0: Einsatz wegzuholen, gegen ihren Willen, und dann in die Strukturen der Bundeswehr an die Front einzuziehen.
1: Ja, und er hat auch ganz konkrete Vorstellungen, Herr Verteidigungsminister Boris Pistorius von der SPD. Er begründet das Ganze und sagt, wir brauchen eben auch eine starke Reserve. Die verlässliche Verfügbarkeit der Reserve ist für die nationale Sicherheit und gesellschaftliche Resilienz von hoher Relevanz. Und er betont vor allem, dass die Reserve künftig nicht nur ergänzen, sondern eigenständige Aufgaben übernehmen soll, von Heimatschutz über Schutz- und Sicherungsaufgaben bis hin zur Verstärkung im Gefecht. Also, ne, Gefecht ist einfach auch in den Plänen mit drin, und das sei eben alles notwendig, damit Reservisten am Ball bleiben. Ich meine, bis jetzt hatte man da keine Sorgen, dass das der Fall sein könnte, dass die nicht am Ball bleiben, aber jetzt, Andreas, ändert sich doch einiges, und du kannst eigentlich mit dem Stock dran fühlen, dass wirklich die einst unantastbaren Bürgerrechte jetzt zunehmend erodieren. Also zuerst werden die Reservisten außerhalb von Krisen verpflichtend herangezogen. In der Zwischenzeit eskaliert die Sicherheitslage, wodurch, darüber berichten wir häufig hier, und es setzt niemand auf eine echte Deeskalation mit Russland in der Politik. Also das heißt, die Lage ist eigentlich ziemlich beischt.
0: Ja, also ich glaube, man sollte sich bewusst machen, was Reserve heißt. Reservisten, sagt sich so. Was ist eine Reserve? Wenn ich zum Beispiel einen Dieseltank habe, bei mir in der Garage stehe, falls mein Auto ausgebrannt ist und ich habe keinen Diesel mehr zur Verfügung und ich muss nachtanken, dann wird im Prinzip die Reserve dafür genutzt. Mit anderen Worten, diese Reserve, von denen wir hier sprechen, im Prinzip, wo man dann so sagt, die soll also nicht nur ergänzen, sondern auch eigenständige Aufgaben übernehmen, damit lenkt man schon wieder eigentlich ab, die sollen die Lücken ersetzen der gefallenen Personen vor Ort an der Front. Reserve ist im Prinzip das Kanonenfutter in der zweiten Reihe. Darüber muss man sich nochmal im Klaren sein. Was bedeutet Reservist und woher kommt der Begriff Reserve?
1: Dankeschön. Es sind manchmal so ganz logische Sachen, über die man nicht extra nachdenkt. Ich muss auch hier eine Sache sagen. Dieses Thema Pistorius und seine Reservisten im Mainstream Randmeldungen. Ja. Dabei doch aber wirklich richtungsweisend auf die Ziele, die politischen Ziele von Deutschland. Und es geht auch weiter. Die EU-Kommission schlägt jetzt vor, den vereinfachten vorübergehenden Schutzstatus für ukrainische Männer im wehrfähigen Alter, und das geht von 23 bis 60 Jahre, bei Neuankömmlingen jetzt zu beenden. Das heißt, betroffene Männer müssten künftig ein individuelles Asylverfahren durchlaufen, das deutlich geringere Erfolgschancen bietet. Und der EU-Innenkommissar Magnus Brunner hat diesen Vorschlag kürzlich öffentlich vorgestellt, und er sagt, das geschehe auf ausdrückliche Bitte der ukrainischen Regierung. Das heißt, fraternisieren mit Kiew. In Brüssel findet man das gut. Frau von der Leyen und die Kommission treiben die Änderungen voran. Und wer zu den wichtigsten Unterstützern dieser Auslieferungsidee gehört, ist der deutsche Kanzler Friedrich Merz. Auch natürlich die immer gleich verdächtigen Marie-Agnes Strack-Zimmermann. Dann Dänemark, Polen, die unterstützen das auch, aber als treibende Kräfte hinter dieser Verschärfung, das ist Deutschland. Und die Ukraine-Regierung von Herrn Zelensky, die hat die EU auch explizit um diese Maßnahme gebeten. Die brauchen Material für die Front, mehr Männer ranzuschaffen. Das muss jetzt alles noch von den EU-Mitgliedstaaten im Rat bestätigt werden. Die Beratungen laufen bereits, und man rechnet jetzt im Juli mit einer Einigung, also in diesen Wochen. Andreas, für mich fühlt sich das an wie ein erster Schritt, dass man also für die Neuankömmlinge dieses Gesetz vorsieht oder diese Vereinbarung, um dann eventuell auch die, die schon irgendwo sesshaft geworden sind, dann am Ende, wenn man es noch benötigt, auch unter neue Gesetze zu stellen.
0: Naja, und wenn wir uns mal so diese EU-Strategen ansehen, du hast gerade Frau von der Leyen genannt oder Strack-Zimmermann und wie sie alle heißen, alte weiße Frauen erklären den Krieg und junge Männer verlieren ihr Leben an der Front. So einfach ist das Ganze. Und die Gefahren für die ukrainischen Männer sind natürlich gigantisch, denn die Ukraine leidet unter massivem Personalmangel an der Front und laut Zelensky mobilisiert das Land monatlich bis zu 34.000 Männer, kann Verluste damit aber kaum ausgleichen. Das ist also die Zugabe, dass mindestens 34.000 Männer im Monat sterben, getötet werden. Wenn das nicht einmal reicht, um die Verluste auszugleichen, sind es also mehr. Es wird nach 2 Millionen Wehrpflichtigen gefahndet. Und für bereits in der EU lebende Männer, das sind ca. 750.000 wehrfähige Ukrainer, davon leben 200.000 allein in Deutschland, da gilt die Änderung zunächst nicht. Die Betonung liegt auf zunächst. Aber es gibt Befürchtungen natürlich vor späteren Rückführungen oder Druck. Wenn ich mir alleine vorstelle, dass im Asylverfahren Menschen aus Syrien gekommen sind, weil sie unter Assad gelitten haben und so weiter, und man kann eine Rückführung dieser Syrer nicht verantworten aufgrund der schlechten Lebensbedingungen in Syrien, wie es der Außenminister Wadefuhl gesagt hatte. Also da wird einem wirklich Angst und Bang, wenn man sagt, aber unsere Brüder, unsere Europäischen im Nachbarland, die schickt man an die Front und denen kann man dieses Recht des Asyls nicht zugestehen.
1: Weißt du, woran mich das erinnert? Das erinnert mich an diesen Eklat vor einigen wenigen Monaten, als in diesen neuen Wehrdienstgesetzen Pistorius wohl angeblich übersehen hat, dass da ja eine Regelung vorgesehen ist, dass deutsche junge Männer das nicht mehr ins Ausland reisen dürfen, ohne sich abzumelden. Das hat man dann ganz schnell offiziell erstmal zurückgezogen. Man sollte ein Auge darauf behalten, was da in Wirklichkeit geplant ist. Aber für mich fällt das so in dasselbe Thema.
0: Ja, zumal man es nicht zurückgezogen hat, sondern man hat gesagt, man wendet diese Regel nicht an. Das heißt, es klang so, als hätte man durch Zufall bemerkt, als wäre da eine Klausel drin, dass man jederzeit sagen kann, dass ein junger Mensch, der das Land verlassen will, sich bei der Bundeswehr abmelden muss. Andernfalls darf er Deutschlands Grenzen nach außen nicht mehr übertreten. Dieses Gesetz ist rechtsgültig. Und wenn Herr Pistorius sagt, ja, also das ist überzogen, das machen wir natürlich nicht, dann ist das eine Beruhigungspille, weil er kann per Schnipp, per Fingerzeig, wie Gaius Julius Caesar Daumen nach unten, eben halt sagen, so, jetzt kommen die Tiger in die Arena und der Sklave wird vorne reingeschmissen.
1: Wir wollen noch mal uns den Russlandkrieg ansehen, dem zuwenden. Du hast vorhin Kreml-Sprecher Peskow erwähnt. Der hat jetzt erklärt, dass Russland doch anstelle einer, wie es bis jetzt genannt wurde, speziellen Militäroperation einen Krieg führe. Es gibt also ein anderes Wording. Und Peskow sagt, es ist ein Krieg im Gange, ein echter Krieg. Alles begann als spezielle Militäroperation. Sie setzt sich als Krieg fort, weil Kiew von Berlin, an erster Stelle genannt, Paris, Den Haag, Oslo und leider Washington unterstützt wird. O-Ton Peskow. Und er sagt außerdem, dass westliche Verbündete die ukrainischen Truppen dabei unterstützten, ausländische Waffen mithilfe westlicher Infrastruktur auf russische Ziele zu richten. Und heute gab es gerade eine Meldung von der Financial Times. Da heißt es, dass US-Geheimdienste die Ukraine bei den Angriffen unterstützten, zum Beispiel auf russische Ölraffinerien, indem sie optimale Routen zur Umgehung der russischen Luftabwehr vorschlagen. Und Es heißt, die Financial Times hätte über diese Themen mit hochrangigen ukrainischen Regierungsvertretern gesprochen. Und dieser Umstand, dass also US-Geheimdienste zusammenarbeiten mit der Kiew-Regierung, führe zur gesteigerten Effektivität der Angriffe auf russischem Territorium. Wir haben uns ja die letzten Wochen wirklich auch gewundert, was da plötzlich von der Ukraine in Russland zielorientiert angegriffen wurde.
0: Also wir müssen hier genau definieren, was der Unterschied zwischen militärischer Operation und Krieg ist. Als man nach der durch den Westen unter der Führung der USA, Victoria Nuland, eingeleitete Revolution in Kiew gemacht hatte, indem man im Prinzip die Russlandfreundlichen durch einen Putsch herausgenommen hat und hat dann die eigenen Leute dort reingesetzt. Gab es in dem Moment kriegerische Unruhen in der Ukraine, nämlich von der Westukraine gegen die Ostukraine, die russisch affin waren. Aufgrund dieser Tatsache gab es die Verträge von Minsk, dass der Osten der Ukraine geschützt sein muss. Vertragspartner waren Russland, Frankreich, England, USA. Im Nachhinein ist es so gewesen, dass man gesagt hat, diese Sicherheitsgarantien von Minsk hat man von der Seite von Frankreich unter Hollande und eben halt beispielsweise unter England und unter Frau Merkel, der Bundeskanzlerin damals, nie ernst gemeint. Man hat also quasi Russland über den Tisch gezogen. So, die Verträge von Minsk wurden damit nicht eingehalten und Russland hat sie ernst genommen, weil es korrekt war. Diese Verträge waren nun mal völkerrechtlich verbindlich. Und 2022 ist dann Russland in diese militärische Operation aus ihrer Sicht eingetreten, weil man weiter gegen den Osten der Ukraine Bomben und Tötungen durchgezogen hat. Vom Westen in den Osten der Ukraine. Das sind die ganz wesentlichen Zusammenhänge. Theoretisch hätte neben Russland, England und Frankreich und Deutschland gemeinsam gegen Kiew vorgehen müssen, weil gegen die Verträge von Minsk verstoßen wurde. Also ist diese militärische Operation durchgezogen worden, nur von Russland. Das waren die einzigen, die die Minsker Verträge nach ihrer Sichtweise damit eingehalten haben. Wenn jetzt aber mittlerweile Deutschland, England oder auch USA gemeinsam mit auf der Kiew-Seite weiter gegen nicht nur den Osten der Ukraine vorgehen, sondern auch jetzt gegen Russland vorgehen, dann ist hier damit natürlich diese militärische Operation jetzt umgewandelt worden zu einem Krieg zwischen dem Westen und Russland. Und jetzt geht es genau darum, dass man an dieser Stelle an der Wortwahl erkennt, wie es dazu gekommen ist, diese Umfirmierung stattfinden zu lassen.
1: Also es heißt bei der Financial Times, unter Berufung auf Daten des polnischen Analyseunternehmens Rochin Consulting berichtet die Financial Times, dass ukrainische Drohnen seit Jahresbeginn 2026 mindestens 194 Angriffe auf russische Ölraffinerien durchgeführt haben, 11-mal mehr als im gleichen Zeitraum des Vorjahres. Allein im Mai, also vorletzten Monat, wurden 16 erfolgreiche Angriffe verzeichnet. Und das stellt natürlich einen Rekord für den gesamten Kriegsverlauf dar.
0: Richtig. Und jetzt wird Russland damit unter Druck gesetzt. Wir haben erfahren, dass in Russland, selbst in Moskau und St. Petersburg, die Leute an den Tankstellen Schlange stehen, um an Benzin zu kommen. In Russland. Das liegt nicht daran, dass sie zu wenig Öl haben, sondern zu wenig Benzin. Und das muss durch einen Prozess, das nennt man dann Raffinieren, in einer Raffinerie stattfinden. Und wenn ich sehe, dass man gerade wieder Bomben auf Omsk geworfen haben, das liegt tief in Sibirien, ich kenne Omsk, und das ist ein riesengroßes Gebiet. Und dadurch entsteht natürlich jetzt ein Engpass an Benzin, nämlich raffinisierte Ölreserven. Und das bringt natürlich Russland jetzt in eine ernste Situation und das kann natürlich auch dazu führen, dass er irgendwann um sich schlagen muss und sagen muss, wir werden jetzt in den offiziellen Krieg eintreten.
1: Mhm. Ich möchte noch mal auf ein Thema kommen, worüber wir auch im Haltungsjournalismus im deutschsprachigen wenig erfahren haben. Donald Trump hat jetzt den nationalen Notstand in Amerika ausgerufen wegen der Düngemittelknappheit, also wegen der immer noch festsitzenden Schiffe in der Straße von Hormuz. Es heißt ja, es wird verhandelt, nur bewegen tut sich nichts. Und wir haben ja vor wenigen Monaten schon Analysen für die Zukunft hier besprochen, wo es dann hieß, ab Juni wird es eng. Dann hieß es, ab Juli wird es eng, also nicht nur mit den Düngemitteln, sondern natürlich auch mit sämtlichen Formen von Energie. Und Trump hat das jetzt gemacht. Der hat wegen der schwindenden heimischen Düngemittelvorräte, also in Amerika, den nationalen Notstand ausgerufen. Das Weiße Haus hat die Proklamation am 29. Juni erlassen. Und da geht es um die zollfreie Einfuhr bestimmter marokkanischer Phosphatdünger für bis zu 8 Monate, die sie jetzt genehmigt werden sollen. Und dieser Schritt wird als Erleichterung für amerikanische Landwirte dargestellt. Aber, Andreas, diese Notstandserklärung ist eigentlich ein verspätetes Eingeständnis, dass die politischen Entscheidungsträger vielleicht nicht so wirklich fokussiert waren auf die Realitäten der Lieferketten. Und viele sprechen ja schon davon, dass wirkliche Hungersnöte auch in wohlhabenden Ländern damit vorprogrammiert sind.
0: Ja, das liegt natürlich auf der Hand. Wir müssen uns das nochmal ansehen. Die Straße von Hormuz ist ganz wesentlich für Stickstoffe, für Phosphate, also für alle möglichen Grundlagen, Schwefel, die wir brauchen, um Düngemittel herzustellen. Wir wissen, dass mehrere hundert Schiffe pro Tag normalerweise diese Passage dort passieren. In diesem Fall sind es aber nur 2 oder 3 Schiffe am Tag. Mit anderen Worten, eine dramatische Unterversorgung findet statt. Die wird natürlich erst dann sich umsetzen in Form von mangelnden Ernten und von Lebensmittelknappheit. Dann, wenn der Dünger, der ja noch in Reserven in bestimmten Containern und Silos ja noch liegt, dass der dann irgendwann verbraucht ist. Aber dann kommt irgendwann dieser Gap, das heißt dieser Ausfall. Selbst wenn jetzt die Straße von Hormuz wieder glattgestellt wird und die Schiffe wieder normal fahren, dauert es Monate, bis dieser Normalzustand erst wieder hergestellt ist. Warum? Diese Schiffe sind finanziert. Die Versicherungsprämien für einen solchen Containerdampfer, der dort diese Meeresenge dort für 7 Tage nur durchqueren will, der muss 6% seines eigenen Schiffswertes quasi an Versicherungsprämie zahlen. Daran erkennt man, wie groß das Risiko ist, versenkt zu werden. Nun muss man wissen, dass man Investoren braucht, die auch investieren, damit solche Schiffe überhaupt fahren. Welcher Investor gibt jetzt Geld rein in ein System der Logistik, wie zum Beispiel Containerschiffe, wenn die Gefahr extrem groß ist, dass die Dinger versenkt werden und damit das Geld mit versenkt wird? Oder die Kosten für die Versicherung so hoch sind, dass überhaupt kein Profit mehr da ist. Mit anderen Worten, es braucht erstmal wieder Monate Frieden, bevor die ersten Investoren auch wieder einsteigen und in die Logistik der Großschifffahrt einsteigen. Und das bedeutet natürlich in einer absehbaren Zeit, dass dann die Wirkung kommt und dann wird es richtig eng und dann kommen auch Hungersnöte.
1: Ja, und wir wollen mal, nachdem, wie gesagt, in Deutschland, das ist ja ein Tropfen in Amerika, Entschuldigung, ein Tropfen auf den heißen Stein, den der US-Präsident damit jetzt ausgelöst hat, weil die Schiffe stecken immer noch fest. Die internationale Energiebehörde warnt davor, dass wirklich Notstände weltweit zu erwarten sind. Ich möchte jetzt noch mal einen Blick nach Deutschland wenden, Andreas, auf die deutsche Energie- und Industriepolitik der letzten 25 Jahre. Wie siehst du auch gerade angesichts dessen, worüber wir hier gesprochen haben, auch angesichts der weiterhin geschlossenen Straße von Hormuz, wie siehst du denn die Zukunftsaussichten für Deutschland?
0: Gut, die Zukunft ist natürlich nur für eine gewisse Zeit, aber man muss es trotzdem mal zu Ende denken. Und dann führt der ideologische Kampf gegen fossile Energien und stabile Infrastruktur nicht in eine grüne Zukunft, wie man uns einreden will, sondern in einen totalen systemischen Kollaps. Und der heißt, es geht ums nackte Überleben.
1: Es geht also um den Zusammenhang eines Versorgungszusammenbruchs auch in Deutschland. Wir haben ja gestern am Küchentisch diskutiert. Nach deinen Aussagen ist unsere moderne Gesellschaft nur noch ganz kurz von einer Art Anarchie entfernt. Kannst du das mal erklären?
0: Ja, Anarchie heißt natürlich Gesetzeslosigkeit mit der Barbarei im Hintergrund. Jetzt in diesem Fall, wie ich es meine, alles. Supermärkte, Apotheken, Wasser, Stromversorgung, alles hängt an einer lückenlosen Just-in-Time-Logistik. Es gibt keine Läger mehr, sondern es gibt nur noch auf den Straßen die Läger. Das sind die LKWs zum Beispiel.
1: Lager,
0: oder die Züge.
1: Nicht Läger.
0: Ist es so? Okay, die Lager. Die fast ausschließlich von Diesel, Benzin und Gas abhängt. Das sind nämlich genau diese Transportfahrzeuge, ob das Schiffe sind oder Züge oder eben halt auch LKWs. Bei einem politisch erzwungenen Energiemangel, und die Tendenz erleben wir ja gerade zum Beispiel in Deutschland, dann bricht dieses System innerhalb von 48 Stunden schlicht zusammen. Gehen wir mal durch. Tag 1. LKW-Flotten stehen still. Raffinerien fahren runter. Logistikzentren frieren ein. Tag 2. Regale sind leer. Panikkäufe führen dann zu ersten Ausschreitungen. Tag 3. Krankenhäuser können nicht mehr beliefert werden, Stromaggregate fallen aus, Wasserwerke stellen den Betrieb ein.
1: Das ist natürlich dystopisch, dein Szenario, das du hier schilderst, aber es geht ja bei der Vorsorge darum, immer mal vom Schlimmsten auszugehen und das Beste zu hoffen. Und das ist ja das Thema, das wir auch hier immer wieder besprechen. Manche können es schon gar nicht mehr hören, aber die eigene Vorbereitung, Wasser, Strom, Aggregat, Ecoflow, Kurbellampe und so weiter. Es geht ja jetzt, die Anfrage haben wir ja drüber gesprochen, auch an Arztpraxen. Diese eigene Vorbereitung auf bewegte Zeiten ist extremst wichtig, weil wir lernen, also es dürfte jetzt inzwischen jeder wissen, auf den Staat kannst du dich nicht verlassen.
0: Das ist so. Es ist ja auch alles ganz einfach abzuleiten. Ohne Gas keine Düngemittelproduktion. Ohne Diesel läuft kein Traktor mehr, die stehen still. Die einheimische Landwirtschaft würde sofort kollabieren. Als Nettoimporteur von Lebensmitteln ist Deutschland zusätzlich natürlich von den globalen Lieferketten abhängig, obwohl sie selbst in der Lage wären, sich zu ernähren, wenn man es denn wollte. Fällt der Logistikknotenpunkt Deutschland aus, dann stoppt der Warenfluss und der Hunger wird dann zum zentralen Antrieb des Handelns, nämlich des Handels der Menschen. Und sobald der Staat seine Grundversorgungspflicht nicht mehr erfüllen kann, dann verliert er auch die Legitimität und das Gewaltmonopol. Und die Polizei ist dann selbst völlig gelähmt. Das kennen wir aus Erfahrung bei Umbrüchen dieser Art. Aus Parallelgesellschaften und früherer Massenmigration könnten sich dann schwer bewaffnete Banden bilden in den Städten. Das ist eine logische Ableitung, oder nicht?
1: Ja, wir wissen ja, dass du auch diese Dinge immer wieder erwähnst. Wir können ja vielleicht die Aussagen jetzt auch ein bisschen abkürzen, Andreas. Aber was ich dazu noch sagen möchte, ist, ihr Lieben, auch wenn ihr es nicht mehr hören könnt, kümmert euch bitte um eure Krisenvorsorge. Dazu gehören natürlich auch Bandagen, Pflaster, Wundgels und so weiter. Ich fand diese Aussage von diesem Arzt in dem Video, den haben wir ja heute hier schon besprochen, fand ich sehr interessant, der eben gesagt hat, ja, wenn hier eine Krise oder Katastrophe ist, dann bin ich doch nicht mehr in der Praxis.
0: Also so ist es und es gilt jetzt auch kurz zusammenzufassen. Wenn die Vorräte schwinden, dann könnten kampferprobte Banden plündernd, raubend und eventuell sogar mordend aufs Land ziehen, um Höfe, Brunnen und private Lager auch zu überfallen. Das zeigt die Erfahrung. Das ist jetzt ein Horrorszenario, ich weiß. Es geht nicht um Panik, es geht um die Erfahrung, die ich hier einfließen lassen möchte und in die logische Ableitung. Der vom Staat entwaffnete Bürger, der ist längst zum Freiwild geworden. Man darf ja keine Waffe mehr tragen. Jetzt schon. Es gilt nur noch das Gesetz des Stärkeren. Das sehen wir jeden Tag bei den extrem explodierenden Kriminalität und Gewaltdelikten. Das ist aus meiner Sicht die schlimmstmögliche Wendung einer Politik, die aus ideologischer Verblendung die sichere und bezahlbare Energieversorgung einer Industrienation regelrecht geopfert hat. Und am Ende geht es nicht nur um eine Rezession, sondern um die Bedrohung des Wohlstandes oder den Untergang des Wohlstandes und der inneren Sicherheit. Die stehen nämlich auf dem Spiel. Die Frage ist, wer wird dann Verantwortung da übernehmen?
1: Also ich möchte jetzt, wir sind nämlich am Ende der Sendung angekommen mit solchen dystopischen Aussichten, aber sie sind hoffentlich bei vielen nicht umsonst. bitte, bitte kümmert euch auch um frische Wasserversorgung und so weiter. Auf der anderen Seite ist es aber wichtig, dass wir uns klar machen, dass wir in einer sehr speziellen Zeit leben, in der wir alle hier angetreten sind, um vielleicht auch ein bisschen von dem, was man Karma nennt, noch abbauen zu können. Der kluge Mann baut aber vor und geht wissend hinein. Wenn wir wie der Adler aufsteigen und den Weitwinkel auseinanderziehen und das Große und Ganze und nicht nur unseren kleinen Tellerrand betrachten, dann sehen wir, es sind massive Umbrüche. Das alte Falsche muss und wird zusammenbrechen, damit neue Zeiten, die Frieden und Harmonie und Wohlstand und Glück bringen, überhaupt erst entstehen können. Ihr Lieben, das war es für heute. Hast du noch ein tröstendes Wort?
0: Es wird gut nach wie vor. Diese Dinge, die wir hier beschreiben, entsprechen den Schöpfungsgesetzen und alles muss neu werden. Und darauf können wir uns letztlich freuen. Es wird neu, es wird gut.

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2: Wer hat Nord Stream gesprengt? Wer hat die deutsche Energiesicherheit weggebombt und damit auch den Erfolg der deutschen Industrie, der ja auf billigem russischen Gas basierte? Für die deutschen Behörden ist der Fall aufgeklärt. Eine Handvoll Ukrainer auf einem kleinen Segelboot war's. Amateurtaucher sollen im September 2022 80 Meter tief in die Ostsee getaucht sein und im bestüberwachten Meer der Welt im Dunkeln Sprengsätze an den Pipelines angebracht haben. Und boom! Meine Gäste sind nicht überzeugt. Sie haben recherchiert, neue Zeugen und Zusammenhänge gefunden und auch den Tatort inspiziert. Die Erkenntnisse sind erstaunlich. Zu sehen im neuen Film Nord Stream die Sprengung. Und jetzt den Punkt Preradovic. Hallo Moritz Enders und hallo Erik Andersson. Schön, dass Sie beide da sind.
3: Ja, hallo. Hier zu sein.
2: Ja, ich stelle Sie kurz vor. Herr Enders, Sie sind Dokumentarfilmer, Regisseur und Produzent. Sie haben in Rom und Sevilla Geschichte studiert und mehrere Dokumentarfilme für das ZDF und Arte gedreht. Sie wagen sich gerne an heikle Themen wie in Toxic NATO über tonnenweise giftige Uranmunition, die die NATO im Kosovo-Krieg eingesetzt hat. Inzwischen sind Sie auch unter die Romanautoren gegangen. Im Februar ist Ihr Roman Die Prinzessin von Centocelle, Lebe dein Leben selbst, sonst tun es andere für dich erschienen. Und Ihr neuestes Projekt, das Sie gemeinsam mit Gunter Merz gedreht haben, das hat wirklich Sprengkraft. Es ist der Dokumentarfilm Nord Stream, die Sprengung, und hat am 2. Juli im Babylon-Kino in Berlin Premiere. Und jetzt zu Ihnen, Herr Andersson. Sie sind einer der wichtigen Protagonisten des Films. Sie sind Master der technischen Physik und Ingenieur, und Sie waren als Ingenieur bei Volvo auch tätig, haben mit Ihrer eigenen Firma auch für den Flugzeughersteller Boeing gearbeitet und sich unter anderem mit Flugbahnoptimierung beschäftigt. Sie haben auch Systeme für die Lufthansa entwickelt. Als Nord Stream gesprengt wurde, haben Sie beschlossen, eigenständig zu recherchieren und den Tatort der Pipeline-Sprengung zu untersuchen. Sie sind mit einem selbst eingerichteten Forschungsschiff inklusive Unterwasserdrohnen dorthin gefahren, haben Messungen und Aufnahmen gemacht und Satellitendaten ausgewertet. So, Herr Enders, fangen wir mal an. Die offiziell verbreitete Version, auch des deutschen Generalbundesanwalts, eine Handvoll Ukrainer mit Amateurtauchern auf einem kleinen Segelboot, habe die Nord Stream Pipelines in der Ostsee gesprengt. Wie wahrscheinlich ist das nach Ihren Recherchen?
4: Überhaupt nicht wahrscheinlich. Also ich hatte mich schon gefragt, bevor ich mich mit dem Thema beschäftigt hatte, so als Laie, wie das sein soll, dass so ein kleines Segelboot diese ganze Ausrüstung transportiert, wie die Leute da 80 Meter in die Tiefe tauchen können, warum das Segelboot nicht abdriftet. Da bräuchten sie am Grunde eine Ankerkette. Die Fragen habe ich mir gestellt, die stellen sich viele andere auch. Dann habe ich aber auch Erik kennengelernt, der wollte das jetzt nicht hundertprozentig ausschließen, kann er vielleicht gleich was dazu sagen, dass man da runtertauchen kann. Aber Erik hat mich auf zwei ganz andere Punkte aufmerksam gemacht, die schwer ins Gewicht fallen. Das eine ist, warum quasi der Tatort gesäubert worden ist und das Beweismaterial unter Verschluss gehalten wird. Die deutschen Ermittler haben da gar keinen Zugang zu. Und das zweite wäre, da hat mich auch Erik aufmerksam gemacht, die vermeintliche Segelroute der Crew, die da noch extra über Rostock gefahren ist. Es wäre, wenn man aus der Ukraine kommt, besser gewesen, das mal in Polen zu starten, dieses kleine Abenteuer. Da hätte man nicht noch eine weitere Landesgrenze überschreiten müssen mit Sprengstoff an Bord in einem Lieferwagen. Dann haben sie sich auch noch blitzen lassen. Auf Rügen sind da zu schnell gefahren. Ich wäre eher vorsichtig, wenn ich so eine Cover-Operation durchziehen möchte. Nach Aussage von Ulla Tunanda war, glaube ich, sogar ein kleines ukrainische Flagge noch raufgepropft auf das Segelboot. Und das alles zusammen, ne, lässt eigentlich darauf schließen oder lässt uns vermuten, meinen Kollegen Gunter Merz und ich, dass wir es hier mit einer Cover-Story zu tun haben, die es eben den wahren Strippenziehern erlauben soll, ihre Täterschaft zu verschleiern.
2: Ja, Herr Andersson, nun ist die Ostsee ja auch das meistüberwachte Meer der Welt. Können Sie sich vorstellen, dass so eine Aktion dort unbemerkt bleiben kann, dass so ein Segelboot tagelang dort an der gleichen Stelle ankert mit einer wahrscheinlich 80 Meter langen Ankerkette?
3: Nee, ich glaube, es war nicht unbemerkt. Es war ja nicht unbemerkt.
2: Und also, aber waren die denn da? War das Segelboot da?
3: Ja, das Segelboot war sicher da. Also, und also die waren ja beobachtet von in verschiedenen Hafen, in Bornholm und auch Schweden und in Polen und so weiter. Und eigentlich, ich glaube, es ist eigentlich nicht so unwahrscheinlich als die anderen Leute im Film. Also die waren da, das ist sicher. Welche Rolle die gespielt haben, das ist nicht so, da gibt es keinen Beweis dafür, was die eigentlich, ob das eine, die alle Bomben platziert haben oder wenn das so eine sogenannte Cover-Operation war. Ich glaube, es gibt sehr interessante Indikationen, dass die waren eigentlich nicht allein, die waren geschützt, also die schwedische und dänische Militär Schiffe haben sie geschützt und einige Russen weggejagt und so. Es war ja auch viele amerikanische Schiffe da und die amerikanischen Flugzeuge. Und ich glaube, es war nicht unbemerkt. Die anderen wussten das, aber die können das, die hätten das machen können. Also die haben die Kompetenz, das zu machen. Und ich glaube eigentlich, die haben getaucht. Ich glaube, das ist das beste Hypothese jetzt zu haben. Aber ich glaube auch, dass es spielt keine Rolle. Es ändert nicht über die größere Bild. Ich finde Moritz' Film hervorragend. Es ist ein fantastischer Film, weil es hat diesen Nord Stream Anschlag in den richtigen Kontext. Also den
2: Ja, aber glauben Sie tatsächlich, dass diese Taucher von der Andromeda, dem Segelboot, diese Sprengsätze dort unten angebracht haben? Sie waren ja am Tatort mit eigenen Drohnen. Sie haben die Pipeline ja untersucht.
3: Ja, und ich war da und dann war es meine Verhoffnung, ich würde was finden, das unterschiedlich von der Seymour Hersh Nachricht und dieser Story, dass man so sich entscheiden, aber die sind ganz ähnlich. Ich glaube, ich könnte sicher sagen, die Bomben waren ganz klein und die waren nur ganz einfach oben am Pipeline platziert und das ist so ganz einfach von einem Segelboot zu machen. Aber wir wissen auch nicht, genau, also es gibt ja viel Beweismaterial war weggenommen vom Platz. Also das konnte ich nicht finden.
2: Und ja, Sie haben ja einen Stiefel gefunden vor Ort, ne? Das ist ja auch erstaunlich.
3: Ja, und dieser Stiefel ist von einer amerikanischen Expedition wahrscheinlich nach dem Tat. Also das war im November, dieser Mann hat diesen Stiefel verloren. Die haben so einen riesengroßen norwegischen Offshore-Schiff gebietet und da getaucht.
2: Und, ja, Sie haben ja gesagt, es gab, glaube ich, einen Taucher, oder Herr Enders, es gab ja, glaube ich, einen Taucher, mit dem Sie gesprochen haben, oder Sie, Anderson, und der gesagt hat, ja, mein Freund vermisst einen.
3: Ja, richtig. Ich wollte so eine zweite Expedition machen, ja. Und er sagt, ich komme, wenn ich diesen Stiefel bekomme, weil mein Freund hat es. Und die arbeiten, das hab ich gelernt von meinen norwegischen Kontakten, dass die arbeiten sehr dicht mit den Amerikanern. Also sowas ist, von der Seymour Hersh Story hat, also es ist so teilweise bestätigt von Norwegen, dass die Amerikaner und die norwegische Leute arbeiten dicht zusammen.
2: Ja, Herr Enders, Seymour Hersh ist ja seit seiner Story, dass im Grunde die Amerikaner und die Norweger dahinter stecken, ein umstrittener Pulitzerpreisträger, wie jeder, der irgendwas sagt, inzwischen umstritten ist. Sie wahrscheinlich nach dem Film auch. Ja, wahrscheinlich schon nach Toxic NATO, ja. Sie haben ja auch dieser Seymour Hersh Story hinterher recherchiert. Also er wurde ja auch dafür kritisiert, dass es nur eine ungenannte Quelle gäbe dafür. Was haben Sie daraus gefunden? Also Seymour Hersh, der sagt, die USA waren es eigentlich.
4: Ja, also ich wollte noch mal ganz kurz auf das Timing eingehen, weil als Seymour Hersh seine These veröffentlicht hatte, kurz darauf wurde diese Andromeda-These in Umlauf gebracht. Das heißt, Seymour Hersh hat gesagt, da stecken die Amerikaner dahinter und dann kommt auf einmal diese Andromeda-Story raus. Was mich dann noch wundert, auch wenn man da, also ich habe jetzt auch mit mehreren Tauchern und Seglern gesprochen, also wie gesagt, das ist vielleicht nicht ganz ausgeschlossen, dass man da runtertaucht, aber wenn sie es denn dann waren, warum hat man dann sozusagen, hält man dann das Beweismaterial unter Verschluss? Denn man möchte der Öffentlichkeit ja verkaufen, dass es jetzt diese Andromeda-Leute gewesen sind. Wenn dem so gewesen sein sollte, ja wunderbar, dann räume ich doch nicht die ganzen Beweismittel weg und verschließe die, sondern sage hier, ihr könnt das überprüfen. Und genau das passiert nicht. Das macht mich halt so ein bisschen misstrauisch. Also jetzt nochmal zur Seymour Hersh-These. Also das war ja die Idee, dass da ein NATO-Manöver stattfand in der Ostsee, das sogenannte Ball-Tops-Manöver. Und dann sei ein Spezialtaucher runtergetaucht während des Manövers. Das war eigentlich so ein Minensuchmanöver offiziell, aber da haben sich so andere Taucher eingeschleust und die hätten wohl unten dann die Sprengsätze angebracht an den Pipelines. Die sind aber erst sehr viel später detoniert und zwar mit Hilfe von Sonarbojen. Die wurden dann von einer Poseidon 8, also so ein U-Boot-Jagdflugzeug, wurden sie über der Ostsee abgeworfen. Diese Sonarbojen hätten dann eben akustische Wellen ausgesendet und die hätten dann fernzündend eingewirkt auf die Sprengsätze unten an den Pipelines. Und dadurch seien die dann eben sehr viel später erst explodiert. Das ist im Wesentlichen die Seymour Hersh-These. Und da sozusagen ist eigentlich die Andromeda-Geschichte kein Widerspruch. Sie wurde ja auch erst nach der Veröffentlichung der Seymour Hersh-These öffentlich gemacht. Das eine schließt das andere aber nicht aus. Ich kann, wenn ich so eine Cover-Story haben möchte, natürlich sind die da rumgesegelt. Das glaube ich auch. Und es kann auch sein, dass sie darunter getaucht sind. Ne?
2: Also war das geplant quasi, man eine Cover-Story
4: baut? Ich denke, wenn man so eine große Aktion plant, hat man eine Cover-Story in der Hinterhand, damit man dann sozusagen die Recherchen auch ablenken kann. Und das würde ich mal denken, dass es sozusagen einen großen Strippenzieher gibt und dann vielleicht Akteure vor Ort, die dann jeweils in ihrem kleinen Bereich was gemacht haben. Aber wie gesagt, Seymour Hersh meint eben, dass sozusagen die Hauptaktion sozusagen vorbereitet worden ist während des Balltops-Manövers. Und da haben wir eben einen Wissenschaftler interviewt, den Theodore Postel, der ist Professor am MIT gewesen, im Massachusetts Institute for Technology. Und er hat auch mal das Pentagon beraten. Ne? Und er kennt sich aus mit Unterwasserakustik, weil er damals gesagt hat, die Amerikaner haben ihre Atomwaffen in Silos und wenn die Sowjets da zuschlagen, sind die weg und deswegen müssen wir die auf Unterseeboote packen. Und deswegen hat er sich mit Unterwasserakustik auseinandergesetzt und konnte dann die Quelle von Seymour Hersh, die anonym bleiben will und muss, ja, konnte diese Quelle überprüfen und kam zu dem Schluss, dass das einleuchtend ist, was der Mann oder die Frau, wir wissen ja gar nicht, ob es ein Mann war, sagt. Also hat die Seymour Hersh-These zumindest so viel Plausibilität, also für mich ist sie die plausibelste von allen, aber zumindest so viel Plausibilität, dass eigentlich der Generalbundesanwalt zwingend das hätte überprüfen müssen. Was ist aber passiert? Man hat ihn irgendwie als vertrottelt, als senil hingestellt und damit war die Sache vom Tisch und alternativ serviert man den Leuten halt die Andromeda-Geschichte. Also mir fällt es schwer dran zu glauben, aber Erik hat mich da ja sozusagen auch nochmal darüber aufgeklärt, dass das jetzt nicht ganz ausgeschlossen ist. Also ich habe mit verschiedenen Tauchern gesprochen. Einer sagte, ja, also das geht irgendwie, aber man muss schon irgendwie aufpassen, da zu dekomprimieren, wenn man auftaucht und man kann nicht einfach so wieder hoch und dann ist es da unten kalt und dunkel und dann hat man da sehr viel Ausrüstung dabei. Und da haben wir auch lange überlegt mit den Bomben, waren das nun wirklich 500 Kilo und nein, dann hat mir Michael Kops, der uns auch sehr geholfen hat, ein Kollege von Erik eben, hat uns darüber aufgeklärt, dass sozusagen die größte Sprengwirkung davon ausgeht, dass die Rohre dann auseinandergefetzt werden, wenn Gas austritt, weil da ein sehr großer Druck drauf ist. Also wären vielleicht die Bomben nicht ganz so groß, hätten sie nicht ganz so groß sein müssen, aber trotzdem, da ist ja eine Betonummantelung drumherum und so. Es ist jetzt alles sehr, sehr schwierig, aber vielleicht nicht ganz ausgeschlossen. Aber ich würde mal sozusagen darauf hinweisen, dass das sicherlich nicht ohne Wissen und Zustimmung der Amerikaner hätten passieren können. Meine Vermutung ist, es ist eine Cover-Story. Sicherlich sind sie da irgendwie rumgefahren, sicherlich sind sie runtergetaucht, sicherlich sind sie auch überall gesehen worden, wahrscheinlich absichtlich. Und das passt dann somit ins Bild.
2: Herr Anderson, Sie haben ja auch einen deutschen Kapitän ausfindig gemacht, der eigentlich am Tatort war, als die Tat passierte, der diese Fontäne nach der Sprengung fotografiert hat und dann andere Schiffe gewarnt hat. Ja, also ein deutscher Augenzeuge ihnen gesagt hat, er wurde von niemandem befragt. Das ist schon seltsam, dass dieses Desinteresse der deutschen Behörde.
3: Ja, das hat mich sehr erstaunt. Ich habe ja auf so eine Marine Tracking Site gefunden und das habe ich die Besitzer der Schiff telefoniert und der hat mich zu diesem Kapitän gewiesen. Und der Kapitän Helge Jürgensen ist sein Name. Er hat gesagt, dass ich war der Erste, der mit ihm gesprochen hat. Und das ist sehr merkwürdig, weil wenn das so ein Unfall oder was am See ist, dann muss man das zu diesen JRCC anmelden und das gibt ja eine Kontrollzentrale, wo da waren zwei Damen da und die haben ein Logbuch geschrieben mit seinem Namen und alles, auch die Namen von Nord Stream, die kommunizieren hat und alles, was da, das war ganz dramatisch, also die wussten nicht, ob das alles explodiert oder so, die haben. Und wenn das das größte Nachricht war, warum hat man nicht mit diesen Leuten gesprochen? Das war ganz, das finde ich ganz merkwürdig.
2: Ja, Sie haben ja auch herausgefunden, dass eine deutsche Firma ziemlich schnell, ich glaube 8 Minuten nach diesem Anschlag, schon gesehen hat, dass der Gasdruck runtergeht. Ja. Also und die hat keinen Alarm geschlagen. Die hat die Öffentlichkeit, die Nachbarländer nicht informiert, sondern da hat einfach nur jemand mit Habeck telefoniert. Ja, und im Grunde wurde die Schifffahrt erst Stunden später gewarnt, als die Russen das auch bemerkt haben. Das ist ja eigentlich unvorstellbar.
3: Ja, das wollte ich gern wissen, was dieser Mann, der Besitzer von oder Managing Director, ich weiß nicht sein Titel, aber von Gasgate, diese deutsche Gasbetrieb, hat mit Habeck gesprochen. Das habe ich in der Spiegel gelesen, aber ich kann nicht mehr Informationen davon haben.
2: Aber verrückt, ne? Nicht die
3: Öffentlichkeit. Und das war ja sehr schlimm, weil die Nord Stream selbst könnte das nicht sehen, die war elektronisch abgeschaltet, weil wegen die Sanktionen. Sie können das in der Schweiz nicht sehen, diesen Druckmessung. Es war nur in Deutschland. Und aber die Schweizer, der Nord Stream Betrieb, die war die einzige, die könnten diesen Protokolle zum alle wer zu anrufen, um die Sicherheit im See und so weiter. Das war so 8 Stunden verspätet.
2: Ja, das ist auch schon verrückt. Herr Enders, ja, jetzt sollen es die Ukrainer gewesen sein, mit Wissen der Staatsspitze ja eigentlich. Die sollen ihrem wichtigsten Unterstützer Deutschland die Energieversorgung weggesprengt haben. Und trotzdem jubelt die deutsche Politik über die Ukraine, überweist Milliarden. Nord Stream ist überhaupt kein Thema. Für mich ist das nicht logisch. Andererseits hat der Generalbundesanwalt jetzt keine großen Anstrengungen genommen, herauszufinden, was da wirklich passiert ist. Was schließen Sie daraus?
4: Ja, ich denke mal, dass dieser ganze Konflikt in der Ukraine auch in so einen geopolitischen Kontext eingeordnet werden muss und dass es im Grunde der Kampf Amerikas um ihren Status als alleinige Weltmacht, der manifestiert sich, also dieser Kampf wird gerade ausgetragen, unter anderem in der Ukraine, aber auch im Iran. Ne? Da geht es darum, können die BRICS-Staaten, China, Russland, Indien eigenständig neben den USA bestehen oder können die USA das alles kontrollieren, beispielsweise über die Energieströme? Und da könnte man sich natürlich fragen, warum macht die deutsche Politik da mit? Das war nicht immer so. Also ich meine, Willy Brandt hat probiert, Entspannung zur Entspannung beizutragen. Helmut Schmidt hat damals das Erdgasröhrengeschäft angeleiert und Schröder hat auch noch versucht, deutsche Interessen zu verteidigen, indem er eben auch in dieser Pipeline dann festgehalten hat. Also es gab immer einen limitierten Spielraum für die deutsche Politik, aber diesen haben eben Leute wie Schmidt und Schröder noch ausgenutzt. Das ist jetzt nicht mehr so. Deutschland ist eigentlich vollkommen abhängig von den USA. Das haben wir schon unter Herrn Schröder gesehen, aber jetzt auch unter Herrn Merz.
2: Unter Scholz, nehme ich an, ne?
4: Früher. Unter Herrn Scholz, ne? Ja, unter Herrn Scholz und dann eben jetzt auch unter Herrn Merz, ne? Das ist die Konsequenz der Sprengung ist natürlich eine noch größere Abhängigkeit von den USA, weil wir quasi jetzt angewiesen sind auf amerikanisches Fracking-Gas. Das kostet sehr, sehr viel Geld. Und es gibt eben ein Papier der RAND Corporation. Es gibt zwei. Eins davon ist offiziell, das andere angeblich gefälscht. Aber in beiden steht sinngemäß drin, dass wenn wir die Verbindung zwischen Russland und Deutschland kappen und Nord Stream kappen, später zumindest im zweiten Papier, dann wandert deutsche Industrie in die USA ab und wir können den wirtschaftlichen Niedergang der USA aufhalten, indem wir quasi die deutsche Wirtschaft kannibalisieren. Hier vor Ort hat da jetzt quasi keiner was davon, bis auf, wie soll ich sagen, die Vertreter großer Finanzkonzerne oder vielleicht noch die Rüstungsindustrie, aber der deutsche Steuerzahler und die deutschen Arbeitnehmerinnen.
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5: 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Die US-Regierung hat dem Verkauf von weitreichenden Tomahawk-Marschflugkörpern an Deutschland zugestimmt. Sie würden von der Bundesregierung erworben und in Deutschland stationiert, sagte Bundeskanzler Friedrich Merz in einer Regierungserklärung im Bundestag. Darauf hätten sich beide Seiten am Rande des NATO-Gipfels im türkischen Ankara geeinigt. Friedensaktivisten meinen, übersetzt heißt das, die USA lassen die deutschen Steuerzahler für Langstreckenwaffen bezahlen, die dann auf wundersame Weise in der Ukraine landen. Denn was Merz verspricht, hat er noch nie gehalten. Die USA können so ihre Hände in Unschuld waschen. Die russische Journalistin Margarita Simonyan hat in einem Interview mit dem Chefredakteur der Weltwoche, Roger Köppel, Europa für die Spannungen mit Russland verantwortlich gemacht. Es ist Europa, das Russland zerstört, während wir nichts gegen Europa unternommen haben, sagte die Journalistin. Auf die Frage nach der Verantwortung Moskaus für einen möglichen nuklearen Armageddon oder eine militärische Apokalypse in Europa entgegnete Simonyan, keine russischen Raketen, Panzer oder Kampfjets seien in den vergangenen Jahren nach Europa gelangt. Gleichzeitig seien tausende europäische Waffen gegen Russland eingesetzt worden. Ulrich Siegmund, der Spitzenkandidat der AfD in Sachsen-Anhalt, hat in einem Interview gesagt, Migration sei nicht reine Bundessache. Die Gesetze macht zwar der Bund, aber die operative Umsetzung liegt bei den Ländern. Er meint weiter, Arbeitspflicht für Asylbewerber, Sachleistungen statt Geld, engmaschige Kontrollen, die Art der Unterbringung. Sachsen-Anhalt könnte hier sofort handeln. Was fehlt, ist nicht die Zuständigkeit, sondern der politische Wille. 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
4: Vor Ort hat da jetzt quasi keiner was davon, bis auf, wie soll ich sagen, die Vertreter großer Finanzkonzerne oder vielleicht noch die Rüstungsindustrie. Aber der deutsche Steuerzahler und die deutschen Arbeitnehmerinnen zahlen eben den Preis für eben eine geopolitische Schlacht, die da ausgetragen wird. Und das große Drama Deutschlands und damit auch der EU ist es einfach, dass sie keine eigenen Positionen einnehmen können, ne? Und da, glaube ich, muss man eben auch sehen, dass dieser Anschlag quasi auch einen Wendepunkt markiert. Also sicherlich waren die Energiepreise auch schon vorher in die Höhe geschnellt, aber jetzt fehlt uns jegliche Möglichkeit, uns mit billiger Energie zu versorgen. Und das führt eben zu
2: einem Deindustrialisierungsprozess in Deutschland. Naja, Putin hat ja angeboten, die noch verbleibende Röhre zu öffnen. Und weil die ist relativ intakt, wie ich auch, haben Sie, glaube ich, auch festgestellt, Herr Andersson. Und könnte dadurch russisches günstiges Gas nach Deutschland liefern. Das hat er angeboten, mehrfach.
3: Ja.
2: Aber die Bundesregierung lehnt ab.
4: Ja, die Bundesregierung führt eben einen Kampf gegen Russland, der nicht im Interesse unseres Landes ist, das ist auch nicht im Interesse von Europa, aber dem opfert sie eben auch das wirtschaftliche Wohlergehen des eigenen Landes. Also das ist schon Wahnsinn, was wir an Beträgen an die Ukraine überweisen und gleichzeitig hier eben soziale Kürzungen hinnehmen. Und die Konsequenz einer Sprengung und einer damit einhergehenden Aufrüstung ist ja, dass wir letzten Endes, also Herr Merz hat ja noch die Neuverschuldung durchgeboxt, also noch bevor der neue Bundestag konstituiert war. Und das führt natürlich zu steigenden Zinsen. Das heißt, irgendwann ist der deutsche Bundeshaushalt, sind wir damit beschäftigt, sozusagen den Schuldendienst zu bedienen und gleichzeitig in Rüstung zu investieren, auf Kosten von sozialer Sicherheit, Bildung und Infrastruktur. Das heißt, wir erleben jetzt schon einen Prozess der Umwandlung der deutschen Wirtschaft hin zu einer Kriegswirtschaft. Und da muss man sagen, historisch gesehen hatten wir mal ein erfolgversprechendes Modell. Das war eben billige Energie aus dem Osten. Die nutzen wir, um Industriegüter herzustellen und sie dann wieder exportieren zu können. Deutschland war ja mal eine sehr erfolgreiche Exportnation. Das hätte sozusagen sich wunderbar eingefügt in einen Wirtschaftsraum von Vladivostok nach Lissabon. Man hätte sozusagen Win-Win-Situationen kreiert. Und damit, also dieses Modell funktioniert jetzt nicht mehr. Und vor dem Hintergrund einer bröckelnden Industrieproduktion wird umgesattelt auf Kriegswirtschaft, die natürlich auch schuldenfinanziert ist. Ich habe mit Unternehmern gesprochen, die gesagt haben, sie haben schon ganz konkret Anfragen bekommen, indirekt über die Bundeswehr, ob sie jetzt quasi umsatteln möchten und wozu das dann, wohin das dann führen kann, können wir uns ja alle ausmalen. Da kommt nichts Gutes bei raus. Aber ich möchte nochmal sozusagen sagen, dass sozusagen die Aufgabe einer unabhängigen Politik, ja, uns ja eigentlich in die Sackgasse geführt hat. Und das ist letzten Endes sehr besorgniserregend, weil das ganze sozialpolitische Modell Deutschlands, also ich sage jetzt mal so früher in den 70er, 80er Jahren, so diese sozialdemokratisch geprägte Wohlfühlblase, in der man eben gut leben konnte, das

0: Großbritannien, das war damals ja noch ein Brite, 1904 hat er das formuliert, weiter die Weltherrschaft behaupten. Das ist sozusagen übernommen worden, diese Denke von den Amerikanern, die jetzt immer darauf ausgewiesen sind, quasi Deutschland und Russland auseinanderzuhalten. Das war auch so ein bisschen im Kalten Krieg so. Die NATO wurde gegründet unter der Prämisse, dass man die Amerikaner drin halten möchte, die Deutschen unten und die Russen draußen. Und das hat sich jetzt fortgeführt. Und ich denke, wir hatten so eine Phase in den 70er Jahren, 80er Jahren, wo es eben möglich gewesen ist, dass Deutschland da so ein bisschen Spielraum gewinnt und ja, mit den Nachbarn irgendwie friedlich zusammenlebt. Das alles ist jetzt alles in Schutt und Rauch aufgegangen, muss man sagen. Das ist eigentlich das große Drama. Das muss man eben zusammen sehen mit dieser Nord Stream-Sprengung, denn sie hat unendlich viele wirtschaftliche und damit auch politische Konsequenzen.
1: Ja, aber auch noch Gerhard Schröder. Ein Gerhard Schröder hat sich noch geweigert, in den Irakkrieg zu ziehen. Ja, und die Amerikaner, und hat sich getraut, die Amerikaner wirklich zu verärgern. Heute werden die Deutschen öffentlich gedemütigt. Trump sitzt neben Merz und sagt, haha, ich habe Nord Stream gesprengt, und der schaut einfach nur zu. Der russische Außenminister Lavrov hat jetzt gesagt, die USA wollten den europäischen Part von Nord Stream kaufen, um dann russisches Gas mit erheblichem Gewinn an die Europäer zu verkaufen. Also ich finde, das ist Demütigung vom Allerfeinsten.
0: Das ist Mafia, wenn sie ein Restaurant haben und dann kommt einer an und sagt, pass mal auf, du möchtest, dass die Scheiben in Ordnung bleiben, dann widersetzt du dich, und dann geht das Restaurant in Flammen auf und brennt ab, und dann kommen die wieder um die Ecke und sagen, hier hast du einen Kredit, aber dafür kriegen wir 50% deiner Einnahmen. Also so ungefähr muss man sich das vorstellen.
2: Ja. Ja, es ist so gemein, dass ich glaube, normale Leute glauben das nicht. Es kann nicht so sein, dass man diese Ding mit Deutschland unten zu bringen und Russen draußen, das glauben sie ja, aber das ist ja nicht normal. Das geschieht nur in diesem Großmachtspiel wirklich. Ich glaube, das ist ganz wichtig zu sagen mit Nord Stream, weil es so... Man spricht nicht so viel. Also der Film, Moritz' Film ist ausgezeichnet in diese Hinsicht, weil es ist das große Thema über die Großmachtspiel und so. Aber, und es ist so gemein, dass man wirklich Deutschland zerstören will. Und das ich habe das nicht geglaubt, dass es so ist. Aber es ist wie... ist nicht wie Fußball. Ich habe gesehen, Österreich hat ja Argentinien letzte Woche gespielt und da war Messi und der war ein großes Problem für Österreich. Aber ihr habt nicht gesagt, wir sollen eine Bombe unter sein Bett legen und dann ein Problem lösen. Also jeder versteht, dass das funktioniert nicht in normale, und es funktioniert in Wirtschaft auch nicht, für die andere, die Konkurrenten zu sabotieren. Aber die Großmächte, die sabotieren für einander. Und ich glaube, das ist sehr wichtig mit dieser Ukraine. Meiner Meinung nach spielt es keine Rolle, ob die Segelboot oder jemand anderen diese Bombe platziert hat, weil dieser Konflikt ist geplant für wenigstens 15 Jahre. Also der Nord Stream Sprengung war in 2015 geplant und dann wieder in 2017 und dann 2019. Das ist ein langen Projekt, und es handelt sich nicht über nicht sehr viel über die Ukraine, weil als Ukraine allein, als ein Staat, ein kleiner Staat, kann nicht sowas machen. Also das, was Sie gesagt haben mit Merz, sitzen neben Trump und beobachtet alles und macht nichts. Das sieht nicht als ein Konflikt zwischen zwei kleinen Staaten. Das ist die Großmächte sind da hinten, und das ist, das glaube ich, das ist sehr gut beschrieben in diesem Film.
1: Mhm. Ja, im Film wird ja auch angedeutet, der Rücktritt des früheren Kanzlers Helmut Schmidt wäre auch von den USA forciert, weil Schmidt, auch er, die Zusammenarbeit mit den Russen nicht beenden wollte. Was war da passiert?
0: Ja, also das war damals ja Ronald Reagan, ne? Der war Präsident, und sie wollten die Russen zu Tode rüsten. Das war ja die Idee, dass so, das ist ja mal dieses Vokabular, zu Tode rüsten, sich gegenseitig zu Tode bluten, so denken die Leute ja teilweise. So auch Reagan, die Idee war, die Russen oder die Sowjetunion zu Tode zu rüsten, und da gab es dieses Erdgasröhrengeschäft, das Helmut Schmidt sozusagen angebahnt hatte. Und das hätte bedeutet, die

0: Russen liefern Gas, also Erdgasröhren, das waren dann über Land liefen die. Das war noch nicht Nord Stream, sondern das waren andere Pipelines, die über Land liefen. Aber der Effekt wäre gewesen, dass die Russen Gas verkaufen und damit wieder zu Devisen kommen und damit wieder hätten aufrüsten können. Und das wollten die Amerikaner unterbinden. Und jetzt war da Helmut Schmidt und der hat daran festgehalten, an diesem Projekt. Und da kamen sie wohl nach Aussage von zweier meiner Interviewpartner zu dem Schluss, dass Schmidt weg muss. Und das haben die dann wohl so gedeichselt, dass sie interveniert haben bei der FDP. Die FDP hatte damals wirtschaftliche Schwierigkeiten, so wurde es mir geschildert, und war aber wechselwillig. Und man hat dann wohl ein bisschen Geld auf den Tisch gelegt, damit die überwechseln und Kohl dann eben Kanzler wurde. Was das Problem aus Sicht der Amerikaner nicht wirklich ganz behoben hat. Also Kohl hat dann sozusagen das in deutlich geringeren Umfang fortgesetzt, aber er hat immer noch sozusagen dran festgehalten. Also das war sozusagen eine Intervention, das ist ja im Vergleich zu dem, was in Venezuela passiert oder so noch, sage ich jetzt mal, harmlos. Also sie haben den halt sozusagen über so eine Nummer rausgedrückt und nicht abgeknallt wie Gaddafi oder vielleicht war es sogar weiß jetzt nicht, wer die Gaddafi im Einzelnen auf dem Gewissen hat, aber jetzt mit Maduro hat man es ja gesehen, ne, dass der einfach auch mal gekidnappt worden ist. Also im Vergleich dazu war das ja, sage ich jetzt mal, milde, ne? Aber trotzdem haben sie natürlich interveniert, weil man kann eben nicht Kanzler sein in Deutschland und gleichzeitig gegen amerikanische Interessen verstoßen. Aber die Frage ist, schafft man es da doch noch so einen gewissen Spielraum
1: irgendwie, aber zu arbeiten? Angela Merkel hat es witzigerweise geschafft. Ja, die hat ja auch eigentlich ganz gute Beziehungen zu Russland und auch zu Putin einigermaßen gute gehabt, hat im Grunde die Nord Stream Pipeline ja auch verteidigt und ist immer noch hoch angesehen in den USA. Was ist bei der anders?
0: Also Merkel ist ja irgendwie ein Phänomen gewesen, dass sozusagen so diese Teflon-Qualitäten und sich das so durchlavieren, das ist vielleicht nochmal so ein Kapitel für sich. Da kann ich jetzt gar nicht viel zu sagen, aber ich glaube, dass sie immer noch an der Pipeline festgehalten hat. Aufgegeben wurde sie dann sicherlich unter Scholz. Ne? So, und interessant ist auch, ob Herr Scholz nochmal gebrieft worden ist, bevor man die Andromeda-Geschichte quasi in Umlauf gesetzt hat, denn er ist, glaube ich, nochmal in Washington aufgeschlagen und hatte nochmal ein Treffen mit Herrn Biden und die Frage ist, wurde er da so ein bisschen eingebremst, ne? Also das wissen wir jetzt alles nicht, wusste die deutsche Politik vorher was, wusste sie nachher was, aber Fakt ist, sie bemüht sich nicht darum, die eine noch bestehende Pipeline wieder aufzumachen. Und das ist nun ganz eindeutig verheerend. Das ist eindeutig verheerend für den deutschen Wirtschaftsstandort und letzten Endes für die ganze EU, weil sie können sich ja auch ausmalen, dass wenn der wirtschaftliche Motor der EU, nämlich Deutschland, ausfällt, dass dann das ganze Gebilde ins Wanken gerät. Und damit haben sie da so eine Art geopolitisches schwarzes Loch. Ne? So, da haben sie noch Russland, China, die USA, aber Europa kippt weg oder wird vollständig amerikanische Kolonie. Und das ist sozusagen die letzte Konsequenz aus dieser ganzen Geschichte. Und das müssen wir, glaube ich, im Zusammenhang sehen. Das geht jetzt nicht nur so um diesen Whodunit, wer hat jetzt diese Pipeline gesprengt, ja, waren es nun tatsächlich diese Leute von dem Segelboot aus oder war das das große Manöver Balltops, das sozusagen oder schon vorbereitet worden ist. Die Nutznießer aus der ganzen Geschichte sind ganz eindeutig die USA und die Leidtragenden sind die Europäer und vor allem die die Deutschen. Ne? So, ja. Das muss man einfach mal festhalten und jetzt müsste es eigentlich im Interesse der Deutschen sein. Das glaube ich auch, dieser ganze Ukraine-Krieg, der ja schon seit 2014 sozusagen sich angebahnt hat, ne? Also auch über diese Beschießung des Donbass und so. Da gab es ja mal Minsker Abkommen, die das hätten regeln sollen. Ich glaube, jemand wie Helmut Schmidt wäre den Leuten da auf die Füße getreten und hätte darauf bestanden, dass diese Minsker Abkommen eingehalten werden, weil nämlich sozusagen die Folge, die sich daraus ergeben hat, nämlich der Krieg in der Ukraine, letzten Endes ja nun auch eine Zusammenarbeit zwischen Deutschland und Russland immer schwieriger macht. Und umso mehr müsste jetzt die deutsche Politik auf diplomatische Lösungen drängen, um das eigene Land zu retten. Aber auch das tun sie ja wieder nicht. Und das ist sozusagen das große Rätsel und ich glaube,
1: ja, hier haben wir ein großes Problem. Würde ich aber auf jeden Fall sagen. Um es nochmal nur zu vervollständigen, es gab ja zwischendrin oder relativ am Anfang auch die Theorie, die Russen wären selber gewesen. Ja? Die Russen hätten selber ihre eigene Pipeline umgebracht. Herr Andersen, 2, 3 Sätze, warum das wahrscheinlich keine gute Theorie ist?
2: Ich glaube, es ist keine Theorie. Man kann nicht sagen, es war immer so eine psychologische Operation. Ich glaube, die Leute, die die versuchen es so konkret machen, die wussten ganz klar, dass es nicht die Russen war. Also wir haben diese neuen Buch bei Bojan Panchevsky, er beschreibt die ukrainische Operation und das, man hat da einen Versuch in Schweden gemacht. Also eine schwedische Geheimdienstoffizier hat geholfen, ein Boot in Schweden in Juni, im Sommer 2022 zu mieten. Aber das war behauptlich in dieser Geschichte, da war Spionen in der deutsche Geheimdienst. Die haben da so die Russen wussten das und deswegen haben die Russen die Pipeline patrouilliert mit einem Schiff, einem Sibiriakow-Schiff. Und die Schweden haben, die wussten ganz klar, dass das war im Juni, diese Operation war eingestellt, so es war abgebrochen, die können das nicht machen, wegen die Russen da war. Aber die schwedische Fernsehen und in Kooperation mit dänisches und englisches Fernsehen haben diesen teure Produktion gemacht, wo man diese, man hat vorgestellt, dass diese Russen, diese Sibiriakow-Schiff hat Bomben dann gelegt im Juni. Das, also man wusste, dass es nicht die Russen war und man macht, sowieso machte man diesen Gesichter, dass es war die Russen, die die Bomben legen. Und auch ein zweites Mal hat man dasselbe gemacht, weil diese Episode, wo der Kapitän, der ist jetzt in Gefangenschaft in Deutschland, der Kapitän Kuznetsov, er hat einen Anruf von seinem Operationsleiter in Kiew, der Oberste in Kiew hat ihn angerufen und hat gesagt, du kannst nicht, du musst ins Hafen gehen, weil die Russen kommen. Und das war eine russische Konvoi, die vielleicht wollten wieder den Pipeline patrouillieren. Und das wusste man ganz klar. Aber man hat doch in der RTL und ZDF und so diese Fernsehkanalen wieder einen Film gemacht, dass jetzt kommt die Russen, das war behauptlich, wahrscheinlich die Russen haben dann Bomben platziert mit U-Boote und so weiter.
1: Ja, es passt natürlich ins große Bild. Der Russe war es immer. Putin ist eigentlich ja auch an allem schuld. Ja? Das ist die ganze Zeit schon so. Und Verwirrung gehört auch zu Propaganda dazu. Das ist auch ganz wichtig, dass man die Leute immer schön in Verwirrung hält. Herr Enders, wo kann man denn den Film, der hat ja am 2. Juli im Babylon in Berlin Premiere, wo kann man den denn danach sehen?
0: Also Sie können ihn auf alle Fälle nochmal am 7. Juli sehen im Babylon. Da wird er nochmal gezeigt. Mhm. Die Premiere ist nämlich ausverkauft. Und wir bemühen uns jetzt um weitere Kinovorführungen und die Firma Hintergrund, die den Film produziert hat, Hintergrund GmbH, möchte den auch online zur Verfügung stellen gegen Bezahlung. Das Modell ist noch nicht restlos etabliert, wird aber in Bälde hoffentlich laufen und dann findet man das auf der Seite von Hintergrund.
1: Ja, wie ist der Film überhaupt finanziert? Weil das ist ja auch so wenig aufwendig, ist es auch nicht. Sie haben ja viele Leute befragt und gereist und so weiter.
0: Ja, wir hatten Glück, dass viele Leute hier in Berlin waren, die wir interviewen konnten. Auch unsere amerikanischen Gesprächspartner, auch Erik war in Berlin und Herr Tunanda war in Berlin. Also wir haben das irgendwie sozusagen kostengünstiger hinbekommen durch Interviews vor Ort. Und wir haben uns sehr bedient bei Videodatenbanken, weil wir eben nicht reisen konnten. Also wir haben jetzt genau eine Reise nach Lüdenscheid gemacht zu einem Unternehmer, der eine Aluminiumgießerei hat. Ja. Und dann waren wir noch mal in Bologna, um da einen Energieexperten zu interviewen. Also das sind auch die einzigen Reisen, die wir gemacht haben. Ja, da ist privates Geld drin und wir hängen natürlich davon ab, dass da auch wieder jetzt was reinkommt in die Kasse, damit wir weitere Filme auch produzieren können. Oder Hintergrund hat ja die allergrößten Teil davon vorgestreckt und finanziert. Und da hoffen wir natürlich, dass wir jetzt über so eine Mischung zwischen Crowdfunding, Einnahmen aus Video on Demand, dass man da sozusagen was bezahlt, Kinovorführungen, Lizenzverkäufen, sage ich mal, die Kosten wieder reinbekommt. Es ist sehr, sehr billiger Film für 120 Minuten. Also ich meine, wenn ich das jetzt für das ZDF gemacht hätte, wäre das natürlich deutlich teurer gewesen. Da hätten wir aber auch ein sehr viel größeres Filmteam gehabt. Also wir haben das jetzt, also mein Kollege Gunther Merz und ich haben das ja im Grunde zu zweit gemacht mit dem Produzenten Ronald Hoden. Aber da gab es jetzt weder einen Herstellungsleiter noch einen Tonmann, noch eine Filmgeschäftsführung. Da gab es eigentlich gar nichts. Ne? Jetzt eine Drei-Mann-Produktion gewesen. Deswegen war es auch
1: genau. Ich verlinke sowieso die Seite des Films, verlinke ich in der Beschreibung. Da kann sich jeder angucken und auch mal schauen, ob er unterstützt und wie und unterstützen könnte. Vielen Dank Ihnen beiden, Moritz Enders und Erik Andersson, für dieses Gespräch mit Sprengkraft, finde ich. Dankeschön, dass Sie da waren. Wichtiges Thema.
2: Danke.
1: Tja, Leute, schon verrückt. Der deutsche Kanzler hat die Möglichkeit, die Wirtschaft vor dem Zusammenbruch zu retten, indem er einfach wieder günstiges russisches Gas bezieht. Das tut er aber nicht, weil Russland böse. Das muss reichen für den Untertan. Das ist so dermaßen gegen die Interessen des Landes, auf das er geschworen hat, dass man sich darüber unbedingt Gedanken machen sollte. Ich wünsche euch eine gute Zeit. Bis bald.
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0: Einen wunderschönen guten Morgen nach Deutschland und in die ganze schöne, große, weite Welt. Eigentlich können wir sagen, guten Mittag. Wir sind heute ein bisschen später dran. Heute ist Freitag, 26. Juni 2026. Wir gehen sozusagen in ein heißes, heißes Wochenende. Jedenfalls ihr. Andreas, bei uns sieht's anders aus.
1: Naja, also wenn man weiß, dass Klima ja gemittelte Wetterwerte sind und wenn wir uns eben halt mit den über 40 Grad oder 50 Grad, wir hatten übrigens schon 1957 56 Grad, also noch haben wir die wirkliche Schallmauer überhaupt nicht durchbrochen, während es hier relativ kühl ist, nämlich einiges unter 20 Grad, das ist nämlich wirklich kühl für dieses Jahr. Und wenn man diese Wetterbedingungen mischt, dann haben wir ein Klima, denn es sind gemittelte Wetterwerte und dann kommen wir eigentlich auf einen ganz normalen Durchschnittssommer wahrscheinlich. Aber irgendwelche Wetterextreme gab es immer, die haben wir jetzt auch. Jetzt erst sind sie tödlich geworden, nachdem es zur Agenda passt. Kurz, wie ist das Wetter hier? Es ist leicht bedeckt im Augenblick, es soll heute Nachmittag sonniger werden, aber relativ kühl und ich sehe gerade auf den Silbersee, der hervorragend changiert, im Vorfeld eine große Wiese mit ganz vielen Lupinen drauf, violetten Lupinen, wunderschön. Ich liebe Lupinen, das erinnert mich an meine Kindheit noch in Niedersachsen. Und das liegt direkt hinter dem Hühnerstall und so genießen wir hier den Ausblick. Im Vordergrund vor uns liegt unser Hund und schnarcht auf seiner Magnetmatte und alles ist glücklich.
0: Ja, ach, du sagst was mit der Magnetmatte, dann sage ich das doch noch schnell, ihr Lieben. Ihr wisst, der Hund und auch wir schlafen auf diesen Matten. Die sind noch im Angebot. Insgesamt 17% vergünstigt. Ich stelle euch das immer wieder jetzt auch ein. Dieses Angebot geht, solange die Deutschen bei der WM dabei sind. Das heißt, also auch in den Gruppenspielen noch dabei sind. Das heißt, es geht wahrscheinlich noch über den 28. hinaus. Und wir drücken die Daumen. Und wie gesagt, so günstig, glaube ich, gab es diese wunderbaren Biorelax-Matten noch nie. Und ich weise wirklich gerne darauf hin. Übrigens, du hast gerade die Lupinen hier angesprochen. Die haben sich ja hier Zutritt verschafft zu uns. Als wir hierher gezogen sind, gab es die noch nicht. Gab es sie auch nicht auf dem Weg hier hoch zu uns. Sehr spannend. Und ich habe mal geguckt, was eigentlich die symbolische und auch die spirituelle Bedeutung von Lupinen ist. Hast du eine Ahnung?
1: Nein, ich fand sie einfach nur schön. Aber jetzt werden wir noch eine wissenschaftliche Abhandlung darüber haben. Ich hoffe, du fängst jetzt nicht bei den Bauernkriegen an.
0: Ich krieg's heute faustig zurück. Nein, der Name Lupus kommt vom lateinischen Wolf. Und eigentlich glaubte man, dass die Lupine den Nährboden wegfrisst. Das stimmt aber nicht. Das Gegenteil ist der Fall. Die Stickstoffbindung verbessert sogar karge Böden, Andreas. Und jetzt zu den symbolischen und spirituellen Bedeutungen. Ich gucke dich an, du strahlst, es begeistert, dass wir das jetzt hier noch thematisieren. Vorstellungskraft, Kreativität, Widerstandskraft, Neubeginn, Erdung, Standhaftigkeit, Schutz, Stärke, konstruktive Energie und Glück und Transformation. Kannst du was damit anfangen?
1: Also für mich sind es einfach nur schöne Blumen. Ich mag sie so in diesem Violett und freue mich aber, dass du da eine solche Abhandlung von machst. Und ich werde dich daran erinnern, wenn ich auch noch mal was zu einem anderen Thema ausholend dazu kommentieren möchte und dann dein abschneidende Hand sehe, die sagt Stopp, Stopp, Stopp, Stopp, Stopp. Und ich freue mich.
0: Ja, kannst dich freuen, weil ich mache sowas wirklich hier sehr selten, während du das ja in jeder Sendung mehrmals machst. Vielleicht noch, das wird dich auch interessieren. Es gibt auch natürlich unterschiedlich farbige Lupinen. Es gibt die rosa und roten. Das ist eine sanfte, leidenschaftliche Kraft, während die blau-violetten, die wir hier haben, von Intuition und Weisheit zeugen. Ich habe doch nur deswegen nachgeguckt, weil diese Blumen zu uns gekommen sind. Die waren vorher nicht hier und jetzt sind sie da und ich freue mich einfach drüber.
1: Also ich finde ein Lupinenseminar als Anfang, so als Start, so als Eyecatcher, das finde ich wirklich außerordentlich gut. Ich freue mich darüber. Wir haben viel gelernt und jetzt könnten wir vielleicht mit den Themen anfangen.
0: Ja, wir fangen mit dem Märchenkanal an. Ist völlig fertig. Nein, Interessiert dich, welches Märchen heute eingestellt wird?
1: Oh ja, oh ja.
0: Das klang wie Loriot. Ja. Bei Spotify, unser Märchenkanal, es war einmal Pünktchen, Pünktchen. Wenn ihr die schönsten Märchen hören wollt, von den Brüdern Grimm bis Hans-Christian Andersen, bis Manfred Küber, der wunderbare Türschützer, wollte ich sagen, Tierschützer, der vor über 100 Jahren gelebt hat. Und der hat zum Beispiel Andreas Festhalten. Ihr hört jetzt, welches Märchen heute eingestellt wird. Moment.
2: Peter Plüsch. Eine Fabel von Manfred Küber.
0: Andreas, Peter Plüsch ist es.
1: Peter Pan?
0: Peter Plüsch ist ein Maulwurf, der mit seiner Familie einige Abenteuer besteht.
1: Ich freue mich so darauf. Also gleich heute Abend werde ich es konsumieren, voller Glück und mit Tränen in den Augen, tief bewegt, dann einschlafen.
0: Du sollst unsere Märchen nicht so lächerlich machen.
1: Ich mache sie gar nicht lächerlich. Ich finde die wirklich toll und ich finde dieses Engagement, was du da an den Tag legst, wirklich toll. Ernst, also Spaß beiseite, ernst, komm her. Ich finde das schon toll.
0: Nach dem Motto, immer wacker, kleiner Racker, mach ruhig weiter. Gut, ihr Lieben, also, wir haben es gerade gehört, Andreas hat ja auch schon wissenschaftlich abgehandelt, wie es mit der Hitze ist und so weiter. Nicht zum ersten Mal, aber jetzt wissen wir es wirklich alle. Und ich habe gerade noch eine Zuschrift bekommen. Wir hatten auch mehrere Telefonate mit Mitteleuropa und tatsächlich, also ihr scheint da alle ordentlich am Schwitzen zu sein. Mir hat eine Abonnentin unseres Kanals geschrieben: Sehr geehrte Frau Herrmann, ich habe gerade Ihre Nachrichten gelesen und mich an den Hitzesommer 1976 erinnert. Ich war 10 Jahre alt und meine Eltern hatten eine Landwirtschaft, aufgeplatzter Asphalt. Gartengießen und Autowaschen sollte man unterlassen. Man ging in die Kirche und betete um Regen. Ernte war reduziert. Mein Vater und andere Bauern fuhren ins Allgäu, um Futter für die Tiere zu holen. Alles Liebe und gute Danke für Ihre Mühe.
1: Ja, ich finde das sehr spannend. Übrigens war das zu der Zeit, als wir noch Sorge hatten, dass eine neue Eiszeit die Welt überzieht und die ganzen Zeitungen waren voll und heißt, die Erde erfriert. Damals wurden Katastrophenfilme gezeigt und so weiter. Aber wir wissen natürlich auch, man hat damals natürlich auch gesagt, die Erde geht unter. Und viele Ältere werden sich erinnern an die dramatischen 80er Jahre. Es war ja so furchtbar. Wir haben alle nur gedurstet, alle nur gehungert und es ging uns wirklich schlecht. Und das war eine grausame Zeit. Und keiner möchte sie zurückhaben. Und wir leben, um den Bundespräsidenten der Bundesrepublik zu zitieren, im besten Deutschland, das es je gab. Und darüber freuen wir uns jetzt.
0: Ja, und jetzt bitte nicht weiter beschweren. Ne? Ihr wisst ja, was man macht. Eis essen, Eis essen, Eis essen. Das ist das Beste. Also, wir fangen mit einem Beitrag an. Wir haben das vorhin kurz hier beide konstatiert. Die Reihenfolge unserer Artikel ist wahrscheinlich schon immer etwas anders als bei anderen Medien, weil wir fangen mit den Themen an, die wir als sehr, sehr, sehr, sehr wichtig erachten. Und damit sind wir hier beim Thema. Das ist ein Beitrag gewesen in der Schweiz vom Schweizer Rundfunk. Überschrift, Andreas, KI-Firmen kaufen Antiquariate leer und vernichten die Bücher. Ein Thema, das uns doch sehr interessant vorkommt, weil wir haben schon öfter darüber gesprochen.
1: Ja, das sind ganz diabolische Vorgänge aus meiner Sicht, weil die alte Kultur gestrichen werden soll. Wir befinden uns ja, bis vor kurzem noch befanden wir uns in einer absoluten Hochkultur, gerade was die geistigen Themen anbelangt und auch die kulturellen Themen anbelangte, wenn wir die Musik sehen, die großen Dichter und Denker und so weiter und so fort im europäischen Raum. All das soll vernichtet werden. Das heißt, eine neue Menschheit soll angepasst quasi hinter irgendeinem Führer offenbar hertrotten. Das macht mir große Sorge, wenn ich so etwas höre, weil das freie Denken durch das Buch das wichtigste Denken fördert, was wir überhaupt haben können, und die Eigenverantwortlichkeit. Das soll vernichtet werden, und aus diesem Grunde haben wir damals schon angefangen, unglaublich viele Bücher aufzukaufen und haben sie aber nicht bei uns gehortet, sondern haben sie an Gleichgesinnte verschenkt gewissermaßen, dass sie sie auch aufheben auf der ganzen Erde, denn das werden die wichtigsten Dokumente der Vergangenheit sein in der Zukunft.
0: Ja, also wir haben sie auch aufgekauft, wie das die KI-Firmen machen, nur wir haben sie halt nicht vernichtet, sondern konserviert. Genau. Und hier die Journalisten vom Schweizer Rundfunk schreiben, palettenweise wandern Sachbücher und Romane aus europäischen Antiquariaten in die USA. Dahinter stecken mutmaßlich KI-Unternehmen. Sie nutzen gedruckte Bücher als Rohdaten für ihre Sprachmodelle und werfen sie nach dem Scannen in die Tonne. Ein wichtiges Kulturgut geht dadurch verloren. Das Ganze ging los seit Anfang Mai und da trafen zum ersten Mal bei einem deutschen Online-Antiquariat jeweils nachts zwischen 3 und 5 Uhr massive Aufträge ein. Automatisierte, systematisiert. Der Händler bemerkte das und tauschte sich dann mit Kollegen aus und siehe da, in einem Online-Forum für Antiquare häuften sich identische Berichte. Dann wird hier zitiert ein Unternehmen aus Nordamerika namens Zoom Books. Die kauften palettenweise vergriffene Ware, ja, alles Mögliche an Büchern. Da kommen wir gleich noch genauer drauf, welche Themenbereiche, welche Genres das eigentlich betrifft. Es wurden also keine Raritäten oder sowas gekauft, sondern genau das Gegenteil. Der Händler berichtet, gekauft wurden gezielt Non-Fiction-Titel ab 1970 mit ISBN-Nummern. Angestaubte Lagerleichen, die seit Jahren niemand wollte. So, jetzt, was gehört denn alles zu Non-Fiction? All das, was die gekauft haben. Dazu gehören Biografien, Memoiren, also so Lebensgeschichten über berühmte Personen, Erfinder und so weiter. Sämtliche Geschichtsbücher über alle historischen Epochen und Kriege und Personen der Zeitgeschichte. Dann Bücher aus den Bereichen Politik und Gesellschaft, also aktuelle Politik, Geopolitik, das Wort Demokratie, was seit diesen Jahren dann schon in Büchern verwendet wurde, wird von der KI geschluckt und die Bücher werden weggeworfen. Es geht bei Politik und Gesellschaft unter anderem natürlich auch um die Themen Soziales und Migration.
1: Ja, es ist schon wirklich sehr beeindruckend, was hier passiert. Denn es ist wie ein Löschungsvorgang der gesamten Geschichte. Jemand hat das gesamte Wissen der Erde quasi vor sich und drückt die Escape-Taste und damit ist es dann weg. Aber es wird dann so gelöscht, dass es auch final weg sein soll. Wir merken, wie hier eine Energie, eine Kraft, ein Kapitalsammelbecken, ihr wisst immer genau, wovon ich dabei spreche, wenn ich darüber rede, in meinem Verschwörungswahn, natürlich, ganz klar, dass es darum geht, im Prinzip die Menschen wirklich zu löschen und zu einer Einheitsbrühe einzudampfen, die Individualität durch das Kollektiv zu ersetzen. Dafür gibt es ein spezielles Wort, was ich oft genug genannt habe. Das sind also alle die Dinge, die mit den Traditionen zusammenhängen, mit Moral und mit Ethik. Traditionen hat was mit Konservieren zu tun. Konservatismus bedeutet, das Gute zu erhalten für die nächste Generation, zu übertragen diese Informationen. Und das soll abgerissen werden. Abgerissen werden, damit die Leute irgendwann gar nicht mehr wissen, dass zum Beispiel die Milch aus einer Kuh kam oder wie Strom produziert wurde, sondern dass man schlicht und ergreifend irgendwo zombie-mäßig dann an irgendeinem Knopf drückt und dann kommt irgendwo aus einer, ist eine furchtbare Fiktion. Denken wir auch an das Thema Wirtschaft und Finanzen, Börse, Geldanlage, Unternehmertum, Management, Start-up-Kultur. Der gesamte sogenannte Globalismus wird damit im Prinzip komplett ad acta gelegt und es wird eine neue Programmierung stattfinden bei den Menschen. Die Psychologie, Persönlichkeitsentwicklung, mentale Gesundheit, Achtsamkeit, Beziehungsmanagement, wie geht man miteinander um beispielsweise? Das heißt, es läuft darauf hinaus, dass hier von oben eine diktatorische Anordnung in unsere Köpfe implementiert wird und die eigene Kreativität, das heißt die eigene Anbindung des Geistes mit der Schöpferkraft, aus der ich ja die Energie ziehe. Ich darf das nochmal ganz kurz sagen, wenn ich eine Lupe über trockenes Gras halte, dann beginnt das Gras sich irgendwann zu entzünden. Nicht, weil die Lupe die Energie hat, sondern weil diese Energie auf uns wirkt. Die Lebenskraft, die uns auch ständig belebt, beleben muss, sonst könnten wir gar nicht leben. All diese Verbindungen, das heißt also, dieses Bewusstsein über diese Vorgänge soll abgeschnitten werden. Entschuldigung, dass ich das nochmal reinbaue. Zum Wissenschaft, Populärwissenschaft, zum Beispiel Physik, Biologie, Astronomie. Also wir sollen irgendwann glauben, es gibt mehrere biologische Geschlechter. Das machen wir ja jetzt schon, aber es gibt jetzt noch Bücher, die uns belegen, dass es einfach Nonsens ist. Ja? Dann natürlich die ganze Religion, Glauben, Esoterik, Buddhismus, Christentum und so weiter. Und natürlich auch Natur und Umwelt, der ganze Klimawandel, Nachhaltigkeit, auch das wird irgendwann der Vergangenheit angehören. Weil wenn herauskommt, dass dieser ganze Klimablödsinn eben halt ein Narrativ, was man erfunden hat, um Vermögen umzuverteilen, diese ganzen Dinge wie Corona, diese gesamten Dinge wie Feinde, die aufgebaut werden, dann wird das natürlich irgendwann mit Dokumenten belegt werden können, wo die kriminellen Handlungen stattfanden. All das wird damit natürlich weggenommen.
0: Also ich möchte noch mal euch den Hinweis geben. Andreas hat es gerade schon erwähnt. Bei eBay und sonstigen Portalen, Online-Portalen, kann man noch alte Bücher, vor allem Lexikonreihen, Enzyklopädien und so etwas, Brockhaus, im großen Brockhaus, aus den 90er Jahren beispielsweise, 80er, 70er Jahren. Wir haben sie gekauft bis die Meyers Lexikon waren, glaube ich, die allerersten, die es gab, Ende des 19. Jahrhunderts zum Beispiel. Und es ist wichtig, dieses alte Wissen da zu haben. Ich weiß nicht, wie viele Lexikonreihen haben wir gekauft? Das war, ehrlich gesagt, irgendwann war es furchtbar.
1: Es waren genau genommen LKW-Ladungen, die Stückzahl weiß ich nicht. Ich darf das mal kurz erzählen aus dem Inneren. Vor 10 Jahren haben wir uns LKWs geliehen, also diese Sprinter-Dinger, die es da damals gab, sind durch ganz Deutschland gefahren und haben Leute besucht, die alle ihre Lexika-Reihen loswerden wollten. Ob das der alte Herr da war, wie gesagt, Fischers Lexikon, DDR-Ausgaben übrigens auch ganz wichtig für uns dabei. Und natürlich den Brockhaus und so weiter, genau. Und das eben halt über Jahrhunderte, solange es eben halt die Buchdruckkunst gibt. Und die haben wir dann in einem Lager, was wir angemietet haben, gelagert und haben dann wirklich im Dreck gestanden und haben das Zeug sortiert. Wir beide in einer Halle, du erinnerst dich, da haben wir Listen geführt und haben dann diese ganzen Bücher für sehr viel Geld auch in Stückweisen dann im Prinzip verschickt, in andere Länder auch. Und dann eben halt verteilt an verschiedene Personen. Das war uns auch ganz wichtig, wo wir wissen, dass sie dort gut aufgehalten sind, dass sie die dort beispielsweise auch haltbar machen durch Sauerstoffentzug und so weiter und dann einlagern.
0: Ja, du hast jetzt gerade gesagt, für sehr viel Geld. Da war es aber nur die Masse, weil ihr könnt die ganz günstig kaufen. Das wofür man früher Tausende ausgegeben hat für so eine Reihe Enzyklopädie, die kosten heute 100, 200 Euro, weil die Leute sie eigentlich nur noch loswerden wollen. Und ja, manche sagen, oh, ich habe aber gar keinen Platz dafür. Sollte man aber, wenn man überhaupt an der Konservierung alten Wissens und damit auch verbunden alter Kultur und Tradition interessiert ist, sollte man sich an solchen Vorgängen ruhig beteiligen.
1: Also ich erinnere mich an einen Besuch irgendwo bei Bonn war das, wo wir dann gewesen sind. Und da waren wir bei einem jungen Paar, die das Elternhaus übernommen hatten und zogen dort ein. Das war ungefähr vor 10 Jahren, gut 10 Jahren. Und da stand dieser junge Mann dort und hatte diese riesengroße Lexika-Reihen gehabt. Die hat er uns für, was weiß ich, 50 Euro oder sowas verkauft. Und ich habe gesagt, warum machen Sie das? Das sind doch wertvolle Schätze. Und da zeigt er mir ganz stolz, grinsend sein Handy und sagt, das, was in diesen Büchern steht, würde nicht einmal 10% des Speichers dieses Handys hier nutzen. Wozu soll er sich das da im Prinzip da ein Kilo irgendwo aufbewahren, wenn er das in so einem kleinen Handy haben kann? Und ich habe nur gedacht, du armer Mensch, dahin sind wir mittlerweile gelandet. Ich kann euch nur raten, macht das auch. Und das Teure war nicht die Bücher, sondern das Transportieren.
0: Und es geht ja gar nicht nur alleine um Lexika, sondern was auch wichtig ist, das sind die alten Meister. Goethe, Schiller, Eichendorff, Hegel, Nietzsche, wie sie alle heißen, aber auch die ganz großen Philosophen, Platon und Aristoteles, wenn diese Bücher irgendwann verschluckt sind von der KI weltweit, dann müssen wir Platon, wenn wir nachgucken, nur noch so zitieren, wie die KI ihn uns wiedergibt. Ob das dann allerdings stimmt, das ist die große Frage.
1: Ich muss noch kurz was sagen. Wenn ich vergleiche die verschiedenen Brockhaus-Ausgaben, zum Beispiel eine aus dem Jahre 1925 und dann eine beispielsweise aus dem Jahre 1955, und ich vergleiche sie und da wird dann der Weltkrieg, der Erste Weltkrieg beschrieben, 1925 war es ja nur einer bis dahin, dann stellen wir plötzlich fest, dass selbst zwischen diesen beiden Ausgaben unterschiedliche Bewertungen, Anpassungen und auch Manipulationen stattgefunden haben. Aber bei diesen Büchern kann man an die alte Ausgabe rankommen, wenn man sie dann eben halt in der alten Ausgabe hat. Und das ist der ganz große Unterschied. Wir können natürlich in den Computern nach Belieben die Dinge rauslöschen und verändern. Und keiner weiß mehr, wie beispielsweise der Häuptling hieß, der von Pippi Langstrumpf auf Takatuka lebte.
0: Du meinst den Vater?
1: Der Vater.
0: Sage ich jetzt aber nichts mehr dazu, weil sowas soll natürlich mit rausgelöscht werden. Und wir haben es gerade gesagt, also hier geht es jetzt erstmal um Bücher ab 1970 bis heute, das sind also 26 Jahre. Das dürfte der erste Schritt sein. Man wird weiter zurückgehen und dann wirklich alle Non-Fiction-Titel aufkaufen. Mich würde mal interessieren, wie es in anderen Ländern ist. Das wäre interessant, nochmal zu erfahren. Und also dieses Non-Fiction ist ein riesenbreites Gebiet, eigentlich alles außer Romane und so weiter. Also auch alte Kochrezepte, Diäten, Technik, Zukunft, Kunst, Kultur, Bildung, Pädagogik, also Lernen, Erziehung, Schule, Hochschulwesen und solche Dinge, wird auch für eins der nächsten Themen ganz interessant sein. Und vieles weitere.
1: Ja, und ich denke mal, deine Bücher sind natürlich auch davon betroffen, meine auch, aber vor allem auch deine, was Sachen Eltern und Familie zum Beispiel, Erziehung, Schwangerschaft, Partnerschaft, eins deiner wichtigsten Themen, wo du vieles geschrieben hast, die Sprache, Kommunikation, Recht und Steuern beispielsweise auch. Vielleicht auch interessant, wenn ich jetzt an unser Buch denke, Tabubruch, lasst uns einfach mal über den Tod sprechen, welches gerade übrigens ganz neu aufgelegt wurde im Kopfverlag. Das ist zum Beispiel eine ganz wichtige Anleitung, wie man mit Menschen umgeht, die zum Beispiel sterben. Dass man überhaupt die Angst davor verliert und damit locker umgeht und auch gar keine destruktive Grundhaltung mehr hat, sondern das als Normalität erkennt, vor allem auch im Hinblick darauf, dass es ja weitergeht. Das sind ganz wichtige Faktoren. Das soll alles weg.
0: Ja, und welche Bücher nicht aufgekauft werden von der KI, kann man sich ja auch mal Gedanken dazu machen. Das ist Science Fiction, Fantasy, Thriller, Krimis, Psychothriller und so weiter. Nee, daran ist die KI nicht interessiert. Und dieses Unternehmen in Nordamerika, Zoom Books, ist dann mit diesen Vorwürfen konfrontiert worden, dass sie vorhaben, altes Wissen auszumerzen. Dagegen haben sie sich verwehrt und auf ein reguläres Recycling- und Handelsmodell verwiesen. Aber was doch sehr auffällig ist, ist die Systematik der Käufe. Und das hat unter den Händlern massive Zweifel geschürt. Und es gibt eben auch schon Fotos, die kursieren. Auf Lagerfotos sieht man dann die Bücher lieblos in große Kisten geworfen. Das macht natürlich kein Händler, der behandelt seine Bücher, seine Ware nicht so. Und für den EU-Markt wurde von den KI-Unternehmen inzwischen an der tschechisch-deutschen Grenze ein Zwischenlager hochgezogen. Und der Händler, von dem diese Informationen hier stammen, der schätzt das mutmaßliche Volumen auf 700.000 Titel allein in Deutschland und 3 Millionen weltweit.
1: Ja, wir sehen, nichts läuft im Prinzip einfach so ab, sondern da gibt es irgendwo einen Grund. Sonst kauft keiner Titel, um sie anschließend zu vernichten. Ein ganz wesentlicher Punkt ist ein juristisches Schlupfloch, was mit dem Patentrecht zusammenhängt, also das immaterielle Güterrecht. Und das wären zum Beispiel Patente auf Texte. In Englisch heißt das Intellectual Property Law. Und das ist ein ganz wichtiger Punkt. Deshalb stehen auch die US-Amerikaner dahinter. Hinter dem Phänomen könnte nämlich dieses umstrittene Konstrukt aus dem US-amerikanischen Urheberrecht stecken. Das ist nämlich genau dieses Recht. Wer digitale Texte im Netz kopiert, der riskiert nämlich Schadensersatzklagen. Kaufen die KI-Unternehmen die Bücher hingegen physisch alle weg und vernichten sie nach dem Einlesen, dann gilt dies in der Branche als Versuch, sich auf sogenannte Fair-Use-Prinzip zu berufen. Also das ist dieses Schlupfloch, was man hier letztendlich in Gang setzen will.
0: Aber wie ist denn das, wenn die jetzt, die KI-Firmen, dieses Wissen aufsaugen und dann für den Rest der Welt vernichten, dass sie praktisch in ihren großen Rechnern diese Informationen gespeichert haben und du willst das dann abrufen und sagen wir mal, irgendwann sind die KI Infoboxen wie Grok, wie Claude, wie Gemini und so weiter zahlungspflichtig, was ja durchaus sein könnte, da musst du dafür bezahlen und das Wissen gehört dann wahrscheinlich den KI-Firmen, oder?
1: Mit Sicherheit, weil du hast ja keine Möglichkeiten mehr formal juristisch vorzugehen, weil es gar keine Dokumentation mehr gibt, dass es die Bücher vorher überhaupt gegeben hat, weil die sind ja dann eben halt alle geschreddert worden. Genau das ist der Punkt.
0: Und es ist hier auch in der Washington Post darüber berichtet worden. Die hat den Vorgang über ein früheres Digitalisierungsprojekt des KI-Unternehmens Anthropic enthüllt. Das Unternehmen hatte Millionen von Büchern erworben. Also siehst du, ich habe vorhin gefragt nach anderen Ländern. Also das dürfte sich ja dann auch um USA handeln. Millionen Bücher erworben, die Seiten gescannt, den Inhalt auch in die Sprachmodelle eingespeist. Und da heißt es hier, die Annahme ist, sie müssen die Bücher physisch besitzen und nach dem Lesen vernichten, um zu argumentieren, dass keine widerrechtliche Kopie im Umlauf bleibt und es als, was du schon gesagt hast, Fair Use durchgeht. Andreas, warum sind die gedruckten Bücher auch so begehrt?
1: Naja, die bisher frei zugänglichen Texte im Netz, die sind ja für das Training moderner Sprachmodelle weitgehend ausgeschöpft. Und KI-Unternehmen suchen deshalb gezielt nach alten Fachbüchern aus zum Beispiel Regionalgeschichte, Sprachwissenschaften, Rechtswissenschaften, Wirtschaftswissenschaften. Also Texte mit historischen Sprachstufen und stilistischen Feinheiten, die im heutigen Internet noch fehlen. Kurzfristig freuen sich Händler natürlich, ihre unverkauften Lagerbestände loszuwerden. Langfristig aber droht da ein ziemlich düsteres Bild, weil das klassische Antiquariat funktioniert ja als zirkulierende Bibliothek, in der alte Titel immer wieder in den Handel zurückkehren. Werden vergriffene Bücher aber im großen Stil zu Altpapier vernichtet, dann konzentriert sich das analoge Erbe unwiederbringlich als exklusive Datenmasse dann in den Händen weniger Unternehmen. Ganz klassische Struktur, die hier konsequent durchgezogen wird in Richtung einer Einweltregierung. Wie ist Frau Merkel schon 2013 in einer öffentlichen Ankündigung ja auch gesagt hat.
0: Also man kann wirklich sagen, ihr Lieben, wir merken ja, wie wir uns in diesem gewaltigen Gesellschaftswandel, im Weltwandel, in der Zeitenwende befinden. Und wahrscheinlich kann man sich derzeit kaum vorstellen, was diese Meldung hier eigentlich für explosive Inhalte hat. Denn wenn unser Gesellschaftssystem so umgewandelt wird, wird es natürlich auch um Schulbücher, um Lehrwissen und so weiter gehen. Wenn das irgendwann alleine in den Händen dieser sogenannten Misanthropen nicht, sondern Menschenfreunde gelandet ist, die sich Philanthropen nennen, dann ist praktisch der Mensch abhängig von deren Gunst. Was wird ihm zugeteilt? Was darf er wissen? Und wenn wir jetzt noch, ich denke jetzt noch einen Schritt weiter, wenn wir jetzt über das Sozialkreditsystem nachdenken, dass wir also das digitale Geld bekommen, dass wir dann natürlich uns auch wohlverhalten müssen, damit wir keine Minuspunkte auf dem Score bekommen und dann vielleicht nicht mehr richtig einkaufen können und nicht mehr uns so bewegen, fliegen, fahren, wie wir das gerne möchten. dann kann es auch sein, dass uns Wissen zugeteilt wird, willkürlich. Wie viel darf der Mensch noch wissen? Das ist eine ganz neue Betrachtungsform.
1: Naja, das ist eine klare Abrichtung. Das heißt, die Menschen bekommen ein Teleobjektiv auf ihre Brille gesetzt, dürfen nicht mehr links, nicht nach rechts gucken. Die guten alten Scheuklappen sind zurück. Das ist tatsächlich der Autokratismus, die Diktatur in der Reinkultur, die wir jetzt am Horizont sehen können, worauf die Agenda angelegt ist. Auch wenn es viele nicht schnallen, viele nicht verstehen, nichtsdestotrotz möchte ich noch mal ganz klar sagen, das, was sie vorhaben, ist das dunkelste Kapitel wahrscheinlich in der Geschichte der Menschheit, was wir jetzt gerade vor uns liegen haben. In vielen, vielen Bereichen in dieser extrem komplexen Zeitqualität. Aber es wird auch dazu führen, dass eine bestimmte Gruppe von Menschen sich dagegen widersetzt, widersteht und in Eigenverantwortung einen anderen Weg geht. Und gegen diese Kraft des inneren Widerstandes, nämlich gefüttert mit der Energie der Schöpferkraft, die auf uns einwirkt, ist es ganz einfach tatsächlich durchzustehen, auch wenn es nicht so wirkt.
0: So, und das nächste Thema gehört unmittelbar dazu. Wir bleiben bei den Rechenzentren, bei deren gigantischem Ausbau weltweit. Und während aus USA ja auch so Entspannungsmerkmale gesendet werden, Preise für Gebrauchtwagen, für Öl und so weiter, das wird jetzt alles wieder schwächer, dann kommt gleich aber der Doppelhammer. Denn der massive Ausbau der Infrastruktur für künstliche Intelligenz in den USA ist inzwischen zu einer Entwicklung geworden, die die Preise für alles Mögliche in die absolute Höhe treibt. Also Strom, Smartphones und so weiter. Diese Meldung kommt von dem US-amerikanischen Portal Zero Hedge. Die zitieren das Wall Street Journal. Und da heißt es, die Geldsummen, die in das KI-Wettrüsten fließen, sind beispiellos. Laut FactSet veranschlagen Analysten die Investitionsausgaben von 5 der sogenannten Hyperscaler, und das sind Alphabet, Amazon, Meta Platforms, Microsoft und Oracle, für dieses Jahr auf 741 Milliarden US-Dollar. Das entspricht einem Anstieg von fast 75% gegenüber dem Vorjahr. Und wenn man sich fragt, wohin fließt denn das ganze Geld und sich die Diskussion meist darauf konzentriert, was KI ja alles kann und in Zukunft leisten wird, ist der Ausbau dieser Infrastruktur selbst von einer ganz bemerkenswerten psychischen bzw. auch physischen Komponente geprägt. Das sagen Wissenschaftler an der Columbia University. Andreas, wie ist es denn? Wohin fließt denn das Geld?
1: Also erstmal merken wir, die Menschheit ist falsch abgebogen und zieht diesen Weg, wo sie falsch abgebogen sind, konsequent weiter. Das hat ja Bezos schon gesagt, als er sagte, dass die Menschen zu viel Wasser verbrauchen, das fehlt dann der KI. Also so rum wird für ihn ein Schuh raus, das zeigt, wie krank die Welt ist. Also KI-Rechenzentren benötigen ja spezielle und auch hochkomplexe Ausrüstung, um einen kühlen, nämlich mit Wasser, und stabilen Betrieb zu gewährleisten. Ebenso wie Strom und Glasfaserkabel sowie Notstromaggregate für einen Rund-um-die-Uhr-Betrieb, die laufen ja permanent auf allen Ebenen. Und dem Bericht zufolge geht es darum, dass der KI-Ausbau in den kommenden 6 Jahren Kostenhöhe von rund 8 Billionen US-Dollar verursachen könnte. Da Komponenten wie etwa Speicherbausteine auch in anderen Wirtschaftsbereichen benötigt werden, da wirken sich diese Entwicklungen inzwischen auch auf die Unterhaltungselektronik aus, beispielsweise auf iPads. Auch andere Unternehmen wie Nintendo, Microsoft und Sony haben die Preise für ihre Geräte ja auch bereits erhöht.
0: Ja, und so wird sich die Schraube immer weiter drehen. Du hast das Wasser genannt, wir reden über Strom. Wenn man da nach Deutschland schaut, kann man nur mit dem Kopf schütteln, was eben die Energie, die Stromversorgung durch die Alternativen angeht. Jetzt im Moment, wo es so heiß ist in Deutschland, tut sich natürlich übrigens nichts bei keinem Windrad.
1: Nee, das kann ja gar nichts laufen. Die Preise sind in extreme Höhen. Das heißt, die kontinuierliche, sichere Versorgung mit Energie, gerade für die Industrialisierung oder für die Industrie und die Unternehmen, ist einfach nicht mehr gewährleistet. Das heißt, wir haben eine völlig kranke, unintakte Situation, aber die Dummköpfe der Ideologien sagt, egal was die Welt macht, wir ziehen es jetzt durch. Das ist die einzige Möglichkeit, um den sicheren Untergang der Welt, und da wird jetzt die Wärme herangezogen, zu verhindern. Und wie gesagt, in den 50er Jahren hatten wir bereits 56 Grad plus. Demnach müsste die Welt schon 20 Mal untergegangen sein. Es ist einfach so dumm, dass es wehtut.
0: Hurra, wir leben noch. Ja. Also noch, ne? Die Betonung liegt natürlich auf noch. Ja, ich will noch mal beim nächsten Thema jetzt, Andreas, ganz kurz mit dir zu dieser Rentenreform kommen. Haben wir ja schon mal drüber gesprochen. Der Rentenexperte Professor Raffelhüschen, der war jetzt zu Gast bei News. Mhm. Und eben genau aus diesem Anlass, da war einen Tag vorher diese Empfehlung der Rentenkommission vorgestellt worden, die ja nach dem Willen der Bundesregierung auch weitgehend so umgesetzt werden sollen. Raffelhüschen hat diese Pläne ins Nichts zerlegt. Und vor allem die Behauptungen des Kanzlers Merz, die Rentenbeiträge würden sinken, wollte er auf keinen Fall so stehen lassen. Er sagt, viele Vorschläge kommen viel zu spät, seien viel zu schwach dosiert. Und sein Vorwurf lautet, die Reform werde die akuten Probleme der kommenden Jahre auf gar keinen Fall lösen. Wörtlich sagt er, das ist so, als ob ich als Arzt einem Patienten ein Medikament vorschreibe oder verschreibe, von dem ich weiß, dass es wirksam wird, wenn der Patient bereits tot ist. Oder was du neulich gesagt hast, ne, dass man halbtot noch eine Schönheitsoperation vornimmt. Und er sagt...
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4: 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Der tschechische Ministerpräsident Andrej Babiš hat mitgeteilt, dass Tschechien sich nicht am militärischen Hilfspaket für die Ukraine beteiligen werde. Es soll einen Umfang von 70 Milliarden Euro haben. Die NATO-Mitglieder hatten der Ukraine diesen Betrag für das Jahr 2026 bei dem Gipfel des Bündnisses in Ankara zugesagt. Sie sagten dem Land außerdem eine Unterstützung in mindestens gleicher Höhe für 2027 zu. Babiš kritisierte die Ausrichtung des Gipfels und erklärte, alle sprechen über Krieg, alle sprechen über Aufrüstung und gestern habe ich nicht ein einziges Mal das Wort Frieden gehört. Die zwangsgebührenfinanzierten Landesmedienanstalten nennen es Public Value. Damit stufen sie Medienangebote ein, ob sie gut oder schlecht sind. Trigger FM ist zum Beispiel schlecht und die ARD ist gut. Alle Plattformen müssen die guten Medien priorisieren. Somit tauchen freie Medien fast gar nicht mehr bei Social Media oder in Radioplayern und Smart-Fernsehgeräten auf. Diese Zensur scheint koordiniert zu sein, denn das Digital Policy Lab, DPL, hat seine Finger im Spiel. Das DPL ist als eine zwischenstaatliche Arbeitsgruppe konzipiert, die sich darauf konzentriert, den regulatorischen und politischen Weg zur Bekämpfung von Desinformation, Hassrede, Extremismus und Terrorismus im Internet aufzuzeigen. Sie besteht aus einer Kerngruppe hochrangiger Vertreter der zuständigen Ministerien und Regulierungsbehörden ausgewählter angeblich liberal-demokratischer Länder. Die Medienanstalten in Deutschland scheinen also nur noch Befehlsempfänger für den Zensurbetrieb zu sein, meinen Medienexperten. Bundestagsabgeordnete ordern durchschnittlich 10 iPhones auf Steuerzahlerkosten. 950 iPhones, 420 iPads und Kosten von fast 1,5 Millionen Euro. Der Bund der Steuerzahler kritisiert die Ausgabenpraxis im Bundestag scharf. Auffällig ist der Zeitpunkt vieler Bestellungen. 43,5% aller Geräte wurden erst im letzten Quartal des letzten Jahres angeschafft. Also zwischen Oktober und Dezember pünktlich zum Weihnachtsfest. Denn viele der Geräte wurden laut Insidern an Verwandte verschenkt. Die Trigger FM-Meldungen. 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
0: Vorschreibe oder verschreibe, von dem ich weiß, dass es wirksam wird, wenn der Patient bereits tot ist. Oder was du neulich gesagt hast, ne, dass man halbtot noch eine Schönheitsoperation vornimmt. Und er sagt, ich kann sagen, die Beiträge werden mit Sicherheit steigen. Also da gibt es überhaupt keinen Zweifel. Und er wurde dann noch deutlicher und sagt, die Beiträge, was Herr Merz ja verneint hatte, werden hundertprozentig steigen.
1: Ja, natürlich. Das ist ganz logisch. Und wenn der Merz sagt, dass die Beiträge sinken können, funktioniert das natürlich nicht. Raphael Hüschen stellt ganz klar, ich kann sagen, dass die Beiträge mit Sicherheit steigen werden. Also da gibt es überhaupt keine Zweifel. Der Grund oder als Grund, dann nannte er die Stabilisierung des Rentenniveaus bei gleichzeitig zu geringen Reformschritten. Vielleicht eines Mal. Wenn wir uns mit diesem Thema auseinandersetzen wollen, sollten wir vielleicht eines im Vorfeld außen vor nehmen, das Geld. Weder Beitragssätze, noch die Höhen der Renten, noch das Rentenniveau, noch die Arbeitszeiten, sondern die Grundstruktur erst einmal verstehen. Es gibt drei Gruppen von Menschen. Alle brauchen ein Einkommen, denn ohne Einkommen kann man ja nicht leben. Da gibt es welche, die im aktiven Leben sind, irgendwo in dieser Arbeitszeit zwischen 20 und 45, die so viel Geld verdienen müssen, damit sie die Kinder zum Beispiel, die noch kein Einkommen haben, finanzieren und die Renten, die kein Einkommen mehr haben, auch finanzieren. So ist das System aufgebaut. Wenn wir uns das ganze Geld mal wegdenken und gehen nur davon aus, dass die Bedürfnisse befriedigt werden müssen, dass die alten Menschen ohne Arbeit zu Nahrungsmitteln kommen. Das ist die Rente. Oder Kinder ohne Arbeit zu ihren Nahrungsmitteln kommen oder zu Kultur und so weiter und so fort. Dann wird ein Schuh raus. Wenn wir das erst einmal verstanden haben, können wir das Ganze versuchen, in das Geldsystem zu gießen. Und wenn wir dann auf das verzinste Geldsystem kommen, wie wir es im Plan B der Wissensmanufaktur beschrieben haben, werden wir feststellen, es muss komplett anders angelegt werden. Ob Anlage- oder Umlageverfahren, es geht um Bedürfnisbefriedigung von Menschen. Und das lässt sich auf dieser Ebene erst einmal in Gang setzen und dann kann man eine völlig neue Struktur anbieten. Und ich biete nochmal an, lest den Plan B der Wissensmanufaktur, dann wird zumindest das Problem erst einmal verstanden. Gibt es in vielen Sprachen, kann man runterladen, kostenlos.
0: Ja, und der hat auch eine große Berechtigung aus meiner Sicht. Und das sind natürlich auch Themen, unter anderem, die ihr in eurem Finanzwebinar am Rande streifen werdet. 9. Juli, ihr Lieben, die Anmeldungen laufen. Ich habe das, glaube ich, seit gestern zum ersten Mal eingestellt. Das geht diesmal besonders rasant. Ich weiß auch nicht, warum.
1: Ja, gut, die Leute wissen natürlich, dass es jetzt eng wird. Und wir geraten jetzt in einen Umbruch. Dieser Umbruch ist kein Ende, sondern ein Umbruch, wie es das schon sagt. Jetzt geht es darum, kann ich die ganzen alten Wissenssysteme, Diversifikation, Critical Line Algorithmen, Professor Markowitsche Theorien, Riesenpamphlets von irgendwelchen mathematischen Strukturen, kann ich die heute überhaupt noch anwenden? Oder muss ich jetzt mit dem gesunden Menschenverstand mein Pulver

0: Karin Prien, ihres Zeichens Familienministerin. Die hat etwas vom Stapel gelassen, was aufhorchen lässt. Nämlich, die hat gesagt, Lehrkräfte an den Schulen dürfen nicht neutral sein. Und deswegen soll es da Veränderungen geben. Und da werden sich die linken Ideologen freuen. Kommt ja immer darauf an, wie man dieses Neutralitätsgebot für Lehrkräfte auslegt. Also die Linksgrünen machen es gern sportlich. Dann gibt es jetzt eine aktuelle Studie der Stuttgarter Robert-Bosch-Stiftung und demnach könnte es noch weiter aufgeweicht werden. Das Ganze heißt das Schulbarometer 2026. Allein wenn ich das lese und weiß, das kommt vom Robert-Bosch, von der Stiftung, dann sind alle Alarmglocken angeschaltet. Man beschäftigt sich da mit diesem Neutralitätsgebot. Die Rede ist sinngemäß von Lehrern, die Angst hätten, ihre Meinung zu äußern. Kann man natürlich so rum und so rum verstehen. Und damit schlägt die Robert-Bosch-Stiftung in dieselbe Kerbe wie Bundesbildungsministerin. Die ist ja gar nicht Familienministerin. Wie heißt denn die Familienministerin? Habe ich jetzt, also ich sehe noch irgendwie alle gleich aus. Also Bildungsministerin Karin Prien. Sie sagt, oder gehört die Bildung zur Familie? Ich muss gleich mal gucken. Sie sagt auf jeden Fall, 11,5 Millionen Schüler sehen sich zum Ende des Lehrjahres nicht nur mit sanierungsbedürftigen Gebäuden und kaputten Toiletten konfrontiert, hat sie recht, sondern auch mit zunehmender Indoktrination. Hat sie erst recht. Und die ist ja durchaus gewollt, sagt dieser Schulbarometer. Für den Bericht wurden im November und Dezember letzten Jahres insgesamt 1547 Lehrkräfte an allgemein- und berufsbildenden Schulen befragt, in Zusammenarbeit mit den Universitäten Heidelberg, Potsdam und der Humboldt-Uni in Berlin. Die Studiengrafiken zeigen eine bunte Gesellschaft, Mädchen mit Kopftüchern, Menschen im Rollstuhl, viele Hautfarben. Andreas, in dieser Studie geht es um allgemeines Sozialverhalten, um mangelnde Motivation, um psychische Probleme. Ich hätte da schon ein paar Erklärungen, aber man sieht das hier offenbar anders. Zwischen diesen Erhebungen geht der eigentliche Skandal des Berichts fast unter.
1: Ja, wir sind jetzt hier in einer Phase, die sich aus der Zeit ergibt. Die heutige Lehrerkaste, die irgendwo schon mit 24, 25 Jahren als Lehrer bis zum 50. Lebensjahr dann als Lehrer fungieren und auch die davor, gerade die Jüngeren, sind bereits schon Opfer ihrer intellektuellen Eindampfung, ihrer Abrichtung. Und aus diesem Grunde sagen sie natürlich auch nicht nur, dass es um Sozialverhalten geht, sondern sie sagen natürlich auch, was sozial ist. Sie sagen auch, was Moral ist. Und das sind letztendlich natürlich die Abrichtungen. Und rund die Hälfte der Lehrkräfte glaubt, ihre Schule tue nicht genug für Demokratiebildung. Ich habe mich mit vielen Lehrern unterhalten. Ich möchte mal sagen, alle, mit denen ich bisher gesprochen habe, wusste nicht einer, was überhaupt Demokratie ist. Das ist übrigens ähnlich in der Quote wie bei den Politikern. Was ist das überhaupt? Und mehr als ein Viertel der Befragten stimmte der Aussage zu, Lehrkräfte dürften ihre eigene Meinung zu politischen Fragen grundsätzlich nicht äußern. 23% meinten zudem, sie müssten die Meinungen der Schüler gleichermaßen als richtig anerkennen, um neutral zu bleiben. Lehrkräfte bewerten Demokratiebildung laut der Studie als zentrale Aufgabe in der Schule. Die Studienautoren sprechen sich sogar explizit von der Fehleinschätzung. Lehrkräfte dürften ihre eigenen Meinungen zu politischen Fragen grundsätzlich nicht äußern. Nein, wer nicht links ist, ist undemokratisch. Das heißt, hier findet eine vorab gerichtete mittelalterliche Gruppierung von Lehrern in den 20ern, in den 30ern zu den noch nicht komplett abgerichteten Kindern. Und jetzt wird die ganze Situation nochmal verschärft. Und die nächste Phase, wenn diese jetzigen Kinder in die Lehrämter gehen beispielsweise, dann haben wir ein zombifiziertes Schulsystem. Haben wir heute eigentlich schon. Weil nämlich Moral nicht frei definierbar ist, wie man das sieht, und Moral und zum Beispiel Rassismus und all diese Dinge natürlich dann eindeutig belegt sind durch bestimmte linke Ideologien.
0: Also ihr Lieben, jetzt habe ich da mal ganz kurz nachgeschaut, wer ist Bildungsministerin und wer ist Familienministerin.

0: Ministerin. Es ist beides. Karin Prien, die Ressorts gehören zusammen, nämlich Familie, warte mal, ich habe es hier, Familie, Bildung, Familie, Senioren, Frauen und Jugend. Jetzt hatte ich mich gerade gefragt, Mensch, wie kann mir das denn passieren, dass mir das passiert, dass ich nicht dies zuordnen kann? Ha, weil diese aktuelle Zusammenlegung nämlich neu ist. Erst letztes Jahr wurde der Bildungsbereich aus dem früheren Forschungsministerium herausgelöst und dem Familienministerium zugeschlagen. Seitdem ist das alles unter einem Dach. Was könnte denn dahinter stecken?
1: Also Bildung ist ja schon so ein Begriff, wenn wir uns eine Knospe angucken, die sich bildet zu einer wunderschönen Blüte. Das ist ja das, was wir mit Bildung bringen. Ausbildung bedeutet, es ist aus mit dieser Bildung. Und das ist genau das. Man will die Kinder im Knospenstadion quasi mehr oder weniger eindampfen, dort erhalten und dann abrichten, sodass sie niemals in die eigene Gedankenwelt, in die eigene Kreativität, in die eigene Anbindung kommen können, wo ihr Geist schwingt durch bestimmte Empfindungen, die sie berühren, woraus sie dann eigene Entwicklungen neu ableiten. Und das ist ja die Grundlage, wodurch zum Beispiel ein Land der Dichter und Denker erst entstehen konnte. Gucken wir uns an, im Mittelalter beispielsweise in den Zeiten der Agrarier, wo also quasi alles nur von der Landwirtschaft lebte. Es gab noch keine industrielle Revolution, keine Entwicklung, wie auch immer. Es geht nicht um, ob das gut oder schlecht ist. Es geht um diesen natürlichen Vorgang. Der soll hier abgebrochen werden. Und es gibt hier offenbar Menschen auf dieser Erde, die sich nennen, ihre NGOs haben, die letztendlich die gesamten Regierungen komplett im Würgegriff haben. Und diese Menschen versuchen jetzt zu sagen, wir alleine wissen, was Moral und Ethik ist. Wir werden die Menschheit abrichten und dann entsprechend dorthin bringen, wo wir sie hinhaben.
0: Ich versuche es nochmal mit meiner Frage. Warum glaubst du, hat man das Bildungsressort dem Familienministerium zugeordnet? Okay. Bildungsressort heißt ja Schule, auch Kita und so weiter. Also diese sogenannte frühkindliche Bildung. Wieso gehört das jetzt zum Familienministerium?
1: Ja, aus meiner Sicht natürlich daher, dass man die Familie kastrieren will, noch weiter als es vorher der Fall war. Denn die Familie ist das Fundament und die Grundlage für jeden Menschen, sich frei entwickeln zu können. Das ist die Grundlage, das schreibt die Natur, die schreiben die Naturgesetze so vor. Natürlich gibt es kaputte Familien, die das nicht bringen. Aber das sind meistens auch schon letztendlich die Ergebnisse der verfehlten Bildungspolitik, die wir hatten. Bildung bedeutet abrichten in diesem Fall heute und die Familie ist das größte Hindernis, weil Eltern wollen, dass es ihren Kindern gut geht, weil sie nämlich ihre Kinder lieben. Und wenn sie ihre Kinder lieben und die Mutter-Kind-Bindung, die Vater-Kind-Bindung groß ist, dann können die Kinder vorbereitet werden aufs Leben. Das passt aber eben halt nicht in Richtung einer idealisierten, abgerichteten, effizienten, profitorientierten Gesellschaft, sondern das passt eben halt nur zu einer freien Menschheitswerdung, die eigenverantwortlich entscheiden sich.
0: Vielen Dank. Also Karin Prien, die CDU-Bildungs- und Familien- und Frauenministerin, die hat gesagt, Lehrkräfte sind als Vertreter des Verfassungsstaates nie neutral. Sie dürfen es auch nicht sein. Das ist natürlich schon mal eine heftige Aussage, Andreas. Ein ziemlicher Wendepunkt, wenn wir jetzt auch sehen, wie in die Schulen die Bundeswehr kommt oder die Queer-Beauftragten oder die Klimabeauftragten, die selbsternannten, die da ihre Meinung kundtun und die Lehrer mehr oder weniger dem auch zustimmen müssen. Das heißt ja, es führt jetzt eigentlich zu einer Politisierung der Schule, die im Beutelsbacher Konsens, der hier eine ganz wichtige Rolle spielt, nicht enthalten ist. Was ist der Beutelsbacher Konsens?
1: Ja, das haben wir vor nicht allzu langer Zeit sogar im Podcast schon mal durchgenommen, gerade für Universitäten. Dieser Beutelsbacher Konsens, der wurde 1976 entwickelt, als klare Antwort auf die Politisierungsversuche der 1970er Jahre. Wir dürfen nicht vergessen, man hatte aus der Geschichte natürlich des Dritten Reiches eine Menge gelernt, dass sich das nicht wiederholen darf. Und aus diesem Grunde gibt es diese sogenannten drei Kernprinzipien des Beutelbacher Konsens und die sind bis heute essentiell und vorgeschrieben. Heißt, es gibt ein sogenanntes Überwältigungsverbot. Keine Indoktrinierung oder Manipulation von Schülern. Ganz klare Aussage und findet genau genommen jeden Tag statt durch zum Beispiel Klimaerwärmung und so weiter und so fort. Das ist eine Indoktrinierung. Dann eben halt ein Kontroversitätsgebot. Das heißt also, kontroverse Themen müssen aus unterschiedlichen Perspektiven beleuchtet werden. Bedeutet, wir haben eine Schulklasse, wo es zum Beispiel Linke gibt und es gibt zum Beispiel AfD und alle werden mit Respekt miteinander reden und dürfen sich austauschen und diskutieren. Schülerorientierung. Schüler sollen befähigt werden, sich die eigene Meinung zu bilden. Das ist Vorschrift für das Bildungssystem in Deutschland seit 1976 und wird mit Füßen getreten.
0: Ja, dieser Konsens schützt die Schule als Ort sachlicher Bildung eben genau vor parteipolitischer oder ideologischer Einflussnahme. Und dieser Beutelsbacher Konsens, der schützt natürlich auch oder er garantiert, dass die Lehrer nicht eben als politische Aktivisten auftreten, sondern als Vermittler von Wissen und Denkfähigkeit. Wir hatten neulich eine Audiodatei zugespielt bekommen von jemandem, wo ein Schüler heimlich Audioaufnahmen des wütend werdenden Lehrers aufgezeichnet hat. Wir konnten das nicht veröffentlichen, weil wir den Schüler einfach schützen mussten. Das fliegt ja sofort auf, wer dahinter steckt. Dieser Lehrer ist in einer unverantwortlichen Weise hysterisch und cholerisch auf einen Schüler losgegangen, der eine etwas AfD-günstigere Antwort gegeben hatte und hat den in einer Form zusammengestaucht. Also da muss ich wirklich sagen, solche Leute gehören auf den Stuhl und müssen also wirklich im Kopf untersucht werden oder im Herzen auch. Völlig krank. Und das ist natürlich genau das, was nicht passieren darf. Ich verstehe auch übrigens nicht, dass ein Lehrerkollegium, denn sowas spricht sich immer herum bis ins Kollegium, dass die nicht tätig werden. Ja, und Frau Prien und auch Teile der Bildungspolitik, und da gibt es Unterstützung von den Gewerkschaften, von der Robert-Bosch-Stiftung und so weiter, die interpretieren diesen Konsens, diesen Beutelsbacher Konsens, jetzt einfach um. Die sagen, nö, gibt keine Neutralität gegenüber den Werten des Grundgesetzes und die Lehrkräfte müssten Haltung zeigen. Und es wird auch gleich erklärt, wogegen und wofür. Ja. Sie müssen Haltung zeigen gegen Rechtsextremismus, gegen Rassismus, gegen Antisemitismus und so weiter. Ja, das klingt ja natürlich mainstreamgerecht plausibel, wird aber natürlich in der Praxis zum Einfallstor für einseitige politische Erziehung. Und die Kritiker, es gibt eine Menge von den Kritikern dagegen, die sagen, hier bezieht man jetzt ganz klar Position gegen rechts. Und bei anderen kontroversen Themen wie Masseneinwanderung, Genderideologie, Klimapolitik, Islamismus und so weiter, wird ja oft nur eine progressive Perspektive als verfassungskonform dargestellt. Da muss man einer Meinung sein. Und dieses, was du gerade gesagt hast, dieses Überwältigungsverbot, dass die Kinder also nicht beeinflusst oder ihnen was übergestülpt wird, wird damit aufgeweicht, sobald es aus der Sicht der Regierung um ihre guten Ziele, zum Beispiel wie Diversität oder den Klimaschutz geht.
1: Naja, das große Problem liegt darin, dass diese Lehrkräfte auf sich vereinbaren, dass sie die Deutungshoheit haben. Was ist Extremismus? Die gehen ja gleich auf Rechtsextremismus. Extremismus ist in jeder Form gefährlich. Was ist Rassismus? Was ist Antisemitismus? Und wenn wir dann sehen, dass genau dieselben Leute beispielsweise dulden oder ignorieren, dass zum Beispiel antisemitische Demonstrationen in Berlin laufen von Neuzugewanderten, dann ist das kein Antisemitismus. Wenn beispielsweise dieselben Leute sagen, dass Asylanten, die ja einen temporären Aufenthalt haben sollen, integriert werden müssen, dann würde das nie als Rassismus gesehen werden, denn eine Integration von anderen Kulturen ist ja auch eine rassistische Maßnahme. Ja, weil die sollen ja irgendwann auch ihre Kultur behalten und wieder zurück dürfen. Also das wäre ja eine andere Aussage. Das wird nicht zugelassen. Und das Deutsche Schulbarometer 2026 der Robert-Bosch-Stiftung zeigt natürlich auch die Folgen. Viele Lehrer fühlen sich komplett verunsichert. Nicht, weil sie Extremismus dulden wollen, sondern weil sie Angst haben. bei Abweichungen von Mainstream als problematisch zu gelten. Ich habe gerade ein Gespräch gehabt mit einer Mutter, mit einer Tochter. Da gab es dann eine Schulreise zu einer Holocaust-Gedenkstätte in der Nähe von München, in Dachau. Und da musste die Mutter anschließend bei der Lehrerin auftauchen, weil die Tochter aus der Sicht der Lehrerin nicht maximal ergriffen wirkte auf sie. Andere Schüler hatten geweint, sie hatte nicht geweint. Das fand die Lehrerin als auffällig. Nun ist es so, dass man Schockmomente, gerade wenn man solche Holocaust-Denkmäler erleben muss, vielleicht auch unterschiedlich verarbeitet werden. Aber allein die Tatsache, dass sie dafür auftauchen musste bei der Lehrerin, zeigt, wie krank wir eigentlich geworden sind.
0: Ja, also das heißt einfach auch, dass Eltern natürlich das Vertrauen verlieren in die Bildungseinrichtungen, dass man sich natürlich auch dann als Vater oder Mutter fragt, oder und Vater und Mutter, kann ich mein Kind da überhaupt noch hinschicken? Was passiert da eigentlich? Und vor allem die kritischen Stimmen, gerade wenn es auch um demokratisch konservative Stimmen geht, die werden ja, das sehen wir ja im allgemeinen öffentlichen Raum, ganz schnell als extrem eingeordnet. Nazi, rechts und so weiter. Oder wenn wir uns ansehen, was die AfD-Mitglieder derzeit erleben und auch die AfD-Wähler, wenn sie sich öffentlich enttarnen. Die AfD-nahen Meldeportale zum Beispiel sind problematisch, aber diese einseitige Moralisierung durch Politik und Gewerkschaften, ja, das ist gefährlich. Und Andreas, die Demokratie wird dadurch nicht gestärkt.
1: Ja, genau. Aber die Frage, wie gesagt, was ist Demokratie, wird nicht gestellt, sondern die Deutungshoheit, was Demokratie ist, das wird im Prinzip der jetzigen autokratischen Truppe aus Berlin zugeordnet und die allein entscheiden, was ist Moral, was ist Ethik, was ist Demokratie. Es heißt ja unsere Demokratie. Also wenn ich an Frau Büchs denke, die in der Ethikkommission ganz oben gesessen hat und sich also mit dem Begriff der Ethik geschmückt hat und bei dem, was dann rausgekommen ist, bei dem, was sie geliefert hat, das war aus meiner Sicht weit unterm Durchschnitt des deutschen Bürgers im Rahmen seiner ethischen Verhaltensweisen.
0: Ja, die Themen, ihr Lieben, ihr merkt, sind brisant und wir bleiben bei sehr brisanten Themen. Das nächste ist in diesen völlig verworrenen Zeiten von Kriegstreiberei und Säbelrasseln und natürlich auch der innenpolitischen Entwicklungen in Europa, ganz speziell in Deutschland, durch die illegale Migrationspolitik, es bleibt einfach explosiv. Wir haben neulich gesprochen über das Werk eines jungen Historikers aus Deutschland. Der heißt David Motadell und ist Professor für internationale Geschichte an der London School of Economics and Political. Der hat 2014 ein Buch veröffentlicht mit dem Titel Islam and Nazi Germany's War, also der islamische und der deutsche Nazi-Krieg. Und darin behandelt er das brisante Thema der Kooperation zwischen dem NS-Regime einst und den Muslimen. Der Autor hat einen Preis gewonnen, den Frenkel-Preis, für dieses aufklärerische Werk. Und du hast dich mit diesem Buch beschäftigt, Andreas, und kannst uns da bestimmt deine Gedanken mitteilen.
1: Na, er hat mehrere Preise gewonnen, weil er sich natürlich an dieses extrem heikle Thema rangewagt hat. Es geht nämlich um Hitlers Faszination für den Islam und seine pragmatische Allianz mit Muslimen. Und was ich so beeindruckend finde, ist, dass man dieses Wissen auch für die heutige Zeit zu einem Abgleich oder einer Analyse verwenden kann. Nicht um es direkt zu vergleichen, aber einen Abgleich. Denn die Komplexität der Zeitqualität jeweils ist ja hochkomplex und unfassbar genau genommen für viele. Hitler verabscheute das Christentum als schwache, verweichlichte Religion. Dem Islam hingegen brachte er unglaublich viel Bewunderung entgegen. Er lobte den Islam als starke, aggressive Kriegerreligion, die Soldaten motiviere und den Himmel für Gefallene verspreche. Das hat ihm wahrscheinlich gefallen. In privaten Äußerungen sagte er zum Beispiel sinngemäß, Der Mohammedanismus, so hat er das genannt, der könnte mich noch für den Himmel begeistern. Das war wohl eine wörtliche Aussage von Hitler, das hat Mutterdell so beschrieben, der Autor dieses Buches. Auch Heinrich Himmler, das war ja einer der SS-Fürsten, der äußerte sich förderlich zu diesem Thema. In einem Interview sprach der Autor Mutterdell über einen Vorgang im Dritten Reich, nämlich in dem der Himmler bei einem Empfang bosnischer muslimischer Offiziere im Jahr 1944 betonte, dass Himmler die gemeinsamen Ziele mit den Islam nannte und eine praktische und sympathische Religion für Soldaten damit verbunden hatte.
0: Also ehrlich gesagt, ich bin ziemlich schockiert zu diesem Thema eingestellt, denn es erinnert mich ja einiges an die heutige Zeit und das, worüber wir hier sprechen, was auch nachgewiesen ist, ist ja gar nicht im öffentlichen Bewusstsein. Also wenn man mal jemanden fragt, dann wird jeder sagen, na, der hatte was gegen den Islam, der hatte was gegen die Mohammedaner.
1: Hatte er auch.
0: Hatte
1: er auch, aber eben halt, wo man sie sich nutzbar machen konnte, war es dann okay. Das muss man auch ganz vorsichtig betrachten.
0: Ja, vor dem Krieg hatten Hitler und auch andere Nazis, nicht-europäische Völker wie Araber, Inder und so weiter, aber oft verächtlich angesehen. Und während des Krieges hat sich das Regime dann plötzlich gewandelt. Da gab es einen erstaunlichen Pragmatismus. Türken, Iraner und Araber, sofern nicht jüdisch, wurden von rassistischen Diskriminierungen ausgenommen, nachdem deren Regierungen interveniert hatten. Der Rassenwahn wurde dort hinten angestellt, wo es nützlich war.
1: Also wir bewegen uns jetzt gerade in diesem Thema auf ganz dünnem Eis, ganz vorsichtig. Ich versuche ja immer wieder in meinen eigenen Forschungen die Muster zu knacken, nachdem die Entwicklungen laufen. Denn die Muster, die wir Menschen haben, sind ja nach wie vor vorhanden. Ich hatte mich zum Beispiel immer gefragt, wie die Bürger Deutschland so in das Nazi-Regime sich haben hineinziehen lassen. Nach meinen Erfahrungen der Schlangen von ausgewachsenen Menschen, zum Beispiel an Impfzentren während der Corona-Politik, die sich kritiklos spritzen lassen haben, da waren diese Fragen zum Beispiel zur dunkelsten Phase der deutschen Geschichte wesentlich klarer analysierbar, nachdem ich gesehen habe, wie man Menschen im Prinzip reinbekommt, nämlich Muster der Angst. Ob ethnische Feinde oder Viren, ganz egal, das selbstständige Denken hört bei einer entsprechenden Angst bei vielen Untertanen einfach aus.
0: Wir kommen mal zurück zu dem ehemaligen Reichskanzler und den Kooperationen mit den Muslimen. Also ab 1941, 42 etwa, als deutsche Truppen in muslimisch geprägte Gebiete wie dem Balkan, Nordafrika, der Krim, dem Kaukasus vorgedrungen waren und die militärische Lage sich verschlechterte, begann Berlin systematisch, Muslime als Verbündete zu werben. Mit dem Ziel, gegen die gemeinsamen Feinde, das waren ja damals die Briten, die Sowjets, die USA und die Juden, gegen die also zu mobilisieren und eigenes, in Anführung deutsches Blut zu sparen. Puh, die Nazis präsentierten sich als Schutzherren der Muslime. Die haben Moscheen aufgebaut, die haben Koranschulen wieder, also die hatte Stalin zerstört, wieder aufgebaut. Sie haben Propagandamaterialien wie die Propagandaschrift der Islam herausgegeben und politisierten den Koran und das Dschihad-Konzept. Andreas, wenn ich heute an verschiedene Politiker denke, die auch sagen, der Islam gehört zu Deutschland. Und wenn ich auch sehe, wie sich das Gesellschaftsbild in Deutschland verändert, ohne dass die Politik etwas dagegen tun will, sondern im Gegenteil Diskriminierungs- und Rassismusgesetze entwirft, damit keiner mehr die Stimme erhebt. Was schießt dir dabei durch den Kopf?
1: Also das NS-Regime hat ja Zehntausende muslimische Freiwillige rekrutiert damals und Hilfskräfte. Zu Spitzenzeiten, da waren ca. 250.000 Muslime in der Wehrmacht beschäftigt und in der Waffen-SS. Auch Bosnier, Albaner, Krimtataren, Kaukasus und Zentralasien-Muslime. Und diese kämpften für das Dritte Reich an allen Fronten damals. Stalingrad, Warschau, Verteidigung Berlins zum Beispiel. Und die religiösen Zugeständnisse, die waren schon vom Dritten Reich her von der Führung umfassend. Gebete, Schächten, das 1933 übrigens zunächst verboten war, wurde dann plötzlich ab 1941 für Muslime erlaubt. Und andere Rituale wurden dann eben halt ebenfalls gestattet.
0: Ja, wenn du diese Begebenheiten hier ansprichst, die ja auf den bekannten Historiker Motadell, den wir gerade genannt haben, zurückgehen. Der hat auch Interviews gegeben. Hier liegt eins vor aus 2018. Da stellt sich die Frage, warum du diese Zusammenhänge hier so hervorhebst. Denn es gab offenbar konkrete Kooperationen der Nazis, zum Beispiel mit dem Großmufti von Jerusalem. Mohammed Amin al-Husseini hieß der. Oder Feldpostbriefe einiger Krim-Tataren zeigten Dankbarkeit und Hoffnung. Da hieß es wörtlich, Allah und Adolf Effendi sei Dank. Und viele haben die Deutschen zunächst als Befreier gesehen von der sowjetischen Unterdrückung.
1: Ja, das ist ganz heikel, aber das ist letztendlich auf die Forschungsergebnisse von Motadell zurückzuführen. Wir sollten natürlich uns deutlich klar machen, dass die Kooperation pragmatisch und begrenzt war, also ausnutzend auch, aber sie fand statt. Es war eben auch eine damalige Zeit der verwirrenden Komplexität. Die Zeitqualität war auch damals schon sehr komplex. Das erinnert so ein bisschen an die heutige Zeit.
0: Ja, also ich merke, dass dieses Thema wirklich sehr bewegend ist. Und ich frage dich, wie du das jetzt hier gemeint hast.
1: Ich antworte hier ganz offen auf der Basis jetzt meiner eher Empfindungen, möchte ich sagen. Also nicht auf der Grundlage von aktuellen Daten, die natürlich sehr kontrovers sind. Aber mir fällt auf, dass zum Beispiel im Jahre 2014 der Krieg mit der Ukraine ja entbrannte, als durch westliche, vor allem US-amerikanischen Einfluss, die völkerrechtswidrige Revolution in Kiew installiert wurde. Das war 2014. Und mit diesem Vorgang und den nachfolgenden Ereignissen wie den Minsker Abkommen und so weiter, da war es eine Frage der Zeit, bis die Russische Föderation militärisch eingreifen würde, was ja eigentlich erst recht spät im Jahre 2022 stattfand. Mir fällt dabei nur eines auf, dass im Jahre 2015, also kurz nach den US-Maßnahmen in der Ukraine, Angela Merkel als Bundeskanzlerin in Marrakesch den Migrationspakt ausrief, also indem sie den Pakt geschlossen hat, unter anderem mit afrikanischen Diktatoren, und damit eine regelrechte Invasion, vor allem muslimischer, illegaler Einwanderer, speziell nach Deutschland in Gang setzte. Ich bringe einfach mal eine Verbindung.
0: Zumindest damals war es erstmal speziell Deutschland. Inzwischen ist ja auch Spanien, Frankreich und so weiter ganz vorne. Aber es ist schon sehr auffällig. Und wenn ich dich richtig verstehe, spielst du hier auch auf die Souveränitätsfrage Deutschlands gegenüber den USA an.
1: Also nachdem gerade Donald Trump das zweite Mal das Präsidentenamt übernommen hatte und mit Musk auch Doge und so weiter, da sind ja viele Dinge hochgekommen. Da schließe ich nicht aus, dass es sich hier damals, 2015, bei Frau Merkel und der Migrationsausrufung um eine Anordnung des damaligen Deep States, also die Milliardärskaste um Soros zum Beispiel und so weiter herum, die sind ja stark geprägt gewesen, der zu dieser Zeit ja das Weiße Haus auch aus meiner Sicht voll im Griff hatte, dass das hier eine Rolle spielte. Aber das sind natürlich alles Verschwörungstheorien. Und ich sage nur, dass es meine Meinung ist. Aber sehen wir uns das heutige Deutschland einmal nüchtern an. Die Kirche propagiert aus meiner Sicht die perversesten Muster der Sexualität und macht sich vor denkenden Menschen lächerlich, die über Moral und Anstand noch verfügen. Man kann diese Annexion vieler kirchlicher Organisationen durch diesen Zeitgeist nur noch, ich zumindest, angewidert beobachten, wenn sie aus meiner Sicht diese dramatische Blasphemie hier betreiben. Aber ich nehme mich hier schon wieder sehr weit aus dem Fenster.
0: Ja, ich musste dich heute Morgen schon mal runterholen vom Baum des Zorns, weil du ein Video gesehen hattest, was in einer Kirche hier abgegangen war. Wir stellen das nicht ein, weil es so entwürdigend und blasphemisch ist. Und ich kann ja auch deine Meinung nachvollziehen. Denn umgekehrt sieht man ja eher nicht, dass jetzt Muslime sich der christlichen Kirche hingezogen fühlen, im Rahmen dieser sogenannten und viel gepriesenen Integration. Stattdessen werden ständig neue muslimische Moscheen gebaut, während ja in ganz Europa die Kirchen Stück für Stück aufgegeben werden oder abbrennen aus überraschenden Momenten. Du hast mal durchgeschaut, Andreas, du hast das mal geprüft, wie viele Kirchen seit 2015, nehmen wir mal diesen Zeitraum, in Deutschland neu gebaut wurden und wie viele Moscheen?
1: Ja, also das Schlimme ist ja, dass hier nochmal geklärt sein muss, dass natürlich nicht es um die Muslime insgesamt geht, sondern um den Islamismus, der daraus entstanden ist, in bestimmten Kreisen, die die Muslime schwer schaden. Das muss man einfach ganz klar sagen. Also zu dem Thema der neu gebauten Kirchen oder auch neu gebauten Moscheen seit 2015, seit dem Migrationspakt, ist schon interessant. Es gibt nämlich interessanterweise zu diesem wichtigen Thema keine offizielle Statistik. Aber man kann es herausbekommen. Seit 2015 wurden in Deutschland rund 1000 Gotteshäuser, christliche, umgenutzt, verkauft oder abgerissen. Also evangelische und katholische zusammen. Neubauten gab es fast keine, sondern maximal Renovierungen. Aber eine Zahl ist schon beeindruckend. Circa 2500 bis 2800 Moscheen und Gebetsräume existieren derzeit ungefähr in Deutschland. Natürlich sind insgesamt weit mehr Kirchen in Deutschland noch als Moscheen. Aber das ist ja auch logisch aufgrund der Historie. Man kann es aber zusammenfassen. Kirchliche, also die christlichen Kirchen sind stark rückläufig im Bestand. Viele Schließungen, sehr wenige Neubauten. Muslimische Moscheen, langsamer, aber stetiger Zuwachs, vor allem sichtbare Projekte erregen natürlich auch Aufmerksamkeit.
0: Ja, also wenn ich jetzt alleine mal darüber nachdenke, wie schwach das Christentum in Europa geworden ist, wie wenig Menschen, wenn man mal so fragt, was ist denn eigentlich die Bedeutung von Pfingsten oder Ostern oder Weihnachten, was ein normal gebildeter Mensch eigentlich wissen sollte, da sind vor allem bei den jüngeren Generationen oft schulterzuckende Menschen zu sehen, die keine Ahnung mehr haben, die wahrscheinlich auch noch nie eine Kirche von innen gesehen haben. Nun fragt man sich, warum ist das inzwischen so? Warum ist es so schwach geworden? Und da haben wir auch eine ganz klare Einstellung dazu. Wer an Gott glaubt, der muss nicht in eine Kirche gehen. Denn das wird ja oft zusammengebracht und die Kirche braucht sozusagen das Verkaufsprinzip des Schöpfers, während der Schöpfer die Kirche natürlich nicht braucht. Das heißt, wir Menschen können ein individuelles Verhältnis aufbauen, denn wenn wir sehen, was alles von der Kirche aus, in Anführung, im Namen des Herrn durchgeführt wurde, von Impfdruck bis jetzt Queer-Veranstaltungen, früher waren es die Hexenverbrennungen, wenn jemand sich mit Kräutern auskannte, das geht ja alles auf das Negativkonto der Kirchen, Andreas. Und das führt natürlich dazu, dass viele Menschen sich auch gar nicht mehr die Mühe machen wollen, den Unterschied zwischen Kirche und Gott erkennen zu wollen.
1: Deshalb gehören wir keiner Konfession an. Das ist für uns auch immer ganz wichtig, weil die Verbindung zu Gott ist eine hochindividuelle, ganz private, ganz intime und vor allem eigenverantwortliche Entscheidung, sich dort in Verbindung zu setzen. Deshalb braucht man weder eine Kirche noch Tempel noch Moscheen, sondern das ist eine ganz individuelle Geschichte. Aber wenn Organisationen anfangen, die Menschen zu bündeln, einzufangen, mitzunehmen, womöglich dann auch noch zu missionieren, egal in welche Richtung, dann entsteht die große Gefahr von Missbrauch. Das ist eins der wesentlichen Punkte, die uns heute eben halt ausmachen. Und das war natürlich etwas, was im Dritten Reich natürlich besonders gut passte, weil man hier natürlich merkte, wenn man die Leute ideologisch abrichtet, wenn es keine Religion mehr ist, eben halt zu Gott, dann eben halt eine Religion zum Klima oder sonst was, dann kann man die Menschen eben halt ganz konkret in eine Richtung ziehen.
0: Ich möchte jetzt noch am Ende kurz klarstellen zu diesem Thema. Die Allianz zwischen Nazis und Muslimen war natürlich keine tiefe ideologische Übereinstimmung, sondern man kann sagen, eine opportunistische, eine militärisch motivierte Kooperation. Und Hitler und Himmler haben den Islam instrumentalisiert, um Truppen zu gewinnen und den Krieg zu verlängern. Und dieser Historiker Mutterdell, der betont die Nüchternheit Und er sagt, das Thema ist heikel, wird oft politisch instrumentalisiert. Und dieses Buch, das er da geschrieben hat, das heißt übrigens Für Prophet und Führer, das gilt wirklich als ganz herausragende Studie dazu. Andreas, ich möchte noch kurz ein Thema ansprechen, den Ukraine-Krieg. Russland hat heute den Ausnahmezustand auf der Krim verhängt, nach wirklich heftigen ukrainischen Angriffen. Der von Moskau eingesetzte Gouverneur, wie gesagt, der hat den Ausnahmezustand ausgerufen. Das Verteidigungsministerium in Moskau hat umfangreiche ukrainische Drohnenangriffe gemeldet. Und jetzt will man zusehen, dass man die wirtschaftlichen Probleme dort bewältigen kann durch diesen Ausnahmezustand. Es gab gestern und vorgestern einige Stromausfälle, also die halbe Krim war ohne Strom infolge ukrainischer Angriffe. Der Tourismus, die Ferienlager für Kinder, all das wurde jetzt bis Herbst ausgesetzt. Die Behörden haben es begründet mit Treibstoffmangel und Sicherheitsbedenken. Und die Tankstellen verkaufen seit dem 21. Juni, also seit 5 Tagen, überhaupt keinen Kraftstoff mehr an Privatpersonen und Unternehmen.
1: Ja, das ist natürlich wirklich eine unglaubliche Geschichte, die hier gerade läuft, wie dieser Krieg in Gang gesetzt wird. Und das passt natürlich hervorragend zu dem vorherigen, was wir jetzt gerade durchgenommen haben, wenn man nämlich die Komplexität versuchen will zu verstehen. Ich sage nicht, dass ich sie verstanden habe, aber dass ich versuche, sie zu verstehen. Und dazu muss man möglichst viele Weitwinkel nehmen und viele Perspektiven einnehmen, um es zu verstehen. Was ich besonders beeindruckend empfinde, ist die momentane Rede von Herrn Lavrov, den Außenminister der Russischen Föderation. Der sagt, es ist eine Möglichkeit, eine Verhandlungslösung zu finden. Unfassbar, nach diesen völlig absurden, aus dem Ruder gelaufenen Wildwest-Angriffen im Prinzip von Herrn Selenskyj. Ich finde keine Worte mehr darüber. Mir kommt es vor, dass einer nur noch wild in alle Richtungen schießt, um seinen eigenen Hintern irgendwie zu retten. Und hier wird mit der Sicherheit der gesamten Welt gespielt. Und ich muss ehrlich sagen, es ist für mich, du machst hier gerade das Gesicht deutlich, dass ich mich zurückhalten muss. Es ist meine persönliche Meinung. Ich bin froh, dass wir eine solche besonnene Politik derzeit in Moskau haben. Und das ist nicht Putin-Befürworter oder Nachreden oder sonst was. Darum geht es überhaupt nicht. Es geht hier um schwerste, größte Gefahren, vor allem für Europa und speziell für Deutschland.
0: Nun ist es so, auch die Russen sind offenbar beunruhigt. Haben sich die USA jetzt auf die Seite der Ukraine gestellt? Man weiß es nicht ganz genau, da herrscht wirklich Nebel. Und der französische Präsident Macron, der hat gerade erklärt, dass die USA nicht länger neutraler Vermittler seien, sondern, das hat er bei G7, glaube ich, unter anderem gesagt, ja, der Gruppe der Sieben, da hat Washington seine Unterstützung für Kiew ausdrücklich festgehalten. Und dabei gehe es, das ist das, was Macron nochmal hervorgehoben hat, um die territoriale Integrität der Ukraine, um militärische Hilfe, um Unterstützung im Energiebereich, um Sanktionen gegen Russland und so weiter. Und Macron betonte, dass das erste Mal sei, dass die USA eine solche Position offiziell festgeschrieben hätten. Wir wissen aber nicht, was die USA bislang zu diesen Vorwürfen auch gesagt haben.
1: Ich bin froh darüber, dass es Herr Macron sagt und kein Politiker, der wirklich ganz ernst genommen wird, sondern einer, der gerade so auf der letzten Zielgeraden ist, bevor er zurücktritt, so wie wir es beim Starmer gerade hatten. Das ist meine persönliche Meinung. Und wir wissen und ich hoffe, dass zum Beispiel dieses Anchorage Tête-à-Tête zwischen Herrn Trump und Herrn Putin doch einiges bewirkt hat. Und ich bin da zum Glück anderer Meinung. Und ich bin froh, dass das nur Herr Macron gesagt hat.
0: Ja, und es sind natürlich US-Aufklärungsdaten, mit denen Kiew das Gebiet Moskau angegriffen hat. Wir haben die Bilder gesehen. Also es bleibt auch in diesem wirklich explosiven Fall das Gebiet. Ja. Und wir werden heute auch in den Abendgedanken wieder über diese Themen sprechen und auch darüber nachdenken, was jeder Einzelne dafür tun kann, dass wir auf dieser Welt am Ende dieser dunklen Phase den Frieden, die Liebe und die Harmonie wieder durchsetzen können.
1: Und das Gebet bedeutet nicht, jetzt hilft nur noch beten, sondern das ist die schlichte Bedienungsanleitung, wie man mit der Seele dort richtig hindurch manövriert.
0: So, das sprach Herr Popp am Ende dieser geschichtsträchtigen Sendung. Dankeschön, Andreas.
1: Alles Liebe und danke dir.
0: Schönes Wochenende für euch. Genießt es, bitte.

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0: 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Plattformen können jetzt wieder private Nachrichten scannen. Offiziell freiwillig. In der Praxis ist es eine flächendeckende Überwachung. 314 EU-Abgeordnete haben dagegen gestimmt. Nur 276 haben zugestimmt. Die Chatkontrolle wurde trotzdem verabschiedet, weil eine absolute Mehrheit aller Abgeordneten erforderlich war, um es abzulehnen. Nicht nur eine Mehrheit der Anwesenden. Da die meisten aber bereits im Sommerurlaub sind, wurde diese Abstimmung undemokratisch gegen alle Umfragen bei den EU-Bürgern und den vorhergehenden Abstimmungen im sogenannten EU-Parlament durchgezogen. Staatsrechtler sehen die Demokratie hierbei komplett umgangen. VW will insgesamt bis zu 120 Arbeitsplätze abbauen. Laut internen Geheimpapieren zum Zielbild 2030 plant der Automobilkonzern einen erneuten Abbau der Personalkapazitäten um rund 55.000 bis 70.000 Mitarbeiter. Bestehende Vereinbarungen mit der Arbeitnehmerseite sehen bereits einen Abbau von 50.000 Jobs vor. Der VW-Vorstand beschreibt die Lage des Konzerns als existenzbedrohend. Zwei österreichische Hotelmanager sind wegen Diskriminierung zu einer Geldstrafe verurteilt worden, weil sie zwei Musliminnen das Schwimmen im Ganzkörperbadeanzug untersagt hatten. Kein einziges europäisches Land hat dafür verbindliche Regeln. Einzelne Verbotsversuche wurden von Gerichten immer wieder aufgehoben. Die Islamisierung Europas schreitet ungebremst voran, meinen die Hotelbetreiber und viele EU-Bürger. Die Trigger FM-Meldungen. 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
4: Guten Morgen, es ist Samstag, der 4. Juli 2026 und ihr hört Nacktes Niveau, den Podcast für die freien USA, Paraguay, Deutschland und alle anderen aufstrebenden Fußballnationen, den Podcast für allwöchentliche Entlastung, die den Namen auch verdient haben. 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Und ich darf sehr bevorzugte Gäste wählen, aus Berlin, nämlich dem Herzen Mordors, dem Hauptstadtslamm der sterbenden Bundesrepublik, Journalist und Infrarotredakteur Jens Zimmer, und aus Kärnten, dem alpinen Herz österreichischer Gelassenheit, Journalistin und Moderatorin Milena. Lena Preradovic. Ich grüße euch, ihr beiden.
5: Hello.
6: Hallo, Paul.
4: 2:0 gegen Algerien gewonnen, ist doch geil, oder? Wir stehen im Achtelfinale dieser Fußball-WM. Zumindest, wenn wir Schweizer sind. Deutschland hingegen, ja, da irgendwie lief es nicht so gut, glaube ich, Milena, gegen Paraguay. Fritz Stromberg bejubelt trotzdem die Leistung seines Bundestrainers Fritz Nagelmann oder Merz oder so. Ich weiß, ich habe den Überblick verloren. Du kannst mir das sicher erklären, weil du bist ja, glaube ich, Fußball-Experte und Freak und interessant.
5: Es war böse. Ja. Das war wirklich böse für Deutschland. Aber ich meine, der Kimmich, ne, der Kapitän der deutschen Nationalmannschaft, hat es im Grunde richtig gesagt, weil hier hieß es ja auch und das Tor wurde aberkannt zu Unrecht und so. Hm. Der Kimmich hat gesagt, also gegen Paraguay darfst du nicht von irgendeiner Schiedsrichterentscheidung abhängig sein. Ne? Da hat er natürlich recht. Paraguay, totaler Außenseiter, Deutschland, komplett Versager. Und das Schlimmste im Elfmeterschießen, musst du dir vorstellen, den letzten deutschen Elfmeter hat ja Tah verschossen. Hm. So weit übers Tor. Das liegt daran, dass der noch nie einen Elfmeter geschossen hat.
6: Er war der Einzige, der wollte, ne? Der einzige Freiwillige.
5: Ja, Leute wie Goretzka zum Beispiel, die haben sich einfach verpisst. Die wollten nicht, die hatten Angst. Jetzt stell dir mal vor. Also, und das ist ja symptomatisch, ja, im Grunde für das ganze Land.
6: Eben.
5: Genau wie diese Aussage von Merz, ja. Also, wir sind stolz auf euch. Euer Tatendrang hat das ganze Land begeistert.
6: Ja. Ja, wer den Adler auf der Brust trägt, Jens, der hat unsere Unterstützung verdient und nicht, ich weiß nicht, wie es weiterging, aber du hast es wahrscheinlich auch, wie stehst du eigentlich zu Fußball? Bist du ein Fußballmann?
7: Nicht wirklich, also ich schaue gerne die WM, ich schaue auch die Europameisterschaft und

0: Oh, das ist es. Ja,
1: Das
0: das ist eines
1: Deutschland.
0: der Probleme. Und ein Kanzler, der so unfähig ist an seiner Außenkommunikation, und das macht er ja noch nicht mal selber. Ja, also ich meine, was ist das für eine
1: Ja,
0: Nullnummer, dieser Mann?
1: die Story um diesen X-Post ist ja auch nochmal so eine, das ist alles
2: Ja,
1: wieder
2: erst
1: erinnert,
2: war
1: das
2: es der
1: ist so eine
2: Praktikant.
1: Matroschka-Nummer, genau.
2: Erst war es der Praktikant, dann war es dann doch nicht der Praktikant. Ich weiß gar nicht, wo stehen wir gerade.
1: Ja, es war nicht der Praktikant, beziehungsweise es wurde dann eingeräumt, also es geht ja, falls ihr das auf X nicht verfolgt habt, kurz nach der krachenden Niederlage gegen ein Fußball-No-Name-Land, hat dann Fritz Stromberg getwittert, dass er ganz stolz ist auf die Leistung der deutschen Mannschaft. Auch wenn es nicht so toll lief, haben sie alles gegeben, bla bla, in dem Stil. Daraufhin brach dann eine Welle von Irritation los, wie man denn so einen Blödsinn schreiben kann. Dann war die erste Reaktion, ja, da hatte Praktikant Nachtdienst im Kanzleramt. Es waren mehrere Posts vorbereitet und er hat den falschen gewählt. Das war ihnen dann auch zu peinlich dämlich, sodass sie kurze Zeit später zugeben haben, nee, wer auch immer der Praktikant war, der hat schon irgendeinen Chef gefragt und der hatte es freigegeben. Und am nächsten Tag hat Stromberg dann nachgelegt mit dieser, wer den Adler auf der Brust hat, der hat keine Häme verdient. Also der Mann, ganz ehrlich,
2: ja.
1: Stromberg hat eine so spezifische Form von Idiotie. Wenn man Annalena Trampolina war es ja einfach Intelligenzminderung. Aber bei Fritz, der schafft es in jeder Situation, in jeder, treffsicher so daneben, also so unsympathisch zu sein, Arroganz,
2: ja.
1: Borniertheit,
2: ja.
1: Dummheit und völlige Weltfremdheit raushängen
2: ja,
1: zu lassen.
2: Und er ist wirklich Chef von BlackRock Blackout. Ne?
1: Ja.
2: Also ich nenne das jetzt BlackRock Blackout.
1: Ja. Wahnsinn, ja. Das muss man erstmal schaffen. Ja.
0: Nein, der Wahnsinn ist, die Leute haben den gewählt.
1: Ja.
0: Es ist nicht so, dass das nicht vorher schon klar war. Die Leute haben den tatsächlich ja. gewählt. Und ich schaue ja. diesen BlackRock-Fritze an und habe die gleichen emotionalen Ausbrüche, wie du sie immer wieder hast. Aber eigentlich, also meine Wut richtet sich weniger gegen diesen Mann, der da
1: hat seine
0: einfach seiner Natur folgt. Ja, es gibt diese schöne Geschichte von dem Frosch und dem Skorpion.
1: Ja,
2: ja.
1: Ja.
0: Das
2: ich
0: ist
2: bin
0: einfach
2: Skorpion.
0: Genau
2: ja.
0: so ist auch diese Geschichte. Ja,
1: ja.
0: Und er ist der Skorpion und dieses deutsche Walvolk ist der Frosch.
1: Ja, ja. Ich kenne das mit einem Fuchs, und aber es klappt immer. Ja, ja, so ist es. Fritz BlackRock wütet weiter. Mal gucken, wie lange noch. Jedenfalls war das wirklich Deutschland in a nutshell. Das geht leider so weiter und zwar gänzlich unlustig. Denn nachdem dann Deutschland raus ist, da meldete sich ein grüner Jugendchef und ebenfalls bekennender Deutschlandhasser mit der Schlagzeile hängt jetzt endlich die scheiß Deutschlandflaggen ab. Ja, das meinte der ganz ernst, weil seine Abneigung gegen alles Deutsche, das fand er günstig mal hier zu positionieren und seine Parteikorruptionskollegen, die assistierten ihm bzw. unterstützten das in ganz, ganz seltsamer Art und Weise. Ein Fall trug sich zu, ein schrecklicher Mordfall trug sich zu, der immer weitere innenpolitische Kreise derzeit in Deutschland zieht und das Ganze scheint noch nicht am Ende. Schöner Morden mit der SPD, könnte man drüber schreiben, denn es kam zu einem schrecklichen Sechsfachmord. Die Bild schreibt, aus Wut über einen Sorgerechtsstreit erschoss ein Mann namens Fatih Khan Gazioglu, 45 Jahre alt, kaltblütig, sechs Menschen in einer Jugendhilfe. Hilfeeinrichtung. Danach raste der Mörder in einem Mercedes AMG mit knapp 400 PS vom Tatort weg. Am Steuer dieses Fluchtwagens die mutmaßliche Patentante seiner 3 Monate alten Tochter Silvia S. Jetzt wird bekannt, Silvia S. ist die Schwiegermutter des SPD-Politikers Dennis Kurku. Er ist Landesbeauftragter für Migration in Niedersachsen und sitzt dort im Landtag. Es geht immer weiter. Kurku war einer der Beteiligten, der vor 6 Wochen eine Anhörung hatte, weil er einer Migrations-NGO, einer anderen SPD-Politikerin, 1,1 Millionen Euro Steuergeld verschafft haben soll, die diese NGO dann veruntreut hat für private Zwecke. Kurku war es auch, der diesen AMG kurz vor dem Sechsfachmord überhaupt erst auf seine Schwiegermutter umgemeldet hatte. Das Nummernschild mit Hannoveraner Kennzeichen lautet dann auch KD, wie Kurku, Dennis. Ja, Melina, das Ganze ist eigentlich ein schlechter Film von Uwe Boll. Man hat das Gefühl, Citizen Vigilante 2 schreibt sich gerade von selbst, oder?
2: Ja, wobei es schon ein bisschen komisch ist mit diesem Kennzeichen, weil wenn er es umgeschrieben hat, warum steht da immer noch KD drauf?
1: Naja, das
2: also,
1: war
2: ich mein,
1: halt schon. Und ne, die Frage ist, es war halt schon und die Frage ist ja auch, ob er es vielleicht einfach nur wegüberschreiben wollte, damit es nicht offiziell ihm gehört, ne?
2: Keine Ahnung. Also ja, es ist alles merkwürdig, ne? Dass, ich meine, seine Schwiegermutter war ja Mitarbeiterin einer NGO, die über Demokratie leben, auch ein bisschen zynisch in dem Zusammenhang, gefördert wurde. Und zwar mit 850.000 Euro. Ja, die Frau, das Neueste heißt, es heißt ja, die Frau wurde von dem Mörder gezwungen, diesen Fluchtwagen zu

0: fahren. Mhm. Kann sein, kann nicht sein, keine Ahnung. Sie hatte jedenfalls vorher in diesem Sorgerechtsstreit also seine Unschuld beteuert. Ja? Also er soll ja ein Baby geschüttelt haben. Er persönlich sagt, er hat es nicht geschüttelt, sondern sei zufällig mit seinem Kopf und dem Babys Kopf zusammengestoßen. Mhm. Das habe ich gelesen, dass ein Arzt hat auf X geschrieben, das ergäbe völlig andere Verletzungen. Ja, das wäre relativer Unsinn. Aber was auch passiert, ist dieses Systematische in Deutschland inzwischen, dieser Versuch, den Täter zu entschuldigen. Ja? Ja. Und das passiert natürlich nur bei migrantischen Tätern, wie wir wissen. Ja? Wir kennen das ja, psychisch krank, traumatisiert. Und in diesem Fall jetzt saß ein Kriminologe bei Welt TV und sagte, die Tat war wohl der Versuch des Mannes, die Gesellschaft auf seinen Sorgerechtsstreit aufmerksam zu machen und endlich ernst genommen zu werden. Also der wollte eigentlich nur auf den Arm, ne? Ja, ja. Und der Kriminologe hat auch noch einen Schuldigen ausgemacht, das Misstrauen der Gesellschaft gegenüber dem Staat, ja. Und ein muslimischer TikToker macht das Jugendamt verantwortlich, weil sie dem Mann das Baby weggenommen hat. Also dieser TikToker findet die Morde nachvollziehbar. Mhm. Und in den Kommentaren wird der Mörder als beste Papa gefeiert. Also ich meine, der darf dort auf TikTok veröffentlichen. Mein TikTok-Kanal haben sie mir abgeschossen. Ja? Mhm. Also es ist unglaublich.
1: Ja, die Perversion dahinter, Jens, die sind auf allen Ebenen beachtlich. Nun, wer mal mit dem Jugendamt zu tun hat, und das hat jeder, der mal ein Kind bekommen hat, der kann durchaus verstehen, dass man gegen diese von den Nazis erfundene Instanz, und ich muss als Notarzt aus Berlin sagen, vollkommen nutzlose, feige Instanz von typischen Staatsstiefelleckern, die dann nicht tätig werden, wenn du wirklich mal in eine Situation kommst, wo du denkst, dieses Kind muss hier raus. Ja, stehst du als Notarzt, meldest das Jugendamt zuckt mit den Schultern, will nichts machen, normalerweise, während sie sich dann bei anderen Leuten austoben und bei Kindern, die bestens versorgt sind, nach Hause wollen, um dort zu prüfen, wie groß nun das Gitterbettchen sei und solche Dinge. Also es gibt mehr als genug Gründe, das Jugendamt zu verachten und seine Staatsintegration. Die Frage ist natürlich, oder die Frage stellt sich nicht, ob deswegen irgendjemand seine Mitarbeiter erschießen kann und dass das nun auch von der Welt überhaupt angeboten wird. Ja, ich weiß, Jens, ich bin tatsächlich ganz ernsthaft am Ende meiner Überlegung oder stehe wirklich ernsthaft vor der Frage, ist das alles von Snickling geskriptet? Hat Uwe Boll jetzt die Realität im Griff? Und es ist ja nicht zu fassen, welche Story sich da abspielt, oder? Das verbindet sich mit dieser Geschichte von dieser SPD-Frau Hüla Iri, eine weitere türkische Migrantin, die Gewalt und Umvolkung finanziert. Das ist diese Gesellschaftsvorsitzende, die 1,1 Millionen bekommen hat. Also man kann festhalten, die SPD finanziert und organisiert hands-on persönlich die Umvolkungsmorde in Deutschland.
2: Ja, und bezahlt vom Steuergeld. Ich glaube, das ist nur die Spitze des Eisberges. Ich denke ja, dieser ganze Kampf gegen rechts, den wir gerade erleben, den die Parteien ja wirklich mit Zähnen und Klauen führen, da geht in erster Linie darum, weiterhin, also zum einen diese ganzen Verbrechen und diese ganze Korruption unterm Deckel zu halten, die da gang und gäbe ist. Ich glaube wirklich, das ist nur die Spitze des Eisberges. Der Staat ist so durchkorrumpiert. Es ist egal, wohin man guckt, immer wenn du irgendwo hinschaust, hast du sofort irgendwie diese Geldverschwendung. Und wenn du diese Geldverschwendung näher anschaust, dann siehst du immer, das sind halt Profiteure. Und das hat sich in Deutschland so eingeschliffen, dass es alle Parteien, glaube ich, also alle demokratischen Parteien, stecken da irgendwie mit drin und sind Profiteure. Es ist wirklich, wirklich widerlich. Und einen Punkt möchte ich noch anbringen. Also ob dieser Mann jetzt sein Kind geschüttelt hat oder nicht, ist eigentlich ist nicht mehr von Belang. Also der hat bewiesen, dass er, dass da jetzt überhaupt noch drüber geredet wird. Der Kerl legt 6 Leute um. Ja. Und dann wird noch drüber geredet, hat er es jetzt geschüttelt oder nicht? Das ist
0: Naja, da ging es jetzt aber auch um die Fluchtfahrerin, die behauptet hat, er sei unschuldig. In dem Zusammenhang hatten wir es gerade erklärt.
1: Ja, gut, aber nach den 6 Morden war er spätestens nicht mehr unschuldig. Ne?
2: Also. Nein. Ja, vor allem auch nicht, der Mann ist ja nicht zurechnungsfähig. Also der kann ja, jemand, der sowas macht, dem kannst du natürlich kein Kind anvertrauen. Also es ist unerheblich, ob er es geschüttelt hat oder nicht. Der Typ ist völlig durchgeknallt. Ja. Und Tja. Man weiß wirklich nicht mehr, was man noch sagen soll.
1: Ja, dann wird
2: es Vorgängen in diesem Land.
1: Dann wird es euch noch schwerer fallen. Die Junge Freiheit berichtet, das Amtsgericht Stuttgart hat gegen die Bundestagsabgeordnete der Linken, eine Frau namens Gökay Akbulut, geboren in der Türkei, einen Strafbefehl über 51.600 Euro erlassen. Damit wird ein Vorfall geahndet, der im Januar 2025 zunächst als Rassismus-Skandal Schlagzeilen machte. Die Politikerin hatte behauptet, in einem IC der Deutschen Bahn von anderen Fahrgästen angegriffen und rassistisch beleidigt worden zu sein. Doch laut Gericht war es nun genau umgekehrt. Tja, schon damals hatten Mitreisende berichtet, dass die Aggression von Akbulut ausgegangen sei. Das Gericht bestrafte die Türkei geborene Politikerin nun wie unter anderem wegen versuchter gefährlicher Körperverletzung durch einen Flaschenwurf. Es geht immer so weiter in Deutschland. Die Polizei Köln hat mitgeteilt, sie hat drei Männer festgenommen, denen bandenmäßiger Menschenhandel vorgeworfen wird. Die Junge Freiheit sagt, es ist eine Grooming-Gang, wie es sie nun auch in Nürnberg dokumentiert gab, jetzt eben auch in Köln. Ein 23-jähriger Marokkaner, ein 25-jähriger Portugiese und ein 27-jähriger Mazedonier sollen von Oktober bis November 2025 mindestens eine 17-Jährige genötigt, zwangsprostituiert und Vergewaltigung ausgesetzt haben. Insgesamt wurden am Dienstag 5 Wohnungen in Köln, Wesslingen, Leverkusen und Solingen durchsucht.
0: Und jetzt fehlen noch die Freibäder, ne?
1: Die Freibäder kommen noch, aber das war nicht Deutschland. Es ging in Deutschland auch noch weiter.
0: Doch, in Deutschland, da war ganz viel mit den Freibädern.
1: Dann will ich dich, da will ich auf keinen Fall unter den Tisch fallen lassen.
0: Nein.
1: War in Berlin tatsächlich noch ein Vorgang, in Berlin-Steglitz vor einigen Tagen, was nur in Regionalnachrichten der Bild vorkam. Was mich auch sehr wundert, die Bild schreibt, Gewalteskalation in der Hauptstadt. Mehrere Schüsse fielen am Samstagabend in Berlin-Steglitz. Ein 17-Jähriger wurde schwer verletzt. Rettungskräfte brachten den Jugendlichen in ein Krankenhaus, wo er notoperiert wurde. War es ein gezielter Angriff. Passanten hatten gegen 19 Uhr Polizei und Feuerwehr alarmiert, nachdem sie das blutüberströmte Opfer gesehen hatten. Eine Mordkommission ermittelt. Und wenn man wie ich aus Berlin kommt, sondern aus Zehlendorf, das ist der Nachbarbezirk, jetzt eingemeindet, dann kann man sagen, Steglitz ist so ein ganz biederer, langweiliger Bezirk gewesen. Du korrigierst mich, Jens, du wohnst noch da. Dass diese Morde, diese arabisch-muslimischen Morde jetzt und Mordversuche auf offener Straße in Steglitz Alltag sind, ist eine Qualität, ja, die einen nur sprachlos machen kann.
2: Du sagst es, es ist Alltag. Also, dass geschossen wird, ist in Berlin mittlerweile keine große Sache mehr. Da hat sich in den vergangenen 12, 13 Jahren, was ist da nur los gewesen, hat sich einiges verändert. Und dass geschossen wird, ist normal. Genauso wie Messereien jetzt ganz normal sind. Die Realität hat sich verändert. Das Zusammenleben wird jetzt jeden Tag neu ausgehandelt. Und eben mit den Mitteln, die diese Leute, die wir massenhaft, aber wirklich zu Millionen ins Land geholt haben, eben kennen. Aus ihren Heimatländern, aus ihren Kulturen. Sie haben andere Strategien der Konfliktlösung. Sie haben einen vollkommen anderen kulturellen Hintergrund. Sie sehen diese Gesellschaft hier als, denke ich, als schwach und als wehrlos und als Opfer an. Und das auch mit einiger Berechtigung. Du hast die Grooming-Gangs eingangs erwähnt. In jedem Land mit einer gesunden, selbstbewussten Bevölkerung würden diese Leute so grün und blau und wahrscheinlich totgeschlagen, wenn die sowas machen, ja, wenn die irgendwie die Kinder prostituieren, wenn sie losgehen und irgendwelche Opfer sich auch schaffen, sie abhängig machen und irgendwie auf den Strich schicken. Jede Kultur, jede Gesellschaft reagiert darauf äußerst, äußerst aggressiv. Wir sind, ich weiß auch nicht, was sind wir eigentlich? Ja? Zu was sind wir noch in der Lage? Wir können bestenfalls, und auch das erfordert unseren ganzen Mut, irgendwie die Polizei rufen oder unseren Anwalt anrufen und sagen, kannst du da nicht was machen? Wir sind zu Recht in den Augen dieser Leute eine Gesellschaft, ja, in der man machen kann, was man will. Und die Leute, die sich wehren, ja, die wenigen, die vielleicht auf die Straße gehen oder auch das Maul aufmachen, sei es nur online, die werden vom Staat bekämpft und von der Gesellschaft bekämpft, als Nazis und als Rechte. Und wir sind erbärmlich als Gesellschaft, wirklich. Und das sind eben dann die Ergebnisse. Ja. Also diese Opfer, die da geschaffen werden, sind nicht nur die Opfer dieser direkten Täter, sondern auch dieser gesellschaftlichen, völlig kranken Prozesse, in denen wir hier drin stecken.
0: Und man darf nicht vergessen, dass diese Leute, die zu uns kommen aus diesen Kulturen, in denen anders Konflikte gelöst wird, wie du gerade gesagt hast, das sind ja nicht die Gebildeten, das sind ja nicht die, die halt uns ähnlicher sind, ja. Also sagen wir mal so, die halt zivilisierter auftreten, ja, die einen gewissen Hintergrund haben. Darauf, das muss man ja auch sagen, die gibt es natürlich in diesen Ländern, aber das sind ja nicht die, die kommen. Das sind ja schon eher die dort auch keine Chance haben, ja. und die dort halt nicht alimentiert werden und für nichts tun. Und deswegen kommen sie zu hierhin. Also nicht alle wollen nichts tun. Aber diese Leute, die einfach auch, ja, wie gesagt, dort keinen Fuß auf den Boden kriegen, vielleicht auch kriminell geworden sind, das sind ja die, die den Ärger hier machen. Ja? Das sind ja die, um die es geht.
2: Also. Und jetzt sind sie halt da.
1: Tja, und auch im Freibad, wie du schon sagtest, Milena, das wollte ich nicht unter den Tisch fallen lassen. Ich habe etwas gelesen von einem französischen Freibad, aber das
0: Kehl ist in Deutschland.
1: Ah, Entschuldigung.
0: Das ist die Grenzstadt.
1: Ja, natürlich, sie kamen aus Frankreich, also äußerlich waren die Männer, ja, ist schön formuliert von der Welt, äußerlich waren die 50 bis 60 Männer Franzosen. Also.
0: Nee, sie kamen aus Frankreich, sie waren Algerier.
1: Genau. Richtig.
0: Ja.
1: Sie, äußerlich schienen sie wie Franzosen, oder was?
0: Sprachen Französisch.
1: Nein, genau, äußerlich wurde die Gruppe als nordafrikanisch beschrieben, teilte die Polizei Welt unter Berufung aus Zeugenaussagen mit. Das schreibt die Welt ganz unten, nachdem sie eröffnet mit etwa 50 bis 60 Männer aus Frankreich. Ja, genau.
0: Genau, jetzt erzähl noch kurz, was sie gemacht haben.
1: Ja, das Freibad auseinandergenommen, das ist ja klar. Also in dem Fall keine Gruppenvergewaltigung, keine Messerstechereien, also waren es eigentlich ganz friedliche Männer aus Nordafrika, für nordafrikanische Verhältnisse zumindest. Sie haben sich dort mit der mit dem Sicherheitspersonal, das auch schon standardmäßig offensichtlich an deutschen Freibädern steht, geprügelt bzw. hatten Auseinandersetzung, traten Mülleimer um und hätten dort die Menschen belästigt. Und die Polizei musste dann anrücken, um diese Bande von 50 bis 60 Männern eben zu räumen und aus dem Freibad zu führen.
0: Ja.
1: Vergleichsweise und harmlos.
0: Ich, genau, und dann habe ich bei X einfach nur mal Freibad eingegeben, ja? Und dann 5 Minuten so runtergescrollt. In einem Freibad in Aachen wurde ein Mädchen vergewaltigt. Die Polizei nahm die Personalien mehrerer schwarzafrikanischer Männer auf, nachdem das Opfer dem Beamten ein entsprechendes Täterprofil beschrieben hatte. Freibad Griesheim. Nach sexueller Belästigung eskaliert die Lage. Ein Mob aus 15 Männern attackiert das Personal. 2 Männer äthiopischer Herkunft wurden festgenommen. Wegen verletzter Bademeister blieb das Bad teils dicht. Großeinsatz im Freibad Bochum-Werne. Nach einer Rempelei am Beckenrand eskalierte ein Streit in eine Massenschlägerei mit bis zu 30 Beteiligten. Die Polizei räumte das Bad vorzeitig. Zu den Nationalitäten machten die Behörden keine offiziellen Angaben. Tumult in Saarbrücker Freibad mit rund 100 Personen. Schwäbisch Gmünd. Afghane belästigt 4 Minderjährige im Freibad sexuell und wird gleich wieder auf freien Fuß gesetzt. Das waren jetzt nur 5 Minuten Recherche.
1: Ja, es ist normal geworden.
0: Wenn ich ein Kind hätte, ich würde das niemals allein ins Freibad lassen.
2: Ach, du, das war doch dieser Typ.
0: Also bei euch.
2: Schwimmmeister, ich weiß nicht, dieser Schwimmmeisterverband, irgendwie sowas, dieser Vorsitzende dieses ganzen Ladens, der sagte doch, ich glaube, das war letztes Jahr, er würde seinen Kindern oder Enkeln auf keinen Fall erlauben, ins Freibad zu gehen.
1: Nein, natürlich.
2: Ja. Und der ist das von Beruf, ja.
1: Also, ich habe das hier versucht.
2: Der weiß genau, was vor sich geht.
1: Vor 2 Jahren habe ich das letzte Mal in Berlin versucht, beziehungsweise auch getan, vor 1,5 Jahren, glaube ich, war das, dass ich mit meinem Kind in ein Freibad versuchte zu gehen. Ich wohnte früher in Berlin in der Nähe eines Freibads.
2: Sag das nicht so laut, sonst kommt das Jugendamt.
1: kannst gerne kommen in dem Fall. Mal gucken, was dann passiert. Ich habe keine AMG und niemand fährt meinen Fluchtwagen. Ich erschieße auch keine Jugendamtmitarbeiter. Jedenfalls, wir wollten reingehen. Und an der Kasse dort oder vor der Gitterkasse stand ein Sicherheitsdienst, der wollte den Personalausweis sehen. Und das war das erste Mal. Ich war das davor, glaube ich, 3-4 Monate davor, das letzte Mal in diesem Freibad. Zu einer Zeit, als es ging, weil die anderen Schule hatten und das so. Und da dachte ich, Personalausweis, komisch. Ich hatte gar keinen dabei. Meinte auch, das finde ich übergriffig und seltsam. Da habe ich auch gar nicht dabei. Ja, schade. Und drehte schon wieder ab. Da meinte er, nee, das ist nicht für so Leute wie Sie. Gehen Sie mal trotzdem rein. Und ich so, ach so, das ist eher für so Leute mit gegelten schwarzen Haaren. Also, er nickt. Und ich ging dann rein, war trotzdem nicht auszuhalten, weil in dem Teil des Freibades vorne wurde gebaut, da war es, das Erwachsenenbecken war nicht in Betrieb, deswegen war es eher weniger aus und hinten war nur das Kinderbecken. Aber auch das war verseucht mit dem Wüstenmüll, den wir uns importierten. Es war unerträglich, die Kinder wurden angegangen, ein Geschrei, ein Gedrängel, also es wurde über die Sachen gerannt, wir sind dann auch wieder gegangen, es war ein Schlachtfeld. Und das war mein letzter Versuch. Ich würde niemals mein Kind alleine in Berlin in ein Freibad schicken. Übrigens im Kontrast, vor kurzem war ich mal in der Schweiz wieder in einem Freibad. Ich muss es euch nicht erzählen. Keine Sicherheitsdienste, sauber, ja, ruhig. Es ist eine andere Welt. Wer mal eine Zeitreise machen möchte in ein Freibad, wie es vielleicht vor 20, 30 Jahren mal war, 30 eher, der kann sich das in der Schweiz anschauen.
2: Ja. Du könntest auch nach Polen oder nach Ungarn,
1: ja.
2: Tschechien, da hast du das überall. Du fasst es gar nicht.
1: Ja.
2: Das Stadtbild, ja, dieser Begriff ist ja jetzt auch sehr eingängig geworden,
1: ja,
2: ist ein anderes. Die Stimmung, die Friedlichkeit, die du überall erlebst, die Ruhe, es ist auch wirklich verwunderlich, dass du den ganzen Tag dich in der Öffentlichkeit aufhalten kannst und du hörst nicht einmal jemanden brüllen.
1: Hm.
2: Das bist du als Berliner nicht gewöhnt. Das ist vollkommen normal. Also die ganze Zeit hast du Sirenen und du hast auch ständig irgendwo wird rumgebrüllt oder geschrien oder sonst was. Und da bist du und du hörst niemanden schreien.
1: Hm.
2: Allein daran merkst du es.
1: Ja, ja, in der Tat. Tja, in Deutschland tobt der Krieg im Inneren immer weiter, aber, wir können natürlich aufatmen, weil Fritz Blackrock Stromberg teilt mit, Deutschland wird spüren, es bewegt sich etwas, der Alltag wird leichter, Deutschland kommt voran. Kein Scherz, 23 Stunden alt, zum Zeitpunkt, da wir hier sprechen, eine Aussage von Fritz Stromberg, denn er hat ja die große Steuerreform, das große Maßnahmenpaket jetzt vom Stapel gelassen. Die Bild schreibt, Millionen Beschäftigte sollen endlich steuerlich entlastet werden, Unternehmen bekommen weniger Bürokratie, Arbeitsverträge lassen sich leichter befristen, Datenschutzregeln werden gelockert, sich krankschreiben lassen wird wieder komplizierter. Tja, doch die neuen Steuerpläne, schreibt Bild, enttäuschen. Der Spitzensteuersatz greift nur 721 Euro später als bisher. Ab einem versteuerbaren Einkommen von 70.600 Euro kaum spürbar und eine Familie mit zwei Kindern und 60.000 Euro Jahreseinkommen soll etwa 600 Euro im Jahr mehr behalten, also 50 Euro im Monat. Tja, Milena, Koks und Nutten fallen aus. Für die Deutschen es geht einen kleinen Schritt voran. Aber es geht voran.
0: Wo du gerade die Familie mit zwei Kindern, die 60.000 Euro verdienen, erwähnst. Also du sagst, sie kriegen 600 Euro im Jahr. Naja, also von diesen 600 Euro sind 470 eh verpflichtend verfasst vom Bundesverfassungsgericht. Also die wären eh gekommen, wegen der kalten Progression als Ausgleich, ja? Also jetzt hat News mal nachgerechnet, das verbliebene Geld, also ohne dass das eh gekommen wäre, ohne die 470, durch vier Menschen geteilt, macht im Monat 2,70 Euro Entlastung pro Kopf. Ja? Anderthalb Kugeln Eis in einer billigen Eisdiele. Das ist die große Entlastung für Bürger. Ich meine, für Besserverdienende wird die Steuer natürlich angehoben. Das hatte ja Merz noch als letztes Versprechen stehen. Das konnte er nicht so stehen lassen. Ja, keine Steuererhöhungen. Und das ist natürlich extrem wirtschaftsfeindlich. Das sagt nicht nur die Mittelstandsunion Baden-Württemberg, weil diese Steuererhöhungen treffen ja nicht Großverdiener, wird ja immer Reichensteuer genannt, sondern vor allem Personen, gesellschaftlich organisierte Familienunternehmen und Einzelunternehmen. Ja? Und das für die sei das ein Griff in die Substanz, sagen die Mittelständler. Also da im Grunde das Geld, das für Rücklagen und Investitionen und neue Arbeitsplätze gebraucht wird, das geht jetzt zum Staat. Und wenn ein Einzelunternehmer dann auch noch Minijobber beschäftigt, dann ist er ganz verratzt, weil die werden ja abgeschafft. Das heißt, die muss er dann wie ganz normale Angestellte abrechnen. Ja, also Wirtschaft schrotten und Bürger dafür verantwortlich machen, weil die ja dauernd krank feiern. Da greift ja Master of Disaster jetzt durch und macht dem ein Ende. Hast gesehen, wie der da steht, ja? Hey. Er macht dem ein Ende, dass diese Bürger immer die Wirtschaft schreuen. Ja. Und jetzt muss ja jeder schon am ersten Tag zum Arzt. Und ich denke...
1: Ja, nein, nein. Das haben sie ja wieder aufgeweicht. Halb.
0: Ja, aber es stand, also er hat es eigentlich immer, ich habe ihn ja gestern überall gesehen, wo er das groß verkündet hat. Ich weiß, dass Klingbeil da jetzt schon wieder wischiwaschi geredet hat, aber trotzdem steht das noch, ja. Ich meine, und wer gleich zum Arzt geht, ohne mal zu gucken, oh, vielleicht ist mir morgen besser, der wird sich dann gleich ein paar Tage krank schreiben lassen, ja.
1: Du meinst, es ist am Ende wie die Benzinnummer mit dem 12 Uhr nur einmal.
0: Ja, wird teurer, wird teurer. Ich meine, wenn er überhaupt einen Termin beim Arzt bekommt, der Ansturm wird ja jetzt nicht kleiner dadurch, sondern größer. Aber was mir am meisten Angst gemacht hat, Merz hat einen großen Sprung nach vorn versprochen.
1: Mao Merz.
0: Ja, Merz zitiert Mao. Ja, und dessen großer Sprung nach vorn hat eine Hungersnot verursacht und bis zu 55 Millionen Menschen getötet. Ja, nebenbei auch noch Milliarden Spatzen. Ja. Und wie Tichy schreibt, begann Maos großer Sprung nach vorn übrigens nach einer Kampagne gegen rechts.
1: Geil. Ja. Also, er sagte auch, wir wollen Deutschland flott kriegen. Es ist klar, die Zukunft beginnt jetzt. Kein Scheiß, Jens, hat er geschrieben. Also wahrscheinlich war es wieder ein Praktikant, der das nicht hat freigeben lassen vom Unterstaatssekretär, der Obermanager von, das sind ja 50.000 Rangebenen irgendwie.
0: Norbert Bolz schrieb dazu übrigens, er wolle zwar nicht kleinlich sein, aber eine Zukunft könne nicht beginnen. Ja,
1: sehr geil. Und dann war er ja bei Illner, ich weiß nicht, ob du es gesehen hast, Jens, da hat er ja erklärt, wie geil das alles war. Also er hat ja bei Illner dann erzählt, dass das alles, das sei alles akzeptabel an die Erhöhung und das bisschen, was es wurde zwar nur ein wenig erleichtert, aber das sei schon mal gut. Auch die Erhöhung sei gut, weil viele Menschen mit hohem Einkommen hätten ihnen gesagt, mach das, wir können das bezahlen. Also es ging irgendwie Klingbeil. Zu dem kommen ja wahrscheinlich angeblich mal Frauen, die erklären, dass sie mehr arbeiten wollen, weniger Kinder möchten. Und zum März kommen Reiche, die sagen, sie wollen mehr zahlen. Ein bizarrer Auftritt. Der Mann hat, scheint es mir, so jeden Bezug zur Realität verloren.
2: Den hat er wahrscheinlich nie gehabt. Der kommt aus vollkommen anderen Sphären. Ich hätte nicht gedacht, dass ich Merkel mal zustimme, die ja gesagt hat, er kann das nicht, aber offensichtlich kann er es wirklich nicht. Oder das heißt, er kann es schon, aber eben nicht im Sinne, nicht einmal annähernd im Sinne der Bevölkerung. Und von daher oute ich mich auch als, ich bin ja derzeit nicht verpflichtet, mich da einzuarbeiten, und ich oute mich als ziemlich desinteressiert an diesen Vorgängen, weil ich gewisse Erfahrungswerte mitbringe. Diese handelnden Protagonisten, die wir da sehen, irgendwie den Merz, den Klingbeil, irgendwie eine Bärbel Baas. Keiner von diesen Leuten hat doch nur das geringste Interesse jenseits des eigenen Vorteils. Das sind Karrieristen und Opportunisten, wie sie im Buche stehen. Da geht es nur um die eigene Position, es geht um den eigenen Machterhalt, es geht um Freunde, das ist alles. Ja, die Bürger, Land, Leute, das ist diesen Leuten vollkommen egal. Und alles, was sie tun, steht immer unter diesen Vorzeichen. Und deswegen, weil wir nur noch so ein politisches Personal haben, steht Deutschland so mies da. Und deswegen ist jede Reform, die da kommt, eine einzige Katastrophe, weil nichts davon dient wirklich Land und Leuten. Es geht immer nur darum, irgendwie dieses Karussell, dieses Korruptionskarussell, das dieses Land mittlerweile geworden ist, irgendwie am Laufen zu halten. Und das funktioniert nur über höhere Belastungen. Unterm Strich sind es immer höhere Belastungen. Jede Reform bedeutet höhere Belastung bei geringerer Leistung. Jede Reform. Nenne mir eine Reform, die das nicht bedeutet hat. Bitte, Milena, nenne mir eine Reform, die nicht höhere Belastung und geringere Leistung war.
1: Na?
0: Die Reformen, die nicht gekommen sind, also die geplatzt sind wegen des Koalitionsstreits.
1: Guter Move, ja, in der Tat. Also sehr gut, sehr gut. Und das soll ja auch alles unbedingt so bleiben. Es muss ja unbedingt so bleiben, denn ansonsten passiert ja, was du schon indirekt gesagt hast, Jens, sonst dreht sich das Korruptionskarussell nicht schnell genug. Und das Nächste, was das bedrohen könnte, wären jetzt nicht nur die anstehenden Wahlen im September in Mecklenburg-Vorpommern und Sachsen-Anhalt, wo die AfD sehr weit vorne liegt, sondern Erfurt. Erfurt steht an, am Wochenende soll ein AfD-Bundesparteitag stattfinden und die Zeichen mehren sich, dass dort eine Art Entscheidungsschlacht von Antifa und anderen Staatsorganisationen stattfinden könnte. Die Berliner Zeitung meldet, in Erfurt stehen sich am Wochenende AfD-Delegierte 10.000 Demonstranten und mehrere tausend Polizisten gegenüber. Kurz vor dem Bundesparteitag geht es nun auch um Bundesgeld. Unterstützer des DGB-Aufrufs Zusammenstehen gegen das AfD-Treffen erhielten seit 2020 mindestens 8,3 Millionen Euro. Das ergibt eine Berechnung dieser Zeitung.
0: Auch Katrin mehr als Göring, Nagelsmann.
1: Auch Katrin Göring-Eckardt, eine ehemalige Küchenhilfe und jetzt Grünen-Exponentin, mobilisiert zum Protest gegen den AfD-Parteitag in Erfurt, schreibt die Welt. Die Politikerin spricht von einem Fest der Demokratie und mahnt, dass der Widerstand strikt friedlich bleiben müsse. Tja, Jens, es sieht nicht so aus, als ob es unbedingt strikt friedlich bleibt, denn ein Bündnis widersetzen hat ja Tipps hinterlassen oder hat Tipps ausgegeben im Netz, wie man sabotieren kann, wie man Störaktionen und Illegales dort zu einer Störung führen kann, und hat auch Tipps kriminalistischer Art hinterlassen, wie man Überwachungskameras umgehen kann, Handy-Standortortung vermeidet, wie man DNA-Spuren vermeidet. Also es scheint sich dort etwas Größeres zusammenzubauen.
2: Ja, ich befürchte das auch. Wir haben ja mittlerweile auch eine gewisse Erfahrung mit diesem Klientel. Der Kampf gegen rechts, ja, du hast gerade schon wieder gesagt, das wird dann finanziert über Steuergelder, über Ministerien, über Programme wie Demokratie leben und. Und was wäre er ohne diese Gewalttäter? Irgendwie gehört das einfach dazu. Ich halte das ohnehin für vollkommen vom Verfassungsschutz unterwandert. Auch diese Gewalttäter, die da immer wieder aktiv sind. Bei Rechten ist uns das allen klar. Da wissen wir, diese Nazis, Verfassungsschutz und hast du nicht gesehen. Bei den Linken ist das genauso. Ich bin mir da vollkommen sicher.
0: Wenn die mal faul werden, ne? wenn die mal nicht Randale machen wollen, dann sitzt der Verfassungsheini da und sagt, Jungs, aber ne, jetzt aber vorwärts, sonst gibt's kein Geld mehr.
1: Was heißt das unterwandert? Das sind die, die wir haben ja gerade gesehen, dass die SPD das da direkt mit involviert ist. Da ist ja nichts unterwandert. Also das ist die SPD-eigene Politik.
2: Ja, ich bin gespannt, was es gibt. Also ich befürchte auch, es wird für die Erfurter eine ganz, ganz böse Erfahrung dieses Wochenende. Man kann nur hoffen, dass ja nicht allzu viel brennt. Da wird ja auch alles Mögliche, also selbst Tipps für Sprengstoff gebraucht. Ja. Wobei der Begriff, ich meine, klar, die Leute sind gefährlich, die wollen auch als gefährlich wahrgenommen werden. Und deswegen sagen sie Sprengstoff, wenn sie ihre Rauchbomben und Kugelbomben meinen, denke ich mal. Ja. Aber allein, dass in dieser Richtung offen kommuniziert wird, zeigt, wes Geistes Kind diese Leute sind, ja. Und auch diese ganzen anderen Pläne, ja, oder wenn sie sagen, wir dürfen nicht zulassen, dass die Delegierten ohne blaue Flecken irgendwie auf den Parteitag kommen. Also das ist, man stelle sich das einfach mit umgekehrten Vorzeichen vor. Man denke, dass einfach mal, man stelle sich vor, dass wir einen grünen Parteitag und irgendwie die AfD hätte jetzt ihr Vorfeld dazu aufgerufen und mit Millionen Steuergeldern gepempert, damit sie dort die Stadt in den Ausnahmezustand versetzen. Hier wäre die Hölle los.
0: Naja, die Bauern haben ja den Grünen Parteitag, sagen wir mal, nicht mal blockiert, sondern haben dort demonstriert und da gab der Aufschrei ganz groß gegen die Bauern. Ne? Da war es nichts das Fest der Demokratie. Ne?
2: Habeck auf der Fähre. Was das für einen Aufstand gegeben hat hinterher. Ja. Die haben nichts gemacht, die standen da einfach nur, die wollten nur mit dem reden. Und wenn man diese doppelten Standards sieht, da wird einem schlecht.
1: Ja, schlimm. Proteste gegen die Grünen sind ganz klar staatsgefährdend. Das ist gegen unsere Demokratie und das ist vollkommen klar, was sie da noch zweifelt. Also
0: aber Sturmtruppen gegen rechts, das ist natürlich der pure Demokratie.
1: Jetzt hast du es. Langsam hast du es. Und damit das jeder versteht, gibt es ja die Landesmedienanstalten. Apollonius schreibt über die, mit dem neuen Medienstaatsvertrag bekamen diese Behörden vom Staat eine völlig neue Machtfülle. Auf einmal erhob man sie zu staatlichen Wächtern über die Einhaltung einer sogenannten journalistischen Sorgfaltspflicht aller im Netz angebotenen Medien. Und weil ihr die Fragestellung des Hosts Ben Bernd im millionenfach angeklickten Videointerview mit AfD-Politiker Björn Höcke nicht gefielen, erhielt der Podcaster ein sogenanntes Hinweisschreiben der Landesmedienanstalt, NRW in diesem Fall. Vor dem Bundesverfassungsgericht wurde die Verfassungskonformität eines solchen Eingriffes in die Pressefreiheit bisher noch nie geprüft, schreibt Apollo. Gemeint ist, dass in diesem Hinweisschreiben Ben Bernd aufgefordert wurde, mehrere Passagen des Interviews mit Björn Höcke umzuschneiden und zu löschen. Da geht es um den Satz Alles für Deutschland. Über den wurde diskutiert, denn für Alles für Deutschland ist Björn Höcke ja verurteilt worden, weil er damit eine Parole der SA verbreitet habe. Und im Interview ging es um diese Frage. Und das Zitieren dieses Satzes im falschen Zusammenhang, das wird da gerügt von der Landesmedienanstalt. Noch ist da keine Staatsanwaltschaft dabei. Wenn einer Alles für Deutschland sagt im journalistischen Berichtsfall, dann schreibt gern schnell ein Staatsanwalt, weil er behauptet, damit wäre die Propaganda kolportiert worden. In dem Fall geht es der Landesmedienanstalt darum, dass der Podcast beschnitten werden soll, um die Äußerung Höckes, dass die SA keine Parole gehabt habe, keine offizielle, zu kürzen. Ben Bernd hat angekündigt, sich dagegen zu wehren, bis zum höchsten Gericht, wenn es sein muss. Aber Tatsache ist, dass mal wieder eine Landesmedienanstalt, lieber Jens, hier offensichtlich zuschlägt. Es gibt ja reichlich Fälle ähnlicher Art. Alexander Wallasch beispielsweise wird ja von seiner Landesmedienanstalt behagt und terrorisiert. Und ja, wir haben jetzt eigentlich eine Reichspressekammer oder eine Landespressekammer des Reiches, könnte man sagen.
2: Ja, die Reichsschrifttumkammern, die haben eigentlich die gleichen Aufgaben wahrgenommen. Also die haben dieses schädliche Gedankengut vom Volkskörper ferngehalten. Und das machen heute halt die Landesmedienanstalten. Ja, die achten darauf, dass der jetzt vielfältige Volkskörper, oder Regenbogen-Volkskörper eben nicht belästigt wird mit irgendwelchen störenden Informationen. Offiziell gibt es keine Zensur. Wenn allerdings, ja, wie das jetzt hier passiert, Beamte einem Ben Bernd oder auch einem Wallasch zum Beispiel vorschreiben, wie sie zum Beispiel ein Interview zu führen haben, ansonsten wird es teuer oder irgendwie auch der Kanal ist weg, ne? Dann gibt es eben doch Zensur. Ja, dann kannst du irgendwie Artikel 5, das gibt's de facto nicht, ja. Die journalistische Sorgfaltspflicht, auf die sich da berufen, ich glaube, das ist jetzt Paragraph 19 im Landesmedien, also die wird immer dann verletzt, wenn der Nomenklatura irgendetwas nicht passt.
1: Genau.
2: dann jetzt wird diese journalistische Sorgfaltspflicht verletzt. Und das heißt natürlich unter dem Strich, es ist schlicht und einfach Zensur, egal wie man es nennt. Alles läuft darauf hinaus, es ist Zensur. Die Leute sollen halt auch noch das sehen, was der Regierung genehm ist. Alles andere ist Hetze oder halt eine Verletzung der journalistischen Sorgfaltspflicht. Ja. Ja, ja. Das könnte 1:1 von Goebbels stammen oder von Orwell. Und eigentlich tut es das auch. Das stammt 1:1 von Goebbels oder von Orwell. Das nennt man heute noch anders. Ja,
0: ja, ja, ja, und die Landesmedienanstalten arbeiten ja auch schon daran. Ne? Also wir haben ja schon mal drüber geredet, bestimmte staatlich ausgewählte Medien als verlässlich und mit öffentlichem Mehrwert, also Public Value, auszuzeichnen.
2: Ja.
0: Und soziale Netzwerke dann zu verpflichten, deren Inhalte bevorzugt anzuzeigen. Und da kann man sich bewerben, ja. Und von der EU dann gleich auch noch kassieren für guten Journalismus. Also das Rad dreht sich echt immer schneller. Und in der EU basteln sie ja auch wieder an der Chat-Kontrolle,
1: ja,
0: also dem Mitlesen privater Nachrichten auf WhatsApp und so weiter.
2: Ja.
0: Das war ja vom EU-Parlament abgelehnt worden und ausgerechnet
2: schon zweimal.
0: Die Parlamentspräsidentin Metsola bringt sie jetzt wieder ins Spiel, ja. Also diese Ausnahmeregelung, die eigentlich weg ist, ja, die müsse man wieder einführen. Also ich meine, Metsola, muss man dazu sagen, die Parlamentspräsidentin, müsste eigentlich nach der Hälfte der Wahlperiode abtreten, tut es aber nicht, weil sie sich wahrscheinlich gerade so schön eingearbeitet hat. Aber ganz, noch mal ganz kurz, nur zur Einordnung, diese neuen Befugnisse haben die Landesmedienanstalten 2020 bekommen. Hm. Also das 2020 ist Zufall. Schon so eine Zäsur, ja, da fügt sich im Grunde alles zusammen, ja.
1: Gar nichts hat mit irgendwas zu tun. Das müsst ihr unbedingt verinnerlichen. Und natürlich ist auch völlig falsch. Desinformation, Hass, Hetze und Fake News, lieber Jens, dass das Behörden sind. Ja, Achtung, aufgemerkt, ihr da draußen. Es sind natürlich gar keine Behörden, sind ganz, ganz staatsfern. Dass sie Körperschaften des öffentlichen Rechts sind, so wie Ärztekammern oder andere Behörden, also andere Nichtbehörden, das ist ähnlich wie bei NGOs. Ja, es ist, die werden zwar vom Staat finanziert, sind aber non-governmental organizations. Das ist
0: ja,
1: doppelt.
0: Die kriegen, glaube ich, Geld aus dem Rundfunkbeitrag, meine ich.
1: Richtig. Genau, deswegen sind sie ja staatsfern, verstehst du? Weil
0: ja,
1: der Rundfunkbeitrag, du lachst schon wieder.
0: Ja,
1: also der sogenannte Rundfunkbeitrag ist ja nicht etwa eine Zwangsgebühr, die der Staat eintreibt, um seinen Staatsmedien zu.
0: Nein,
1: er ist ein Beitrag, den die freien Medien erhalten, um ihre staatsferne Aufklärungs.
2: Ein freiwilliger Beitrag.
1: Nein, das ist die freiwillige Selbstkontrolle, das hast du verwechselt. Die freiwillige Selbstkontrolle ist eine Pflichtbehörde, die deutsche Kinofilme verbieten kann. Also nicht verbieten, sondern wenn sie die freiwilligen...
0: Nur de facto verbieten.
1: Genau. Jetzt langsam kommt ihr dahinter. Ja? Also es gibt unabhängige Landesmedienanstalten, freiwillige Selbstkontrolle und staatsfernen öffentlichen Rundfunk. Und die Realität ist immer genau das Gegenteil. Eigentlich ist es ganz leicht. Man muss nur wissen, dass eine freiwillige Selbstkontrolle in unfreiwillige Pflichtkontrolle zu übersetzen ist oder Pflichtzensur statt Kontrolle. Und dann wird es eigentlich ganz leicht. Und dann versteht man, was so passiert. Es gibt ja auch Momente, in denen selbst die staatsnahen Medien so etwas sehen und dann auch mal berichten. Die Welt beispielsweise schreibt über Keir Starmer, den ja wirklich durch und durch stalinistischen, jetzt angezählten Premier Großbritanniens, der seinen Rücktritt angekündigt hat. Keir Starmer ist bald weg. Er hinterlässt ein Großbritannien, das deutlich unfreier ist als jenes, das er übernommen hat. Unter seiner Führung wurden Menschen für Tweets festgenommen, Migrationskritik systematisch tabuisiert und eine politische Kultur etabliert, in der das falsche Wort zur falschen Zeit schneller zum Polizeibesuch führt als ein Einbruch. Nun wartet das Land auf Andy Burnham. Ganz abgesehen davon, dass Andy Burnham quasi Keir Starmer reloaded ist, aber mich hat erstaunt, dass die Welt das so offen schreibt, wenn es um UK geht, aber Ähnliches sich für Deutschland ja nie trauen würde, oder?
2: Ja. Ich würde die Welt dafür jetzt nicht loben, also ausnahmsweise mal das Richtige geschrieben zu haben.
1: Okay.
2: Ja, gut. Ich würde nicht mal von einem blinden Huhn, das ist eigentlich ein gegrilltes Hähnchen, wenn überhaupt.
1: Hey, nicht über Ulf Poscher zu reden, ja, der hat immerhin einen drittklassigen Propagandaorden der Ukraine und
2: ja, den hat er sich auch verdient.
0: Aber tatsächlich,
2: zusammen mit Lord Hähnchen.
0: Wenn man in den Mainstream-Medien, also in den folgsamen Medien überhaupt mal etwas Kritisches sieht, dann ist das tatsächlich bei der Welt oder bei der Berliner Zeitung. Das ist nun mal so.
1: Ja.
0: Man, so.
1: Ja, stimmt.
2: Die Neue Züricher hat auch immer wieder Sachen.
1: Ja, stimmt. Dann immer hinter Paywall dann und dafür muss man auch nicht mehr zahlen. Ich habe es getan, es lohnt sich nicht. Gerade schreiben sie dann über Deutschland als auf dem Weg in die Industrie, ins das Industriemuseum. Aber im Kern, ja, sie haben diese ganz kleinen, leichten Gegendinger. Mhm. Ja, kann man natürlich löblich anerkennen oder das gebrannte Hähnchen, das verbrannte Hähnchen ignorieren. Kommen wir noch zum äußeren Krieg, wo der Innere so tobt, denn auch im Äußeren, da geht's weiter, kann man sagen, unverändert. Momentan etwas auf niedriger Flamme. Da hat unter anderem Reuters vermeldet, dass Deutschland jetzt die Nord Stream-Attentäter, die es als solche ausgemacht hat, vor Gericht bringt und die Bundesanwaltschaft bringt einen Seri K. als Angeklagten vor Gericht, dem sie Kriegsverbrechen vorwirft. Ein Ukrainer, der durch die Zerstörung ziviler Energieinfrastruktur ein Kriegsverbrechen an Deutschland begangen habe. So, das lassen wir mal dahingestellt. Wir haben über diesen Nord Stream-Aktion natürlich vielfach hier berichtet und während das passiert, da berichtet TKP, zahlt die EU-Kommission weitere 3,9 Milliarden Euro für Drohnen an die Ukraine. Die Summe ist die erste Rate einer Tranche von rund 6 Milliarden Euro, die ausschließlich für fortschrittliche Drohnentechnologie vorgesehen ist. Allein für 2026 sind 28,3 Milliarden Euro für die ukrainische Verteidigungsindustrie eingeplant. Und während Deutschland und Europa die Angriffe auf Russland weiter finanziert, da hat Russland in einer unerwarteten Maßnahme jetzt mehrere Grenzübergänge geschlossen. Nach Finnland, Estland und Litauen sind einige Bahnübergänge geschlossen worden, vorübergehend, wie Moskau mitteilte. Und nicht nur Euronews fragt sich, könnte dies ein Indikator sein für eine anstehende oder eine beginnende Mobilisierung Russlands von Truppen in dieser Region? Also Jens, die Spannung zwischen der EU und Russland steigt eigentlich kontinuierlich, oder?
2: Zunächst einmal der Ukrainer, Serhii, wie du sagst, es spricht sich Sergei. Im Ukrainischen das H wird wie das G gesprochen. Soweit ich das weiß, ich glaube, das stimmt. Und ich halte das für einen Schauprozess, das ist natürlich totaler Bullshit. Ich möchte tatsächlich erst einmal auf Nord Stream eingehen, ja. Das Wichtigste, was man, wie ich meine, zu dieser Nord Stream-Sprengung wissen und auch verstehen muss, ist, dass es, nachdem das damals passiert war, erst einmal niemanden interessierte. Daran könnt ihr euch wahrscheinlich erinnern. Ja. Das wurde einfach nur gezeigt und dann hat man gesagt, ach ja, ne, da wurde nicht versucht, wirklich zu ermitteln. Das hat man einfach nicht getan. Das war ein Angriff auf Deutschland. Das war ein kriegerischer Akt. Das war außerdem die größte Sabotageaktion aller Zeiten. Und es war letzten Endes auch die Besiegelung des jetzt eigentlich unumkehrbaren wirtschaftlichen Abstiegs dieses Landes. Und der deutsche Staat hat zu keinem Zeitpunkt ernsthaft versucht herauszufinden, von wem dieser Angriff gekommen ist, ja, wer das durchgeführt hat. Man hat sich auf extrem dumm gestellt und gesagt, das waren die Russen. Also das am wenigsten plausible überhaupt. Und ich bleibe bei meiner Überzeugung, die habe ich schon oft geäußert, wenn sie es nicht sogar selber in Auftrag gegeben hat, das ist eine Möglichkeit, dann hat die deutsche Regierung, dann haben Leute wie Olaf Scholz, Robert Habeck und vermutlich auch die militärische Führung hier in Deutschland, die haben vorher Bescheid gewusst.
1: Selbstverständlich stand ja neben beiden, als Biden es angekündigt hat. Ja,
0: ja, hat Scholz gesagt, wir werden alles gemeinsam beschließen, hat er dort gesagt. Ja.
2: Also man muss die auch informieren. Man kann nicht, also ich denke ja, es waren die Amerikaner. Und man muss natürlich die Deutschen involvieren, allein schon um zu verhindern, dass Deutschland auf den völlig wahnwitzigen Gedanken kommt, wirklich Ermittlungen anzustellen und den Schuldigen zu suchen. Wenn also innenpolitischer Druck entsteht hier in Deutschland, weil Medien und Öffentlichkeit einfach sagen, wir müssen jetzt rausfinden, wer das gewesen ist, ja, dieser Bullshit von den Russen, das reicht uns nicht, dann muss natürlich verhindert werden, dass die Verantwortungsträger, ja, dass die Machthaber also wirklich Ermittlungen anstellen. Das muss verhindert werden und das geht nur, indem du diese Leute involvierst und das ist hier passiert. Es gab ja auch keine Untersuchung. Die haben Wochen nach der Sprengung haben die zwei Boote dahin geschickt. Wochen später. Und die haben dann vor Ort festgestellt, dass sie gar keine passende Tauchausrüstung dabei haben. Da konnten die gar nicht runtertauchen. Das haben die vor Ort dann gemerkt. Ach nee, geht nicht. Dann haben die da ein bisschen mit dem Sonar rumgemacht.
0: Aber da ist schon runtergetaucht worden. Da ist runtergetaucht worden. Ja. Also ich hatte den...
2: Aber doch nicht von uns. Warum sollten wir da tauchen?
0: Um Gottes Willen, nein. Da lag ein Stiefel da unten. Also der gehörte, glaube ich, einem amerikanischen Taucher. Ja. Sagte mir jedenfalls Erik Andersson, ein Ingenieur, der sich damit sehr viel Mühe auf den Weg Weg gemacht hat, um das mal rauszufinden. Es sind ja viele Fragen, es stimmt ja nicht, da stimmt ja im Grunde nichts. Ne? Warum wurde der Tatort gereinigt? Beweise werden bis heute zurückgehalten. Es macht auch überhaupt keinen Sinn, dass die in Rostock dieses Boot gemietet haben. Die sind mit Sprengstoff bewaffnet, also über die Grenzen, über mehrere Grenzen gefahren, haben sich noch blitzen lassen. Also der Regisseur des Films, Moritz Enders, der hält diese Andromeda-Geschichte, also die mit dem Segelboot, für eine Cover-Story, die absichtlich parallel produziert wurde, damit man was hat. Also diese Story gibt's und die waren wohl auch vor Ort. Ja, aber es ist eher als Cover-Story produziert worden.
1: Ganz ehrlich, also wenn da ein deutscher Kanzler neben einem amerikanischen Präsident steht, der schon zwinker-zwinker sagt, wir werden diese Pipeline mal verschwinden lassen, dann habe ich gar keine weiteren Fragen. Also dann mach ich mir nicht mal mehr die Mühe, ernsthaft in Erwägung zu ziehen oder überhaupt darauf zu beachten, ob da jetzt irgendein ukrainischer Lakai vorgezogen wird. Hier Zelensky äußerte sich ja auch dazu, man wartet darauf, was die Bundesanwaltschaft jetzt der Regierung in Kiew mitteile und dann werde man gucken, wie man kooperieren kann. Ja. Also ich tippe mal, der Mann wird dann schnell verurteilt, wird dann schnell begnadigt, beziehungsweise schnell in die Ukraine überstellt, um dann da zwinker, zwinker seine Haft antreten zu können. Und dann ist er wahrscheinlich recht zügig aus dem Knast auf irgendeiner selenskischen Eigentumsplantage oder irgendeinem Casino, was er in Nordzypern besitzt. Wir haben letzte Woche berichtet. Also die Verarsche ist so offenkundig, es lohnt kaum.
0: Ja, vor allem, wenn man auch bedenkt, dass eine Nord Stream Pipeline ja intakt ist, ja, und ja. Putin angeboten hat, darüber Gas zu schicken. Aber das macht man ja nicht. Also, nee. Warum wohl nicht? Also die EU hat 211 Milliarden Euro an die Ukraine geschickt seit Beginn des Krieges. Ja.
1: Ja.
0: Also das ist eine absolute Umverteilung. Wer profitiert davon? BlackRock zum Beispiel. Ja. Der frühere Arbeitgeber von Fritz Merz, BlackRock. NATO-Generalsekretär Mark Rutte, der war gerade in Berlin und hat dort wörtlich gesagt, die US-Hilfe für die Ukraine läuft weiter, bezahlt von Europa.
1: Ja.
0: Den Satz hat er wörtlich gesagt.
1: Was sagt er denn nun also?
2: Da fehlt außerdem noch der Verlust, der uns ja auch noch in der Wirtschaft mittlerweile überrollt. Die Preise, die wir hier seitdem bezahlen müssen. Wir verlieren ja komplett die Industrie. Das ist gar nicht mit einberechnet. Und da gibt es gar keine verlässlichen Zahlen. Also wenn man da guckt, kriegst du völlig unterschiedliche Ergebnisse. Die einen sagen irgendwie 200 Milliarden seitdem. Oder ich glaube, es ist überhaupt nicht zu beziffern, gerade für Deutschland.
1: Wir sind bankrott.
2: Ja. Aber es gibt ein Punkt, der immer wieder übersehen wird. Ja. Ein Punkt wird gar nicht drüber gesprochen.
0: Du hast mit dem Thema angefangen.
1: Ja, ich habe eine Frage gestellt, die ihr komplett ignoriert. Aber was jetzt? Bringt zu Ende.
2: Ich möchte diese Pipeline, eine solche Pipeline in Betrieb, die ist mehr als nur ein Geschäft.
1: Ja.
2: Eine solche Pipeline ist eine friedenserhaltende Maßnahme.
1: Leute.
2: Wenn zwei Länder, ja, wie Deutschland und Russland über eine solche Pipeline verbunden sind, dann solange da Gas fließt, solange da Geschäfte gemacht werden, werden sich diese Länder nicht bekriegen. Und da gibt's immer Animositäten, aber wirkliche Auseinandersetzungen gibt es nicht. Die gemeinschaftlichen Interessen sind viel zu groß.
1: Okay.
2: Und der Handel war das Erste, was...
1: Lieber Jens, Entschuldigung, haben wir es jetzt? Also wirklich, sorry, das ist
0: wie
1: wirklich
0: war denn die Frage?
1: Unfassbar redundant. Also das haben wir ja schon wochenlang immer wieder gesagt. Und jetzt ist doch gerade was Neues passiert. Ich frage nochmal, Russland hat jetzt Grenzübergänge zugemacht. In Finnland, Estland, Litauen. Ja, die vorübergehend geschlossen sind als Eisenbahngrenzübergänge. Das wird von Beobachtern sehr wohl als eine mögliche Vorbereitung gesehen und ist ja auch ungewöhnlich. Vor kurzem war das da oben noch alles völlig problemlos offen. Ich selber war gerade in St. Petersburg an einem Tag von dem Finlandia Station, die da ja oben ist, Richtung Finnland, bin leider nicht gefahren aus terminlichen Gründen an dem Tag. Kollegen, die mit waren, schon. Das war völlig problemlos da, gab es auch keine gesperrten Grenzen. Wie ist das zu beurteilen? Es eskaliert ja weiter. Die EU-Kommission zahlt immer weiter Geld, unterstützt den Drohnenkrieg und Russland macht da Grenzen zu. Das einzuordnen, heißt das erstmal gar nichts? Was macht ihr draus? Lieber Jens.
2: Milena, willst du? Okay, ich kann auch. Also ich denke ja, wir sind Kriegsteilnehmer. Wir tun zwar so, also offiziell, als seien wir das nicht. Wir sind Kriegsteilnehmer. Du hast gerade gesagt, wie viele Milliarden jetzt schon wieder investiert werden, damit die Ukraine mit neuen Drohnen beliefert werden kann. Die teils ja in Deutschland mit deutschem Steuergeld.
0: Teils produzieren ja die Ukrainer die Drohnen, ne?
2: Und ja, du hast ja auch ukrainische Firmen, die jetzt irgendwie hier in Deutschland mit deutschem Steuergeld ukrainische Drohnen produzieren. Also wir sind Kriegsteilnehmer, da besteht überhaupt kein Zweifel. Dann haben wir noch die angestrebte Aufrüstung, von der unentwegt gesprochen wird. Ja, wir haben die Wehrpflicht, wir haben das Gerede von der Kriegstüchtigkeit. Deutschland soll bis 2029 kriegstüchtig sein. Das heißt nichts anderes, das wird auch ganz offen gesagt. Bis dahin sollen wir in der Lage sein, gegen die Russen zu kämpfen. Wie lange sollen die sich das noch anschauen? Wenn man sich anguckt, wie das mit der Ukraine passiert ist, da gab es erst diesen Putsch, dann die Installation des russenfeindlichen Nazi-Regimes, so kann man sie nennen. 8 Jahre lang haben die dann Russen in der Ostukraine umgebracht. Und in genau dieser Zeit wurde die Ukraine vom Westen ja bereits hochgerüstet, speziell diese Nazi-Bataillone. Die Russen, die haben wirklich lange gewartet und sich das angeschaut. Die haben erst dort eingegriffen, als sie der festen Überzeugung waren, dieser Krieg ist unvermeidlich. Der Krieg ist unvermeidlich und wir greifen an, solange wir noch deutlich im Vorteil sind. Da haben sie angegriffen. Das war meiner Überzeugung nach auch das Ziel, dass die Russen dort angreifen. Man wollte, dass die dort angreifen. Man wollte ihnen diesen Krieg direkt vor der Haustür bescheren. Man hat alles getan, damit das passiert. Und jetzt kann man sagen, schaut her, die Russen sind es gewesen. Die haben angegriffen. Es hat funktioniert und es wird wieder funktionieren. Denn die Frage, die sich stellt, ist doch, wie lange wird es dauern, bis die Russen zu der Überzeugung gelangen, auch der Krieg mit Deutschland ist offenbar unvermeidlich. Er ist unvermeidlich.
1: Deutest du dieses Schließen der Grenze jetzt so, dass das ein Teil dieses Prozesses ist?
2: Ich deute es eher als, ich glaube, es finden viele, viele Übungen statt mittlerweile. Wie können wir uns auf den Krieg vorbereiten? Zum Beispiel jetzt hatten wir kürzlich hier in Deutschland diesen Totalausfall der Bahn. Da gibt es dann so eine Geschichte von wegen, ja, hier wurde irgendwie was Neues, die Software-Update und so. Ich habe sofort einen anderen Gedanken, den habe ich noch gar nicht öffentlich geäußert. Eigentlich noch niemandem gegenüber. Ich denke sofort, wurde da einfach nur was probiert? Haben die geschaut, okay, welche Systeme können ausfallen, welche Systeme dürfen nicht ausfallen? Wir haben, glaube ich, überall hier in Europa mittlerweile Kriegsvorbereitungen. In Schweden wollen sie das Bargeld wieder einführen, nicht um die Bürger vor dem bargeldlosen Zahlen zu schützen, um ihnen Privatsphäre zu gönnen oder sonst was, sondern als Kriegsvorbereitung wird das Bargeld wieder eingeführt, damit die Bürger im Falle eines Internetausfalls, im Falle des Krieges, ja, den man anstrebt, damit sie weiterhin Nahrung und Medikamente kaufen können. Überall finden diese Übungen auf verschiedenen Ebenen statt und ich fürchte, das ist eine dieser auch Vorbereitungen, die schauen, okay, wir schließen jetzt mal selber die Grenzen, wir machen mal dicht. Was hat das für Auswirkungen? Wie sieht das aus? Ja, und ich habe keine Ahnung, was in den Russen vorgeht. Ich weiß nur, wenn das so weitergeht, kommen die irgendwann zu der Überzeugung, der Krieg ist unausweichlich. Und in dem Augenblick, in dem sie das glauben, in dem Augenblick werden sie zuschlagen. Das ist das, was ich befürchte.
0: Es gibt ja in Russland auch, sagen wir mal, sehr unterschiedliche politische Auffassungen von einem Krieg gegen Europa. Ja? Also da gibt es die immer mehr allerdings Stimmen, die sagen, wir müssen das machen, das ist unausweichlich. Ja. Wir müssen einen Präventivschlag starten gegen Europa. Und diese Stimmen mehren sich. Also das ist nicht unbedingt Putins Einstellung, aber die Frage ist, wie lang kann er sich dagegen wehren? Wann muss er diesen Stimmen, selbst der OSZE-Diplomat, der Botschafter der Russen hat gesagt, also er glaubt nicht, dass dieser
3: Krieg. 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
4: 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Die zwangsgebührenfinanzierten Landesmedienanstalten nennen es Public Value. Damit stufen sie Medienangebote ein, ob sie gut oder schlecht sind. Trigger FM ist zum Beispiel schlecht und die ARD ist gut. Alle Plattformen müssen die guten Medien priorisieren. Somit tauchen freie Medien fast gar nicht mehr bei Social Media oder in Radioplayern und Smart-Fernsehgeräten auf. Diese Zensur scheint koordiniert zu sein, denn das Digital Policy Lab, DPL, hat seine Finger im Spiel. Das DPL ist als eine zwischenstaatliche Arbeitsgruppe konzipiert, die sich darauf konzentriert, den regulatorischen und politischen Weg zur Bekämpfung von Desinformation, Hassrede, Extremismus und Terrorismus im Internet aufzuzeigen. Sie besteht aus einer Kerngruppe hochrangiger Vertreter der zuständigen Ministerien und Regulierungsbehörden ausgewählter angeblich liberal-demokratischer Länder. Die Medienanstalten in Deutschland scheinen also nur noch Befehlsempfänger für den Zensurbetrieb zu sein, meinen Medienexperten. Die US-Regierung hat dem Verkauf von weitreichenden Tomahawk-Marschflugkörpern an Deutschland zugestimmt. Sie würden von der Bundesregierung erworben und in Deutschland stationiert, sagte Bundeskanzler Friedrich Merz in einer Regierungserklärung im Bundestag. Darauf hätten sich beide Seiten am Rande des NATO-Gipfels im türkischen Ankara geeinigt. Friedensaktivisten meinen, übersetzt heißt das, die USA lassen die deutschen Steuerzahler für Langstreckenwaffen bezahlen, die dann auf wundersame Weise in der Ukraine landen. Denn was Merz verspricht, hat er noch nie gehalten. Die USA können so ihre Hände in Unschuld waschen. Ulrich Siegmund, der Spitzenkandidat der AfD in Sachsen-Anhalt, hat in einem Interview gesagt, Migration sei nicht reine Bundessache. Die Gesetze macht zwar der Bund, aber die operative Umsetzung liegt bei den Ländern. Er meint weiter, Arbeitspflicht für Asylbewerber, Sachleistungen statt Geld, engmaschige Kontrollen, die Art der Unterbringung. Sachsen-Anhalt könnte hier sofort handeln. Was fehlt, ist nicht die Zuständigkeit, sondern der politische Wille. 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
0: Nicht unbedingt Putins Einstellung, aber die Frage ist, wie lang kann er sich dagegen wehren? Wann muss er diesen Stimmen, selbst der OSZE-Diplomat, der Botschafter der Russen hat gesagt, also er glaubt nicht, dass dieser Krieg zu vermeiden ist. Ja, also das ist ein Diplomat. Also möglicherweise wird Putin auch von den eigenen Kräften dort gezwungen werden, irgendetwas zu tun, was für uns gar nicht so gut ist.
1: Das steht zu befürchten, in der Tat, ja. Ob und wie nun dieser Grenzschluss damit zu tun hat oder nicht, auch das werden wir sehen. Natürlich wird es von entsprechend interessierten, geneigten und kriegsbegeisterten Quellen im Westen als solcher gedeutet. Und der bevorstehende Angriff der Russen im Baltikum, der zeichne sich nun ab. Die Geschichte bestand schon vorher und alles, was passiert, wenn nur irgendwo ein Bleistift drunter fällt, wird von diesen Vertretern in diese Richtung natürlich instrumentalisiert. Aber dass es weiter eskaliert, ich meine, so viel scheint tatsächlich sicher. Ihr Lieben, damit bleibt auch diese Woche zum Abschluss nur festzuhalten, was ich schon so oft sagen musste. Unsere Freiheit, die ist so verloren wie unsere Sicherheit und auch unser Wohlstand. Und sie alle werden nicht von selbst zurückkehren. Denn keine Partei und kein Erlöser werden uns von den Verbrechern der herrschenden Parteien Korruption befreien. Es bleibt allein an uns. Massenmörder wie Karl Lauterbach oder Jens Spahn, Terroristen wie Nancy Faeser oder Landesverräter wie Fritz BlackRock und Angela Merkel endlich den Strafen zuzuführen, nach denen ihre Taten schreien. Einzig wir selbst können Deutschland nicht zu dem machen, was es auf dem Papier lange sein möchte. Ein Land der Freiheit, der Demokratie und der Rechtsstaatlichkeit. Nichts davon aber wird es je werden ohne eine Revolution. Die können wir erreichen in Frieden und mit Humor, ganz einfach dadurch, dass wir die Verbrecher bei ihren Namen nennen und ihnen die Wahrheit ins Gesicht rufen, wo immer wir sie antreffen. Ich danke euch fürs Zuhören und meinen beiden Gästen für das gute Gespräch, Jens Zimmer und Milena Preradovic. Das war Nummer 249 des Nacktniveaus. Die 250 folgt am kommenden Samstag, denn Widerstand ist nie zwecklos. 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
9: Was Fußball ist und wo er hingehört. Neulich bin ich an ein sogenanntes Fußballspiel geraten. Das heißt, ich hatte nicht damit gerechnet und auch kein Interesse daran. Es drängte sich dann aber auf über eine Leinwand, auf der es gezeigt oder wie man so sagt, ausgestrahlt wurde. Weil ich in gewisser Weise ein moderner Mensch bin, fällt es mir schwer, solche Aufdrängungen einfach zu ignorieren, wie das etwa Bäume tun, ohne wegzugehen, was Bäume wiederum nicht tun können. Was ich zu sehen und zu hören bekam, waren ein paar nette Spielzüge, ein iranisches Tor, das geopolitisch korrekt nicht zählen durfte, einen unerträglich blödsinnigen Kommentar, der wohl eine Art Erwartung und Stimmung erzeugen und die Pausen zwischen den wenigen netten Spielzügen überbrücken sollte, damit normale Zuschauer, die immerhin per Fernbedienung einen gewissen Einfluss auf ihre Wahrnehmung haben, diese Möglichkeit nicht wahrnehmen und den Schmarrn abschalten. Dazu gab es ein Übermaß an bunt schreienden Farben, viele Unterbrechungen und Pausen, die mit Reklame gefüllt wurden, Zwischenschnitte auf theatralisch inszenierte Originalzuschauer, die wahrscheinlich hunderte US-Dollar gezahlt hatten, um dem vermeintlichen Weltereignis beiwohnen und es bezeugen zu dürfen, und die ich nicht Jubelperser nennen möchte, weil das witzig, aber anlassbezogen unfair wäre. Und wie meistens, wenn ich etwas sehen muss, was mich nicht interessiert, überblendete mein Gehirn das zwanghaft Unmittelbare mit einer Erinnerung an Zeiten, an Fußball und an ein Stadion und an einen Text, den ich vor vielen Jahren geschrieben habe und der so begann. Ich habe von vielen Sachen

entweder peinlich, entwürdigend und lächerlich oder monumental brutal einschüchternd. Großzügige, dabei aber bescheidene, würdevolle, normale, gar schöne Gebäude nämlich verleihen den Menschen, die sich darin aufhalten oder auch nur daran vorbeigehen, eine natürliche Würde, ein Gefühl von Selbstwert und Heimat, das sich mit dem Spätkapitalismus und seiner Forderung nach Mobilität, Flexibilität und Unterwerfung, nach Angst, Hass, Aggression und Massenwahn nicht verträgt. Das gilt auch und gerade für öffentliche Stätten, also Plätze und Gebäude, an denen sich Menschen versammeln, ohne dabei einem wirtschaftlich verwertbaren Zweck nachzugehen, sondern um sich zu erfreuen, gemeinsam und auch gemeinsam zu leiden, an Dingen, die schön, spannend, begeisternd und manchmal oder oft auch grauenhaft und quälend sind, ohne böse Narben zu hinterlassen. An Dingen, die Geschichte machen und vergessen werden, Dingen, deren Wert, Bedeutung und Schönheit darauf beruhen, dass sie vollkommen nutzlos sind, also kurz gesagt an Fußballspielen. Riesige öffentliche Stätten, die vollkommen nutzloser Freude und Vergnügung einen Ort bieten, baut man heute nicht mehr. Wenn man heute Fußballstadien baut, dann sind das sogenannte Arenen, die wirtschaftlichen Zwecken dienen und in jeder Kleinigkeit darauf ausgerichtet sind, Geld umzuverteilen von den Besuchern an die Betreiber und deren Betreiber. Vor allem aber baut man Fußballstadien heute nicht mehr in Städte hinein, weil der städtische Raum teuer ist und sich als Konsumzone bzw. Luxusquartier für soziale Gewinner wesentlich profitabler nutzen lässt. Die übrigen 99%, also das Nutzvieh, ist sowieso eher am Rand untergebracht, der bis zu 100 Kilometer umfasst und ausschaut wie das, was er ist. Eine stattgewordene Müllhalde zwischen Autobahnen. Das Stadion an der Grünwalder Straße, von dem ich sprechen möchte, ist also eine Antiquität, ein Relikt aus vollkommen anderen Zeiten. Und seine Existenz ist städteplanerischer Irrsinn und logischerweise eine ungeheure Provokation und Zumutung für wichtige Leute und soziale Entscheidungsträger, die darauf schauen müssen, dass der Kapitalismus munter weiterbrennt, weil sonst, naja, was auch immer. Deshalb werden diese Leute immer und bei jeder Gelegenheit versuchen, ein solches Stadion zu beseitigen. Und deshalb muss jeder vernünftige Mensch immer, ständig, pausenlos und bei jeder Gelegenheit dafür kämpfen, dass es erhalten bleibt. Als Denkmal, als Erinnerung daran, dass es im Leben und auf der Welt andere Dinge gibt als Ausbeutung, Profit, Arbeit und wirtschaftliches Wachstum. Was in Kombination, wie wir wissen und derzeit trotzdem mal wieder hinnehmen, immer in der Massenvernichtung endet, die man fälschlich Krieg nennt. Erhalten bleiben muss das Stadion aber auch als öffentliche Stätte, die vollkommen nutzloser Belustigung dient. Das 60er-Stadion wurde nach seiner Fertigstellung in der klassischen Form vor ziemlich genau 100 Jahren von einer kompetenten Fachzeitschrift zu Deutschlands schönster Vereinssportanlage ernannt und das gilt bis heute. Es ist der Schauplatz unglaublicher Ereignisse, Sensationen, Katastrophen, historischer Triumphe und sagenhafter Reinfälle, deren letzter gerade passiert. Der Lizenzentzug des Heimvereins TSV 1860 München für die drei Profiligen, der im Grunde aber ein Glücksfall ist, zumindest für Menschen wie mich, die Profifußball seit ungefähr 1990 oder 2004 oder auch schon 1981 für ein Schimpfwort halten und im Sinne des radikalen Lokalismus oberhalb der Bayernliga sowieso nur einen Kasperlzirkus kennen und sehen. Vor allem aber ist und bleibt das Stadion ein nicht wegzudenkender Bestandteil dessen, was man als Giesing bezeichnet und was wesentlich mehr ist als ein Viertel, ein Stadtteil, eine Ansammlung von Straßen und Häusern. Ich bin hier aufgewachsen, in der Wangauer Straße und ihrer weiteren Umgebung, 18 Jahre lang. In dieser Zeit hat sich Giesing vollständig verändert, ist laut, schnell, hektisch und noch viel hässlicher geworden, als es vorher schon war, und die meisten Orte und Dinge, die sich mit meinen Erinnerungen verknüpfen,

0: sind verschwunden, zubetoniert und asphaltiert, mit wichtigen, nützlichen, einheitlich genormten, ausbeutbaren und profitablen Dingen. Das ist ganz normal, so funktioniert der Fortschritt, der Schritt für Schritt alles ruiniert und vernichtet, was ihm in den Weg kommt, also früher oder später alles. Zum Beispiel die Heimgärten in der Heimgartenstraße, von der heute wahrscheinlich kein Mensch mehr weiß, warum sie so heißt. Die idyllische Barackensiedlung an der Setzbergstraße, die heute Freizeitpark heißt und auch so ausschaut. Eine übrig gebliebene Kriegsruine an der Weißenseestraße mit dem verblassten Schriftzug »Nie wieder« auf der brandigen Ziegelmauer. Der alte, grüne, wunderbar stille und romantische Giesinger Bahnhofsplatz, wo wir nach der Schule in der Wiese unter Bäumen gelegen sind und heimlich Primo und andere Schundhefte gelesen haben, die wir von den Biertrinkern am Kiosk geschenkt bekamen, zusammen mit Steckerleis und rosa-weißem Pfefferminzbruch. Sowie zuletzt, aber nicht als letztes, die wundervolle alte Pfarrwiese neben der Kirche Königin des Friedens, wo sich in meiner frühen Jugend neben romantischen Dramen und Tragödien ebenfalls Fußballkämpfe abspielten, nach denen sie vor allem bei Regen manchmal aussah wie ein Kartoffelacker nach der Ernte und auf der sich heute ebenfalls die üblichen klammen Unterbringungskisten aus Beton stapeln. Ich kann mich an viele kleine, der Haute, Herbergen, Baracken, Hütten, Häusel und Standel in Giesing erinnern, die irgendwie gemütlich und beschaulich wirkten und vor allem friedlich. Das alles und viel mehr ist verschwunden. Übrig sind ein paar so Relikte, die wie zufällig in der Gegend herumstehen und fremdeln. Die St. Martinschule zum Beispiel und das leider ziemlich vergewaltigte und entwürdigte und außenrum mit dröhnend absurden modernen Krebsgeschwülsten zugeschissene Bahnhofsgebäude, das mich in seinem heutigen Zustand von außen an einen erbarmungswürdigen Bettler und von innen an einen Umerziehungsraum erinnert, für renitente Altgiesinger, die sich ihre Fantasie und ihren Eigensinn partout nicht austreiben lassen wollen. Aber vor allem eines ist übrig geblieben aus der Zeit, die mir so idyllisch und friedlich erscheint, unser Stadion. Das wird jetzt manch einen genervten Anwohner wundern, aber ich kenne in Deutschland, auf der ganzen Welt, kein Fußballstadion, das derart friedlich wirkt, Ruhe und Gelassenheit ausstrahlt und etwas, was man unbeholfen heimatliche Kraft nennen könnte, wie das 60er-Stadion, wenn dort nicht gespielt wird, wenn es an einem sonnigen Vormittag einfach nur so daliegt wie eine schlafende Großkatze und sogar den Autokrieg, der direkt daneben auf dem mittleren Ring tobt, ausblendet. Keiner der modernen Erholungsparks, die man heutzutage in Städte hineinpflanzt und in denen die Menschen zwischen gestalterischen Scheußlichkeiten herumirren müssen, damit sie noch nervenkranker werden, kann das je ersetzen. Ich werde nie vergessen, wie schön es ist, wenn man nach einer weiten Radtour in den tiefen Süden auf einem der schönsten Wege, die es in dieser Stadt gibt, drunten am Auer Mühlbach ankommt, über sich das 60er-Stadion mehr spürt als sieht und mehr spürt als weiß, jetzt bin ich daheim. Und ich bin vor vielen Jahren einmal in einer warmen Sommernacht in dem fast leeren Stadion über den Rasen zur Stadionwirtschaft spaziert, nach einer Theateraufführung, auch so etwas gibt es hier, und habe mich dabei ungefähr wie der glücklichste Mensch auf einer glücklichen Welt gefühlt. Dass ich niemals ernsthaft oder auch nur anflugweise daran gedacht habe, aus München wegzuziehen, wie man das in der heutigen dynamischen Zeit tun muss, aus irgendeinem blöden beruflichen oder sonstigen Grund, verdanke ich mit Sicherheit nicht zuletzt diesem Stadion. Man könnte das alles zusammen als Lebensgefühl bezeichnen oder als Identität, da fehlt aber noch ein Teil. Andererseits nämlich habe ich hier im Stadion, dessen fernes Rauschen uns in unserer späten Kindheit eine Art Meerersatz war, wenn wir müßige Nachmittage am Katzenbuckel verdämmerten, selber Fußball spielten oder rätselvollen Beschäftigungen nachgingen, die man Erwachsenen nicht erklären kann, und aus der Brandung mit geübtem Ohr auf den genauen Spielverlauf schlossen, Hier habe ich auch geschimpft, geflucht und getobt, wie ich mich das an anderen Orten niemals trauen täte. Das war wegen dem Fußball. Ich bin ein großer Freund des Fußballspiels. Was die meisten Menschen ahnen, sich aber selten bewusst machen, ist, dass es verschiedene Arten des Fußballspiels gibt. Man kann es selbst ausüben, was daraus hinausläuft, sich auf holprigen, zerschrundeten Wiesen Knie und Gelenke zu ruinieren, Kleidungsstücke in verschwitzte Schlammbrocken zu verwandeln, innige Freundschaften notfalls fristlos zu kündigen, weil keine Zeitlupe nachweisen kann, ob ein Ball über den zusammengekrumpelten Jackenpfosten oder knapp daran vorbeigerollt ist. Kurz gesagt, man kann sich in ein vorzivilisatorisches Kleinkind verwandeln und einen pfundigen Riesenspaß daran haben, sich und anderen mittelschwere Verletzungen zuzufügen und sich dann wieder zu versöhnen. Das andere Extrem ist der erwähnte Kasperl-Zirkus-Fußball. Der findet überwiegend im milliardenteuren Fernsehen statt und wird in futuristischen, hochtechnisierten Massenarenen ausgetragen. Die Hauptrollen sind mit einem kaiserlich bezahlten Ensemble von Megastars besetzt, das je nach Saison und Produktion neu zusammengestellt wird, wobei ziemlich egal ist, wer gerade wo mitspielt, ähnlich wie im Hollywood-Kino, im Musical oder eben im Zirkus, erlebt der elektrisierte Zuschauer mit einstudiert staunend geöffnetem Mund und begeistert gesträubten Haaren, Achtung, Kamera, Zaubertricks und künstlerische Großtaten, die er mit Beifall und einem fürstlichen Eintrittstribut belohnt. Dagegen ist wenig zu sagen, wenn man nicht ins kulturkritische Detail gehen möchte. Ich persönlich habe nichts dagegen, und im Gegensatz zu Oper, Musical, Kriegshetz, Talkshow und Blockbuster kann ich mich ab und zu mal einen vergnüglichen Abend lang damit beschäftigen, selbst wenn der FC Bayern spielt, weil es ja nicht so weltbewegend wichtig ist, wer da spielt. Hauptsache, es ist im Rahmen des Genres einigermaßen niveauvoll und unterhaltsam. Es gibt jedoch noch was im weiten Feld zwischen Fußball, Opernzirkus und knochenbrecherischer Breitenbrutalität, was beiden nur auf den ersten Blick ähnelt. Eine ganz andere Art von Fußball, die man in kleinen, in Stadtvierteln verwurzelten Spielstätten austrägt und die mit diesen Vierteln und den dort verwurzelten Vereinen mehr zu tun hat als mit Fernsehen und großer One World. Eine Art Fußball, die nicht produziert, inszeniert und vorgeführt, sondern gemeinsam mit den beteiligten und verwickelten Menschen am Spielfeldrand und auf den Tribünen ausgeübt wird, die auch nicht in erster Linie der Unterhaltung und Belustigung dient, sondern der Selbstvergewisserung und anderen archaischen Zwecken. Auch hier wird manchmal gezaubert. Aber der Zauber ist nicht im Eintrittspreis enthalten, sondern entsteht aus kollektiv erzeugten Stimmungen und Glücksmomenten. Ansonsten wird gekämpft, getreten, gerannt und notfalls auch gebissen, wird gelitten und gejubelt und geheult, weil man selbst betroffen und beteiligt ist. Und wenn die Sache ganz besonders schlecht läuft, kann es auch mal nötig sein, im näheren Umkreis alles zu Klump zu hauen, was nicht nied- und nagelfest ist. Ebenso wie die Freude über unvergessliche Höhepunkte sich festsetzt in den Mauern und Straßen und Herzen und als historischer Gründungsmythos Generationen begleitet und überdauert. Diese Art von Fußball ist natürlich ein aussterbender Ritus, weil sie in der kalten Effektivität und Beliebigkeit der modernen Gesellschaftsmaschine überkommen und romantisch wirkt. Die Anhänger und Beteiligten sind ein merkwürdiges, verschrobenes und verschworenes Völkchen, dem ein Jahrzehnte zurückliegendes 6:1 gegen einen gar nicht mehr wirklich existierenden Bayernliga-Rivalen wichtiger ist als irgendwelche Europa-Ligen und das noch in 100 Jahren von Spielern schwärmen wird, deren Beitrag zur Weltgeschichte sich auf einige hinterfotzige Fouls, einen genialen Anschlusstreffer in einem von vornherein verlorenen und dann doch gewonnenen Spiel oder eine dialektale Schimpftirade in eine Fernsehkamera beschränkt. Geradezu lächerlich ist die Vorstellung, man könnte diese Art von Fußball in die ortlosen Arenen des Zirkusfußballs verlagern. Das wäre, als ginge jemand her, sperrte meine Stammkneipe zu und erklärte mir, diese sei jetzt in eine Blechhalle hinter Allach verlegt worden, weil dort bessere Sicherheitsbedingungen herrschten. Es gibt Vereine, die sich nicht und niemals vollständig in den Zirkusfußball-Zirkus einbauen lassen, weil sie eine andere Funktion und einen anderen Charakter haben, die im Milliardengeschäft der oberen 5 oder 10 oder meinetwegen heute auch 55 nichts verloren haben. Solche Vereine sind Schicksalsgemeinschaften, die in eine Welt, in der es kein Schicksal mehr geben darf, sondern nur noch eigenverantwortliche, das heißt von Geburt an indoktrinierte Lebensentwürfe und in der Gemeinschaften wie solche im Schatten der großen Wir-Volksgemeinschaft als verdächtige Zusammenrottungen gelten, die dem Ideal des entwurzelten, genormten und militarisierten Masseneinzelwesens im Weg stehen, nicht hineinpassen und deshalb daraus entfernt werden sollen, wie Wespennester oder peinliche Tätowierungen. Deshalb, so erklärte man uns vor 15 Jahren mal wieder, darf ein Verein wie der TSV 1860 kein eigenes Stadion haben, schon gar nicht im eigenen Viertel, sondern höchstens eine Notunterkunft irgendwo im Niemandsland zwischen den Autobahnen, wo er langsam verkümmert und irgendwann nur noch die Wahl hat, entweder im Gulli der Historie zu verschwinden oder sich anzupassen und hineinzustreben in den Fußballzirkusbetrieb. Was aber nicht geht, weil Giesing nicht Hoffenheim, Heidenheim, Freiburg oder Mainz ist und weil in unmittelbarer Nähe der FC Bayern residiert, der den modernen Zirkusfußball so perfekt verkörpert wie kein anderer deutscher Konzern. Man muss die Liebe zu dieser seltsamen anderen Form von Fußballspiel nicht nachvollziehen können. Man muss nicht mal Verständnis dafür haben. Es ist eine schmutzige, laute, ziemlich unvernünftige, komplett nutzlose Sache, die nur eine kleine Minderheit interessiert und der Mehrheit manchmal zu Recht auf die Nerven geht. Aber vielleicht ist es von einer Stadt, die sich für ihre Minderheiten diverse Opern und andere Häuser leistet, die für Blade Nights, Süßgetränks, Verkaufsmeilen, Regenbogen-weltanschauliche Massenaufmärsche und eine alljährliche Kriegsprofiteurskonferenz für Stunden oder Tage ganze Stadtteile abriegelt, vielleicht ist es von dieser Stadt nicht zu viel verlangt, sich auch diese Minderheit zu leisten. Unser Stadion, dieses schönste Stadion Deutschlands, soll demnächst mal wieder umgebaut und dabei, wenn schon nicht in seinem Geist, dann doch in seinem Wesen wieder ein Stück weiter ruiniert werden. Weil die Menschen, denen der Fußball heute gehört, die ihn sich angeeignet haben, ohne uns zu fragen, schon beim letzten solchen Umbau eine Stadionwirtschaft nicht dulden konnten, weil sie einen FIP-Raum vorschreiben, weil sie verlangen, dass das Stadion auf einen Terroranschlag mit einer Panzerfaust mit 3000 Verletzten ausgerichtet ist. Dagegen werden wir nicht viel machen können. Nur eins, froh sein, dass es wenigstens in irgendeiner Form noch da ist, als Bollwerk gegen den wirtschaftsfaschistischen Ameisenhaufen, der außenrum unaufhaltsam wuchert und den nächsten Feldzug gen Osten gar nicht mehr erwarten kann. Und weil damit die Hoffnung bleibt, dass man den modernen Schmarrn eines Tages auch wieder rückgängig machen kann. Und wir können davon erzählen, uns erinnern, immer wieder davon erzählen, wie schön das alles war, damit man sich daran auch noch erinnert, wenn der Krieg vorbei und der Zirkusfußball längst vergangen und vergessen ist, ebenso wie das vierte deutsch-europäische Reich und alles, was damit zusammenhängt. Und wenn Giesing vollständig umgewandelt und ganz verschwunden ist, nein, weil es dann nicht ganz verschwinden kann.
1: Das waren Michael Seilers Belästigungen. 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
1: Liebe Zuschauer, sehr geehrte Damen und Herren, ganz herzlich willkommen zu einem neuen Video-Interview hier auf Politik Spezial. Schön, dass Sie wieder eingeschaltet haben. Ja, Ben von Ben and Skriptes ist mittlerweile Staatsfeind Nummer 1. Und ich habe hier einen Staatsfeind sitzen, der in der Vergangenheit als solcher ja mehr oder weniger behandelt wurde. Und ich begrüße heute ganz herzlich hier auf Zypern Kelvan Sofisiyavas. Hallo Kelvan.
2: Hallo, vielen Dank für die Einladung. Das Wetter stimmt auch.
1: Ja. Eigentlich stimmt es immer hier, oder?
2: Ja.
1: Fühlst du dich wohl hier?
2: 300 Sonntage und eine Zone, wenn man über die Insel fährt, wo man keine Friedrich Merz-Wahlplakate sieht, das ist schon Urlaub.
1: Okay. Ja gut, auf Merz kommen wir später zu sprechen. Ich möchte mal an den Anfang gehen bei dir. Du bist 1966 in der Nähe von Krefeld geboren worden. Und ich habe schon viele Interviews von dir gesehen, aber irgendwie habe ich es nicht auf dem Plan und deswegen vermute ich, wissen das auch viele Zuschauer nicht. Wie war deine Kindheit? In welchen Verhältnissen bist du groß geworden? Was haben deine Eltern gemacht? Und wie bist du in diese Mainstream-Media reingerutscht?
2: Also ich war bei Ben ja auch schon mal Gast, da haben wir 4,5 Stunden gehabt. Ich glaube nicht, dass wir so viel Zeit haben, obwohl ich hält sie. Aber ich fasse es mal zusammen. Ich bin in eine Familie hineingeboren worden, die sich dann, wie das üblich ist, mein Vater kommt aus dem Iran, aus Teheran, meine Mutter kam aus Hamburg, sind beide schon tot, die sich zu einer normalen, mittelgroßen iranisch-deutschen Familie entwickelt haben. Das heißt, wir haben es dann geschafft, innerhalb von 8 Jahren 6 Kinder zu werden. Das ist eigentlich so das Standardprogramm. Mein Vater, der damals nach Deutschland kam als Student, für den war das aber doch ein bisschen zu viel. Der war nämlich noch sehr jung, der war 22 und dann eben auf die 30 zugehend dann eben mit 6 Kindern. Und ihm war auch klar, dass wenn er in Deutschland studieren würde, dass er irgendwann zurückgehen würde. Das hat er auch getan. Er und meine Mutter haben sich während der Ehe dann nicht mehr so richtig verstanden. Vielleicht war das alles ein bisschen zu viel. Die haben sich also erfolgreich getrennt. Und in der Zeit der Trennung, bis dahin war es auch so, dass für die Kinder das schon spürbar war, hier stimmt was nicht mehr. Das merken Kinder ja auch und die empfinden das ja auch als bedrohlich. Habe ich schon angefangen, die Welt aus einer anderen Perspektive zu sehen. Ich habe also eine sehr kurze Kindheit gehabt, so okay, diese heile Welt, diese Medien sind ja dann eigentlich die Eltern, die so die Welt erklären. Da stimmt irgendwas nicht. Die versuchen dann auch immer, wenn sie mit den Kindern reden, schön Wetter zu machen. Aber du bekommst natürlich mit, dass sie sich nicht mehr verstehen und so. Und das erzeugt in dir natürlich eine Unruhe. Jetzt hatte ich mit meinen anderen Geschwistern ein paar Menschen an meiner Seite, wo wir das besprechen konnten. Da siehst du das auch so, war ja so. Weil auch Kinder zwischen 5 und 6 und 7 das verstehen. Das denken können sich viele Eltern nicht denken, aber Kinder sprechen in dem Alter schon darüber und sagen, wie siehst du das und versuchen das irgendwie zu kompensieren. Als meine Eltern sich getrennt haben, war das für uns insofern ein Schock, weil plötzlich hast du gemerkt, okay, jetzt weißt du, was Geld ist, weil jetzt ist es nicht mehr da. So, das war ja vorher unsichtbar, die Rechnung waren bezahlt, es war alles da und plötzlich war das nicht mehr so. Mein Vater kommt aus einem Diplomatenhaushalt, da hat also Geld nie eine Rolle gespielt und er erschien dann nicht mehr und dann war meine Mutter von heute auf morgen angewiesen auf staatliche Subventionen, nenne ich das mal, also Sozialhilfe. Das macht dann schon einen Unterschied, wenn du vorher nicht darüber nachgedacht hast und jetzt hast du Kleidergeld. Ja, du hast so viel Geld im Monat oder im Jahr, um dir 2 Hosen oder was zu kaufen. Und da habe ich dann plötzlich gemerkt, okay, Geld hat eine Bedeutung, welche das ist, sieht man dann eben, ne, was man mit Geld sich vom Leib halten kann oder eben auch nicht mehr. Und habe eben auch angefangen, die Systeme, die sich um mich herum aufgebaut haben, zu hinterfragen. Also spätestens, als mein Vater die Kurve gekratzt hat, ich war 5,5, 6 Jahre alt, habe ich angefangen, die Welt aus einer anderen Perspektive zu betrachten. So wie jemand, der erwachsen irgendwann weiß, okay, meine Eltern sind auch nicht so perfekt. Das macht man ja in der Regel so spätestens ab der Pubertät. Stellt man fest, Eltern sind auch nur Kinder mit Geld und so richtig super schlau auf allen Gebieten sind sie auch nicht. Und das habe ich dann schon in sehr jungen Jahren erlebt und habe dann angefangen, mein Umfeld zu analysieren. Ja, immer aus so einem eigentlich zu erwachsenen Blick. Den Vorteil, den ich jetzt hatte, meine Mutter hat uns auf eine Waldorfschule gegeben. Da wird man ja schon gern genommen, wenn man das entsprechende Schulgeld bezahlt. Und da war das jedenfalls so, ich weiß nicht, wie es heute ist, dass man immer das bezahlen muss für die Schule, was die wirtschaftlichen Verhältnisse hergeben. Und als Sozialhilfeempfänger haben wir, glaube ich, zu 50 Mark bezahlt. War trotzdem eine Menge Geld. Während andere neben mir, was ich Söhne oder Töchter von Großspediteuren schon mal einen Tausender hingelegt haben im Monat. So ist das damals gewesen. Ich bin also in einem sehr interessanten Umfeld groß geworden.
1: Zur
2: also,
1: Waldorfschule.
2: Waldorfschule, genau.
1: Kälbern. Ja. Wie hast du die Schule empfunden? Da wird sich ja oft lustig drüber gemacht. Man tanzt da seinen Namen und so etwas.
2: Das habe ich übrigens nie verstanden. Ich habe nie verstanden, dass Eurythmie das mit den Buchstaben ist. Das habe ich während der ganzen Zeit nicht verstanden, weil mir war das immer so ein bisschen. Ich habe da, man muss da so komische Sachen anziehen, zum Beispiel, wenn man da jetzt seine Aufführungen macht, trägt so komische Schuhe. Das war mir immer so, das ist Mädchensport. Da konnte ich nichts mit anfangen. Aber mein Waldorf, mein Eurythmie-Lehrer, und Eurythmie ist ja da so ein Kernfach, ne? Das ist jetzt nicht irgendein Fach, sondern so ein Kernfach, wo es ganz stark auch um das geht, was die Waldorfschule mittransportieren soll, dass Menschen auch spirituelle Wesen sind, führt jetzt zu weit. Mein Eurythmie-Lehrer war das Gegenteil von jemandem, der aussieht wie ein Eurythmie-Lehrer. Das war ein Amerikaner, der kam aus Chicago.
1: Eurythmie, was ist das?
2: Eurythmie ist so eine Art Ausdruckstanz, nenne ich das jetzt mal. Okay. Ja, so. Wo man auch mit so Schleiern und so rumrennt und auch Aufführungen macht und so, ja. Das ist, wenn man sagt Ausdruckstanz, geht aber auch in den Bereich, das, was die Sufis machen, diese Derwische. Das sind eigentlich auch, kosmische Bewegungen, die man in Tanz übersetzt. Zum Beispiel, sage ich jetzt mal. Ja, gut. Und der sah halt überhaupt nicht aus, wie man sich das vorstellt. Ja, wenn man sich mal anschaut, wie die Männer im normalen Ballett aussehen, das sind ja eher verzaubert. Das war jetzt bei dem so gar nicht. Der hat in seiner Kernfahrzeit Baseball gespielt, war ein Hühner von einem Mann. Und wenn der dann in diesen rosa Schleiern auftrat, fand ich es ein bisschen komisch. Weil wir jungen Menschen haben ja, also auch gerade in unserer Familie, haben natürlich versucht, weil der Vater nicht mehr da war, Rollenmodelle zu sehen. Wie sehen Männer aus? Und es hat uns immer ein bisschen merkwürdig, kam uns das vor. Aber wenn der dann auf seinen Eurythmie-Klamotten rauskam, dann trug der Cowboy-Stiele und war so ein Typ, der amerikanischen Akzent sprach und gesagt hat, lass mal einen Burger essen gehen. Das haben wir nicht so richtig zusammengebracht. Und deswegen war das auch ein sehr untypischer Eurythmie-Lehrer. Und an unserer Schule, wo ich war, da war überhaupt sehr viel untypisch. Ich war ja auch ein untypischer Waldorfschüler. Bin aber sehr gerne zur Schule gegangen. Bis zur 11. Klasse bin ich gerne zur Schule gegangen, weil
1: immer auf der Waldorfschule.
2: Immer auf der Waldorfschule geht man ja eigentlich durchgängig bis zum Abitur. Da wird man ja nicht, man wechselt ja nicht, wenn man nicht will, sondern man geht durch, man bleibt auch nicht sitzen und geht dann eben durch alle Stufen durch. Und die in der Regel machen die Leute dann mindestens die 10. Klasse oder das Abitur. Es gibt auch Sozialpraktika, Forstwirtschaftspraktikum. Man spielt Theaterstücke. Man wird sehr stark künstlerisch ausgebildet. Das spielt eine große Rolle. Also nicht nur die naturwissenschaftlichen Fächer, sondern alles mit Kunst, Handwerk, Werken, Geigebau, lauter solche Dinge. Also man hat auch einen Schulgarten, wo man tätig ist. Also das, was wir heute unter Demeter kennen, das hat man damals ja auch dort schon gelehrt dazu. Ja. Die Natur ist ein Lebewesen und so, und du bist Teil der Natur. Das ist alles integriert.
1: Was ich mal gehört habe, war Folgendes, dass wenn zum Beispiel im Mathematikunterricht ein Hektar durchgenommen wird, dann gehen die Kinder aufs Feld und stecken die Fläche ab, damit sie im Kopf haben, wie groß ist eigentlich ein Hektar?
2: Das sind so Dinge, ja, genau. Also sehr viel.
1: Das finde ich richtig klasse.
2: Ja, sehr praktisch verbunden.
1: Ja, ja. Das finde ich richtig klasse, weil ich glaube, 90% mindestens, ja, 90%, ja, keine Ahnung, wenn du Menschen auf der Straße fragen würdest, wie groß ist ein Hektar, das ist ja ungefähr ein Fußballplatz mit Aschenbahn drumherum, ne? Die würden, keine Ahnung.
2: Ja, und das fand ich immer gut, dass es eben praxisorientiert war. Also du machst zum Beispiel ein Forstpraktikum und dann zeichnest du Karten und du bist im Wald. Du bist im Wald oder du machst ein Landwirtschaftspraktikum, du erntest Kartoffeln, du melkst Kühe, ist also nicht Tetrapack, das sind die Tiere, dazu morgens raus, ausmisten. Oder auch ein Sozialpraktikum, du bist mit Menschen in einem Raum, die geistig oder körperlich stark beschädigt sind, und stellst fest, ja, die gibt es auch, das sind Menschen, mit denen musst du anders umgehen, da musst du Rücksicht nehmen und pass dich mal denen an. Also das fand ich sehr interessant, mir hat das sehr gut gefallen. Ab der 11. Klasse war es dann langweilig, weil ich habe ja ein parallel deutlich erwachseneres Leben geführt, während meine Mitschüler eher so in behüteten Verhältnissen gut sediert aufgewachsen sind, und ich konnte das bis zur 11. Klasse irgendwie noch machen und danach halt nicht mehr. Also habe ich die 12. gerade noch so widerwillig durchgezogen und bin dann ausgestiegen. So, also habe dann Fachabitur quasi gemacht und bin dann direkt zur See gefahren. Ich habe ja mal angefangen, Nautik zu studieren, weil ich wollte ja mal Captain werden. So, weil ich dachte, das ist so wie Gorch Fock, war aber nicht so.
1: Was war anders? Vorstellung?
2: Ja, ich will es mal so sagen. Man hat so Flausen damals im Kopf gehabt, dass das große Abenteuer wäre und man sieht Land und Leute. Aber in Wirklichkeit ist es natürlich so, man ist heute auf so einem großen Kahn, fährt man ein Containerschiff von A nach B. Man ist eigentlich ein besserer Busfahrer und jede Minute, wo du mit so einem Schiff in den Hafen einläufst, kostet Geld. Also versuchst du ganz schnell wieder rauszugehen. Das heißt, du entlädst die Container, man spricht von Laschen oder löscht das Schiff und dann sagt man, können wir noch ein bisschen an Land gehen, wovon träumst du nachts, sofort weg, nächster Hafen. So, das heißt, und die Häfen sind auch nicht sehr weit draußen, ne? Also noch weiter als die Flughäfen, du siehst von dem Land nichts, es ist nicht so, dass du denkst, naja, wir machen jetzt mal fest und jetzt haben wir alle mal 2 Wochen frei und gucken sich, so ist das eben nicht und das wird dann irgendwann mal klar geworden, da habe ich gesagt, gut, ich glaube, da habe ich mir was anderes vorgestellt oder das ist so nicht mehr, deswegen... Ja, habe ich damit aufgehört und im Traum war aber immer, dass ich eigentlich immer was mit Musik und Radio machen will und so bin ich dann letztendlich zum Radio gekommen. So, das war die sehr gekürzte Version und über die Musikredaktion, wo ich angefangen habe, hat man mich irgendwann verpflichtet, ein Volontariat zu machen und so bin ich in den Journalismus geraten, da wollte ich eigentlich gar nicht hin.
1: Okay, und hat dir das Ganze denn Spaß gemacht? Also würdest du heute sagen, den Weg von damals mit dem Radio gehe ich wieder?
2: Ich bin zum Radio gekommen und gegangen, weil ich eben immer in einer Musikwelt gelebt habe. Also mit der Trennung meiner Eltern geht ja viel kaputt. Dann flüchten sich Kinder. Die einen lesen Bücher und die anderen machen extrem Sport. Und ich habe mich halt in die Welt der Musik vergraben und in der Welt dieser Musiker gelebt. So. Und das hatte ich immer im Kopf. Und ich wollte auch immer zum Radio, weil ich dachte, das ist so ein bisschen wie Good Morning Vietnam. So habe ich gedacht, wäre das. Und da hat man mir aber immer gesagt, hör zu, wenn du nicht jemanden hast, der beim Öffentlich-Rechtlichen irgendwie da schon einen Deal hat, kommst du gar nicht rein, weil Privatradio und so, das gab's ja damals noch gar nicht. Es fing ja dann so an. Also wenn du da kein Vitamin B, wie man sagt, hast, brauchst du gar nicht erst anzutanzen. Und ich dachte, gut, dann fahre ich halt zur See, weil meine Mutter kommt aus einer Räderfamilie und das fand ich schon sehr spannend, weil man kann sehr früh von zu Hause weg. Ich
1: bin ist das T-Shirt noch aus der Zeit?
2: Ja, ja. Ich bin ja auch schon zu Schulzeiten bin ich auch schon zur See gefahren. Also man konnte bei Hapag-Lloyd ein Praktikum machen, das habe ich auch gemacht. Da bin ich gefahren Hamburg-New York-Linie und da wirst du, das fand ich eben spannend, sofort, wenn du an Bord gehst, als erwachsen behandelt und nicht wie alt bist du, 15, 16 Jahre und dann, sondern du wirst einfach eingespeist ins System, machst deine Arbeit und wirst erwachsen behandelt und das fand ich immer gut, weil ich habe auch schon ein sehr viel erwachseneres Leben geführt und das war so das Gefühl, endlich lassen mich mal die Erziehungsberechtigten in Ruhe. Du wirst einfach akzeptiert, machst deinen Job und alles ist gut. Das fand ich spannend, bis ich halt gemerkt habe, okay, das ist einfach nur Container von A nach B fahren. Das hat mit Abenteuer und Land und Leute kennenlernen nichts zu tun. Aber ich würde diesen Weg vielleicht nochmal gehen. Auch die Geschichte zur See zu fahren war interessant, weil man lernt, in unterschiedlichen Ländern mit Menschen zu kommunizieren. Das ist auf jeden Fall interessant. Ja, wie geht das? Außerdem ist es ein Betrieb, der ja nicht von 9 to 5 arbeitet, sondern du hast meinetwegen, wenn du nach New York fährst, hast du in unterschiedlichen Abständen unterschiedliche Häfen und für einen 16-Jährigen ist das natürlich das große Abenteuer. Ja. Du fährst nachts nach New Jersey rein und machst dieses riesige Ding da fest und entlädst. Du kommst gerade aus Halifax und das ist natürlich, für einen 16-Jährigen ist das natürlich Bombe. Ja, so, weil du siehst ja nicht die Nachteile, weil diejenigen, die mit dir an Bord sind, sind ja Familienväter und sehen ihre Kinder nie. Das siehst ja du nicht. Für dich ist das ein großes Abenteuer. So, damit ködern sie dich ja auch. Aber mir hat das viel Spaß gemacht und ich würde auf jeden Fall wieder zum Radio gehen, weil ich habe ja dann angefangen, eine eigene Radiostation mitzugründen und habe ja auch bei vielen Startup-Radiostationen mitgemacht und ich bin einfach ein Musikfreak und ich habe einfach Künstler kennengelernt und Künstler haben halt etwas... worauf ich total stehe, sie sind sie selber, sie haben einen Ausdruck und wer einmal auf einem Prince-Konzert war, der weiß, was ich meine, ja. Also, ja, oder was ich bei AC/DC oder wo auch immer zu Coldplay sage, was da abgeht auf der Bühne und zwischen dem Publikum und wenn jemand seine eigenen Songs bringt und das Leute erfasst und berührt, das ist ein ganz besonderer Beruf. So, und deswegen mag ich jede Art von Kunst. Das muss nicht nur Musik sein, sondern eben auch, ich bin ein großer Freund von Film oder Theater. Alles, was mit Kunst zu tun hat, mit Ausdruck, stellt dir die Sinnfrage generell, warum macht der Mensch überhaupt Kunst? Da sind wir bei der Philosophie und damit beschäftige ich mich ja, eigentlich habe ich mich immer schon beschäftigt, weil wenn man aus einer Familie kommt, die sich atomisiert, stellt man sich sehr früh die Frage, was soll das? Was mache ich hier? Wieso? Was ist das alles? Und das war immer so der Subtext.
1: Was hat das als Kind mit dir gemacht? Hast du dann so gedacht, ich weiß, als ich klein war, auch im Alter von 6 bis 8 Jahren, habe ich mal zu meinem ältesten Bruder, der da wahrscheinlich schon 15 war oder so, gesagt, ich werde nie heiraten. Frauen sind doof.
2: Also ich habe mich für Frauen erst ab 17,5 interessiert, so vorher gar nicht, sondern ich hatte einfach mich für Musik interessiert. So, Frauen soll es gegeben haben. In unserer Klasse war es natürlich so, dass das andere Geschlecht schon präsent war, aber ich hatte dafür keine Zeit. Ich hatte im Kopf einfach den aktuellen Soundtrack von X und die neue Platte von so und so und ich war auch nicht ansprechbar. Ich war auch in der Regel immer ein Einzelgänger. Es gab so 3, 4 Leute in meiner Klasse. Es gibt sie in jeder Klasse, die schwere Nöter, die Verrückten. Mit der Gruppe war ich zusammen. Da gab es ja nur die Angepassten und die Unentschiedenen waren. Und mit diesen Verrückten habe ich immer rumgehangen. Und Ja, was hat es mit mir gemacht? Ich habe die immer aus einer Beobachterperspektive wahrgenommen. Aber das hat mir dann später mal mein Psychoanalytiker natürlich erklärt, das ist natürlich ein Schutzmechanismus. Nach dem Motto, ich betrachte das als etwas anderes, das hat mit mir nichts zu tun.
1: Du hast einen Psychoanalytiker?
2: Ja, gehabt. So. Ja. Also, ich interessiere mich auch für Soziologie und für Psychologie und natürlich für sich selbst, für wie funktioniert der Mensch an sich.
1: Warum bist du da hingegangen?
2: Ich bin da hingegangen, weil, wir Journalisten, wir arbeiten ja ständig im Draußen. Wir erklären die Welt draußen. Und mir ist klar geworden, dass wir im Draußen relativ wenig ändern können. Können wir nicht. Wir können an der NATO jetzt als Privatperson relativ wenig ändern. Wir können an unserer Haltung etwas ändern. Wie wir dazu stehen, wie wichtig wir den Wahnsinn nehmen, die Ohnmacht selbst verstärken oder weniger verstärken. Das heißt also, das, was wir nach draußen tragen, das sind im Grunde genommen innere Konflikte, die wir projizieren. Das ist einfach so. Das ist ja bei 90% der Fälle ist so... Kleine Männer werden gerne Politiker und da können sie nicht mehr übersehen werden. Das ist, ich kann mal so runterbrechen. So, und da können sie endlich mal auf den Tisch schlagen, damit sie endlich von den Frauen beachtet werden, die sie sonst nicht kriegen würden. Also das ist ja eigentlich relativ einfach gestrickt, ist es einfach so. Und dann muss man ans Eingemachte gehen, weil wir haben ja alle eine Biografie, wir haben ja alle Eltern und die Probleme oder was man, wie man dann später lebt, haben unglaublich viel damit zu tun, wie man groß geworden ist. Und um herauszubekommen, wie man selber ist, muss man mal zu einem Profi gehen, sollte man hingehen, der einem einfach gezielt fragt, weil jeder Mensch natürlich sich das immer schön malt. Also es gibt ja diese die Geschichte, wenn man einen Beruf ergreift, kann man sich ja fragen, ja warum, ja wegen dem und dem und dem, alles cool, aber es gibt den schönen und den wahren Grund. Und mich hat nicht nur der schöne Grund interessiert, ja ich will ja was für die Welt tun, das macht total spannend, sondern der wahre Grund. Und der wahre Grund ist natürlich, wenn du wie ich dich mit Outlaws identifizierst und es nicht magst, wenn Leute ungerecht behandelt werden, dann hat es einfach damit zu tun, dass du selbst Ungerechtigkeit erfahren hast und so kompensierst du das, weil du verstehst die andere Seite, aber eigentlich ist das eine Art Selbstheilungstherapie.
1: Muss man dazu Ungerechtigkeit selbst erfahren, um Ungerechtigkeit zu erkennen?
2: Nein, das muss man natürlich nicht, aber es ist ein großer Unterschied, gelesen oder dabei gewesen. Das ist schon ein Unterschied. Man kann über Krieg schreiben oder man kann und man kann im Krieg gewesen sein und wenn man im Krieg gewesen ist, glaube ich, dass man darüber anders schreibt, als wenn man nicht da war. Ist nicht jeder Karl May, der so eine Vorstellungsgabe hat, warst du je da, war nicht. Aber ich glaube, dass wir heute es mit sehr vielen Journalisten zu tun haben, vom Hörensagen. Die recherchieren bei Google ein bisschen was und waren nie an der Front zum Beispiel. Und deswegen haben sie ein leichtfertig robustes Mandat. Die wissen nicht genau, worüber sie reden. Und ich bin ja dann Reporter geworden. Und Reporter fahren dahin, wo es ist. Das fand ich ja immer viel spannender. Als ich habe gelesen, ich habe gehört. Heute ist ja in Sekunden schnell recherchiert, aber das ist ja Information, die Dritte da reingestellt haben. Und ist das tatsächlich so? Ja. Mhm. Also die BBC zum Beispiel sendet ja jetzt die ganze Zeit immer, das Zypern soll man meiden, weil da ist ganz gefährlich, Drohnen und Bomben und Krieg. Nee. Aber die BBC sendet es trotzdem. Und das meine ich nur, wenn ich jetzt aber auf eine Gruppe von Leuten treffe, die alle BBC gucken, dann werden die sagen, weil es ja ganz viele sind, Entschuldigung, wir, die meisten, wir werden ja wohl wissen, wir haben es ja alle gesehen. Und du alleine kannst ja unmöglich sagen, wie es ist. Und ich sage, doch, ich bin nämlich alleine dort gewesen und da war es nicht. Heute zählt, wir alle haben gehört und willst du uns erzählen, dass wir die Gruppe, die Masse, dass wir uns geirrt haben? Ja, weil du hast es einfach aus Medien bekommen und es ist vielleicht manipulativ und ich, der vor Ort war, kann es überhaupt nicht bestätigen. Und heute wird es vor allem dadurch wahr, dass es viele bestätigen. Aber wo haben sie es hergesehen? So.
1: Und ja. Wenn du jetzt mal den Fall Ben betrachtest und das vergleichst, also die Landesmedien.
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0: 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Die russische Journalistin Margarita Simonyan hat in einem Interview mit dem Chefredakteur der Weltwoche, Roger Köppel, Europa für die Spannungen mit Russland verantwortlich gemacht. Es ist Europa, das Russland zerstört, während wir nichts gegen Europa unternommen haben, sagte die Journalistin. Auf die Frage nach der Verantwortung Moskaus für einen möglichen nuklearen Armageddon oder eine militärische Apokalypse in Europa entgegnete Simonyan, keine russischen Raketen, Panzer oder Kampfjets seien in den vergangenen Jahren nach Europa gelangt. Gleichzeitig seien tausende europäische Waffen gegen Russland eingesetzt worden. Der tschechische Ministerpräsident Andrej Babiš hat mitgeteilt, dass Tschechien sich nicht am militärischen Hilfspaket für die Ukraine beteiligen werde.
4: Es soll einen Umfang von 70 Milliarden Euro haben. Die NATO-Mitglieder hatten der Ukraine diesen Betrag für das Jahr 2026 bei dem Gipfel des Bündnisses in Ankara zugesagt. Sie sagten dem Land außerdem eine Unterstützung in mindestens gleicher Höhe für 2027 zu. Babiš kritisierte die Ausrichtung des Gipfels und erklärte, alle sprechen über Krieg, alle sprechen über Aufrüstung und gestern habe ich nicht ein einziges Mal das Wort Frieden gehört. Bundestagsabgeordnete ordern durchschnittlich 10 iPhones auf Steuerzahlerkosten, 950 iPhones, 420 iPads und Kosten von fast 1,5 Millionen Euro. Der Bund der Steuerzahler kritisiert die Ausgabenpraxis im Bundestag scharf. Auffällig ist der Zeitpunkt vieler Bestellungen. 43,5% aller Geräte wurden erst im letzten Quartal des letzten Jahres angeschafft. Also zwischen Oktober und Dezember pünktlich zum Weihnachtsfest. Denn viele der Geräte wurden laut Insidern an Verwandte verschenkt. 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
2: Und ich, der vor Ort war, kann es überhaupt nicht bestätigen. Und heute wird es vor allem dadurch wahr, dass es viele bestätigen. Aber wo haben sie es hergesehen? So.
1: Und ja. Wenn du jetzt mal den Fall Ben betrachtest und das vergleichst, also die Landesmedienanstalt, geht bei Ben vor, weil es da diesen Streit gibt um dieses Motto, alles für D, sprichst dich aus, sonst hast du wieder Theater. Ne? Also das Gegenteil von nichts für Deutschland. Nichts für Deutschland darf man ja sagen. So, und wenn man dann diese ganzen Fake News, die in den letzten Monaten, Wochen und Monaten bei ZDF, ARD rausgekommen sind, KI generierte Filme und ja, Böhmermann, der hat einen Menschen, wie heißt er noch, der
2: türkische
1: der Chef von vom Sicherheitsamt da.
2: Ich weiß, was du meinst.
1: Ja, genau, egal. Auf jeden Fall, der hat ihn ruiniert. Und jetzt hat das Gericht entschieden, ja, war nichts dran, aber deine Anwalts- und Gerichtskosten musst du selber bezahlen. Also es ist eigentlich unfassbar, was da abläuft. Genau wie, wir nehmen jetzt auf, es ist Freitag, der 3. Juli und es ist hier 14:45. Und ich frage mich immer, wenn morgen bei diesem Parteitag, bei den Demonstrationen, die Linken von einem Dach eine Panzerfaust auf das Auto von Alice Weidel schießen abfeuern würden. Alice Weidel würde sterben. Was wäre in Deutschland los?
2: Naja, man würde eben sagen, da hat jemand überreagiert. Die Wörter werden ja dann benutzt, so ein bisschen wie Charlie Kirk. Sie hat aber auch provoziert. Natürlich ist das nicht richtig, aber sie ist eigentlich mit daran schuld, dass jemand, weil das war wahrscheinlich jemand, der abgeschoben hätte werden sollen. Also so wird man das schönreden. Also man kann das zusammenfassen. Wir leben inzwischen in einem Ideologiegefängnis, ja, wo diejenigen, die das, was sie von sich geben, für die Wahrheit halten und extrem hysterisch reagieren, wenn diese Ideologie mit der Wirklichkeit kollidiert, dann ist es für sie der Untergang. Ich vergleiche es immer so ein bisschen mit Magda Goebbels, die hat am Ende ihre Kinder vergiftet, als sie gemerkt hat, dass mit dem Nationalsozialismus, das läuft nicht mehr lange. Und das konnte sie sich gar nicht vorstellen, dass das Leben danach überhaupt weitergeht. Also hat sie sich für den Tod entschieden und hat ihre Kinder mitgenommen. Das ist eine sehr verzweifelte Situation, weil Mütter machen das nicht leichtfertig, aber das ist eben ein Wahn. So. Und ich glaube, dass Menschen erkennen müssen, dass sie mehr oder weniger einen Hang auch zum Wahn haben. Und je länger sie in einer immer überschaubareren Gruppe befinden, desto weniger sind sie in der Lage zu erkennen, welche Scheuklappen sie tragen. So. Aber Das ist ein Zustand, in dem sich nicht nur dieses Land befindet, sondern in dem sich Europa befindet. Es ist ja kein deutsches Problem, dieses wir haben Recht und alle anderen müssen weg. Das sehen wir ja überall. Wir haben es auch bei Corona gesehen, dass Länder, die wir für echt freakig und cool hielten, von Australien bis Neuseeland, was die für Maßnahmen ergriffen haben. Einfach diese, wir haben Recht. Wir leben also eigentlich in einem System, was mal demokratisch gedacht war, aber heute eigentlich eine, ja, wie soll ich sagen, unsere Demokratie nennt sich das. Das hat ja auch Erich Honecker in seiner letzten Biografie beschrieben. Das sind Leute, die das, was sie von sich geben, tatsächlich glauben. Und der Weg in die Hölle ist, glaube ich, mit guten Vorzeichen gepflastert. Es ist sehr gefährlich. Ich finde es ja auch interessant, ne, weil du von diesem Parteitag sprichst, dass da plötzlich 50.000 Leute auf die Straße gehen und demonstrieren. Ich dürfen nicht alle demonstrieren, habe ich ja kein Problem damit. Aber eben auch sehr viele Gewaltbereite und dass das natürlich alles durch einen NGO-Komplex mitfinanziert wird. Das heißt, ohne Geld würden die gar nicht kommen. Und dass das Geld letztendlich aus Regierungskreisen kommt, um nicht die AfD zu verhindern, das muss man ja mal sehen, das ist ja schon Mogelpackung, ist Opposition. Die AfD ist im Moment die einzige Opposition. Und wer die AfD behindert, boykottiert, bekämpft oder aber auch abschaffen will, will die Opposition abschaffen. Also ohne Opposition, aber eben keine Demokratie. Das versucht man immer. Ja, welche andere Opposition gibt es denn eben noch?
7: Unterstützt du jetzt die AfD? Also ich kenne dich früher, wo du gesagt hast, Parteien weg, Afuera, braucht man nicht. Mhm. Ist richtig, ne?
2: Ja.
7: Und jetzt sagst du aber, ja, wählt die AfD.
2: Ich sage, wählt die AfD, sage ich ganz klar, warum, damit ihr euer blaues Wunder erlebt. Das sage ich genauso, wie es ist. Und ich kenne den ein oder anderen Politiker bei der AfD, also und zwar nicht nur habe ich die ein oder zweimal getroffen, ich habe die beobachtet, ja, ich war in deren Nähe, ich kann es rausspüren, das ist so unser Job, dass wir eine Witterung aufnehmen können, ja. So, ich will das jetzt mal vergleichen, wenn du Tierarzt bist und jemand kommt mit einem Tier, dann kannst du relativ schnell merken, ist es ein eingeschüchtertes Tier, du hast einfach einen Blick dann dafür und die wirken meines Erachtens alle sehr stark angefasst, weil der Druck unglaublich stark ist. Aber, das ist ja auch klar, eine Partei, die so viele Stimmen inzwischen auf sich vereint, die ist natürlich durchsetzt von denjenigen, die sagen, mir ist egal, welche Partei am Ende am Drücker ist. Hauptsache, die machen in dem und dem Bereich das, was die anderen auch gemacht haben. Das muss einem einfach klar sein. So funktioniert das System. Und das muss der einzelne Spitzenpolitiker darin gar nicht wissen. Nur eins ist klar, wenn er am Ende nicht das macht, es gibt ein paar Dinge, die nicht zur Wahl stehen. Wenn er da nicht dann da und da unterschreibt, auf die Knöpfe drückt, dann könnte es sein, dass es eine Kampagne gegen ihn gibt in einer Presse, die er nicht beherrscht. Oder dass ihm was passiert oder dass man ihm sonst irgendwas unterschiebt. Und das durchzuhalten, ist, trotzdem stark zu bleiben, ist in einem so eng vernetzt korrumpierten, mit Geld unterwandertem System unglaublich schwierig. Das ist wie, ich mache jetzt mal einen kleinen Witz, wir haben ja, glaube ich, gerade Fußball-Weltmeisterschaft. Ne? Ich habe nur ein Spiel am Rande mal mitbekommen. Und dann kommt immer so, weißt du, warum im Fußball nicht gedopt wird? Weil es kein Leistungssport ist. Was ist ein offenes Geheimnis, geht gar nicht.
7: Ja.

0: Jugend. Also er hat immer Nationalmannschaft gespielt. Und was ich total interessant finde, er ist der Größte von uns. Wir sind alle so 1,80, 1,81 und er ist 1,86, 88 sowas. So. Und dann hat er mir erzählt, ja, wenn die auf den Lehrgängen waren und so, ne, mussten die irgendwelche Pillen da einwerfen, ne? Wahrscheinlich irgendwelche Wachstumshormone oder sowas, ne? Ja. Und ja, es ist.
1: Es geht einfach um sehr viel Geld.
0: Ja, ja.
1: Und wenn es um viel Geld geht, dann wird man sagen dazu, ist ja nur vorübergehend. Aber nochmal zu den Parteien zurück. Ich finde die Idee mit den Parteien eine gute Geschichte. Ich habe ja zweimal den Herrn Mausfeld interviewt und der hat ja nochmal klar erklärt, also Parteien sind ein kleiner Teil, wie man demokratisch arbeiten kann, aber eben nicht der ganze. Heute heißt es immer, ja, wir können alle 4 Jahre, können Sie Ihr Kreuz machen und dann so, als wenn wir uns für Ihre Meinung interessieren würden, aber die Parteiprogramme sind überhaupt nicht bindend. Und solange das alles so ist, spielt es am Ende keine Rolle, mit welchen Ideen eine Partei antritt, sobald sie dann in der Realpolitik ist, klingeln die Telefone. Das ist doch einfach naiv zu glauben, dass dann Washington oder wer auch immer anruft, sagt, hör zu, darüber müssen wir nochmal reden, weil ich habe hier was von dir. Wenn du diesen den Etat und dieses Budget kürzen möchtest, ich bin davon betroffen, ich habe da was für sich, das sollten wir nochmal drüber reden und dann entscheidet er sich um.
0: Ja, das muss ja nicht unbedingt sein. Das kann ja auch sein, dass jemand eine absolut saubere Weste hat,
1: ja,
0: wie der Ulrich Siegmund, ja, zum Beispiel. Genau. Oder auch, ich glaube nicht, dass Alice Weidel irgendwelche dunklen Leichen im Keller hat. Aber sie können es ja auch anders machen. Und das ist eine Geschichte, die ich selbst von einem guten Freund erfahren habe. Und der hatte einen Bundestagsabgeordneten zu Gast. Und die haben irgendwas besprochen im Büro und dann klingelte das Telefon des Bundestagsabgeordneten und er ging raus, kam ein paar Minuten später leichenblass zurück, setzte sich hin und ich will den Namen nicht sagen, fragte, was ist los, was passiert? Und dann antwortete dieser Bundestagsabgeordnete, jetzt wollen Sie auch noch an meine Kinder. Damit will ich sagen, du musst nicht unbedingt, um erpressbar zu sein, irgendwas gemacht haben, ne?
1: Ja.
0: Ja,
1: und nein, ich meine, ein klassisches Beispiel. Und die Politiker, von denen du gesprochen hast, die kenne ich. Ja, und das sind auch ehrliche Makler. Aber eins ist klar, eine Partei ist auch eine Intrigenmaschine. So, die sich jetzt da hochgearbeitet haben, die produzieren natürlich nur durch den Erfolg Glanz, sondern auch Neid. Andere wollen da auch hin. Du hast es mitbekommen, weil du von Ben gesprochen hast, da war ja neulich auch Petri, Frau Petri. So, die Herrn Höcke nicht mag oder umgedreht. Egal, du siehst also, es ist wie in der Firma. Da sagen andere, da möchte, das steht ihm nicht zu, ich hätte eigentlich so. Und das, und die liefern dann an X und sagen, oder was ich, du bist ein Politiker, alles ist ganz super, aber du hast ein Kind, was krank ist. Du hast ein Kind, was krank ist, was dringend eine Spenderniere braucht. Und es geht um eine Entscheidung, die jemanden betrifft, der außerhalb ist. Und er sagt dann zu dir dazu, ihr Kind, ich könnte dafür sorgen, ich habe nämlich, dass ihr Kind die Spenderniere bekommt, weil sonst stirbt es. Aber du müsstest hier, was machst du dann? So läuft es. Was machst du dann? Und da möchte ich denjenigen sehen, der gesagt hat, bin ich völlig neutral gewesen, da hat mein Sohn die Spiere nicht bekommen, der ist dann gestorben, aber ich habe mich hier politisch sauber entschieden. Das wird es geben, aber es gibt Angebote, die du nicht ablehnen möchtest, nicht ablehnen kannst oder sonst irgendetwas. So. Und das heißt, Politik ist nun mal ein sehr ambivalentes Geschäft, das muss man wissen. Und ich finde jeden klasse, der sich in diesen Zoo hineinwagt und das eben auch macht. Aber es ist klar, solange du in der Opposition bist, kannst du immer sagen, was du alles machen würdest. Aber wenn du auf der Bank sitzt, dann bekommst du Kontakt zu Leuten, vielleicht sogar schon im Vorfeld, die dir ermöglichen, dann auf die Bank zu sagen, zu, es ist ein Deal. Guck dir die amerikanische Politik an. Ja. Was hat Donald Trump versprochen und was davon konnte er erhalten? So, was weiß...
0: Wobei,
1: was
0: doch, er ihre, konnte schon eine, ja, Menge halten. Also
1: ja,
0: er hat Vogue is broke,
1: ja,
0: gesagt. Ja. Er hat viele Dinge umgesetzt. Er hat die Remigration deutlich vorangetrieben.
1: Wie ist in der Kriegsfrage?
0: Ne? Kriegsfrage ist scheiße.
1: Ja, haben wir's. Da geht's schon wieder los. Also Rüstungsindustrie, ja, hat den festen Griff. Also ich meine nur, warum hinter den Kulissen passieren Dinge, das will sich der Otto Normalbürger gar nicht vorstellen, weil er dann eine naive Vorstellung hat. Und ich bin zu lange in der Branche, um diese Naivität mir halten zu können. Also, und das ist eben so, und dann denken wir, aber bei der AfD wird alles ganz anders werden. Nein, das ist, die AfD ist eine Partei in einem System, was sich nicht groß verändert hat. Und wenn sie dann anfangen, das zu verändern, dann könnte es sein, dass Leute sagen, nee, das machen wir nicht. Weil das ist ja das Schöne an diesem System, dass die Partei uns eigentlich egal sein kann, die oben ist. So, und ich habe es bei den Grünen gesehen, wo ich gedacht habe, die machen, was ist aus denen geworden? Und das könnte theoretisch auch aus den Blauen werden.
0: Warst du mal Grünen-Fan?
1: Ich habe mal die Grünen gewählt.
0: Okay.
1: Ich habe mal Joschka Fischer.
0: Ja, ich glaube, ich
1: habe auch kluge Sachen gesagt.
0: Als ich 18, 19 war, aber nur um meine Eltern zu ärgern.
1: Ja. Aber da fand ich fand das gut, dass man gesagt hat, dazu, wir gehen mit der Welt um, als hätten noch eine zweite im Kofferraum. Umweltschutz ist wichtig. So, oder auch Atomkraftwerke sind keine

0: Stromproduzenten, die völlig ungefährlich sind. Jetzt heute denkt man darüber, ob wir zurückkommen müssen, aber es ist eben nicht etwas, wo man sagen kann, da kann gar nichts passieren. Deutsche Kraftwerke sind sehr sicher, aber wenn was passiert, hätte Deutschland ein richtiges Problem. Wenn wir in Deutschland einen Tschernobyl hätten, dann wäre Deutschland zum Teil unbewohnbar, zu großen Teil. Also da fand ich schon, oder wie Massentierhaltung stattfindet, ja, oder wie überhaupt, was wir alles essen, das ist nur noch Chemiebrühe. Das waren schon, da haben die Grünen schon sensibilisiert, dass sie heute die sind, die gesagt dazu, lasst uns noch mehr Waffen Geld in die Rüstungsindustrie stecken, noch mehr Waffen ins Kriegsgebiet, hätte ich mir auch nicht träumen lassen. Und das siehst du es eben. So lange dreht sich das. So. Und das, davor ist keine Partei sicher. Guck dir alle Parteien, die am Drücker waren oder so. Was machen die? Die verraten ihre Kernwerte. Die SPD hat die Arbeiter verraten, die CDU den Mittelstand, die FDP ist nicht mehr liberal und die Grünen sind nicht friedlich.
1: Und Merz hat alle verraten.
0: Ja, also, und bei die AfD wird die ganz große Ausnahme. Ich verstehe die Sehnsucht danach, weil ich hätte das gerne. Ich hätte gerne, dass die mehr ehrlich sind. Ich glaube halt, erst dann, wenn ich das sehe.
1: Gibt es deiner Meinung nach denn überhaupt einen Weg, dieses System irgendwie zu verändern? Und wenn, wohin? Also das ist mir nicht klar. Wird das immer so weitergehen oder kommt irgendwann ein großer Aufstand und wir haben wieder einen König? Oder
0: ja, was passiert? Da sind wir natürlich in der Philosophie. Das ist ja ein Angebot. Die Demokratie ist ja auch eine Herrschaftsform. Die haben sich ja Leute ausgedacht. Wir brauchen viel mehr Mitbestimmung, ganz klar. Wir brauchen viel mehr direkte Demokratie. Die war ja auch in den Landesparlamenten alles mit eingepflegt, bevor es zum Grundgesetz kam. Und dafür müssen die Bürger halt auf die Straße gehen. Wir müssen den Staat etwas zurückdrängen und das alles dezentralisieren. Bedeutet aber, dass der einzelne Bürger nicht nur alle 4 Jahre sein Kreuz macht, sondern sich viel, viel, viel mehr einmischt. Das ist aber dann unbequem. Ich gucke doch lieber Netflix, weißt du? So. Und das bedeutet, du musst dich eigentlich viel mehr engagieren. Und das tun gerne junge Parteien, die auch eine breite Basis haben. Und dann wird es einfacher. Und Demokratie bedeutet eigentlich immer Marathon. Immer dabei sein. Und ich glaube, dass wir das auch an Schulen lehren müssen. Hör zu, Demokratie bedeutet, dass du eigentlich ständig dabei bist, nicht nur zu delegieren zu lassen und deinen Politiker zu wählen wie deinen Lieblingsspieler, sondern ständig dich irgendwo in der Bürgerinitiative einzumischen, dass die Politiker merken, oh, die Bürger liegen dauernd auf der Lauer. Und das ist ja mein Rat. Man kann ja nur eine Opposition wählen, weil es gibt ja nur eine Opposition. Okay, wenn man sieht, dass sie im Moment, glaube ich, auch die stärkste Partei in Deutschland sind, finde ich das super, klar. Und dann sollen sie mal zeigen, was sie versprochen haben, was sie davon umsetzen. Bin sehr gespannt, was sie in den ersten 100 Tagen machen. Aber wenn sie anfangen würden, da Kompromisse zu machen, die extrem sind, dann sollte der AfD-Fanboy oder Fangirl auf die Straße gehen, nee, nicht dieselbe Scheiße wie bei den Grünen. Nicht diese, so. Und wenn die Leute das aber nicht tun, sondern sagen, ich bin total wieder enttäuscht und passiv bleiben, dann kann sich nichts ändern. Also, das wäre das erste wäre, wenn eine Partei für ein Wahlprogramm gewählt wird und schon in den ersten 100 Tagen das krasse Gegenteil davon macht, dass du genau das tust, was du bei jedem anderen auch tun würdest, was nennt sich nämlich Betrug, wenn du irgendwo in ein Autohaus gehst und holst dir einen 5er BMW, voll ausgestattet, und der kommt dann an, ja, aber ein kleineres Modell mit nichts drin, dann gibst du den zurück, das habe ich nicht bestellt. Dann machst du Randale und sagst, ich fahre den jetzt halt 4 Jahre und dann hole ich mir einen Mercedes. Das würdest du ja nicht tun. Und diese Randale, diesen Stress machen, das müssen die Bürger lernen, ist eigentlich das Normale. Und ganz ehrlich, die meisten von uns wählen eine Partei, stellen fest, dass sie das nicht machen, finden sich damit ab, sagen, sind die aber doof, dann werde ich halt nächstes Jahr eine andere Partei. Und solange das so gelernt ist, wissen Politiker, sie können eigentlich machen, was sie wollen. Ja. Weil die Bürger lassen das mit sich machen. Und wie gesagt, das ist eine Aufgabe, die Bürger verstehen und lernen müssen. Auf der Lauer liegen. Ja. Dann könnte sich etwas ändern.
1: Ulrich Siegmund war gestern Abend bei Markus Lanz. Ich habe mir die Sendung angeschaut. Und Ulrich Siegmund hat sich wirklich toll geschlagen. War absolut auf der Höhe. Also Lanz wird sich wahrscheinlich überlegen, ob er den nochmal einlädt, weil er hat ihn ziemlich alt aussehen lassen.
0: Also Lanz unter.
1: Ja. So, nun ist Lanz ja eine Sendung, die gucken schon, denke ich, ein paar Millionen. Ich kenne die Abrufzahlen nicht da. Aber wie geht es überhaupt, dass bei allem, was wir jetzt in den letzten 10 Jahren gesehen haben, also dieser Niedergang Deutschlands, ja, nicht nur im Fußball, sondern in allen Bereichen. 2014 waren wir Weltmeister, 2015 fing der Niedergang an mit Öffnung der Grenzen. Und dass die Leute sich das nicht nur gefallen lassen, sondern viele, und gut, die AfD steht jetzt bei 32%, aber tatsächlich ist doch 32, ne, haben die im Moment, oder?
0: Und mehr.
1: Und mehr, genau. Aber dass 60-70% der Menschen immer noch sagen, nee, die alte Politik ist super. Also das Bewusstsein bei den Menschen, ja. Sie haben alle die gleichen Informationen, ja. Und trotzdem kommen die zu völlig unterschiedlichen Schlüssen. Das ist komisch, finde ich.
0: Es gibt trotzdem einen gemeinsamen Nenner.
1: Okay.
0: Alle wollen, dass es wieder etwas einfacher und übersichtlicher wird, so wie früher. Und das wird so nicht sein. Und das hat aber auch nichts mit der AfD zu tun. Natürlich kann die AfD ein paar Dinge regeln, soll sie auch machen. Wir sagen dazu, es kann nicht sein, dass wir Milliarden ins Ausland verpulvern, irgendwelche Ratwege oder sonst irgendwas, das Geld wird hier gebraucht. Es kann nicht sein, dass wir ein Sozialsystem haben, in das man nur rausnehmen kann, wenn man einzahlt. Aber wir laden alle ein, die nicht eingezahlt haben, hineinzukommen. Und trotzdem wird aber der Kühlschrank nicht leer. Das geht ja alles nicht. Das muss ich hier keinem erklären. So, es kann nicht sein, dass Rechtsstaatlichkeit eigentlich nicht mehr stimmt, dass wir mit doppelter oder dreifachem Boden hier Leute verfolgen, während andere sagen können, was sie wollen. Also hat ja auch Hans-Joachim Maas alles schon gesagt, also eine Justiz, eine Schattenjustiz, die einfach, oder eine NGO-Komplex, der die Leute gängelt, das ist ja Zensur über eine andere, das sind ja auch diese ganzen Behörden, die Landesmedienanstalten, eigentlich staatlich geförderte Zensurorgane, die dann zu einem Ben sagen, das darfst du nicht senden, das geht dich gar nichts an. Das wird ja auch von Steinbrück genauso gemacht. Ja, also wir sehen das ja eben auch, oder dass die Intendanten in den großen Häusern eigentlich die ehemaligen Freunde aus dem Kanzleramt sind, also Revolving Door Politik oder der Chefredakteur der Süddeutschen ist halt jetzt der Regierungssprecher, das ist ja alles klebrige Nähe. Wenn man da mal im großen Stil aufräumen würde, wäre das gut. Könnte aber sein, dass die AfD sagt, wir räumen die anderen dort weg, aber dass diese Systeme, die nutzen wir jetzt für uns, könnte genauso sein. Aber zurück zu was Deutschland verstehen muss. Deutschland ist ein Exportweltmeister. Und wenn man etwas exportiert, dann funktioniert es nur dann, wenn das, was man exportiert, einfach deutlich besser ist als das, was man im Ausland kaufen kann. Und das ist halt nicht mehr der Fall.
1: Sind wir das noch? Ich glaube nicht.
0: Nein, es ist nicht mehr der Fall. Warum nicht? Wir sehen es ja auch auf dem chinesischen Automarkt. Es ist eben nicht so, dass die Chinesen nicht in der Lage wären, Autos zu bauen. Es sind aber dort die großen Telefonfirmen, sage ich mal, die Autos auf den Markt bringen. Es ist ein Tesla und nicht Dodge Motors, die den Elektrowagen auf den Markt gebracht hat. Das heißt, es ist ein Markt im Wandel und wir müssen erkennen, wir waren sehr, sehr lange gut bei den klassischen Geschichten, aber das ist alles Mechanik. Autos als eine Schlüsselindustrie ist aber heute eigentlich ein Softwareprodukt mit Rädern dran. Da spielt Rolle Vernetzung, also KI, dass man Batterien günstig herstellen kann und was man an Entertainment hat. Damit wird das Geld verdient und der Rest ist noch Mechanik. So, und das sind alles Trends, die wir verschlafen haben. Und wir haben den asiatischen Chinesen ist genauso belächelt, wie wir in den 80er Jahren die Japaner belächelt haben, als sie angefangen haben, Kameras zu bauen oder so. Und da ist halt die Frage, Deutschland muss verstehen, dass wir wieder uns spezialisieren müssen auf etwas, und zwar auf einen Zukunftsmarkt und dort hinein investieren. Und deswegen sollte man mal eine genaue Analyse machen, weil es ist nicht nur so, dass wir es mit hohen Energiepreisen zu tun haben, sodass Autos in Deutschland teuer sind, sondern der reine Benziner ist eben ein Modell, was es neben anderen noch geben kann, darf es auch alles geben, aber wenn wir sehen, dass die Chinesen eben ihren Elektromarkt stark gepusht haben, haben die das eben staatlich auch gemacht. Ja, das ist die Analyse. Die haben einfach über mehrere Jahre staatliche Milliarden in ein Programm hineingepumpt und haben sich voll auf die Batterietechnik und Elektroautos fokussiert. Da gab es mittlerweile dazwischendurch mal, glaube ich, 350 bis 400 Hersteller. Und was wir heute sehen, ist das ausgesiebt. Das ist also stark subventioniert und damit gehen sie jetzt an den Markt. Das heißt, die haben das alles ausprobiert, skaliert. Das heißt, weil sie sich spezialisiert haben. Und Deutschland sollte auch sagen, worauf könnten wir uns spezialisieren. Ja, und das in den Markt, wo wir einfach wahnsinnig gut drin sind. Aber Deutsche sind vor allem darin gut, Dinge zu erfinden oder mitzuwirken und andere machen es, kommerzialisieren es dann. Also ich denke an das Fraunhofer Institut, was erfindet die MP3 und Apple vergoldet das Ganze. Apple, warum? So. Und das ist halt die Frage, sag mal, wenn man sich unser Land auf der Landkarte anguckt, sind wir ein Zwergstaat. Ja? Wir haben nur das Problem, geopolitisch auch durch die Sandwich-Position, dass wir einfach zwischen Kontrahenten sitzen. Und da sollten wir sagen, okay, was können wir? Wir können Handel, aber das, was wir verkaufen, das muss auch viel, viel besser sein. Und dann muss es auch besser sein. Und es war lange sehr, sehr, sehr gut. Aber heute gibt es eben viele Mitbewerber, die genauso gut oder eben auch besser sind. Und da sollte man sagen, wozu? Was passiert an unseren Universitäten? Was passiert bei den Ingenieuren? Was passiert mit den Patenten? Wir sind nicht unbedingt viel schlechter geworden, aber die anderen sind eben viel besser geworden. Und dadurch gibt es eine viel größere Auswahl. Und dann entscheidet der Markt, der Kunde, dass dieses Fahrzeug vielleicht doch ein bisschen besser ist. Um das zu drehen, das Blatt, ist es, glaube ich, notwendig zu erkennen, wie stark der Treiber Nation, Zugehörigkeit und Stolz dazu etwas sein. Das hast du jetzt bei der Nationalmannschaft gesehen. Da brennt halt nichts. So, und so sieht halt das Spiel eben auch aus. Und das ist ja hier verboten aufgrund der Ideologie. Es gehört aber dazu, nämlich zu welcher Gruppe gehöre ich, stolz zu empfinden, weil ich zu der Gruppe da gehöre, ja, und zwar einen gesunden Stolz, keinen kranken Stolz, einen gesunden Stolz. Das ist ein tolles Land, tolle Sprache, tolle Kultur. Ich zeig mal, was ich kann. So, und das, glaube ich, ist ganz wesentlich. Dazu kann die AfD beitragen, sagen wir dazu. Die Bayern sagen ja immer mir, sagen die ja so. Ist Deutschland eigentlich cool? Können wir irgendwas stolz sein? Oder haben wir nur diese 13 dunklen Jahre? So, und wenn eine Nation kein Selbstbewusstsein hat und man sagt, darauf können wir verzichten, dann ist es so ähnlich, wie deine Kinder eine gute Ausbildung haben, aber leider kein Selbstbewusstsein. Dann nützt ihnen das nichts. Weil Selbstbewusstsein ist einfach Selbstbewusstsein. Und deswegen die Berechtigung die deutsche Nation, dass wir, welche Berechtigung haben wir eigentlich? Sind wir wichtig? Sind wir ersetzbar? Oder sind wir nötig, um deutsch zu sein? Brauchen wir, um deutsch zu sein, eigentlich Deutschland? Hat Deutschland als Heimat, ist das ein Ort, wo man deutsch sein kann, wie man das an keinem anderen Ort sein kann? Wir können ja auch hier deutsch sein, klar, aber es ist nicht Deutschland.
1: Also wenn man sich die Patente ja, der letzten Jahrzehnte anguckt, die rausgekommen sind, sind so viele Dinge, also die alle aus Deutschland kommen.
0: Ja.
1: Und das ist der Wahnsinn. Also muss doch irgendwas an Deutschland besonders sein.
0: Die Deutschen sind Dichter und Denker, eine große Nation, die, wenn man sich überlegt, ne, in den Anfang des letzten Jahrhunderts dann ganz schnell aus dem Boden geschossen ist, 1871, und wenige Jahre später mehr Patente hatte als die Amerikaner. Es hat halt nicht allen gefallen, da sind wir wieder bei der Konkurrenz. Und die Briten, die damals das Empire noch gestellt haben, die haben dann relativ schnell eine Boykottmaßnahme gebracht, das ist dieses Made in Germany, kauft dieses Produkt nicht. Weil die Deutschen keine Bodenschätze hatten, mussten ihre Produkte einfach viel, viel besser sein. Das hat sich dann rumgesprochen, dann haben Made in Germany, so eigentlich Boykottaufruf sein, nehmen wir jetzt extra. Da war aber auch die Aufbruchstimmung nach dem Motto, hey, wir sind auch auf der Platte erschienen, wir sind ein zu spät gekommene Nation, wir haben keine großen Kolonien, und daraus ist dann ja auch ein Nationalstolz und dann ein Nationalsozialismus entwachsen, der aber auch von außen mit angeschoben wurde. Wenn man sich die Geschichte anguckt, wer hat denn eigentlich die üblichen Verdächtigen gefördert? Das ist ja nicht auf dem leeren Papier geblieben. Das ist immer so, wir sind ein politischer Konkurrenz auf der eurasischen Platte, und das steigt ja vielen zu Kopf. Deutschland ist es dann auch zu Kopf gestiegen, aber es gab auch Leute, die gesagt haben, das wollen wir eigentlich, die es die Hände gerieben haben. Und heute geht es darum, ein gesundes Verhältnis zu seinem Land zu haben, sagen, zeig mal, was wir können. Wenn man sich anguckt, wir sind 82 Millionen. Wir sind ein kleines Land, aber wir sind eine sehr innovative Nation. Dazu muss man das auch mal wieder feiern können. Ist irgendwas an Deutsch gut? Ja, sicherlich. Und was? Das darf man ja gar nicht laut sagen, sonst ist man ja gleich ein Nazi, wenn man irgendwas an seinem eigenen Land gut findet. Ja, so. Da frage ich mich dann immer, wenn diejenigen auch die Bundestage runternehmen wollen. Also, aber du sprichst schon noch die Sprache, die der Führer in Mein Kampf benutzt hat, oder? Ja. Ist Deutsch, oder?
1: Oder man fährt über die Autobahn.
0: Der, ne, hat doch die nicht erfunden, oder? Was soll denn das? Und ich glaube, das ist ganz wichtig, sagen, ja, wir werden natürlich nie wieder größenwahnsinnig, davon sind die Deutschen ziemlich weit entfernt, aber wir haben das Recht darauf, wir sein zu dürfen. Hm. Und das ist ja völlig abtrainiert worden. Die Menschen sind vollkommen verunsichert. Und das hat mit damit zu tun, dass sich dieses Land im Moment anfühlt, wie es sich anfühlt. Hm. Aber ich glaube, es gibt einen Gegentrend.
1: Ja. Wenn du dir die Menschheit anschaust, und gerade in Corona hat man ja gesehen, in der Corona-Zeit, wie manche Menschen sich komplett sofort manipulieren lassen und alles tun, was die Obrigkeit will. Viele behaupten, es gäbe jetzt gerade einen Bewusstseinswandel weltweit und wir würden in eine neue, gute Welt gehen. Und manche wie Andreas Popp und Eva Herrmann sprechen auch von der Endzeit, wobei das nicht heißt, dass jetzt die Welt kaputt geht, sondern dass es auch da weitergeht nach der Endzeit. Was ist deine Erkenntnis darüber? Also leben wir hier wirklich in so einem Universum? Und ich zum Beispiel, wenn ich als kleiner Junge in den Nachthimmel geguckt habe und mir vorgestellt habe, wie groß das ist, bin ich fast verrückt geworden. Ja, also weil ich immer weitergegangen und was ist dahinter? Und das zeigt ja, dass wir eigentlich gar nichts wissen. Ja, also in was für einer Welt leben wir? Sind wir vielleicht einfach nur Teil einer KI-Matrix oder was? Was denkst du da?
0: Vielen Dank für die Frage. Da könnten wir jetzt sehr, sehr lange philosophisch so ausführen. Eins ist mal sicher, wir müssen eines verstehen. Das, was wir sehen, das, was wir erkennen, ist eine Interpretation unseres Gehirns. Mhm. Wir leben in der Welt der Zuschreibung. Ob uns Oliven schmecken oder nicht, hängt damit zusammen, ob wir gelernt haben, dass sie schmecken. Ob Milch schmeckt oder nicht, schmeckt Milch in China, schmeckt Milch nicht. Hier schmeckt Milch gut. Hier kann man Milch sogar verschimmeln lassen, streng genommen. Und das ist dann eine Delikatesse, nennt sich Käse. Also das ist eine Welt der Zuschreibung. Und dann kann man sich schon die Frage stellen, die ich mir häufig stelle, was von dem, was ich weiß, stimmt? Was stimmt? Weil wir kommen ja immer mit einem, wir sind ja geprägt durch unser Elternhaus, durch ihre, wo wir groß geworden sind, und dann ordnen wir die Dinge in den Setzkasten ein, die unsere Vorurteile sind, damit wir uns zurechtfinden. Deswegen ist es natürlich eine interessante Frage, was das eigentlich alles ist. Also ich glaube, dass ja auch Zeit eine Illusion ist. Ja, wenn man sich das Leben vorstellt wie einen Film, dann ist das jetzt immer das Bild, was ich gerade angucke. Kann ich dann in die Vergangenheit reisen oder in die Zukunft? Gibt es überhaupt Zeit? Einstein hat eindeutig gesagt, nein, das ist nicht der Fall. Es gibt keine tatsächliche objektive Gleichzeitigkeit. Also mit solchen Dingen beschäftige ich mich. Das heißt, es sind so interessante Fragen, was das überhaupt ist. Was ist überhaupt Bewusstsein, dass ich doch eigentlich keine Zeit habe, meinem Nachbarn den Kopf einzuschlagen? Ich finde, die Menschheit hat ja auch eine Funktion in der Schöpfung. Könnte sich eigentlich hör zu, lass uns mal rausfinden, was wir eigentlich sind. So. Und ich glaube, dass die Neugier herauszufinden, wer wir sind, dass wir das wieder fördern sollten, statt die Angst dazu, der von gegenüber, der könnte gefährlich werden. Am besten erschießt du ihn, bevor er das tut. Das ist ja, was wir die ganze Zeit tun. Wir machen uns ja alle gegenseitig vor uns selbst Angst. Die Probleme, die wir auf der Erde haben, sind ja Probleme, die Menschen mit Menschen haben. Das ist ja das Kranke, dass die Spezies den ganzen Tag Angst vor sich selber hat und Waffen baut um die anderen. Das muss ich aber auch. Das ist ja alles bescheuert. Und das ist natürlich ein Angebot in diesem großen Game, was sich ständig in die Defensive drängt, ständig in die Ohnmacht vergrößert. Und da finde ich das auch gut, was Pop macht. Was die Angst, die du in dir spürst, da gibt es ein Angebot durch ARD und ZDF, sage ich jetzt mal runtergebrochen. Du nimmst das an und denkst, oh Gott, nimm es nicht. Ich gucke diesen Blödsinn nicht mehr. Ich finde, das Leben ist schön. Und wenn man sich überlegt, wie viel falsch und schief gehen kann, geht doch das meiste erstaunlich richtig. Und ich glaube, dass wenn wir unseren Blick wenden und verändern und ein anderes Bewusstsein entwickeln, also bewusst sind und feststellen, dass wir im Grunde Automaten sind. Wir sind Automaten, die ja nicht mal den Namen tragen, die nicht mal die Personen leben, die sie sind, sondern der Name, den ich habe, den haben mir meine Eltern gegeben. Ich bin ja nicht ich. Kemal Zubisibasch ist ja ein Junge, der da groß geworden, die Sprache spricht, das war ja nicht freiwillig entschieden, sondern da ist er groß geworden. Aber wer ist denn die Person, bevor er dieser Kemal Zubisibasch wurde? Also als er auf die Welt kam, haben sie ihm den Namen schon gegeben. Das war aber noch nicht Kemal Zubisibasch. Der wurde dann eben so. Aber wer ist diese Person davor? Wer ist diese, das ist ja eine, wie ein Schauspieler ist man ja. Wer ist die Person dahinter? Und ich glaube, da sind wir bei der Philosophie. Es gilt herauszubekommen, wer ist denn das Original? Weil das, was wir als freien Willen immer bezeichnen, ist im Grunde genommen nichts anderes als eine Aneinanderreihung von Wünschen. Und das merken die meisten Leute immer erst dann, wenn es zu Ende geht, was von all dem noch bleibt. Also entweder die Eltern werden dement, dann gehen die wieder zurück, ja, dann ist es eben nicht mehr die Autorität, werden sie immer kindlicher, das ist dann hier Benjamin Button, oder wenn du eine Krebsdiagnose hast, was soll das, was bleibt dann? Und ich glaube nicht, dass man so weit gehen muss, was so eine Diagnose bekommt, aber die aktuelle Krise hat auch damit zu tun, mit Informationspolitik, dass wir heute keine Zeit mehr haben, über etwas nachzudenken, sondern alles ist ständig gleichzeitig. Wir sind eigentlich total überfordert mit all dem. Es ist zu viel, zu schnell. So. Und ich glaube, dass die Zukunft der Menschheit, wir haben jetzt gerade so eine Hochphase von Wahnsinn mit Totalzentralisierung und auch Machtkonzentration, die Zukunft der Menschheit wird dezentral sein, kleiner, lokaler, entschleunigter und feststellen, das meiste von dem Angebot, was es da draußen gibt, überfordert mich und das brauche ich auch nicht. Ja. Und ich glaube, da ist die Urzelle einfach, ohne das alles nur super zu finden, aber ich glaube, was man überblicken kann, ist seine Familie. Und es gab ein Buch, ich glaube, von Chor vor ein paar 30 Jahren, das hieß Small is Beautiful, da hat er beschrieben, einen Ort, ich glaube, Salzburg hat er gesehen, im Umkreis von 25 Kilometern. Wenn du da alles hast, ist es ein idealer Ort. Und das sehen wir ja auch heute. Die Megastädte, das ist einfach zu viel, das ist einfach too much, ja. Und deswegen glaube ich auch ein Trend zurück aufs Land, wo es etwas übersichtlicher ist, weil man das alles gar nicht braucht. Wir haben eine Überdosis an Möglichkeiten. Das ist der Machbarkeitswahn. Und der Machbarkeitswahn ist so irre. Ich werde sogar schon als Achtjähriger gefragt, bist du ganz sicher, dass du ein Junge bist oder ein Mädchen? Da hast du auch die Wahl. Nimm doch den Pubertätsblocker. Das überfordert die Menschen. Und ich glaube, dass wir akzeptieren müssen, dass unglaublich viele Dinge, die wir glauben, dass sie variabel sind, die sind halt gar nicht variabel. Ja. Und es gibt halt eine gewisse Sicherheit, daran kannst du nichts ändern, das ist auch gut so. Du bist ein Junge, das soll auch so bleiben, alles gut, das ist eine Familie, das ist normal und all die Möglichkeiten, die du dich verlieren kannst, sind, glaube ich, ungesund. Du hast zwar heute im Supermarkt 800 Möglichkeiten, Joghurt zu essen, aber die brauchst du nicht. Zwei führen eigentlich reichen. Du gehst rein und denkst, welchen soll ich nehmen? Da bin ich ohne raus, weil ich total überfordert war. Und ich glaube, auch beim Smartphone ständig, wir sind überfordert. Wir sind damit total überfordert. Und das ist der Zustand.
1: Verkäufer im Einzelhandel machen das übrigens. Ja. Ne? Also wenn du in ein Weingeschäft gehst und jemand fragt nach irgendeinem Wein, was weiß ich, zum Chateaubriand, so, dann stehen da wahrscheinlich 50 Weine, die man dazu trinken könnte.
0: Ja.
1: Aber ein kluger Verkäufer, der stellt nicht 8 vor, sondern der nimmt 2.
0: Genau.
1: Einen preiswerteren und einen teuren.
0: Deswegen ist Tchibo so erfolgreich, ja, weil es übersichtlich ist. Jeden Tag eine neue Welt, sagen die. Die Leute, ah, oh, endlich das. Und deswegen, die Leute wollen, dass es wieder einfacher wird, übersichtlicher, weil sie sind erschlagen von diesem riesigen Angebot. Was soll ich denn da jetzt nehmen? Ja, wenn du heute zu, was ich, McCafé oder irgendwo hingehst, da kannst du ja eine Viertelstunde sehen, ob du Decaf oder, ich wollte Kaffee mit Milch. Entweder mit Milch, Hafermilch, Koffein, das reicht. Nein, 70 Varianten, bis ich da durch, habe ich gar keinen Bock mehr. So. Und das ist jetzt stark überspitzt, die Welt, in der wir uns befinden. Und ich glaube, es gibt eine große Sehnsucht, sag mal, sind wir nicht auf ganz, ganz vielen Gebieten übers Ziel hinausgeschossen? Und die Antwort lautet ja. Weniger.
1: Kevan, du gehst jetzt bald wieder auf Tour in Deutschland mit deinem Programm Sprechstunde.
0: Ja.
1: Was machst du da auf der Bühne?
0: Das, was ich dort mache, ist das Resultat, nachdem ich jahrzehntelang Journalismus betrieben habe. Ich habe ganz, ganz viel Journalismus betrieben. Damals, heute heißt es ja Podcast, früher hieß es ja Radio. Da habe ich irgendwann das gemacht, was jetzt Ben angeskriptet macht. Ich habe Leute eingeladen, ja. So, da meistens waren die Menschen, die zu mir kamen, hatten ein Buch geschrieben, dazu habe ich sie interviewt. Aber ich habe ja dann auch solche Sendungen gemacht wie Me, Myself and Media, also versucht, die Welt zu erklären und die Zusammenhänge zu erklären. Dann habe ich mich gefragt, jetzt haben die Leute doch die Zusammenhänge immer verstanden, jetzt müssen sie doch irgendwas sagen, so wie im Kochkurs, so geht's. Da gibt's einen Herd und Lebensmittel und dann kann man mal Italienisch und Spanisch kochen, aber du brauchst halt einen Herd, musst halt einkaufen und eigentlich ist es so. Ist passiert aber nicht. Da habe ich gesagt, gut, ich gehe mal auf Tour. Ich bin dann, habe ein Bühnenprogramm gemacht, wo ich das Me, Myself Media als ein Bühnenprogramm übertragen habe, und zwar auf das Thema Propaganda. Ich habe also die Macht der Propaganda als Bühnenprogramm gemacht, ging 4 Stunden mit vielen Folien und erkläre das. Danach ist aber auch nicht viel passiert. Und darüber habe ich mich ehrlich gesagt sehr geärgert, bis ich festgestellt habe, es kann auch nichts passieren. Warum nicht? Weil wir, die auf den Bühnen stehen als Dozenten, so ein Schulprogramm eigentlich absolviert. Hier sind wieder die Schüler unten, wir sind oben die Lehrer, die sagen, sie wissen so viel und dann bleiben die aber passiv und gehen passiv nach Hause und freuen sich auf den nächsten Vortrag vom nächsten Dozenten. Wie schaffen wir es, dass die Menschen ins Tun kommen? Ganz einfach, wenn sie ins Tun kommen sollen, sollten sie den Blick in eine Richtung wenden, wo sie eigentlich nie hingucken. Nach innen. Sie müssen bei sich anfangen. Ich kann noch mal so oft über die NATO reden oder Geheimarmeen oder was jetzt in der Ukraine, aber es ist draußen, bei sich anfangen. Und deswegen habe ich gesagt, okay, wie machen wir das? Ich muss das Publikum auf die Bühne holen. Weil ich habe ja da, warum macht ihr nichts? Weil die Leute das Gefühl haben, wieso, wir sind doch viel so klein. Nein, ihr seid das Volk. Ihr seid der Souverän, aber ihr erlebt euch nicht so. Ihr erlebt euch bestensfalls wie ganz gute Schüler. Und das heißt, ich fördere eigentlich die Passivität, kriege zwar Applaus, aber das ist ja nicht das, was ich will. Ich will, dass die Menschen, denen ich einen Skikurs gebe, am Ende Skifahren können, und zwar auch ohne mich. Da muss ich sie einfach sagen, so, jetzt wird gefahren. Ich hole also die Leute auf die Bühne, es geht ganz einfach. Die Leute werfen was in so einen Schuhkarton, einen Spruch, einen Autoschlüssel, irgendetwas, weil sie gezogen werden wollen. Das wollen sie ja. Und bei denen, die mich besuchen, wollen 50% der Menschen gezogen werden. Das ist eine hohe Quote. 50% wollen auf die Bühne. Die Menschen haben aber trotzdem Angst, auf die Bühne zu gehen, weil wer weiß, wie sich das da oben anfühlt, wildfremde Menschen und dann über intime Dinge reden. Und ich ziehe dann immer etwas, dann kommt derjenige auf die Bühne und fängt an, über eine Geschichte zu reden. Also warum werden die Menschen nicht vernünftig, warum passiert nicht das? Das ist aber eine Ausprojektion. Ich kann die Leute relativ schnell lesen und sage dann, sag mal, was ist denn der eigentliche Grund, dass du jetzt darüber redest? Und da sind wir ganz schnell bei Kindheit, Schicksalsschlag, was nach außen projiziert wird. Und dann erlebt derjenige sich plötzlich darin, es hat eine Eigendynamik auch unter Adrenalin, dass er über intimste Dinge über sich spricht, dass er sich verletzlich zeigt, dass die Leute mucksmäuschenstill sind, total berührt sind, obwohl das doch gar nichts Spektakuläres ist. Mhm. Warum? Weil die Menschen sagen, das ist total interessant, was der erzählt, weil ich kann das nachvollziehen, ich kann das nachfühlen, ich kann mich damit identifizieren. Sagst du, das ist der VIP. Eine very important person. Und wir sind alle very important. Und die sitzen alle hier. Und wenn die Leute diese Erfahrung gemacht hat, nämlich das zu tun von Wildfremden, sagst du, und jetzt kannst du mal am Arbeitsplatz, in der Ehe, deinen Kindern mal offen sagen, was mit dir los ist. Und ich merke das ja dann, wenn die von der Bühne gehen, ich mache in 1,5 Stunden Pause, nochmal 1 Stunde, kann ich 7 bis 8 Leute, dass ich danach eine Traube um die sage, das hat die Leute berührt. Und das ist meines Meinungs nach, wir brauchen eigentlich alle ein bisschen Therapie. Wir hören zu lange Leuten zu, die mit unserem Leben nichts zu tun haben und in einem Beruf sind, sagen, ich kann dein Leben regeln. Das kannst du nicht. Du bist bestenfalls als Politiker in einer Maschine drin, das hat mit meinem Leben relativ wenig zu tun. Wir müssen das machen. Das heißt, wir müssen anfangen, einander mehr zuzuhören. Und das sind die Leute immer, meine Geschichte ist doch gar nicht interessant. Guck mal, wie die Leute hier zuhören. Ist total interessant. Total interessant. Echt, ja. Und das ist das, du bist wichtig, so wie du bist. Du musst nichts Spektakuläres gemacht haben, den Nanga Parbat halbnackt. Nein, dein Leben, dein Schicksalsschlag, deine Zweifel, wie du Corona erlebt hast, dass du das mitteilst, berührt die Leute und dann merkst du, dann bin ich so, wie ich bin. Das ist wichtig genug, das ist erzählenswert. Genau. Also und dann hast du auch nicht mehr so viel Zeit für Friedrich Merz.
1: Also du bist auf der Bühne so eine Art Psychiater oder wie?
0: Kann man so sagen. Ich habe ja keine, okay. ich bin kein Coach. Ne? Ich gebe ein Feedback. Ja, ich
1: also du
0: ja,
1: redest einfach nur mit den Menschen.
0: In der Regel schweige ich.
1: Ah, okay.
0: In der Regel schweige ich. Ich habe am Mittwoch jetzt auch ein Programm entwickelt. Das kann man bei mir mittwochs auf meiner Plattform kann man da mit mir eine Stunde verbringen. Das nennt sich Feedbacker. Ich bin ja kein Coach, sage ich auch. Ne? Also wenn jemand in Behandlung ist, ist bei mir falsch. Ja, sondern Leute geben so viel von sich preis, wenn sie reden, was sie reden, was sie reden. Und ich kann das lesen, weil das, was Leute sagen und die Muster, was sich dahinter versuchen zu verbergen, so, das ist jetzt nicht so, dass ich sage, das habe ich jetzt aber noch nie gehört. Das ist ähnlich wie bei einem Polizisten. Profiler, wenn du als Kleinkrimineller da reinmarschierst und dem irgendeine Geschichte auftischt, dann sagt, glaube ich, da, und dein Kumpel kommt dann rein und bestellt, dann glaube ich, dass er das Muster kennt. Das ist nicht so originell, dass er sagt, ja, das ist die Geschichte, die ich schon seit 30 Jahren, Schluss mit der Märchenstunde, so war, so. Und so kann man natürlich, wenn man sehr viel mit Menschen gearbeitet hat, Menschen schon lesen. So, weil es geht nicht nur darum, nur was die Leute erzählen, sondern was sie zwischen den Zeilen nicht erzählen, wie sie es erzählen. Also zum Beispiel, ich ziehe einen Zettel. Wie lange dauert das, bis derjenige, Stefanie, aufsteht überhaupt? Da weiß ich schon so viel. Und wie der dann auf die Bühne kommt, da weiß ich so viel. Es gibt Leute, die kommen, stürmen auf die Bühne, weil sie ja, aber du musst richtig über. Und andere, dann, oh.
1: Du.
0: Und das, dann, ja. Die Leute erleben sich selbst authentisch. Und das ist, und sie werden, es ist, sie sind nicht, guck mal, wie, was mit dem los ist, sondern die sagen, das ist wie, im Grunde ist es, wenn man mal Gruppentherapie-Erfahrungen gemacht hat, ist einfach so, dass Leute mal ihr Herz ausschütten können, die immer stark sein müssen, ja? So, wo die immer Geschäftsführer sind, sagen, weißt du, wie es in mir aussieht?
1: Fließen da auch Tränen?
0: 100 Pro. Gibt's auch. Aber es wird auch gelacht.
1: So,
0: es gibt
1: immer. Wenn du sagst, du kannst Menschen lesen, dann hast du sicherlich ja auch schon Menschen in deinem privaten Umfeld gelesen. Bist du trotzdem mal fürchterlich enttäuscht worden von Menschen, die du, da, wo du dachtest, aufgrund deiner Lesung, dass das gute Menschen sind und die dich dann furchtbar enttäuscht haben?
0: Ja, ich bin auch von mir enttäuscht worden. So, was ist denn enttäuschen? Wir alle geben sehr lange ein Bild von uns ab, wofür wir dann, wo wir beklatscht werden. Warum ist das so? Weil unsere Erziehung in der Regel so läuft, wenn wir auf die Welt kommen, sind wir total niedlich, alles ganz super. Und ab irgendeinem Alter, spätestens ab dem 4., 5. Klasse, wenn die anderen Kinder schon was können, dann gibt's so ein bisschen Liebe nur noch gegen die. Nämlich, der kann schon Tennis spielen, der kann schon gut reden schreiben. Mach mal vorzeigbar. Dann werden wir ein Asset. Und wir lernen dann eben, Liebe gibt es nur noch gegen Bedingungen. Und das tragen wir ewig mit uns herum. So, und deswegen, was ich versuche immer, wo ich versuche, besser dran zu werden, ist, wenn wir auch Menschen treffen, was machen wir als erstes? Wir beurteilen die. Dauernd beurteilen wir die, wie wir zu denen stehen. Die sind meistens so. Und das versuche ich nicht zu tun.
1: Aber das ist ja angeboren, ne? Also wenn,
0: es ja, ist klar, ja so, das taxieren gehört dazu.
1: Also wenn du im Supermarkt gehst, einkaufen gehst und da kommt dir eine Frau entgegen, die irgendwie, das Gehirn macht ja sofort, hey, ist das ein Sexualpartner oder ist es keiner?
0: Du bewertest ständig, aber du bewertest ja auch eben schon wie die Frisur, also du bewertest auch politisch, ideologisch. Also, dass man taxiert, Freund-Feind-Kennung, ist normal, ja? Aber wir bewerten immer, also das heißt, und wenn du mal jemanden hast, den du doof findest, der kann dir auch sagen, was er will, ist sowieso doof. Und wenn es richtig ist, dann will er sich bloß verstellen, lieb Kind machen. Also, du hast deine Leute. Und darauf geht's, die Bühne ist ja eine Metapher. Wir alle sind mehr oder weniger auf einer Bühne und spielen eine Rolle. Und das finde ich halt langweilig, weil irgendwann sagt, Leute, können wir echt darauf hören. Dann heißt es, das muss man sich ja leisten können. Und das ist so ein Raum, wo die Leute einfach mal eine Seite von sich zeigen können, die sie gelernt haben zu verbergen, weil das könnte ausgenutzt werden. Und ich glaube, dass wir einfach wieder anfangen müssen, uns als Menschen zu sehen, weil wir sind eigentlich nur große Kinder, die ziemlich beschädigt sind. So. Und da steht,
1: und die nach Liebe betteln.
0: Ja, ja klar. Was soll denn der ganze Käse? Und dann gehen die Leute raus und sagen dann, das können sie mitnehmen. Sie können nicht mitnehmen, es bringt ihnen persönlich nichts, wenn du ihnen zum 17. Mal nochmal irgendeinen Nahostkonflikt erklärst, dann sind sie empört, ist auch alles richtig, aber das ist außen. So. Und warum fühlen Sie mit? Weil die Empörung, die Sie draußen, das Leid, was Sie draußen sind, das kennen Sie irgendwo auch innen. Und um das kümmern Sie sich aber nie. Und deswegen, ich finde es total wichtig, dass wir uns über den Gazastreifen unterhalten. Aber vielleicht haben wir alle in uns auch eine Art von Gazastreifen. Vielleicht ist mit uns auch extrem brutal umgegangen. Und da ist die ein Fokus drauf. Und deswegen haben wir das Bedürfnis, dass wir uns auch auf Dinge projizieren. Also wenn man sich mit Leuten beschäftigt, die sich mit dem Elend beschäftigen, dann gibt's ja diesen Spruch auch, das Engagement wächst mit dem Abstand zum Problem. So, die Frage, die ich mich da immer stelle, ist, derjenige, der das da tut, was er sehr gut macht, was ist der Ursprung, dass er das tut? Deswegen, ich würde mich sehr gerne mit Frau von der Leyen unterhalten. Das ist für mich nicht nur eine blöde Kuh, sondern die ist ja nicht so auf die Welt gekommen.
1: Ja, da muss ich drüber nachdenken.
0: Nein, weißt du, was ich meine? Die ist ja nicht so auf die Welt gekommen, sondern die ist so geworden. Die war bestimmt mal ein total nettes zweijähriges Kind. Und dann ist die so gemacht und geformt worden. Und jetzt ist die eben
1: so. Gibt's ja Berichte in der Familie, ne? Das sind die Rollenspiele, die da abgelaufen sind.
0: Ja. Ich würde versuchen, an den Menschen Ursula von der Leyen heranzukommen. Wenn ich natürlich nur die Figur Ursula von der Leyen, ist es eine blöde Kuh. Aber die ist nicht so auf die Welt gekommen. Und wenn wir anfangen, so miteinander umzugehen, ich hab noch eine Rechnung offen. Hey, ich bin nicht der Chef, okay? Ich bin nicht der Chef. Dafür ist jemand anders zuständig. Der sagt, einfach okay, kein Mensch ist unnütz, kann noch als schlechtes Beispiel dienen, aber ich würde niemals so machen. Okay? Weil wir haben natürlich die Faust in der Tasche, ist ja ganz klar. Aber ein bisschen mehr Bescheidenheit, wer bist du, dass du weißt, wie die ist? Okay, die geht dir total auf den Sender, das verstehe ich auch alles. Aber warum triggert dich das? Warum? Was ist da stellvertretend? Da gibt es in deinem Leben jemanden, den du auch richtig blöd findest. Und das ist eine Projektionsfläche. Wenn das dich aber noch triggert, was ist mit dir nicht in Ordnung? Warum bist du eigentlich nicht gelassen so vor Frau von der Leyen? Da sagst du, interessante Figur. Das ist eine Figur wie ein Bösewicht Hannibal Lecter im Film. Da gehst du auch nicht nach dem Theater und haust dem einen in die Schnauze. So. Und das ist eben so, gerade die Leute, die einen tierisch aufregen, gerade die einfach, ich könnte ihn, ja, was ich, Ricarda Lang, wen du auch immer nimmst, oder hier der damalige
1: Jens Spahn.
0: Jens Spahn geht noch hier.
1: Klar Lauterbach.
0: Nein, noch besser, der mit Mioska ein Interview gemacht hat. Ich habe schon grüner Minister.
1: Habeck,
0: wo ich denke, so. Aber Habeck, fällt mir schwer, ist so nicht auf die Welt gekommen. Und natürlich sehen wir, was es für ein Machtmensch geworden ist und so. Aber ich würde trotzdem heraus versuchen, was das Menschliche an ihm ist. Weil sonst erhebe ich mich und denke, ich bin was Besseres, das bin ich halt nicht. Wir sind alle mehr oder weniger Opfer unserer Biografie. Das soll nichts entschuldigen. Aber die Analyse interessiert mich viel mehr, als wir konnten uns darauf einigen, dass das eine Arschgeige ist. Gähn.
1: Ja, und man muss immer bedenken, dass der andere meistens das Gleiche über dich
0: denkt. Genau. Und dann fändest du das ja auch gut. Wenn der war total echtes. Und das, was ich mir wünschen würde von dem anderen, mal seine Sichtweise einzunehmen, egal wie verschroben die ist, wie ist der so geworden, um das zu verstehen. Das ist nicht, das heißt nicht, das zu entschuldigen. Das wird ja, Putin-Versteher. Wie ist derjenige so geworden? Und damit verstehst du dich auch selbst.
1: Ja.
0: So. Und darum geht es auch bei meinem Bühnenprogramm. Leute, wir müssen anfangen, uns selbst zu verstehen, indem wir Leuten zuhören, ja, eigentlich ist das wie Seelsorge. Das
1: und was ich wichtig finde, ist auch, dass man in der Lage sein muss, seine Position zu wechseln. Das heißt, wenn ich mein Leben betrachte, es war so oft so, dass ich in verschiedenen Bereichen am Anfang irgendetwas gedacht habe, zum Beispiel, was weiß ich, über das Geldsystem. Ich habe mal gedacht, der Zins ist ganz, ganz böse. Ja, und bin dann zu dem Schluss gekommen, nee, das ist es doch nicht so. Und habe mich dann aber gefreut, dass ich eine neue Erkenntnis gewonnen habe. Mhm. Und ich glaube, das können viele nicht, ja. Man sieht es jetzt bei den Grünen, da hat der Weltklimarat sein Horrorszenario zurückgezogen. Genau. Und sie tun immer noch so, als würden wir alle verbrennen. Also ja, es ist.
0: Aber weißt du, das ist halt der Punkt. Die Art, wie wir Journalismus erleben, das ist alles mein Kampf.
1: Ja.
0: Der andere muss bekämpft werden. Das ist total falsch verstanden. Wieso bekämpft? So kann man sehen, so kann man. Nein, es ist Kampf. Es ist einfach, es ist Krieg eigentlich. Und es ist ich.
1: Ja.
0: Das ist mein Ego. Ich habe hier, die wollen alle ihr Ich an die Macht bringen, hat mir mal ein Künstler gesagt. Und das war. Und ich möchte mich an diesem absoluten Quatsch nicht beteiligen. Und wenn du das aber so gern dabei bist, dann musst du wissen, warum bist du auf diesem Gebiet, rechne offen, warum bist du dafür empfänglich? Was ist in deiner Jugend so falsch gelaufen, dass irgendjemand das abbekommen muss? Und die Frage musst du dir stellen.
1: Ja.
0: So. Und wenn ich mich über jemand ärgere, dann beobachte ich mich selber, ich bin ja nicht frei davon. Sag mal, warum ärgerst du dich darüber? Also angenommen, also ich bin jetzt hierher gefahren, ja? So, und vor mir fährt wieder jemand, also wo ich denke, boah, das kann nicht wahr sein. Früher habe ich mich aufgeregt, habe mit dem von innen mit dem Fahrer vor mir gesprochen, obwohl es ja nicht hört. Heute denke ich, heute hat er einen richtig guten Tag. Also vorgestern ist er noch viel schlechter gefahren. Das besser kann das nicht. Und dann grüße ich doch rüber. Hallo. So, dann habe ich völlig gelassen, statt auf die Stoßstange und Wup, der kann es nicht besser. Ja, gut, er kann es nicht besser. Ich kann andere Sachen nicht richtig gut. Und wenn du so ran sagst, alles heute fährt er richtig gut. Gestern war es ein tierisches Desaster. Dann hast du eine ganz andere Haltung zum Leben. Und einfach, ja, ist doch auch komisch. Ne? Und so gehe ich durchs Leben inzwischen, ja. Statt verbissen, ich habe doch recht und meine Argumente und weiß ja viel besser Bescheid. Ja, aber es führt einfach dazu, dass ich immer Gallenblase habe.
1: Ich empfinde hier auf Zypern das Autofahren sehr viel entspannter.
0: Ja. Also einfach einen Gang mal runterschalten, sagen, so kann man die Welt aufsehen.
1: Also mich hat noch nie einer angehupt, wenn ich mal zu langsam gefahren bin. Meinetwegen 50 bei 65 oder so. Ja, dann ist das halt so, ne? So, wir kommen zu unserem letzten Thema. Und zwar hast du noch ein Projekt am Laufen. Und zwar das Brain Booster Academy. Projekt.
0: Ja.
1: Academy.
0: Mhm. Genau. Brainbooster.academy. Okay. Ja, danke dafür, dass du mich darüber sprechen lässt. Also, ich habe, nachdem ich sehr viele Jahre ja Journalismus mache, ich bin seit 86 dabei. KenFM war Radiosendung von 2001 bis 2011 und dann ging sie ins Internet. Und 2011 war dann Schluss und dann wurde daraus Apolut. Danke für alle, die uns unterstützen. Ich habe gesagt, okay, es ist ja eine Frage der Zeit, absehbar, wann das, was wir publizieren wollen, nicht mehr publiziert werden kann, weil die Silicon Valley Medien, YouTube und Co. einfach sagen, nee, abschalten. Also das, was KenFM erfahren hat und was vielleicht bei Ben nicht funktioniert, aber was sich einige Leute schon wünschen. Oder zumindest extrem stark einschränken durch Shadowbanning und durch Algorithmen unsichtbar machen. Also nicht der Markt entscheidet, ob es interessant ist, sondern die das Produkt anbieten, sagen, wir drehen uns runter. Das ist eine Sabotage. Ist so. Ich habe das damals bei Corona erlebt, dass ja auch einem Bug, die der Kanal gekündigt wurde, einfach einem Mediziner, einem Experten als Virologen, der wurde nicht nur eingeladen, sein Kanal wurde gekündigt. Und ich habe vor vielen Jahren gesagt, wir müssen einen Campus gründen, eine Begegnungsstätte, ich habe das natürlich erst noch physisch gesehen, wo Menschen miteinander sich treffen können, übereinander reden können und das wird nicht eingeordnet, das wird auch nicht zensiert. Das habe ich damals versucht mit meinem Freund Erwin Thoma, Holzspezialist aus Österreich zu machen. Und wir haben damals auf seinem Grundstück, einem alten Sägewerk gesagt, hier bauen wir schön mit Mondholz ein Haus hin, da können sich die Leute treffen. Dann kam uns Corona dazwischen und da hieß es plötzlich, also wenn sie da was bauen und Leute rein, müssen die aber alle Impfpass haben. Wusste ich, okay, das funktioniert nicht mehr in diesem Land. Da sind wir nach Schweden gegangen, haben dasselbe versucht. Und da haben die gesagt, ja, übrigens, wir machen das Folgendes, wir gehen jetzt in die NATO, wir waren ja immer neutral und wenn sie hier irgendwas publizieren, was dem Image des Landes schaden könnte, dann behalten wir uns vor, einzureiten. Wusste ich, okay, also mit physischen Gebäuden, das kann nicht der Hauptsektor sein. Und dann haben wir gesagt, wir müssen es digitalisieren. Und ich habe in den letzten 4 Jahren mit meinem Team versucht, diese Brainbooster.academy, also eine Universität für Wissen, was nicht werden soll, so zu konzipieren, dass Dozenten von überall Vorträge aufnehmen können. Es sieht aber so aus, als wären sie alle in einem Studio gewesen. Weil wir haben festgestellt, ich habe ja damals diesen Kanal betrieben, Wissen ist relevant, gibt es immer noch bei YouTube, dass viele nach Corona gesagt haben, ich bin ausgewandert und ich komme auch nicht mehr. Die würden also auch gar kein physisches Studio mehr betreten, sondern ich komme gar nicht mehr nach Deutschland, ich habe keinen Bock mehr auf den. Die sitzen in Australien oder sonst irgendwo, kommen nicht mehr. Wie schaffe ich das, die so vor die Linse zu bekommen und sie technisch so einzufangen mit ihrem Vortrag, dass man das Gefühl hat, das ist alles an einem Ort gewesen, so wie dieses TED-Format zum Beispiel. Da hat uns die aktuelle Technik sehr geholfen, weil sie ist ja viel kleiner geworden und es geht. Und so haben wir es jetzt geschafft, einen Campus aufzuziehen, der im September online gehen wird, wo wir Dozenten Vorträge halten lassen, aber eben nicht einen, sondern als Staffel. Mhm. Und das heißt, in einer ganz anderen Tiefe. Das sind also Staffeln, die sind 45 Minuten lang und gehen 4, 5 oder auch mehr Staffeln.
1: Kevan, ich wäre mit meinen Fragen durch, wobei es wahrscheinlich noch Tausende gäbe. Hättest du noch was ganz Wichtiges, was du unserem Zuschauer mitteilen möchtest?
0: Ja. Ich bin ja, was neue Medien angeht, schon ein Pionier, kann ich sagen. Ich ahne ja immer, was passiert. Und deswegen ist für mich die Brainbooster.academy mein Lebenswerk. Warum? Weil wir gerade eine mediale Revolution erleben. Denn die Vorträge, die wir aufzeichnen, unterschiedlichste Themen, stark durch Gesundheit, Geopolitik, die werden in Kürze durch Sprachklone in jede Sprache übersetzt werden können. Das bedeutet, dass zum Beispiel ein Hirnheise oder ein Erwin Thoma oder ein Daniele Ganser dann auch Japanisch sprechen. Und zwar so, wie Ganser klingen würde, wenn er Japanisch könnte. Das bedeutet ganz klar, dass die Schwurbler von hier auf der ganzen Welt verstanden werden und die Schwurbler von dort bei uns gesehen werden. Und wenn wir das verstehen, ein Netzwerk, was nicht wegzensiert werden kann, weil es so sicher ist wie eine Blockchain, dann erkennen wir, die so mächtig sind und deswegen so mächtig, weil sie vernetzt arbeiten. Wenn wir anfangen würden, vernetzt zu arbeiten und wenn es uns gelingt, die Sprachbarriere zu überwinden, dann ist genau das ist eine Revolution. Das ist die Kombination aus Bibelübersetzen und Buchdruck. Mhm. Das hat die Welt verändert.
1: Ja.
0: Weil die Welt wurde verändert durch die Übersetzung der Bibel und den Buchdruck. Auf einmal konntest du alles vervielfältigen und nicht nur die Bibel, sondern jede Art von Flugblatt, alles. Und das ist meiner Meinung nach überfällig und die Technik gibt es heute her. Und deswegen, wenn man daran teilhaben möchte, dann Mitglied werden bei der Brain Booster Academy, weil das, was wir an Vorträgen raustun, ist ja ein Abo-Modell. Das, was wir einsammeln über das Abo, wird an die Dozenten ausbezahlt und nicht an YouTube. Das heißt, wir, die Community, bezahlen die Dozenten, die können davon leben. Und das heißt, wir müssen die, die wir gerne sehen und hören möchten, die müssen wir selbst finanzieren. Das ist Unabhängigkeit. Das ist genau wie der Bitcoin. Man kann den Bitcoin nicht abschalten, sonst hätten die es schon längst getan. Wir müssen Eigeninitiative entwickeln. Wir müssen eine eigene mediale Oberhoheit geben in unserer Community. Und das ist die Basis von Demokratie. Du musst anfangen, nicht nur den üblichen Verdächtigen das zu geben, die das zentralisieren und missbrauchen, sondern dezentrale Strukturen aufbauen und sagen, ich glaube, wir machen das selbst. Ja. Und das ist eine Entscheidung. Und ich habe gesagt, einer müsste jetzt mal in die Hand nehmen. Ich habe mit der Brain Booster Academy eine technische Struktur geschaffen und alle sind eingeladen, die etwas zu sagen haben. Ich möchte meinen Vortrag gerne dazu halten und ich weiß ganz genau, wenn ich den bei YouTube halten würde, dann wäre er nicht lange online. So, okay. Und ich hätte nichts davon. Und ja. Bei uns ist er nicht nur online, sondern derjenige, der ihn hält, wird per Klick bezahlt. Das ist fair.
1: Ja. Keyvan, ich danke dir ganz, ganz herzlich für deinen Besuch. Es war für mich ein sehr, sehr interessantes Gespräch und habe auch wieder viel dazugelernt. Ich danke dir ganz herzlich.
0: Ich danke für die Einladung und auch nochmal danke für das Wetter und diesen fantastischen Blick. Ja, Horizont erweitert. Vielen Dank.
1: Ja, liebe Zuschauer, Ihnen auch ganz, ganz herzlichen Dank fürs Zusehen. Schreiben Sie Ihre Meinung zu den angesprochenen Themen in die Kommentarleiste. Bitte abonnieren Sie unseren Kanal, lassen Sie ein Like da, aktivieren Sie die Glocke und ganz besonders würden wir uns über ein Abonnement unseres Politik-Spezialmagazins freuen. Den Link dazu finden Sie in der Videobeschreibung und ganz oben in der Kommentarleiste. Natürlich finden Sie die Projekte von Keyvan auch als Link in der Videobeschreibung und ebenfalls ganz oben in der Kommentarleiste. Ich bedanke mich ganz, ganz herzlich und wünsche Ihnen alles Gute und sage bis bald.

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0: 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Die US-Regierung hat dem Verkauf von weitreichenden Tomahawk-Marschflugkörpern an Deutschland zugestimmt. Sie würden von der Bundesregierung erworben und in Deutschland stationiert, sagte Bundeskanzler Friedrich Merz in einer Regierungserklärung im Bundestag. Darauf hätten sich beide Seiten am Rande des NATO-Gipfels im türkischen Ankara geeinigt. Friedensaktivisten meinen, übersetzt heißt das, die USA lassen die deutschen Steuerzahler für Langstreckenwaffen bezahlen, die dann auf wundersame Weise in der Ukraine landen. Denn was Merz verspricht, hat er noch nie gehalten. Die USA können so ihre Hände in Unschuld waschen. Die zwangsgebührenfinanzierten Landesmedienanstalten nennen es Public Value. Damit stufen sie Medienangebote ein, ob sie gut oder schlecht sind. Trigger FM ist zum Beispiel schlecht und die ARD ist gut. Alle Plattformen müssen die guten Medien priorisieren. Somit tauchen freie Medien fast gar nicht mehr bei Social Media oder in Radioplayern und Smart-Fernsehgeräten auf. Diese Zensur scheint koordiniert zu sein, denn das Digital Policy Lab, DPL, hat seine Finger im Spiel. Das DPL ist als eine zwischenstaatliche Arbeitsgruppe konzipiert, die sich darauf konzentriert, den regulatorischen und politischen Weg zur Bekämpfung von Desinformation, Hassrede, Extremismus und Terrorismus im Internet aufzuzeigen. Sie besteht aus einer Kerngruppe hochrangiger Vertreter der zuständigen Ministerien und Regulierungsbehörden ausgewählter angeblich liberal-demokratischer Länder. Die Medienanstalten in Deutschland scheinen also nur noch Befehlsempfänger für den Zensurbetrieb zu sein, meinen Medienexperten. Ulrich Siegmund, der Spitzenkandidat der AfD in Sachsen-Anhalt, hat in einem Interview gesagt, Migration sei nicht reine Bundessache. Die Gesetze macht zwar der Bund, aber die operative Umsetzung liegt bei den Ländern. Er meint weiter, Arbeitspflicht für Asylbewerber, Sachleistungen statt Geld, engmaschige Kontrollen, die Art der Unterbringung. Sachsen-Anhalt könnte hier sofort handeln. Was fehlt, ist nicht die Zuständigkeit, sondern der politische Wille. Die Trigger FM-Meldungen. 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
4: Vitamin D3 in hohen Dosen. Zwischen belegter Wirkung, unbelegter Toxizität und institutionellen Grenzwerten. Ein Standpunkt von Jochen Mitschka. Nachdem immer mehr Warnungen über die Einwirkung von Sonne auf die Haut um sich greift, obwohl dadurch Vitamin D im Körper produziert wird, hier noch einmal der Hinweis auf die Wichtigkeit dieses eigentlich im Körper produzierten überlebenswichtigen Stoffes und wie sehr die Wissenschaft noch mit sich darüber ringt. Menschen berichten seit Jahren, seit sie täglich 10 bis 20.000 IE Vitamin D3 nehmen, das 10 bis 20-fache der offiziellen Empfehlung, hätten sie keine Infekte mehr erlitten, die sie ins Bett zwangen. Kein Arzt verordnet ihnen das, keine Studie begleitet sie und doch, die Evidenz für Schaden, die Behörden als Begründung für ihre Grenzwerte anführen, ist erstaunlich dünn. Eine Bestandsaufnahme. Was Behörden empfehlen und worauf ihre Grenzwerte beruhen. Die Europäische Behörde für Lebensmittelsicherheit, EFSA, legt den tolerierbaren Ober-Intake-Level UL für Vitamin D3 bei Erwachsenen auf 4000 IE pro Tag fest. Das US-amerikanische Institute of Medicine, IOM, kommt auf denselben Wert, machte dabei allerdings einen drastischen Fehler, der in der Folge beschrieben wird. Die Deutsche Gesellschaft für Ernährung empfiehlt sogar nur 800 IE täglich als Versorgungsziel. Was kaum bekannt ist, dieser UL-Wert von 4000 IE wurde 2011 primär auf Basis von Fallberichten gesetzt, nicht auf Basis kontrollierter Studien. Das IOM nahm an, dass Hyperkalzämie, erhöhter Kalziumspiegel im Blut, das Hauptsymptom einer Vitamin-D-Vergiftung, bei Tagesdosen unter 10.000 IE unwahrscheinlich sei und zog dann einen zusätzlichen Unsicherheitsfaktor von 2,5 ein, um auf 4.000 IE zu kommen. Das räumte eine Meta-Analyse von Zittermann et al. 2023 zur Sicherheit von 3.200 bis 4.000 IE täglich ein, die selbst erhebliche Unsicherheit beim Grenzwert konstatiert. Was klinische Studien tatsächlich zeigen. Mehrere randomisierte, kontrollierte Studien, RCTs, haben höhere Dosen systematisch untersucht. Die D2D-Studie, USA, über 2000 Prädiabetika, 4000 IE pro Tag über 2,5 Jahre, kein erhöhtes Risiko für Hyperkalzämie, Hyperkalziurie oder Nierensteine gegenüber Placebo. Die Einnahme wurde als sicher und gut verträglich eingestuft. Der VIDAMS Trial, Lancet 2023, testete 5000 IE täglich über 96 Wochen bei Multiple Sklerose-Patienten. Es wurden keine signifikant erhöhten Nebenwirkungen im Vergleich zur Niedrigdosisgruppe dokumentiert. Ein 2023 veröffentlichter Interventionsversuch mit 50.000 IE pro Woche, entspricht 7.100 IE pro Tag, über 8 Wochen bei Post-Covid-Patienten zeigte signifikante Verbesserungen neuropsychiatrischer Symptome ohne Berichte über Toxizität. Eine randomisierte Studie bei Klinikpersonal, 5.000 IE pro Tag, 9 Monate, zeigte reduzierte Inzidenz von Atemwegsinfekten, konsistent mit Meta-Analysen, die einen Schutzeffekt bei täglicher Gabe belegen. Wo echte Fälle von Vergiftung dokumentiert sind. Es gibt sie. Fallberichte über Vitamin-D-Intoxikation mit Hyperkalzämie und Nierenversagen. Die Arzneimittelkommission der Deutschen Ärzteschaft berichtete 2017 von 2 Patienten, die täglich 10.000 bis 50.000 IE einnahmen und ein akutes Nierenversagen entwickelten. Was diese Fälle charakterisiert? Erstens, sie sind selten. Zweitens, fehlen in mehreren dieser Berichte Ausschlussdiagnosen. Hyperparathyreoidismus, Sarkoidose, Tumorerkrankungen wurden nicht immer zweifelsfrei ausgerufen. Drittens, nach einer Art Hevert-Analyse ist toxikologisch zu erwarten, dass Intoxikation bei Gesunden erst jenseits von 40.000 IE täglich über Monate und bei Blutspiegeln über 150 Nanogramm pro Milliliter auftreten. Hathcock et al. Identifizierten 10.000 IE täglich als toxikologisch unbedenkliche Obergrenze für Erwachsene. Das Krebsforschungszentrum DKFZ meldete 2025, dass Vitamin-D-Einnahme nicht mit erhöhtem Risiko für Nierensteine oder Atherosklerose assoziiert ist, wohl aber mit einer signifikant höheren Wahrscheinlichkeit für Hyperkalzämie bei höheren Dosen. Das ist ein realer Befund, der Monitoring rechtfertigt. Es ist kein Beweis für breiten Schaden. Das immunologische Argument, was Berichte von Selbstversuchen plausibel macht. Vitamin D3 ist kein einfaches Vitamin. Es wirkt als Steroidhormon und beeinflusst über den Vitamin D-Rezeptor VDR hunderte von Genen, darunter solche, die angeborene Immunreaktionen steuern, entzündliche Prozesse modulieren und antimikrobielle Peptide wie Katelicidin produzieren. Dieser Mechanismus ist gut belegt. Meta-Analysen, darunter eine im British Medical Journal, zeigen: Vitamin D3, täglich gegeben, reduziert akute Atemwegsinfektionen, besonders bei initial Mangelversorgten. Die NIH Factsheets zur Immunfunktion bestätigen diesen Effekt, betonen aber auch, dass große Einmalgaben den Schutzeffekt nicht replizieren. Berichte von Menschen, die jahrelang 10.000 bis 20.000 IE täglich nehmen und keine ernsthaften Infekte mehr erleiden, lassen sich damit nicht automatisch als Placebo-Effekt abtun, auch wenn sie kein klinischer Beweis sind. Sie sind anekdotisch, aber mechanistisch plausibel und sie wurden mangels Forschungsinteresse an nicht

0: 1000 IE, während sie einräumte, dass das vorhandene Beweismaterial qualitativ niedrig bis hoch gerankt ist. Der Grenzwert von 4000 IE ist also kein Ergebnis von Toxizitätsnachweisen für diesen Bereich. Er ist ein Vorsorgegrenzwert mit eingebautem Faktor 2,5, eine institutionelle Risikoabwägung, keine empirisch ermittelte Schwelle. Das ist legitim als Regulierungsansatz. Es ist unredlich, wenn dieser Grenzwert in öffentlicher Kommunikation als darüber als toxisch bewiesen dargestellt wird. Statistischer Rechenfehler. Kanadische Forscher, unter anderem Voegelers und Ekwaru, wiesen zudem nach, dass das Institute of Medicine, IOM, bei der Festlegung der täglichen Zufuhrempfehlung 600 bis 800 IE einen statistischen Rechenfehler beging. Um bei 97,5% der Bevölkerung einen gesunden Serumspiegel von über 20 Nanogramm pro Milliliter zu garantieren, wären eigentlich rund 8890 IE täglich nötig gewesen. Das IOM nutzte Daten aus 10 Studien. Anstatt jedoch die Schwankungen der einzelnen Individuen zu berechnen, berechnete das IOM fälschlicherweise die Standardabweichung der Gruppenmittelwerte der Studien. Die Originalarbeit 2014. Voegelers und Ekwaru. A statistical error in the estimation of the recommended dietary allowance for vitamin D im Archiv von PubMed Central PMC. Alternativ findet man die Studie direkt beim Fachjournal Nutrients MDPI. Die Bestätigung durch andere Forscher 2015, Heaney et al., Letter to Voegelers, PJ and Ekwaru, JP, a statistical error in the estimation of the recommended dietary allowance for vitamin D, ebenfalls auf PubMed Central. Umfassende Aufarbeitung des Fehlers, 2017, Gröber et al., The Big Vitamin D Mistake, erschienen im Journal of Preventive Medicine and Public Health, welches die gesundheitspolitischen Folgen dieser Fehlberechnung detailliert aufarbeitet. Was man wissen sollte, bevor man selbst dosiert. Einige Punkte sind wissenschaftlich gesichert. Vitamin D ist fettlöslich und kumuliert. Wer über Monate sehr hohe Dosen nimmt, sollte regelmäßig Blutspiegel 25 OHD kontrollieren lassen, idealerweise auch Calcium und Parathormon. Risikogruppen: Dialysepatienten, Menschen mit Hyperparathyroidismus, Sarkoidose, idiopathischer Hyperkalzämie reagieren empfindlicher. Für sie gelten die Warnungen uneingeschränkt. Die Kombination mit Vitamin K2, MK7, wird in der Literatur diskutiert, weil K2 kalziumlenkend wirkt und möglicherweise arterielle Ablagerungen reduziert. Die Evidenz ist hier noch begrenzt, aber plausibel. Große Einmalgaben produzieren nach Studienlage schlechtere Ergebnisse und können paradoxerweise bei fragilen älteren Menschen sogar Sturz- und Frakturrisiko erhöhen, während tägliche niedrigere Gaben den Schutzeffekt zeigen. Symptome einer Überdosierung, Hyperkalzämie, sind klinisch erkennbar. Müdigkeit, Schwäche, Übelkeit, vermehrter Durst, Herzrhythmusstörungen. Wer nichts davon spürt und Blutbild kontrolliert, bewegt sich in einem anderen Risikoprofil als Personen der dokumentierten Schadensmeldungen. Fazit: Wissenschaft versus Konsens. Die Warnung vor hohen Vitamin-D3-Dosen ist nicht grundlos, aber sie ist überwiegend vorsorglicher Natur und wird in der öffentlichen Kommunikation häufig als gesichertes Wissen verkauft, das sie nicht ist. Die Grenzwerte beruhen auf Fallberichten, Modellen und Sicherheitsmargen, nicht auf robusten Schadensnachweisen für den Bereich zwischen 4000 und 10.000 IE. Klinische Studien mit bis zu 5000 IE täglich zeigen in kontrollierten Umgebungen kaum toxische Signale. Berichte über langjährige Eigenanwendung hoher Dosen mit dramatisch reduzierter Infektanfälligkeit sind nicht als Beweis zu werten, aber auch nicht als Beweis für Irrsinn. Sie sind ein weiter überwiegend unerforschtes Phänomen, das mangels kommerziellem Interesse nie in wirklich große Versuchsanordnungen mündete. Die ehrlichste Aussage der Wissenschaft zu diesem Thema lautet derzeit: Wir wissen nicht genug. Wer hohe Dosen nimmt, sollte das mit Blutbildkontrolle tun und Risikofaktoren kennen. Wer das nicht tut, handelt riskant. Wer behauptet, der Schaden sei im Bereich 5.000 bis 15.000 IE täglich klar belegt, übertreibt in die entgegengesetzte Richtung. Disclaimer: Dieser Artikel dient rein informativen und journalistischen Zwecken. 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Die eigenmächtige Einnahme hochdosierter Nahrungsergänzungsmittel erfolgt auf eigene Verantwortung. 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
1: Liebe Zuschauer, sehr geehrte Damen und Herren, ganz herzlich willkommen zu einem aktuellen Video hier auf Politik Spezial mit Peter Hane. Und Sie, Herr Hane, guten Morgen.
2: Einen schönen guten Morgen.
1: Haben sich gerade die Pressekonferenz angeschaut. Ja, was sind denn Ihre ersten Eindrücke? Ist es der große Wurf endlich mal der Koalition?
2: Also erstmal herzlichen Glückwunsch. Sie sind so Politik-Spezial aktuell, dass wir das jetzt wenige Minuten nach dieser Pressekonferenz machen. So schnell ist keiner von den Podcastern. Also Glückwunsch dazu. Aber es ist natürlich eine Geschichte, wer sich das angeguckt hat, ich würde eher sagen angetan, oder wer von unseren Zuschauern sich das dann nochmal anschaut bei Phoenix oder wo auch immer, es lohnen sich diese 15 Minuten anzugucken. Man ist ja fassungslos. Sie haben eine Inszenierung gemacht, die es noch nie in Deutschland gab, nämlich außerhalb des Kanzleramts im Garten diese Pressekonferenz. Völlig klar, das mutete an, Weißes Haus, Trump. Es fehlte nur noch eine Blaskapelle und das Hissen der Fahnen. Es war also die ganz große Show, sodass man dachte, jetzt kommt ja irgendetwas ganz Dramatisches, denn es sollte ja die große Steuerreform verkündet worden. Dann hieß es schon in der Bild-Zeitung und die große Wahlrechtsreform und was nicht alles. Was als erster Eindruck für mich bleibt, ist, dass die mit einem Selbstbewusstsein aufgetreten sind. Söder, Merz, dann Baas und Klingbeil, als wären sie jetzt die Retter der Nation und übermorgen würde Deutschland aufblühen und wirtschaftlich explodieren. Es hätte nur noch gefehlt, dass zum Schluss der Pressekonferenz die vier über die Spree gegangen wären, die ja hinter denen geflossen ist, also übers Wasser gegangen wären, dann in die Charité, die ja nur 400 Meter weit entfernt ist, und sie hätten alle Kranken geheilt. So war dieser Gesamtnimbus. Wir heilen jetzt alle Wehwehchen Deutschlands. Wir werden gleich darüber sprechen, was dabei rausgekommen ist. Dann noch ein Eindruck. Es war inflationär in dieser Pressekonferenz von allen. Das Wort gemeinsam, miteinander. Wir haken uns unter. Wir werden zusammenstehen mit den Bürgerinnen und Bürgern. Und wir machen alles gemeinsam. Das Wort gemeinsam war ungefähr 500 Mal zu hören. Und jetzt schauen Sie sich mal an in den nächsten Stunden, was kommen wird in Erfurt, wo ein Parteitag mit Gewalt verhindert wird durch NGOs, die aus den Ministerien derer bezahlt werden, die da eben gestanden haben. Sie reden von Gemeinschaft und machen nicht nur die Opposition mit Verbotsverfahren kaputt, sondern sie rufen zu aktiver Gewalt auf und dämmen diese Gewalt nicht. Wenn sie das mit gemeinsam ernst gemeint hätten, hätten die vier erstmal gesagt, und jetzt rufen wir unsere Bevölkerung auf, bitte lassen Sie einen demokratisch notwendigen Parteitag, auch wenn es eine Partei ist, der wir ablehnend gegenüberstehen, lassen Sie den in Ruhe stattfinden. Nein, während Sie die Lyrik machen, gemeinsam, gemeinsam, bereiten Sie bereits die Zerstörung des Parteitages und von Personen vor. Das ist das, was ich am allerschlimmsten finde. Und deswegen ist Ihr Motto völlig richtig, lieber Helmut Reinhardt. Das ist eine Mogelpackung. Das ist, letztlich ist das Etikettenschwindel. Und jetzt kann ich nur abschließend sagen, Merz selber hat dann betont, großartig, das ist die größte Reform, das ist der größte Wurf, der uns bisher gelungen ist. Und jetzt steht die Koalition hier zusammen und wir werden Deutschland nach vorne bringen. Das erinnert mich an das Ausscheiden der Nationalmannschaft bei der WM, wo Herr Nagelsmann dachte, dieses schreckliche Ergebnis sei vom Himmel gefallen und er hätte damit gar nichts zu tun als Trainer. Und wo Herr Merz ein Glückwunschtelegramm schickt nach dem Motto, ihr Helden, Helden, wir stehen hinter euch, großartig, was ihr da gemacht habt. Und selbst als er es wieder zurücknehmen wollte, weil es ja angeblich falsch war, steht da noch, und ihr habt den deutschen Adler auf der Brust. Und deswegen sind wir stolz auf euch. Also ich stelle mir vor, Höcke hätte das gesagt. Wissen Sie, wir erleben eine Realitätsverweigerung sondergleichen. Die Misserfolge werden als Erfolge verkauft. Die Lüge wird als Wahrheit dargestellt. Und man rechnet mit den blöden Leuten, dass die das nicht merken. Deswegen bin ich froh, dass Sie jetzt sofort ihren Podcast da angeworfen haben, um die Menschen aufzuklären. Was wir da erlebt haben, war ein Kanzler, der lustlos vom Blatt abliest. Wahrscheinlich war das KI, was da, der las lustlos ab. Und nun wollen wir zusammenstehen und Deutschland ist eine starke Nation und wir sind so stark und wir sind ja die drittstärkste. Ein bisschen Emphase, Begeisterung. Aber was soll man denn begeistert sein bei dem, was die da heute geliefert haben? Es war Lüge, das wissen Sie doch selbst.
1: Ja, und was kommt dabei rum für die kleinen und mittleren Einkommen? Die werden vielleicht etwas entlastet, aber im Gegenzug kriegen sie dann wieder höhere Rentenbeiträge aufgedonnert, Krankenhausbeiträge inklusive schlechterer Leistungen. Und das ist ja das Verrückte. Und ich frage mich so schon ganz, ganz viele Jahre, warum muss es immer irgendwelche Reformen geben? Die Politik hat doch schon vor 40 Jahren versagt. Sie hätten damals eine Familienpolitik machen müssen, die dafür sorgt, dass in Deutschland genügend Kinder geboren werden. Dass Deutschland kinderfreundlich ist. Sie machen genau das Gegenteil. Sie zerstören die Familie. Sie haben die Familien zerstört. Und das hat mein Vater schon immer gesagt. Der hat an die ganzen Bundestagsabgeordneten Briefe verschickt, ja, wo er genau die Thematik schon vor 40 Jahren denen dargestellt hat, dass das Ganze nach hinten losgeht.
2: Naja, wenn man bedenkt, das Wort Reform ist ja eigentlich der positivste Begriff, den es überhaupt gibt. Man bedenke zum Beispiel Stichwort Reformation, Martin Luther ist weltweit eine Befreiung gewesen von den Ketten des katholischen Klerikalismus. Das heißt, Reform hat immer einen positiven Klang. In den letzten 20, 30 Jahren ist man ja immer erschrocken, wenn das Wort Reform kam. Also wenn Merkel ankündigte, wenn Scholz ankündigte, und das Schlimmste sind ja Merz und Söder, wir machen jetzt eine Reform, da muss man ja in Deckung gehen. Da muss man schon in Bunker gehen und denken, jetzt kommen die Einschläge, zumindest die Einschläge für mein Portemonnaie. Und was die uns da jetzt geboten haben, wissen Sie, wir sind ja jetzt unmittelbar nach dieser Pressekonferenz. Ich weiß jetzt schon, dass ich heute Nacht nicht schlafen werde. Und das sind ja nur noch 20 Stunden. Weil, wissen Sie, das gibt's doch alles gar nicht. Sie haben Entlastung versprochen. Haben heute auch in gewisser Weise Entlastung verkauft. Das heißt, es gibt auch für Niedrigverdienende leichte steuerliche Entlastungen. Es gibt für Familien Entlastungen. Wenn Sie die aber hochrechnen, das haben Sie ja jetzt gerade völlig richtig gesagt, wenn Sie das jetzt mal hochrechnen mit Inflation, die kommt mit Preissteigerung, mit Abgaben, die immer teurer werden durch diesen Klimablödsinn und, dann können Sie Folgendes sagen. Die Entlastung, wenn man das jetzt ausrechnet in Zahlen, aber wir wollen ja die Zuschauer da jetzt nicht langweilen mit irgendwelchen Rechnungen. Ich bringe es mal nur auf einen Punkt. Die Entlastung beträgt eine Kugel Eis im Monat. 1,60 Euro ist die Entlastung für eine Familie, denen man Sand in die Augen streut, sie müssten weniger Steuern bezahlen und auf der anderen Seite steigen die Abgaben und die Inflation. Es bleibt übrig 1,60, das heißt eine Kugel Eis im Monat. Erinnern Sie sich an die Kugel Eis? Der Trittin, dieser grüne Oberideologe, der doch sagte, die ganze Klima-Weltenrettung kostet uns eine Kugel Eis. Das ist doch alles irre. Es ist irre. Ja, so, und dann, was man ja wirklich, also wo man jetzt nur noch schockiert ist. Wissen Sie, Jetzt kann man sich die ganzen Aussagen von Merz, die ja Gott sei Dank alle im Internet gespeichert sind und die Sie ja auch immer gemeldet haben und gesendet haben in Ihren Podcast. Da setzt sich Merz vor ein paar Wochen hin und sagt, also eins ist auf jeden Fall sicher. Eine Reichensteuer wird es mit mir nicht geben. Und im Übrigen ist das Wort auch ideologisch vorbelastet und das Wort kommt mir gar nicht über die Lippen. Reichensteuer. Denn Reichensteuer zerstört den Mittelstand und zerstört die Fachkräfte, denn die gelten ja schon als reich bei diesen Gesetzen. Und was macht Merz heute? Er benutzt selber dieses Wort. Er benutzt dieses Wort, um genau die Reichensteuer, die er ja gar nicht wollte und die er abgelehnt hat, heute zu beschließen, zusammen mit den Sozis. Es wird also für alle, die uns jetzt zuhören, eine deutliche Mehrbelastung geben für Facharbeiter, für die Leute, die wirklich was leisten, dann aber auch für die kleinen Unternehmen, für die Familienunternehmen, für das Handwerk, die Bäckereien oder was auch immer. Das heißt, Merz hat noch vor Wochen gesagt, diese Steuer ist schädlich, ist gefährlich und vernichtet den Wohlstand. Und das Gleiche verkauft er heute als Segnung. Es ist alles so großartig und das werden wir jetzt machen. Das ist jetzt nur ein kleines Symbol für vieles. Aber wir werden jetzt, Folgendes kann man jetzt sagen. Ich habe mir das nur ganz schnell mal angeguckt. Wir sind ja jetzt wenige Minuten nach der Pressekonferenz erst. Nehmen wir mal nur einen Handwerksbetrieb, der angewiesen ist auf Minijobber. Denn das war ja der Witz mit den Minijobbern, dass man wenigstens die in Arbeit bringt, aber gleichzeitig als Unternehmen wenig Belastung hat, weil man sonst ja gleich pleite geht. Diese Handwerker betrifft jetzt die Reichensteuer, also der Unternehmer, ja, der Kleinunternehmer.
1: Der Spitzensteuer, ne?
2: Der Spitzensteuer.
1: Der Spitzensteuer, das muss. Und Reichensteuer, Entschuldigung, Herr Hane, ich muss mal kurz. Also die Spitzensteuer, die greift jetzt irgendwo ab 78.000 Euro.
2: Ja,
1: ne?
2: Richtig.
1: Und dann gibt's die Reichensteuer, die ab
2: 250.000 oder so. Richtig.
1: Und dann gibt's jetzt eine neue, nämlich die Superreichensteuer.
2: Ja.
1: Und die greift dann ab 280.000 Euro.
2: Also ja, aber das betrifft ja viele, die, sagen wir mal, mit letzter Kraft noch ihre Firma erhalten. Die sagen, also jetzt wir schaffen es gerade noch. Die werden jetzt noch mehr besteuert als Unternehmer. Und jetzt wollen sie Minijobs schaffen, damit die Leute auch was zu tun haben, beziehungsweise sie selber Arbeit haben. Und die werden jetzt höher besteuert und die höhere Besteuerung bezahlt der Arbeitgeber. Das heißt, der Minijobber bezahlt nicht mehr, aber der Handwerker, der die jetzt beschäftigt, muss mehr bezahlen. Das heißt, im Endeffekt ist das der größte Betrug, den man sich überhaupt vorstellen kann. Man kann jetzt fast sagen, der Handwerker, der jetzt noch existiert mit Minijobs, der geht morgen pleite. Der geht morgen pleite, denn er muss deutlich mehr bezahlen. Das kann dann Klingbeil und Baas in ihrer linken Ideologie verkaufen als großartig, was wir jetzt alles tun für die Arbeiter. Sie tun es ja nicht. Denn das, was so schön klingt, wir belasten die, die sowieso belastet werden können, weil sie viel haben, führt doch ins totale Gegenteil. Je mehr jetzt pleite gehen, desto weniger Arbeitsplätze haben wir, desto weniger wird verdient und.
1: Es fehlt dann ja auch die völlige Motivation. Es fehlt doch die völlige Motivation, dass du, wenn du, je mehr du tust, desto mehr nehmen sie dir weg. Und es lohnt sich überhaupt nicht mehr. Es lohnt sich dann nicht mehr, irgendwie ein Unternehmen weiter nach vorne zu bringen. Ja, das Gleiche ist ja mit der Erbschaftssteuer.
2: Ja? Völlig richtig. Aber ich meine, lieber Helmut Reinhardt, Sie leben ja hier in Phantasialand. Wir wissen doch nach dem Ausscheiden der deutschen Nationalmannschaft bei der Weltmeisterschaft, das war die größte Leistung, die wir je gebracht haben. Das waren alles Helden, die hoch motiviert waren und die unser Land großartig vertreten haben. Das ist doch das Symbol. Ich habe immer gesagt, die Bahn, ist das Symbol für den Zustand eines Landes. Dabei bleibe ich auch bei meinen Erfahrungen der letzten Woche, wo dann in einem einzigen ICE die Klimaanlage ausgeht, die Toiletten nicht mehr funktionieren, weil kein Wasser da ist, der Speisewagen zu ist und zum Schluss bleibt der Zug auf halber Strecke stehen und die Leute verglühen im Zug. Also das bleibt bestehen. Jetzt muss ich sagen, der Fußball ist ein Paradebeispiel oder ein Spiegelbild für den Zustand einer Nation. Das heißt, es gibt keine Begeisterung mehr, keine Aufbruchsstimmung mehr, kein Kampfgeist. Nicht, dass ich sage, jetzt setze ich mich mal ein. Das, was Herr Merz heute alles erklärt hat in der Pressekonferenz. Wir müssen uns gemeinsam anstrengen und wir können es. Und Deutschland ist ja was. Meine Güte, das ist, als lebten die auf einem anderen Planeten. Denn wir haben es beim Fußball doch erlebt. Die größte Pleite, die man sich vorstellen kann, in Klammern übrigens, was man gar nicht bedenkt. Sie können die ganzen Trikots, ich weiß gar nicht, wie das umweltfreundlich geht, verbrennen. Kein Mensch kauft mehr deutsche Nationaltrikots. Die Gastwirte gehen pleite, die jetzt in ihren Gärten diese großen Public Viewing-Sachen gemacht haben. Das heißt, selbst die Wirtschaft leidet darunter. Irre. Sie haben eine Pleite und verkaufen die als großen Erfolg. Und wissen Sie, was das Allerschlimmste ist? Keiner übernimmt Verantwortung. Herr Nagelsmann übernimmt keine Verantwortung. Klar, wer 7 Millionen kriegt, der sagt sich doch, da mache ich doch fröhlich weiter. Merz übernimmt keine Verantwortung. Aber ich muss noch einen so einen Nebengedanken.
1: Goretzka übernimmt keine Verantwortung.
2: Ja.
1: Übrigens, ganz toll fand ich den Spruch, ich habe es gestern schon bei Markus Kall erzählt, von Rudi Völler, der in einem Interview sagte, wir, also das Weltmeisterteam von 1990, hätte 1-0 gegen Paraguay gewonnen und der Reporter zurückfragt, nur 1-0, sagt er, ja, die meisten von uns sind ja schon über 60.
2: Ja, so. Gut, da kann ich noch einen draufsetzen, aber und könnte sagen, sie hätten selbst mit Uwe Seeler mit 104 noch Paraguay besiegt, beziehungsweise wenigstens das Elfmeterschießen gewonnen. Also Sie müssen sich mal plastisch vorstellen, jeder Bundestrainer hatte bisher einen ganz klaren Plan, wenn es zu Elfmeterschießen kommt, wer schießt. Da war es dem Zufall überlassen, wer gerade mal, ich meine, das war ja optisch zu sehen, da lag der Ball und jetzt war die Frage, wer geht da hin? Da guckten die sich etwas ratlos an. Ja, wer geht da jetzt hin? Na, da ging eben einer hin. Das ist doch ein Symbol für unser Land. Wir haben keinen Plan, wir haben keine Strategie, wir haben keine Begeisterungsfähigkeit. Aber lieber Helmut Reinhardt, wenn Sie diese vier Gestalten da heute gesehen haben, da nützt doch keine Inszenierung vor dem Kanzleramt, als wären sie Trump und der Papst gemeinsam. Ein Trump stellt sich dahin, weil er etwas zu verkünden hat und weil er Macht hat. Und da wirkt die Inszenierung. Die stellen sich hin vor wehenden Fahnen. Übrigens, man kann ja froh sein, dass da noch die deutsche Fahne war und nicht der Regenbogen oder irgendeine andere neue Nationalfahne hinter denen. Aber es wehten auch zwei Europafahnen da. Und wenn Europafahnen da wehen, dann wird's immer teuer. Dann wird's immer teuer. Europa heißt, Deutschland wird gemolken. Und das, was die da verkündet haben, hieß ja immer, das, was wir Deutsche machen können, machen wir. Aber was europäisches Recht ist, daran können wir ja nichts ändern. Da war ja schon himmelschreiend heute, dass Europa uns ausplündert. Und wer ist denn Europa? Das ist Ursula von der Leyen von der CDU und Herr Weber von der CSU. Und dann muss ich das einfach mal sagen. Bei dieser Pressekonferenz heute stand Herr Söder am Rand wie ein kleiner Schuljunge. Guckte staunend zu, durfte etwas sagen. Und selbst eine Journalistenfrage an Söder wurde beantwortet von Merz. Der stand einfach nur dabei. Es redeten Baas, es redeten Klinkbeil, es redete Merz. Und Herr Merz nickt das Ganze, was da passiert, ab. Jetzt frage ich mich allen Ernstes, und das mache ich mal hier über Ihren Kanal an die stolzen Bayern und die stolzen Franken. Wie lange wollen Sie sich das gefallen lassen, dass Sie von diesem Mann verraten und verkauft werden in Berlin? Der steht staunend dabei und muss jetzt seinen Handwerkern sagen, in Bayern, wisst ihr was, nichts habe ich erreicht, nichts, sondern eher noch das Gegenteil. Wissen Sie, das ist alles so unfassbar schlimm. Aber ich stelle mir das schon vor. Morgen wird in den Zeitungen stehen, der große Wurf und alles ganz großartig. ARD und ZDF werden sich überschlagen, werden auch die Bilder nochmal präsentieren, draußen im Kanzleramt und, und. Und was rausgekommen ist, Mogelpackung, Etikettenschwindel. Und ich kann noch sagen, es ist die größte Lüge aller Zeiten. Merz hat nun das letzte Versprechen, das letzte, was es noch gab. Das war mit mir keine Reichensteuer. Mit mir keine höhere Belastung der Gutverdienenden. Dieses letzte Versprechen ist jetzt auch noch gebrochen. Wir werden von Lügnern, von Täuschern und von Betrügern regiert. Und wenn ich das jetzt mal zusammenfasse, und jetzt gucken Sie zu der nächsten Wahl, die kommt nach Sachsen-Anhalt. Und wissen Sie, ich kann das nochmal sagen, ich mache hier keine Propaganda für irgendwas. Ich stelle nur fest, dass es da einen Kandidaten gibt, den ich gestern bei NIOS übrigens ausgerufen habe, wenn die Wahl für die AfD verloren gehen sollte, wenn Herr Krenz da bei der Auszählung dabei ist. Dann gibt's für Ulrich Siegmund die große Chance, nur er kann Bundestrainer werden. Denn es gibt niemanden, der die Menschen so motivieren kann. Wissen Sie, ein Trainer muss selber nicht spielen können. Der Trainer hat den Auftrag, eine Strategie zu entwickeln und Begeisterung und Motivation. Und jetzt habe ich mir heute vorgestellt, dort am Kanzleramt vor diesen wehenden Fahnen, hätte der Siegmund gestanden und hätte erstmal, ohne vom Blatt Papier abzulesen, zu sagen, liebe Leute, wir wollen für euch das Beste und wir bitten euch, zieht mit und macht mit. Und dann hätte er geliefert, was man nachrechnen kann. Da standen heute 4 lustlose Bürokraten, die nur daran interessiert waren, ihre eigene Karriere, ihre eigenen Freunde zu retten. Das Volk ist denen völlig egal. Und darüber kann ich mich aufregen. Und deswegen ist das heute nicht der Tag des Aufbruchs, das sollte er sein, sondern der Tag der Lüge, des Etikettenschwindels und der größten Mogelpackung, die man uns überhaupt zumuten kann.
1: Und des weiteren Niedergangs Deutschlands.
2: Ja.
1: Ja. Herr Hahner, Sie haben sich sehr aufgeregt. Ja, vielleicht einen kleinen Spaziergang jetzt an der frischen Luft und das Leben genießen, die Landschaft genießen. Ja.
2: Humor nicht verlieren. Also natürlich. Im Endeffekt kann man immer nur sagen, mein Gott, was soll denn jetzt noch kommen? Also schlimmer kann es ja gar nicht mehr werden. Aber Helmut Reinhardt, es ist wirklich so, denn gehen Sie an einem Lokal vorbei, in dem ich gestern war und wo mir die Besitzerin all ihr Leid geklagt hat. Bürokratie, wie schwer das ist mit den Minijobs und mit den Steuern. Und wenn ich bei der jetzt nachher vorbeigehe, dann kann ich der nur sagen, wissen Sie, da gab es heute eine Pressekonferenz, Ihnen wird es noch schlechter gehen, als es Ihnen gestern schon gegangen ist. Ja. Und das finde ich eben traurig. Sie werden einfach zerstört. Und deswegen bleibt mein Appell immer, Leute, wir müssen uns zusammenschließen, eine Community bilden, auch hier mit all denen, die uns jetzt zuhören und zuschauen bei Politik Spezial. Wir müssen zusammenrücken, müssen unsere eigenen Dinge finanzieren, müssen uns abkoppeln von diesem ganzen Niedergang und versuchen, das Beste draus zu machen. Und das Entscheidende, ich bedauere ja, dass ich nicht in Sachsen-Anhalt wohne, jetzt wüsste ich, für wen ich mich da einsetzen würde. Auf jeden Fall nicht für die, die uns mutwillig zerstören und die dann noch das C im Namen führen. Das finde ich eigentlich am traurigsten.
1: Herr Hane, ganz, ganz herzlichen Dank für das Gespräch. Und ja, ich wünsche Ihnen eine schöne Zeit noch. Alles Gute, danke.
2: Selbe für Sie und für uns alle.
1: Ja, liebe Zuschauer, Ihnen auch ganz herzlichen Dank. Ja, was halten Sie von dem großen Reformumschlag der Koalition? Schreiben Sie es in die Kommentare. Bitte abonnieren Sie unseren Kanal, lassen Sie ein Like da, aktivieren Sie die Glocke. Und ganz wichtig, teilen Sie dieses Video mit all Ihren Freunden und Bekannten. Ich bedanke mich ganz herzlich und sage bis bald.

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1: 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Zwei österreichische Hotelmanager sind wegen Diskriminierung zu einer Geldstrafe verurteilt worden, weil sie zwei Musliminnen das Schwimmen im Ganzkörperbadeanzug untersagt hatten. Kein einziges europäisches Land hat dafür verbindliche Regeln. Einzelne Verbotsversuche wurden von Gerichten immer wieder aufgehoben. Die Islamisierung Europas schreitet ungebremst voran, meinen die Hotelbetreiber und viele EU-Bürger. Plattformen können jetzt wieder private Nachrichten scannen. Offiziell freiwillig. In der Praxis ist es eine flächendeckende Überwachung. 314 EU-Abgeordnete haben dagegen gestimmt. Nur 276 haben zugestimmt. Die Chatkontrolle wurde trotzdem verabschiedet, weil eine absolute Mehrheit aller Abgeordneten erforderlich war, um es abzulehnen. Nicht nur eine Mehrheit der Anwesenden. Da die meisten aber bereits im Sommerurlaub sind, wurde diese Abstimmung undemokratisch gegen alle Umfragen bei den EU-Bürgern und den vorhergehenden Abstimmungen im sogenannten EU-Parlament durchgezogen. Staatsrechtler sehen die Demokratie hierbei komplett umgangen. VW will insgesamt bis zu 120 Arbeitsplätze abbauen. Laut internen Geheimpapieren zum Zielbild 2030 plant der Automobilkonzern einen erneuten Abbau der Personalkapazitäten um rund 55.000 bis 70.000 Mitarbeiter. Bestehende Vereinbarungen mit der Arbeitnehmerseite sehen bereits einen Abbau von 50.000 Jobs vor. Der VW-Vorstand beschreibt die Lage des Konzerns als existenzbedrohend. 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
3: Wiederholt sich gerade Geschichte. Beginnt in Europa, beginnt in Deutschland wieder ein großer Krieg, genau wie im Sommer 1914. Darüber spreche ich jetzt mit René Schlott, einem Historiker, der die Militarisierung des Alltags beobachtet, die Militarisierung der Sprache und der auch Tipps parat hat, wie man mit der Kriegsangst ganz persönlich umgehen kann.
4: Michael Main. Im Gespräch.
3: Schön, dass wir hier sein dürfen, René.
5: Sehr gerne, herzlich willkommen.
3: Bevor wir beginnen, stelle ich dich vor. René Schlott ist ein Kind der DDR, aufgewachsen in einer katholischen Familie. In den 90ern hat es dieses Kind hinausgezogen aus dem Eichsfeld, zunächst nach Gütersloh zu Bertelsmann, wo René Schlott Betriebswirt wurde, dann nach Berlin, wo er Geschichte studiert hat und schließlich in die Welt der Wissenschaft mit Stipendien in Washington, Paris, Wien. Der Elfenbeinturm war ihm schnell zu klein. Schon als Doktorand hat René Schlott für die großen Redaktionen geschrieben, FAZ, Süddeutsche, Spiegel, Zeit, und das dann auch in den Corona-Jahren weitergeschafft, obwohl er die Maßnahmen schon im März 2020 kritisiert hat und auch in der Gegenöffentlichkeit präsent war, in der allerersten Ausgabe der Reihe Narrative von Robert Zibes zum Beispiel, obwohl er im März 21 ein Manifest der offenen Gesellschaft mit auf den Weg gebracht hat, das forderte, ohne Tabus über die Corona-Politik zu sprechen, und obwohl er das dann wiederholt hat bei der Aktion Alles auf den Tisch. Inzwischen ist René Schlott habilitiert. Sein Prüfungsvortrag vor ein paar Wochen hat sich mit dem Ausbruch des Ersten Weltkriegs beschäftigt. René, Wiederholt sich Geschichte gerade? Stehen wir wie unsere Vorfahren 1914 vor einem Sommer, der in einer Katastrophe endet?
5: Oh, das ist ja eine fast schon eine Suggestivfrage. Nein, das glaube ich nicht. Also Geschichte wiederholt sich nie eins zu eins. Aber es gibt natürlich gewisse Parallelen. Und bei denen, die mir aufgefallen sind, vor allem in der Beschäftigung jetzt nochmal mit dem Ausbruch des Ersten Weltkriegs. Und diese Parallelen sind schon beängstigend, wenn man eben weiß, wie 1914 die Geschichte weiterging. Wir wissen ja heute nicht, wie die Geschichte ausging, also wie das, was wir gerade in der Gegenwart erleben, tatsächlich seinen Ausgang irgendwie findet. Aber was mir aufgefallen ist an Parallelen, ist einmal A, dass es Entscheidungsträger in der Welt gibt, die ziemlich erratisch agieren, die unberechenbar sind. Ich denke natürlich an Trump, ja, der irgendwie einmal sagt, ich habe jetzt ein Abkommen mit dem Iran, das ist ja jetzt schon seit mehreren Wochen so, und dann doch nicht, und dann weiß man gar nicht genau, was im Abkommen drin steht, und dann entpuppt sich das Abkommen eigentlich als den Vorkriegszustand sozusagen, der nochmal abgebildet wird. Das hat mich doch sehr an Wilhelm II. Erinnert und sein Agieren unmittelbar vor dem Ausbruch des Ersten Weltkrieges. Und es gibt auch, und das sehe ich auch zunehmend in unserer Gegenwart, so eine Verengung der Denkmöglichkeiten auf militärische Lösungen. Also es wird ja kaum über Frieden geredet und über Diplomatie, sondern vor allen Dingen überlegt man, wie ein möglicher militärischer Konflikt ausgehen könnte, wie der aussehen könnte, wie man den vielleicht verhindert. Also das sehen wir auch weltweit, dass diese Verengung der Perspektiven auf eine militärische Lösung sehr stark ist. Und das sind Parallelen, die mir aufgefallen sind. Dazu kommt natürlich auch das, was Bertha von Suttner Überrüstung nannte, also dass wir unglaublich viele Ressourcen gerade, und zwar in vielen westlichen Ländern dieser Welt, in Rüstung stecken. Und dass es natürlich da auch zu Verteilungskonflikten kommt. Ja, wir müssen jetzt gerade überlegen, wo sparen wir denn an sozialen Ausgaben, damit diese Verteidigung finanziert werden kann, damit diese Aufrüstung finanziert werden kann. Also das sind so drei Parallelen, die mir aufgefallen sind. Hinzu kommt, und das ist unmittelbar aus dem Erlebnis, das ich jetzt hatte, als ich in Wien war, da sah ich nochmal das Stück von Karl Kraus, Die letzten Tage der Menschheit. Mhm. Das ist ein unglaublich umfangreiches Bühnenstück, da gab es also einen Auszug im Burgtheater. Und dieser Auszug hat sich vor allen Dingen auf die Rolle der Medien fokussiert und auf die Rolle der Kirche vor dem Ersten Weltkrieg und auch während des Ersten Weltkriegs. Und auch da fielen mir Parallelen auf, denn beide Institutionen, sowohl die Medien wie die Kirchen, agieren ja heute auch sehr pro Krieg und pro Aufrüstung und treiben gewissermaßen auch die politischen Entscheidungsträger vor sich her. Und das ist so eine Parallele, die mir auch sehr stark aufgefallen ist, dass wir das heute auch oft erleben, dass die Medien anheizen, dass Medien fordern, dass Medien Entscheidungsträger unter Druck setzen und dass die Kirchen dazu ihren Segen geben und sagen, ja, das ist auch theologisch alles, so kann ich das absegnen.
3: Da schieben wir die Medien noch eine Sekunde weg. Bertha von Suttner muss ich wahrscheinlich auflösen. 1889, Die Waffen nieder, ein ikonischer Roman für die Friedensbewegung. Bertha von Suttner bekommt 1905 den Friedensnobelpreis für ihre Aktivitäten in der Friedensbewegung. Du hast also diese vier Parallelen jetzt genannt, also Politiker, die irrational handeln, militärische Lösungen als logische Fortsetzung der Politik. Wenn man Politik als Konflikt begreift, dann ist irgendwann das Verhandeln zu Ende, dann kommt es zu einem Krieg, dann hast du die Rüstungsausgaben erwähnt und große Organisationen, Institutionen wie die Kirchen, die sich nicht dagegen stemmen. Nun hat ja damals in der Zeit vor dem Ersten Weltkrieg oder diese Zeit vor dem Ersten Weltkrieg ist ja auch beschrieben worden von Stefan Zweig zum Beispiel als das goldene Zeitalter der Sicherheit, als ein Zeitalter, das auf Ewigkeit gebaut schien, wo Krieg unvorstellbar zu sein schien. Ich selber habe mich ja beschäftigt in meiner Dissertation mit Leipzig. Leipzig war, 1913 war in Leipzig eigentlich eine Dauerfeier. Da war 100 Jahre Völkerschlacht, dann wird dieses Denkmal da eingeweiht, der Hauptbahnhof ist eingeweiht worden. Also ganz Leipzig war damals im Aufbruch, unvorstellbar, dass ein Jahr später da ein Krieg losgehen könnte. Vielleicht können wir auch auf die Unterschiede eingehen zwischen dem Lebensgefühl damals, soweit man das als Historiker überhaupt erfassen kann, und dem, was wir heute haben.
5: Naja, das Interessante ist schon, dass es ja vor 1914 mehr Regionalkonflikte gab. Es gab zwei Balkankriege 1912 und 1913. Es gab das italienische Abenteuer in Libyen, als die Italiener Tripolis eroberten.
3: Schön, das italienische Abenteuer, das klingt.
5: Ja, also es war natürlich ein Krieg, ein ziemlich blutiger Krieg auch. Und es ist deshalb so bekannt, weil es als der erste Luftkrieg der Weltgeschichte gilt. Also, und es gab eben mehrere dieser Regionalkonflikte und die konnten dabei irgendwie alle gelöst werden.

0: Vor dem Ersten Weltkrieg hatten alle Großmächte Kriegspläne in der Schublade. Also der bekannteste ist natürlich der Schlieffenplan, weil wir den vielleicht noch aus dem Geschichtsunterricht kennen, aus unserem eigenen. Aber alle anderen Weltmächte und Großmächte wie Russland, Großbritannien, Frankreich hatten auch Kriegspläne. Also ein goldenes Zeitalter, klar, da hat natürlich Stefan Zweig das Ganze auch ein bisschen verklärt im Nachhinein. Ne? So wie wir das alle tun, die Vergangenheit ja oft verklären. Stefan Zweig hat das sehr gut gemacht, sehr literarisch, ist ein tolles Buch. Aber das sollte man jetzt nicht als eine goldene Zeit irgendwie ins Auge fassen. Und der Krieg war schon auch ein Mittel der Politik und galt auch als etwas, was irgendwie eintreten muss. Also man hat schon auch vor 1914 darüber diskutiert, ob es nicht zu einem Konflikt der Großmächte kommen muss, in dem sich diese Spannung irgendwie auch entlädt. Mhm. Es gab ja viele Intellektuelle auch, die den Kriegsausbruch 1914 dann begrüßt haben. Mhm. Als eine Entladung dieser Spannung, die sich da, als Ende dieses dumpfen Wartens auf irgendein Ereignis. Also ich würde sagen, dass das doch sehr stark schon auch in dem Bewusstsein der Menschen sein könnte. Was nicht so stark vorhanden war, war, welche Art von Krieg kommt da eigentlich auf uns zu? Ich glaube, da glaubten alle Großmächte noch 1914, das wird ein Kabinettskrieg alter Schule sozusagen, weil man noch nicht damit gerechnet hat, dass dort tatsächlich auch ein Luftkrieg eine Rolle spielt, dass Gas eine Rolle spielt, dass Panzer eine Rolle spielen, dass Schnellfeuerwaffen eine Rolle spielen. Also diese Art von Brutalität von Krieg, die hat man, glaube ich, nicht erwartet. Die konnte man sich auch damals nicht vorstellen.
1: Ja, erleben wir heute im Ukraine-Krieg, der 2022 ein völlig anderer war als 2026, weil einfach die Militärtechnik in dieser Zeit Sprünge macht.
0: Absolut, ja.
1: Was wir da an Drohnen heute erleben, an Drohnentechnik erleben, die den Soldaten vor Ort fast überflüssig macht, das ist 22 nicht absehbar, was da an Rüstungssprüngen passiert.
0: Genau.
1: Den Schlieffenplan, ich weiß nicht, ob den alle in der Schule hatten, der resultiert aus der geografischen Lage Deutschlands, um einen Zwei-Fronten-Krieg zu verhindern. Dachten die Militärs, sie müssen erst an der Westfront für Ruhe sorgen. Im Ersten Weltkrieg musste man, war die Idee, Frankreich bis zum Tag 50 unterworfen haben, um dann nach der späten, langsam, so dachte man, russischen Mobilmachung an der Ostfront weiterkämpfen zu können, was dann nach hinten losgegangen ist, weil das eine wie das andere nicht funktioniert hat.
0: Richtig, genau. Und ich meine, Schlieffenplan war, das Fatale am Schlieffenplan war, dass er vorgesehen hat, dass die deutschen Truppen durch das neutrale Belgien
1: Und Belgien das einfach zulässt und die anderen sagen, wir tun den Belgiern nichts oder die Deutschen tun den Belgiern nichts, lass sie das mit Frankreich ausfechten. Belgien ist davon nicht betroffen, das ist dann anders gelaufen.
0: Genau, das hat man sich so vorgestellt, das ist natürlich auch eine naive Vorstellung anzunehmen, dass ein Land sagt, liebe Truppen, marschiert hier mal friedlich durch und dann und wir tun so, als wäre nichts. Ne? Das war natürlich eine völlig naive Vorstellung, genauso naiv anzunehmen, dass die Russen so lange warten, bis man in Frankreich fertig ist. Also wichtig ist ja, vielleicht weil man sich heute das nicht mehr so genau vorstellen kann, dass das Deutsche Reich und das Zarenreich damals noch Nachbarstaaten waren, weil es Polen einfach noch nicht gab, ne? Als unabhängigen Staat. Und dass dadurch auch eine gewisse, so eine besondere Lage auch des Deutschen Reiches da war, eine besondere geografische Lage.
1: Nochmal zurück, vielleicht letzte Frage zum Lebensgefühl. Ich meine, damals ist in Deutschland der letzte Krieg, den man selber erlebt hat, unabhängig von diesen Regionalkonflikten, die du ja erwähnt hast, der letzte Krieg ist 1871 im Januar zu Ende. Mhm. Mit der Gründung des Reichs, wenn man so will. Man hat also auch zwei Generationen, vielleicht sogar drei, die ohne Krieg gelebt haben, so ähnlich wie wir das heute nach 45 in diesem Raum hier erlebt haben. Mhm. Also vielleicht ist das eine Parallele, dass man sagt, das, was Krieg bringen kann, was das auch in die Familien bringen kann, ist im kollektiven Gedächtnis weiter nach hinten gerutscht, wenn nicht sogar vergessen.
0: Das kann schon gut sein, dass das auch eine Parallele ist. Was mir vor allen Dingen auffällt, ist, dass Krieg sowohl von 1914 wie im Moment ja auch als eine sehr saubere Sache, als eine sehr unblutige Sache dargestellt wird. Ja, die tragen alle schicke Uniformen und das Kriegsgerät wird immer intakt präsentiert und so weiter. Also die Vorstellung, was Krieg tatsächlich bedeutet, an Brutalität, an mörderischer Brutalität, das war wohl den Zeitgenossen 1914 genauso unbekannt wie uns heutigen Zeitgenossen. Mhm.
1: Ich habe das ja als Kind noch erlebt, dass in den Straßen eigentlich Männer mit Kriegsverletzungen unterwegs waren, die nur ein Bein hatten, einen Arm hatten, die eigentlich nach 3 Minuten sofort auf die Kriegserlebnisse kamen, bis ins hohe Alter hinein. Das habe ich bis in meine 20er eigentlich erlebt, also bis in die 1990er Jahre traf man immer wieder auf Zeitzeugen, ja, auf Zeugen des Krieges, auf Zeugen des Schreckens, der da in das persönliche Leben, aber auch in die Städte und so weiter gekommen ist. Das ist natürlich jetzt weg, diese Zeitzeugen gibt es so nicht mehr.
0: Genau. Und wir haben jetzt eben Experten im Fernsehen sitzen, wo ich oft denke, wenn sie dann sozusagen abstrakt über Krieg reden und die geopolitische Fragen und militärische Fragen.

0: sagen, dass keiner von denen ja wirklich weiß, was Krieg bedeutet. Also an der Front, im Feld. Ne? Und dass sie diese Vorstellung natürlich auch den Zuschauern nicht vermitteln können.
1: Du hast die Medienfrage schon angesprochen. Im Kaiserreich beginnt ja das Zeitalter der Massenpresse. Die großen Zeitungen erscheinen mehrfach am Tag. Morgenausgabe, Abendausgabe, manchmal auch Mittagsausgaben noch. Jede Regierung bezahlt Journalisten oder infiltriert die Redaktionen damals, das ist ja dokumentiert durch historische Forschung, um über die großen Zeitungen Stimmung zu machen und damit auch Politik zu machen. Das erinnert ja auch ohne Digitalplattformen an die Gegenwart.
0: Ja, also und vor allen Dingen, also unabhängig von dieser Art versuchter Steuerung, ne, die auch nicht immer geglückt ist, haben die Medien auch eine Eigendynamik angenommen. Also es gab auch sozusagen einen Druck, gerade weil die so oft erschienen, weil die oft auch mit Kommentaren erschienen, weil die sehr oft parteipolitisch auch geprägt waren, viel, viel stärker als heute noch, haben die Medien auch einen großen Druck auf die Entscheidungsträger ausgeübt. Jetzt muss man doch losschlagen, jetzt muss man doch den Russen mal sozusagen zeigen, was es bedeutet, sich mit den Deutschen anzulegen und so weiter. Und das darf man, glaube ich, nicht unterschätzen, dass die Entscheidungsträger im August 1914, im Juli August 1914 unter einem ungeheuren medialen Druck auch standen.
1: Gut, der Druck war natürlich zum Teil selbst produziert. Wenn ich halt Leute auf der Payroll habe in den Redaktionen, dann kann ich ja auch Entschuldigungsgründe schaffen und kann dann sagen, ich muss jetzt, weil die großen Zeitungen wollen.
0: Klar.
1: Ist ja die Frage, inwieweit sind dann die Redaktionen unabhängige Akteure?
0: Genau, also die sind natürlich nur in gewissen Maßen unabhängige Akteure. Sie haben sich auch instrumentalisieren lassen. Man muss ja auch vorstellen, auch die Entscheidungsträger sind ja nicht, da waren ja damals sozusagen nicht ein einheitlicher Front, sondern da gab es militärische Entscheidungsträger, die hatten andere Interessen als politische Entscheidungsträger. Oft haben die auch über Bande gespielt, haben die Medien dafür benutzt. Ja, die Militärs wollten den Druck erhöhen auf die politischen Entscheidungsträger. Wir wissen ja, dass es damals schon einen Reichstag gab, auch einen relativ frei gewählten Reichstag. Es gab noch keine parlamentarische Demokratie, wie wir sie heute kennen. Es war eine Monarchie, aber der Reichstag war frei gewählt mit der SPD damals als stärkste Partei tatsächlich seit 1912. Und da gab es natürlich auch, die Medien wurden auch von verschiedenen Parteien, von verschiedenen militärischen Generälen und so weiter auch instrumentalisiert für ihre Zwecke, um Entscheidungen in ihrem Sinne auch zu beeinflussen.
1: Die Geschichtswissenschaft ist ja auch eine Dienerin der Macht. Sie hängt von den Quellen ab, die freigegeben werden oder auch nicht freigegeben werden. Und sie wird in der Regel vom Staat bezahlt. Diese Geschichtswissenschaft, wie gehst du um mit den Grenzen der Erkenntnis und mit den Grenzen des öffentlich Sagbaren?
0: Naja, beim Ersten Weltkrieg lässt sich eigentlich gut zeigen, dass die Bewertung des Ersten Weltkriegs, die Frage des Ausbruchs, auch die Frage seines Endes, immer zeitgebunden ist. Immer davon abhängt, wer gerade herrscht, wer gerade die Macht hat, welche Erzählung gerade gilt. Und das ist beim Ersten Weltkrieg eigentlich wirklich sehr gut zu sehen und sehr interessant, welche Art von Geschichtsschreibung gerade dominiert. Selbst bei den gleichen Quellen, ich kann die gleichen Quellen lesen und zu unterschiedlichen Erkenntnissen kommen vor dem Hintergrund der eigenen Zeitgebundenheit. Und natürlich ist es so, also für mich ist es erstmal uninteressant, ob ich jetzt für diese Forschung Geld bekomme. Ich muss dafür keine Gelder beantragen. Ich kann mich sozusagen unabhängig damit beschäftigen. Aber ich weiß, dass ich die Bücher, die ich lese, dass das natürlich ausgewählte Quellen sind. Ich habe keine Originalquellen zum Ersten Weltkrieg gelesen. Da müsste ich in Archive gehen. Das ist ja ein unendlicher Archivbestand, sondern all das Wissen, was ich über den Ersten Weltkrieg habe, stammt aus Sekundärliteratur, als sogenannte, also Menschen, die schon diese Quellen gelesen haben im besten Fall und daraus eine Erzählung gemacht haben. Und ich weiß natürlich, dass das nicht das ganze Bild ist, sondern dass die Menschen, das ist aber völlig legitim, dass man ja irgendwie auch eine Quellenauswahl treffen muss, dass man eine bestimmte These hat, die man stützen will und dann lieber Dinge weglässt, die These vielleicht in Frage stellen. Das ist ja Teil der Wissenschaft auch, dass dann andere aufmerksame Wissenschaftler draufschauen und sagen, aber hier fehlt noch ein Punkt und den würde ich da stärker machen oder hier haben sie etwas zu stark betont und hier eher weggelassen. Also das ist schon klar, dass Geschichtswissenschaft natürlich immer auch fehlbar ist, weil sie menschlich ist und immer auch nur einen Diskussionsprozess abbildet, nie die Wahrheit.
1: Ja, ins Archiv muss man ja beim Ersten Weltkrieg vielleicht nicht mehr unbedingt gehen, weil ja Interessen geleitet die jeweiligen Außenministerien ihre Akten, bestimmte Akten, die Akten, die ein günstiges Bild vom eigenen Staat zeichnen, freigegeben haben. Die kann man ja auch in Buchform sich anschauen und hängt da trotzdem an Grenzen, weil man bestimmte Geheimdienstunterlagen zum Beispiel nicht bekommt. Gab ja dann vor ein paar Jahren, mittlerweile über 10 Jahren in Großbritannien eine große Aktenenthüllung von MI5 und MI6, wo man nochmal ein ganz neues Bild hätte bekommen können, was auch nicht so einfach natürlich ist.
0: Genau, also aber dennoch, auch diese Akteneditionen gehorchen ja gewissen Interessen und auch da wurden natürlich Akten weggelassen und bestimmte andere platziert und gut so platziert, dass die sehr prominent erscheinen. Also auch das ist ja eine Vorauswahl, die getroffen wurde von Regierungen, als es zum Beispiel um die Frage der Kriegsschuld ging. Mhm. Also von daher, ich würde im Zweifel immer ins Archiv gehen. Mhm. Nur stoßen wir beim Ersten Weltkrieg ja ganz schnell auf sprachliche Hürden. Mhm. Also ich kann jetzt zum Beispiel nicht in ein Archiv gehen in Serbien und mir anschauen, wie ist denn da sozusagen die serbische Entscheidungsfindung gewesen, mhm. was zum Beispiel das österreichische Ultimatum anging nach dem Attentat oder so. Also ich könnte noch zum französischen Außenministerium gehen und zum englischen Außenministerium, klar. Und hier in Deutschland ins politische Archiv des Auswärtigen Amtes. Aber es würde zum Beispiel schon bei den russischen Quellen scheitern, ne?
1: Ja, weil du Serbien erwähnst, der Weg in den Ersten Weltkrieg beschleunigt sich nach dem Attentat auf Franz Ferdinand, den Erben, in Sarajevo Ende Juni 1914. Mhm. Dann dauert es noch 5 Wochen ungefähr, bis der Krieg losgeht. Deswegen ist da Serbien ein Mitspieler.
0: Genau. Und zum Beispiel war es ganz interessant, dass sozusagen die serbische Kriegsschuld dann wieder betont worden ist, als Serbien selber wieder in den Jugoslawienkriegen verwickelt war und in Srebrenica zum Beispiel den Völkermord an den bosnischen Moslems begangen hat. Also da sieht man wieder die Zeitgebundenheit. Serbien rückte dann wieder in den Fokus der öffentlichen Aufmerksamkeit, auch der Geschichtswissenschaft, als es sozusagen wieder im Nachrichtenfokus stand infolge der Jugoslawienkriege und infolge zum Beispiel des Kosovo-Kriegs auch. Und da hat man wieder genauer hingeschaut und gesagt, na, was war denn eigentlich der Kriegsanteil dieses vergleichsweise kleinen Landes eigentlich am Kriegsausbruch des Ersten Weltkriegs?
1: Ja klar, das gehen wir schon tief rein in die Geschichtswissenschaft. Wir können dann zu der Kontroverse um Fritz Fischer kommen, ja. Der nach dem Zweiten Weltkrieg als Deutscher eine deutsche Haupt- und Alleinschuld am Ersten Weltkrieg behauptet hat, einfach um so eine Art Geschichtskontinuität, vielleicht auch sich selber reinzuwaschen in irgendeiner Weise zu produzieren. Da sieht man auch diese Zeitgebundenheit von Urteilen.
0: Absolut,
1: denn, ja. Wenn man behauptet, Deutschland war am Zweiten Weltkrieg schuld, dann liegt es nahe, dass man mehr Zustimmung für die These bekommt, dass sie auch am Ersten Weltkrieg schuld gewesen sein könnten.
0: Genau. Und es gibt ja auch dafür Belege. Also da hat ja Fischer auch interessante Quellen zusammengetragen. Nur hat er völlig außer Acht gelassen, dass es ja noch ein paar mehr Großmächte gab und dass alle diese Großmächte imperialistisch waren. Mhm. Also nicht nur Deutschland hat imperialistische Interessen gehabt in der Welt in Form der Kolonien und vielleicht von Gebietserweiterung, sondern es gab auch handfeste territoriale Interessen der anderen Großmächte. Zum Beispiel Frankreichs, nämlich als das Lothringen zurückzubekommen, zum Beispiel des russischen Zarenreiches, die Herrschaft über den Bosporus, über eine Meerenge zu bekommen. Das ist übrigens auch eine interessante Parallele. Die Geopolitik wird ja wieder wichtiger. Heute sprechen wir über Meerengen wie die Straße von Hormus. Mhm. Vom Ersten Weltkrieg spielte vor allen Dingen der Bosporus eine wichtige Rolle. Und das war erklärtes Ziel des Zarenreiches, vom zerfallenden Osmanischen Reich die Oberherrschaft über den Bosporus zu bekommen, um eben den Zugang zum Mittelmeer, aus dem Schwarzen Meer zum Mittelmeer zu bekommen.
1: Ja, wir kommen gleich wieder in die Gegenwart, zu den Debatten um Kriegstüchtigkeit heute. Aber vielleicht noch eine Frage zum Ersten Weltkrieg, die du jetzt gerade schon angeteasert hast, wenn man so will. Wenn man heute in die Fachzeitschriften reinschaut, dann ist ja nicht mehr so sehr von einem deutschen Verbrechen die Rede, sondern eher von einer Tragödie. Christopher Clark schreibt von Schlafwandlern, also Akteure, die sich gar nicht bewusst waren, wohin ihr Handeln führen könnte, die also eher hineingeschlittert sind in diesen großen Krieg. Frankreich und Russland werden erwähnt mit ihren jeweiligen geostrategischen Interessen. Die angelsächsischen Geostrategen bleiben aber in dieser Literatur weiter außen vor, genau wie auch die Interessen des Großkapitals außen vor bleiben. Mhm. Ist das eines der Tabus, wenn man über Kriegsausbruch und Parallelen zur Gegenwart spricht?
0: Also genau, die angelsächsischen Interessen werden angesprochen. Da gibt es auch Spezialuntersuchungen dazu, gerade also gerade Clark argumentiert ja auch, dass dieses doch unnatürliche Bündnis zwischen dem Zarenreich und dem Empire damals noch ja auch darauf beruht, dass man an verschiedenen Punkten, zum Beispiel in Nordindien, in Afghanistan, sozusagen unterschiedliche konkurriert hat um Gebiete und dass man gerade aus diesem, dass dieses Bündnis eigentlich dazu diente, sozusagen die Russen einzuhegen ein Stück weit, ne? Also das wird schon besprochen, dass da auch das Empire strategische Interessen hatte. Weniger besprochen wird tatsächlich die Rolle des Großkapitals. Mhm. Das war aber in der DDR-Geschichtsschreibung zum Beispiel ein wichtiger Punkt, dass man sehr genau über diese Rüstungsfirmen gesprochen hat, über die Industriellen, die daran verdient haben. Und da man ja die DDR-Geschichtsschreibung eben sozusagen immer unter Kommunismusverdacht gestellt hat, gerade nach 1990, ist der Punkt ein bisschen aus der öffentlichen...
1: Okay, sind die Sachen auch weg, also werden nicht mehr zitiert, nicht mehr rezipiert, weil im Prinzip Generalverdacht, instrumentalisierte Forschung.
0: Genau. Aber das eigentlich haben die, hat sich die DDR-Geschichtswissenschaft im Ersten Weltkrieg genau, Fritz Klein ist ein wichtiger, wichtiger Historiker aus der Zeit, genau mit diesen Fragen auch beschäftigt. Und die sind ja auch nicht von der Hand zu weisen. Also Bertha von Suttner, die wir schon erwähnt haben, hat ja oft darauf hingewiesen, dass die übrigens den Ersten Weltkrieg da nicht mehr miterlebt hat. Die ist kurz vorher gestorben.
1: Ein paar Tage vorher.
0: Genau. Ja, ja. Die hat eben darüber gesprochen, dass es da natürlich um gigantische Kapitalinteressen geht. Und das sehen wir heute ja auch wieder, welche Milliarden da im Spiel sind. Und es gibt eine sehr einfache Formel, eine sehr einfache Lehre aus dem Ersten Weltkrieg, die für alle künftigen Kriege auch gelten wird, nämlich dass Krieg die Reichen reicher macht und die Armen ärmer. Also das ist eine Fest, also das klingt banal, aber es ist sozusagen ein Kontinuum in der Geschichte.
1: Ich habe jetzt einen Kardinal Farley in New York gefunden, der schon 1914 gesagt hat, dass es um einen Krieg des internationalen Kapitals nannte, der das gegen die Dynastien ging, gegen die Romanovs, die Habsburger, die Hohenzollern und auch natürlich die gängige These, dass es darum ging, ein Bündnis zwischen Deutschland, Österreich, Ungarn und Russland zu verhindern, um Zugriff auf das Herzland zu bekommen. Wir haben ja die Herzlandtheorie, die 1904 publiziert ist, wo die Weltherrschaft mit der Kontrolle über das Herzland gleichgesetzt wird. Und deshalb wäre, so sagt diese Theorie, das Interesse der Angelsachsen, später dann der Angloamerikaner gewesen, ein kontinentales Bündnis zwischen Deutschland und Russland, aber damals auch Österreich-Ungarn zu verhindern. Und deshalb holen Frankreich und Großbritannien Russland in das eigene Bündnis.
0: Ah, okay. Ja, ich meine, Russland hatte auch ein Interesse, da ein Bündnis mit Frankreich und England zu schließen, natürlich. Ne? Das ist nicht nur einseitig gewesen. Aber ich würde sagen, also es gab auch, und das darf man nicht vergessen, die Geschichte läuft ja nie einseitig, es gab natürlich auch das Interesse der Industrie und des Handels, den Krieg zu verhindern, um eben die Handelsströme nicht zu durchbrechen.
1: Ja, das ist ja ein Argument, was gegen die deutsche Kriegsschuld spricht, dass Deutschland als Industriestaat, als aufstrebender Industriestaat auf die Handelswege angewiesen war und deshalb keinen Krieg gebrauchen konnte, im Unterschied zu anderen Ländern, die sich auf andere Wirtschaftsquellen, andere Geldquellen stützen.
0: Genau. Man spricht ja oft davon, dass es vor dem Ersten Weltkrieg schon so eine Art Globalisierung gab, offene Grenzen und auch gerade für Waren offene Grenzen. Und da hatte natürlich der Handel kein Interesse daran und auch die Wirtschaft, dass das durchbrochen wird.
1: Gut, es wird ja dann für die Zeit, um diese Theorie einfach noch kurz weiterzuspinnen, wird ja dann für die Zeit nach dem Zweiten Weltkrieg erzählt, dass das Ziel der Angloamerikaner gewesen sei, die Amerikaner in Europa drin zu halten, die Russen draußen zu halten und die Deutschen niederzuhalten. Und was man auch als Parallele sehen könnte, die US-Amerikaner sind in beide Weltkriege relativ spät eingestiegen, haben also zunächst dafür gesorgt, dass sich die Kampfhandlungen auf die europäischen Mächte beschränkt haben. In den Ersten Weltkrieg kommen sie 1917 nach einer Werbekampagne, die ja zum Beispiel Jonas Tögel in seinen neueren Büchern aufarbeitet. Und in den Zweiten Weltkrieg kommen sie halt im Sommer 44 über den D-Day. Und so lange sie warten also ab, bis sich die Kräfte auf dem Kontinent gegenseitig aufgerieben haben und kommen dann im Prinzip, um an den Verhandlungen dann am Verhandlungstisch dominieren zu können. Und wenn man das heute sich anschaut, dieses scheinbare Wegbewegen von Europa, der Trump-Administration könnte ja in eine ähnliche Richtung führen. Man lässt die EU, den europäischen Teil der NATO in Krieg gegen Russland führen und dann kommt man irgendwann und sammelt die Früchte ein.
0: Naja, und dazu kommt eben, dass es tatsächlich gerade im Ersten Weltkrieg noch eine sehr, sehr starke isolationistische Partei gab in den USA, die gesagt hat, also was geht uns dieser Krieg in Europa an? Der geht uns gar nichts an. Wir sollen uns da raushalten. Das war sehr schwer damals für den Präsident Wilson, sich da durchzusetzen, um überhaupt in Europa einzugreifen. Also auch damals hat man schon gesagt, warum sollen wir unser Geld sozusagen in Europa aus dem Fenster werfen und da einsetzen? Denn das ist nicht unser Konflikt. Und dann wurden die USA tatsächlich ja auch ein Stück weit mit reingezogen, eben aufgrund des deutschen U-Boot-Krieges, der geführt wurde, sowohl gegen Handelsschiffe als auch gegen die zivile Schifffahrt. Das war eben dann der Grund für die USA, in den Krieg einzutreten, womit dann auch der Wilson den Senat überzeugen konnte und den Kongress und auch die eigenen Landsleute, dass da amerikanische Interessen auf dem Spiel stehen.
1: Ja klar, das ist immer interessant für Medienforscher, aber das ist natürlich mit der Propagandakampagne begleitet worden. Dann ist immer die Frage, sind diese Ereignisse, die dann als Argument herangezogen werden, sind die produziert worden, damit man ein Argument hat? Das weiß man natürlich
0: immer nicht. Das weiß man nicht, genau. Ja. Also was im Krieg zuallererst stirbt, ist die Wahrheit. Wahrheit. Ne? Also das, und das, all diese Informationen, auch die wir heute aus dem Krieg bekommen in der Ukraine und so weiter, sind natürlich Teil der Propaganda. Die müssen gerade wir als Forscher total misstrauisch auch gegenüberstehen und immer fragen, wer hat denn die Interesse, diese Nachricht zu lancieren? Von welcher Quelle kommt sie? Gerade bei Bildern muss man heute wahnsinnig skeptisch sein. Das musste man damals noch nicht so stark. Aber selbstverständlich gab es damals schon sofort, auch beim Beginn des Ersten Weltkriegs, Zensurmaßnahmen, also gegen die sich die Presse zum Teil auch noch gewehrt hat. Aber letztlich hat man dann im Verlauf des Ersten Weltkriegs auch diese Zensurmaßnahmen. Also ich habe mich auch mal beschäftigt, das fand ich ganz interessant, mit 1917, da hat der Papst eine Friedensinitiative geplant und auch umgesetzt. Und da war es auch so, dass die deutsche Presse nicht unisono, aber sehr stark auch gegen diese Friedensinitiative agitiert hat. Weil sie gesagt hat, nee, jetzt dürfen wir aber auf gar keinen Fall einen Verständigungsfrieden suchen, sondern wir müssen auf jeden Fall einen Siegfrieden suchen. Wir sprechen über den August 1917, ne? Also als der Krieg schon so sehr wirklich lange angedauert hat und man kaum Bewegung in der Front hatte, gab es auch aus der Presse, selbst wenn die politischen Entscheidungsträger gesagt hätten, lass uns mal Friedensverhandlungen machen, wäre sozusagen das Presseecho verheerend gewesen. Und interessanterweise war das Hauptargument, wir dürfen Belgien nicht so einfach wieder hergeben. Wobei Belgien, da wollte man doch eigentlich nur durchmarschieren, ne? Und um Frankreich niederzuschlagen, das Hauptargument war da, nein, wir dürfen Belgien jetzt nicht so einfach wieder als Faustpfand aus der Hand geben. Und auch da hat die Presse tatsächlich eine unheilvolle Rolle gespielt.
1: Ja, die akademische Disziplin, die ich ja lange an der Uni vertreten habe, diese Kommunikationswissenschaft, geht auf Karl Bücher zurück, einen Ökonomen, der 1915, also nach einem Kriegsjahr, gesagt hat, wir müssen an den Universitäten Journalisten ausbilden, weil wir, die Deutschen, den Kampf um die öffentliche Meinung in der Welt verloren haben, nicht so sehr bei den Gegnern, sondern vor allen Dingen in den neutralen Ländern. Mhm. Also brauchen wir qualifizierte Journalisten, die beim nächsten Konflikt dafür sorgen, dass es für Deutschland in der öffentlichen Meinung, in der öffentlichen Stimmung in der Welt besser läuft. Und er hat dann dafür dann in Dresden, in Sachsen damals Geld bekommen, dass er dieses Institut für Zeitungskunde in Leipzig auf den Weg bringen konnte. Da hat er so ein patriotisches Argument verwendet und auf die Medienwirkung verwiesen und ist damit durchgekommen.
0: Interessant, das wusste ich nicht, das wird natürlich für die These auch sprechen, ne? Dass man erkannt hat, wie wichtig diese Rolle der Medien auch ist.
1: Du hast schon gesagt, dass der Blick auf die Vergangenheit ja immer auch von dem bestimmt wird, was die Historiker gerade selbst erleben. Hat sich dein Blick auf die beiden Weltkriege verändert durch das, was seit 2020 passiert ist?
0: Nee, eigentlich nicht, weil ich muss ja sagen, ich ziehe aus dem, was vor allem im Zweiten Weltkrieg ist, Schlüsse. Und dann war es für mich eher ein Erschrecken, wie schnell man wieder Russland als Feindbild entdeckt. Damals im Juni 41 hat das Deutsche Reich die Sowjetunion überfallen, hat einen verbrecherischen Krieg geführt, sogar einen Vernichtungskrieg. Das war ausdrücklich als Vernichtungskrieg angelegt. Also es ist kein klassischer Krieg, sondern das sollte vernichtet werden. Es gab eine große Hungerplankonferenz, wo man den Hunger als politische Waffe auch eingesetzt hat. Und Millionen von Menschen sind da umgekommen auf brutale Art und Weise. Und dann war es für mich, und dann war ich eigentlich d'accord mit diesem Konsens, den es in der Bundesrepublik lange gab, wir liefern keine Waffen in Kriegsgebiete. Auch als Lehre daraus, aus diesem, und auch als Lehre aus dem Friedensgebot des Grundgesetzes. Also habe mich damit ein bisschen beschäftigt, mit der Entstehungsgeschichte. Und das war natürlich klar, dass Frieden da eine ganz wesentliche Komponente ist, wenn man 1949 eine neue Verfassung wenn die nur provisorisch war, für das Land schreibt, beziehungsweise für den Westteil des Landes schreibt, dann ist klar, dass Frieden eine ganz wichtige Komponente ist. Die taucht schon in der Präambel auf. Ne? Und dann war es für mich eher ein Erschrecken, wie schnell man sozusagen diese Lehren aus der Geschichte ad acta gelegt hat. Und plötzlich deutsche Panzer in der Ukraine rollen. Ja? Das war eher für mich tatsächlich ein nüchternes Erlebnis.
1: Ja, Grundgesetz, Entstehungsgeschichte hast du ja auch in der Corona-Zeit bearbeitet, wo es dann um Selbstbestimmung und solche Sachen ging, dass du in diese Artikel nochmal reingegangen bist und geschaut hast, was eigentlich damit intendiert war und was jetzt dann daraus gemacht wurde, um die Corona-Politik rechtfertigen zu können.
0: Genau, das hat ja dann damit nicht mehr viel zu tun, ne, mit dem eigentlichen Entstehungsprozess. Jetzt ist mir natürlich klar, das war damals auch immer ein Argument, Verfassung entsteht zu gewissen Zeitpunkt, das ist auch wieder bei der amerikanischen Verfassung, die jetzt noch sehr viel älter ist, und dann entwickelt sich aber die Gesellschaft und die Politik auch weiter, und das ist ja auch, das stimmt ja auch, das ist richtig. Nur dennoch sollte man immer auch schauen nach den eigentlichen Beweggründen, die damals die Verfassungsväter und die wenigen Verfassungsmütter hatten, und ich glaube, Frieden war doch einer der wesentlichen Beweggründe. Das war jetzt keiner, den man so ad acta legen kann, wie zum Beispiel Seuchenschutz, hieß das damals noch, 1949, als man das in die Verfassung geschrieben hat. Sondern das ist doch der Beweggrund, aus dem man sozusagen auch ein neues und ein besseres Deutschland damals schaffen wollte.
1: Ich habe jetzt nach dieser Corona-Erfahrung auch gefragt, weil das ja auch militärisch geplant war. Da waren an den Spitzen der Stäbe Generäle und vieles ist ja nur möglich gewesen, weil Militär zum Beispiel Impfstoff verteilt hat. Ja. Und das hat man dann begründet mit diesen Kühlhalten, dass das nur Militärs können, dass das nicht auch normale medizinische Fachkräfte machen können.
0: Und ich fand das damals schon beängstigend, weil wir haben ja auch das Gebot, dass sozusagen das Militär nicht im Inland eingesetzt werden darf. Auch das ist ein Verfassungsgebot. Und das hat man immer ab und zu bei Katastrophenfällen. Ja, wenn dann so eine Flut ist, dann wird das Militär doch im Inland eingesetzt. Okay, das kann jeder noch einsehen. Aber bei Corona hat mir das deshalb auch Angst gemacht, weil das ja zu einer Normalisierung auch beigetragen hat, dass man plötzlich uniformierte Leute in den Kindergärten gesehen hat, dass man die in den Impfzentren gesehen hat. In Bezirksämtern wurden uniformierte Menschen eingesetzt. Ich kann mich noch genau an die Bilder erinnern, als damals der Ausbruch der Corona-Ausbruch im Sommer 2020 bei Tönnies war.
1: Mhm. Beim Fleischhersteller da, ja.
0: Genau, in Westfalen. Da wurden ja die prekär beschäftigten Arbeiter dann eingezäunt, damit sie nicht nach Hause fahren, nach Rumänien oder Polen oder wo auch immer sie herkommen. Und da standen Bundeswehrsoldaten vor diesen Zäunen, die natürlich Brot verteilt haben oder so. Aber allein die Präsenz, das wurde in der Tagesschau als völlig normale Meldung gezeigt, dass also Bundeswehrsoldaten damit helfen. Und ich weiß nicht, ob es nur mir so ging, aber ich fand diese Bilder wirklich beängstigend, dass Soldaten vor Zäunen stehen und bewachen und letztlich Menschen bewachen, die da nicht rauskommen sollen.
1: Ja, gerade die Präsenz von Uniformen wäre so eine Parallele zu der Zeit von 1914, ja, wo im öffentlichen Bild es völlig normal war, dass Leute ihre Uniformen da gezeigt haben und sich dafür auch haben bewundern lassen. Also der Militär galt, das kann man ja auch bei der Bertha von Suttner in diesem Roman lesen, diese junge Frau, die da die Hauptheldin ist, die bewundert halt, bevor die Kriege dann Österreich erreichen und ihre Geliebten und Männer da irgendwie niederstrecken, bewundert sie Uniformen. Sie kann sich gar nicht vorstellen, jemanden zu heiraten, der keine Uniform trägt.
0: Ich weiß noch, dass es damals dann, und das natürlich trägt sowas auch zur Normalisierung bei, wenn das ganz normal zum Straßenbild gehört, ne? Wenn solche uniformierten Menschen überall auftauchen. Und das ist natürlich gefährlich, weil das soll ja etwas, Militärpräsenz bedeutet für mich immer einen Ausnahmezustand und etwas, wenn das so normalisiert wird im Alltag, ist es gefährlich. Ich weiß noch, dass es damals im Bezirksamt Friedrichshain-Kreuzberg Diskussionen gab, ob die Soldaten denn mit Uniform dort erscheinen sollen. Wir wissen, da gab es eine grüne Bürgermeisterin zu dem Zeitpunkt damals, zu Corona-Zeiten. Und es gab also Diskussionen darüber, ob die sollen zwar helfen, aber eben nicht mit Uniform. Und da wurde also ein riesen Shitstorm über diese Bürgermeisterin und über den Bezirk Friedrichshain-Kreuzberg, dass man doch froh sein müsste, dass die Leute helfen. Dann können sie natürlich auch die Uniformen tragen. Ja,
1: also vor 6 Jahren noch immerhin eine Debatte. Heute gar nicht mehr denkbar. Heute würden die wie selbstverständlich in Uniform.
0: Genau. Ja. Weil es eben, und das ist ja auch das, was wir in den letzten 6 Jahren beobachtet haben und insbesondere seit 2022, eine starke Militarisierung des Alltags auch gibt bei uns.
1: Ich komme gleich noch wieder zum Alltag zurück. Nur eine Frage vorgeschaltet, damit die Menschen, die uns zuschauen, auch verstehen, aus welchen Quellen du schöpfst und wie du arbeitest. Du bist ja nicht gebunden an eine Universität oder an irgendeinen Think Tank. Du bist ein freischwebender Geist. Wie findest du deine Themen? Wie findest du deine Auftrittsorte? Wie arbeitest du?
0: Also ich kann ja mal zeigen, wie ich arbeite. Ich arbeite ganz klassisch. Also ich mache noch
1: mit Papier.
0: Ich mache noch Papier. Ich lese auch eine Papierzeitung. Und mach dann so eine Zeitungsausschnittssammlung.
1: Okay, ja.
0: Also das habe ich hier tatsächlich.
1: Also klassisch Historiker.
0: Klassisch Historiker, also
1: Staublunge.
0: Genau, vielleicht lachen jetzt einige. Aber hier steht dann sozusagen FAZ Seite 1 am 6.6. Seite 26 und dann unterstreiche ich mir da wichtige Sätze. Und dann gewinnt man aber aus dieser Beobachtungsposition ganz interessante Erkenntnisse sozusagen. Mhm. Weil wenn ich das sozusagen im Internet jetzt nur lesen würde und mir vielleicht einen Screenshot machen würde oder so, dann hätte ich da gar nicht diese Art von kognitiven Zugang zu, die ich habe, wenn ich das sozusagen ausschneide.
1: Ja, wahrscheinlich kann man das jetzt nicht sehen, das mit Leuchtstift und so. So arbeite ich mit Büchern.
0: Ja. Genau, bei Büchern mache ich das nicht, weil da habe ich irgendwie noch so viel Respekt davor. Aber bei so Zeitungsartikeln, das sind ja Gebrauchsgegenstände.
1: Ja. Ne? Oh ja, Bücher bei mir auch.
0: Genau.
1: Bei mir ist es irgendwie... Ja, gut, meine Frau schimpft dann immer, weil wenn ich das Buch zuerst gelesen habe, dann lenkt natürlich mein Leuchtstift auch ihren Blick.
0: Ah, ja, klar.
1: Insofern ist das Buch dann fast verdorben.
0: Genau. Und hier, so arbeite ich und dann schaue ich mir das an und habe mich sozusagen, bin in so einer Beobachterposition. Ne? Und und guck dann und diese Einladungen und so weiter, die ich bekomme, die geschehen rein zufällig, da ist gar nichts geplant. Ne? Ja. Ich spreche auch zu sehr vielen unterschiedlichen Themen. Ne? Das ist ja auch so, als Historiker ist man ja irgendwie auch so ein bisschen universal. Also ich weiß ja vor allen Dingen, wie ich mir Themen aneigne. Hm. Ne, wo ich nachschaue, welchen Quellen ich vertrauen kann, was ich für plausibel halten kann. Also es geht ja eigentlich beim Historiker-Dasein darum, historische Urteilskraft auszubilden. Mhm. Nicht so das ganze Detailwissen anzueignen. Mhm. Ne? Das ist so, das kennen die meisten leider leidvoll aus dem Geschichtsunterricht, Jahreszahlen auswendig zu lernen.
1: Namen auch.
0: Namen, genau. Das ist ja nicht die eigentliche Geschichtswissenschaft, ist ja tatsächlich zu schauen, dass ich für die Gegenwart aus meiner Erfahrung, die ich mit Geschichte vielleicht habe, ein substanzielles Urteil auch ziehen kann.
1: Gut, da hat ja die Geschichtswissenschaft doch verloren an Position. Das war ja, wenn wir 100 Jahre zurückschauen, dann waren das ja diejenigen, die über ihre Urteilskraft auch Gesellschaften beeinflussen konnten, lenken konnten. Ja. Ich meine, heute haben wir Psychologen und Virologen, die diese Position eingenommen haben. Und den Historiker kennt man kaum noch. Im Schulunterricht wird gekürzt, an den Universitäten. Also in dieser Kommunikationswissenschaft war bis in die 80er Jahre völlig normal, dass man neben dem Praktikerlehrstuhl und neben dem Forschungs-, also Empirielehrstuhl einen Mediengeschichtslehrstuhl hatte. Das gibt's alles nicht mehr, ist alles weg.
0: Genau, weil ich lehre ja nicht mehr in der Uni, aber weil ich auch höre, dass die Zahlen ja wahnsinnig zurückgehen der Studierenden, die sozusagen überhaupt Geschichtswissenschaft oder Geistwissenschaft machen wollen. Ne? Also weil das Interesse gar nicht mehr da ist. Also dass es mal eine Leitwissenschaft war, ja, in Deutschland, das stimmt, die Geschichtswissenschaft, aber das ist ja lange, lange her. Ne? Also
1: Das hat uns natürlich neugierig gemacht, weil was kommt denn raus, wenn du jetzt in der FAZ guckst und dich damit Kriegstüchtigkeit beschäftigst, mit dem, wie diese Botschaften in den Alltag ja zunächst von Menschen, die sich der Elite zugehörig fühlen, FAZ-Leser wissen mehr, heißt das ja irgendwie in der Werbung, ich weiß nicht, ob es noch so heißt, oder ein kluger Kopf steckt hinter dieser Zeitung, ich hab die lange nicht mehr angeschaut.
0: Naja, also ich hab auch andere Zeitungen mir angeschaut, weil ich immer versuche weil ich so ein bisschen Zeitungsjunkie auch bin, ne? Das ist ja schon irgendwie sehr, sehr anachronistisch eigentlich, dass man noch Zeitungen liest, weil die natürlich gar nicht mehr so eine große Wirkkraft haben, wie das zum Beispiel noch vor 1914 war. Klar, die bestimmen noch die Entscheidungsträger. Ich stelle mir aber vor, dass der Kanzler hält ja so eine Pressemappe wie ich auch, also wie ich gerade hier auch erstellt habe, der kriegt ja auch nur Ausschnitte in der Presserunde, die ihm jemand ausgewählt hat und daraus formt er dann sein Weltbild oder sein Pressebild. Meine Erkenntnis jetzt aus der Beobachtung jetzt gerade der letzten Zeit war, dass in den Medien immer stärker Waffen präsentiert werden, auch fotografisch präsentiert werden. Und zwar alle möglichen Systeme, da gibt es Panzer, da gibt es Drohnen, da gibt es Flugzeuge. Jetzt waren natürlich in letzter Zeit auch verschiedene Waffenmessen, über die berichtet wird. Und dass es so eine Normalisierung gibt, also das erscheint im Wirtschaftsteil als ganz normaler Teil der Wirtschaft. Also es gab zum Beispiel auch das Argument, das Wachstum in Deutschland, das Wirtschaftswachstum, das ja heruntergestuft worden ist, die Erwartung, die speist sich vor allen Dingen aus der Rüstung. Und das wird als ganz normale Tatsache benannt, eben ohne dass das irgendwie tabuisiert wird. Also ich kann mich an Zeiten erinnern, wo sozusagen das als, wenn man in der Rüstungsexport-Tabelle auftauchte, dass sich ein Land dafür geschämt hat. Ne? Heute ist das...
1: Ja, Deutschland stand immer weit oben in dieser Tabelle und hat das aber eher versteckt.
0: Genau.
1: Dann Platz 4, jetzt hat doch wieder jemand drüber gesprochen, aber eigentlich, naja, und so.
0: Und jetzt gilt es ja sozusagen der Wirtschaftszweig, der Wachstum bringt und dadurch legitimiert ist. Der bringt auch Jobs. Also hier gab es auch in der FAZ neulich eine große Beilage, wo es um die Jobs ging, die in der Rüstung entstehen. Und da wurde auch gesagt, ja, früher war das so ein bisschen tabuisiert, ne, dass das nicht so moralisch okay ist. Aber das haben wir lange hinter uns gelassen. Dafür ist die Bedrohung viel zu groß, die aus Russland kommt. Und die Bedrohung kommt nur aus Russland. Das ist auch etwas, was sozusagen durchgängig ist. All das, was sozusagen passiert, ob das ein Angriff ist auf Signal, auf dieses Messenger-System, ob das Drohnen sind, die in der Baltikum landen.
1: Oder bei den Flughäfen gesichtet werden in Deutschland.
0: Also da wird zwar oft noch geschrieben, so es wird vermutet, dass das, aber es fällt immer das Stichwort Russland. Und das ist schon interessant, dass man gar keine andere Option mehr mitdenkt. Vielleicht sind das auch einfach nur Leute, die Aufsehen erregen wollen. Ja,
1: das wäre die harmlose Variante. Ja. Die andere wäre ja, dass es Dienste sind, die sagen, wir müssen mal wieder was losschicken, damit wir Russland verdächtigen können.
0: Genau, das weiß ich natürlich nicht. Das geht natürlich hier aus der Lektüre nicht hervor. Ne? Aber Ich finde das interessant, dass das sozusagen, dass da, und das ist natürlich auch eine Parallele zum Ersten Weltkrieg, also da war es so, dass alle, gerade in Deutschland, dass alle Spione aus Frankreich kamen zu der Zeitpunkt, Und umgedreht war es genauso, alle Spione in Frankreich kamen aus Deutschland. Also da war diese Erbfeindschaft noch sehr viel stärker und da wurden eben auch Feindbilder geschaffen. Da gab es sozusagen sogar solche, ja, so wirklich eine Hybris von Spionagebefürchtungen, die dann hochgekocht wurden. Also jeder, der nur Deutsch sprach, galt schon als Spion und so weiter. Und das Schaffen von Feindbildern, medialen Feindbildern, das finde ich auch interessant, sozusagen als Parallele zu sehen. Also bis hin zum ZDF, was dann, wo ja Russland auch für die Autoattentate zum Beispiel in Magdeburg verantwortlich gemacht wurde.
1: Okay, das habe ich noch gar nicht.
0: Wo so spekuliert wurde, naja, es ist ja interessant, dass diese Attentate immer vor Wahlen irgendwie, könnten das nicht vielleicht auch die Russen sein, um eben zu destabilisieren und der AfD zu neuen Stimmen zu verhelfen.
1: Ich hatte das ganz andere, hatte da ganz andere für diese drei Attentate, Dezember 24 Magdeburg Weihnachtsmarkt, dann gibt es Aschaffenburg, diese Attacke auf ein Kleinkind und dann gibt es München bei so einer Gewerkschaftsdemo, alle drei kurz vor der Bundestagswahl stattfinden. Da hätte ich jetzt eher deutsche Stellen im Hintergrund vermutet, die ein Interesse daran hatten, einen bestimmten Diskurs auf den Weg zu bringen.
0: Genau, aber beim ZDF wurde tatsächlich in der Nachrichtensendung darüber spekuliert, ob das nicht die Russen auch gewesen sein können. Und das ist natürlich etwas, was, also wo ich mich immer frage, es geht ja in der FAZ auch sozusagen, geht es ja auch viel um Auslandsberichterstattung. Also da erfahre ich auch aus Schweden, dass die Hauptbedrohung in Russland gesehen wird. Da erfahre ich von Finnland, dass die Hauptbedrohung in Russland gesehen wird. Von den baltischen Staaten sowieso, von Polen, von Deutschland, klar. Von Frankreich, Großbritannien, da hat es damals jetzt gesagt, wahrscheinlich bricht 2030 der Weltkrieg aus, oder der Krieg mit Russland.
1: Und er hat auch gesagt, die NATO könnte vielleicht auch selber angreifen. Der hat sich ja irgendwie verquatscht dabei, ne?
0: Genau, also das, und da finde ich erstmal interessant, da werden so Zeitpunkte genannt, ne? Auch, das tun übrigens auch Historikerkollegen, nennen Zeitpunkte, ne? Vielleicht, einer hat letztes Jahr spekuliert, vielleicht war es der letzte Sommer in Frieden, also damit war der letzte Sommer gemeint, da müssten wir jetzt eigentlich schon im Krieg sein. Und das finde ich besonders perfide, ehrlich gesagt, weil damit verunsichern Menschen ungeheuer, ne, die das eben nicht hinterfragen und die das nur hören und gar nicht die Muße haben, so wie wir Wissenschaftler irgendwie zu Hause zu sitzen und dann vielleicht das nochmal genauer zu schauen, was gibt's denn da für Parallelen und warum könnte der das sagen, sondern die das sozusagen für bare Münze nehmen. Und ich sehe eben, dass Russland ja kann ja gar nicht, also selbst wenn ich sozusagen, ich bin nicht Militärhistoriker und auch nicht Militärstratege, aber wenn ich mir anschaue, welche Länder sich alles für Russland bedroht fühlen und deshalb aufrüsten, dann kann ich mir gar nicht vorstellen, dass Russland dazu in der Lage sein soll, die gleichzeitig alle anzugreifen. Ne?
1: Sie schaffen es jetzt mit dem einen schon nicht
0: mehr. Ja, also das ist ja, da spricht ja vieles dagegen. Und aber alle, die rüsten auf. Es wurde heute nochmal gemeldet, die NATO hat jetzt überall das 2%-Ziel erreicht, aber nicht in Tschechien, nicht in Slowenien. Die müssen jetzt auf jeden Fall auch noch nachziehen. Ne? Und ob die sich jetzt auch von Russland bedroht fühlen? Ich war jetzt neulich in Österreich, da gibt es auch gerade ein neues Buch. Da geht es auch darum, dass gerade der neutrale Status auch gefährlich sein kann. Ne? Also der neutrale Status gilt nicht mehr als etwas, was einen Vorteil hat im Krieg, was er tatsächlich sich erwiesen hat im Zweiten Weltkrieg auch. Die Schweiz blieb unbeschadet, genauso wie Portugal als neutrale Staaten. Sondern heute gilt Neutralität, auch in der Schweiz gibt es ja diese Diskussion, als etwas Gefährliches. Das könnte das Einfallstor Russlands sein. Und da wird gerade in Österreich wird sehr ernsthaft über dieses Buch diskutiert, ne? dass man da unbedingt die Neutralität jetzt ad acta legen müsste, um Russland nicht ein billiges Angriffsziel zu bieten. Und das ist schon etwas, was sich auch in der Berichterstattung durchzieht.
1: Ja, weil du die Stellenanzeigen erwähnt hast. Ich habe auf der Fahrt hierher ein Interview gehört mit einem der Chefs von Helsing, Münchner Rüstungsunternehmen, KI-Drohnen, bald auch, habe ich da gelernt, ein KI-gesteuertes Kampfflugzeug. Und der hat erzählt, die Firma ist 21 gegründet worden, er ist 21 eingestiegen, dass es in der Anfangsphase, also 21, schwierig war in Rekrutierungsprozessen, also Software-Ingenieure und sowas zu bekommen, weil die gleich abgewinkt hätten, als es klar war, es geht um Rüstung, Verteidigung. Ja. Und das meinte er, hätte sich vollkommen verändert. Ja. Es wird also heute bei den jungen Leuten, bei den Guten, die wollen nur die Besten, war seine Idee, bei diesen besten jungen Leuten ein Bewusstsein dafür gibt, dass sie jetzt was tun müssen, gerade im Bereich Rüstung und Verteidigung, dass da also eine Aufgabe liegt, die auf sie wartet.
0: Genau, und das also steht hier auch so ähnlich, ne, dass hier steht irgendwie, wer dort arbeitete, also wir sprechen über die Vergangenheit, also in der Rüstungsindustrie, musste sich oft rechtfertigen. Doch das Bild kippt seit dem Angriff Russlands auf die Ukraine, das kürze ich ab, wird die Verteidigungs- und Sicherheitsindustrie nicht mehr nur als moralisch belasteter Sonderfall gesehen, sondern als Wachstumsbranche und zunehmend auch als Jobmotor.
1: Dann
0: kann man hier sehen, gibt es zwei Seiten Stellenanzeigen.
1: Ah ja, super.
0: Da unten und dann noch eine ganze Seite aus der Rüstungsindustrie.
1: Wie war das möglich? Es kann ja nicht nur in 4 Jahren möglich gewesen sein. Wir haben erlebt, dass 2011 in Deutschland die Wehrpflicht ausgesetzt wurde. Ich kann mich erinnern, das ist nicht so lange her, dass die Bundeswehr Probleme hatte, wenn sie irgendwo öffentlich ein Gelöbnis abhalten wollte, überhaupt irgendwie öffentlich auftrat.
0: Ja.
1: Und jetzt scheint dieses Land von den Füßen auf den Kopf gestellt worden zu sein. Wie ist das möglich? Da muss es ja Vorbereitungen, Vorarbeiten gegeben haben. Das passiert ja nicht von heute auf morgen, weil sich da ein Kanzler hinstellt und Zeitenwende ruft.
0: Mhm. Naja, letztlich würde ich, jetzt meine Erklärung, ne, die ist natürlich schon in dem Augenblick, wo ich sie ausspreche, unzureichend. Und ich kenne ja keine Quellen, ich müsste jetzt auf einer Quellengrundlage sprechen, aber von dem, was ich wahrnehme, ist natürlich eine Politik der Angst, die einfach wieder instrumentalisiert wird. Ne? Also das kennen wir ja schon, dass mit Angst Politik gemacht wird. Das hat sich auch als sehr wirksam erwiesen, als sehr erfolgreich erwiesen. Und jetzt belebt man genau diese Angst wieder, nämlich die von dem russischen Überfall. Mhm. Und mit der lässt sich natürlich unglaublich viel rechtfertigen. Mit der lässt sich auch rechtfertigen, dass wir beide, dass unser Gespräch sozusagen defätistisch ist und wir den Verteidigungswillen des Vaterlandes irgendwie untergraben. Ne?
1: Gut, wir sind ja beide noch unter 70. Wahrscheinlich werden wir irgendwann Seite an Seite im Graben liegen und Drohnen steuern oder sowas.
0: Könnte sein. Ich habe jetzt vor kurzem verweigert. Ich habe ja, das ist vielleicht interessant zu wissen, ich habe ja noch Grundwehrdienst gemacht.
1: Ja.
0: Und 96 nach dem Abi für 10 Monate. Und habe damals die Bundeswehr schon erlebt als einen gigantischen Verwaltungsapparat, dem ich keine großen Verteidigungsfähigkeiten irgendwie zutraue tatsächlich. Also von dem kleinen Einblick, den ich hatte.
1: Ja, 30 Jahre her. Ja.
0: Genau, ist 30 Jahre her. Aber damals gab es die ersten Auslandseinsätze, wo ich auch peripher mit eingebunden war, sozusagen in die Organisation. Und da stieß die Bundeswehr, das war in Bosnien, und da stieß die Bundeswehr schon an ihre Grenzen. Das war der erste größere Auslandseinsatz, und da hieß es schon, also mehr können wir eigentlich nicht leisten. Da habe ich schon gedacht, Moment mal, bei diesen vielen 100.000 Soldaten, die es damals noch gab, ist ja interessant, diese 2.000, die ihr da nach Bosnien schickt, und schon ist nicht mehr zu leisten. Das ist ja irgendwie völlig, völlig verrückt, zumal ich wusste, wie viel Verwaltungsapparat da auch noch sitzt. Und habe das eben als sehr schwerfälligen Tanker erlebt, wo um 17 Uhr sozusagen Feierabend war, weil dann fuhren alle nach Hause, die ortsnah wohnten, und am Wochenende sowieso keiner da war. Ne? Also da war ich schon selbst skeptisch und habe es eben auch als eine gigantische Geldverschwendungsmaschine auch erlebt. Und da wurden ja noch lange nicht so viele Milliarden hineingeflossen, wie das heute ist. Und habe dann aber mich entschieden, jetzt vor ein paar Monaten auch nochmal ausdrücklich zu verweigern und zu sagen, also ich...
1: Dass du nicht als Reservist gezogen werden kannst.
0: Ja. Genau. Ja. Weil das rückt ja sozusagen in den Bereich des Denkbaren, also so wie über Krieg gesprochen wird, als einen völlig normalen Vorgang, wir hatten ja am Anfang schon darüber gesprochen, ist das ja nicht mehr undenkbar. Und die Einführung der Wehrpflicht und so weiter, die Wiedereinführung der Wehrpflicht. Und das waren ganz interessante Erfahrungen, weil man muss dafür, um zu verweigern, muss man es ans Karrierecenter der Bundeswehr schreiben.
1: Okay.
0: Also, das ist ja schon interessant, dass man will ja nicht Karriere machen, sondern das Gegenteil, aber man muss dennoch ans Karrierecenter schreiben, die Unterlagen dort einreichen. Und dann geht das Ganze weiter zur Bearbeitung in ein Bundesamt für Familien, das in Köln sitzt. Es hat noch eine andere Bezeichnung, ich bin nicht ganz sicher, irgendwas mit Familie jedenfalls. Und die entscheiden letztlich über den Antrag, ob sozusagen die Gewissensgründe, die man vorbringt...
1: Ach, du hast Gewissensgründe angeführt,
0: genau.
1: Du kannst nicht mehr mit der Waffe...
0: Und, genau.
1: Ja.
0: Ob diese Gewissensgründe, die man vorbringt, die muss man ja, das ist ja ausdrücklich sozusagen Grundgesetz
1: festgehalten. Gut, du hättest ja mit deinem Glauben auch schon 96 wahrscheinlich sagen können, du willst nicht.
0: Stimmt. Naja, apropos Glauben, das muss ich gleich noch was zu erzählen. Jedenfalls kam dann das relativ schnell. Also es war, ich weiß noch, vor Weihnachten letztes Jahr, es war dann mein Weihnachtsgeschenk sozusagen, kam von diesem Bundesamt für Familien, ja, wir erkennen Ihre Gründe an und Sie sind vom Dienst an der Waffe befreit. Mit meinem Glauben, das war auch eine wichtige Erfahrung, als ich 1996, 97 bei der Bundeswehr war, in Stadt Allendorf in Hessen war ich, weiß gar nicht, ob es die Kaserne heute noch gibt, da bin ich eigentlich ganz vom Glauben abgefallen, weil plötzlich tauchte dort ein Priester auf, der Priester hatte ein Büro in der Kaserne, wurde also auch vom Staat bezahlt und erklärte uns wortreich, dass das fünfte Gebot, du sollst nicht töten, ja gar nicht so ganz eng gesehen werden dürfen. Und wenn ich sozusagen einen christlichen Grundsatz habe, ne, dann ist es doch die 10 Gebote, an denen nicht zu rütteln ist, weil die kennt keine Ausnahmetatbestände. Die sind ziemlich klar formuliert. Ne? Also steht nicht, du sollst nicht töten, in Klammern auf, es sei denn, es ist Krieg und du musst dich und deine Frau wird vergewaltigt oder du musst deine Kinder verteidigen oder so. Da gibt es keine Klammer, da gibt es auch kein Sternchen, da gibt es keine Fußnote, sondern es ist ein ziemlich eindeutig formuliertes Gebot. Und jetzt kommt da ein Priester daher, der vom Staat bezahlt wird und erklärt mir, ja, das ist nicht so gemeint. Das 5. Gebot müssen Sie nicht so ernst nehmen. Vor allem, wenn Sie hier als Soldaten. Ne? Und das war eigentlich für mich, okay, eine Kirche, die sich dafür hergibt. Jetzt sagen vielleicht manche von den Zuschauern, na, wie naiv ist denn das anzunehmen, dass das anders, jemals anders war. Ne? Ich war damals noch jung und hab das irgendwie, konnte das nicht glauben, dass das tatsächlich. Also ich weiß auch noch, das Büro von diesem Priester, das war auch im Kommandeursgebäude von dieser Kaserne. Da stand auch eine Marienfigur und hing auch ein Kreuz und so weiter. Also das war alles schön eingerichtet und hatte sozusagen auch sowas Sakrales. Ne? Und genau. Und seitdem, muss ich ehrlich sagen, habe ich mit der Kirche eigentlich großenteils, also mit der Institution Kirche größtenteils abgeschlossen, ne? Die sich ja jetzt auch wieder hergibt dafür, das alles zu rechtfertigen.
1: Ja, zu jeder Vorkriegszeit gehörte, ich bin da nicht ganz sicher, ja auch eine starke Friedensbewegung. Was antwortest du jemandem, der sagt, das ist genau oder das war genau die Begleitmusik, die jeder Kriegstreiber gebraucht hat, um sein Thema in der Öffentlichkeit zu halten und ist etwas, was heute möglicherweise gar nicht mehr nötig ist?
0: Ja, offensichtlich ist es ja nicht mehr nötig, weil wir haben ja keine Friedensbewegung. Ne? Also das ist schon erstaunlich, dass man das zwar immer noch so über die Ostermärsche zum Beispiel berichtet wird auch, aber immer gesagt wird, na, die Zahl nimmt immer weiter ab und das ist eigentlich gar nicht.
1: Da scheint eher Folklore zu sein, auch bei dieser Sicherheits- oder Kriegskonferenz in München im Februar, da habe ich das ja live erlebt, weil ich für viele Jahre in der Stadt gewohnt habe. Diese Proteste sind eine Folklore, die dazugehört. Wenn die nicht da wäre, würde man sich wundern, was mache ich jetzt mit meinen 5000 Polizisten? Was haben die da noch zu beschützen? Die neue Friedensbewegung, die eher aus der Corona-Politik-Kritik-Ecke kam, die hat sich nie vereinigen können mit der alten Friedensbewegung. Da gibt es also mittlerweile parallele Demonstrationen, parallele Züge. Da gibt es keine Schlagkraft.
0: Ja.
1: Während natürlich vor dem Ersten Weltkrieg, Bertha von Suttner haben wir erwähnt, und auch vor dem Zweiten natürlich eine starke Friedensbewegung da war, die diese Kriegsgefahr, die Kriegsangst permanent natürlich auch in der Öffentlichkeit gehalten hat. Also bei allem, was man ablehnt und wogegen man demonstriert, sorgt man natürlich gleichzeitig dafür, dass das Thema weiter ventiliert wird.
0: Absolut, ja. Wobei die Motive dieser Friedensbewegten, die würde ich gar nicht in Frage stellen. Es gab auch kurz vor dem Ausbruch des Ersten Weltkriegs noch in Berlin große Demonstrationen, die vor allen Dingen aus der Arbeiterschaft kamen, weil da wusste man, dass man was zu verlieren hat. Ne? Das würde ich sagen, die Motive waren natürlich ganz andere, als irgendwie das Thema am Laufen zu halten. Aber was mir ein bisschen Hoffnung gibt, erstmal ist es interessant, diese Friedensbewegung heute, die du als Folklore bezeichnest zu Recht, die besteht ja vor allem aus älteren Menschen. Ne? Wenn man da guckt, da sind dann die alten, grauigen Herren mit langen Haaren und so weiter, die dann demonstrieren. Aber es gibt ja auch eine der jungen Leute, die sich sehr, zum Beispiel die
1: Streiks gegen die Wehrpflicht,
0: genau,
1: Schulstreiks gegen Wehrpflicht,
0: genau, ja. Die Schulstreiks gegen Wehrpflicht organisieren, sehr kluge junge Typen auch, die auch Bücher geschrieben haben, die auch in Fernsehsendungen argumentieren, die ich wirklich bewundere, dass sie in solche Sendungen gehen können, wo sie auf die immer gleichen Argumente treffen, der Gegenseite, und das trotzdem durchziehen und auch wirklich der Gesellschaft da den Spiegel vorhalten. Und die sind ja auch Produkt unseres Bildungssystems, muss man ja auch sagen. Ne? Wenn wir immer sozusagen darüber zu Recht ja konstatieren, dass das doch irgendwie im Abstieg begriffen ist und das auch immer wieder attestiert bekommen durch verschiedene Untersuchungen, bin ich doch irgendwie guter Dinge, dass es da doch eine Jugendbewegung auch gibt. Vielleicht kann man es schon Bewegung nennen. Gestern habe ich erfahren, die aktuellen Verweigerungszahlen werden gar nicht mehr herausgegeben von der Bundesregierung.
1: Okay.
0: Es wurde lange immer herausgegeben, das war also ein offenes. Jetzt sagt man, das könnte sicherheitsrelevant sein, das geben wir das nicht mehr heraus. Das ist vielleicht ein Zeichen dafür, dass die exorbitant gestiegen sind. Und das gibt doch auch Hoffnung, dass es vielleicht auch aus dieser Richtung von den jungen Leuten dann eine Gegenbewegung gibt. Man wundert sich, dass in Deutschland die Wirtschaft nicht wächst und dass immer weniger Kinder geboren werden. Aber mit diesen Zukunftsaussichten, die uns hier tagtäglich ja präsentiert werden, ne, der großen Bedrohung aus Russland und dem kommenden Krieg, ist doch klar, dass es überhaupt keine Art von Zuversicht mehr gibt.
1: Hast du also den klassischen Hölderlin im Blick, wo aber Gefahr ist, wächst das Rettner auch.
0: Genau, das muss man ja auch sehen. Also man muss ja auch wirklich sehen, nichts, das war auch von dem Ersten Weltkrieg, keine dieser Entwicklungen war unausweichlich. Das erscheint im Nachhinein ja manchmal so, dass es irgendwie auf etwas hinausläuft. Aber es gab auch im Juli 1914 immer noch die Möglichkeit, dass dieser Konflikt einmal lokal bleibt, dass es wirklich nur eine Strafaktion der Österreicher vielleicht gegen Belgrad gibt.
2: Also nur gegen die. 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
3: 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Ulrich Siegmund, der Spitzenkandidat der AfD in Sachsen-Anhalt, hat in einem Interview gesagt, Migration sei nicht reine Bundessache. Die Gesetze macht zwar der Bund, aber die operative Umsetzung liegt bei den Ländern. Er meint weiter, Arbeitspflicht für Asylbewerber, Sachleistungen statt Geld, engmaschige Kontrollen, die Art der Unterbringung. Sachsen-Anhalt könnte hier sofort handeln. Was fehlt, ist nicht die Zuständigkeit, sondern der politische Wille. Bundestagsabgeordnete ordern durchschnittlich 10 iPhones auf Steuerzahlerkosten. 950 iPhones, 420 iPads und Kosten von fast 1,5 Millionen Euro. Der Bund der Steuerzahler kritisiert die Ausgabenpraxis im Bundestag scharf. Auffällig ist der Zeitpunkt vieler Bestellungen. 43,5% aller Geräte wurden erst im letzten Quartal des letzten Jahres angeschafft. Also zwischen Oktober und Dezember pünktlich zum Weihnachtsfest. Denn viele der Geräte wurden laut Insidern an Verwandte verschenkt. Die Bundesregierung diskutiert angesichts milliardenschwerer Haushaltslücken eine mögliche Anhebung der Mehrwertsteuer von 19% auf 22% ab 2028. Mit den zusätzlichen Einnahmen sollen prognostizierte Finanzierungslücken von mehr als 30 Milliarden Euro geschlossen werden. Kritiker warnen jedoch vor steigenden Verbraucherpreisen und einer zusätzlichen Belastung für Haushalte. Die Opposition bezeichnet die Überlegungen als sozial ungerecht. 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
0: Dieser Entwicklung war unausweichlich. Das erscheint im Nachhinein ja manchmal so, dass es irgendwie auf etwas hinausläuft. Aber es gab auch im Juli 1914 immer noch die Möglichkeit, dass dieser Konflikt einmal lokal bleibt, dass es wirklich nur eine Strafaktion der Österreicher vielleicht gegen Belgrad gibt, also nur gegen diese Hauptstadt, dass man sozusagen symbolisch seine Ehre wiederherstellt. Aber es war nicht klar, dass das tatsächlich in einem Weltkrieg ausarten muss. Und
1: zumindest wenn man Christopher Clark, die Schlafwandler, folgt, dann nicht. Weil man natürlich jetzt eher Leuten glaubt, die diese Theorie der angelsächsischen Überlegenheit haben, des angelsächsischen Kriegsplans, dann war es wahrscheinlich schwer, aber den Krieg zu verändern. Aber gut, da werden wir wahrscheinlich in dieser Sendung das nicht auflösen können.
0: Ja, wir wissen aber auch, wie es um Pläne immer steht. Ne? Ja. Also mach nur einen Plan und mach dann noch einen und beide funktionieren nicht. Also ich glaube auch nicht daran, dass Pläne immer funktionieren. Da gibt es, glaube ich, viele in der Schublade. Und selbst das ist keine Garantie dafür, dass das dann auch so reibungslos durchgeführt werden kann.
1: Heute ist die Kriegsangst ja greifbar in vielen Gesprächen. Wie geht man damit am besten um? Wie gehst du damit um?
0: Also ich hab eigentlich noch keinen richtigen Umgang damit gefunden, außer dass man sich ab und zu mal rauszieht, ne?
1: Und die Mappe weglegt.
0: Und die Mappe weglegt, genau. Und die Mappe irgendwie auch Mappe sein lässt und ein gutes Buch liest oder in die Natur rausgeht, um also sozusagen den unmittelbaren Alltag zu genießen auch, ne? Oder im Alltag auch irgendwie entspannen zu können. Aber die Angst ist natürlich da, auch so die Vorstellung, ne? Was ist denn eigentlich, wenn? Also ich weiß noch, dass wir eines Abends beim Abendessen hier zusammensaßen und plötzlich ging auf dem Handy so ein Alarm an. Es gibt ja die Funktion, dass man so Alarme auslösen kann.
1: Bei mir war das mal vormittags um 11 irgendwie ging.
0: Genau, das war so ein Probealarm. Das wird ja vorher gesagt.
1: Okay,
0: ja. Morgen ist wieder so ein Probealarm, um 12 gehen alle Handys an. Und ich weiß, dass wir hier saßen und dann ging dieser Alarm an und da war ich kurz so dieses, ah, jetzt geht's los, ne?
1: Okay, ja.
0: Das war dann ein Brand hier in Berlin-Treptow, wo dann gewarnt wurde, bitte schließen Sie Ihre Fenster, weil da treten giftige Gase aus und so weiter. Aber dass man schon das sozusagen, allein dieser Gedanke da ist, ne? Jetzt kommen sozusagen kommen die Flugzeuge aus Russland oder so, dass das überhaupt in den Bereich des Denkbaren gehört, gelangt und man dann irgendwie das als ersten Impuls hat, das ist ja schon beängstigend.
1: Ja, du hast ja zwei Söhne, wird auch nicht so einfach sein.
0: Eine Tochter, einen Sohn.
1: Genau. Eine Tochter, einen Sohn, okay, ja.
0: Genau. Ja, also mein Sohnemann wollte auch am Wehrdienststreik teilnehmen, da hat die Schule dann ein bisschen gestreikt. Das fand ich auch interessant, der Klimastreik am Freitag, der ist in Ordnung, aber der Wehrdienststreik am Freitag
1: wird von Verfassungsfeinden instrumentalisiert oder sogar instruiert, so habe ich es gelesen in irgendeinem dieser Leitmedien.
0: Genau. Aber der Impuls, sozusagen daran teilzunehmen, kam von meinem Sohn selber. Das hatte ich, also der ist jetzt sowieso in der Pubertät, der macht sowieso nicht das, was seinem Vater ihm sagt, sondern der ist ja im Abgrenzungsverhalten. Der kam selber von ihm. Also das ist etwas, wo er dann selber auch sich schon Urteil gebildet hat.
1: Du hast jetzt ja rausziehen als Lösungsstrategie erwähnt, also mal den Alltag genießen, Nachrichten sein lassen. Kann man was anderes tun? Was kann der Einzelne tun?
0: Na, der Einzelne kann eigentlich, also ich glaube, das war ja oft auch bei Corona die Frage, die so an mich herangetragen wird, was kann ich eigentlich tun? Du kannst eigentlich nur in deinem Alltag sozusagen wirken und gucken, dass du eben nicht, also zum Beispiel in der eigenen Sprache, nicht so oft militärische Floskeln verwendest. Ganz oft verwenden wir das unbewusst, weil unsere Sprache so stark militarisiert ist, militärische Floskeln einfach so, ne? In den Schützengraben zurückziehen oder der letzte Schuss oder weiß ich nicht, die letzte Patrone und so weiter, was man so alles, ich muss mich rüsten für irgendwas. Also, dass man die eigene Sprache ein bisschen im Blick hat. Jetzt will ich aber nicht Sprachpolizei spielen. Ne? Ich würde niemanden sozusagen verbessern, du darfst das und das nicht sagen. Aber es kann ja jeder für sich darauf achten, dass man irgendwie, ich glaube, das geht ja oft mit Sprache natürlich los. Was heißt das? Ich glaube, das weißt du auch als Wissenschaftler. Mit Sprache beginnt das oft. Also kann man vielleicht an der eigenen Sprache einfach gucken, dass man dafür ein bisschen sensibler ist. Aha, wie oft verwende ich denn militärische Floskeln auch?
1: Ja, ist nicht so einfach, wenn diese Begriffe omnipräsent sind. Das erlebe ich auch in meiner eigenen Sprache, dass man sowas wie immunisieren, boostern und so weiter, weil das so präsent war in der Corona-Zeit, dass das dann auch auf andere Bereiche übertragen wird, ist mit der Militarisierung wahrscheinlich so ähnlich.
0: Der Begriff 0815, ne, der ja auch so für uns, geht auf den Ersten Weltkrieg zurück, auf einen
1: Roman,
0: und auf einen Gewehrtypen aus dem, ne? Und sowas zum Beispiel dann sowas sein zu lassen oder zumindest mal zu hinterfragen, das kann man, glaube ich, machen. Und man kann natürlich in seinem Alltag sozusagen auch in der unmittelbaren Umgebung einfach friedlich wirken, und sich nicht dran beteiligen an Hetze gegen irgendwelche Volksgruppen oder gegen Nationen, ne? Sondern einfach da weiter offen bleiben und weiter friedlich bleiben vor allen Dingen.
1: Ich habe jetzt von dir zwei Buchtipps bekommen, die mich beide, glaube ich, auch verändert haben. Einmal Václav Havel, Versuch in der Wahrheit zu leben, und Thoreau, der in den Wald gegangen ist und sich da ganz rausgezogen hat, also Mitte 19. Jahrhundert.
0: Ja, ja, Thoreau hat ja auch argumentiert, damals führten die USA Krieg gegen Mexiko, auch einen Angriffskrieg, wie wir heute sagen würden. Und Thoreau hat gesagt, ich verweigere einem Staat, der einen solchen Krieg führt, meine Steuern.
1: Genau.
0: Und da musste dafür dann eine Nacht ins Gefängnis und hat aber gesagt, dass das ist doch, und jetzt wird Thoreau ja oft, das finde ich interessant, oft sozusagen den Tech-Milliardären zugeschlagen, dass der sozusagen dieses libertäre Staatsbild der Tech-Milliardäre, aber eigentlich war sein Buch, was er dann geschrieben hat, über den zivilen Ungehorsam, ein Leitbild, einmal gegen einem Staat den Gehorsam zu verweigern, der einmal Sklaverei kennt und der Angriffskriege führt. Und das ist doch interessant.
1: Und er hat auch jemanden, der ihn dann freigekauft hat aus dem Gefängnis.
0: Genau.
1: Der die Schuld bezahlt hat und dann...
0: Ja. Genau. Also das war so für ihn jetzt, die Gefängniserfahrung hat er natürlich sehr hochstilisiert in seinem Buch, hat gesagt, also wer glaubt denn, gibt es wirklich einen Staat, der glaubt, der könnte meine Gedanken einsperren? Der kann vielleicht meinen Körper einsperren, aber doch nicht meine Gedanken. Das ist ja völlig absurd. Ist auch ein schöner Gedanke, wenn man vielleicht ein Jahr im Gefängnis sitzt, dann ist das vielleicht nicht mehr so tröstlich. Für eine Nacht mag der einen tragen und stabilisieren, aber für ein Jahr oder länger ist das ein bisschen schwieriger. Wenn ich dir jetzt einen Buchtipp geben darf, dann ist es Franz Fühmann, den habe ich jetzt für mich entdeckt, der ja auch aus der eigenen Kriegserfahrung sehr stark gerade über die letzten Kriegstage interessante Erzählungen geschrieben hat, die eine starke Antikriegsliteratur auch sind, die wir unbedingt auch wiederbeleben sollten. Also auch das ist vielleicht etwas, was wir, weil du fragst, was kann man tun, auch die Antikriegsliteratur wieder hervorzuholen und gerade die Vergessenen, auch wie Franz Fühmann zum Beispiel, wieder vorzuholen, das zu lesen und nochmal, weil dann wird ein Stück weit zumindest klar, was Krieg eigentlich bedeutet.
1: Ich habe noch zwei Fragen auf dem Zettel.
0: Ja.
1: Wie sieht die Welt aus, in der du gern leben würdest?
0: Oh, das ist ja eine wahnsinnig schwere. Also die sieht eigentlich so aus wie hier, dieser Raum.
1: Man sieht wahrscheinlich nicht alles. Es sind viele Bücher, viel Papier.
0: Genau.
1: Nicht nur Zeitungsschnipsel, sondern ja, alles Mögliche. Viele passen gar nicht mehr hin. Wahrscheinlich müsste jemand, der ein großes Buchgeschenk bringt, dann auch sagen, was vielleicht weg kann.
0: Genau, bloß nicht. Also noch habe ich noch, ich nähere mich zwar diesem Gedanken an, dass ich irgendwann mal aussortieren muss, damit meine Kinder das nicht alles tun müssen. Aber letztlich die Welt sieht, also meine Welt, in der ich gerne leben möchte, sieht einmal so aus, dass ich viel, viel Zeit zum Lesen habe, viel mehr als heute. Weil ich da merke, dass mir das neue Perspektiven eröffnet und mich weiterbringt. Und es wäre natürlich eine Welt, in der wir irgendwie erstmal wieder lernen, miteinander zu reden. Das wäre auch schön, wenn wir irgendwie nicht sofort, also du hast mit Michael Main gesprochen, mit dir spreche ich nicht mehr, ne? So ungefähr. Also wenn wir wieder normale

0: das Miteinander sprechen, nicht nur auf der Ebene sozusagen, auf der kleinen Ebene, Alltagsebene, sondern auch auf der politischen Ebene einfach dazugehört. Übrigens auch das Sprechen mit Menschen, die einem nicht gefallen und die unterschiedliche Ansichten vertreten. Ne? Auch also mit Putin zu verhandeln, ist bestimmt kein Spaziergang. Ne? Auch mit Trump zu verhandeln, ist, glaube ich, kein Spaziergang. Aber es bleibt einfach nichts anderes übrig. Also miteinander zu sprechen und immer auch einen Gesprächskanal offen zu halten, das finde ich schon wichtig. Also ich wünsche mir eigentlich eine Welt, das klingt jetzt ein bisschen banal, von Frieden und Freiheit, ganz ehrlich. Und zwar von größtmöglicher Freiheit. Also das ist ja auch ein Impuls, den ich gerade in den letzten Jahren ganz viel stärker gelernt habe. Also wo ein Staat sich zurückzieht, viel stärker zurückzieht und dem Menschen eigentlich mehr Eigenverantwortung und Freiheit überlässt.
1: Ja, der Trend geht in die Gegenrichtung. Der Staat mischt sich in alle Lebensbereiche ein, schreibt uns vor, was wir essen, trinken, wie wir uns schützen, was wir an Sonnencreme haben und bei den kleinen Kindern zum Beispiel in den Betreuungseinrichtungen. Man dieses Miteinander reden, das geht ja nicht erst auf der Ebene Trump und Putin los, sondern auch schon in unseren kleinen Zusammenhängen, wo Menschen, die sich vielleicht bei der Corona-Politik einig waren, jetzt sehen, ja, der aber sieht dieses ein bisschen anders, der hat dieses Wort verwendet, was für mich ein totales No-Go ist, mit dem will ich nichts mehr zu tun haben, den werde ich jetzt, dann werde ich entfolgen oder was man auch immer da machen kann. Also da sieht man auch schon, dass die Toleranz insgesamt gesunken ist. Das mag dann auch wieder mit der Militarisierung von Umgang miteinander zu tun haben.
0: Na klar, also das wurden ja auch Menschen, also es wurden ja auch sozusagen Keile in die Gesellschaft hineingetrieben, und auch Leute auseinander dividiert sozusagen. Und da finde ich eigentlich wichtig, dass man sich auch die Neugier aufrechterhält auf die Position des anderen. Also vielleicht finde ich die ja auch doof, die Position, aber es gibt ja irgendeinen Grund, warum du zu der Position gekommen bist. Und das ist eigentlich, deshalb spreche ich auch mit allen Menschen, weil ich einfach das interessant finde. Also jetzt hatte ich letztes Jahr eine Diskussion mit Uwe Tellkamp. Ne? Und da haben auch Leute gesagt, kannst du doch nicht machen, kannst du nicht mit Uwe Tellkamp
1: sprechen. Öffentliche Diskussion,
0: ja, in Potsdam. Und ich war aber neugierig auf den Menschen. Erstmal finde ich interessant, sozusagen als Literaten finde ich interessant, die Sachen, die er schreibt, sind ein bisschen sperrig, ne? Die sind jetzt nicht so zugänglich, das finde ich immer.
1: Unterschiedlich, also der Turm ist leicht zugänglich,
0: ja, weil er... Obwohl ich den schon sperrig fand.
1: Also der ist dick, ja, aber der Schlaf in den Uhren ist natürlich schon anstrengend. Das ist schon so verfremdet, dass man schon, also man muss sich schon darauf einlassen. Ich habe mich den ganzen Sommer darauf eingelassen. Ah, okay. Jeden Tag eine Stunde im Liegestuhl im Garten gesessen und Schlaf in den Uhren gelesen.
0: Genau, ich bin noch nicht durch, weil es wirklich was. Aber was ich sagen will, ist sozusagen, ich war neugierig auf diesen Menschen. Weil, und das ist, glaube ich, zuallererst wichtig zu sehen, dass man im Gegenüber zuallererst den Menschen sieht. Und den vielleicht auch den interessanten Menschen sieht. Ne? Warum hat denn der so eine Position? Warum hat denn der, warum agitiert der so, wie er agitiert? Warum argumentiert der so? Und das ist diese Neugier sollten wir uns doch aufrechterhalten, bevor man sozusagen sofort sagt, der hat das Wort gesagt und deshalb ist er ein schlechter Mensch und deshalb spreche ich nicht mehr mit
1: dem. Das müsste man strukturell ändern, damit man so einer Welt näher kommt. Weil die Menschen handeln ja immer in Strukturen und sind ja nicht per se nicht neugierig aufeinander, sondern es wird ihnen ja über bestimmte Strukturen erschwert, aufeinander zuzugehen.
0: Vielleicht schon in der Schule, in der Bildung sozusagen da anzusetzen. Ne? Ich habe jetzt gerade diesen Aufsatz nochmal von Adorno gelesen, Erziehung nach Auschwitz, der ja gesagt hat, dass sozusagen diese Erziehungsideale auch sein müssen, sozusagen diese Offenheit, die eben nicht die anderen abzugrenzen, auszugrenzen. Vielleicht muss es da schon viel stärker beginnen, ja?
1: Also Schulreform.
0: Sowieso, ja. Also dass Bildung da eine größere Rolle spielt. Ich habe aber auch ehrlich gesagt nicht, weil das ist ja schon auch so ein langes Thema und so jahrzehntelang, dass in der Schule nicht so sehr darauf geachtet wird, Wissen zu vermitteln, weil das ist heute verfügbar. Ja? Sondern dass es da auch darauf ankommt, Urteilskraft auszubilden. Diese Menschen, die da zur Schule gehen, zu Staatsbürgern auszubilden. Und zwar zu mündigen Staatsbürgern. Nicht zu Staatsbürgern, die alles mitmachen und die alles befolgen, was der Staat einem sagt, sondern die alles hinterfragen. Natürlich ist mir klar, dass das ein Staat unbequem ist, ne, wenn er sich solche Bürger heranzieht. Aber im Sinne der Demokratie und der offenen Gesellschaft wäre das schon irgendwie diese Idee von Schule zu verändern und zu sagen, hier geht es nicht drum, und dann eine Arbeit zu schreiben und das Wissen sozusagen einmal wiederzugeben und am nächsten Tag zu vergessen, sondern wirklich Leute heranzubilden, die nachdenken, die nachfragen.
1: Ja, da beißt sich die Erzählung, Urteilskraft soll sein mit dem eigentlichen Ziel von Schule, mit dem Ziel von Erziehung, nämlich Leute zu haben, die manipulierbar und steuerbar sind.
0: Richtig, ja, genau. Genau, und das ist ja leider irgendwie eine Kontinuität, die wir auch in der deutschen Bildungspolitik haben. Ne?
1: Meine letzte Frage zielt in eine ferne Zukunft. Was bleibt

0: von René Schlott, was sollte bleiben, wenn du Einfluss darauf hättest, was bleibt?
1: Naja, da müssen wir ehrlich sein, da bleibt gar nichts. Da wird gar nichts bleiben. Also das ist interessant, dass du das fragst. Aber ich bin ja durch meine frühe Sartre- und Camus-Lektüre überzeugter Existenzialist und bin mir vollkommen darüber im Klaren und kann aber trotzdem weiterleben und auch gut gelaunt weiterleben, dass nichts von mir bleiben wird.
0: Lass mal das als Schlusswort stehen.
1: Ja.
0: Dank dir für das Gespräch.
1: Sehr gerne. Schön, dass du da warst.
0: Das war Im Gespräch mit René Schlott. Sie haben gehört, wie sich René Schlott die Welt wünscht. Miteinander reden, tolerant sein, zuhören, neugierig aufeinander sein, den Menschen im Gegenüber sehen und nicht den Gegner, den Feind. Vielleicht hat sie das angeregt, in diese Richtung zu gehen. Vielleicht kommen Sie mal zu einem der Kurse an der Freien Medienakademie. Vielleicht leiten Sie dieses Video weiter und kommentieren, erzählen, wie Sie sich die Welt vorstellen, wie Sie die Militarisierung des Alltags in den letzten Jahren erlebt haben und was man vielleicht tun kann und was bei uns jetzt noch nicht zur Sprache gekommen ist. Vielen Dank.
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1: Guten Morgen, es ist Samstag, der 11. Juli 2026 und ihr hört Nacktes Niveau. Den Podcast für alle, die ausschließlich selbst entscheiden, wann sie wegtreten. 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Und ich begrüße damit meine sehr bevorzugte Runde aus Hamburg, den YouTuber und Ex-Fernseh-Bigboss Boris Brandt. Und aus dem Burkini-Paradies Österreich die Frau, an deren Unterwerfung noch jeder Prophet gescheitert ist. Journalistin und Moderatorin Milena Preradovic. Ich grüße euch, ihr beiden.
2: Das hat mir schon gefallen jetzt.
1: Ja, ich weiß doch, wie ich die Sendung richtig anfange.
2: Wie du mich in Stimmung bringst.
1: Genau, ne? Genau. Tja, aber ihr Lieben, in Stimmung, jetzt ein gewisses Schwermut kommt auf die Stimmung, denn während die dritte Missgeburt der deutschen Staatlichkeit noch immer vor sich hinsiecht, trotz allen Verwesungsgeruchs, aber noch am Leben ist da, ist ein echter Verlust eingetreten dieser Tage, der ganz reale Tod einer anderen Person von deutlich positiverem historischen Wert. Ich meine natürlich die walisische Sängerin Bonnie Tyler. Sie ist tot und ich weiß nicht, wie es euch beiden bei dieser Meldung ging, aber ich war tatsächlich so ein bisschen traurig. Sie war nicht mein Jahrgang und auch nicht unbedingt meine Sängerin, aber ihre Lieder, die sitzen und immer wieder tauchten sie auch in meinem Partyleben auf. Ich weiß nicht, wie es dir ging, Milena. Ich dachte mir, Ruhe in Frieden, Bonnie Tyler, ist schon schade. Also wenn man den Namen hört, finde ich, da fällt einem immer viel ein und eigentlich Positives.
2: Absolut. Das habe ich übrigens wirklich getan. Ich habe raufgeschaut und habe gesagt, Ruhe in Frieden, Bonnie Tyler, wirklich. Die hat mich ja begleitet. Ist nicht deine Generation, ist eher meine Generation.
1: Da gibt's doch keinen Unterschied.
2: Ja, aber man war natürlich vorbereitet. Die lag ja schon im künstlichen Koma, die arme Bonnie, und war schon krank. Also es sah irgendwie nicht gut aus, hatte ich so den Eindruck. Ja, aber ein Verlust, sicher. 75 ist ja heute eigentlich kein Alter.
1: Nee, ist es nicht, aber dann auch wieder einigermaßen so ein bisschen, wenn man sich anguckt, wer in letzter Zeit noch früher ging, aus Gründen. Schön, dass sie es bis dahin geschafft hat. Du bist ja Musikmann, Boris, und in vielfacher Hinsicht auch professionell und arbeitsbedingt und so. Hast du auf Bonnie Tyler irgendein Take, der relevant ist, den du teilen möchtest?
3: Ja, 1984, Total Eclipse of the Heart. Ich weiß den Text nicht mehr genau auswendig, aber sinngemäß: ich gucke in die Welt und bin furchtbar traurig und entsetzt, was da passiert. Und dann gucke ich in deine Augen. Und dann ist alles wieder gut, so in der Art. Und das hat damals in einer Beziehung, die ich hatte, das Zitieren, also das fehlerfreie Zitieren dieser Zeile hat bei der Dame einen gewissen Eindruck geschunden.
1: Danke, Bonnie Tyler, dann dafür, kann man sagen.
2: Ja. Du holst dir deine Anmachsprüche von Bonnie Tyler. Ich habe wieder was gelernt, Boris.
3: Ja, andere Leute holen sich die von Erotikdarstellerinnen und so. Das mache ich nicht, sondern ich suche mir da jemand aus der Kunst aus. Und das ist ja auch in Ordnung so.
1: Sehr gut. Und vielleicht hört ja die Dame jetzt zu, der das damals galt. Das wäre natürlich eine ganz schöne Sache. Dann bitte schreib mir direkt. Ich gebe es nicht an Boris weiter.
3: Ich habe noch Kontakt zu ihr. Du kannst ihre Nummer haben. Und sie ist sogar heute noch die einzige mir verbleibende Ex, mit der ich ein richtig gutes Verhältnis habe.
1: Das ist umso schöner. Also dann bleibt Bonnie Tyler in guter Erinnerung. Und ja, gute Erinnerungen können wir brauchen und alles, was die Stimmung aufhält. Denn ansonsten geht es mit den Kriegen auf dieser Welt, mit den beiden großen bestimmenden Kriegen dieser Welt, weiter in der unangenehmen Richtung, die auch wir ja lange vorhergesagt haben. Die Tagesschau vermeldet jetzt, dass das US-Militär nach eigenen Angaben eine neue Welle von Angriffen gegen den Iran geflogen hat. Damit solle die Fähigkeit Teherans eingeschränkt werden, den Schiffsverkehr in der Straße von Hormuz zu beeinträchtigen. Iran griff seinerseits Nachbarstaaten an. In Bahrain, wo sich das Hauptquartier der 5. Flotte der US-Marine befindet, da ertönten mindestens zweimal Sirenen, schreibt die Tagesschau. Und Milena, Donald Trump gab zwischenzeitlich eine Biden-artige Pressekonferenz, in der er erklärte, dass er die Islamische Republik Japan jetzt wieder angreifen würde, weil diese sinngemäß Schweine und vertrauensunwürdigen Menschen, von denen habe er jetzt genug, jetzt werden sie in Grund und Boden gebombt. Macht Trump den Biden oder entscheidet er noch selbst, dass er sich immer weiter verrennt?
2: Bin ich Jesus? Wächst Gras aus meinen Händen?
1: Manchmal ja. So tust du zumindest.
2: Ich hab keine Ahnung. Aber ich meine, irgendwie kommt mir das alles für ein großes Schauspiel vor. So eine Art Dauerschleife. Ja? Verhandlungen, Angriffe, Beschimpfungen, dann wieder umgarnen, Verhandlungen, Angriffe. Ja, aber die Straße von Hormuz ist wieder geschlossen und die Lieferketten wieder gestört. Nicht? Also das wird wohl weiter die Preise erhöhen. Und wer gerade so richtig Kohle macht, das sind Raffinerien, die das Rohöl verarbeiten. Letzte Woche war Rohöl noch günstig und da haben die Raffinerien pro Barrel rund 60 Dollar Marge verdient. So viel wie noch nie seit Beginn der Aufzeichnungen.
1: Weißt du, wie das heißt?
2: Das Ding nennt sich Fünffache des Durchschnitts.
1: Das nennt sich Crack Spread. Ja. So heißt auch die neueste Folge vom Nackten Geld, wo wir zufälligerweise, wo wir auch drüber sprachen, genau über diese Ölpreisentwicklung. Ja. Der Crack Spread ist die Differenz zwischen der Rohölpreis und dem Wiederverkaufswert, also das, was wir sozusagen an Mehrwert erzeugen durchs Raffinieren, ja.
2: Genau. Und Raffinerien sind der absolute Schlüssel. Weil Öl gibt's genug, aber die Möglichkeit, das zu verarbeiten, die schwinden. Mhm. Und zwar auch in Russland. Ja, wir haben ja überall die Bilder von Schlangen an den Tankstellen gesehen. Und laut Bloomberg-Daten ist Russlands Rohölverarbeitung auf den tiefsten Stand seit 20 Jahren gefallen. Und rund 90% der Regionen rationieren inzwischen. Und das liegt an den ukrainischen Angriffen, ne, auf die Raffinerien. Da haben sie dieses Jahr schon über 50 geflogen. Letztes Jahr waren es über 80. Und das ist schon ein Schlag für die Russen und am Ende nicht ungefährlich für uns alle, denke ich.
1: Und ihr erinnert euch auch vielleicht, es sind ja plötzlich und unerwartet mehrere Raffinerien weltweit in den letzten Monaten, ganz abseits irgendwelcher Kriegshandlungen, plötzlich in die Luft geflogen.
2: Raffinerien sind der Schlüssel.
1: Ja, komisch. Wie gesagt, in der letzten Folge oder in der aktuellen Folge hat Hermann der Banker genau darüber einiges ausgeführt, wen das interessiert. Aber Boris, Öl hin oder her, es scheint ewig weiterzugehen zwischen in Iran und in den USA und ähnlich auch in noch negativer Art und Weise in Sachen Russland, Ukraine und EU. Der Spiegel schreibt jetzt, eine Tomahawk-Anschaffung der Bundesregierung blieb einige Tage lang geheim und fand nun doch statt. Mit der Anschaffung der Marschflugkörper reagiert Deutschland auf die Bedrohung aus Russland, schreibt der Spiegel. Russland habe nuklearfähige Iskander-Raketen in der Exklave Kaliningrad stationiert. Darüber hinaus verlegt Moskau seit 2022 Kampfjets mit Luft-Boden-Hyperschallraketen vom Typ Kinschal dorthin. Zudem habe Russland angekündigt, Nuklearwaffen in Belarus zu stationieren, also Weißrussland. Die Tomahawks verfügen über eine Reichweite von bis zu 2500 Kilometern. Und vor kurzem haben wir noch vermeldet, dass Donald Trump ja absagte, was Biden zusagte, dass nämlich amerikanische Marschflugkörper dieser Art in Deutschland stationiert werden. Nun haben die Deutschen offensichtlich von den Amerikanern welche gekauft. Und wir wissen ja, dass die Amerikaner immer noch den Ausknopf haben. Also bei aller amerikanischen Waffentechnik entscheidet eben das Pentagon, ob wir die einsetzen oder nicht. Wenn die da Nein sagen, fliegen die Teile auch nicht. Aber es ist zumindest symbolisch ja eine deutliche Eskalation in Richtung Russland, oder?
3: Ja, ich fühle mich manchmal richtig alt und weg von der Welt, weil ich aus der Abteilung Team Frieden bin und immer noch daran glaube, dass eben Reden besser ist als Schießen und so. Wenn ich mir das alles angucke und anhöre, glaube ich, dass haufenweise Menschen inzwischen involviert sind, also jetzt hier auf unserer Seite, aber wahrscheinlich auch auf allen anderen Seiten, die wirklich die Kontrolle verloren haben über die Realität. Also allein die Tatsache, dass solche Leute wie, keine Ahnung, die von der Leyen, Merz, Pistorius, wie sie alle heißen, dass sie wirklich glauben, dass wenn eine Drohne in Moskau einschlägt und da steht drauf Made in Germany, dass das keinen Effekt hat. Also auf diejenigen, die getroffen worden sind von der Drohne. Dass nicht mal irgendwann jemand auf die Idee kommt zu sagen, ich finde es gar nicht so gut, dass da in Deutschland Drohnen gebaut werden. Oder ich finde es nicht so gut, dass Raketen stationiert werden oder so. Sie arbeiten systematisch an Eskalation, weil das wahrscheinlich auch eine Ausrede für eigenes Versagen ist oder so. Ich finde es höchst bedrohlich. Und ich glaube, dass immer dann, wenn man sagt, da wurde jetzt das bekannt und so, das ist ja wie beim, keine Ahnung, wie im Hafen bei den Drogen. Wenn du ein Kilo findest, sind 10 Kilo durchgegangen. Wenn also eine Sache rauskommt, sind 10 Sachen nicht rausgekommen. Und ich möchte nicht wissen, und meine Fantasie, sag mal so, ich denke lieber nicht drüber nach, weil meine Fantasie lässt mich alle möglichen viel schlimmeren Sachen erahnen, was da gerade alles passieren kann. Und dass Donald Trump, also Iran und Japan, das ist ja relativ nah beieinander, dass man sowas mal verwechselt, das würde ich jetzt noch nicht auf Demenz schieben, sondern auf Aufregung vielleicht, auf den Druck, in dem er ist.
1: Oder Gleichgültigkeit.
2: Oder das. Und bei den Bei den Tomahawks ist ja der finanzielle Aspekt auch nicht unwichtig. Ja? Also wie viele Tomahawks der deutsche Steuerzahler kauft, das darf er übrigens nicht wissen. Ja? Offiziell, damit es die Russen nicht erfahren. Da lass sie dich doch kaputt. Und ich glaube, Merz und Pistorius hüllen sich in erster Linie in Schweigen, weil sie die Kosten halt verschleiern wollen. Also ein Stück Tomahawk kostet weit über 1 Million. Dann kommen noch die Startgeräte und Wartungsverträge, so langfristige Wartungsverträge dazu. Das geht in die Milliarden und die wandern dann in die amerikanische Rüstungsindustrie und damit direkt in die Taschen von BlackRock und Co. Ja. Ja. Und was auch sehr lustig ist, wie das hier verkauft wird, also in der ersten Eilmeldung, USA stimmen Verkauf zu. Das ist wahnsinnig großmütig, ja. Bitte, bitte nehmt unser Geld, der Vasall will zahlen.
3: Naja, wollen wir vielleicht noch mal ganz kurz drüber reden, dass ja in Deutschland auch der Bau von traditionellen Kriegsmitteln aus einer ganz anderen Zeit wie Panzer, U-Boote und so ja noch massiv gefördert wird und auch gefeiert wird und Arbeitsplätze sichert und die Wirtschaft nach vorne bringt. Mhm. Ich meine, wie bekloppt kann man sein, dass man heute noch in irgendeiner Form drüber nachdenkt, Panzer irgendwo hinschicken zu wollen?
1: Ja, das
2: gut. Ist Planwirtschaft wie von Honecker, ne? Da wird irgendwas, damit die Leute beschäftigt sind, aber ob Sinn macht, wurscht.
1: Auf die Frage, wie bekloppt kann man sein, gibt es eine eindeutige Antwort, die heißt CDU-Wähler. Insofern muss man nur schauen, was die hergestellt haben. Aber wenn das wirklich beruhigend ist, ja, daran habe ich in letzter Zeit oft gedacht, vielleicht hilft euch das auch da draußen. Es ist einfach eine Tatsache, dass diese modernen amerikanischen Waffen eben immer über diese Totmannschaltung aus den USA verfügen. Also das Pentagon entscheidet, wie die eingesetzt werden. Und wenn die Amis nicht zulassen, dass so eine Tomahawk nach Moskau fliegt, fliegt die nicht. Das so viel
2: ist ja klar. Wie bei deutschen Autos, ne?
1: Ja, also, richtig. Ne?
2: Genau. Dem Motto, du kaufst sie mit viel Geld, aber sie können sie von außen abschalten.
1: So sieht's aus, ja. Und das ist vielleicht noch das Gute daran. Das Schlechte ist natürlich, dass das den Russen natürlich auch erstmal egal ist, sich darauf zu verlassen und bei der permanenten Provokation. Ja, in der Tat. Also das Irre ist aus meiner Sicht dann auch, wenn man sich das anhört, was Fritz BlackRock in letzter Zeit sagte, der Stromberg-Kanzler hat ja quasi original Hitler wiedergegeben. Also hat ja erklärt, Russland habe gar keine Chance, diesen Krieg zu gewinnen. Das ist ziemlich O-Ton, das, was Hitler damals sagte, bevor er seinen ach so erfolgreichen Feldzug gegen die Russen startete. Und das ist schon eine Form von Irrsinn, die finde ich beeindruckend. Also,
2: wegtreten,
1: ja.
2: Wegtreten.
1: Ja, das hat er auch gesagt. Muss man vielleicht kurz erklären, wenn du magst, Milena.
2: Also er hat ganz genau, hat er gesagt, warte, genau. Also er hat gesagt, hier habe ich's. Kulturpessimisten, Untergangspropheten, Nöler, Nörkler, empörte Berufskritiker, wegtreten!
1: Ja.
2: Also Leute, die seine ganz tolle Reform kritisieren, ja. Also Erich Honni Merz ist jetzt endgültig in Merkels Fußstapfen getreten, nur halt wesentlich ungeschickter. Aber zur Reform, also ne, ich möchte jetzt auch mal ein Untergangsprophet, Nörgler und Nöler sein. Dieser große Sprung in Sachen Steuerentlastung bedeutet, bereits ab 3.000 Euro Bruttomonatseinkommen werden kinderlose Alleinverdiener ab dem Jahr 2028 netto mehr belastet und haben 9 Euro weniger. Das hat die FAZ ausgerechnet. Das ist also die Entlastung der kleinen und mittleren Gehälter.
1: Merz hat das Ganze ja auch eingeleitet und sind wir ein bisschen vom Thema abgekommen, weil wo du es gerade sagst, er hat das Ganze ja auch eingeleitet mit dem Hinweis, zu ihm seien ganz viele reiche Menschen gekommen, die gesagt haben, sie würden gerne mehr Steuern zahlen. Und da habe ich mir gedacht, wie sieht das eigentlich genau aus in der Regimebunker? Also bei Klingbeil stehen die Frauen Schlange, weil sie ja sagen, sie wollen endlich aufhören mit dem Familienleben und den Kindern, sie wollen endlich mehr arbeiten und es sei gelebter Frauenschutz. Ja, daneben ist eine Schlange von reichen Leuten, die alle zu Merz wollen, um zu erklären, sie wollen mehr Steuern zahlen. Das ist irre. Das ist ungefähr so wie das Paarungserfolgsverhalten von so Prahlern am Tresen, die mal erklären, wie die Weiber bei ihnen Schlange stehen und ich das nie gesehen habe, dass sie das wirklich tun. Ja.
3: Also, aber ganz ehrlich, Freunde, ich müsste das auch jetzt nicht so verlachen. Also wenn ich zum Beispiel argumentativ, wenn ich gerne möchte, irgendwas sagen möchte und ich möchte nicht, dass man es mir in die Schuhe schiebt, dann stelle ich mich doch hin und sage, also haufenweise meiner Freunde stehen vor der Tür und sagen, Merz ist ein Schwachkopf. Ja. Damit habe ich ja nicht gesagt, dass er ein Schwachkopf ist. Und ihr habt noch eins vergessen, was den NATO-Gipfel betrifft. Der Merz hat eine wahnwitzige Geheimwaffe. Habt ihr das mitbekommen?
1: Den Revolver?
2: Oh, Charlotte.
3: Nein, Charlotte. Charlotte. Richtig, Charlotte. Charlotte im türkisen Kreis, Freunde. Ihr habt gedacht, der Mann ist wehrlos, ahnungslos und hilflos. Nein, denn dann zieht er die Charlotte aus der Tasche, ja, und im türkisen Kleid brilliert sie und sogar die Bild-Zeitung hat geschrieben, das war das Highlight des NATO-Gipfels. Ja. Toll.
2: Ich glaube, es war nur die Bild-Zeitung, die das geschrieben hat.
1: Das war nur die Bild-Zeitung, wahrscheinlich irgendwie ein untoter Julian Röpke, der doch noch da arbeitet, weil der Mann, der geht ja immer mit einer Mördererektion in solche Berichterstattungen, wenn er irgendwie NATO bejubeln kann. Mittlerweile ist er ja gewechselt zu einer ukrainischen Drohnenfirma, aber vielleicht wirkt er irgendwie nach. Aber das Irre ja an diesem NATO-Gipfel ist tatsächlich das Abschiedsgeschenk Erdogans an die Teilnehmer, war ein türkischer Revolver mit Munition und einer namentlichen Gravur. Und bei diesem Gedanken, also einige auf Twitter haben sofort geschrieben, Friedrich, jetzt tu endlich mal das Richtige für Deutschland. Das war gar nicht schlecht. Aber was mich wundert, und jetzt muss ich natürlich wieder den Waffenaffisionar raushängen lassen, ein 38er Revolver ist ein echt schwaches Kaliber. Und für einen 38er so einen Mehrzolllauf dann zu haben, also will sagen, die Waffe sieht von außen aus wie so eine türkische Penisverlängerung, aber sie ist im Prinzip ein Platzpatronengeschoss. Also
3: Entschuldigung.
1: Entschuldigung. Ein 38er ist schwachbrüstig.
3: Ehrlich. Pass auf, jetzt unter Waffenfreunden darf ich dir mitteilen, dass du recht hast mit allem, was du sagst, natürlich. Aber da ist ja eine Geschichte hinter der Geschichte. Ach so. Erdogan hat doch ihm genau das geschenkt, was Friedrich Merz in seiner Jugend als die geilste Waffe der Welt gesehen hat, nämlich Jerry Cottons 38er Smith & Wesson.
1: Das war aber ein kurznasiger.
3: Das stimmt, das war ein Kurznasiger,
1: und das ist deswegen,
3: aber da hat man jetzt einen draufgesetzt.
1: Weil das FBI tatsächlich die kurznasigen 38er eingesetzt hat, was eine schlaue Sache war, weil eine 38er Kaliber braucht nur einen kurzen Lauf. Sie haben sie dann ausgetauscht, weil sie keine Mannstopperwirkung haben, weil 38 einfach viel zu schwaches Kaliber ist und sind ja auf die bekannten 45er, die viel zu groß amerikanisch sind. Waffenfreunde, schreibt uns bitte, um diese Diskussion fortzusetzen. Also, aber
2: ihr habt jetzt ungefähr 60% der Frauen schon verscheucht.
1: Und der
2: vernünftigen Friedensanhänger.
1: Du, also wenig Dinge sind so heiß wie eine Frau auf dem Schießplatz, die mit Freuden so eine Waffe bedient, da kann ich dir einiges.
2: Oh mein Gott, bitte verschon mich mit deinen Fantasien, Schätzchen.
1: Das sind keine Fantasien, das
3: ist Realität. Frag meine Frau, sie schießt besser als ich.
1: Siehst
3: sie ist
1: du?
3: Zum Erbrechen. Da machst du irgendwie so eine
2: kleine. Heißt deine Frau Wettbewerb. Charlotte?
3: Nein, und sie trägt auch keine türkisen Kleider.
1: Sehr gut, spricht beides sehr stark für sie. So haben selbst Waffen von NATO-Gipfeln dann vielleicht noch einen positiven Effekt, wenn man an sowas denkt. Ansonsten ist ja im EU-NATO-Bereich wenig Positives zu vermelden, im Gegenteil. Im Gegenteil, denn jetzt ist passiert, was selbst strenggläubige oder Verteidiger von Rechtsstaat, Demokratie und einer Chance auf Reform einigermaßen überzeugen sollte, dass es vorbei ist mit der EU und auch nur ihrem so tun, als ob sie demokratisch oder rechtsstaatlich sei. EU-Abgeordneter Fritz Pirner hat einige Videos veröffentlicht zu diesem Thema und der EU-Abgeordnete aus Griechenland, Phidias. Phidias schrieb auf X, die Chatkontrolle ist nun da. Obwohl die meisten Mitglieder des Europäischen Parlaments dagegen gestimmt haben, waren sie nicht in der Lage, die absolute notwendige Mehrheit zu erreichen. Soll heißen, obwohl eine Mehrheit dagegen war, schaffte es die Parlamentspräsidentschaft und die EU-Ratspräsidentschaft unter Ursula von der Leyen und ihrer Handpuppe in der Position der Parlamentspräsidentin durch Abstimmungstricks, die höchstwahrscheinlich massiv illegal sind, eine Abstimmung durchzubekommen, die Chatkontrolle wieder eingeführt hat. Das ist einigermaßen kompliziert, wenn man sich die Konstruktion anschaut. Das Ergebnis, Milena, ist allerdings, dass jetzt von hinten durch die Brust ins Auge die sogenannte freiwillige Chatkontrolle wieder da ist. Das bedeutet, wenn sie unbedingt selbst wollen, können Mark Zuckerberg und seine Berufskollegen die Chats wieder alle mitlesen. Gar nichts hat mit irgendwas zu tun, aber wenige Tage vor der Abstimmung war die Parlamentspräsidentin gerade bei Mark Zuckerberg im Büro, postete ein Foto mit ihm und kurz danach kam dann diese Chatkontrolle durch. Fazit: Ab sofort liest die EU sämtliche Kurznachrichten der kollaborierenden Dienste mit, selbstverständlich nur, um Kinderpornografie auszuschließen. Ist klar, Milena, oder?
2: Ja, Wahnsinn. Also das ist, als ob der Staat jeden Brief öffnet, bevor er bei uns ankommt. Also jeden, ja. Das hat nicht mal die Stasi geschafft. Also jegliche Privatsphäre ist damit aufgehoben und jeder Bürger steht jetzt unter Generalverdacht. Und das entschieden von korrupten EU-Chargen mit illegalen Mitteln. Ja? Also schon der Eilantrag, über den da abgestimmt wurde, war absolut unzulässig, schreibt Sonneborn, der ja auch im EU-Parlament sind. Der hätte also gar nicht gestellt werden dürfen. Dann machen sie den ganzen Scheiß. Donnerstag, der letzte Tag vor der Sommerpause, da wo der ein oder andere vielleicht auch schon gar nicht mehr da ist. Und das muss man sich vorstellen. Dreimal hat die Mehrheit des Parlaments diese Totalüberwachung der Bürger abgelehnt. Und trotzdem kommt sie, ja. Und du hast ja den Fritz Pirner schon erwähnt, der schrieb ja, ein beträchtlicher Teil der Abgeordneten hatte nicht den leisesten Schimmer, was Sache ist. Dieses Hohe Haus ist kein Parlament mehr, sondern gleicht eher einer intellektuell und demokratisch verwahrlosten Butze, ein reines Scheinparlament. Mhm. Ja. Er ist ja sonst immer höflich zurückhaltend. Das ist für der Fritz war, glaube ich, sauer.
1: Das ist für Fritz Pirner schon ein absoluter emotionaler Ausfall. Aber er hat ja vollkommen recht. Also ja. Fazit ist, man gibt sich auf EU-Ebene, lieber Boris, ja nicht mal mehr die Mühe, so zu tun, als ob einen die eigenen Gesetze interessieren. Und dieser peinliche und auch mittlerweile komplett lächerliche Vortrag, es würde um Kinderschutz dabei gehen, ist derartig absurd und derartig bescheuert. Milena hat es ja auch schon gesagt, es wird ja erstmal jedem unterstellt, dir und mir, dass wir Kinderpornografie verteilen, weil wir immer kontrolliert werden müssen, um es nicht zu tun. Es gab war auch wieder Gelegenheit für den Massenmörder Jens Spahn, eine der widerwärtigsten Figuren der deutschen Polizeiszene, aufzutreten und zu zeigen, was die CDU ist, damit sind wir bei deren Wählern, nämlich ein Lügenverein, der seine Wähler nur noch verachtet. Spahn hat ja vor diesen Abstimmungen groß getönt, dass es absolut nicht in Frage käme, so etwas einzuführen. Die CDU sei da ganz dagegen, weil ja jeder unter Pauschalverdacht gestellt werden würde. Dann stimmte die CDU im Europaparlament geschlossen aber dafür und hat genau das Gegenteil gemacht.
3: Ja, herzlichen Glückwunsch, EU, der ehemals gute Gedanke, nämlich Zusammenarbeit bei Beibehalten der eigenen Kultur und so weiter und so fort, meinetwegen auch die einheitliche Währung, um den Handel leichter zu machen, alles das waren mal feine Ideen. Was da heute von über ist, wissen wir ja, im Jahr 25 1460 neue Gesetze geschaffen, tausende von Menschen arbeiten den ganzen Tag daran, alles unter Kontrolle zu kriegen, Kontrolle, Maßregelung, Zwangsmaßnahmen, Industrie zerstören, alles das machen die. Und das jetzt da ist ja nur ein weiteres Kapitel. Meine große Sorge gilt nicht mal dem System. Meine Sorge gilt, dass da irgendwo irgendein Vogel irgendein Wort eingibt, was dann gesucht wird. Irgendein Wort, was irgendein Vogel sich irgendwie ausgedacht hat. Und alle Menschen, die dieses Wort benutzen, wenn es das wäre, irgendwas in der Richtung, was mit dem Thema zu tun hat, ich befürchte, da kommt irgendwann ein Modewort auf, wie zum Beispiel, keine Ahnung, rechts oder so, ja, und irgendein Wort halt, was ihnen einfällt. Und auf einmal sind alle unter Generalverdacht, die in irgendeinem Zusammenhang diese Buchstabenkombination verwenden. Und die werden alle überwacht, alle untersucht. Und wenn du 16 Mal oder 37 Mal bei irgendwelchen Überwachungen aufgetaucht bist, bist du jemand, der ganz oben steht auf der Liste, die es anscheinend zu überwachen gilt. Da kannst du gar nichts mit zu tun haben. Das ist so dermaßen, sag mal, illegal, übergriffig, gestört. Wir bewegen uns in eine Richtung, die wirklich gefährlich ist für jeden einzelnen Bürger in der EU.
2: Ja, und was natürlich dazu passt, ja, seit dem 7. Juli 26 gibt es ja verpflichtende Autokameras. Alle neu zugelassenen Pkw-Transporter, Lkw, Busse und so weiter in der EU müssen mit einer Innenraumkamera ausgestattet sein. Also vorgeblich nicht wegen Kindern, sondern um den Fahrer natürlich vor Ablenkungen zu schützen und so weiter. Also wenn du nur ein paar Sekunden den Blick von der Straße wendest und die Mittelkonsole schaust, dann macht das System sofort Alarm, ja. Und die EU sagt, ja, die Kamera ist ein geschlossenes System und es werden auch überhaupt keine biometrischen Daten verarbeitet.
3: Nein.
2: Also wenn ich das höre, dann ahne ich, das Gegenteil ist der Fall. Und ich meine, dieses System ist ja nun mal fix eingebaut. Ja. Ja? Und damit kannst du alles machen. Ja. Ich habe ja ein Szenario. Irgendein Ulmen gibt seiner Fernandez eine Ohrfeige im Auto. Der Skandal wird von Hate Aid durch die Gazetten gezogen. Und schon ist es unerlässlich, alles über jeden zu sammeln, damit so etwas nie wieder passieren kann. Ja, ja, noch so ähnlich wird das laufen.
1: Ja, noch lache ich und so kommt's. Also, dass das ein geschlossenes System ist, ist eine Tatsache, ist eine Lüge, glatte Lüge. Diese Karren seit 2015 haben ja eine eigene E-Mail-Nummer und sind in Funkverbindung. Du hast ja in den neuen, ich fahre ja aus Gründen viel Mietwagen, wenn ich unterwegs bin, du hast ja da immer diesen Notknopf oben dran. Das heißt, du drückst den Knopf und dann meldet sich die Autozentrale von irgendwoher, die Herstellerzentrale. Die Verbindung ist da nach außen. Die Karre funkt permanent mit allem Möglichen. Und alles, was sie auf dem Bordcomputer aufzeichnet, steht natürlich in technischer Verbindung mit diesem Funksystem. Also eine glatte Lüge, eine offene und nicht mal getarnte Lüge, dass das so sei. Und dass das gegen den Fahrer verwendet wird, verraten bereits eingetragene Patente der Firma Ford in den USA. Ford hat sich schon, dass das überhaupt patentfähig ist, eingetragen, dass das Auto eine automatische Abgleichung mit den Polizeiunterlagen durchführt, um zu testen, ob der Fahrer gerade fahren darf. Und noch krasser, auch schon wohl verkauft, dass die Kamera kontrolliert, ob der Fahrer fahrtüchtig ist. Und wenn der Fahrer nicht fahrtüchtig ist, weil Pupillendilatation oder anderes Verhalten darauf hinweisen, dass er zum Beispiel, wie führende Politiker Deutschlands der Grünen Partei unter Crack stehen, so zum Beispiel der beliebte Vorsitzende der Deutsch-Israelischen Gesellschaft, Volker Beck, wenn das also der Fall ist, dann, oder Crystal Meth war das, glaube ich, bei Volker Beck, Entschuldigung, dann würde er nicht
2: keine
1: losfahren.
2: Keine Fake News, bitte.
1: Crystal Meth, so. Dann würde das Auto gar nicht erst losfahren. Und mir ist selbst gerade in einem Cupra vor wenigen Tagen in Berlin das passiert, da hatte auch diese ganzen Sicherheitssysteme, dass ich an einer Ampel an die Abbiegerspur wechselte und weil ich dabei mit einem Reifen über die Fahrmarkierung auf der anderen Seite kam, piepte und dröhnte alles los. Das Auto machte eine Vollbremsung und schaltete den Motor aus, während ich ein bisschen in der Gegenspur stand. Das hat die Sicherheit nicht unbedingt erhöht, weil ich erstmal den Motor wieder starten musste, um runterzukommen. Das hat dann noch alles geklappt. Aber ich garantiere euch, diese sogenannten Sicherheitssysteme werden Tote verursachen und sind natürlich gedacht, um absolute Gehorsamsachen bei den Menschen zu erzwingen. Also jeder, der auch nur einen Hauch an Übertretung irgendeiner Randvorschrift erwägt, muss wissen, dass die Karre ihn sofort im Zweifelsfall von der Klippe jagt, weil Gehorsam ist wichtiger als alles andere. Und genau das setzt diese Uschi-Elektronik durch.
3: Kurze Frage, Fachfrage und dann verbunden mit einem Verbrauchertipp. Und zwar die Fachfrage ist, Sex im Auto, ist das jetzt auch im Rahmen der Überwachung, das ist einfach, wenn es nicht deine Frau, sage ich jetzt mal als Beispiel, wenn es nicht deine Frau ist, wird das erstens gemeldet, zweitens wie und drittens ist damit der Straßenstrich tot? Also eine Frage.
1: Geht die an
3: und der Verbrauchertipp? Ja, in die Runde sozusagen. Okay, ja. Und dann die zweite Geschichte ist der Verbrauchertipp. Holt euch einen Mercedes der 124er Klasse, denn das sind die Mercedes, die bis zu 500, 700.000 Kilometer machen, die in 1990 gebaut sind, kriegen dann auch ein H-Kennzeichen, solange es das noch gibt. Und damit ist man eigentlich erstmal auf der sicheren Seite, würde ich sagen.
2: Ja, also was die erste Frage ist, da müsste man mal klären, ob diese Kamera auch funktioniert, wenn das Auto aus ist.
1: Ja.
2: Also weil man macht ja am Straßenstrich selten Sex mit, sagen wir mal, beim Fahren, sondern man steht ja meistens irgendwo.
3: Aber alles kalt ist.
2: Alles steht halt irgendwo.
3: Wenn es kalt ist. Heizung.
2: Ja, okay, dann werden die sich dort ein bisschen umgewöhnen müssen.
1: Die Frage kann ich klar beantworten. Die Kamera funktioniert immer, egal ob der Motor läuft oder nicht. Das ist wie mit euren Telefonen, auch wenn ihr die ausschaltet, kann man von ferne die Mikros anschalten.
2: Oh, dann war das wirklich ein guter Service-Tipp für den Freier vom Straßenstrich
1: jetzt. Und wenn du sie abklebst, die Kamera, auch das habe ich mal ausprobiert mit Mietautos verschiedener Bauarten, dann beschwert das Auto sich so permanent, also Driver Surveillance System inactive oder Attention System inactive, dann warnt es. Manche Modelle, BMW zum Beispiel, melden das nur und sagen, upsie, ist nicht so schlimm. Und andere drohen dir an, dass bald ein Sicherheitsstopp eingelegt wird.
2: Aber weißt du, es gibt da so Tricks. Ich glaube, es war in Mexiko irgendwo, das habe ich mal gelesen, Tesla-Fahrer, da hat sich die hängen sich so einen kleinen Puppenkopf, also es gibt, die werden jetzt extra angefertigt, so eine besondere Puppe hängen die sich da vor die Kamera und damit tricksen die Tesla aus.
1: Okay.
2: Also das funktioniert.
1: Auch beim Sex auf dem Straßenstrich. So viele Fragen sind offen.
2: Wahnsinn.
1: So viele Fragen sind offen.
2: Geh mal in die Recherche.
1: Mach ich. Eins können wir sicher sagen, wenn es sich um Kindesmissbrauch in Berlin handelt, dann dürfte keine Gefahr bestehen, denn das wird von höchster Stelle in Berlin geschützt. Damit sind wir bei einem Herrn, der an Widerlichkeit kaum zu übertreffen ist, der aber mittlerweile Probleme mit seiner eigenen Wahlorganisation bekommt. Die Rede ist natürlich von Berlins regierendem Kinderpornofreund Kai Wegner. Kai Wegner fördert bekanntermaßen mit Steuergeld Kinderpornoverbrecher, von deren Taten er weiß, nach mehrfacher Verurteilung im Land Berlin, beziehungsweise bisher einfacher Verurteilung, jetzt wieder neuem Strafprozess. Jessica Parker, die Drag Queen, die sogenannte, ist gemeint. Und Kai Wegner ist nicht etwa deswegen jetzt unter Druck zurückzutreten, sondern weil seine Lügen aufflogen. So schlechte Lügen, dass selbst die CDU in Berlin nicht mehr ertragen mag. Die Berliner Zeitung schreibt, nun kursiere ein Brief aus der Partei, in dem steht, es geht nicht mehr um Sie, Herr Wegner. So heißt es gleich zu belehnen. Es geht um das Amt, die Partei und diese Stadt. Das ist die Rhetorik der Loyalisten, nicht der Rebellen. Und sie ist gefährlicher als jede Frontalattacke, meint die Berliner Zeitung, weil sie dem Amtsinhaber die letzte Verteidigungslinie nimmt. Den Verweis auf innerparteiliche Loyalität. Was war geschehen? Kai Wegner hatte bekanntermaßen bei dem linksradikalen Terroranschlag auf das Berliner Stromnetz behauptet, Er habe bereits am Morgen dieser Tat, nämlich ab 8.08 Uhr, so hat er es wörtlich im Fernsehinterview gesagt, ab 8.08 Uhr die Arbeit aufgenommen und telefoniert, um mit dieser Attacke aufzuräumen und das Gegenmaßnahmen zu ergreifen. Nachweislich ist dies nun nicht der Fall. Der Tagesspiegel hat vor dem Berliner Verwaltungsgericht herausgeklagt, dass die Senatskanzlei mitteilen müsse, ab wann Kai Wegner Telefonate geführt hat. Und das war ab 12.45 Uhr. Herr Wegner war, wie er selbst behauptet, nur Tennis spielen kurzzeitig. Ansonsten habe er den ganzen Vormittag gearbeitet. Auch an der Tennisspielgeschichte gibt es so einige Fragezeichen. Und am Ende, was bleibt eigentlich am Ende, Boris? Also Kai Wegner ist ein überführter Lügner offensichtlich, ein mehrfach überführter nun und steht unter Druck zurückzutreten. Mag es vielleicht so sein, dass zum ersten Mal seit ganz, ganz langer Zeit gefühlt tatsächlich ein Politiker jetzt zurücktreten muss wegen seiner Lügen?
3: Ja, ich habe von der Hamburger CDU, von jemandem, den ich da kenne, habe ich Folgendes gehört. Das Problem ist, dass ja irgendjemand bei dieser Versammlung, die an diesem Wochenende auch stattfindet oder gestern stattgefunden hat am Freitag, dass bei dieser Versammlung irgendjemand sich ja hinstellen muss und muss sagen, hör mal Kai, läuft nicht so gut und Dauerlügner sind jetzt im Ansehen erstaunlicherweise in letzter Zeit nicht mehr so angesagt. Es wäre vielleicht angemessen, dass du vielleicht dir überlegst von selber oder wir würden nachhelfen. Das muss ja jemand machen. Es scheint ein Problem zu sein, diesen zu finden, weil das wird ja dann der CDU Berlin Judas sein oder irgendwie was ganz Furchtbares. Und das muss jemand erstmal machen. Und das ist, glaube ich, das Problem. Außerdem haben sie ein zweites Problem. Wer soll Nachfolger werden? Also ein Mann kann es nicht werden, sonst würden sie schon einen haben. Also muss es ja dann eine Frau werden. Jetzt frage ich euch, ich kenne mich in Berlin nicht so gut aus, aber welche Frau steht denn da noch zur Verfügung bitte? Mit welchen Kompetenzen und so? Also vielleicht haben die auch einfach ein Problem. Ein großes.
2: Ja. Immer. Ja, die haben auf jeden Fall ein Problem. Ich meine, die haben ja jetzt schon mehr als 10% in den Umfragen verloren. Ja, und jetzt kommen sicher noch ein paar Prozent dazu. Aber das muss man sich mal vorstellen. Also im Januar ein Stromausfall, zigtausende ohne Strom, ja. Also ein Anschlag auf Strom, ist kein Stromausfall. Also zigtausende ohne. Und dann sitzt dieser Bürgermeister da und schreibt 3 SMS. So nach dem Motto, bitte noch gendern, dann kann's raus, ja. Also, das ist ja allein schon unvorstellbar. Was ist das für eine Type, ja? Aber was mir so ein bisschen Angst macht, ich erinnere mich an einen gewissen Olaf Scholz, der als Hamburger Bürgermeister völlig unvorbereitet war auf den G20-Gipfel, bei dem es dann komplett überraschend schwere Randale gab. Und was hat er gemacht? Der ist erstmal abgetaucht. Und dann wurde er Kanzler. Hoffentlich ist das kein Omen.
3: Oh mein Gott. Oh mein Gott.
1: Tja, Kanzler Wegner, wer weiß, das wäre eigentlich, wäre es das Richtige. Wir brauchen DFB-Präsidentin Annalena Baerbock, Kanzler Wegner und als
2: Bundespräsidentin Göring-Eckardt.
1: Oder Merkel, das wäre eigentlich absolute Traumsituation. Aber mal schauen, also die CDU hat vermutlich schon darüber entschieden, was aus ihm wird, wenn ihr das hier hört, weil eine Krisensitzung für Freitag einberufen war. Es gibt ein, zwei Rebellen, die sich trauen, Boris, also der CDU-Schatzmeister von Dahlem beispielsweise, der Berliner Reichenbezirk, so heißt, also ein Teilbezirk von Zehlendorf.
3: Der betroffen war.
1: Der war betroffen von diesem Stromausfall, richtig. Der ist beispielsweise gegen. Dann ein prominenter Erbe, ein Waschmaschinenerbe, der auch in der CDU ist.
2: Der Herr Miele.
1: Genau, der hat den Brief nämlich geschrieben. Vielleicht traut sich einer von denen aufzustehen, aber es ist ja ein Treffen der Kreisvorsitzenden und da sitzen die beiden, glaube ich, nicht mehr drin.
2: Also nein, der Miele ist, der hat gar kein Amt. Der ist, glaube ich, nur CDU-Mitglied.
1: Der ist nur Erbe.
2: Und halt prominent.
1: Der hat den großen Namen, ja.
2: Nee, der ist nicht nur Erbe, der macht seine eigenen Projekte. Also der ist gar nicht so uncool.
1: Macht leider seine eigenen Projekte. Weil die sind schrecklich. Aber das ist eine andere Frage.
2: Okay.
1: Und die Frage.
3: Wollen wir kurz nach Kreuzberg vielleicht, weil wir schon in Berlin sind? Wollen wir über Kreuzberg kurz sprechen?
2: Unbedingt. Worüber willst du da sprechen?
3: Ja, pass auf. Die Antifa hat auf ihrer Seite Indie Media, weiß nicht, ob ihr diese feine Seite kennt, hat sie jetzt offen zum, sozusagen, würde ich mal interpretieren, zum Bürgerkrieg aufgerufen. Denn die Antifa hat gesagt, dass sie, erstens, dass ja die News-Redaktion jetzt in Kreuzberg ist, zweitens ja Apollo dahin gezogen ist und drittens kommt aber jetzt auch wohl zum 1. Januar irgendein Büro der AfD nach Kreuzberg. Sie müssen,
1: ja, gegenüber
3: die Antifa, die müssen eins machen, die müssen jetzt Kreuzberg freihalten von der Raumnahme Teilnahme der Rechten. Dafür sind alle Mittel erwünscht. Mhm. Alle Mittel erwünscht. Und sie haben außerdem darauf hingewiesen, dass man doch bitte die Mitarbeiter nach Arbeitsschluss verfolgen soll, bis hin in ihre privaten Umfelder, um sie dann entsprechend anzugehen, mit allen Mitteln, die erlaubt sind. Für mich ist das eindeutig ein Aufruf zum Bürgerkrieg. Ja. Und für mich ist das auch noch was ganz anderes. Und das verbinde ich jetzt noch mit der Geschichte in Leipzig, wo ein Pastor einer Kirchengruppe mit einem Café unterwegs war. Der hatte da ein Café. Dieses Café wird seit 2 Jahren von den Linken tyrannisiert, weil dieser Pastor sich weigert, Gleichgeschlechtliche zu trauen.
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0: 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Die US-Regierung hat dem Verkauf von weitreichenden Tomahawk-Marschflugkörpern an Deutschland zugestimmt. Sie würden von der Bundesregierung erworben und in Deutschland stationiert, sagte Bundeskanzler Friedrich Merz in einer Regierungserklärung im Bundestag. Darauf hätten sich beide Seiten am Rande des NATO-Gipfels im türkischen Ankara geeinigt. Friedensaktivisten meinen, übersetzt heißt das, die USA lassen die deutschen Steuerzahler für Langstreckenwaffen bezahlen, die dann auf wundersame Weise in der Ukraine landen. Denn was Merz verspricht, hat er noch nie gehalten. Die USA können so ihre Hände in Unschuld waschen. Die zwangsgebührenfinanzierten Landesmedienanstalten nennen es Public Value. Damit stufen sie Medienangebote ein, ob sie gut oder schlecht sind. Trigger FM ist zum Beispiel schlecht und die ARD ist gut. Alle Plattformen müssen die guten Medien priorisieren. Somit tauchen freie Medien fast gar nicht mehr bei Social Media oder in Radioplayern und Smart-Fernsehgeräten auf. Diese Zensur scheint koordiniert zu sein, denn das Digital Policy Lab, DPL, hat seine Finger im Spiel. Das DPL ist als eine zwischenstaatliche Arbeitsgruppe konzipiert, die sich darauf konzentriert, den regulatorischen und politischen Weg zur Bekämpfung von Desinformation, Hassrede, Extremismus und Terrorismus im Internet aufzuzeigen. Sie besteht aus einer Kerngruppe hochrangiger Vertreter der zuständigen Ministerien und Regulierungsbehörden ausgewählter angeblich liberal-demokratischer Länder. Die Medienanstalten in Deutschland scheinen also nur noch Befehlsempfänger für den Zensurbetrieb zu sein, meinen Medienexperten. Der tschechische Ministerpräsident Andrej Babiš hat mitgeteilt, dass Tschechien sich nicht am militärischen Hilfspaket für die Ukraine beteiligen werde. Es soll einen Umfang von 70 Milliarden Euro haben. Die NATO-Mitglieder hatten der Ukraine diesen Betrag für das Jahr 2026 bei dem Gipfel des Bündnisses in Ankara zugesagt. Sie sagten dem Land außerdem eine Unterstützung in mindestens gleicher Höhe für 2027 zu. Babiš kritisierte die Ausrichtung des Gipfels und erklärte, alle sprechen über Krieg, alle sprechen über Aufrüstung und gestern habe ich nicht ein einziges Mal das Wort Frieden gehört. 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
3: Und das verbinde ich jetzt noch mit der Geschichte in Leipzig, wo ein Pastor einer Kirchengruppe mit einem Café unterwegs war. Der hatte da ein Café. Dieses Café wird seit 2 Jahren von den Linken tyrannisiert, weil dieser Pastor sich weigert, Gleichgeschlechtliche zu trauen. Jetzt ist dieses Café am Ende. Sie haben dem Café mehrfach die Scheiben eingeschlagen. Sie haben Sachen drauf geschrieben. Sie haben Buttersäure verspritzt und so weiter und so fort. Das ist im Prinzip so Reichskristallnacht in klein. Das passiert auch und nichts ist passiert. 2 Jahre lang in Leipzig nichts passiert. Jetzt jetzt passieren genau die gleichen Sachen in Kreuzberg und es passiert gar nichts. Der Bürgermeister lügt in der Zeit, Innensenatoren kümmern sich gar nicht und es wird einfach Angst und Terror verbreitet gegen Journalisten und Mitarbeiter von journalistischen Institutionen.
2: Ja, ist ja Wahnsinn. Guck mal, die Antifa hat ja auch angekündigt, im Falle eines Wahlsiegs der AfD in Sachsen-Anhalt den Landtag zu stürmen.
7: Ja.
2: Ich meine, das ist ja, also dafür sitzen, glaube ich, irgendwelche Rentner im Rollstuhl, die vielleicht sowas mal nur in ihrer Fantasie hatten, wenn überhaupt, saßen die ja lange im Knast für.
7: Sitzen sie immer noch. Die sogenannten Reichsbürger oder die Rollator-Putsch-Prozesse laufen immer.
2: Ja, nicht alle, aber da ein paar laufen da, sitzen da noch. Ja, genau. Und die kündigen das offen an.
7: Ja.
2: Und kein Mensch sagt irgendwas.
3: Und die Fahnen haben die gleichen Farben.
7: Ja, aber überrascht euch das ganz ernsthaft? Also ich meine, das ist ja, wenn man sich diese eine Attacke auf den Apollo-News-Reporter dort anschaut, ja, da ist ja ein Apollo-News-Reporter geschlagen worden, da ging er zu Boden und dann gibt es Filmaufnahmen, wie einer dieser Antifa-Terroristen ihm gegen den Kopf tritt. Und ich will ja sich den Arzt raushängen lassen, aber es wird niemand überraschen, ein Tritt gegen den Kopf ist potenziell tödlich. Wer einem Menschen liegend am Boden gegen den Kopf tritt, da verstehe ich nicht, warum der nicht wegen versuchten Mordes oder zumindest versuchten Totschlages gesucht wird. Es geht hier wohl um gefährliche Körperverletzung. Ein Tritt gegen den Kopf, das muss ich doch keinem Staatsanwalt erst gutachterlich mitteilen, ist ein Tötungsversuch. Ganz einfach. Ja, es gibt auch einen schwachen Tritt gegen den Kopf oder einen, der irgendwie harmloser ist. Ja. Dieser Verbrecher, der deswegen potenziell diesen Apollo-News-Reporter töten wollte, der ist wohl nun nach Thüringer Polizeiangaben, ist man wohl sehr weit, man habe die Menschen identifiziert, die Ermittlungen seien weit fortgeschritten. Aber während das passiert, sitzt in der ARD, ihr habt es sicherlich mitbekommen, die hohlste Birne der ARD, eine Frau namens Anja Kohl, eine sogenannte Börsenexpertin, sitzt da in einer Saufrunde, einer morgendlichen Frühschoppenrunde in so einem bajuwarischen Regionalfernsehen und erklärt, dass die AfD sich von diesen Antifa-Angriffen nicht ausreichend distanziert habe. Wirklich, also in der Reihenfolge. Und neben ihr sitzt ein Mann, der sich ja, als wie Milena sagte, als Retter der deutschen Politik geriert, nämlich Hupsi Aiwanger, der Söder-Stiefel-Ablecker-Nicker, der neben Herrn Söder immer sitzt, alles mitmacht, aber sagt, er sei eigentlich dagegen, also ein innerer Immigrant in der Politik und sagt gar nichts zu diesem Wahnsinn. Also die ARD ventiliert mit ihrer Börsenexpertin die Behauptung, die AfD sei irgendwie schuld an diesem potenziellen Mordversuch, weil sie sich nicht richtig distanziert. Also das muss man erstmal schaffen.
2: Ja, das muss man erstmal schaffen. Also das ist wirklich Wahnsinn. Also wenn man sich das angeschaut hat, mit welcher, also es ging ja irgendwie um den Aufreger der Woche und sie sagt, mein Aufreger der Woche, das war ganz eindeutig, dass sich die AfD nicht von diesem Angriff auf die Reporter, die ja so gut gearbeitet hätten, distanziert hat, abgesehen davon, dass Alice Weidel sich zu dem Zeitpunkt bereits also die hat die Angriffe bereits verurteilt zu dem Zeitpunkt. Im Gegensatz übrigens zur SPD und Linkspartei. Die haben laut Apollo News sich bis heute noch nicht dazu geäußert.
7: Im Bundestag schon. Also im Bundestag haben wir alle Bundestag Fraktionen schon. Das dann. Ja, aber ich meine, das soll der Schwachsinn. Also es bedarf also, ja keiner, es ist ja selbstverständlich und keiner wird so dumm sein.
2: Dass ja, das aber ich glaube, aber ich frage mich, ich habe das mir zweimal angehört und dachte, da hat Frau Kohl möglicherweise wirklich irgendwas falsch verstanden. Die ist ja wirklich nicht die hellste Kerze auf der Torte, ne? Das ist aber jetzt, schon mehrfach aufgefallen.
3: Aber pass auf, aber Achtung, ja, ich hoffe, dass in dem Finanzpodcast darüber geredet wird und gewarnt wird vor den Aussagen dieser Frau, weil wenn die das Gleiche mit einem börsennotierten Unternehmen macht und irgendwelche Nachrichten raushaut, dann geht das Ding den Bach runter und sie ist schuld. Und hinterher werden alle sagen, Mensch, die hat doch schon davor Quatsch erzählt.
7: Boris, ich muss
2: die nimmt nur Pressemitteilungen, mach dir mal gar keine Sorgen. Ich glaube nicht, dass die irgendeine Ahnung hat. Aber nochmal zu diesem Apollo-Reporter, der da zusammengeschlagen und zusammengetreten wurde. Die Zeit hat dann auch noch irgendwas darüber geschrieben und hat dann so hat die so als Tölpel und Trottel dargestellt. Ja. Die wären da rumgestolpert und hingefallen, ja. Also nicht, die haben nicht so geschrieben, dass sie gehetzt wurden und man hat sie geschubst, man hat ihnen die Beine weggezogen und so weiter, Beine gestellt. Nein, also man hat das. Es ist also das hat keinem leid getan. Ja. Von diesen Arschlöchern. dass dieser Apollo-Mitarbeiter zusammengetreten wurde.
7: Ja. Ja? Die Chefin von ich glaube Korrektiv hat noch mitgeteilt, dass Apollo News Mitarbeiter keine Journalisten seien. Was unfassbar. Auch so viel heißt, wie sie genießen ja dann auch keinen presserechtlichen Schutz. Dieses linksradikale Terrorbündnis hat ja danach eine Presseerklärung gegeben und hat sich geweigert, von Apollo News und von News Fragen entgegenzunehmen. Dann hat, das muss man positiv hervorheben, ein Deutschlandfunkvertreter dann gesagt, guten Tag, mein Name ist vom Deutschlandfunk, ich stelle dann die gleiche Frage, die Frage war nach der Distanzierung und nach der, wie man diese Gewalt einschätzt. Auch das wurde nicht beantwortet. Und ich weiß nicht, ob Entschuldigung.
2: Doch, da hat sich dann der Typ im Zebra-Outfit.
7: Der Erik Ahrens-Verschnitt meinst du, wo die Frage ist, ob das Erik Ahrens ist?
2: Ich weiß es nicht. Also,
7: in Frauenkleidern,
2: ja. Ja, es war schon eine sehr skurrile Veranstaltung, wie die da saßen. Auch modisch, aber das natürlich nur am Rande.
3: Der Friseurinnung. Das sah aus wie so die Friseurinnung Itzehoe, die sich trifft.
2: Nee, da tust du der Friseurinnung ein bisschen unrecht. Auf jeden Fall hat der sich hingestellt. Die Frau in der Mitte, die mit der strengen Bluse und dem strengen Blick, die hat das Mikro an Zebra weitergereicht. Mhm. Und Zebra hat dann gesagt, also Faschisten sind Faschisten, auch wenn sie einen Presseausweis haben. Ja. Das war so die Aussage,
7: kurz sinngemäß, zusammengefasst. Genau, sinngemäß, die sind zum Abschluss freigegeben. Entspricht ja der Antifa-Ansage in Kreuzberg, die du da erwähnt hast. Und es ist ja offenkundig. Also zeitgleich übrigens, nichts hat mit irgendwas zu tun, hat die scheidende Generalstaatsanwältin Berlin, ist eine ganz besondere Freundin auch von mir, Frau Koppers, weil Frau Koppers sich regelmäßig die Akte vorlegen lässt, dass ihres Berufsfaschisten Johannes Plog dort in der Staatsanwaltschaft mal wieder abzeichnet, wie man den in Brandenburg weiterverfolgt. Diese Frau Koppers geht in Rente, viel zu spät. Und hat dabei ein Jammerinterview dem RBB gegeben und erklärt, ihre Behörde sei schrecklich überlastet und komme leider überhaupt nicht hinterher. Und man sei ja leider gezwungen, jede Art von potenziellem Verbrechen so zu verfolgen wie Schwerstkriminalität. Das sei ein Baufehler des Rechtsstaates. Ja, und man müsse also die Verfolgung der Kapazität der Behörde anpassen. Das ist gleich auf so vielen Ebenen natürlich pervers, weil diese Behörde sich eben eine eigene Staatsanwaltschaft leistet, um Dissidenten zu verfolgen, ist dann aber nicht schafft oder vielleicht nicht möchte, wenn man ganz hoch schwurbelt, beispielsweise die seit langem bekannte Vulkangruppe, die diesen Terroranschlag in Berlin aufs Stromnetz verübt,

0: Marine Le Pen ging gegen eine Verurteilung in Berufung, die sie von der Präsidentschaftswahl im kommenden Jahr in Frankreich ausgeschlossen hätte. Und das Gericht fällt diesmal ein kompliziertes Urteil. 3 Jahre Haft, von denen sie 1 Jahr lang eine Fußfessel tragen muss. Des zweiten Jahres sind auf Bewährung. Und entscheidend in dem Urteil, sie darf 15 Monate lang nicht gewählt werden. 45 Monate Entzug des passiven Wahlrechts, davon 30 auf Bewährung. Klingt jetzt alles kompliziert, Quintessenz. Weil davon schon eine lange Zeit abgelaufen ist, heißt das, theoretisch könnte Marine Le Pen also dann doch bei der Präsidentschaftswahl im April 2027 antreten. Sollte sie gewählt werden, müsste sie sogar zunächst mit der Fußfessel regieren. Und jetzt frage ich mich, Boris, gibt's nicht? Das ist ja wieder nicht nur Streisand, das ist ja quasi Marketinghilfe. Man stelle sich vor, wie die neue Präsidentin mit Fußfessel eingeschworen wird und dieses Bild, also sich zu befreien dann von dieser Fessel, die Fessel zu sprengen und so gezeichnet mit den Attacken der anderen noch ins Präsidentenamt zu gehen, das kann man sich ja eigentlich gar nicht ausdenken. Das ist ja schon so billiges Fernsehen. Ich weiß nicht, hättest du das damals als Fernsehboss durchgewunken, die Story, und hättest gesagt, unrealistisch.
1: Ja, unrealistisch. Also ja. Völlig an den Haaren herbeigezogen, nicht möglich. Auf der anderen Seite muss man sagen, haben ja diese Richter es irgendwie hingekriegt, ein Urteil zu fällen, was irgendwie alle Seiten irgendwie bedient. Das muss man jetzt mal sagen. In aller Skurrilität und sowas alles. Aber ich glaube, die haben probiert, sich da irgendwie durchzumogeln. Und das, was sie da jetzt abgeliefert haben, ich meine, das ist Wahlkampfunterstützung. So.
0: Oder?
1: Und ja, also auf jeden Fall. Das ist, also besser geht's ja gar nicht. Die kann ja bei jeder Gelegenheit die Hose hochziehen und sagen, guck mal hier, Freunde, was die mit mir machen.
0: Ja, irre. Ich stelle mir das vor.
2: Ja, ja, nicht runterlassen.
0: Ja?
2: Ja, genau. Ich meine, sie liegt jetzt bei 43% Wählerpotenzial. Das ist so eine Art Umfrage da. Und das ist +3, ja. Und der nächste, der nachfolgende, hat 27%. Natürlich profitiert die. Und das ist ja wie mit der AfD in Deutschland. Und übrigens, wusstest du eigentlich, dass der Film Citizen Vigilante, über den wir ja so oft geredet haben, jetzt doch eine FSK-Freigabe hat?
0: Ja, 18.
2: Ja. Das ist die gleiche Nummer. Der Wirbel war so groß, dass ihn die freiwillige Selbstkontrolle jetzt doch freigegeben hat. Jetzt kann er ins Kino. Und ich meine, besser konnte es ja für Boll gar nicht laufen. Nee. Erst das quasi Verbot, hat das weltweit für Aufregung gesorgt hat. Elon Musk hat den Film auf X gezeigt. Also ich meine, das hätte Boll ja niemals erreicht, wäre der einfach nur in die Kinos gekommen. Und der hat ja auch das Geld dicke für Teil 2 in der Tasche. Also ich will sagen, das ist im Film dasselbe wie in der Politik.
0: Ja, ist so. Also man fragt sich manchmal, wie doof die eigentlich sind. Aber einer hat wirklich den Vogel abgeschossen, im sich selber in alle Extremitäten ballern und dann noch meinen, er habe sich geholfen. Vielleicht ahnt ihr, wovon ich rede. Nein, Leo der 14. Der US-Papst hat ja tatsächlich die Pius-Brüderschaft im Ganzen exkommuniziert. Man kann sagen, ja, was interessiert's mich? Ist schon okay, selbst wenn man Katholik ist, weiß man es vielleicht nicht unbedingt. Aber muss man sich kurz überlegen. Die NZZ schreibt, Leo XIV. Schließt die Bischöfe der Pius-Bruderschaft aus der Kirche aus durch ein Dekret des Präfekten des Dikasteriums für die Glaubenslehre, Kardinal Victor Manuel Fernandez, ganz kirchenamtlich offiziell. Trotz mehrfachen Abmahnungen hat nämlich das Oberhaupt der Pius-Bruderschaft 4 Priester zu Bischöfen geweiht und damit gegen den ausdrücklichen Willen des Papstes verstoßen. Nun wurden sie exkommuniziert und infolgedessen sind über eine 500.000, mehr als 500.000 Katholiken aus der Kirche exkommuniziert worden durch päpstliches Dekret. Und das ist schon ein interessanter Move, wenn man sich überlegt, es läuft ja nicht so richtig geil für die katholische Kirche. Also es ist ja nicht so, dass die Leute in Massen zulaufen. Aber sie haben noch die Chuzpe, das Selbstbewusstsein zu sagen, nee, also die jetzt raus, fand ich schon beachtlich. Also wenn man sich das Vergehen anschaut, dass sie da also sozusagen in ihrer zur katholischen Kirche gehörenden Untereinheit eigene Bischöfe weiten.
1: Ja. Ich glaube, die leben in dieser Fantasie, dass die LGBTQ-Community Millionen von Mitgliedern hat, die dann sie begeistert aufnehmen können, weil das kann das Einzige sein.
2: Ja, ich weiß auch nicht. Ich weiß aber nicht, wer von wem gelernt hat. Ja, also die deutsche Regierung oder die EU von der Leyen von Leo oder Leo von der Leyen. Das ist ja alles eine Agenda im Grunde. Ne? Ja. Verbieten, was einem nicht gefällt. Und das macht sich aber auch generell in den Hirnen breit. Das merkt man ja auch bei normalen Leuten, die ja auch schon dafür sind, dass Leute anderer Meinungen verboten werden. Das ist ja das Schlimme, wenn es sich sowas in den Köpfen festsetzt. Und das haben die letzten Jahre erreicht. Also diese Umdeutung von dem, was wir früher Meinungsfreiheit oder Demokratie nannten. Und niemand spricht mehr mit niemanden. Also wenn du eine andere Meinung hast, und das gilt für alle Blasen, ja. Alle werden nur diffamiert.

0: oder beschimpft. Und es ist, sagen wir mal so, diese Gesellschaft überall verkommen, die Gesellschaften verkommen komplett. Mhm. Und ja, das ist schlimmer als irgendwie ein einzelnes Verbot ausgesprochen von irgendjemandem. Wollte ich nur mal so grundsätzlich anmerken.
1: Ja, the woke mind virus nannte Elon Musk es ja immer wieder, der das dazu führt. Und in der Tat, ja, das kann man wohl so festhalten. Wir müssen uns an der Stelle...
0: Und da sollte jeder mal ein bisschen sich selber auch hinterfragen, finde ich. Auch viele, die jetzt zuhören. Auch absolut. Mal hinterfragen, ob man nicht andere Meinungen auch einfach gelten lässt und ob der andere nicht auch mal einen Punkt haben kann. Nur mal so.
1: Ja, und selbst wenn er ihn nicht hat, dann kann man ja durchaus sagen, ich finde deine richtig. Meinung schrecklich, aber du hast selbstverständlich das uneingeschränkte Recht, sie zu verbreiten. Ich bin ja selbst dafür, dass es die Grünen geben auch, darf, so sehr sie alle ins Gefängnis gehören.
0: Und auch mit mir darüber zu reden.
1: Ja, nein, absolut.
0: Es geht darum, dass die Leute nicht mehr diskutieren.
1: Ja.
0: Ja, also ja. Sie bashen nur noch. Also, ja. Aber niemand setzt sich mehr hin. Und ist bereit, sich einfach auszutauschen.
1: Niemand zum Glück nicht, aber eine viel zu große Anzahl an Menschen, absolut, ja, das ist so. Korrigieren muss auch ich mich an dieser Stelle, denn in einem Detail habe ich da offensichtlich etwas Falsches gesagt letzte Woche, aber es war auch unübersichtlich. Es geht um die Mordtat von Stade, ein AMG-Mercedes und eine Frau namens Silvia Scholz oder Silvia Tatschahani, wie sie wohl früher oder jetzt auch wieder heißt, und die Frage, wem genau wann zu welchem Zeitpunkt der Fluchtwagen gehörte. Ihr erinnert euch, in Stade ermordete ein türkischstämmiger Deutschpassinhaber 6 Menschen in einem Jugendamt treffen, weil er unzufrieden war mit einer Maßnahme des Jugendamtes gegen seine Tochter. Dieser Täter, stellte sich heraus, ist ein Sexualverbrecher, der aus der Türkei geflohen ist und über Jahre in Deutschland völlig unbehelligt leben und arbeiten konnte. Und der Fluchtwagen nach seiner Tat wurde von besagter Silvia S. oder Silvia T. gefahren. Dieser Fluchtwagen gehörte nicht offensichtlich oder war nicht eingetragen, wie ich noch sagte, dem SPD-Landtagsabgeordneten Dennis Kurku. Der ist allerdings nach wie vor der Schwiegersohn, beziehungsweise sie ist die Schwiegermutter dieses Dennis Kurku und die besagte Silvia S., die diesen Fluchtwagen recht unstrittig fuhr und nach der Tat auch aufgebracht wurde, als die Polizei ihn anhielt. Die wurde bekanntermaßen aus der Haft dann wieder entlassen, weil die Staatsanwaltschaft ihrer Behauptung Glauben schenkt. Sie wurde gezwungen, diesen Fluchtwagen zu fahren. Das ist zwar etwas überraschend, da sie ganz freiwillig diesen Mehrfachmörder von Stade immer wieder verteidigte, dorthin fuhr zu der Tat und über lange Zeit offensichtlich half, aber sie wurde aus der Haft entlassen, direkt nach der Festnahme, weil keine Fluchtgefahr besteht. Ihr ahnt vielleicht, was Silvia S. inzwischen offensichtlich getan hat.
0: Ja, sie ist untergetaucht.
1: Ja, sie ist weg.
0: Okay. Ja gut, aber ich meine, wie auch immer, das kann ich verstehen, ja, weil wenn du von Medien bestürmt wirst, und das wird natürlich passieren gerade, dann tauchst du erstmal ab. Hm. Also das alleine heißt jetzt noch nicht, dass sie untergetaucht ist im kriminellen Denken, sondern das kann auch einfach sein, dass sie keinen Bock hat, dass die Bild-Zeitung sie belagert und alle anderen ja auch. Hm. Ja? Also ich finde, also das ist jetzt nicht so eindeutig für mich. Oder hast du noch mehr Informationen?
1: Nee, habe ich auch nicht. Ich kenne auch nur die Berichte.
2: Ich könnte was hinzufügen, eine Kleinigkeit. Ja, okay. Weil ich nämlich einen Freund in Stade habe, der von Anfang an dabei war und vor allem mitbekommen hat, wie alles und immer unterm Deckel gehalten wurde. Und der hat gesagt, nein, es ist nicht sicher, dass sie selber verschwunden ist. Vielmehr sieht es bei uns in Stade so aus und wird hier so interpretiert, dass man sie in Sicherheit gebracht hat, damit sie nicht weiter irgendwas sagen muss. Denn irgendwie scheint es auch Verbindung zum Miri-Clan und sowas alles zu geben. Also da gibt es viele Vermutungen und das muss jetzt auch nicht, der Mann ist Journalist und wohnt in Stade und war vor Ort. Aber tatsächlich ist es so, dass die Möglichkeit zumindest, dass man sie beiseite geschafft hat, und zwar mit Absicht, damit sie nicht mehr von der Presse erreichbar ist, aber damit sie vielleicht auch von irgendwelchen Clan-Leuten nicht erreichbar ist, weil dieser Nachname ja in vielen anderen Bereichen im Umfeld sozusagen von Hannover, Stade, Bremen auftaucht. Und das scheint wohl da größere Verwicklungen zu geben. Und der SPD-Politiker, der dahinter ist, der ist ja im Prinzip in zweiter oder dritter Folge sozusagen auch der Arbeitgeber von seiner Schwiegermutter. Da ist ja auch so ein Vetternwirtschaftsding am Start. Und das wird noch sehr spannend werden, wenn es denn jemand gibt, der Interesse hat, das aufzudecken.
1: Ja, das wird die Frage sein bei dieser extrem politischen Verwicklung, die da besteht. Ja.
0: Ja.
1: Ich dachte, habe ich dich jetzt unterbrochen, Milena? Ich wusste nicht ganz, ob du das rein. Dazu ist nur noch aufgetaucht, dass dieses Auto also nicht dem besagten Herrn Korku gehörte, Deniz Korku, ebenfalls türkischstämmiger Migrationspolitiker, sondern einer Frau namens Inise Ö, die wiederum Mitarbeiterin einer Schleuserkanzlei mit dem Namen Your Way to Germany, also dein Weg nach Deutschland.
0: Vorsicht.
1: Ja.
0: Also wenn du dich auf den News-Artikel beziehst, den hat News inzwischen wieder runtergenommen, weil diese Enis Ö, Öztürk, ja, die wurde verwechselt von News. Es geht nicht um eine Enis Göztürk aus Hannover, sondern aus Garbsen. Also News hat sich auch bereits, so halb entschuldigt dafür, dass sie da die falsche Frau angeklagt haben. Die Frau hat selber inzwischen auf X auch ein Statement veröffentlicht über ihre Anwälte, ja, und sagt, also sie sei Opfer einer schwerwiegenden und existenziellen Identitätsverwechslung geworden. Und dass sie dort dem direkten Umfeld des Täters zugeordnet wurde. Mhm. Und will auch jeden weiteren jetzt verklagen. Also die hat anscheinend eine große Hetzkampagne gegen sich, das kann ich mir auch gut vorstellen, ja. Und sie ist es aber nicht.
1: Okay,
0: Es ist eine andere. Nur damit du jetzt einer Strafverfolgung in diesem Fall entkommst.
1: Ich glaube, eine Strafverfolgung hätte es nicht gleich gegeben für eine Verwechslung, aber danke dir dafür.
0: Nein, sie hat gesagt, sie möchte, also Leute, die das weiterhin behaupten, die werden halt belangt.
1: Sowas. Na, dann vielen Dank dafür und vor allem vielen Dank dafür, dass du einen weiteren Fehler verhindert hast, der in diesem sehr unübersichtlichen Geflecht dann entstanden wäre, ist er aber in dem Fall nicht. Also wir wissen offensichtlich immer noch deutlich zu wenig über das, was hier extrem starke politische Verwicklung hat und sind gespannt, ob und wie das denn weiter aufgearbeitet wird. Aber ich melde da schon im Voraus leichte Zweifel an, weil wir ja in Deutschland schon lange österreichische Verhältnisse haben. Und das ist etwas, was dieser Woche mein, nicht Aufreger, aber eigentlich mein Schmunzler der Woche ist. Ihr habt es sicherlich mitgekriegt, vor allem Milena, da ist in Österreich ja etwas passiert, was ein Schlaglicht wirft auf die Umvolkungspolitik und wie sie von der Justiz gedeckt wird. Reitschuster schreibt, stellen Sie sich für einen Moment vor, zwei Europäerinnen wollen in einem Schwimmbad abseits der Touristenzentren in Saudi-Arabien in knappen Einteilern baden. Umgekehrt ist das der Fall. Weil die Geschäftsführerin und der Geschäftsführer eines Hotels in St. Johann in Österreich zwei muslimischen Frauen das Baden im Ganzkörperschwimmanzug Burkini verboten hat in ihrem Pool, hat sie das Landesverwaltungsgericht Salzburg mit Verwaltungsstrafen belegt von jeweils 100 Euro. Wer die eigene Kultur und die Tradition verteidigt, steht unter Generalverdacht, schreibt Reistützer, auch vor dem Richter. Ja, das ist so eine Überanpassung, wie sie eigentlich kennzeichnet, was wir so abziehen in Europa, oder?
0: Also da möchte ich nochmal den amtierenden österreichischen Bundespräsidenten Van der Bellen zitieren. Angesichts der zunehmenden Islamfeindlichkeit wird der Tag kommen, an dem wir alle Frauen auffordern müssen, ein Kopftuch zu tragen, um Solidarität mit denjenigen zu zeigen, die dies aus religiösen Gründen tun.
1: Ja.
0: Ein Grüner natürlich.
1: Hast du schon, Milena? Hast du Kopftücher schon gekauft?
0: Nein, das tut auch sonst keine Österreicherin. Also bis auf ein paar Irre gibt es hier natürlich auch, aber an sich sind die, weil sehr viel Land, ja, doch durchaus noch vernünftig in der Birne. Also das war damals schon ein Kopfschüttler und in St. Johann werden sie auch nur noch den Kopf schütteln. Also das geht von Wien aus. Das ist auch diese woke Blase, die aber im Grunde die Menschen gar nicht so groß erreicht. Also die Mehrzahl der Menschen.
1: Aber St. Johann ist auch Deutschland, Boris. Du hast es sicherlich mitbekommen. Das ein kleines St. Johann gab es in Ergolding, in der Nähe von Landshut, beziehungsweise bei Landshut oder in Landshut, bei Landshut, so, fertig. Da hat nämlich ebenfalls so eine kulturelle Raumgreifung und Unterwerfungsmaßnahme stattgefunden. Apollo News schreibt, in der vergangenen Woche verspätete sich ein Bus der Linie 612 aus Richtung Ergolding in der Landshuter Altstadt, jetzt haben wir es, um mehrere Minuten, weil der Fahrer zwischendurch eine Gebetspause eingelegt hat. Anschließend soll der Fahrer in den hinteren Teil des Busses gegangen sein und dort einen Gebetsteppich hervorgeholt haben. Er soll daraufhin im Bus ausgerollt und gebetet haben. Die Stadtwerke Landshut erklärten anschließend, dass man die Religion der Angestellten respektiere, zu diesem Fall aus Persönlichkeitsschutzgründen nichts weiter sagen wolle, aber selbstverständlich der Fahrer die Pflicht habe, das zu unterlassen und den Bus zu fahren. Es hat ihn offensichtlich niemand daran gehindert. Die Fahrgäste haben es auch alle einfach zur Kenntnis genommen.
0: Die waren starr vor Angst. Die waren starr. die haben gedacht, was passiert jetzt, wenn der den Gebetsteppich wieder einrollt? Die Türen waren zu, die kamen nicht raus. Der geht wortlos dahin, fängt an zu beten. Ja. Die warteten auf Allahu, die warteten auf Allahu Akbar. Ja. Verstehst du, die haben Schiss gekriegt, dass der die Knarre zieht und die alle abknallt.
1: Aber ehrlich, hättet ihr das mitgemacht?
0: Ich musste so lachen, als ich das gelesen habe.
1: Wenn du in den Bus gesessen hättest, mal ehrlich, was wäre passiert?
2: Ich kann Bus fahren. Also ich hoffe, er hat den Schlüssel nicht mitgenommen, aber ich kann auch kurz schließen, wenn das ein altes Modell ist. Ja. Aber ich hätte, also bestimmt, erstens mal hätte ich das nicht mitgemacht, zweitens mal, ganz ehrlich, stell mal vor, dass, also zu Zeiten von Monty Python, der Ritter der Kokosnuss, wäre das doch wirklich ein grandioses Stück Comedy gewesen.
1: Ja.
2: Und in dem Zusammenhang natürlich auch die Frage an Milena nochmal und nach Österreich. Wie ist es eigentlich bei Frauen mit Penis genau? Sind die auch Kopftuchtrag verpflichtet dann? Ja, oder?
0: Jetzt hast du mich echt auf dem falschen Fuß erwischt. Mit dieser zweifelsohne sehr wichtigen Frage habe ich mich in letzter Zeit wenig beschäftigt.
1: Boris, ich glaube, das kann ich islamdogmatisch beantworten, weil Schwule sind zu steinigen oder von Dächern zu werfen. Das heißt also, wenn einem Islamgelehrten vorher der Mann in Frauenkleidern unterkommt, wird er bestimmt ganz schnell als Schwuler, als unwert irgendwie abgetan und dann aus der Umma entfernt. Und damit stellt sich vermutlich die Frage nicht.
2: Das ist ja widerlich. So. Tatsächlich meinst du wirklich, dass er seine Freiheit nicht ausleben kann unter dem Islam?
1: Ich fürchte.
2: Widerlich.
1: Ich fürchte. Ja furchtbar. Also führende islamkritische Schwule erklären mir, der Islam sei sehr schwulenfeindlich. Herzlichen Gruß an Ali Udu in dem Fall. das steht zu befürchten, ja. Lustig auch am Rande, also not, aber natürlich ebenfalls ein Schlaglicht in die Richtung, ist, was in Irland passiert ist. Die Jürgen Freiheit schreibt, ein Asylbewerber soll in Irland eine Amerikanerin getötet haben. Die Polizei fahndet nach einem Mann, der die Dame Demi Kame gekannt haben soll und auch ihr Lebensgefährte gewesen sein soll. Es soll sich um einen Asylbewerber aus dem Nahen Osten handeln, der in einem Asylzentrum in Killarney lebte. Ermittler befürchten, dass er versuchen könnte, Irland zu verlassen. Nun gibt es eine europaweite Suche nach ihm. Die Pointe an der Geschichte ist, diese Amerikanerin Demi Kame hat sich als starke Migrationsaktivistin aus Amerika nach Dublin verfügt, hat gegen die amerikanische Behörde ICE geschossen online und erklärt, dass sie eine große Unterstützerin dieser Migrationsbewegung nach Europa sei und ihren Freund, der sie jetzt vermutlich ermordet hat, als den liebsten Menschen der Welt bezeichnet und erklärt, wie toll es sei, mit einem Araber zusammen zu sein. Ja, welch bittere Geschichte.
0: Ja, aber auch eine ganz bittere Geschichte, nochmal Österreich, ne? In Wien. Das ist also ein Vergewaltiger, der dann wieder auf freien Fuß gesetzt wurde und vergewaltigt hat. Ja? Also, ein Syrer, ja. Der war im September 2018 nach Österreich gekommen und hat Asyl bekommen. So, vor einem Jahr wurde der schon wegen Vergewaltigung angezeigt. Im Oktober 2025 nahm ihn die Polizei wegen einer neuerlichen sexuellen Attacke auf eine Frau fest. Und jetzt muss man gucken. Dann ist er im Oktober aus der U-Haft entlassen worden. Also ich meine, das frage ich mich, der war ja schon Wiederholungstäter. Es war ja absehbar, dass der so weitermacht. Also Ärzte sitzen im Gefängnis, weil sie ihre Patienten schützen wollen. Und ein Mann, der bereits wegen Vergewaltigung angezeigt war, dann noch von der Polizei wegen einer Attacke festgenommen wurde, der kommt frei. Aber jetzt kommt der Clou. Und dann wird er 2 Monate später verurteilt und bleibt frei, weil das Urteil erst 6 Monate später rechtskräftig wird. Und in dieser Zeit hat der eine 16-Jährige vergewaltigt. Das ist doch völlig irre. Das kannst du doch keinem Menschen erklären.
1: Ja, das ist, oder? Deutschland. Doch, wenn du die
0: aber warum ist das Urteil erst 6 Monate später rechtskräftig? Das ist ein Straftäter. Warum ist das nicht sofort?
1: Weil die das wollen, Milena. Die Morde wie die Vergewaltigung sind, it's not a bug, it's a feature. Das nennt sich Umvolkungspolitik. Das ist gewollt.
0: Ja, das Schlimme, es betrifft allerdings auch nicht alle,
2: das,
0: ja.
2: Das Schlimme ist doch das, dass das inzwischen nur noch ein Einspalter ist. Also in der Zeitung. Mhm. Das interessiert doch keinen mehr. Das ist doch Alltag.
1: Ja.
2: Und dieses Detail mit denen, dass man sagt, wie kann das denn sein? Und der muss doch sofort weggesperrt werden und so weiter.
0: Der war ja weggesperrt. Der ist dann entlassen worden.
2: Tja. Irre.
0: Vor seinem Prozess.
2: Ja, wirklich irre.
0: Ja, völlig irre.
1: Tja. Versuch das mal, wenn du einen Maskenattest geschrieben hast, was irgendwelche Formfehler hatte, dann sitzt du im Knast. Solange bis dann nach Jahren.
0: Ganz genau so.
1: So ist es, ja. Also,
0: und jetzt ist eine 16-Jährige für ihr Leben traumatisiert. Ja? Die muss traumatisiert und vergewaltigt durchs Leben gehen. Und schuld sind Juristen und Polizisten, die niemals dafür Ah, gut, die Polizei in dem Fall etwas weniger, aber Juristen, die wahrscheinlich nie dafür, nein, zur Rechenschaft gezogen werden, ganz sicher sogar
1: nicht. Und vergessen wir nicht Nancy Faeser und Angela Merkel, die das Ganze führend verantworten und heute Alexander Dobrindt und nichts dagegen tun, obwohl sie genau dafür...
0: Das war jetzt Wien, ne? Das war jetzt nicht...
1: Achso, Entschuldigung, das war ne? Wien, richtig, das war das Wien. War aber kommen wir gleich nach Deutschland. Da meldet Apollonius, mehrere Freibäder in Baden-Württemberg wurden zu Beginn dieser Badesaison zu einem Brennpunkt polizeilicher Einsätze, weil, Zitat, Nordafrikaner aus Frankreich sie überfielen. Jetzt ziehen die Städte Konsequenzen und verschärfen die Regeln drastisch. Die Regeln sollen jetzt so aussehen, dass in Kehl und Mülheim die Besucherkapazitäten von 1600 auf 1400 Personen verringert werden. Zudem müssen Besucher beim Kauf einer Tageskarte ihre Personalien angeben und einen Lichtbildausweis mitführen. Ich berichtete letzte Woche, dass das in Berlin schon lange der Fall war. Effekt eher gleich null. Aber Kehl und Mülheim, schön, dass ihr das Jahre später so macht wie euer Hauptstadtslamm auch. Mal sehen, was es bringt. Ebenfalls Baden-Württemberg aber, und jetzt haltet euch fest, da vermeldet die Welt, künftig soll die Nationalität grundsätzlich in polizeilichen Pressemitteilungen genannt werden. Ihr habt euch nicht verhört. Der Innenminister Baden-Württembergs Hagel erklärte, Achtung, wer Vertrauen wolle, müsse auch Klartext reden.
0: Ist der CDU oder Grün?
1: Das ist eine gute Frage.
2: CDU.
1: Ja?
0: Mhm. Aber, hätte ich jetzt mal getippt, aber ne, man weiß ja nicht.
1: Aber ist witzig, oder? Dass sie aber
2: trotzdem, also erstaunlich.
1: Ne?
2: Ist ja verrückt, das ist ja das ist ja wie früher.
1: Naja, die brechen langsam an allen Stellen ein. Ich erinnere
0: mit
1: an
0: der Brest vielleicht.
1: Nee, die haben einfach die Buchse so voll. Ja, also auch die Grünen hier, Anton Toni Gallert-Hofreiter und sein Pudding-Teilchen Banasch-Vorsitzender haben ja auch erklärt, sie gehen jetzt pumpen in die Muckibude, weil sie das Männerbild verbessern wollen, weil junge Männer die Grünen nicht mehr wählen, weil sie so männerfeindlich seien.
2: Ja, weil die ehemalige Klientel der Grünen rein marketingmäßig sind, die abgewandert zu den Linken oder eben zu den Revoluzern der Antifa, die man ist ja noch keine Partei, aber die haben da mehr zu tun. Den Grünen laufen die Leute weg, deswegen kommen jetzt die Männer, der richtige, kräftige Mann, der gut durchblutete Mann, der Mann, der mit dem Leben steht, der gehört auf jeden Fall zu den Grünen. Die probieren eine neue Zielgruppe aufzubauen.
1: Ja, aber das Irre ist ja, damit Anton übernehmen sie
0: Hofreiter.
1: Ja, Toni Hofreiter, der promovierte Florist, ja. Damit übernehmen sie ja das Männerbild der Rechten, weil Gesundheit und Sport sind ja Nazi. Und das ist ja schon geil. Also jetzt
0: wenn ich jetzt noch einen Grünen mit dem Dackel sehe, dann flippe ich aber aus.
1: Richtig, ne? Ganz genau. Und Milena, warte, es kommt. Wetten, dass es bald so grüne Hundedecken irgendwie in deren Shop zu kaufen gibt. Das Irre ist ja, die haben ja gute Marketingleute dahinter sitzen, also die gleichen Marketingleute, die Grünen erfunden haben und sowas Annalena Trampolina auf solche Posten bringen, wissen ja genau, was sie da tun. Und wenn die jetzt so verzweifelt sind, dass sie der Rechtsavantgarde hinterherrennen, also im Prinzip haben Martin Sellner und Christian Schneider es geschafft, den Grünen jetzt ihre Marketingkonzepte vorzugeben, weil die beiden posten ja gerne, wie sie Sport machen und fit aussehen, tun sie ja auch wirklich und sind sie ja auch. Aber damit machen die Grünen jetzt ja Nazi-Propaganda. Die müssen ja völlig verzweifelt sein.
0: Die sehen aber nicht so aus, verstehst du?
1: Nein, werden sie auch nicht.
0: Wenn du die anguckst, dann kommst du nicht auf die Idee, wahrscheinlich das zu vergleichen.
1: Nee, ich gucke die ja auch nicht an. Das tut ja auch keiner. Wahrscheinlich ist denen aber aufgefallen, dass ihre Frauen selbst lieber Martin Sellner und Christian Schneider angucken und sich das wahrscheinlich auch nicht eingestehen. Aber wenn die Augen zumachen, wer weiß, an wen die denken. Ja. Ja, ihr Lieben, ganz am Ende die deutsche Wirtschaft. Russia Today meldet, Deutschland meldet die höchste Zahl von Unternehmensinsolvenzen seit mehr als 20 Jahren, 21 Jahren genau, mit 5000 Unternehmensinsolvenzen im zweiten Quartal 2026. So berichtet das Halle-Institut für Wirtschaftsforschung, das IWH. Und die junge Freiheit, Russia Today zitiert das. 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Und, ja.
0: Ganz kurz, du hast von 5000 Insolvenzen gesprochen. Mhm. Also ich hab gelesen, dass im ersten Halbjahr 26 rund 13.000 Unternehmensinsolvenzen registriert
1: wurden. Ja, hier schreiben sie im zweiten Quartal.
0: Ah, also dann bin ich im ganzen Halbjahr. Zeit. Also genau, im ersten Halbjahr sind es 13.000. Okay.
1: Ja. Mhm. Sauber, passt ja. Und im zweiten Quartal sind es 5.000. Also Okay. Über Volkswagen haben wir schon oft gesprochen. Jetzt meldet die Junge Freiheit. Der Volkswagen-Vorstand hat Medienberichten zufolge nun neue drastische Sparmaßnahmen für den Konzern ausgearbeitet. Demnach sollen dem Aufsichtsrat Pläne für die Schließung von 4 deutschen Werken vorgelegt werden. Betroffen werden die Standorte Zwickau, Emden, Hannover und das Audi-Werk in Neckarsulm. Bis 2030 will Volkswagen dem Bericht zufolge weitere 50.000 Stellen streichen.
0: Ja, aber das wird eine ganz große Katastrophe. Der Aufsichtsrat hat erstmal gar nichts beschlossen, ja, und das wird sich jetzt Jahre hinziehen, auch weil der Betriebsrat bei VW enorm stark ist und das Land sitzt ja auch noch drin mit 20%. Also das wird über Jahre gehen. Die haben ja auch schon große Proteste angekündigt. Also im Moment ist nichts beschlossen und die Arbeiter sind erleichtert, ja, weil erstmal nichts passiert. Aber das ändert ja nichts an der Tatsache, dass VW auf dem Weg nach unten ist. Aber so, aber so im Sturzflug, ja. Ich meine, wahrscheinlich haben sie immer noch das Ziel, dass sie bis 2050 klimaneutral werden wollen. Das schaffen sie auf dem, also natürlich durch Insolvenz schafft man das. Und es fehlt an allem, auch das richtige Personal. Emanuel Böminghaus schreibt auf X, dass einfach die Ingenieure und die Softwareentwickler zu schlecht sind in Deutschland. Das läge im Grunde an der beschissenen Bildung, weil nämlich Mathematik, also die MINT-Fächer, Mathematik, Technik und so weiter, über Jahre vernachlässigt wurden.
1: Ja, aber die sind ja auch frauenverachtend und ausländerfeindlich, die Fächer. Das ist ja...
0: Ja, also... Ja, ja, bitte.
2: Darf ich noch Drama hinzufügen? Und zwar, es sind nicht 50.000, es geht insgesamt um 150.000. Das wurde Ende letzten Jahres schon gesagt auf einer Sitzung, auf denen ein mir persönlich bekannter großer Hamburger VW-Händler war. Da mussten die Handys vorher abgegeben werden. Und eine lustige Geschichte, und zwar aus der letzten Woche, auf den Toiletten bei VW. Wisst ihr, was da für ein Plakat hängt oder was da für ein Kleber ist? Nein. Habt ihr das gehört?
1: Wollen wir es wissen? Ist es so,
2: dass ihr möchtet es auf jeden Fall wissen. Da ist ein Kleber, da steht drauf: Du möchtest aufgeben, du kannst nicht mehr, dann denk an deine Arschhaare. Sie sind immer im Dunkeln, machen jeden Scheiß mit und wachsen dennoch einfach weiter. In diesem Sinne, never give up.
1: Gut, das ist aber nicht offiziell von VW dorthin gehängt, sondern das hat irgendjemand an die Wand geschrieben.
0: Aber das ist ziemlich geil.
2: Das haben die Mitarbeiter, das hängt auf den Toiletten. Er hat mir ein Foto geschickt davon, das finde ich schon sehr geil, muss ich sagen.
1: Also die Mitarbeiter VW sind die Arschhaare des Konzerns, nehme ich da aus, nach eigener Einschätzung, nicht meine Behauptung. Passt aber ganz gut zu dem, was Lars Klingbock, unser Gallertberg, das höchste Gallertberg im Antifa-Gebäude, Gebirge, ja so sagte. Das ist ja der Finanzminister, der sagt, er braucht keine Zahlen, um zu wissen, was richtig ist. Der hat nämlich jetzt die Quittung dafür bekommen, des Marktes, beziehungsweise eine klare Ansage, auch darüber natürlich mehr im nackten Geld, aber zumindest erwähnt werden soll es an dieser Stelle, denn das Bid-to-Cover-Verhältnis lag bei 0,7. Was heißt das? Herr Klingbock versuchte mal wieder Staatsschulden zu platzieren. 1.000 Milliarden will Deutschland ja über die nächsten Jahre zusätzlich aufnehmen, ein relativ normaler Vorgang, grundsätzlich der Platzierung von Staatsschulden. Am Mittwoch allerdings ist es erstmals dazu gekommen, dass eben so wenig Menschen nachfragten, so wenig Großinvestoren, die typischen Erstkaufaufkäufer solcher Staatsanleihen, das sind dann riesige Unternehmen wie BlackRock, Vanguard oder irgendwelche Pensionsfonds aus dem Ausland. Das Nachfrageverhältnis oder das Verhältnis von Angebot zu Nachfrage lag nämlich nur bei 0,7 und das ist deutlich weniger als 1. Das ist die normale Mindestnachfrage. Normalerweise wollen das reichlich Leute haben. Was bedeutet, dass die Finanzmärkte Deutschland eben zu den dort vorgesehenen Zinsen keine Kredite geben wollen, so unbedingt. Und diese Zinsen sind schon deutlich höher als vor einem Jahr. Das heißt, Deutschland hat es immer schwerer, sich für niedrige Zinsen Geld zu beschaffen. Das ist ein Problem, das Donald Trump und die Franzosen sehr, sehr gut kennen und jetzt auch Herrn Klingbock in seiner Budgetplanung immer
0: weiter einschränkt. Morgan Stanley warnt jetzt übrigens auch aktuell vor französischen Staatsanleihen. Ja, also Deutschland und Frankreich, die Treiber der EU. Das könnte ja vielleicht noch was Positives bewirken, wer weiß. Aber das Problem ist, das Vertrauen ist weg. Ja. Also, und ich meine, dieser Fakt, den du gerade erzählt hast, sagt mehr aus als das, was Merz 15.000 Mal sagen könnte. Es ist ganz klar, Deutschland ist am Arsch und alle anderen draußen wissen das. Ja. So, und investieren halt nicht. Das ist eine ganz normale, aber ist eine Bankrotterklärung.
1: Aber du weißt, was Merz gesagt hat, oder ihr wisst, was Merz gesagt hat. Der hat sich ja nämlich auch geäußert über die deutsche Wirtschaft.
0: Ach so.
1: Ja, der hat ohne Scheiß auf X, ich hab's selbst gelesen, es geht aufwärts.
0: Ja.
1: Die Betriebe verzeichnen wieder Aufträge, Auftragszuwachs. Es geht ein dickes Stück voran. Wir sind noch lange nicht da, wo wir hinwollen, jetzt sinngemäß. Ja. Wir müssen noch weitere Anstrengungen haben, aber es war eine Hurra, wir gewinnen. Also ich sah wieder den Führer im Bunker sitzen und sagen, ja, das Wunder gescheht. Wir werden den Russen jetzt bezwingen.
0: Und sein Adlatus Söder hat ein Plakat veröffentlicht mit: Es geht voran in Deutschland und das ist gut so. Das ist so besser. Okay. Aber, ja, hat er. Auf X musst mal schauen. Aber noch ein paar andere Fakten. O2 Telefonica, mehr als 1000 Jobs wollen die abbauen. 900 Arbeitsplätze beim Autozulieferer Albert Weber stehen da auf der Kippe. 2000 Stellen fallen bei Hüttewerke Krupp Mannesmann, HKM, weg. So, und das waren jetzt nur die letzten 20 Stunden und 3 Minuten Recherche.
2: Ne? Wow. Und Herr Merz hat dazu gerade gestern doch folgenden wunderbaren Satz gesagt: Die besten Jahre Deutschlands liegen nicht hinter uns, sondern, und jetzt kommt's, wir haben gute Jahre vor uns. Ist das geil? Ist das in der Formulierung geil? Die besten Jahre liegen nicht hinter uns. Und jetzt alle so im Kopf schon weitergedacht. Und dann sagt er, wir haben noch gute Jahre vor uns. Ja.
0: Das sagst du normalerweise einem 75-Jährigen nach seiner Generaluntersuchung im Krankenhaus.
1: Ah, ihr Lieben, besser wird's nicht. Damit rufe ich euch zu, was ich schon so oft sagen musste. Unsere Freiheit, die ist so verloren wie unsere Sicherheit und unser Wohlstand. Und sie alle werden nicht von selbst zurückkehren. Denn keine Partei und kein Erlöser werden uns von den Verbrechern der herrschenden Parteien Korruption befreien. Es bleibt allein an uns. Massenmörder wie Karl Lauterbach oder Jens Spahn, Terroristen wie Nancy Faeser oder Landesverräter wie Fritz BlackRock und Angela Merkel endlich den Strafen zuzuführen, nach denen ihre Taten schreien. Einzig wir selbst können Deutschland endlich zu dem machen, was es auf dem Papier lange sein möchte. Ein Land der Freiheit, der Demokratie und der Rechtsstaatlichkeit. Nichts davon aber wird es je werden ohne eine Revolution. Die können wir erreichen in Frieden und mit Humor. Ganz einfach dadurch, dass wir die Verbrecher bei ihren Namen nennen und ihnen die Wahrheit ins Gesicht rufen, wo immer wir sie antreffen. Ich danke euch fürs Zuhören und meinen beiden Gästen für das gute Gespräch. Boris Brandt und Milena Preradovic. Das war Nummer 250 des Nacktniveaus. Die nächste Ausgabe folgt am kommenden Samstag, denn Widerstand ist nie zwecklos. 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

0: 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Jetzt Meldungen aus der Trigger FM Redaktion. Plattformen können jetzt wieder private Nachrichten scannen. Offiziell freiwillig. In der Praxis ist es eine flächendeckende Überwachung. 314 EU-Abgeordnete haben dagegen gestimmt. Nur 276 haben zugestimmt. Die Chatkontrolle wurde trotzdem verabschiedet, weil eine absolute Mehrheit aller Abgeordneten erforderlich war, um es abzulehnen. Nicht nur eine Mehrheit der Anwesenden. Da die meisten aber bereits im Sommerurlaub sind, wurde diese Abstimmung undemokratisch gegen alle Umfragen bei den EU-Bürgern und den vorhergehenden Abstimmungen im sogenannten EU-Parlament durchgezogen. Staatsrechtler sehen die Demokratie hierbei komplett umgangen. Die russische Journalistin Margarita Simonyan hat in einem Interview mit dem Chefredakteur der Weltwoche, Roger Köppel, Europa für die Spannungen mit Russland verantwortlich gemacht. Es ist Europa, das Russland zerstört, während wir nichts gegen Europa unternommen haben, sagte die Journalistin. Auf die Frage nach der Verantwortung Moskaus für einen möglichen nuklearen Armageddon oder eine militärische Apokalypse in Europa entgegnete Simonyan, keine russischen Raketen, Panzer oder Kampfjets seien in den vergangenen Jahren nach Europa gelangt. Gleichzeitig seien tausende europäische Waffen gegen Russland eingesetzt worden. Bundestagsabgeordnete ordern durchschnittlich 10 iPhones auf Steuerzahlerkosten. 950 iPhones, 420 iPads und Kosten von fast 1,5 Millionen Euro. Der Bund der Steuerzahler kritisiert die Ausgabenpraxis im Bundestag scharf. Auffällig ist der Zeitpunkt vieler Bestellungen. 43,5% aller Geräte wurden erst im letzten Quartal des letzten Jahres angeschafft. Also zwischen Oktober und Dezember pünktlich zum Weihnachtsfest. Denn viele der Geräte wurden laut Insidern an Verwandte verschenkt. 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

0: Einen wunderschönen guten Morgen nach Deutschland und in die ganze schöne, große, weite Welt. Heute ist der 30. Juni 2026. Ab morgen, ihr Lieben, fängt das zweite Halbjahr an. Ich weiß, Andreas, du sagst, jetzt geht's denn schon wieder flotten Schrittes auf Weihnachten zu. Habe ich diesmal vorweggenommen. Einen wunderschönen guten Morgen. Wie geht's dir denn heute?
1: Danke, ausgezeichnet. Und auf Silvester geht es natürlich auch zu. Ich freue mich natürlich sehr. Ja, heute geht's mir wunderbar, weil ich muss sagen, ich hatte gestern tatsächlich einen schönen Tag. Einen wirklich schönen Tag, weil das Wetter war toll und dann hatte ich wenig Termine. Und ich habe dann gesagt, weißt du was? Alles, was ich jetzt vorhatte heute, sag ich ab und ich werde das Boot ins Wasser schmeißen und dann bin ich mit zwei Freunden, so eine kleine Dreier-Männergruppe, hier über den Prado Lake gefahren Richtung St. Peters, also über den ganzen See und dann haben wir was Großes gewagt. Wir sind nämlich durch den Kanal rausgefahren, durch ein Schleusensystem in den Atlantik hinein und dann über den offenen Atlantik gebraust mit dem Schiff, mit dem Boot.
0: Bis nach Deutschland?
1: Ja, genau, bis nach Wanne-Eickel und dann sind, nein, das haben wir nicht gemacht, aber zu Ile Madame sind wir gefahren, das ist eine französische sprechende Insel und das war etwas ganz Tolles, so über diesen offenen Atlantik da zu pfeifen. Das war schon toll.
0: Können Inseln Französisch sprechen?
1: Nein, die Insel nicht, aber die Menschen, die dort leben, die sprechen Französisch. Das ist ein kleiner Bereich, ganz interessant. Das wird auch alles in Französisch genannt. Die Arichat heißt beispielsweise die Hauptstadt. Dann gibt es Petit-de-Gras und so weiter und so fort. Und es sind auch viele französische Fahnen dort. Es war ein interessantes Erlebnis, aber das Interessanteste war, es mit dem Boot zu erobern, zu dieser Insel zu fahren, über den Atlantik.
0: Habt ihr auf irgendeiner Insel etwas zurückgelassen? Das macht man ja so als Eroberer.
1: Ja, ein bisschen Körperflüssigkeit.
0: Ach, nee, gut, das meinte ich jetzt eigentlich nicht. Okay, das hätten wir auch. Ihr habt es schon verstanden, ich durfte nicht mit. Ich hatte andere Dinge zu tun. Ich habe Haus und Hof in Ordnung gebracht, während die Herren sich einen schönen Tag gemacht haben. Was du völlig unterschlägst, ist das Wetter. Wie sieht der See heute aus? Was machen die Hühner, die Lupinen?
1: Die Lupinen leuchten in einem wunderbaren Violett als Feld, richtig geschlossen. Es sieht fantastisch aus. Der See, der dann dahinter liegt, ist wirklich ganz glatt. Wir haben überhaupt keinen Wind und heute wieder einen warmen Tag. Ganz toll. Und die Hühner sind glücklich. Also mit anderen Worten, eigentlich ein wunderschöner Sommertag. Oder wie Herr Lauterbach sagen würde, Zeit zum Sterben. Also es ist jetzt die Hitzewelle angebrochen. Nein, alles wunderbar.
0: Also ja, aber es ist natürlich, es liegt auch ein Trauerflor über der deutschsprachigen Welt. Wir waren gestern Abend zum Essen bei Freunden und die hatten den Fernseher an. Normalerweise hätten wir nicht mal gewusst, naja doch, also wir verfolgen das natürlich schon, die Fußball-WM. Uns war klar, Deutschland war bis gestern noch dabei und deswegen haben wir neben dem Essen mit einem Auge, vor allem beim Elfmeterschießen, der Situation beigewohnt und nun das bittere Aus für Deutschland gegen Paraguay. Andreas, bei Paraguay klingelt's in deinen Ohren. Ja, im Achtelfinale sind die Deutschen ausgeschieden nach einem 1:1, dann Verlängerung. Elfmeterschießen. Deutschland verlor 3:4 und damit verpasst die Mannschaft zum dritten Mal in Folge die K.O.-Runde bei einer Fußball-WM. Ich habe einen Kommentar gesehen von Julian Reichelt, also die Kritik am Trainer Nagelsmann. Julian Nagelsmann scheint wirklich ziemlich groß zu sein. Reichelt sagt, diese WM hätten wir besser gespielt ohne Trainer. Andere sagen, da war gar keine Identität. Übrigens sehr spannend in diesem Zusammenhang. Die Mannschaft pendelte zwischen Ballbesitz und Umschaltspiel, fand aber keine klare Linie. Andreas, was noch?
1: Ich bin froh, dass du mich in diesem Fall vorgewarnt hast, dass wir über dieses Thema sprechen würden, denn ich bin wirklich in Fußball relativ emotionslos und auch relativ entspannt gewesen. Der Bessere möge gewinnen und bei Paraguay muss ich ganz ehrlich sagen, ich habe dort unheimlich viele tolle Menschen kennengelernt in Paraguay und ich freue mich für sie auch. Aber nichtsdestotrotz, man hat natürlich noch ein bisschen Nationalstolz in seinem Herzen. Darf man das noch sagen oder ist das schon Nazi?
0: Nein, nein.
1: Darf man schon
0: lieber nicht
1: sagen. Also ich habe keine meinen Nationalstolz. Aber auf jeden Fall bin ich mit dem Land immer noch verbunden. Also ich guck mal, was ist denn da zu sagen zu dem Spiel? Man spricht von defensiven Schwächen, das habe ich da gelesen. Und viele Gegentore durch Raumdeckungsprobleme und individuelle Fehler sind dann eben halt entstanden. Also ich habe das mir hier in Stichworten aufgeschrieben, weil ich kann es sonst einfach nicht beurteilen. Aber ich möchte es trotzdem den Eindruck ermitteln, als hätte ich Ahnung. Und die offensichtliche Harmlosigkeit, die wird eben halt auch angeklagt. Trotz guter Chancen fehlte die Effizienz und ein echter Torjäger in entscheidenden Momenten. Das ist so eine charakteristische Geschichte. Was ist denn los?
0: Ja, ich übernehme mal wieder, weil Andreas hat sich ein paar Stichpunkte gemacht. Die liest er relativ lustlos vor. Du hast überhaupt keine Ahnung.
1: Nein, ne? Habe ich nicht, habe ich aber auch gesagt.
0: Hast du nie, also ich habe früher immer mal doch sowas, hast du das nie geguckt?
1: Also nein, also wenn ich Fußball spiele, dann eben halt nur, wenn ich dann nochmal hier auf unser Silbersee-T-Shirt hinweisen will, aber dann stürme ich aus den Rängen und dann ist das auch ein richtiger Auftritt und nicht sowas.
0: Jetzt mal Spaß beiseite, Andreas. Wir haben heute ein Video eingestellt, das wurde uns zugeschickt. Ja. Das hat ein Leser, der bei uns im Kanal ist, selber.

0: was hier mit hineinspielt. Wir haben es vorhin gesagt, die fehlende Identität.
1: Ja, also ich muss ehrlich sagen, ich war auch ein bisschen erschüttert über diese Videosequenzen, die er gegeneinander gestellt hatte, damals 2006. An jeder Terrasse hing dann eben halt die Deutschlandfahne. Es war Lebendigkeit überall zu sehen. Und hier hatte man das Gefühl gehabt, dieselbe Straße war eine Art Parkplatz an irgendeinem Bestattungsinstitut. Und da war irgendwie gar nichts mehr. Keine Fahne, aber auch kaum Menschen auf der Straße. Also diese trübe, triste Stimmung, die ich dort wahrgenommen habe in diesen Bildern, die zeigt so ein bisschen auch die Realität der deutschen Wirtschaft, der deutschen Politik, des Schwachsinns mit diesen ganzen Kriegstreibereien gegen Russland und so weiter. Also das spiegelt sich alles wieder. Es wirkt depressiv.
0: Lothar Matthäus hat sich auch geäußert. Der hat ordentlich Kritik, und zwar an der Deutschen Elf, wie aber auch an Herrn Nagelsmann, dem Trainer. Der war offenbar richtig sauer, der Lothar Matthäus. Er hat ja auch Ahnung davon, ne? Und er sagt, die Mannschaft erschien ihm lethargisch, ohne echte Freude am Spiel. Es war für ihn ein Trauerspiel, was natürlich zu dieser Einordnung passt von eben. Er sieht auch keine Zukunft mehr für den Bundestrainer Nagelsmann. Das war einfach zu viel, sagt er. Da muss es Veränderungen geben. Dann berichtete er darüber, dass untereinander die Spieler Ärger hatten miteinander wegen der Familienbesuche, ob die Mutter in der Maschine mitfliegen durfte oder der Rest der Familie eines anderen Spielers mit der Linie hinterherkommen musste. Also irgendwie hatten die, glaube ich, auch wegen nichts viel Streit. Jedenfalls so stellt sich das dar. Und Matthäus sagt, es ist eigentlich gut, dass wir verloren haben. Vielleicht wachen die jetzt endlich auf. Ist das überhaupt möglich?
1: Also ich denke mal schon, aber da hat er recht. Ich habe das auch gesehen, diesen Videoclip, wo er darauf Stellung genommen hatte. Und wenn ich sehe, dass das hochbezahlte Profis sind, die Millionen und Abermillionen bekommen, ob sie es verdienen, das kann ich nicht beurteilen, bekommen auf jeden Fall. Und wenn sie dann im Prinzip fliegen dorthin und sind dann mit Familie unterwegs und Schwiegermutter und so weiter und machen dann noch ihre Reisen nebenan und planen nebenan vielleicht noch ein paar Sightseeing-Touren und so weiter, das ist natürlich ziemlich absurd. Ich denke so an die Zeit zurück, als es eine DDR noch gab, unabhängig jetzt von irgendwelchen Dopingvorwürfen und so weiter. Diese Kader, die man damals hatte, diese tatsächliche Leistungsorientierung, die man damals hatte, das ist ja etwas, was heute völlig runtergekommen ist. Jeder dröselt irgendwie vor sich hin, und das hat man eben auch das Gefühl, wenn man sich diese Nationalmannschaften anguckt.
0: Ja, mir tut das trotzdem leid. Das war wirklich natürlich, wenn man das so selber mit angeguckt hat, was ja in unserem Leben sehr selten ist. Also da ist es geht der Dank an unsere Freunde, die uns dazu gezwungen haben. Sie haben uns natürlich nicht, ich saß ja mit dem Rücken dahin, aber ich habe mich öfter umgedreht, als ich dachte. Der Kanzler hat sich auch gemeldet und wird mit Spott und Häme überschüttet von allen, die was zu sagen haben in Deutschland. Er hat versucht, der Deutschen Elf Trost zu spenden und schreibt: Auch wenn das Ausscheiden schmerzt, was für ein Spiel, DFB-Team. Mit eurem Einsatz und Teamgeist bei dieser WM habt ihr unser Land begeistert. Wir sind stolz auf euch. Er hat es wahrscheinlich gar nicht geguckt, ne?
1: Nein, wahrscheinlich nicht. Und es ist natürlich irgendwie so, dass Herr Merz ja nun wirklich gar kein Fettnäpfchen auslässt, wenn er in irgendeiner Form eine Rede hält. Aber ich finde, wir sollten kurz mal nach Paraguay schauen. So viel Freude, die man dort gesehen hatte. Und der Staatspräsident beispielsweise, Santiago Pena, der hatte dann diesen Tag auch zum nationalen Feiertag erklärt. Vielleicht ein bisschen überzogen, aber so ist es eben halt. Und dieser unglaubliche Erfolg, der löste natürlich in Paraguay landesweite Feiern aus. Und ich habe das Land ja vor kurzem noch erfahren dürfen, bin dort auch in Asunción gewesen und so weiter. Also ich glaube, dieses Land bewegt sich sowieso nicht nur sportlerisch auf einem guten Punkt zu, sondern ist wirklich alles nach oben gerichtet. Wenn ich sehe, wie Paraguay sich so langsam entwickelt, bestimmte Bereiche, vor allem viele wissen von uns, von euch, dass wir uns mit dieser Thematik auch des Auswanderns auseinandergesetzt haben. Vielleicht an der Stelle

0: nochmal. Da hat sich übrigens die Auswandersituation, was die Permanent Residence, also die dauernde Aufenthaltsgenehmigung anbelangt, verschärft. Und das heißt, auch hier sehen wir, dass hier eine Linie gefahren wird, dass da jetzt auch eine Auslese stattfindet von Menschen, die dort reinkommen. Das ist übrigens auch nicht pauschal schlecht, aber es ist schon eine bewegte Situation.
1: Also wenn du sagst Auslese an Menschen, das klingt ja, entschuldige, aber das klingt ja rassistisch.
0: Nein, das hat damit nichts zu tun, aber es ist eben halt so, dass sie, und ich würde mir das für Deutschland auch wünschen, sich überlegt, ob irgendwelche Leute dort einwandern. Zum Beispiel hat Paraguay eine große Einwanderungsquote von Brasilianern, die sie versuchen eben halt einzudämmen, weil aus Brasilien viele Leute wegen der schlechten politischen Lage, der hohen Steuern und Kosten und so weiter, tatsächlich jetzt auch weg wollen und gehen dann nach Paraguay rüber. Aber das sind ja die Themen, die wir auch in unseren Webinaren immer wieder darstellen, wo ich dann auch Vorträge halte zum Thema Auswandern.
1: Ja, und wenn man das also sieht, die Straßen, die heute keine Fahnen, kein Balkon eine Fahne, kein Auto eine Fahne aufweist, im Vergleich zu 2006, wenn man dann fragt, was ist eigentlich den Deutschen, der Nation in den vergangenen Jahren verloren gegangen, dann findet man die Antwort in diesen Videos, auch vor allem, wenn man die Videos von Paraguay, von dieser überschäumenden Freude sieht, von wirklicher Begeisterung. Ich glaube wirklich, man kann sagen, Deutschland ist vieles abhanden gekommen, vieles aberzogen worden. Die ungestüme Freude am Leben, die man bei Kindern eventuell noch beobachten kann. Die Freude am Erfolg, an Leistung, an Gemeinschaft, an Lebensglück.
0: Ja, also man muss einfach hier zusammenführen, die rot-grüne Ausrichtung in der Politik mit all ihren absurden Dingen, mit ihren Hunderten von Geschlechtern und alles drum und dran, führt zu einer großen Grunddepression, und zwar ökonomisch, seelisch, psychisch, soziologisch. Das heißt, der Spaß am Leben nimmt ab. Das heißt, wir haben hier eine Gruppierung an den Machthebeln, die zum Eigenhass erzieht. Jemand, der sagt, ich bin stolz darauf, zu einem Land zu gehören, was eine ganz wichtige Voraussetzung auf dieser Erde ist. So haben es die Schöpfungsgesetze auch gemacht. Das hat übrigens etwas mit Vielfalt zu tun. Vielfalt bedeutet, dass es auch vielfältige verschiedene Kulturen gibt, die man auch so hält, wie sie sind, und nicht einfach wahllos vermischt, weil dann entsteht keine wirklich saubere Kultur in ihrem Erhaltungsstatus, sondern es findet eine einfache Mischung zusammen. Wie wenn ich alle Farben zusammenmische, dann kommt irgendwann Braun dabei raus.
1: Ja, danke für die Erklärung. Ja, und dann gibt es eben, deswegen habe ich gerade schon mal so ein bisschen tief durchgeatmet, gab es gestern ja in Stade in Norddeutschland einen furchtbaren Anschlag. 6 Menschen sind erschossen worden in einer Jugendhilfeeinrichtung, und es verdichten sich die Erkenntnisse zum Tathintergrund. Also der mutmaßliche Täter ist ein türkischstämmiger, aber in Hannover lebender Mann. Gegen den läuft ein Ermittlungsverfahren. Der ist dann erstmal abgehauen. Man hat ihn aber eingefangen und er stand im Verdacht, sein eigenes Baby misshandelt zu haben. Das Kind hatte wohl, ein 3 Monate altes Mädchen, ein Schütteltrauma erlitten. Und das hat die Staatsanwaltschaft Hannover bestätigt. Und dieser Mann soll dann gestern in der Einrichtung, da soll er eingedrungen sein und eben erst 5 Menschen und der 6. ist seinen schweren Verletzungen erlegen im Krankenhaus. Und es handelt sich bei den Todesopfern nach Polizeiangaben um 4 Frauen und 2 Männer, die allesamt Mitarbeiter dieser Einrichtung bzw. des Jugendamts gewesen sind. Und Andreas, Hintergrund ist ein Sorgerechtsverfahren, in dessen Zusammenhang lebten eben Mutter und Kind in dieser Einrichtung in Stade. Und nach dem zeitweisen Entzug, schreibt News, durfte das Kind unter Auflagen zur Mutter zurück, allerdings nicht an deren Wohnort in Hannover. Alles tragisch und furchtbar. Und die Medien gerade die Haltungsjournalisten, den musste man wieder aus der Nase ziehen. Sie haben es von selber nicht geschrieben oder gemeldet, dass es sich eben nicht um einen deutschstämmigen handelt, sondern jemanden aus der Türkei. Nun kann man natürlich wieder sagen, ja, das macht die Sache jetzt auch nicht besser. Aber was ist es? Also hat man Angst vor großen Unruhen, gerade nach solchen wirklich brutalen Taten?
0: Naja, wir befinden uns eben halt in einer Situation, die man als Sackgasse bezeichnen muss. Wir sehen, dass die Gewalttätigkeiten in den letzten Jahrzehnten dramatisch zugenommen haben. Und als 2014 der Krieg in der Ukraine losging und 2015 in diesem Zusammenhang, wir hatten neulich darüber gesprochen im letzten Podcast, da habe ich einige Anfragen zu bekommen, wie das war mit dieser muslimischen Geschichte im Dritten Reich beispielsweise, in Verbindung beispielsweise mit dem Dritten Reich. Das war eine ganz wichtige historische Aussage, die dahinter steht. Und nun muss man dazu sagen, jeder Türke muss interessiert daran sein, dass er sich davon distanziert. Und ich kenne unheimlich viele Türken und das sind ganz wunderbare Menschen, die schon seit vielen Jahrzehnten auch hier leben. Aber wir haben trotz alledem immer wieder die Situation, dass wir feststellen, die Gewalt hat zugenommen und jetzt müssen die Statistiken genau geprüft werden. Das ist doch logisch im Interesse einer Abwehr, einer Verteidigung, nämlich seiner eigenen Sicherheit im Lande. Und aus diesem Grunde finde ich es wichtig, dass man das sagt. Und wenn dann die Medien wieder ganz klar sagen, das hat damit nichts zu tun, wir aber sehen unterm Strich, dass ein kleiner Anteil mit Migrationshintergrund überproportional bei den Straftaten beteiligt ist, dann ist das einfach ein ganz wichtiger Fakt, der beobachtet werden muss, ohne pauschal zu verurteilen. Das Problem, was stattfindet, durch diese mediale Verdrängung der Zusammenhänge, weil die Leute, die sich mit diesen Dingen wirklich beschäftigen, die erkennen das sofort. Das Medium sagt, da gab es einen Täter, ohne zu beschreiben, wer das ist. Wenn es ein Deutscher war, steht ja meistens drin mit einem Deutscher. Und da wird auch meistens noch ein Foto eingeführt mit im Prinzip einer vielleicht etwas unkenntlich gemachten Gesichtssituation. Aber man kann dann eben halt erkennen, dass er zum Beispiel blond ist. Das sind eben halt die Dinge, die ja auffallen. So dumm sind die Menschen einfach nicht. Und im Interesse vor allem von Pauschalverurteilungen, die stattfinden, dass die Menschen, die eben halt friedlich sind, nicht davon betroffen sind, sich davon distanzieren können, sind diese klaren analytischen Berichterstattungen aus meiner Sicht extrem wichtig. Aber das schneidet man einfach nicht.
1: Ja, danke für diese Einordnung. Wir kommen zum nächsten Thema. Ihr Lieben, wir hatten ja vor einigen Monaten einen Riesenskandal. Alle Medien haben darüber berichtet, vor allem der Mainstream, über die arme Colleen Fernandes, die also schwer von ihrem Ehemann gedemütigt worden sei und der also Deepfake-Videos von ihr erstellt und verbreitet habe. Im selben Moment, da wurde man natürlich stutzig, stand auch schon Bundesjustizministerin Stefanie Hubig von der SPD auf der Matte und hat gesagt, ja, wir werden sowieso die Gesetze dahingehend verändern müssen. Also man kam hinterher dann innen auf die Schliche, dass da offenbar Absprachen stattgefunden hatten zwischen dem Justizministerium und dieser NGO Hate Aid. Colleen Fernandes stand mit den Protagonistinnen vorher in Kontakt und jene dann auch mit dem Justizministerium. Und jetzt wird es besonders interessant. Auf der einen Seite, da kommen wir gleich drauf, werden immer mehr Behauptungen von Frau Fernandes gegen ihren Mann Christian Ulmen oder Ex-Mann widerlegt. Und auf der anderen Seite hat jetzt das Bundesjustizministerium brisante Dokumente zu diesen Hergängen, also auch zu dieser Gesetzesänderung, die geplant war. Bis jetzt ist sie ja noch nicht in Kraft getreten. Die halten jetzt diese Dokumente unter Verschluss. Dann hatte News eine Anfrage gestellt über die Kommunikation zwischen dem Bundesjustizministerium und dieser umstrittenen Organisation Hate Aid. Aber da kommt eine Strauß. Die halten große Teile geheim. nach diesem Riesenaufriss in der Öffentlichkeit nun zu sagen, nee, also wir reden jetzt aber nicht weiter über die Dinge, das fühlt sich schon sehr komisch an. Das Ministerium begründet es folgendermaßen, eine Veröffentlichung könnte die politische Mobilisierung gegen das geplante Gesetz gegen digitale Gewalt anheizen. Man fürchte, die öffentliche Meinung könnte den Beratungsprozess beeinflussen. Außerdem gehe es um gesetzgeberische Änderungen im Hinblick auf digitale Gewalt. Das sei nun genau das Thema Fernandes-Ulmen. Andreas, für mich klingt das alles sehr komisch, sehr merkwürdig. Wie ordnest du diese Geheimhaltung ein? Also erst dieses Riesentamtam in den Medien und nun das.
0: Also erstmal stellen wir fest, es ist kein Christian-Ulmen-Skandal mehr, sondern ein Colin-Fernandes-Skandal. Sie hat hier offenbar gemeinsame Sache gemacht. Das wirkt zumindest so, denn der zeitliche Ablauf, der wirkt Fragen auf. HateAid-Chefin Anna-Lena von Hodenburg. Und HateAid ist eine umstrittene Organisation zur Denunzierung von Menschen, die kritische Meinungen zu irgendeinem Thema haben, was man dann unter dem Begriff Hass und Hetze dann letztendlich versucht einzuordnen. Und die Chefin von HateAid, die von Frau von Hodenberg, die wusste Monate schon vor dem Spiegelartikel von den Vorwürfen. Und das fällt natürlich auf. Und Hubig traf sich im Oktober mit HateAid-Vertreterinnen. Interessant ist auch, HateAid erhielt Millionen Steuergelder. Das ist ja die heutige Methode, was der Staat aus Steuergeldern nicht mehr offiziell der Ideologie zuführen darf, weil es eben halt keine objektive Politik mehr ist. Das wird jetzt umgeführt in die NGOs, die eigentlichen politischen Drahtzieher. Dazu gehört auch dazu, dass Frau auch die Trusted-Flagger war und wurde von der Trump-Regierung sogar mit einem Einreiseverbot belegt. Trusted-Flagger ist auch so eine Denunziationsplattform. Früher nannte man das Blockwart vor 85 Jahren. Und das Ministerium fürchtet offenbar genau diese Debatte, die News jetzt lostritt und prüft juristische Schritte für mehr Transparenz. Also man versucht hier jetzt Frau Colin Fernandes aus der Schusslinie rauszuholen, in die sie sich vielleicht aus Eitelkeit, auf jeden Fall nicht mit besonders hoher Intelligenz, selber reingebracht hat. Und jetzt steht sie natürlich da und kauert irgendwo wahrscheinlich zurückgezogen und merkt vielleicht langsam, was sie da getrieben hat.
1: Ja, sie hat sich ja seit über einem Monat nicht mehr in der Öffentlichkeit gezeigt. Wir beide hatten schon, ich glaube aber nicht nur wir, den Verdacht gleich zu Beginn, dass die ganze Sache an mehreren Ecken stinkt und auch hochkochen wird. Und ich glaube, da sind wir jetzt mittendrin. Also die Justizministerin bestreitet bisher jegliche enge Absprachen. Aber wenn wir uns jetzt angucken, dass sie da einiges unter den Teppich kehren will, beziehungsweise die Öffentlichkeit nicht informieren möchte, das nährt den Verdacht doch einer orchestrierten Aktion. Also die Protagonisten passen zusammen. Eine NGO, eine Promi-Kampagne und ein Ministerium, das Kritik fürchtet und Dokumente sperrt. Da sind wir wieder beim Thema Redefreiheit im Netz. Und Andreas, ich bin ja froh, dass auch News solche Recherchen macht, den Finger in die Wunde legt und ähnlich wie Apollo News den Herrschaften da in Berlin ordentlich Dampf macht.
0: Ja, die große Problematik, die wir feststellen, ist, dass hier wirklich das linke Milieu natürlich jetzt in so große Schwankungen kommt. Und wenn man sich denn ansieht, wie Frau Colin Fernandes sich hinstellte in diesen ersten Aufregungen, als das so hochgepusht wurde und sprach zum Beispiel ohne eine Verurteilung, ohne irgendetwas beweisen zu können, von dem Täter Ulmen. Ja, das ist natürlich schon eine Vorverurteilung. Das ist so deutlich und daran erkennt man natürlich, dass sie so als B- oder C-Promi da natürlich auch ein Stück weit missbraucht wurde für die Ideologie dieser linksextremen Strukturen, die dahinter stehen. Und diese ganzen Dinge fliegen langsam auf.
1: Ja, und ich hatte das eingangs gesagt, diese Deepfake-Vorwürfe gegen Christian Ulmen, das schreibt Julian Reichelt bei X, waren erfunden und der letzte Rest Reputation, er schreibt wörtlich, des Lügenspiegel liegt in Trümmern, denn diese Deepfake-Vorwürfe sind vom Oberlandesgericht Hamburg verboten worden. Ja, so kann es natürlich gehen, wenn man sich an solchen Spielen beteiligt, die keine Spiele mehr sind, sondern dann zu bitterem Ernst werden. Sowas kann natürlich auch der Reputation von Frau Fernandes für viele Jahre schaden. Und wir bleiben mal beim Thema Meinungsfreiheit, auch freier Medien in Deutschland. Der Podcaster Ben Bernd, Ben Ungescripted oder Ungescripted by Ben, der wird jetzt massiv unter Druck gesetzt, nachdem er ein mehrstündiges mit dem AfD-Politiker Björn Höcke veröffentlicht hatte und Herrn Höcke ausreden ließ, ohne dazwischen zu grätschen und auch ohne Herrn Höcke moralisch zu erziehen, indem er eventuell gesagt hätte, so kann man das aber nicht sagen, sondern Ben Bernd hat das stehen lassen. Übrigens, wie er das bei den Gästen, die er sich einlädt, immer macht. Die sagen, was sie wollen und der Zuschauer, der ordnet es ein, wie er es will und wie es auf ihn wirkt. Und in diesem wirklich, ich glaube, über 6 Millionen Klicks hatte dieses Höcke-Interview. Ja, genau, es ging auch unter anderem um den Satz, alles für Deutschland, da habe er nicht ausreichend widersprochen bzw. das eingeordnet. Und jetzt, also ich meine, naja, da will ich gar nicht inhaltlich drauf eingehen. Und jetzt wirft ihm die Landesmedienanstalt, die Landesanstalt für Medien NRW, Verletzung der journalistischen Sorgfaltspflicht vor. Andreas, was fordert die Anstalt?
0: Also die Anstalt fordert eine nachträgliche Überarbeitung der Folge und eine Ergänzung einer Erläuterung. Und man setzte auch eine Frist vom 30. bis zum 30. Heute. Juni, also bis heute, 2026. Also diese Doppelmoral, die hier mitschwingt, wenn ich mir vorstelle, dass hier in solchen Details in einem intellektuellen Gespräch, in einer intellektuellen Aussage, die Höcke gemacht hat, ob die nun richtig ist oder nicht. Es geht hier natürlich um kleinste Kleinigkeiten, die man versucht, um ihn irgendwie mundtot zu machen. Wenn ich mir dann Saskia Esken angucke, die permanent das Dritte Reich verharmlost, permanent im Prinzip letztlich Vergleiche zieht, wo ich dann sage, mit Faschismus und dann eben halt der AfD, wo ja jeder zu dem Zug kommen muss, mehr verharmlosen kann man das Dritte Reich gar nicht, was nun wirklich die schlimmste Phase der deutschen Geschichte war. Und wenn dann beispielsweise sie das mit der AfD in Verbindung bringt, mit den heutigen Politikvertretern der AfD, dann bedeutet das ja, dass das Dritte Reich nun wirklich nicht schlimm gewesen sein kann. Diese Verharmlosung, die Esken da raushaut, ist nicht ein einziges Mal Diskussionspunkt, um da was zu verändern, sondern das bleibt einfach so stehen. Aber wenn hier in irgendwelchen kleinsten Details irgendwo etwas nicht ganz hundertprozentig sauber formuliert wurde, dann wird im Prinzip so ein Fass aufgemacht. Es ist an Peinlichkeit nicht zu überbieten.
1: Ben Bernd hat sich als Anwalt Joachim Steinhöfel ausgesucht aus Hamburg, ein Verfechter des Rechtes par excellence. Was sagt denn Steinhöfel?
0: Naja, er sagt natürlich ganz klar, dass diese sogenannte Landesmedienanstalt in Nordrhein-Westfalen, dass die sich aufspielt letztlich zu einer Zensurbehörde, die natürlich überhaupt keine rechtliche Relevanz hat. Das ist im Prinzip ein hilfloses Gestammel und Herumpoltern. Und er sieht darin, der Herr Steinhöfel, einen klaren klaren Eingriff in die Meinungsfreiheit und will es natürlich auf ein juristisches Verfahren ankommen lassen. Steinhöfel ist bekannt dafür, dass er unglaublich viele Prozesse gewinnt, weil er so glasklar und schnell denken kann. Steinhöfel ist ein bekannter Medien- und Presserechtsanwalt und hat unter anderem auch Julian Reichelt und News vertreten und tritt selbst regelmäßig auch in Bernds Podcast auf. Kurz, Steinhöfel wehrt sich scharf und sieht das Ganze als staatliche Einschüchterung. Und genau das ist der Punkt. Und diese ganzen, ich sag mal, Effekte, die wir gerade erleben, die erinnern wirklich an dramatische Zeichen. Staatliche Einschüchterung. Man muss sich diesen Begriff mal auf der Zunge zergehen lassen im Jahre 2026 in Deutschland nach dieser Geschichte.
1: Ja, und was sagt Bernd? Ben Bernd selber, der spricht eben auch von Zensur, von Staatsangriff in die Pressefreiheit. Und ja, es ist natürlich so, dieser Podcast gilt als einer der erfolgreichsten unabhängigen Formate und wird jetzt eben von der staatlichen Medienaufsicht angegangen. Das ist ja ein Präzedenzfall praktisch gegen kritische, nicht mainstreamige Podcaster, am Ende stehen die hier auch noch vor der Tür.
0: Genau darum geht es. Es geht überhaupt nicht um die Sache, es geht auch nicht um die Aussagen. Es geht darum, dass hier demokratische Prinzipien in schlimmster Form durch die Systemparteien abgeschafft und zerstört werden regelrecht, weil alternativen Meinungen natürlich dazu führen, dass plötzlich andere das Ruder übernehmen könnten und das bedeutet Machtverlust für diejenigen, die jetzt gerade an den Trögen sitzen, weil sie natürlich auch zu größten Teilen wissen, dass sie in der freien Wirtschaft selbst niemals einen Job bekommen würden, der so ein Gehalt beispielsweise auszahlen könnte.
1: Also übrigens, es ist nicht nur so, dass die Landesmedienanstalt NRW in ihrem Schreiben verlangt, dass Ben Bernd diesen einen Höcke-Podcast überarbeiten solle, sondern sie sprechen von seinen gesamten Podcasts, alle Folgen, und dringen auf die Einhaltung der journalistischen Sorgfaltspflicht. Sie dringen darauf, dass jeder Podcast jetzt juristisch überprüft wird. Und es geht natürlich weit über dieses eine Beispiel hinaus und wird auch von Bernd und auch von Steinhöfel als breite generelle Kontrolle und vor allem als Einschüchterung kritisiert.
0: Es ist eine Einschüchterung, ganz klar. Und ich muss ganz ehrlich sagen, was der Ben gemacht hat, Ben Bernd, das ist aus meiner Sicht eine gute Arbeit, aber keine journalistische. Und in dem Moment, wenn irgendwelche Zensurbehörden sagen, was gefälligst wo zu erwidern ist, nein, man kann jemanden schlicht und ergreifend das Mikrofon freischalten und dann darf er alles sagen, was er möchte, sofern es nicht strafrechtlich relevant ist. Aber das ist hier ja gar nicht der Fall, sondern es geht hier um einfache Aussagen und Meinungen und jeder muss das Recht haben, sich dann sein eigenes Urteil darüber zu fällen. Es ist wichtig, ich habe gestern übrigens gesehen einen Aufruf von dem Ben Bernd in seinem Podcast, dass er den CDU-Ministerpräsidenten von Sachsen-Anhalt zu einem Gespräch bittet, nachdem sein Herausforderer von der AfD jetzt schon bereits bei ihm da gewesen ist. Aber der lehnt ab. Es gibt keine bessere Methode für eine Partei oder für einen Parteiführer, wenn er gegen eine andere Partei geht, dass er sich vorstellen lässt vor einem Moderator und dann entsprechend für seine Modelle kämpft und nicht nur gegen die anderen. Was wir hier haben, ist im Prinzip die Abschaffung der Demokratie und das merkt jeder, der ein bisschen mitdenken kann.
1: Ja, und zwar wieder auf ganz besonderen Wegen versucht man das. Wir kommen zum nächsten Thema. Noch ist es nicht entschieden, aber es soll große Veränderungen geben bei der Witwenrente. Die steht nämlich, wie es heißt, vor dem Aus. Besonders darauf hingewiesen hat ein Aktivist, Marcel Baldauf, der einen Post darüber geschrieben und veröffentlicht hat, den wir hier vorliegen haben. Wir haben das mal gegengeprüft. Also es ist noch nicht entschieden, läuft aber offenbar darauf hinaus. Zunächst jetzt ab morgen, ab 1. Juli steigen alle Witwen- und Witwerrenten regulär um 4,24%. Und vielleicht das letzte Mal, denn es droht zwar keine sofortige Streichung, aber es ist eine grundlegende Umstellung, sehr wahrscheinlich, in den kommenden Jahren, in den kommenden nahen Jahren. Und man muss sich das mal genauer ansehen, genau hinschauen. Man muss vor allem das Kleingedruckte lesen, der neuen 33 Reformpunkte der Rentenkommission, die das gerade veröffentlicht haben, um überhaupt dahinter zu kommen, was geplant ist. Und viele auch Hauptmedien sind offenbar noch gar nicht dahinter gekommen. Die reden über das Rentenalter, die berichten über das Aus der Rente mit 63. Aber hinter dem harmlos klingenden Punkt Empfehlung 11 scheint ein radikaler Systemwechsel zu sprechen, den die Rentenkommission eben vorsieht. Und zwar bereitet man den drastischen Kahlschlag vor. Die Witwenrente, die gibt es übrigens seit 1911, soll damit faktisch abgeschafft werden. Was unter dem Mantel der Modernisierung geplant ist, scheint das Ende der 55%. Andreas, wie geht denn die Regelung bislang?
0: Also bislang konnten Hinterbliebene im Todesfall mit des Partners mit 55% der Rentenansprüche des Partners rechnen. Also nehmen wir das klassische alte Familienmodell. Der Mann arbeitet, die Frau arbeitet auch. Und zwar wesentlich wichtiger, kümmert sich nämlich um die Familie. Aber derjenige, der das Gehalt bezieht, ist eben halt der Mann. Und wenn der jetzt ausfällt, dann bekam eben halt die Frau 55% der Rentenansprüche des Partners selbst. Und damit soll nun Schluss sein. Es ist überhaupt keine Rentenreform, sondern es ist eine Rentenzerstörung. Verpflichtendes Rentensplitting heißt das. Stattdessen soll künftig ein sogenanntes Rentensplitting erzwungen werden. Das bedeutet, beide Partner erhalten dann automatisch nur noch die Hälfte der gemeinsam erarbeiteten Punkte. Und dieses Modell gibt es schon auf freiwilliger Basis seit 2002, aber da entscheidet sich natürlich keiner dafür. Im Jahr 2024, da haben sich laut Berichten ganze 111 Paare in ganz Deutschland dafür entschieden, aus gutem Grunde, denn wer splittet, der verzichtet komplett auf die Witwenrente. Also wir brauchen Geld, um einen Krieg in Gang zu setzen, um im Prinzip die Ukraine, deren Korruption massiv mitzufinanzieren. Das sind die Realitäten und dafür opfert man auch die Leistungsträger der Gesellschaft, die überhaupt erst diesen Wohlstand in Deutschland aufbauen konnten. Und das, was wir hier sehen, ist wieder diese staatliche Eingriffsmöglichkeit und wir sehen, der Staat will die Kontrolle behalten, um dann natürlich wieder, ich sag mal, Munition zur Verfügung zu haben, nämlich Geldmittel zur Verfügung zu haben, um solche Dinge wie zum Beispiel Sondervermögen, sprich Sonderschulden in Gang zu setzen. Es ist so krank, dass es einfach nur wehtut, aber die wenigsten verstehen leider etwas davon und es wird ja in den Schulen auch nicht gelehrt.
1: Andreas, du hast es gerade gesagt, 2024 haben sich genau 111 Paare in Deutschland für dieses Modell entschieden, dieses Nischenmodell. Und daraus will die Kommission jetzt eine Pflicht machen. Und das sind auch gigantische Kürzungen, wenn man sich die Zahlen anschaut. Die Rentenversicherung rechnet mit Einsparungen von satten 19 Milliarden Euro jährlich. Zum Vergleich, wie wir in Deutschland ohnehin schon dastehen, nehmen wir mal Spanien, da bekommen Hinterbliebene im Schnitt rund 2000 Euro. In Deutschland sind es im Durchschnitt 700 bis 800 Euro. Und selbst diese Leistung soll jetzt massiv gekappt werden. Also das ist ja auch ein Angriff auf Millionen Ehen in Deutschland, denn das Ganze wird uns verkauft von der Rentenkommission als Modernisierung. Und es klingt natürlich vordergründig nach Gleichberechtigung, aber wie immer sieht die bittere Realität völlig anders aus. Es trifft gezielt diejenigen Menschen, die ohnehin schon benachteiligt sind. Allen voran übrigens Frauen, die für die Kindererziehung beruflich zurückgesteckt haben, die vielleicht Teilzeit gearbeitet haben und so weniger Rentenpunkte sammeln konnten. Aber wie Bärbel Baas sagt, die Teilzeitfrauen, die noch Kinder zu Hause haben, die arbeiten einfach zu wenig. Die müssen noch mehr in Arbeit.
0: Ja, so heißt es. Also diese Geschichte mit der Modernisierung oder Reform, das merkt man spätestens dann, wenn man sieht, die Rentenversicherung spart also glatte 17 Milliarden Euro ein. Das bedeutet, es sind 17 Milliarden Euro weniger, die an Leistung rausgehen. Das kann man natürlich als Reform oder als Modernisierung bezeichnen. Im Prinzip ist es nichts anderes als eine Kürzung oder sogar eine Zerstörung der Rentenversicherung. Stirbt der Partner jetzt früh, dann stürzen diese Menschen durch diesen neuen Plan ungebremst ab, da die deutsche Rentenversicherung bereits davor warnt, dass ein solches Pflichtsplitting die Altersarmut verschärfen wird. Noch mehr Leute, die Pfandflaschen suchen in irgendwelchen Innenstädten. So viel kann gar keiner mehr trinken. Es geht hier nicht um soziale Gerechtigkeit, es geht hier um ein eiskaltes Kassenkalkül, um die 19 Milliarden Euro einzusparen, die man lieber in Munition verwendet. Die Politik hat längst entschieden, wer die Zeche für die leeren Kassen zahlen soll. Dieser Wahnsinn muss öffentlich gemacht werden, denn die Regierung soll bis Ende Juni über diesen Prüfauftrag entscheiden. Wir haben ja die gesetzliche Rentenversicherung, die ja staatlich sehr, sehr stark beeinflusst wird. Und es gibt ja auch für einige Berufsgruppen, Beamte oder Selbstständige, die Möglichkeit, sich auf dem privaten Markt eine Altersversorgung im Anlageverfahren aufzubauen. So, und wir wissen, das Anlagemodell ist günstiger als das Umlageverfahren, weil im Anlagemodell kann der Staat nicht so eingreifen. Jetzt verpflichtet der Staat aufgrund dieser Tatsache alle, die vorher in die effizientere Möglichkeit zahlen konnten, auch in die schlechte einzahlen zu können, um auch dieses Geld staatlich wieder unter Kontrolle zu bekommen. Das ist das, was dahinter steht. Das verstößt aus meiner Sicht gegen den Eid eines Ministers, eines Politikers, der sich im Prinzip für sein Volk einzusetzen hat.
1: Also die Rentenkommission hat ihre Empfehlungen jetzt Ende Juni an die Regierung übergeben, als Vorschlag. Also es wird jetzt nicht sofort eine Abschaffung der Witwenrente geben und man versucht jetzt zu beruhigen, ja, das ist jetzt erstmal die Prüfung, die Bundesregierung hat noch keine Entscheidung getroffen, es ist noch kein Plan vorgelegt worden, aber die Richtung, die geht ganz klar in Richtung Rentensplitting und viele Experten sehen das als moderne Lösung für traditionelle Alleinverdiener-Ehen. Könnte es aber eben teuer werden und der Staat kassiert. Also es sieht, alle Zeichen stehen so danach aus, dass das in wenigen Jahren dann auch umgesetzt wird, vielleicht sogar sehr bald. Wir wissen ja, die Kassen sind leer, die Politiker sind klamm. Andreas, wir haben oft hier darüber gesprochen, Wehrpflicht, ja oder nein, könnte es eine Rückkehr geben. Jetzt werden die Politiker doch deutlicher, denn es ist verheerend, was sich abspielt. Der CDU-Verteidigungspolitiker Thomas Röwekamp hat jetzt ein Ultimatum gesetzt. Bis Mitte nächsten Jahres muss entschieden werden, ob der neue freiwillige Wehrdienst ausreicht oder ob Deutschland zur allgemeinen Wehrpflicht zurückkehrt. Die harte Realität sieht so aus. Die Bundeswehr hat fast 300.000 junge Männer angeschrieben und wollten, dass die sich für den freiwilligen Dienst verpflichten. 300.000. Weißt du, wie viele geantwortet haben?
0: Nein.
1: 530. Keine Zahl dahinter. 530. 530, das sind 0,18%, die überhaupt geantwortet haben. Und natürlich hat Herr Röwekamp erhebliche Zweifel, und damit hat er auch recht, dass das Freiwilligenmodell ja die ambitionierten Ziele erreichen könnte, besonders bei Zeit- und Berufssoldaten. Bei Piloten, Panzerfahrern, Luftabwehr. Du kannst die Zahl gar nicht glauben, ne?
0: Nein, also ich kenne ja in etwa die Rücklaufquoten, die man hat, wenn man Wurfsendungen macht. Und dann gibt es ja die Wurfsendungen noch, die mit Namen sind. Und jetzt gibt es auch noch die Wurfsendung, wie es hier ist, nämlich nicht eine Wurfsendung, sondern eine Sendung, die per Post namentlich mit persönlicher Ansprache geschickt wird. Diese Art der Werbung, die hier stattfindet, hat normalerweise eine Rücklaufquote von 5-6%. Vielleicht sogar 7%, sogar mehr teilweise. Da ist unter 0,2%, 0,18, wie du sagtest, natürlich ein einziges Fiasko. Das muss man einfach sehen. Und daran sieht man natürlich auch wieder eines. Das Volk hat eine völlig andere Wahrnehmung, nämlich die öffentliche Meinung, als die veröffentlichte Meinung, die wir jeden Abend um die Ohren gehauen bekommen. Die hat mit der Realität eben nichts zu tun.
1: Ja, und also wenn wir uns das genau nochmal ansehen, 300.000 Fragebögen an den ersten betroffenen Jahrgang. Davon haben sich, wie gesagt, nur 530 junge Männer für einen freiwilligen Wehrdienst im laufenden Jahr verpflichtet. Eine extrem niedrige Quote. Und genau diese magere Bilanz hat eben diesen CDU-Politiker dazu veranlasst, jetzt eine klare Entscheidung zu fordern bis Mitte nächsten Jahres. Entweder das Freiwilligenmodell funktioniert massiv besser oder es muss über eine Rückkehr zur Wehrpflicht entschieden werden. Die Zahlen nicht übertrieben, sondern ernüchternd.
0: Naja, 530 ist zu wenig, denn wir haben hier als Ziel 260.000 aktive Soldaten plus 200.000 Reservisten. Das sind 460.000. Wir haben zurzeit in der Bundeswehr ungefähr 185.000 aktive Soldaten. Mit anderen Worten, alleine da fehlen schon 75.000 Soldaten, bis wir die von 530 auf 75.000 hochgehoben haben. Und da sind die Reservisten noch gar nicht mit drin. Da stellen wir fest, das wird nicht funktionieren. Also läuft es auf einen Zwang hinaus.
1: Ganz genau. Und darauf sollte man sich einfach einstellen. Und man sollte auch seine Maßnahmen treffen, soweit es geht. Herr Röwekamp meint es ernst. Er räumt ein, ja, viele junge Leute sind unvorbereitet. Es gab ja nun mal 15 Jahre keine Wehrpflicht in Deutschland. Und deswegen werbe er sehr dafür, dass wörtlich wir mit dieser jungen Generation reden und nicht nur über sie reden. Das fällt Ihnen sehr früh ein. Es müsse eben das Ziel erreicht werden, junge Menschen zu überzeugen, dass das nicht irgendein Parteiprogramm ist, sondern, so sagt Herr Röwekamp, wegen der Bedrohung durch Russland eine militärische Notwendigkeit. Und er warnt eben, diese Bedrohung durch Russland mache es zur militärischen Notwendigkeit. Dein Fazit?
0: Naja, also Deutschland steuert auf eine der größten gesellschaftlichen Einschnitte seit langem zu. Wir haben jetzt viele Jahrzehnte gehabt, wo man jede Form von Militär, von Gewalt, von Rüstung verachtet hat. Man kam in eine seltene Situation dieser Wohlstandsverwahrlosungen, wo man dann plötzlich in die Richtung kam, dass jeder sein Geschlecht im Prinzip ändern konnte und so weiter. Das gehört ja alles mit zu dieser ganzen Geschichte dazu, um sich irgendwie noch einen Sinn zu geben, um sich überhaupt noch zu fühlen. Also, wer 18 bis 25 Jahre alt ist, der sollte sich schon mal auf Post vom Bund oder eine freiwillige Einladung einstellen. Die Zeiten des gemütlichen Friedens sind nun vorbei und die Rechnung kommt spätestens 2027.
1: Bitte Sinne auf, Augen auf und einfach ja auf jeden Fall wachsam sein. Ja, und währenddessen verkündet Deutschland aber, also unsere Politiker, dass Deutschlands Ziel ist, die stärkste Armee in Europa aufbauen zu wollen. Spannenderweise, es gab ja erstmal ein Scheitern der Zusammenarbeit bei Kampfflugzeugen mit Frankreich und jetzt stehen weitere Prestigeprojekte für Deutschland und Frankreich vor dem Aus, obwohl der deutsche Verteidigungshaushalt bald doppelt so groß ist hat Frankreich jetzt verbal zurückgeschlagen, gesagt, wir können unsere Fähigkeiten nicht vergleichen. Frankreich ist eine Atommacht. Und und in Deutschland wird der Verteidigungshaushalt massiv aufgestockt. Deswegen muss natürlich bei der Witwenrente, da beißt sich die Katze in den Schwanz, eingespart werden. Und man möchte die Machtbalance offenbar verschieben innerhalb Europas. Und die Franzosen sind überhaupt nicht amüsiert darüber. Also bis 2039, so ist der Plan von Herrn Pistorius und Herrn Merz, soll Deutschland die konventionell stärkste Armee aufgebaut werden. Und es soll sozusagen als nationales Prestigeprojekt vorangetrieben werden. Natürlich mit Milliardenaufrüstung, mit mehr Soldaten. Nach den Zahlen gerade, die wir besprochen haben, fragt man sich, wie wollen Sie das machen, ihr Lieben? Wie wollen Sie das denn machen? Sie wollen also bei dieser beschämenden Zahl von Rückmeldungen der jungen Menschen die größte Armee Deutschlands aufbauen? Das geht ja nur mit Zwang. Anders bekommt man das doch gar nicht hin.
0: Naja, also man muss einfach mal sehen, wenn Frankreich sagt, wir sind eine Atommacht, dann muss man natürlich an der Stelle auch mal fragen, wie ist die aufgestellt? Diese Atommacht basiert auf die NATO-Verbündeten, speziell auf USA, denn eine Atommacht braucht auch einen konventionellen Unterbau. Der ist in Frankreich und auch in England überhaupt nicht vorhanden. Wenn man von Frankreich und England als Atommächte spricht, dann klingt das so, als wäre das eine Art kleines Russland, die eben halt tatsächlich über eine atomare Bewaffnung, Hyperschallraketen und zusätzlich konventionelle Waffen verfügt. Ohne konventionellen Unterbau ist die Atommacht relativ wertlos. Das reicht nämlich nicht. Diese ganzen Zusammenhänge, die werden nämlich überhaupt nicht diskutiert. Und Frankreich reagiert natürlich besonders gereizt jetzt darauf. Und der Patrick Payou sagte zum Beispiel, wir können unsere Fähigkeiten nicht vergleichen. Frankreich ist eine Atommacht. Das ist das, worauf er Wert legt. Und Paris fürchtet, dass Deutschland nicht nur konventionell dominiert, sondern auch den Ton in der europäischen Verteidigung vorgibt. Ja, natürlich, das läuft darauf hinaus, weil die Atommacht die konventionelle Macht braucht, um überhaupt einsetzbar zu sein. Und in Osteuropa wird die Aufrüstung zwar grundsätzlich begrüßt, das heißt also mehr Abschreckung gegen Russland, nur darum geht es ja. Und viele fragen sich, wird das neue, starke Deutschland jetzt wieder dominieren? Und die Frage ist korrekt gestellt und in Anbetracht gerade der deutschen Geschichte auch wirklich besonders brisant.
1: Dieser Patrick Payou, den du gerade erwähnt hast, das ist der Direktor der französischen Rüstungsbehörde DGA, Direction Générale de l'Armement. Genau, also vergleichbar mit dem Deutschen Bundesamt für Aufrüstung und Informationstechnik und Nutzung der Bundeswehr. Und natürlich herrscht überall in Europa Skepsis. Man hat den Ruf von Herrn Pistorius und Herrn Merz vernommen, aber man fragt sich, warum soll ausgerechnet das wirtschaftlich angeschlagene Deutschland die militärische Führungsrolle beanspruchen? Und jetzt stelle ich die Frage noch einmal an dich, Andreas, vielleicht eine direkte Antwort.
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3: 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Zwei österreichische Hotelmanager sind wegen Diskriminierung zu einer Geldstrafe verurteilt worden, weil sie zwei Musliminnen das Schwimmen im Ganzkörperbadeanzug untersagt hatten. Kein einziges europäisches Land hat dafür verbindliche Regeln. Einzelne Verbotsversuche wurden von Gerichten immer wieder aufgehoben. Die Islamisierung Europas schreitet ungebremst voran, meinen die Hotelbetreiber und viele EU-Bürger. VW will insgesamt bis zu 120 Arbeitsplätze abbauen. Laut internen Geheimpapieren zum Zielbild 2030 plant der Automobilkonzern einen erneuten Abbau der Personalkapazitäten um rund 55.000 bis 70.000 Mitarbeiter. Bestehende Vereinbarungen mit der Arbeitnehmerseite sehen bereits einen Abbau von 50.000 Jobs vor. Der VW-Vorstand beschreibt die Lage des Konzerns als existenzbedrohend. Ulrich Siegmund, der Spitzenkandidat der AfD in Sachsen-Anhalt, hat in einem Interview gesagt, Migration sei nicht reine Bundessache. Die Gesetze macht zwar der Bund, aber die operative Umsetzung liegt bei den Ländern. Er meint weiter, Arbeitspflicht für Asylbewerber, Sachleistungen statt Geld, engmaschige Kontrollen, die Art der Unterbringung. Sachsen-Anhalt könnte hier sofort handeln. Was fehlt, ist nicht die Zuständigkeit, sondern der politische Wille. 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
1: Aber man fragt sich, warum soll ausgerechnet das wirtschaftlich angeschlagene Deutschland die militärische Führungsrolle beanspruchen? Und jetzt stelle ich die Frage noch einmal an dich, Andreas, vielleicht eine direkte Antwort jetzt darauf. Wenn wir diese beschämende Zahl von 0,18% Rückmeldungen sehen, wie wollen Sie die Leute für die stärkste Armee in Europa zusammenstellen? Geht doch nur durch Zwang.
0: Mit Zwang und mit Gewalt. Wir sehen wirklich erschütternde Bilder in der Ukraine, wie junge Männer mit Gewalt von Häschern von Selenskyj in der Stadt zusammengeschlagen, zusammengeprügelt, in irgendwelche Uniformen gesteckt und an die Front gebracht werden. Das ist die Realität. Wir sehen in Deutschland momentan die Situation, dass man sagt, wir werden die ukrainischen jungen Männer, die eigentlich in der Ukraine kämpfen müsste, den werden wir ihren Asylantenstatus in Deutschland aberkennen und schicken sie zurück, im Prinzip in den Tod an die Front. Das ist deutsche Politik. Ich wundere mich, wie viele beispielsweise fernöstliche, arabische, sonstige ethnische Gruppen wegen Gewalt Problemen in ihrem Land, in Deutschland Asyl bekommen, aber unsere europäischen Nachbarn, die werden in den Krieg gesteckt. Und hier sehen wir eben halt diese Doppelmoral, die dahinter steht. Wir müssen immer erkennen, sehr genau, wie sich diese Dinge immer mehr zuziehen und hier letztendlich sich die Welt in dem Würgegriff befindet.
1: Also Deutschland hat jahrelang viel zu wenig für die Verteidigung getan. Die haben ja die Bundeswehrpflicht abgeschafft, haben das Land auch in Sicherheit wiegen wollen. Und jetzt will man plötzlich den starken Mann mimen in Europa. Und das macht schon vielen Sorgen, denn die alte Frage, wer hat Angst vor einem starken Deutschland, ist plötzlich wieder da. Hatten wir ja schon mal. Und diese Angst kommt eben nicht nur aus der Geschichte, sondern auch aus den aktuellen Machtverschiebungen in Europa. Also Berlin sollte vielleicht ein bisschen vorsichtiger sein, denn eventuell gibt es auch Stress innerhalb Europas.
0: Naja, den gibt es mit Sicherheit. Ich möchte vielleicht noch mal klarstellen an der Geschichte. Der Verteidigungshaushalt der Bundesrepublik war in den letzten Jahrzehnten auch gigantisch hoch. Der war sehr, sehr hoch, fast so hoch wie der Russischen Föderation. Aber das Geld ist nicht in der Bundeswehr gelandet, sondern in den alliierten Schutzmächten offensichtlich. Anders ist es nicht erklärbar, dass die Bundeswehr in einem solch dramatischen Zustand sich befindet und jetzt plötzlich alles aufholen muss. Aber jetzt hat sich eben halt die USA oder haben sich die USA weitgehend aus der NATO und aus dem Schutz Europas zurückgezogen. Und da spielen ganz andere große multilaterale Faktoren eine Rolle. Und aus diesem Grunde wird es jetzt erstmal so sein, dass Deutschland das ganze Geld, was sie jetzt ausgeben, in eine Restaurierung gewissermaßen erst einmal der Bundeswehr in Gang setzen wollen. Wenn wir dann aber hören, dass irgendwelche Generäle sagen, wir sind bereit zur Verteidigung, wenn Russland beispielsweise eintritt, es gab gerade neulich einen General, der das gemacht hat, da stellt man wirklich fest, dass dort Leute bei der Bundeswehr beschäftigt sind, die offenbar jeglichen Bezug zur Realität auch verloren haben.
1: Ja, und wir kommen mal zum nächsten Thema, das unmittelbar damit verwoben ist. Der russische Außenminister Sergei Lavrov, der hat beim runden Tisch der Botschafter eine Rede gehalten. Das Thema: die Ukraine-Krise, die wahren Ziele und die Rolle des Westens. Und wir haben diese Ausschnitte aus der Rede gefunden, Gesundheit, auf dem Telegram-Kanal der russischen Botschaft in Berlin. Und wir wollen das mal durchgehen, was Lavrov zur Rolle und zu den wahren Zielen des Westens gesagt hat. Und zwar ist das Ganze eine Woche her. Am 23. Juni hatte er diese Rede gehalten. Wörtlich: heute pumpen sowohl Großbritannien als auch die EU-Staaten das Kiewer Regime weiter mit Waffen und Geld voll und bereiten seinen offen terroristischen Aktionen den Boden. Sie gehen sogar so weit, sämtliche Verbrechen des Kiewer Regimes zu rechtfertigen und machen insbesondere Russland dafür verantwortlich, dass ukrainische Drohnen mehrfach die Grenzen von EU-Ländern verletzen. Die EU maß sich hartnäckig an, mit all ihren Handlungen, Argumenten, Drohungen und Versprechungen im Ukraine-Konflikt den gesamten Westen einschließlich der USA zu vertreten. Weiter sagt Lavrov: zugleich sind sich Brüssel und die anderen europäischen Hauptstädte einig, dass Europa keine Absicht hat, die Rolle eines unparteiischen Vermittlers zu übernehmen, weil es auf der Seite der Ukraine steht. Zudem heißt es, die Europäer würden ihre Unterstützung für Kiew keinesfalls, auch nicht nach der Krise, aufgeben. Das wirft natürlich eine Menge Fragen auf. Und er sagt weiter: was heute aus Brüssel, London, Paris, Berlin und den übrigen europäischen Hauptstädten zu vernehmen ist, bedeutet im Klartext: von Moskau wird die Kapitulation verlangt. Genau darum geht es im Kern der Erklärung, die der französische Präsident Macron, Bundeskanzler Merz und der britische Premier Starmer nach ihrer Kungelrunde mit Zelensky am 7. Juni 26 in London abgegeben haben. Andreas, du machst dir seit einigen Tagen wirklich große Sorgen.
0: Naja, das liegt auf der Hand. Ich hatte noch vor anderthalb, zwei Jahren ein Video veröffentlicht, wo ich gesagt habe, ich glaube nicht, dass es zu einem dritten Weltkrieg und zu einem vierten Reich kommt. Mittlerweile bin ich anderer Ansicht, leider. Und ich sehe hier auch die Einordnung unseres wunderbaren Kollegen Roger Köppel beispielsweise von der Weltwoche in der Schweiz, der aus meiner Sicht in einer sehr klaren Form mit enormen Verbindungen übrigens mit denen, über die er verfügt, nämlich sowohl im Kreml als auch in anderen Ländern zu den Staatsoberhäuptern und so weiter und auch zu den entsprechenden medialen Strukturen. Also der weiß schon, worum es geht. Und wir müssen natürlich damit rechnen, dass der Russe von einer anderen Mentalität ist. Er hält sehr lange still. Wenn er dann aber nicht mehr stillhält, dann geht es mit brachialer Gewalt ganz plötzlich und ganz schnell. Und zwar ohne große Ankündigung. Und Lavrov weist darauf hin, dass die Botschafter der drei Länder, Frankreich, Großbritannien und Deutschland, wenige Tage später eigens um einen Termin im russischen Außenministerium ersucht hatten, nur um das Londoner Ultimatum zu bestätigen. Andere Vorschläge wurden überhaupt nicht vorgebracht. Es ist ein Spiel mit dem Feuer, welches kaum zu fassen ist. Lavrov macht ganz klar an dieser Stelle, dass es auch in der Erklärung des G7-Gipfels von Evian erneut um bedingungslose Unterstützung für das Kiewer Regime geht, um Hilfe beim Ausbau seines militärischen Potenzials um die Ausweitung nämlich westlicher Waffenlieferungen und um die Notwendigkeit, den Sanktionsdruck auf die Wirtschaft des Landes, nämlich Russlands, zu erhöhen. Das sind die klaren Aussagen, also quasi ununterbrochene Kriegserklärungen von Frankreich, Großbritannien und Deutschland gegen Russland.
1: Lavrov sagt, Begriffe wie Frieden oder Beilegung kommen in dieser Erklärung überhaupt nicht vor. Die Europäer frohlockten, Europa habe es in Evian geschafft, Präsident Trump von der Fehlerhaftigkeit der Alaska-Vereinbarungen letztes Jahr im August zu überzeugen und die Position Washington zu verändern. Und sie rühmten sich also, den US-Präsidenten angeblich vom Friedensweg abgebracht und auf den Kriegspfad geführt zu haben. Lavrov sagt, trotz der wiederholten Erklärungen Trumps, dass ein Hineinziehen der Ukraine in die NATO inakzeptabel sei, betont NATO-Generalsekretär Rutte unermüdlich, die Tür der NATO bleibe für Kiew offen. Andreas, glaubst du wirklich, dass die Europäer Trump rübergezogen haben?
0: Nein, das glaube ich den ganzen Tag nicht. Weil Europa und die EU vor allem haben ja komplett verloren gegenüber den USA. Was hier deutlich wird bei Lavrov, ist ganz klar die NATO-Frage. Jeder, der eins und eins zusammenzählen kann,

0: EU unter diesem Deep State aus meiner Sicht auch steht. Das ist ja genau dieser Zusammenhang. Und jetzt letztendlich diese ersten Befreiungstendenzen durch Donald Trump in den USA läuft. Auch wenn viele jetzt sagen, oh, Donald Trump, ganz gefährlich. Und mit dem Iran, da müsste man auch drüber reden nochmal. Also ich sehe hier, dass diese Zusammenhänge schlicht und ergreifend ignoriert werden vom Westen und dass hier eine Blase der Fantasie entstanden ist, in denen die sich bewegen und was mit der Realität nichts mehr zu tun hat.
1: Die letzten Worte, die hier zitiert werden von Herrn Lavrov, die lauten, wenn sich Europa daher regelrecht in die Verhandlungen über eine Beilegung des Ukraine-Konflikts drängt, auf seinen eigenen Positionen beharrt und all die Ansätze gesunden Menschenverstands mit Füßen tritt, die die Regierung Donald Trumps nach ihrer Rückkehr ins Weiße Haus an den Tag gelegt hatte, machen wir uns keinerlei Illusionen über die wahren Pläne der Europäer. Die Frage ist doch, die Frage möchte ich dir noch stellen, Andreas, die Frage ist, wie reagiert Russland? Kann Russland unter diesen Anwürfen noch lange stillhalten?
0: Also wir sehen ja hier, dass in ganz Deutschland primäre Ziele für militärische Einsätze aus Russland eigentlich schon definiert wurden. Interessanterweise vom Westen selbst. Rostock als eins der NATO-Zentralen. Münster als einer der wichtigen Drehscheiben für die Transportnachschub an die Ostflanke. Wiesbaden als NATO-Hauptzentrale, von wo aus die Drohnen gesteuert werden. Oder gucken wir uns eben halt an den Süden von Bayern, wo beispielsweise die Taurus-Raketen gebaut werden. Oder natürlich auch Rammstein und so weiter. Das heißt, die primären Ziele aus der militärischen Sicht sind eigentlich klar zu definieren. Und in Kaliningrad, dem ehemaligen Königsberg, stehen Waffen bereit. Und eine solche ultraschnelle Waffe, die wir haben, die mit wirklicher Schallgeschwindigkeit fliegt, da ist im Prinzip der Abschuss und der Aufprall kaum noch zeitlich zu unterscheiden bei solchen kurzen Distanzen. Das ist das Spiel mit dem Feuer und aus diesem Grunde bin ich da in Sorge.
1: Es weitet sich ja auch aus. Also Herr Selenskyj, der ukrainische Präsident, hat jetzt Belarus ein einwöchiges Ultimatum gestellt. Entweder sie entfernten von seinem Territorium grenznahe Relaisstationen, die angeblich russische Drohnen koordinieren, oder ukrainische Raketen würden diese dann angreifen. Und der Präsident Weißrusslands, Lukaschenko, hat geantwortet und sagt, dass Minsk diesen Konflikt nicht brauche. Aber falls Kiew die Republik unbedingt in die Kampfhandlungen hineinziehen wolle, werde sich deren Charakter augenblicklich ändern. Und das Außenministerium hat auch reagiert auf diese grenzbezogenen Ultimaten und machte deutlich, welche Folgen jeder Schritt über die Grenzen haben werde. Der stellvertretende Außenminister Sekretar sagt wörtlich, wenn die Grenze sozusagen ohne Genehmigung oder auf aggressive Weise überschritten wird, werden wir unter Einsatz unseres gesamten Potenzials und aller unserer Möglichkeiten antworten und unsere ukrainischen Nachbarn wissen das.
0: Naja, und das liegt ja auch auf der Hand. Das Spiel mit dem Feuer hat eine solche klare Struktur, dass es hier nicht um Verteidigung geht, sondern um den reinen Angriff. Selenskyj weiß, in welcher Sackgasse er steht und er ist eher bereit, aus meiner Sicht die gesamte Welt in Flammen aufgehen zu lassen, als dass er selber da seine Konsequenzen zieht. Und in Moskau erinnert man Kiew an den geltenden Vertrag über Sicherheitsgarantien und hat natürlich auch ganz klar gewarnt, sollte die ukrainische Armee es wagen, Belarus oder Weißrussland, das ist dasselbe, anzugreifen, werde Russland zum Schutz seines Verbündeten sein gesamtes Arsenal einsetzen. Auch Atomwaffen sind nicht ausgeschlossen. Und wir müssen einfach sehen, dieser Begriff, dass Atomwaffen nicht ausgeschlossen werden, sind klare Aussagen. Und man hält still. Ich glaube, wir glauben im Westen, dass noch deutlichere Ankündigungen kommen werden, wann es dann losgeht, dass man dann vielleicht noch ausweichen kann. Wenn es losgeht, ist es aus meiner Sicht nur noch schwer aufzuhalten, falls es überhaupt noch geht.

0: Ja, danke für diese Einordnung. Ich möchte jetzt zum Schluss zu einem, ja, das ist, also es ist ein Verschwörungsthema, das aber jetzt bestätigt wird durch reale E-Mails. Das Ganze hochbrisant. Also die Frage lautet, haben Barack Obama und seine damalige Außenministerin Clinton den Iran nuklear aufgerüstet, um globale Bedrohungen zu schaffen? Das ist eine, also wie gesagt, wir möchten das hier alles als in Anführung Verschwörungstheorie darstellen, aber wir wollen eben auch diese real existierenden und jetzt aufgetauchten E-Mails besprechen. Auf jeden Fall würde diese These erklären, warum Donald Trump den Iran angegriffen hat, was ja viele als völlig aus der Luft geholt erkennen wollten. Also das lautet folgendermaßen, das ist ja ein Substack von Clandestein und unter der Obama-Regierung und mit Hillary Clinton als Außenministerin wurde 2013 der Uranium-One-Deal abgeschlossen. Russlands Rosatom übernahm die Kontrolle über einen großen Teil der US-amerikanischen Uranförderung. Laut der These dieses Substack-Artikels, der sich auf Epstein-E-Mails begründet, auch auf ein paar Q-Drops, das wird die Verschwörungstheoretiker freuen. Laut dieser These war das kein normaler Geschäftsvorgang. Stattdessen soll amerikanisches Uran über russische Kanäle in Nordkorea und Iran gelangt sein, gezielt, um deren Atomwaffenprogramme hochzuziehen und eben neue globale Bedrohungen zu schaffen, mit eben auch dem Ziel von geopolitischer Instabilität, die einer bestimmten Elite, du hast jetzt gerade wieder den Deep State genannt, der sicherlich dazugehören könnte, nutzte. Andreas, du hast dir das ein bisschen näher angeschaut.
1: Ja, ich habe es mir angeschaut und ich habe das Ganze auch mal versucht, sauber zu recherchieren. Und es geht ja um diesen Uranium One Deal. Uranium One ist ein kanadisches Förderunternehmen von Uran, die nicht in Kanada hauptsächlich arbeiten, sondern vor allem die Schürfrechte in den USA haben. Und es ist eindeutig, dass die Obama-Regierung mit Hillary Clinton als Außenministerin offenbar diese größeren Teile, ich glaube, das sind 20% ungefähr gewesen, der gesamten des Uranabbaus quasi Russland zur Verfügung gestellt hat, nämlich dieser Firma Rosatom in Russland, die letztendlich daran gearbeitet haben mit dem US-amerikanischen Uran. Interessant ist, im Jahre 2010 hat Bill Clinton, der ja nun auch noch im Hintergrund agiert, einen Vortrag in Moskau gehalten zu dieser Thematik zeitgleich. Und das ist das, was als Indiz wichtig ist. Und er hat für diesen Vortrag $500,000 Honorar bekommen.
0: Von wem?
1: Von 500.000 hat er Dollar bekommen, Honorar. Von diesen Unternehmen, die da entsprechend dann eben halt betroffen waren. Das war eine offizielle Zahl, die übrigens in den Mainstream-Medien sogar zu finden sind. Also ganz klar dafür, dass er das gemacht hat. Und hier wurde also quasi unter Obama, und das kann man sagen, unter der Obama-Regierung, das sind natürlich Hintergründe und die Mächte, hat man genau diese Uran-Deals mit Rosatom in Russland abgeschlossen. Und das ist eine heikle Geschichte. Und aus diesem Grunde ist es so, dass es auch auffällig war, dass 2019, als Trump dann die Macht übernommen hatte, das erste Mal, dass er dort sofort nach Nordkorea gegangen ist und hat sich dort Kim Jong hat er sich dort getroffen, genau, jetzt kam ich auf seinen Namen nicht mehr richtig, und ist ja auch auf nordkoreanisches Gebiet rübergegangen. Ich glaube, alle erinnern sich noch so ein bisschen über diesen Vorgang, als er sich getroffen hat, und die sind dann beide, Kim Jong und auch Trump, dann über dieses Grenzgebiet gelaufen. Das könnte in diesem Zusammenhang mitlaufen. Dazu kommen natürlich noch weitere Dinge, nämlich Epstein-Files. Das spielt auch eine Rolle. Es gibt dort unglaublich viele ich sage mal, Informationen und E-Mails, worauf sich diese Dinge bauen könnten. Man muss dann auch ganz klar sagen, man findet keine tatsächlichen Übertragungen von Uran in physischer Form, zum Beispiel nach Iran oder nach Nordkorea von USA aus. Aber die Indizien sprechen sehr deutlich dafür. Und dass man bei solchen völkerrechtlich gefährlichen und natürlich auch hochkriminellen Machenschaften keine Dokumente findet, das liegt klar auf der Hand. Jetzt geht es darum, diese ganzen Dinge zu überprüfen. Sollte sich das Ganze rechtlich genau so bestätigen, was hier sich gerade entwickelt und was man hier ziemlich deutlich nacharbeiten kann, und da muss Transparenz reinkommen, hätte es natürlich eine ganz andere Relevanz, dass Donald Trump jetzt auf den Iran einmarschiert wäre. Das bedeutet nämlich schon, dass hier im Hintergrund noch Rollen gespielt werden, die wir noch gar nicht auf dem Schirm hatten. Deshalb waren wir auch immer so vorsichtig und sind auch immer vorsichtig bei der Pauschalverurteilung, die da momentan stattfinden. Gerade wenn Donald Trump, egal was er sagt, der Westen sofort die Augenbraue hochzieht und hält alles immer für blöd, egal was er macht. So einfach geht es auch nicht.
0: Ja, und Trump hat offenbar dieses geheime Kartell schwer gefährdet, diese angeblichen Uran- und Atomgeschäfte. Der Höhepunkt kam wohl im Juni 2019 nach Trumps drittem Treffen mit Kim Jong-un. Also nur 6 Tage später dann wurde Jeffrey Epstein verhaftet und seine Insel gestürmt. Da kann man jetzt sagen, ja, ist bestimmt alles Zufall. Man kann aber auch fragen, ist es wirklich Zufall? Und der Autor dieses Substacks, der sieht hier einen klaren Zusammenhang. Sobald Trump die nordkoreanische Bedrohung entschärfte, musste der Mitwisser Epstein zum Schweigen gebracht werden. Also Andreas Epstein und die Skandale, das geht weit über Sexgeschichten hinaus. Es geht hier, wenn dem so wirklich ist, um einen mutmaßlichen Urantransfer unter Barack Obama mit Außenministerin Hillary Clinton an Schurkenstaaten. Und das Ganze lief über Epstein und elitäre Netzwerke.
1: Und genau das ist der Punkt, der jetzt überprüft werden muss, genauer, nämlich diese Komponente zwischen Obama, Clinton und Epstein, die hier offenbar, zumindest spricht alles dafür, in einer konzertierten Aktion gemeinsam an einem Projekt beteiligt waren, nämlich den Iran mit Uran aufzurüsten, wodurch das Gefährdungspotenzial auf der Welt vergrößert wird. Und das passt natürlich auch in die Agenda rein, nämlich der Ein-Welt-Regierung. Je gefährdeter die Welt wird, desto größer ist natürlich auch die Möglichkeit, dann sich als der ganz große Retter aufzuschwingen. Und die finden sich dann in den berühmten Kapitalsammelbecken wieder.
0: Ja, ihr Lieben, es bleibt alles spannend. Das ganze Leben wird zu einer einzigen Verschwörungstheorie, von der sich dann immer wieder Teile bewahrheiten und bestätigen. Und wer heute Verschwörungstheoretiker ist, dem kann man auf jeden Fall sagen, der ist wach und wachsam dabei. Das war es schon wieder für heute, ihr Lieben. Wir hören uns am Freitag wieder. Andreas, vielen Dank. Ach so, die Mattenaktion, Bio-Relax-Matten, wird gehen bis einschließlich Sonntag, 17% Ermäßigung. Ich muss es noch mal sagen.
1: Das ist schön. In diesem Sinne euch alles, alles Liebe und bis bald.

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1: Was ist denn jetzt der Erkenntnisgewinn dieser Files? Wahrscheinlich nicht so viel, oder? Nix eigentlich.
2: Na, es gibt durch die Videos an sich überhaupt gar keinen Erkenntnis zu gewinnen, außer dass die Regierung sich wichtig macht mit, die US-Regierung sich wichtig macht mit Zeug, was alles Mögliche sein könnte. Und man hat sogar den Eindruck, sie wollen bewusst diese Ungewissheit schüren, dass da was ist. Und also deswegen frage ich mich, welches größere Ziel dahinter steckt, hinter diesen Veröffentlichungen. Die Botschaften, die aus Amerika kommen, sind auch alle ziemlich widersprüchlich. Lügt die nie von der französischen Expertenkommission für UFOs beim Luft- und Raumfahrtverband, den ich vorhin erwähnt habe. Der hat mir sogar jetzt vor ein paar Tagen im Interview in Paris gesagt, man muss sich fragen, ob das nicht auch so eine Art, also was dahinter steckt, ist es nicht auch so eine Art Eskalationsspirale, so Eskalation, ja? Welche Botschaft wird dabei eigentlich an andere Länder gesendet, die nicht über dieselben Informationen verfügen wie die USA? Also wozu dient das Ganze? Ja, ich möchte aber auch sagen, dass meine Meinung zu den Enthüllungsbemühungen in den USA sich verändert hat in letzter Zeit. Als ich angefangen habe damit 2007, war ich voll der Meinung, dass man das bekannt geben muss. Die Regierung soll bekannt geben, dass wir von Außerirdischen besucht werden. Dann habe ich festgestellt, dass mit den Außerirdischen ist eigentlich gar nicht so sicher. Wir wissen eigentlich gar nicht, was es ist, nur dass da was ist. Dann habe ich vor ein paar Jahren auch ernsthafter nochmal über diese Disclosure-Geschichte nachgedacht und auch über diese gesellschaftlichen Auswirkungen und habe mir gedacht, es ist vielleicht gar nicht so gut, wenn die Regierungen das einfach so bekannt geben. Und ich bin jetzt inzwischen an dem Punkt angekommen, wo ich mir sage, warum warten wir überhaupt auf eine Regierung, dass die irgendwas bekannt gibt? Es ist doch nicht so, dass der US-Präsident irgendwie der Papst wäre, der Chef der Weltreligion oder sowas, der an dessen Lippen jetzt die ganze Welt hängt. Ja, es ist ein weltweites Phänomen, das wird untersucht in x Ländern. Ich habe ja auch im Laufe der Jahrzehnte jetzt ein großes Netzwerk aufgebaut. Ich bin mit Forschern aus Brasilien und sonst wo in Kontakt. Und gerade was man aus Lateinamerika hört und auch aus dem spanischen Forschungsbereich, da stellt sich diese Geschichte eben auch anders dar. Also dadurch, dass es halt ein weltweites Phänomen ist, ist das Narrativ über das Phänomen an jedem Ort auch so ein bisschen anders. In Brasilien zum Beispiel wird das Thema ganz eng, nicht so sehr mit Geheimhaltung durch die Regierung. Ja, das gibt's auch. Die Regierung hat da also auch Projekt gemacht, wo sie versucht hat, die Bevölkerung auf der Halbinsel Colares zu schützen vor UFOs, die mit Lichtstrahlen auf sie geschossen haben und so. Und das wird geheim gehalten. Aber das Thema wird vor allem im Kontext von Spiritismus gesehen. Geisteranrufungen und sowas. Und im spanischen Bereich zum Beispiel, wo ich jetzt ja auch, wo ich ja zu Hause bin und wo ich ja auch auf wo ich Konferenzen moderiere oder auch eingeladen bin zu sprechen, da beschäftigt man sich eher von der Phänomenologie her mit der Fallgeschichte, versucht so Parallelen zwischen diesen Fällen zu finden und stellt fest, dass es eine große psychologische Komponente gibt, die ich vorhin kurz angesprochen habe, was auch schon der Soziologe gesagt hat. Das ist ein Phänomen, das zwischen der eigentlichen materiellen Beobachtung und der Psyche des Zeugen halt hin und her wechselt. Das lässt sich nicht so einfach auseinandernehmen und die Untersuchungen, die da gemacht worden sind, sehr umfangreiche Untersuchungen, muss ich sagen, von José Antonio Carabaca zum Beispiel, aber auch von Professor Néstor Berlanda aus Argentinien, die deuten halt darauf hin, dass es ein Phänomen ist, dass eine Interaktion, also das eben, sagen wir mal ganz kurz gesagt, dass unseren Begriff von Realität in Frage stellt. Also weil wir ja alle davon ausgehen, wir leben in einer äußeren materiellen Welt, da sind wir reingeboren, da gibt's irgendwelche Sachen und die gibt's auch dann, wenn wir nicht hingucken, und wenn wir hingucken, sehen wir sie halt. Und aber eben sowohl die Quantenphysik als auch die UFO-Forschung aus Spanien besagt, dass das ein bisschen komplexer ist. Der Akt des Beobachtens, der schafft die Realität eigentlich. Also es ist nicht so einfach zu sagen, da ist was und wir sehen es oder wir sehen es nicht, sondern Nobelpreisträger Anton Zeilinger hat gesagt, wir können nicht mehr davon ausgehen, dass eine Sache physisch physikalisch real ist, wenn sie nicht beobachtet oder gemessen wird. Mhm. Und bei den spanischen Forschungsergebnissen stellt man fest, und der hat eine Untersuchung gemacht von 10.000 Fällen von Nahbegegnungen, ja, stellt man fest, jede einzelne UFO-Sichtung ist anders, jedes einzelne Wesen, was gesehen wird, ist anders. Und woran liegt das? Ja, und woran liegt das eigentlich, dass es auch immer einen Zusammenhang hat mit dem, was der Zeuge schon kennt und weiß, was der also in seinem Bewusstsein schon trägt? Woran liegt das eigentlich? Ja, es muss daran liegen, dass das, was da beobachtet wird, nicht das ist, was es ist, sondern was von dem Beobachter darauf projiziert wird anhand seines eigenen Bewusstseinsstandes. Und das ist eine Sache, die wir auch, wenn wir uns das genau überlegen, auch überall sehen in der Geschichte. Hesekiel, diese berühmte Sichtung in der Bibel. Ja, jeder versucht irgendwie dem, was er, dem Unbegreiflichen, was er da sieht, sein eigenes Konzept überzustülpen. Die 80-jährige Zeugin in Hessdalen in Norwegen, die sieht einen fliegenden Hut, weil der Hut ist von der Form her so, wir würden sagen, jeder andere hätte vielleicht gesagt, eine fliegende Untertasse mit Kuppel, aber für sie war eben diese Form am ehesten assoziiert mit einem Hut, verstehst du? Hm. So, das heißt, das ist ein Thema, das müssen wir müssen uns fragen, was ist die Natur der Realität und welche Verantwortung tragen wir dabei bei der Schaffung der Realität? Also welche Realität wollen wir eigentlich, die sich manifestiert? Das sind die tieferen psychologischen, die tieferen philosophischen Fragen, die sich mir stellen nach diesen 20 Jahren, jetzt knapp, die ich mich damit beschäftige, 19 Jahren, die ich mich damit beschäftige, und die halte ich für viel wichtiger als diese nationalen Sicherheits und so weiter.
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0: 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Bundestagsabgeordnete ordern durchschnittlich 10 iPhones auf Steuerzahlerkosten, 950 iPhones, 420 iPads und Kosten von fast 1,5 Millionen Euro. Der Bund der Steuerzahler kritisiert die Ausgabenpraxis im Bundestag scharf. Auffällig ist der Zeitpunkt vieler Bestellungen. 43,5% aller Geräte wurden erst im letzten Quartal des letzten Jahres angeschafft. Also zwischen Oktober und Dezember pünktlich zum Weihnachtsfest. Denn viele der Geräte wurden laut Insidern an Verwandte verschenkt. Plattformen können jetzt wieder private Nachrichten scannen. Offiziell freiwillig. In der Praxis ist es eine flächendeckende Überwachung. 314 EU-Abgeordnete haben dagegen gestimmt. Nur 276 haben zugestimmt. Die Chat-Kontrolle wurde trotzdem verabschiedet, weil eine absolute Mehrheit aller Abgeordneten erforderlich war, um es abzulehnen. Nicht nur eine Mehrheit der Anwesenden. Da die meisten aber bereits im Sommerurlaub sind, wurde diese Abstimmung undemokratisch gegen alle Umfragen bei den EU-Bürgern und den vorhergehenden Abstimmungen im sogenannten EU-Parlament durchgezogen. Staatsrechtler sehen die Demokratie hierbei komplett umgangen. Der tschechische Ministerpräsident Andrej Babiš hat mitgeteilt, dass Tschechien sich nicht am militärischen Hilfspaket für die Ukraine beteiligen werde. Es soll einen Umfang von 70 Milliarden Euro haben. Die NATO-Mitglieder hatten der Ukraine diesen Betrag für das Jahr 2026 bei dem Gipfel des Bündnisses in Ankara zugesagt. Sie sagten dem Land außerdem eine Unterstützung in mindestens gleicher Höhe für 2027 zu. Babiš kritisierte die Ausrichtung des Gipfels und erklärte, alle sprechen über Krieg, alle sprechen über Aufrüstung und gestern habe ich nicht ein einziges Mal das Wort Frieden gehört. Die Trigger FM Meldungen. 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
4: Jetzt macht auch der Mayen Fußball. Keine Angst, ich sage nichts über Jürgen Klopp und auch nichts über den Parallelabsturz von Mannschaft, Land und Wirtschaft. Mein Thema ist die Fernsehlogik in einer infantilisierten Gesellschaft. Fußball ist ein Medienspiel, das man nur gewinnen kann, wenn man ein Drehbuch hat und eine perfekte Geschichte.
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4: Dieses Video hat zwei Väter, Marcel Reif und Gustavo Alfaro, den Trainer von Paraguay, der sich nach dem Sieg über Deutschland lustig gemacht hat über Julian Nagelsmann. Ich fasse das sinngemäß zusammen. Eine Kita-Truppe, geführt von einem etwas größeren Kind mit Laptop und KI. Eine Truppe, die nicht in der Lage war, auf dem Platz eigene Entscheidungen zu treffen, als sie auf Männer getroffen ist, auf die Mannschaft von Paraguay, auf die Kämpfer von Paraguay und die sich dann beim Elfmeterschießen ins Hemd gemacht hat. Etwas, was man ja selbst als Fernsehzuschauer hat beobachten können. Ich habe sofort an die infantilisierte Gesellschaft gedacht, in der wir leben und an Marcel Reif und damit an meine Forschung zur Medialisierung des Fußballs. Vor 10, 15 Jahren habe ich mich damit beschäftigt, wie die Medienlogik die Art und Weise, wie Medien Wirklichkeit in Szene setzen, wie Medien Wirklichkeit inszenieren, wie die Medienlogik den Fußball verändert hat. Fußball stand da für mich nur als Pass pro Toto, als Teil für das Ganze. Man kann am Beispiel Fußball auch sehr schön studieren, wie sich die Kultur, die Politik, die Wissenschaft verändert haben, weil sie in den Medien verkauft werden müssen. Ich hatte damals eine Podiumsdiskussion organisiert mit Markus Hörwig. Die Älteren werden sich erinnern, damals Pressesprecher beim FC Bayern München, überhaupt der erste Pressesprecher in der Fußball-Bundesliga, der dort auf dem Podium im vollen Hörsaal erzählt hat, wie die Vereine, der FC Bayern zum Beispiel, und die Verbände, der DFB, wie die Vereine und Verbände, die in den Journalismus und die Medien steuern. Über Geschichten, die man platziert, über geskriptete Interviews, über Fragekataloge, die die Journalisten geliefert bekommen, über Fragen, die nicht gestellt werden dürfen. Neben Markus Hörwig war Christoph Knäher da, der Fußballchef der Süddeutschen Zeitung, der gesagt hat, 1:0, 2:1, Torschützen, all das interessiert ihn überhaupt nicht. Er sucht die Geschichte hinter dem Spiel, die Geschichte, die er Menschen erzählen kann, die das Spiel schon im Fernsehen gesehen haben. Und Marcel Reif, damals noch bei Sky, der das Ganze noch ein bisschen weiter gedreht hat und gesagt hat, dass die Sky-Redaktion damals, wir reden von 2013, 14, dass die Sky-Redaktion vor Beginn jeder Champions League-Saison überlegt hat, wer wohl diesmal gewinnen kann. Und die Antwort hat die jeweilige Geschichte geliefert. Wer hat die beste Geschichte? Wer hat eine Geschichte, die über den Herbst in das Frühjahr tragen kann und dann dazu führt, dass auch das Finale gewonnen wird? Das Beispiel von Marcel Reif war damals Real Madrid mit der Geschichte La Décima. Der 10. Sieg in der Champions League für Real Madrid. Eine Geschichte, auch daran werden sich die Fans erinnern, eine Geschichte, die zu einem unglaublichen Finale geführt hat, zu einem Spiel gegen den Stadtrivalen Atletico, in dem Real eigentlich verloren hatte und dann in der Nachspielzeit und in der Verlängerung einen nicht mehr für möglich gehaltenen Sieg erreicht hat. Also die Geschichte war die Botschaft von Marcel Reif. Die Geschichte entscheidet am Ende, wer die Champions League gewinnt. Fußball ist ein Fernsehspiel. Fußball ist ein Spiel, das schöne Menschen braucht. Trainer, Guardiola, Klopp, jetzt in Frankreich, bald Zidane. Spannende Menschen, Menschen, die konkurrieren können mit den Filmen und Serien, die wir aus Hollywood geliefert bekommen. Ist ja kein Zufall, dass wir bei den Übertragungen aus den USA jetzt die Hollywood-Stars auf der Tribüne sehen. Leonardo DiCaprio habe ich gesehen bei Brasilien gegen Norwegen zum Beispiel. Also Fußball ist ein Fernsehspiel, das schöne Menschen braucht und vor allen Dingen eine Geschichte braucht. Denn die Serie, der Film, das alles ist nur einen Knopfdruck auf der Fernbedienung entfernt. Deswegen muss das Spiel mindestens das Gleiche liefern. Die Fußballmannschaften, das ist die These dieses Videos, die Fußballmannschaften werden getragen von der Geschichte, die um sie herum erzählt wird. Die Fußballmannschaften werden getragen auch von der Stimmung im Land oder in der Fangemeinde bei Real Madrid, von der Stimmung im Land, die sich dann in eine Geschichte umformen lässt. Ich will das an drei Punkten deutlich machen. Einmal an den vier deutschen Titeln, deswegen war ich jetzt schon kurz bei der vier. Also Punkt 1, die vier deutschen Weltmeistertitel im Fußball. Punkt 2, dann Nagelsmanns Mannschaft in einer infantilisierten Gesellschaft. Und dann kann ich anders sein, dann muss ich natürlich auf Basis dieser These, dieser Idee eine Prognose abgeben, wer dann Weltmeister werden wird. Das macht den Witz dieses Videos aus. Ich nehme das auf am 6. Juli vormittags und kann natürlich schon heute Abend oder morgen Abend widerlegt werden. Ja, also Punkt 1, die vier deutschen Fußball-Weltmeistertitel. Ich glaube 1954 und 1990 kann ich überspringen. Da ist viel zu erzählt und gesagt worden. Die Weltmeisterschaft 1974 habe ich als Kind erlebt. Ich war damals 7. Ist die erste Weltmeisterschaft, die ich bewusst wahrgenommen habe. Habe mich sehr gut vorbereitet als 7-Jähriger. Habe alles ausgeschnitten, was die DDR-Presse zu diesem Event vorab geliefert hat. War dann wirklich schwer enttäuscht, als die einzige afrikanische Mannschaft, ist damals ein Turnier mit nur 16 Mannschaften gewesen, als die einzige afrikanische Mannschaft 9:0 gegen Jugoslawien verloren hat. Das Lebensgefühl damals war nicht nur für mich als 7-Jähriger nicht mit dem zu vergleichen, was wir heute zum Beispiel haben. Es ging damals den Deutschen in ihrer Mehrheit in beiden deutschen Staaten so gut wie vorher lange nicht und danach wahrscheinlich nie mehr wieder. Wir haben 72 den Grundlagenvertrag, wir haben 73 den UNO-Beitritt beider deutschen Staaten, ein Annäherungsprozess, der auf Erleichterungen hoffen lässt im Reiseverkehr, vielleicht sogar in Richtung Vereinigung, ein Prozess, der zur KSZE-Schlussakte von Helsinki 1975 führt. Wir haben im Osten, in Berlin, 1973 im August, ich habe das hier auf dem Bild, 1973 im August die Weltfestspiele der Jugend und Studenten, eine Megaparty, die selbst bis zu mir, bis zu dem kleinen Michael auf der Insel Rügen ausstrahlt. In der Bundesrepublik verkörpert Franz Beckenbauer die neue Leichtigkeit im Fußball. Auf dem Bild ist Rainer Bonhoff zu sehen, falls Sie das jetzt nicht gleich erkannt haben sollten. Im Osten Deutschlands führt dieses Lebensgefühl zu einer Fußballmannschaft, die fast Weltmeister geworden wäre. Sie schlägt ja den späteren Gewinner Bundesrepublik in der Vorrunde, kommt dadurch in eine sehr viel schwerere Gruppe mit den Niederlanden, mit Argentinien, mit Brasilien, während sich der Westen mit Schweden, Polen und Jugoslawien vergnügen kann. Also insofern haben wir durch dieses 1:0 von Hamburg vielleicht sogar ein deutsch-deutsches Finale verfasst. Diese DDR-Mannschaft wird 1976 in Montreal auch mit einer gewissen Leichtigkeit im Spiel Olympiasieger. Das alles endet im Osten mit der Ausbürgerung von Wolf Biermann im Herbst 76. Ein Ereignis, das den Abgesang auf die Sozialismus-Idee im Osten Deutschlands einleitet. Also das ist der Weltmeistertitel von 1974, getragen von einer Leichtigkeit und einer positiven Grundstimmung im Westen. 2014 bin ich nach dem Finale, am Tag nach dem Finale, nach Indien geflogen zu einer Tagung, habe dort sofort die Zeitungen gelesen. Die haben sich überschlagen mit einem Lob auf Deutschland, nicht nur auf diese Yogi Löw Fußballmannschaft, sondern mit einem Lob auf das Land ganz generell. Dieses Land, dieses Deutschland, habe nun endlich seine Geschichte bewältigt, habe das Nationalgefühl wiederentdeckt, beginnend mit dem Sommermärchen 2006 und habe eine Wirtschaft, die brummt. Leute in aller Welt, englischsprachige Zeitung in Indien, Leute in aller Welt, nehmt euch ein Beispiel an diesem Land, das jetzt auch im Fußball wieder gewinnt.

Russland kaum vorkommt, zu einer heilen Welt. Diese Welt, dieses Deutschland sieht aus wie im, ich war ja einmal bei der DDR, mit dem gesellschaftlichen Aktiv, sieht aus wie im Staatsbürgerkunde-Lehrbuch. Heute heißt das Gemeinschaftskunde, Politik und Gesellschaft. Nehmen Sie das, was in Ihrem Bundesland gerade angesagt ist, in diesem heilen Land. Okay, da streitet sich die Koalition, die beiden Koalitionsparteien streiten sich. Es gibt sogar Streit in einer Regierungspartei. Stichwort Kanzlertausch in der Union. Es gibt Kritik von Grünen und von Linken an manchen Vorhaben. Es gibt Einsprüche von Interessenverbänden bei der Pflege, bei der Rente, bei der Filmförderung. Aber das ist wichtig für das Publikum, das ja sich auf die Nachtruhe vorbereitet, auf den abendlichen Film vorbereitet, zur Ruhe kommen will. Aber die Regierung hat alles im Griff und darf das Wahlvolk beruhigen, sogar da, wo das Versagen offenkundig ist. Wie hier bei der Sperrung der Bonner Nordbrücke, das ist so eine Art Hauptschlagader, Halsschlagader in der Region. Man weiß seit mehr als 10 Jahren, dass diese Brücke verfällt, dass sie marode ist, dass sie Probleme machen könnte. Der Minister stellt sich in der Tagesschau hin und sagt, diese Brücke hat für die Bundesregierung höchste Priorität. Sogar die Gewaltenteilung funktioniert in der Welt der Tagesschau. Es gibt in meiner Woche 2 Gerichtsberichte. Einmal über den Messerattentäter von Bielefeld, Frühjahr 2025, Aufstiegsfeier von Arminia, ein Syrer mit einem langen Messer, 4 Schwerverletzte. Die Tagesschau erzählt über das Urteil, lebenslänglich, mit anschließender Sicherungsverwahrung, lässt eine Gerichtssprecherin zu Wort kommen, spricht dann mit einem Opfer, der das immer noch unter den Folgen leidet, sagt aber nichts zur Kriminalitätsstatistik, nichts zu sonstigen Messerangriffen. Fast noch besser ist der Aufmacher vom 29. Mai, Aufmacher journalistische Fachsprache, der erste Beitrag einer Sendung. Am 29. Mai geht es da um Andreas Scheuer, CSU, einst Verkehrsminister, der jetzt vor Gericht muss. In der Tagesschau höre ich als Zuschauer, dass Politiker nicht lügen dürfen, sonst kommen sie vor Gericht. Und dass es auch keineswegs so ist, dass Politiker keine Verantwortung übernehmen müssen. Dieser Andreas Scheuer muss nun vor Gericht. Immerhin kann das der ARD-Reporter zum Abschluss ein bisschen einschränken und kann sagen, dass es hier in diesem Gerichtsverfahren ja nicht um den Schaden in 3-stelliger Millionenhöhe gehen wird, sondern um die Frage, ob der ehemalige Minister vor dem Untersuchungsausschuss die Wahrheit gesagt hat oder nicht. Gar nicht gibt's in diesem heilen Deutschland, das wird Sie vielleicht nicht überraschen, gar nicht gibt es die AfD. Ich habe die beiden Ausnahmen, eine ganze Woche, 8 Sendungen, also 2 Stunden Tagesschau, die beiden Ausnahmen auf eine Folie gebracht. Hier wird die AfD in der ARD, in der wichtigsten Nachrichtensendung des Staatsfunks, genau 2-mal erwähnt. Indirekt nebenbei, eine Partei, die bei der letzten Bundestagswahl über 20% der Stimmen bekommen hat. Sie können die Zitate anhalten und selber schauen, ob Sie das für besonders relevant halten, wo die AfD hier erwähnt wird. Die FDP, die ja bei der letzten Wahl aus dem Bundestag herausgeflogen ist, die FDP bekommt am 30. Mai einen Aufmacher von über 2 Minuten und ja, positive Neutralität, würde ich sagen. Man könnte das auch noch ein bisschen anders formulieren, aber positive Neutralität ist das Mindeste, was man dazu sagen kann. 2 Minuten bekommt auch Henry Nowak, allerdings sehr spät, nicht als Aufmacher, auch spät im Verlauf der Ereignisse am 3. Juni, kurz vor Schluss der Tagesschau. Man kann auf der Folie sehen, dass die Redaktion den Mord an Henry Nowak und die Debatten, die es darum in Großbritannien gibt, die Proteste, die es in Großbritannien gibt, die dort schon die halbe Woche vorher die Schlagzeilen beherrschen, dass die Redaktion dieses Ereignis nutzt für den Kampf gegen rechts und um ein Chaos an die Wand zu malen. Das entsteht, wenn Leute wie Farage oder Tommy Robinson, kann man auf der Folie sehen, wie das von der Redaktion eingeordnet wurde, die solche Leute auslösen würden. Das Bild unten rechts

0: von diesem Kampf Demonstranten gegen Polizei gibt nur einen schwachen Eindruck von dem, was man im laufenden Bild in der Tagesschau sieht. Ja, im besten Deutschland aller Zeiten, da war ich gerade stehen geblieben, in diesem deutschen Wunderland sind, das sagt die Tagesschau, sind die Brücken marode, sind die Energiekosten hoch, die Panzer sind kaputt, es gibt einen Reparaturstau in der Bundeswehr. Das wird alles so gesagt, aber die Regierung kennt all diese Probleme und sie packt an. Und das ist vielleicht noch wichtiger, die Tagesschau hat lauter positive Beispiele, hat lauter Berichte über das, was gut läuft in diesem deutschen Wunderland. Ich habe ein paar Beispiele wieder auf die Folie gebracht. Es gibt Städte im Osten wie Senftenberg, die den Strukturwandel schaffen, weil das Geld punktgenau an der richtigen Stelle landet. Es gibt Mittelständler, die sogar bei KI den US-Amerikanern trotzen. Und es gibt eine Jugend, die bereit ist für das, was die Zukunft für uns bringen wird. Kann man vielleicht auch auf dieser Folie sehen. Man sieht da auch, dass die beiden Bilder links sich wahrscheinlich selbst kommentieren. Das ist schon in gewisser Weise eine Überleitung zum dritten Punkt, zu der ideologiedurchtränkten Welt, die Tagesschau liefert. Ich will aber vorher noch zwei Beispiele bringen für die rosarote Brille, für die Schönfärberei, die mich jetzt beim Schauen an die aktuelle Kamera erinnert hat. Das sind zwei Grafiken. Wahrscheinlich muss man sich das tatsächlich anhalten und ein bisschen länger drauf schauen. Vielleicht geht es auch schnell, wenn Sie gewöhnt sind, mit solchen Grafiken umzugehen. In der Folie links sieht man die Inflationsrate für die Monate Februar bis Mai, 4 Monate insgesamt. Man sieht, dass das alles ziemlich hoch ist, die Inflationsrate, über 2%. Die Tagesschau sagt, Erfolgsmeldung, die Verbraucherpreise steigen wieder langsamer. Und die Tagesschau nennt einen möglichen Grund den Tankrabatt. Regierung, ja, unter ihrem Auge läuft alles gut. In dem Bild rechts, da geht es um die Ausgaben aus dem Sondervermögen. Tagesschau sagt immerhin, dass das ein schuldenfinanziertes Sondervermögen ist. Die hellgrauen Balken zeigen den Plan, wie viel Geld sollte 2025 ausgegeben werden. Dunkel ist der Ist-Zustand. Man sieht, glaube ich, auf einen Blick, dass die Regierung da hinterherhängt. Die Tagesschau lässt eine Frau von der SPD, Wiebke Ester, das Gegenteil sagen, läuft. Und die Tagesschau sagt, es gibt zwei Bereiche, in denen es gut aussieht. Das sind die beiden 90%-Bereiche. Und es gibt ein paar Bereiche, wo es Nachholbedarf gibt, wo zum Teil ja nicht mal die Hälfte des Geldes ausgegeben worden ist, wenn man sich am Plan orientiert. Ja, vielleicht noch zwei Sätze. Ich bin jetzt schon bei über 15 Minuten. Vielleicht noch zwei Sätze zu diesem dritten Punkt, zur ideologiedurchtränkten Welt neben der sehr deutschen Welt und sehr heilen Welt, die Tagesschau präsentiert. Ideologie ist für mich die Machtinterpretation der Wirklichkeit. Eine Definition von Václav Havel, Machtinterpretation der Wirklichkeit. Wie sieht die Regierung, wie sehen die, die im Moment das Sagen haben, die Wirklichkeit? Das erzählen sie via Tagesschau dem Wahlvolk. Ich habe auf der Folie ein paar Dinge zusammengetragen über diese ideologiedurchtränkte Welt. Es wird gegendert. Nicht mit Stolperton, aber doch sehr offenkundig. Da gibt es Studierende, Teilnehmende, Beitragszahlende. Es gibt Journalistinnen und Journalisten. Es gibt immer wieder CO2, ganz subtil als Hinweis. Bei der Hamburger Olympia-Bewerbung zum Beispiel ganz gut, dass das nicht geklappt hat, was da alles ausgestoßen worden wäre. Gibt es natürlich beim Wetter. War eine ziemlich heiße Phase in dieser Woche. Ungewöhnlich, da gibt es so ein ARD-Wetterkompetenzzentrum, auch ein schöner Begriff, ARD-Wetterkompetenzzentrum, das sagen kann, ja, diese frühe Hitze, die muss was mit dem Klimawandel zu tun haben. Man feiert die US-Militärkraft spektakulär, wie das mit dem Maduro da in Venezuela gelaufen ist. Man fasst Israel mit Samthandschuhen an. Da wird von der Offensive gesprochen. Das sind die Dinge, die letztlich auch diskutiert werden in den beiden Beiträgen, in denen es um die gescheiterte Bewerbung Deutschlands für einen Sitz im UN-Sicherheitsrat geht. Die Bilder rechts sind aus einem besonders schönen Beitrag. Falls Sie Zeit haben, schauen Sie sich das die 2 Minuten an. Da geht es um eine Gesetzesänderung. Wieder mal lobt die Regierung eine Anhängerin der Energiewende, so wird sie vorgestellt, möchte ihre Wärmepumpe gerne mit dem Solarstrom vom Nachbarn betreiben. Der hat die Südseite erwischt, deswegen hat er nur er die Platten. Sie hat einen maroden Dachstuhl, deswegen kann sie da nicht selber Solarstrom produzieren. Das geht natürlich allenfalls theoretisch. Wie soll der Nachbar seinen Solarstrom an die Wärmepumpe dieser Frau bringen? Das läuft alles über das öffentliche Stromnetz. Das läuft, geht also nur theoretisch und ideologisch, wie das hier erzählt wird. Das ist der Tagesschau-Redaktion egal. Sie lässt stattdessen einen Energieberater für Smart Meter werben und damit für das Überwachungs- und Kontrollprogramm, über das es in der Tagesschau kein Wort gibt, keinen Beitrag gibt. Der Zuschauer kann nach diesen 15 Minuten beruhigt zur Bierflasche greifen und dann später ins Bett gehen. Und Sie wissen jetzt, womit Sie rechnen müssen, wenn Sie diesen Tagesschau Zuschauer morgen auf der Straße treffen. Vielleicht können Sie ihm dieses Video schicken, oder wenn Sie sagen, das möchte ich dann doch nicht, die Beziehungen zum Nachbarn sind mir zu wichtig, dann schreiben Sie in die Kommentare, welche Erfahrungen Sie mit der Tagesschau gemacht haben. Ich freue mich wie immer, mit Ihnen zu diskutieren und hoffe, dass Sie mir weiter gewogen bleiben.
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3: Guten Morgen, es ist Samstag, der 27. Juni 2026 und ihr hört Nacktes Niveau, den Podcast für heitere Verfassungsfeindlichkeit und kühlen Hitzegenuss. 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Meine bevorzugte Gesprächspartnerin entfernt sich selten weit von ihrem kühlen Alpensee und bleibt trotz aller Rekordtemperaturen natürlich immer ein bisschen heißer als alle anderen. Journalistin, Moderatorin Milena Preradovic, ich grüße dich.
4: Ja, also er ist jetzt sehr angenehm temperiert, mein Alpensee.
3: Ja? Achso, okay. Ja. Naja, aber so richtig heiß sitzt da glaube ich nicht drin, oder? Ich meine, der hat ja auch eine gewisse Tiefe. So richtig flach ist der nicht, ne?
4: Ja, aber der hat nicht überall die Tiefe. Ja. Also der wird schon warm, doch.
3: Okay. Wir fahren jetzt am Wochenende an den Alpensee, der ist so richtig tief, dass ich hoffe, dass ich da ordentlich, also ich werde berichten. Aber gut, jeder, der das Glück nicht hat, der muss sich irgendwie anders helfen. Aber ich persönlich finde ja Sommer schön und mag das auch, wenn es heiß ist.
4: Was?
3: Ja, doch.
4: Der tödliche Sommer?
3: Ja, ich bin aber auch antisemitischer, sexistischer Nazi-Turf, du weißt ja. Also deswegen kann ich auch jetzt mögen. Aber Wetter ist natürlich immer ein schönes Thema, aber wir haben ja andere und wir haben wichtige Sachen. Und eingangs, aus meiner Sicht wichtig, Filme, die Geschichte machen und Schauspieler, die Geschichte machen, weil wir werden über einen Film zu reden haben, ihr ahnt schon was. Und wo es um Filme geht, da ist mir was vor den Bug geknallt, was ja in unsere ewige Idi Amin-Kategorie von Preisverleihern gehört, denn er hat ihn bekommen. Er bekommt ihn endlich. Herbert Grönemeyer.
4: Ja,
3: erhält den Deutschen Nationalpreis. Der würde ihm nicht gefallen, der Titel, er hat es bestimmt gern anders, aber der Deutschlandfunk meldet, wie die Jury mithatte, sollen damit seine künstlerische Leistung und natürlich sein Engagement für die Werte der Demokratie gewürdigt werden. Bei der Ehrung kritisierte denn der Sänger auch gleich führende Politiker dafür, dass sie zu wenig mit den Bürgerinnen sprechen und den Bürgern natürlich auch. Und da fiel mir natürlich die Frage ein, Milena. Also Grönemeyer, widerlicher geht's kaum noch für mich. Also da kriege ich wirklich Brechreiz. Aber
5: Er hat ja auch in Das Boot mitgespielt. Und das bleibt gut, finde ich. Also Das Boot bleibt gut und auch Grönemeyer in Das Boot bleibt gut. Und mir hat es bewusst gemacht, wie manchmal ja Künstler sehr weit auseinanderfallen können mit ihrem Werk und die man dann trotzdem mag. Mhm. Zum Beispiel, ich weiß nicht, ob es dir mit anderen Filmen auch so geht. Bei mir zum Beispiel Christoph Waltz, sagen wir so ein Beispiel. Also Inglourious Basterds, brillanter Film. Waltz da drin, genial. Waltz selber, unerträglich mittlerweile, Corona-Nazi der übelsten Sorte. Da hast du auch so Schauspieler und Künstler, wo du sagst, da musst du Werk vom Künstler komplett trennen, aber kannst das beides genießen?
4: Ich trenne das grundsätzlich eigentlich. Mhm. Also wenn es jetzt nicht damit zu tun hat, ja, also wenn jetzt nicht ein Nazi-Nazi-Film dreht, dann kann man jetzt das Werk nicht vom Künstler unbedingt trennen.
5: Ja, gut.
4: Aber normalerweise, finde ich, sollte man es trennen. Mhm. Also die Meinung eines Menschen oder was er tut und was oder was er getan hat und dann, was er halt geschaffen hat.
5: Ja.
4: Das, also ich mag sogar manche Lieder von Grönemeyer. obwohl ich ihn persönlich nicht sonderlich schätze, muss ich gestehen.
5: Nicht?
4: Und, ja, das ist ja der Mann, der auf rote Teppiche geht und die Fotografen beschimpft, naja, weil sie ihn fotografieren.
5: Komm, den Gallertberg jetzt noch als Mann zu bezeichnen, der hat ein Lied umgesetzt, wirklich. Also ich meine, er hat sein Ding mit dem Doppelkinn. Also Grönemeyer, ja, ist also, ja sinnvoll.
4: Aber schön, was der jetzt auch, was der jetzt wieder gesagt hat. Ne? Zum Beispiel über die EU-Rückführungsverordnung. Ne? Mhm. Bizarres, schamlos, brutales Triumphgebrüll der weißen Überheblichkeit.
5: Klingt nach einem Grönemeyer-Lied. Bizarres, ja, ich kann nicht so richtig. Triumphgeheul, ein Stuhl im Hobbit, ein Triumphgeheul aus Brüssel. Gut, ja, ist ein Beispiel definitiv. Du, ich finde, die Liste ist lang. Heinz Rühmann, widerlicher Nazi-Mitläufer, aber Feuerzangenbowle.
4: Ich weiß nicht. Also er hat sich ja von seiner Frau, die Halbjüdin war, scheiden lassen, der Rühmann. Und hat ihr dann verholfen, also der hat sich scheiden lassen, eigentlich, glaube ich, so habe ich es mal gehört, auch um sie zu retten. Also sie ist dann außer Landes gegangen. Also es ist halt immer, ja, Mitläufer war er sicher, aber ob er ein Mitläufer der übelsten Art war,
5: okay,
4: weiß ich nicht. Also einer, der keiner war in der Zeit, war ja Hans Albers, ne?
5: Mhm.
4: Der Typ ist ja, der hat sich ja auch geweigert, mit den Nazis groß zu reden oder zu Hitler zu gehen und so. Und der war halt, der war so groß zu der Zeit, dass er sich das leisten konnte.
5: Mhm.
4: Also die konnten ihm nicht so richtig was anhaben. Aber der hatte richtige Eier, ne?
5: Ja.
4: Der blonde Hans.
5: Aber hässlich, das ist natürlich dann leicht, ihn deswegen zu mögen, aber ich finde es auch in die andere Richtung wichtig. Leni Riefenstahl, ja, Hitlers Propagandafilmerin. Aber toll, was die bildsprachmäßig super Filme produziert.
4: Ja.
5: Das geht bis zur SS-Uniform. Hugo Boss bekanntermaßen hat die Uniform gebaut. Es gibt wenig Schlimmeres wahrscheinlich so als SS-Brutalitäten, was die Nazis begangen haben. Die Uniform waren trotzdem schick und Boss ist heute eine der führenden Modefirmen. Also Werk und die, das zu trennen, was damit geschieht.
4: Man muss natürlich auch immer aus der Zeit herausdenken, ne? Also wenn zum Beispiel heute die Mitläufer, die strammsten Mitläufer, die anders, die andere Meinungen ausgrenzen oder so mit dem Finger auf die Nazis zeigen,
5: ja,
4: dann,
5: gut, das ist absurd,
4: ja, das ist dann schon, sagen wir mal so, anstatt sich mal zu fragen, machen wir vielleicht etwas Ähnliches.
5: Von wem redest du? Ich hätte überhaupt keine, wen meinst du damit?
4: Ja. Unsere Demokratie.
5: Also Künstler und Werk zu trennen, auch wenn es weh tut. Oder, also mir, ehrlich gesagt, tut es gar nicht weh, weil ich auch gar keine Verbindung da sehe. Man kann ja das, was jemand tut, mögen oder nicht mögen. Oder, es geht ja auch andersrum. Ja. Es gibt ja auch Menschen, die schätze ich sehr, die schätze ich persönlich sehr. Die, aber bei ihrer Arbeit, da muss ich mal irgendwie eine Ausrede finden, sie nicht zu kommentieren. Weil ich denke, also, es ist leider halt nicht so, wie ich dich schätze.
4: Da wäre manchmal wahrscheinlich auch besser.
5: Wie, manchmal? Ich verstehe gar nicht, was du meinst.
4: Nein, überhaupt nicht.
5: Nee, also die schätze ich dann auch nicht, was du jetzt, glaube ich, meinst. Aber ist ja auch egal. Es ist ja auch wurscht, was ich schätze, das wollen wir noch dazu sagen, für die Weltgeschichte. Aber ja, nicht so ganz betrifft das natürlich einige entscheidende Herren und ein paar Damen, die deren Meinung sehr wohl noch wichtig sind. Und das entscheidend stimmende Thema momentan sicherheitspolitisch bleibt ja, ob es nun angenehm ist oder irgendwie auch zäh, der Krieg in Nahost, beziehungsweise die amerikanisch-iranische Situation, die sich zieht wie Kaugummi. Fox News berichtet nun, dass Donald Trump im ersten angesichts einer Niederlage nun doch die Abstimmung im Senat drehen konnte. Es war ja bekanntlich, lief es darauf hinaus, dass auch die Republikaner ihm nun mit Demokratenunterstützung untersagen wollten, weiter Krieg im und gegen den Iran zu führen. Diese Macht haben ja die amerikanischen Kammern gegen den Präsidenten nach Ablauf einer gewissen Tageszeit, und das konnte Trump nun drehen. Nun hat er weiter freie Hände, um theoretisch im Iran auch weiter Krieg zu führen. Gleichzeitig gibt Präsident Trump in seiner gewohnt Großspur schnurigen Art bekannt, dass die Verhandlungen mit Iran positiv laufen aus einer Position der puren Kraft, of pure strength. We knocked the hell out of them and now we're negotiating from a position of pure strength. Also wir haben die Hölle aus ihnen rausgeprügelt und jetzt verhandeln wir aus einer Kraftposition. Das sagte Trump während eines Dinners im Rosengarten. Pure strength, they know that. Tja, Milena, so richtig, glaube ich, sind die Iraner nicht beeindruckt von dem, was Trump da sagt, denn jetzt haben offensichtlich die Revolutionsgarden einen singapurianischen Frachter mit einer Drohne angegriffen und machen durchaus weiter, wie sie wollen, während Trump angeblich sie ja nun schon mehrfach vollständig vernichtet hat und aus purer Kraft mit ihnen verhandelt. Nichts Neues im Nahen Osten.
4: Ja, ja, aber übrigens, Trump hat nach diesem Strength-Spruch noch einen rausgehauen. Mal, das ist mal wieder etwas verwirrend alles. Jetzt spricht er von einem wundervollen Land Iran, das, ja, das jetzt mit dem Geld aus den aufgetauten Sanktionen, ja, also die Iraner kriegen ja etwas von ihren Sanktionen, also von dem sanktionierten Geld zurück, so immer peu à peu. Also, dass die Iraner dann mit diesem Geld amerikanischen Weizen kaufen werden, ja. Dann schreibt der Bauern, macht euch bereit. Iran ist unser neuer Markt. Ja, es ist verrückt.
5: Natürlich,
4: der Iran hat das übrigens irgendwie eine Stunde später schon dementiert, ja. Also dieser Irankrieg war der Fehler, der Trumps Vermächtnis am Ende zerschießen wird, ja. Also ich meine, es ist schlimm genug, grundlos einen Krieg zu beginnen. Der Trump hat ja jetzt auch gesagt, wir brauchten den Krieg nicht. Wir haben es für Israel getan, ja, und für die Golfstaaten, na sowas. Aber es ist natürlich noch schlimmer, wenn man den unnötigen Krieg dann noch nicht mal gewinnt, ja.
5: Ja.
4: Also die USA haben den Iran ganz eindeutig komplett unterschätzt. Mhm. Der Iran war gut vorbereitet, ja, und die Straße von Hormuz, da hatte wahrscheinlich Trump oder alle Amerikaner gesagt, was für ein Hormuz, ja, was für ein Mus.
5: Nein, das stimmt ja nicht. Sein Oberbefehlshaber hat ihm ja vorher gesagt, ja, dass sie wahrscheinlich diese Straße zumachen werden.
4: Der trotzdem ist schon ein bisschen, rumgekommen, der Oberbefehlshaber. Ja. Ja, und ich meine, es spricht ja auch niemand davon, dass es ein völkerrechtswidriger Angriff war, ja. Das wird ja nur bei anderen,
5: wenn Russen beteiligt sind.
4: Dann also Angriffskrieg, genau, das spricht ja keiner von einem Angriffskrieg. Ja, und jetzt verhandeln die 60 Tage auf Basis eines sehr, sehr vagen Papiers. Hm. Ja, das soll dann in 60 Jahren konkret werden. Naja, schauen wir mal, ob das Pulverfass nochmal hochgeht. Alles ist möglich.
5: Naja.
4: Ich weiß es nicht. Ich meine, zumindest der Sprit ist jetzt bei uns wieder ein bisschen billiger. Inzwischen freuen wir uns ja, wenn er unter 1,70 bleibt. Also ich rede jetzt von Österreich, ne? Nur auch da, so richtig runter wie vorher, wird der nie wieder gehen.
5: Nee.
4: Ja? Ganz genau. Und das ist es. Und jedes Mal, wenn etwas teurer wird und hinterher heißt es, es wird wieder billiger. Es wird niemals, niemals so billig wie vorher.
5: Das ist so. Und der Iran setzt ja vor allem weiter seine Interessen durch, genauso wie Israel ja auch an der Weiterkämpfen eigentlich zwischen Iran und Israel, über die Bande im Libanon ja auch. Und das völlige Unbeeindrucktsein der Israelis von seinen amerikanischen Vorgaben sieht man ja auch, wie machtlos Trump in der Hinsicht ist. Also mittlerweile ist ja der Kampf zwischen Netanyahu und Trump so weit gekommen, dass Trump ihr Netanyahu vorgeworfen haben soll, alle Juden hassen dich inzwischen. Auch eine etwas steile These, aber sie tanzen ihm beide auf der Nase rum, könnte man sagen.
4: Ja, das ist halt schwer zu beurteilen. Wie weit würde Netanyahu im Libanon noch gehen, wenn ihn Trump und die Amerikaner nicht einnorden würden?
5: Hm.
4: Ja? Also ich bin da jetzt nicht ganz so sicher. Also ich glaube, also natürlich wird Netanyahu nicht aufgeben. Trump hat ihm ja wohl auch gesagt, mach im Südlibanon, was du willst, aber nicht weitergehen, nicht Beirut beschießen und so. Ja. Also insofern bin ich gar nicht so sicher, dass Trump da nicht doch auch einen Einfluss hat. Ist ein bisschen schwer zu beurteilen.
5: Ein Einfluss schon, aber es geht faktisch weiter. Sie führen das fort, lassen sich von den USA nicht zur Raison rufen. Insofern ist das eine.
4: Es ist natürlich schwierig für die Verhandlungen, weil ausgerechnet dieser Libanon-Punkt ist ein wichtiger für die Iraner in diesen Verhandlungen.
5: Ja. Tja, während also dieses Problem für Trump bleibt, scheinen die Amerikaner ja das Problem Russland-Ukraine etwas runterspielen zu wollen. Wir haben schon letzte Woche berichtet, dass der US-Europakommandierende Grinkevich erklärt habe, dass Russland ja keinerlei Angriffsabsichten auf die NATO habe. Das führte zu wilden Zuckungen in der deutschen Kriegstreiberlandschaft. Da habe man ihn falsch verstanden. Es beeilten sich CDU-Kreise sofort, das einzuordnen, wie er es meinte, dass man trennen muss zwischen den konkreten Absichten und der allgemeinen Fähigkeit. Aber die Amerikaner scheinen ja deeskalieren zu wollen, was Russland angeht, während die Europäer kräftig weiter eskalieren. Und da tut sich in der Europafront ein winziger kleiner Spalt mal wieder an einer Stelle auf, die man schon kennt aus früheren Vorgängen. Seit in Ungarn Viktor Orban abgewählt ist, gibt es ja nur noch einen, der sich gegen die EU-Politik wendet. Und das ist der slowakische Ministerpräsident Robert Fico. Da schreibt TKP, er hat nämlich angekündigt, alles in seiner Macht Stehende tun zu wollen, damit die Slowakei sich nicht an Militärkrediten oder neuen Hilfspaketen für die Ukraine beteiligt. Fico sagte am Mittwoch, die Slowakei werde keine Haushaltsmittel für militärische Hilfe bereitstellen und sich nicht am geplanten NATO-Hilfspaket im Umfang von 70 Milliarden Euro beteiligen. Im Fall des 90 Milliarden Euro Kredits der EU hatte Fico bereits eine Ausnahme ausgehandelt. Milena, ja, das ist nett symbolisch, aber wahrscheinlich mehr auch nicht, oder?
4: Ja, die Slowakei ist ein kleines Land, die hätte jetzt zu den 70 Milliarden auch nicht so wahnsinnig viel beigetragen. Aber es geht ja um 70 Milliarden für 2026 und nochmal um 70 Milliarden für 2027. Also es geht um 70 Milliarden jährlich. Also das, ich meine, es muss inzwischen ja jedem klar sein, dass das ein klassischer Stellvertreterkrieg ist. Ja, und der kann natürlich auch in einem direkten Krieg enden. Also wir haben darüber ja auch schon geredet, dass in Moskau, also die sagen, Europa bedroht uns, ja, die NATO bedroht uns, die Stimmen werden immer lauter und manche fordern einen Präventivschlag und so. Wie gesagt, Putin ist eigentlich auf der vernünftigen Seite. Das wollen die Leute hier nicht so richtig einsehen. Ich meine, auch Merz trommelt für diesen Kredit, überlegt schon, wie man ihn finanziert, zum Teil aus diesen 90 EU-Milliarden und zum Teil anders. Der trommelt jedes Mal für immer mehr Geld für die Ukraine und fährt ja gleichzeitig die deutsche Wirtschaft an die Wand. Zum Beispiel, weil er sich weigert, günstiges russisches Gas durch die bestehende Nord Stream Pipeline zu beziehen.
5: Dieser Nazi.
4: Ja, ich meine, ganz im Ernst, weil Russland böse. Also Putin bietet das an. Also ein fremder Krieg ist wichtiger als die eigene Wirtschaft. Mhm. Das ist ganz klar. Ich habe übrigens diese Woche auf Punkt Preradovic ein Interview.
5: Ich wollte gerade fragen.
4: Aber man könnte fast denken, Merz kriegt seine Befehle direkt von BlackRock, weil die profitieren ja von dem Krieg und dem Niedergang der Wirtschaft.
5: Moment. Du meinst, der Geldfluss sei wichtig?
4: Nein. Aber ich meine, auch schön, dass der setzt sich dann vor ein Mikrofon zu Hause und beklagt, dass in Deutschland täglich 300 bis 500 Arbeitsplätze verloren gehen. Und sagt tatsächlich, wir müssen schnell aus dieser schwierigen Lage herauskommen. Ja, Mann, dann mach doch diese Pipeline auf. Wäre ein richtiger Schritt.
5: Nein.
4: Ich meine, was haben wir jetzt? Flatterstrom und amerikanisches Fracking-Gas.
5: Du verstehst das nicht.
4: Fünffachen Preis.
5: Du verstehst das nicht.
4: Also im Übrigen, auch was schön ist, ne, das hat auch Lavrov letztens gesagt, aber ich glaube, das ist auch so, dass die Amerikaner jetzt die europäische Seite von Nord Stream kaufen wollen. Ja, und dann den Europäern russisches Gas mit erheblichem Gewinn verkaufen wollen. Also das ist der Gipfel der Demütigung.
5: Ja, klar. Nee, den Gipfel der Demütigung, noch haben wir ihn nicht erreicht, weil es geht sekündlich eigentlich etwas höher. Du hast es ja gerade schon angesprochen, Fritz BlackRock, unser Stromberg-Kanzler. Aber ganz ehrlich, hast du je, ich frage das immer wieder, Christoph Maria Herbst und den angeblichen Friedrich Merz je zur gleichen Zeit in einem Raum gesehen? Nein, es ist wie bei Clark Kent, ja.
4: Es ist wie bei Laschet und Pistorius.
5: Ja,
4: hast du die jemals in einem Raum gesehen?
5: Habe ich nicht. Siehst du? Und ich wette, dahinter steckt Snickling. Das ist alles eine Snickling-Nummer in seinem neuen Blob-TV-Ding. Der hat ja jetzt auch, passt überhaupt nicht zum Thema, aber ich habe es gerade gelesen, der hat jetzt einen eigenen öffentlich-rechtlichen Rundfunk gestartet. Kudos an Snickling. Und hat gesagt, der lässt einfach eine KI die ganze Zeit Programm produzieren. Gelegentlich zappt er rein und stellt dann fest, dass der genau den gleichen Scheiß produziert wie der ÖRR. Da kommt dann Frühstücksfernsehen und irgendwelche Berichte.
4: Ernst?
5: Ja, der lässt das einfach laufen.
4: Habe ich noch gar nicht mitgekriegt.
5: Geile Idee. Der lässt das einfach laufen, sagt er, das ist genau wie beim ÖR, ein Paralleluniversum, das er überhaupt nicht tangiert, ja, das einfach nur aus Spaß erzeugt hat und funktioniert gut. So ist das mit Fritz Stromberg, unserem BlackRock-Kanzler. Der jedenfalls hat nicht nur das getan, sondern er hat ja auch mit seiner Bas und Klingbeil Doppelspitze die beiden Antifa-Vertreter, die als Finanzminister meinen, Zahlen seien egal, und im Fall von Frau Bas als Arbeitsministerin, die nie gearbeitet hat, genauso wie Herr Klingbeil übrigens auch, jetzt eine riesige Rentenreform als, Zitat, Gesamtkunstwerk durchdrücken wollen. 1:1, ohne jeden Abstrich soll das passieren, was uns eigentlich schon garantiert, dass nichts davon übrig bleiben wird. Aber der große Wurf, Melina, der riesige Wurf, jetzt soll es ja endlich soweit sein, ungefähr 100 Jahre nachdem man erkannt hat, dass man es machen könnte, die kapitalgedeckte Komponente da reinzubringen. Für alle, die von deutscher Rente eh nichts mehr halten oder wissen, theoretisch ist es ja noch eine Umlagefinanzierung, Rentenpunkte erwirbt man als Insasse des Systems, kommt da nicht raus, kriegt Staatsgarantien dafür, dass man später mal Geld bekommt, also eine Art Schuldscheine, während sich einzelne Berufsgruppen, Ärzte, Anwälte und einige andere rausnehmen können, um klassische kapitalgedeckte Rente aufbauen zu können. Diese Komponente soll also jetzt eingeführt werden in Deutschland für alle. Das heißt, zwangsweise soll von den Einkünften der Bürger ein Teil in private Anlagen gehen. Ich habe das ja mit Banker Hermann
4: kassiert?
5: Schon. Black, genau, oder? Das habe ich mit Banker Hermann im nackten Geld ja durchgesprochen. Er hat mir das etwas ausführlicher auseinandergenommen. Mhm. Du würdest also auch meinen, es besteht ein Risiko, wenn Fritz BlackRock Zwangsgeld, also ungenutztes Kapital, von dem er ja spricht, jetzt in Zukunft an private Vermögensverwalter geben will, könnte es sein, dass eventuell BlackRock profitiert?
4: Nein. Ja, ich weiß es nicht. Also, aber ich stelle fest, die Riester-Rente war zumindest freiwillig. Die war zumindest freiwillig. Mein Problem ist, dass alles, was Merz verspricht oder anfasst, ja, verwandelt sich, nein, nicht zu Gold.
5: Dieses andere Element da, ja.
4: Ja, es ist immer ein Griff in die Hölle.
5: Aber du hast weißt du auch, was er noch gesagt hat zu höheren Rentenbeiträgen versus Einsparung, oder? Das war ja der zweite große Merz-Kracher die Woche.
4: Sag's.
5: Ja, News schreibt und berichtet, Merz behauptet, das Volk will lieber höhere Rentenbeiträge als Einsparung bei Entwicklungshilfe. Eine Parlamentarierin fragte den Kanzler an, warum sollen die Beiträge für Rente steigen, um eine Aktienrente aufzubauen? Warum spart man nicht bei Migration, Ukraine oder Entwicklungshilfe? Merz rechtfertigte sich mit, in Deutschland gäbe es eine Mehrheit, die sagt, lieber Rentenbeiträge erhöhen, als bei den genannten Themen Ukraine, Migration, Entwicklungshilfe sparen.
4: Naja, er sagt es so nicht ganz genau. Ne? Er sagt eigentlich, also eine Mehrheit will das, weil sie haben die Bundestagsparteien gewählt, die das wollen.
5: Ja.
4: So,
5: ja.
4: Das ist es im Grunde. Ne? Also das ist ja jetzt auch wieder so eine, und es ging natürlich gegen eine AfD-Abgeordnete, so nach dem Motto, im Gegensatz zu ihnen, ne, wollen wir. Ja. Die Verarmung des deutschen Volkes.
5: Natürlich, natürlich will er das. Unbedingt. Das klappt auch super. Der Spiegel berichtet, Europas größter Autobauer Volkswagen steht einem Medienbericht zufolge vor einem weiteren massiven Stellenabbau. In den nächsten Jahren sollen im Konzern weltweit bis zu 100.000 der aktuell 657.000 Arbeitsplätze wegfallen. Das berichtet das Manager-Magazin. Ja, läuft
4: ja,
5: für die deutsche Wirtschaft.
4: Es läuft. Es heißt aber immer noch, die Energiewende war und ist super. In Brüssel heißt es, der Green Deal rettet die Welt, ja. Wir sollten ja auch nicht mehr so viel Auto fahren fürs Klima. Ja, aber ganz im Ernst, da sollen auch 4 Werke wegfallen bei VW.
5: Ja.
4: Und da fragt man sich, was bedeutet das für die Regionen, wo die Werke stehen, ja? Und für die Kommunen, die sind ja eh schon pleite. Die Kommunen haben sich jetzt zu Wort gemeldet, die nennen die Situation selbst dramatisch, erschreckend, also das sind nur noch Superlative, es ist nicht mehr 5 vor 12, es ist 5 nach 12 und so weiter. Ja, und das, was heißt das? Das heißt, Schwimmbäder werden geschlossen, es werden Hilfen für die gestrichen, die sie wirklich brauchen, ja, das bedeutet am Ende den totalen Niedergang. Also so nach dem Motto, ganz Deutschland ist Stuttgart 21. Hm. Und das IFO-Institut, das meldet aktuell, dass wieder 31. deutlich
5: Stuttgart 31 mehr, heißt das jetzt, ja.
4: Ja, genau. Und Stuttgart 41, genau. Und dass wieder deutlich mehr Unternehmen Pläne zum Stellenabbau haben. Ganz interessant, ich war gestern Abend auf einer Grillparty und da hat mir ein Bekannter, der beruflich viel mit China zu tun hat, erzählt, dass er immer so ein bisschen Schiss hat, wenn die Chinesen nach Deutschland kommen, weil die sind immer total geschockt. Die wollen jetzt auch nicht mehr in Hotels in den Innenstädten wohnen, weil sie da Angst haben, ja. Und wenn sie Fabriken sehen, also deutsche Produktionsstätten, dann sagen sie, mein Gott, das ist ja wie bei uns vor 20 Jahren, ja. Also die sind geschockt, was aus Deutschland geworden ist. Nur die Insassen, die haben es nicht so richtig gemerkt. Aber es dauert nicht mehr so lang. Also ich meine, es gibt welche, die werden es nie merken. Carla Remzma von Fridays for Future, die hat jetzt einen sehr lustigen Post abgesetzt. Reihenweise werden Sportveranstaltungen und Sommerfeste abgesagt. Straßen gehen kaputt, Weichen funktionieren nicht wegen der Hitze. Massenhaft Kreislaufprobleme und Todesfälle, groß geschrieben, wegen der Hitze.
5: Durchgehend groß, hoffe
4: ich. Aber hey, Hauptsache der Wirtschaft geht's gut. Mein Gott, also das kannst du gar nicht mehr, oder? Ja. Todesfälle, alles ja, in Großbuch.
5: Carla Remzma, also hier die Zichten, aber gucke ich mir nicht an. Also das ist, blende ich komplett aus. Also
4: Aiwanger hatte sie repostet.
5: Ja, Hubert Aiwanger ist ja auch ein Mann, der nach muslimischen Massenmorden und Blutbändern erklärte, wir dürfen die Islamfeindlichkeit nicht aufkommen lassen. Also Hubert Hupsi ist auch so einer, den ich, wenn es geht, skotomisiere. Ich meine, klar, man muss es mit durchlesen, aber dann mein Gehirn hat mittlerweile, glaube ich, so eine Art Narbenschicht entwickelt und filtert grob, was da ist, damit es nicht so ganz, also zu viel Seelenschaden. Aber wenn wir noch kurz beim Geld bleiben.
4: Ich bleib offen.
5: Ja, offen?
4: Wir wollen beim Geld bleiben.
5: Lass uns beim Geld bleiben, weil nicht vorhandenes Geld in Deutschland. Denn wenn wir, also es ist schon keins mehr da und es soll mehr von dem, was die Leute haben, dann in private, beispielsweise ETF-Fonds gehen. Zufälligerweise übrigens, gar nichts hat ja mit irgendwas zu tun, hat die Bild-Zeitung passend zu diesen Rentenreformplänen einen langen Artikel, aber nur für zahlende Abonnenten veröffentlicht, wo man das Rentenspargeld, was dann zwangsweise kommen soll, ausgeben kann. In welche ETFs? Ich habe noch nicht so tief gebuddelt, um festzustellen, ob diese ETFs vielleicht den Bildeigentümern auch gehören, aber so ein bisschen, naja. So. Jedenfalls, weißt du, wofür noch Geld da ist im Staatshaushalt? Wofür der deutsche Staat gern noch Geld raushaut?
4: Ja, ja? Aber ich weiß nicht, ob das ist, was du meinst.
5: Sexpuppen, eine riesige Vagina, die hat sich nämlich Frank-Walter Steingeier in seinen Amtssitz gestellt. Wer kann es ihm verdenken, ich mag Vaginas auch, aber in dieser Größe für 220.000 Euro öffentlichen Geldern ist es schon erstaunlich. Man sieht ein Torso einer übergebückten Frau, die quasi ihr paarungsbereites Hinterteil in die Luft streckt. Und das ist ein Kunstprojekt am Amtssitz des amtierenden Faschisten im Amt des Bundespräsidenten für eine Viertelmillion Euro.
4: Ja, da war ja die, also mit gespreizter Vagina. Also ich hätte persönlich einen Torso mit gespreiztem Anus passender gefunden an der Stelle.
5: Ja, wahrscheinlich auch. Hätte ihm besser gefallen. Aber dafür ist noch Geld da. Ich meine, Kunst ist schön, aber wenn wir sie bezahlen müssen, wenn Frank sie sich da reinstellt, ist schon komisch, ne? Angesichts der katastrophalen Lage, die ja Fritz Stromberg selber diagnostiziert hat. Lustigerweise hat natürlich auch wieder gar nichts damit zu tun, während also Volkswagen langsam vor sich hin bröselt, die deutsche Firmenpflichten, da scheint es auch bei der Deutschen Bahn, powered by Lufthansa, nicht ganz so toll zu laufen. Der Deutsche Bahn gemeldet, eine Störung des digitalen Bahnfunksystems hatte am Dienstag bundesweit rund 2 Stunden lang für Stillstand im kompletten Zugverkehr deutschlandweit gesorgt. Ursache war dem Konzern zufolge der planmäßige Tausch, ihr habt richtig gehört, der planmäßige Tausch einer technischen Komponente im Funksystem, das weit mehr als 20 Jahre alt ist. Zu Ausfällen und Fehlern kommt es immer wieder, sagt der Deutschlandfunk, in diesem Ausmaß waren die Probleme laut Bahn aber einmalig. Fällt dir noch was ein?
4: Ja, da fällt mir ganz viel ein.
5: Okay, ich meine, bitte.
4: Das ist schon krass, kein einziger Zug in ganz Deutschland.
5: Eine geplante Maßnahme.
4: Ich meine,
5: die
4: Russen werden sich hüten, hier einzumarschieren. Die müssen das Land ja erstmal aufbauen, bevor sie es zerstören können. Ja. Aber ich meine, lustig, wie zum Beispiel der kriegsverliebte Roderich Kiesewetter diesen Bahnausfall nutzt, um das nächste Land gegen Deutschland aufzubringen. Ja. Weil nämlich angeblich, oder es ist wohl so, Huawei-Technik in diesem Funknetz steckt, hat jetzt Kiesewetter der Augsburger Allgemeinen gesagt, er halte ein Verbot des Ein- und Verbaus von Komponenten aller chinesischen Hersteller in kritische Infrastruktur und sicherheitsrelevante Infrastruktur für überfällig. Also ich meine, nicht, dass China an dem Bahnausfall schuld ist, also ich meine, aber er kann ja auch mal ein bisschen träumen von europäischen Hightech-Produktionen.
5: Der Mann ist CDU-Politiker.
4: Ja, also ich meine, übrigens, apropos Bahn, kurz nach diesem Totalausfall gab es schon die nächste Kapitulationserklärung der Bahn. Die Bahn rät ihren Kunden, nicht mit der Bahn zu fahren, wenn es heiß ist. Ja. Es könnte Probleme geben.
5: Natürlich.
4: Und die Kunden, die schon gebucht haben, die können jetzt ihr Ticket stornieren. Ja. Also die Bahn rät von Reisen mit der Bahn ab. Ja. Also mehr geht nicht.
5: Das ist wenigstens ehrlich, oder?
4: Ja.
5: Das ist ehrlich. Wir Berliner wissen das schon lange, weil da betreibt ja die Deutsche Bahn das sogenannte S-Bahn-System in Berlin. Und wir Berliner wissen, über 25 Grad, da ist die S-Bahn außer Betrieb, weil sie wegen Hitze stillgelegt wird. Und unter 19 Grad frieren die Schienen ein und das geht auch nicht. Also der Korridor ist recht schmal, in dem die S-Bahn fährt. Und insofern sind wir das gewohnt. Und ja, ich habe ja da einen Tweet eines Bahnmitarbeiters gelesen, der schrieb, er schrieb auf Englisch. Also ich habe den Bahnmitarbeiter gefunden, der Englisch sprechen kann, offensichtlich. Und er twitterte, er sei Bullet Train Driver in Deutschland und war ganz erschüttert über diesen Ausfall. Ich musste dann lachen, weil diese Selbstsicht, ja, ich meine, Bullet Trains, wenn man in Japan war und wirklich mit so einem Shinkansen gefahren ist, was ein Bullet Train ist, und dann in einem deutschen ICE mit 120 über ruckelige Schienen fährt, das ist schon steil. Also ich meine, mein Waschbrett brauch ist auch einer des Bahnmodells, ja. Also dann habe ich Waschbrett brauchte, weil ich nicht mehr aussprechen kann, siehst du.
4: Sag einfach Waschbärbauch, das passt wahrscheinlich eh besser.
5: Ja, aber das würde ja nicht das Analogon sein zu dem, was die Bahn da von sich erzählt. Das ist schon ganz erstaunlich, muss man sagen. Ja, gut, so funktioniert das halt. Man bildet sich kräftig was ein, was nicht ist. Und auch wird auch der Fritz Merz wird bestimmt bald wieder nicht vergessen haben, dass er davon 500 Pleiten am Tag spricht und so. Das ist dann ja, derweil kümmert sich sein Regimekabinett um die wirklich wichtigen Dinge im Inland, denn wir wissen, die Jugend vor allem muss weg vom Internet, denn das Internet ist ja absolut defätistisch, antidemokratisch und alle Verbleibenden müssen unbedingt kontrolliert werden und müssen eine Klarnamenpflicht im Netz haben, und zwei Fliegen schlägt man am besten mit einer Klappe. Die Bild-Zeitung berichtet, die Expertenkommission der Bundesregierung empfiehlt nun, Überraschung, Überraschung, strengere Regeln für soziale Medien, um Kinder und Jugendliche besser zu schützen. Konkret sollen Plattformen verpflichtet werden, ihre Angebote altersgerecht zu gestalten und Risiken durch Altersüberprüfung zu begrenzen. Mhm. Dafür schlägt die Kommission zwei Modelle vor, Mindestalter von 13 Jahren oder altersabhängige Beschränkung einzelner Funktionen. Bundesbildungsministerin Karin Prien ist für eine klare Grenze bis 13 Jahren. Und Frau Prien belässt es nicht dabei. News berichtet, bei der Vorstellungsbericht der Expertenkommission regte die Bildungsministerin eine Änderung des bürgerlichen Gesetzbuches an, des BGBs, also namentlich des Familienrechts, wonach Eltern beim übermäßigen Social-Media-Konsum der Kinder Strafen drohen. Wahnsinn. Und auch Maßnahmen des Jugendamts und familienrechtliche Maßnahmen denkbar wären.
4: Das Sie nennt das familienrechtliche Rahmung der elterlichen Medienerziehung.
5: Mhm.
4: Ja, die wollen die Hoheit über die Kinderzimmer, ne? Das hat ja Scholz schon in seinen früheren Jahren mal gesagt. Über die Schulen und Unis haben sie ja schon die Hoheit, ne? Und jetzt ist halt die Familie dran.
5: Ja.
4: Aber am Ende ist das alles nicht so einfach, ja. Jetzt gibt's eine Studie aus Australien. Da gibt's das Social Media Verbot für die Jugendlichen, die unter 16-Jährigen ja schon, ja. Und die Studie hat ergeben, also dass 3 Monate nach Inkrafttreten des Verbots noch 85% der Australier im Alter von 12 bis 15 Jahren weiterhin soziale Medien genutzt haben. 2/3 blieben online, indem sie ein Alter über 16 Jahren angaben oder ein Selfie einer Person posteten, die Plattform als alt genug akzeptierte. Und jetzt wollen sie halt gegen die Plattform losgehen, ne? Aber so einfach ist das alles nicht. Auch Familien, ich meine, die können schon die Tür hinter sich zuziehen und auch mal sagen, hier, Mittelfinger, Leute, ja. Das ist schon, also,
5: nee.
4: Wie gesagt, ich will jetzt nicht Entwarnung geben, aber so einfach ist es dann auch wieder nicht.
5: Nö, es ist nicht so einfach umzusetzen, aber du hast natürlich dieses Drohgebilde.
4: Ja, ja.
5: Ich kann mir sehr gut sehr engagierte Kindergärtnerinnen vorstellen, nicht, die wie früher mal aushorchen, ob dein Kind Westfernsehen geschaut hat. Früher war das eben so, wenn einem da mal rausgerutscht ist, Warschauer Pakt statt Warschauer Vertrag in der DDR, dann war gleich ganz klar, wer da was geguckt hat, ne, und ob was da in dem Haus der Eltern läuft. Ich kann mir sowas auch sehr gut für Social Media vorstellen. Schon hast du dann beispielsweise die Stasi-Stiftung Amadeo Antonio mit Aktionsprogrammen in der Schule, dann wird halt mal ein bisschen weniger Schwulenporno gezeigt bei so Aktionsprogrammen, dann zeigt man halt ein bisschen mehr, wie man die Eltern richtig ausspionieren kann. Also dieser Zugriff ist schon eine Qualität. Da fällt mir Tucker Carlson ein, der hatte gerade eine...
4: Stimmt, aber sie werden ja auch lernen aus Australien, das ist dann wieder eine schlechte Nachricht, dieser etwas bessere.
5: Mhm. Na klar, Tucker Carlson hatte gerade eine britische Journalistin im Interview zu Gast, die sprach dann über die Zustände in Großbritannien und erklärte dann, dass das ja trotz der Maßnahmen in der britischen Demokratie so und so. Und Carlson ging gleich rein und meinte, was? Demokrat was? In unserer Demokratie, wir haben eine Demokratie. Dann lachte er und meinte, nein, ihr habt keine Demokratie. Ihr habt in Britannien keine Demokratie. Also so klar ist das ja natürlich völlig recht. Ja. Es gibt weder in Großbritannien eine Demokratie noch in Deutschland. Und dieser komplett totalitäre Zugriff auf die Kinder ist ja eine Qualität, absoluter Wahnsinn. Nachbarn werden zu, ich sehe das schon, ja. Der Nachbar hat gesehen, dass das Kind ein Handy in der Hand hat. Habe ich durchs Fenster gesehen, gleich die Polizei rufen. Frau Prien dann möglich. Ja, so. Und damit das auch auf keinen Fall durch antidemokratische Rechtsaußen-Nazi-Nazi-Parteien irgendwie gefährdet werden kann, da muss natürlich zeitgleich die AfD weiter kräftig als solche diffamiert werden. Sie stehe ja in einer Tradition mit dem Nationalsozialismus, das sagte gerade wieder eine linksradikale Vertreterin unserer Demokratie im Bundestag. Und dann wurde diese Woche ein sogenanntes Gutachten vorgestellt, das eine große Welle schob. Ein juristisches Gutachten wurde vorgestellt. Die Welt schreibt, die AfD erfüllt einem Gutachten oder diesem Gutachten zufolge mehrere Kriterien der Verfassungsfeindlichkeit. Sie verstoße gegen das Demokratieprinzip und die Menschenwürde. So heißt es in der Ausarbeitung der NGO, Gesellschaft für Freiheitsrechte, die am Donnerstag in Berlin vorgestellt wurde. Der Verein will zwar keine Empfehlung bezüglich eines Verbotsverfahrens aussprechen, hält es aber für wahrscheinlich, dass ein solcher Schritt Erfolg hätte. Und Melina, ich glaube, es gab keine sogenannte staatsferne Medieninstitutionen vom Öffentlich-Rechtlichen über Springer und sonst wie, die nicht ausführlich über dieses sogenannte Gutachten berichtet hätte und die Forderungen, die natürlich auf dem Fuße folgten.
4: Ja, ja, also dieses völlig unabhängige Gutachten
5: kommt
4: ja halt kurz vor der Wahl in Sachsen-Anhalt, ja, wo es ja um die absolute Mehrheit für die AfD geht. Ja, gut, und jetzt kommen Sie zu dem Schluss, die AfD sei eindeutig verfassungswidrig. Ich meine, das haben ja auch dann so diese üblichen Katrin Görings, Cem Özdemirs, Polenzes, also die Twitter-Trolle von unserer Demokratie, die haben das natürlich alle gleich gepostet. Und ich habe dann bei allen drunter gepostet, was TKP dazu recherchiert hat. Diese Gesellschaft für Freiheitsrechte wird nicht nur von der EU finanziell unterstützt, European AI and Society Fund and Digital Freedom Fund, sondern auch indirekt vom Soros-Netzwerk.
5: Ja, ganz direkt.
4: Lass mich kurz bitte. Ja, ja. Der Journalist Florian Warwick ergänzte, die GFF wird unter anderem von der Open Society, Kampakt, der Bertelsmann Stiftung.
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7: 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Die US-Regierung hat dem Verkauf von weitreichenden Tomahawk-Marschflugkörpern an Deutschland zugestimmt. Sie würden von der Bundesregierung erworben und in Deutschland stationiert, sagte Bundeskanzler Friedrich Merz in einer Regierungserklärung im Bundestag. Darauf hätten sich beide Seiten am Rande des NATO-Gipfels im türkischen Ankara geeinigt. Friedensaktivisten meinen, übersetzt heißt das, die USA lassen die deutschen Steuerzahler für Langstreckenwaffen bezahlen, die dann auf wundersame Weise in der Ukraine landen. Denn was Merz verspricht, hat er noch nie gehalten. Die USA können so ihre Hände in Unschuld waschen. VW will insgesamt bis zu 120 Arbeitsplätze abbauen. Laut internen Geheimpapieren zum Zielbild 2030 plant der Automobilkonzern einen erneuten Abbau der Personalkapazitäten um rund 55.000 bis 70.000 Mitarbeiter. Bestehende Vereinbarungen mit der Arbeitnehmerseite sehen bereits einen Abbau von 50.000 Jobs vor. Der VW-Vorstand beschreibt die Lage des Konzerns als existenzbedrohend. Der tschechische Ministerpräsident Andrej Babiš hat mitgeteilt, dass Tschechien sich nicht am militärischen Hilfspaket für die Ukraine beteiligen werde. Es soll einen Umfang von 70 Milliarden Euro haben. Die NATO-Mitglieder hatten der Ukraine diesen Betrag für das Jahr 2026 bei dem Gipfel des Bündnisses in Ankara zugesagt. Sie sagten dem Land außerdem eine Unterstützung in mindestens gleicher Höhe für 2027 zu. Babiš kritisierte die Ausrichtung des Gipfels und erklärte, alle sprechen über Krieg, alle sprechen über Aufrüstung und gestern habe ich nicht ein einziges Mal das Wort Frieden gehört. 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
4: Fand, sondern auch indirekt vom Soros-Netzwerk.
5: Ja, ganz direkt.
4: Der Journalist Florian Warwick ergänzte, die GFF wird unter anderem von der Open Society, Kampakt, der Bertelsmann-Stiftung sowie der Luminates-Stiftung des US-Milliardärs Pierre Omidyar finanziert. Omidyar ist zudem langjähriger Hauptfinanzier von Korrektiv. So, das habe ich überall drunter gepostet, wo ich das gefunden habe. Leute haben sich bedankt für die Aufklärung.
5: Ja, in der Tat. Also man kann sagen, eine linksradikale Regierungsorganisation hat also ein Gutachten herausgegeben, erstellt übrigens von 8 Mitarbeitern. Davon ist ein Großteil, wird ausgewiesen als Rechtsextremismus-Experte oder auch als Praktikant, studentischer Praktikant. Juristen waren auch mit dabei.
4: Ethnologe war noch dabei.
5: Na klar, also Hauptsache lesbisch, im Rollstuhl schwarz und übergewichtig. Und man hat sich natürlich ausführlich der KI bedient, um die Kernaufgaben zu übernehmen. Der Rechtsanwalt Ralf Höcker weist im Internet darauf hin, dass genau das eigentlich die Kernbankrotterklärung ist, dass man also einer Maschine mehr oder minder vorgegeben hat, was sie dabei machen soll und die 3 Millionen Datenpunkte auswerten ließ, die man zusammengesucht hat. Aber das Direkteste daran, hast du schon genannt, die Finanzierung dieser Richtung. Das Irre ist, dieses Gutachten wird eben vorgestellt, dann von solchen Medieninstitutionen wie Deutschlandfunk, wie es mal sein müsste, eingeordnet als eine Tendenzmaßnahme des politischen Gegners, der erklärtermaßen gegen die AfD arbeitet. Und auch die Tatsache, dass ein juristisches Gutachten vollkommen ungeschützter Begriff ist. Also auch du und ich, wir beide können vollkommen amtlich juristische Gutachten herausgeben, ist überhaupt kein Problem.
4: Medizinische auch?
5: Ja.
4: Du darfst
5: dich auch Medizinerin nennen. Der Begriff Arzt ist geschützt. Das darfst du nicht tun. Du darfst ja nicht sagen, ärztlich erkläre ich. Aber du kannst sagen, medizinisch erkläre ich Folgendes. Ja, und juristisch gebe ich folgendes Gutachten ab. Ich habe zum Beispiel juristisch das Gutachten abgegeben, dass Friedrich Merz höchstwahrscheinlich eine Kunstfigur ist, gespielt von Christoph Maria Herbst. Und dazu stehe ich. Ja, das ist ganz klar. Ärztlich würde ich das nicht sagen. Aber juristisch lege ich mich da fest. Beim Psychologen wird es übrigens etwas komplizierter. Der Begriff Psychologe ist nicht direkt geschützt. Du darfst dich also Psychologe nennen, es sei denn, du machst das im wettbewerbsrechtlichen Kontext. Da haben die Gerichte entschieden, das wäre dann Irreführung nach Wettbewerbsrecht. Darfst also nicht irgendwie geltlich damit werben.
4: Aber das Schöne ist, Paul, du darfst dich auch Journalist nennen, ne? Weil das ist auch nicht geschützt.
5: Richtig.
4: Ich meine, man sieht es ja auch, dass es nicht geschützt ist bei all denen, die sich Journalisten nennen und bei unserer Demokratie arbeiten. Ja. Und
5: So ist es. Nun ist das ja beim Journalisten genau gewollt, dass das so ist, ne? Nazi-Lehre, das, was man also sagt, ja, das darf nicht sein, dass der Staat entscheidet, welcher Journalist ist oder nicht. Also ich würde ja auch den Journalisten des ÖRR nicht den Berufsstatus Journalist absprechen. Das sind sie ganz, ganz unfraglich. Wenn es um die Frage geht, berichten sie mit journalistischer Qualität, habe ich eine andere Meinung. Aber natürlich muss diesen Schutzbegriff des Journalisten nicht jeder, auch gerade der mir nicht gefällt, in Anspruch nehmen können. Denn wenn er es nur denjenigen schützt, den der Staat gerade mag, naja, nicht. Das wäre dann wahrscheinlich nicht so günstig. Jedenfalls, die AfD muss dringend verboten werden. Da ist man sich ganz einig, zufälligerweise. Und zufällig, wie es der Zufall will, geht zeitgleich eine Kampagne durch die sogenannten Journalisten des Axel Springer Konzerns durch die Welt, oder auch durch die unterstützt. Die Junge Freiheit berichtet, nach der Berichterstattung über einen angeblichen Hitlergruß hat Sachsen-Anhalts Ministerpräsident Sven Schulze den Rücktritt des AfD-Landeschefs Martin Reichert gefordert. Ein Hitlergruß, so Schulze, ist ein Bekenntnis, kein Ausrutscher. Wer so etwas zeigt, hat in einem Parlament nichts verloren, sagte der Christdemokrat. Gegenüber der Jungen Freiheit sagte der Christdemokrat, sagte der Zeuge dieses Hitlergrußes, ein Herr Motschmann, am Donnerstag, er habe bei einem Grillfest der AfD einen Mitgliedsantrag für die Partei ausgefüllt. Reichert habe daraufhin gesagt, er wolle diesen Antragsteller und seinen Antrag aus Scherz zum Ritterschlag benutzen. Und deswegen habe sich besagter Herr Motschmann hingekniet vor den AfD-Landeschef und habe von ihm einen Ritterschlag gehalten. Aus dem Foto geht eindeutig hervor, dass der Mann vor ihm gekniet hat. Und diesen Hitlergruß hat der Landeschef Reichert denn auch mit der linken Hand durchgeführt auf die Schulter des Knienden. Also entweder ist das der schlechteste Hitlergruß aller Zeiten, den er da mit der linken Hand durchgeführt hat. Oder
4: links gilt nur, wenn du rechts keiner mehr hast.
5: Stimmt, das weiß sehr genau. Das weiß sehr genau ein gewisser Arzt aus Süddeutschland, der ja deswegen verurteilt wurde oder angegangen wird. Aber das Irre ist ja an dieser Medienkampagne, die haben dieses Foto von diesem knienden und lachenden Mann, der da scherzhaft seinen Ritterschlag bekommt, dann auch noch so abgeschnitten, dass man nicht sieht, dass der da vor ihm kniet, dass also nur dieser AfD-Mann mit der ausgestreckten linken Hand zu sehen ist. Also die Kampagne
4: erinnert mich an das Foto der LKW aus Bergamo. Ja. Aber auch so schön geschnitten, dass du den Eindruck hast, da ist die gesamte Armee unterwegs. Ja.
5: Ja. Irre, oder? Also ich meine, so eine schlechte Kampagne.
4: Ja, furchtbar schlecht. Ich meine, allein schon dieser Podcast, wo das besprochen wurde von Politico, also diesem Springer, Springer Zeitung oder so. Der Podcast heißt Inside AfD. Die AfD hat jetzt einen eigenen Podcast der Gegnerseite, die sagt Inside AfD. Also ich habe das auch schon mal bei Welt TV gesehen. Da wurde jemand eingeladen vom Podcast Inside AfD. Da habe ich auch schon gedacht, meine Herren. Das war 2020. Die versuchen natürlich jetzt im Vorfeld dieser Wahlen gerade in Sachsen-Anhalt. Guck mal, Lissi hat schon einen kleinen Schluckaufanfall, ja. Da versuchen die irgendwas auszugraben. 2020. Was soll man dazu sagen? Ich war ja nicht dabei, aber ich meine, das ist so platt. Hitlergruß, mein Führer. Das Drehbuch ist echt für die Doofen, ja? Ja. Was? Der hat einen Hitlergruß gezeigt? Was? Der andere hat meinen Führer gesagt zu ihm? Weißt du, so. Zwei Zeugen haben sie dafür gefunden, aber die werden nicht namentlich genannt, ne? Die zwei Zeugen. Ja.
5: Die Verzweiflung tropft ihnen aus jeder Pore und das könnte mit dem zusammenhängen, was die Nachdenkseiten berichten. Die Nachdenkseiten sind ja bekanntermaßen ein ganz rechtsradikales Blatt und die Nachdenkseiten sind nach Selbsteinschätzung und unbestrittener ein linkes Medium.
4: Links, ja. Auf jeden Fall. Und sie werden natürlich als rechts framed, klar.
5: Natürlich. In Nachdenkseiten berichten, laut einer aktuellen INSA-Umfrage zur Bundestagswahl liegen CDU/CSU bei 21,5%, die SPD kommt auf 12,5% und die AfD auf 29%. Die Nachdenkseiten schreiben, die ehemaligen Volksparteien sind zu einem Schatten ihrer selbst verkommen.
4: Ja, das ist ja nicht nur in Deutschland so. Ja. Ich meine, in Dänemark sind die Sozialdemokraten an der Macht, ja, und werden es womöglich auch bleiben, weil die Probleme erkennen und danach handeln beim Thema Migration. Da kommen wir vielleicht gleich noch darauf.
5: Vielleicht.
4: Aber ich meine, das ist ja sonst generell nicht nur in Deutschland so. Das ist ja in ganz vielen EU-Ländern. Da haben die Leute die Schnauze voll von diesen etablierten Taschenfüllern.
5: Seltsam.
4: Ja. Und die wenden sich, ich meine, in Österreich hat die FPÖ ja auch schon die Wahl gewonnen. Nicht mit einer absoluten Mehrheit, aber die Wahl gewonnen. Und dann mit vielen Taschenspielertricks haben dann die anderen alle zusammen, also die erste Dreierkoalition in Österreich, ein Bund gegen die FPÖ. Also die FPÖ regiert nicht, obwohl sie gewonnen hat, ist klar, ne? Und die Loser haben eine Koalition gebildet. Das ist natürlich überall so. Aber weil immer mehr Leute von diesen die Schnauze voll haben, deswegen müssen ja unsere Freiheitsrechte so schnell wie möglich kassiert werden. Ja? Ja. Milliarden gegen freie Medien, Maulkorb für die Bürger, Angstmache und auch diese Hitzepanik. Wenn man das überlegt, diese Hitze soll ja jetzt übrigens in den Katastrophenschutz aufgenommen werden. Und das heißt, demnächst soll möglich werden, Hitze als Katastrophenfall auszurufen.
5: Ja, klar.
4: Wenn die gefühlte Temperatur von 38 Grad vorhergesagt wird.
5: Ja, sicher.
4: Ja, und das ist genau wie bei den Pandemien, der gleiche Trick. Ja. Pandemien müssen ja nach neuem WHO und internationalen Gesundheitsvorschriftenverständnis, die müssen nicht mehr kommen. Es reicht die Gefahr einer Pandemie, um sie auszurufen. Ja, und da kannst du ja Lockdowns verhängen, wie du lustig bist. In Holland wurde ja jetzt das erste Musikfestival mittendrin abgebrochen, wegen Hitze.
5: Ja, na klar.
4: Dazu schrieb einer, also beim Coachella Festival in Las Vegas sind es immer so 42 Grad, ja. Und wer die Fotos von da kennt, ey, die oder posen Burning und tanzen. Ja. Burning Man, ja genau. Ja.
5: Oder also, Street Parade in Zürich oder früher die Love Parade in Berlin. Man hat sich tierisch gefreut, wenn man im Bikini über die Straße rennen konnte. Also ja, ich nicht also, im Bikini, aber...
4: Mir geht diese Hitzepanik, man muss richtig aufpassen, dass man da nicht schon selber drauf reinfällt, ja, weil überall wird nur Angst gemacht, ja, und da muss man sagen, Moment, nein, es ist Sommer.
5: Eben.
4: Zum ersten Mal im Leben.
5: Ich saß gerade in Zypern am Strand und habe das wieder sehr genossen, weil es gibt ja noch, außerhalb von Deutschland, gibt es ja noch Gegenden, wo das möglich ist, dass Frauen in Bikinis durch die Gegend rennen und es einfach ohne, dass sich irgendjemand auf sie stürzt, messermäßig oder mit anderen Dingen in der Hand. Ich habe gar nichts gegen diese Hitze, nicht im geringsten, ehrlich gesagt, und
4: also ich persönlich bin lieber im Schatten. Also ich mag es jetzt auch nicht so wahnsinnig heiß. Aber das heißt jetzt nicht, dass ich deswegen umfalle, dass ich sterbe, dass ich irgendwie... Ich gehe dann schwimmen, weißt du? Und die Hitze von oben kommt und du bist in diesem erfrischenden Wasser... Herrlich, bin ich stundenlang.
5: Ja, den Trick hättest du mal verraten müssen, das konnte ja niemand wissen. Das würde ja sofort die ganzen Hitzeschutzpläne über den Haufen werfen. Und wo wir gerade dabei sind, das andere Thema, was davor hatte, ihr erinnert euch vielleicht noch dunkel an die Covid-Zeit, als es damals angeblich eine Pandemie gab. PKP berichtet darüber, interne Mails aus den US-amerikanischen National Institutes of Health, die jetzt ans Licht kamen, belegten, was wir schon immer wussten, dass das, was als Pandemie-Reaktion verbreitet wurde, das Ergebnis jahrelanger strategischer Vorarbeit eines globalen Kartells aus Politik, Stiftungen, internationalen Organisationen und der Pharmalobby war. Im Zentrum des Netzwerks, das bereits vor dem Auftauchen von Covid-19 die Weichen stellte, stand Dr. Francis Collins, der von 2009 bis 2021 als Direktor der NIH über ein jährliches Forschungsbudget in zweistelliger Milliardenhöhe waltete. Die Dokumente, die bis ins Jahr 2016 zurückreichen, zeigen Collins als zentralen Akteur bei der engen Verzahnung von Institutionen wie der Gates Foundation, dem Wellcome Trust der Weltbank und dem World Economic Forum. Es ging nicht um kurzfristige Reaktionen auf ein medizinisches Ereignis, es ging um die Richtung.

0: Jetzt sind einige Männer schuldig gesprochen worden. Sie seien unter anderem wegen der Beihilfe zur Urkundenfälschung schuldig gesprochen worden. Laut Anklage haben die zwei Männer im Jahr 2021 mindestens 7000 Impfpässe mit gefälschten Nachweisen über Impfung gegen das Coronavirus verkauft. Für die Fälschung verwendeten sie Nachbildung der Stempel von Impfzentren mit dem falschen Schutz, die mit dem falschen Schutzimpfung vorausgefüllten Pässe, boten sie dann für 50 bis 60 Euro zum Verkauf an. Und tatsächlich muss ich sagen, ja, finde ich okay. Also den Preis finde ich in Ordnung, okay. Völlig in Ordnung.
1: Ja, eben, das ist jetzt nicht überhöht.
0: Nee, ist nicht überhöht.
1: Finde ich gut.
0: Die Leute,
1: die sind ja, wie man sieht, ein gewisses Risiko eingegangen.
0: Ja, und unsere Unrechtsjustiz schickt diese Leute, die vollkommen legitim Nothilfe geleistet haben, natürlich in den Bau dafür und lässt gleichzeitig den Massenmörder Zahnfee auf freiem Fuß. Lauterbach rennt immer noch rum, propagiert derzeit die Widerspruchslösung für Organspende. Damit versucht er irgendwie im Netz zu punkten und fordert im Bundestag, wer nicht widerspräche, der solle Lauterbach und seinen Häschern doch die Organe zu Lebzeiten geben. Ich kann da tatsächlich nur ärztlich raten, und das meine ich ganz ernst, sich mit dem, ja, danke Lissi, die stimmt mir zu, sich mit dem Thema zu befassen.
1: Bin ich sicher, aber gut.
0: Bist nicht sicher?
1: Weiß nicht.
0: Ja, sich mit dem Thema zu befassen und völlig unabhängig von Herrn Lauterbach oder allen anderen festzulegen, nämlich zu Zeiten des klaren Kopf und Verstandes, zum Beispiel jetzt, wenn notwendigerweise nur mit, oder möglicherweise einfach nur mit einem Einzeiler, wie man dazu steht und festzuhalten, ob man nun meint, Organe spenden zu wollen oder ob man sie eben nicht spenden möchte, pauschal, und das schriftlich festzuhalten und dafür zu sorgen, dass diese schriftliche Festlegung Freunden, Bekannten, Familien bekannt ist, damit das im Zweifelsfall eindeutig geklärt ist. Mhm. Denn dieses offen lassen und es Herrn Lauterbach zu überlassen, davor kann ich dringend abraten, denn es gibt keine Organspende von Toten, mit wenigen Ausnahmen, beispielsweise die Kornea, also die Teil des Auges, der Linse, die kann gespendet werden vom Toten. Alle anderen Organe werden dem funktionierenden Kreislauf entnommen. Insofern gibt es einfach kein Organspenden nach dem Tod, und mit dieser Frage sollte man sich ausführlich auseinandersetzen. Ja, ich hoffe, da kann Lissi zustimmen.
1: Ich habe auch witzigerweise auf dem gleichen Grillfest gestern darüber mit jemandem diskutiert, der deine Betrachtungsweise sofort unterschreiben würde. Und dann habe ich gefragt, ja, würdest du denn ein Organ selber ablehnen dann?
0: Hm. Und?
1: Dann sagt er, weiß er nicht. Ne? Also seine Frau sagt ja, er sagt, er weiß es nicht. Mhm. Hm. Ist halt auch alles nicht ganz so einfach. Also ich muss sagen, ich bin da so ein bisschen hin und her gerissen.
0: Ja.
1: Es gibt ja eigentlich diese, ich lebe ja in einem Land, wo es diese Widerspruchslösung längst gibt. Mhm. Ja? Ich bin nicht sicher, ist das doch nicht immer kriminell? Das, ich meine, wenn natürlich. Aber es ist ja nicht immer so, dass die Leute überleben würden oder dass sie jetzt von den Toten wieder auferstehen.
0: Nein.
1: Ja, eben. Ich meine.
0: Nein, alles richtig.
1: Es hilft wieder anderen. Also auch ich bin da nicht so ganz.
0: Nein, es ist ganz einfach, was man grundsätzlich tun sollte, sich damit zu befassen, hast du ja offensichtlich getan. Und da kann man sehr wohl zu sehr differenzierten Ansichten kommen. Persönlich zum Beispiel würde ich auch kein Organ nehmen, was ich nicht bereit wäre zu spenden. Das habe ich für mich klar festgelegt. Und da ich ja nun leider beteiligt war auf der entnehmenden Seite, und wenn du mal eine Multiorganentnahme mitgemacht hast, die ohne Narkose durchgeführt wird am Opfer, dann und erlebt hast, wie das abläuft, dann willst du doch nicht liegen. Das kann ich dir sicher sagen.
1: Merken die Opfer, wenn sie hirntot sind?
0: Das kann dir niemand sagen. Das kann dir niemand sagen.
1: Aber gibt es
0: massive Reaktionen? Ja, gibt es.
1: Aber ich habe auch gehört, dass die halt jetzt inzwischen mit Schmerzmitteln vollgepumpt werden.
0: Nein,
1: deswegen.
0: Nein, werden sie nicht. Also zumindest nicht standardmäßig, nicht verpflichtend, nicht in Deutschland. Es gibt sehr wohl, das liegt sozusagen im Ermessen des Anästhesisten, der es macht. Es gibt dann immer mehr Narkoseärzte, die deswegen zur Narkose greifen. Das wäre auch eine Variante, beispielsweise festzulegen, ich bin nur bereit, die Spende in Anführungsstrichen zu leisten, wenn ich voll narkotisiert werde. Das ist nichts, was man zwischen Tür und Angel kurz mit zwei Sätzen abputzen könnte. Aber die Beschäftigung mit dem Thema ist jedem anzuraten. Mein ärztlicher Rat ist, wer Zweifel hat in diese Richtung, soll doch erstmal es sich leicht machen, im Zweizeiler festlegen, dass er eben nicht spendet, und kann sich dann nach Maßgabe freier Zeit und Interesse vielleicht damit befassen, wie er es anders und genauer fassen möchte. Denn da gibt es sehr viele Wenns und Abers. Ja, Organspende ist nicht gleich Organspende. Beispielsweise würde ich jederzeit eine Niere spenden an einen Verwandten oder an mein Kind beispielsweise. Das ist für mich völlig unstrittig. Das ist eine Lebensspende, die man wirklich durchführen kann. Auch die hat Risiken, Probleme und Nebenwirkungen. Es ist kein leichtes Thema, aber wenn ein Massenmörder wie Karl Lauterbach etwas propagiert, ist es immer eine gute Idee, mal zu schauen, ob das nicht eine schlechte Idee ist. Ich glaube, da können wir uns drauf einigen.
1: Absolut.
0: Ja, das bleibt ein unschönes Thema, was diese Woche ganz Europa bestimmt und mittlerweile auch die Welt. Denn es hat sich mal wieder einer eingeschaltet, der Chief Troll Officer, kann man eigentlich sagen, des Planeten mittlerweile.

0: weil Elon Musk ist voll mit drin. Denn es ist einem Deutschen gelungen und der deutschen Regierung, das Thema der Ausländerkriminalität, nicht Ausländer, sondern das Thema der arabisch-muslimischen Invasorenkriminalität, denn um die geht es ja ganz konkret, zum Thema zu machen. Erst deutschlandweit und dann weltweit, weil ein deutscher Regisseur tatsächlich einen Film herausgebracht hat, der genau das zum Thema hat und der prompt in Deutschland quasi verboten wurde. Stimmt nicht ganz, denn verbieten kann man ja in Deutschland so direkt einen Film nicht, denn es gibt ja die freiwillige Selbstkontrolle, die nur leider nicht freiwillig ist, so ähnlich wie mit den Landesmedienanstalten und ihrer Staatsferne. Der Film ist natürlich Citizen Vigilante, ein amerikanischer oder in den USA produzierter Film vom deutschen Produzent und Regisseur Uwe Boll. Übersetzt sich ungefähr mit, ja, Amoklaufender, nicht Amoklaufender, sondern ein Vigilant, also ein freischärler Bürger, der genau das tut, Selbstjustiz übt gegen arabisch-muslimische, nordafrikanische und afrikanische Gewalttäter, die in seinem Film unmotiviert eine Frau abstechen, Kinder oder Jugendliche im Park zusammenschlagen, Gruppenvergewaltigungen an Deutschen durchführen oder an Europäern durchführen und dieser Hauptdarsteller rächt sich blutig an denen. Die deutsche FSK-Stelle hat diesen Film mit kein Kennzeichen belegt. Kein Kennzeichen. KK lautet die Abkürzung, bedeutet, er kann dann nicht in Kinos gezeigt werden, er kann nicht in Videotheken, die gibt es ja eigentlich noch, also er kann nicht einfach verkauft werden auf DVD und Blu-ray und damit ist er faktisch vom Markt verschwunden, wenngleich der Film auch nicht verboten ist. Hast du ihn schon gesehen, Milena, oder zumindest ausschnittsweise?
1: Nee, aber es klingt so ein bisschen wie Ein Mann sieht rot. Das war der erste, den ich aus dieser Art von Film gesehen habe. Also ein Mann geht um die Welt und rächt sich. Charles Bronson war das damals. Also es gibt ja viele Filme dieser Art, nur halt jetzt nicht mit diesem Thema. Ne? Mhm. Also
0: Django Unchained,
1: gegen wen sich diese Rache richtet. Nein, ich habe ihn jetzt noch nicht gesehen. Ist er denn gut als Film?
0: Jein. Also ich habe ihn dann sehr schnell gesehen, am 19. kam er raus, ich habe mir den dann einen Tag später oder zwei, etwas umständlich, weil es war tatsächlich über die ganzen deutschen Plattformen nicht zu kriegen, aber wenn man eine amerikanische Zahlungsmethode hat, konnte man ihn bei YouTube als Amerikaner kaufen, das habe ich dann getan. Wenn ich zwei Tage gewartet hätte, dann könnte ich ihn jetzt gratis im Netz schauen, denn er ist momentan komplett gratis auf X verfügbar, kommen wir gleich zu. Habe ich mir angeguckt und gesagt, B-Movie, klassisches B-Movie-Ding, ja. Ist ja auch billig produziert, sagt der Produzent und Regisseur selber, Uwe Boll, der hat nämlich komplett selber finanziert, mit einem amerikanischen Schauspieler in der Hauptrolle, den ich ganz gut fand als Schauspieler, der war gut gemacht. Ansonsten ruckeliges Drehbuch, ruckelige filmische Umsetzung, so cineastisch betrachtet eher grob, aber, und das ist das dicke Aber, was ihn rausreißt, weswegen ich ihn für unbedingt empfehlenswert halte, er thematisiert, er zeigt halt in voller Härte die Blutbad-Dinge, die diese arabisch-muslimischen Invasoren betreiben. Da wird eine Mutter mit einem Kind im Vorbeigehen von einem Migranten erstochen, weil sie ihm sticht ihr in den Hals und es kaum zu ertragen. Man sehen muss, wie diese Frau dann da verreckt vor den Augen ihres Kindes.
1: Aber das sehen wir doch auch in Realität.
0: Ja, wir
1: brauchen
0: sehen
1: wir das, dann so in diesen Film.
0: Weil dieser Film die plötzlich.
1: Muss ich das direkt sehen, diese gesamte Brutalität? Also
0: nein,
1: ich bin
0: du
1: da
0: musst
1: jetzt
0: gar
1: nicht
0: nichts.
1: Sicher.
0: Nein, du musst
1: es muss
0: gar
1: ja,
0: nichts.
1: Ich weiß ja, was passiert.
0: Ja.
1: Und ich sehe ja auch die Taten. Ich spreche ja dann auch mit den Vätern dieser getöteten Menschen. Und
0: Du kannst das natürlich lassen. Aber was dann kommt, der Film setzt ja diesen Taten dann den Rachefeldzug dieses Vigilanten entgegen, der beispielsweise eine ganze Familie exekutiert von Arabern, die die Massenvergewaltigung, die Gruppenvergewaltigung ihres Sohnes rechtfertigen. Selbst die Tochter sitzt dann da, die Tochter hat dann auf Facebook.
1: Er bringt auch Leute um, die eigentlich nichts getan haben, außer es zu rechtfertigen.
0: Genau.
1: Aber sie haben nur ein Gedankenverbrechen begangen. Also
0: sie haben
1: was wir im Internet immer tun.
0: Sie haben das Opfer verhüllt in diesem Film. Ne? So,
1: und deswegen haben sie die Todesstrafe verdient.
0: Das habe ich doch gar nicht gesagt. Nein, stopp. Ich gebe dir gerade einen Film wieder. Ich erkläre dir, was in dem Film passiert.
1: Ja, aber
0: ich
1: habe auch nicht dich gemeint, sondern den Film.
0: Ja.
1: Also der Film meint das. Ja? Der Film meint, dass diese Menschen dann auch die Todesstrafe verdient haben, weil sie einen so... Ja, weil er wird ja die werden ja umgebracht.
0: Ja, aber der Film stellt diesen Vigilanten nicht etwa als einen Sympathieträger dar und auch nicht als einen Menschen, mit dem man, er ist ein kalter, offensichtlich psychopathisch entrückter. Das wird auch an ganz bizarren Szenen klar. Er geht dann in einen Puff und ist dort mit einer sehr schönen Prostituierten zugange und während sie dann da auf dem Bett liegt und er an ihr rummacht, guckt er plötzlich nach oben, beschwert sich dann über Mold, also über Pilz oder Schimmel an der Mauer und fängt an, ihr vorzutragen, wie man hier zu lüften habe. Man stellt sich raus, ihm gehört dieser Puffer, das Gebäude, in dem das ist, weil er ist nämlich ein großer Immobilienmagnat und hält ihr dann Vorträge über korrektes Lüften und die abstrus.
1: Hat er denn eigentlich ein persönliches Motiv, warum er das alles tut?
0: Kommt schwer raus, ist ein sehr unnahbarer, sehr kalter Typ, sehr distanziert. Sehr ein bisschen erinnert an Anders Breivik, also mich erinnert er daran, optisch, ne, dieser mit schwarzem Rollkragen er ist sicherlich kein Sympathieträger. Der Film verherrlicht nicht Gewalt. Nein, das sehe ich nicht so. Er verherrlicht auch nicht. Aber das Komische ist, als ich ihn mir angeschaut habe, es ist Genugtuung zu sehen, wie er die Polizisten niedermäht. Damit fängt er nämlich an. Es war in falscher Chronologie. Der Film ist nicht chronologisch in seinem Ablauf. Er zeigt an einer frühen Stelle, wie ein Sondereinsatzkommando seine Wohnung da stürmt oder ein Haus. Und es läuft komplett in eine Falle und wird von ihm völlig aufgerieben. Das tut gut, das anzuschauen. Und denkt sich, ja, endlich trifft es die Richtigen. Auch diese Familie, der dann dabei einen Vortrag hält und ihr erklärt, dass sie mit ihrem abgöttischen, mit ihrer fürchterlichen Gewaltideologie des Islam nicht nach Europa gehören, dass die Schlechtesten importiert wurden. All das spricht aus, was man sehr wohl denkt. Und diese übersteigerte Gewaltreaktion, für mich war die in dem Film klar als solche erkennbar und klar eine Art Ventil dafür. Und ja, ich finde den Film gut in dieser Hinsicht. Er ist der Erste, der es so zeigt. Ich finde das wichtig. Und ich finde, er löst ja die Diskussion aus, die verboten werden sollte in Deutschland. Musk hat ja in Reaktion auf dieses faktische Verbot den Film, ich nehme an, mit Zustimmung von Uwe Boll, der lebt ja davon, jetzt für 48 Stunden, glaube ich, ist es nur auf X gratis offen für jeden gegeben. Und ich denke, ja, ihn sich anzugucken, lohnt. Ja, ich glaube schon.
1: Okay.
0: Und der ist auch durchaus unterhaltsam. Also das ist kurzweilig. Naja, ja. Brutal.
1: Juhu, es werden immer andere Waffen genommen. Yay!
0: Juhu, es ist mit Django Unchained. Da ist es die Rache eines schwarzen Sklaven an seinen weißen Herrschern. Das ist
1: Tarantino ist natürlich auch schon ein wirklich guter Regisseur. Ja?
0: Und absolut. Absolut. Okay. Die Tarantino-Filme haben eine andere Qualität als dieser Boll-Film, würde ich auch sagen. Ja. Aber ich finde den Film trotzdem interessant und wichtig. In der Tat.
1: Alles klar.
0: Ja. Dass das Thema dahinter mehr als drückend ist, hat die Woche auch gezeigt. Tichys Einblick berichtet beispielsweise über eine Studie des Berliner Senates ausgerechnet, der nach sich deutsche Schulen in islamische Hoheitsgebiete verwandelt. Nach dieser aktuellen Studie stellen 40% der Moslem-Neunklässler Scharia-Regeln über die Vorgaben der Schule. Jeder 10. Schüler spürt Druck, religiöse Vorschriften bei Essen, Kleidung oder Verhalten einzuhalten. Jeder 4. Lehrer sieht Islamismus als großes Problem. Sogar jeder 3. Pädagoge sagt, das über Antisemitismus. Satte 57% halten Gewalt für ein massives oder sehr massives Problem. Schon Drittklässler berichten, dass Gewalt sie am Lernen hindert.
1: Tja. Ja, und gleichzeitig startet das Familienministerium eine Kampagne mit dem Slogan Muslime, ein Teil von dir. Und diese Kampagne kostet auch viel Geld, 625.000 Euro Steuergeld, ja, und soll Vielfalt und Selbstverständlichkeit muslimischen Lebens sichtbar machen. Also ich bin nicht sicher, ob den Menschen in Deutschland muslimisches Leben zu wenig sichtbar ist. Ich meine, es ist ja total bekloppt. Ich meine, wenn wir schon bei Schulen sind. Da sind ja inzwischen Mädchen und Frauen Zielscheiben. Ja? Tichy schreibt ja auch, unglaubliche 73% der Lehrer beobachten abwertende Kommentare über Mädchen und Frauen mindestens einmal pro Quartal, vor allem von Schülern mit Migrationshintergrund. Schon in der Grundschule dominieren Stereotype abwertende Bemerkungen über Frauen. Hallo, in der Grundschule, da haben wir noch Späßchen gehabt, da sind wir über diese Gummis gesprungen und solche Sachen. Ja? Das ist verrückt, also das muslimische Leben ist sehr, sehr sichtbar. Im Übrigen macht am 1. Juli in der Universitätsstadt Münster eine neue islamisch-theologische Fakultät auf. Münster ist damit die erste Stadt in Europa mit einer eigenständigen islamischen Fakultät. Ja, und der Direktor, der Universitätspräsident, ist sehr stolz. Er sagt, das ist ein Meilenstein für die islamische Theologie. Man muss natürlich auch dazu sagen, dass der Leiter dieser Fakultät schon eher ein liberaler Moslem ist. Ja, der auch im Grunde gegen diesen strengen Islamismus auch kämpft, auch mit anderen Aktivisten. Also es ist jetzt keine Hardcore-Islamistenschule, nur was daraus wird aus so einer Schule, wenn sie erstmal da ist, ja, weiß natürlich auch keiner. Und wer weiß, vielleicht kommen jetzt wie die Pilze aus der Erde, alle Universitätsstädte wollen jetzt auch eine islamische Fakultät haben. Also ja, es passt irgendwie alles zusammen.
0: Es passt perfekt zusammen. Es
1: die zeigt Unterwürfigkeit, ja.
0: Es zeigt, dass die Umvolkung gewollt ist. Dabei bleibe ich. Das Regime will genau das. In Dänemark, du hast ja schon angesprochen, geht es jetzt in eine andere Richtung. Tichys Einblick schreibt, der Gebetsruf des Muezzins hat in Dänemark keinen Platz. Das sagt der sozialdemokratische zuständige Minister. Man solle nicht im Zweifel sein, ob man in einem Vorort von Islamabad gelandet sei, wenn man durch Dänemark geht. Mit dieser Ankündigung setzt die sozialdemokratische Regierung unter Mette Frederiksen ihre klare Linie in der Integrations- und Einwanderungspolitik fort. Dänemarks sozialdemokratische Einwanderungsminister Morten Botskov will den islamischen Gebetsruf nicht mehr hören lassen. Es ist genau das Gegenteil von dem, was du gerade schon angesprochen hast. Ja, nicht Integration, sondern Remigration. Wir brauchen Minister für Remigration und nicht für Integration.
1: Die Integration. Ja, ich muss auch sagen, also ich höre, ich war häufig in Marrakesch, ja, was sehr schöne Stadt, ja, und dort höre ich den Ruf des Muezzins gerne. Aber ich möchte ihn hier auch nicht hören. Einfach, ne, es ist halt nicht Marrakesch hier. Genauso wie die Leute in Marrakesch jetzt nicht jeden Tag eine Predigt von einem christlichen Priester haben wollen. Ja, und zwar laut über die ganze Stadt verteilt. Das ist ja auch verständlich. Warum sollte man das auch?
0: Tja. Warum man das nicht wollte, gibt es leider auch wieder reichlich an praktischen Beispielen zu erkennen. Die junge Freiheit schreibt, die Ermordung eines 17-Jährigen hat in Frankreich jetzt für Entsetzen gesorgt. 5 Täter, 3 Minderjährige und 2 Erwachsene sollen den Jugendlichen namens Louis am vergangenen Freitag überfallen, ihn brutal zusammengeschlagen und die Szene gefilmt haben, wie Le Figaro berichtet. Das Opfer blieb am Tatort liegen, wurde am nächsten Tag von Bauarbeitern gefunden und in ein Krankenhaus gebracht, wo er wenige Tage später verstarb. Szenen des grausamen Videos kursieren in sozialen Netzwerken. Darauf ist zu sehen, wie Louis regungslos am Boden liegt und von seinen Peinigern abwechselnd getreten und geschlagen wird, offenbar mehrmals gezielt auf den Kopf. Über die Identität der Täter wurde von den Behörden bislang nichts bekannt gegeben. Mehrere Nutzer veröffentlichen auf X aber Fotos und Videos von Jugendlichen, welche teilweise exakt die gleiche Kleidung tragen wie die Angreifer auf dem Tatvideo. Mehrere der veröffentlichten Bilder zeigen dabei migrantische Jugendliche. Die Vorsitzende der identitären Frauenorganisation Kollektiv Nemesis, Alice Cordier, schrieb, die Täter hätten direkt nach der Tat Videos von sich in der Tatkleidung auf TikTok veröffentlicht.
1: Pah.
0: Ja. So ist es. In Deutschland geht es ähnlich zu. Ein 25-Jähriger wurde bei einer Massenschlägerei in Deutschland erstochen. Die Polizei nimmt 2 Verdächtige fest. Dieser tödliche Messerangriff im thüringischen Bad Langensalza habe zwischen 19- und 26-jährigen Tätern stattgefunden. Wir haben Dolmetscher hinzugezogen, um den Sachverhalt zu klären, sagte der Sprecher der Polizei. Offizielle Angaben zur Herkunft, der Nationalität der Opfer und Angreifer machte die Polizei aber nicht.
1: Ja, aber
0: erst stritten bis zu 10 Menschen miteinander, anschließend ging der Kampf auf der Straße weiter. Ja.
1: Aber das ist interessant, verstehst du? Dieser Sprecher der Polizei weiß genau, dass er nicht sagen darf, woher die Täter kommen, und sagt deswegen, das habe ich nämlich vorher noch nie irgendwo gehört oder gelesen, wir haben Dolmetscher gebraucht, weil die kein Deutsch konnten. Also man könnte auch auf den Gedanken kommen, da hat jemand sich ganz clever ein Schlupfwinkel, oder wie heißt das? Ausweg.
0: Schlupfloch. Also Schlupfloch. Es gibt Schlupflieder, genau. Es gibt Schlupflöcher.
1: Ja. Ach, ja, ist schon gut.
0: Es gibt Schlupfwespen, die sind auch nicht unschön. Ja. Wir können hinein schlüpfen, nicht schlupfen. Ja. Aber man muss irgendwie den Humor bewahren bei solchen Dingen, denn es geht immer so weiter. Die Welt berichtet weiter. Nach Ausschreitungen in Göttingen, bei denen auch ein Polizist angeschossen wurde, hat die Polizei inzwischen 49 Verdächtige ermittelt. Ihnen wird schwerer Landfriedensbruch vorgeworfen, wie die Beamten mitteilten. Vor rund anderthalb Wochen war es am Rande der Göttinger Innenstadt einmal mehr zu einer Auseinandersetzung zwischen 2 rivalisierenden Großfamilien gekommen. Die Polizei spricht von Clan-Kriminellen. Dabei soll ein 16-Jähriger mit einer Pistole geschossen und so einen 26 Jahre alten Polizisten lebensbedrohlich verletzt haben. Die Tat markiert einen vorläufigen Höhepunkt der Fehde zwischen den zwei polizeibekannten Großfamilien.
1: Und Wahnsinn, oder?
0: Fordert tatsächlich die Göttinger Polizeipräsidentin angesichts solcher Gewalteskalation, dass mit allen rechtsstaatlichen Mitteln inklusive Abschiebungen vorgegangen werden müsste. Das ist ja für Polizeiverhältnisse schon geradezu eine rechtsradikale Äußerung.
1: Ja, ja, also das machen die auch nur, wenn es gar nicht mehr anders geht. Also wenn es wirklich, aber es ist verrückt, dass ein Land zulässt, dass sich auf seinen Straßen irgendwelche Großfamilien prügeln, verletzen, umbringen und dann auch noch auf Polizisten schießen. Ja, es ist natürlich, abschieben sofort, warum nicht? Das hat ja, Meloni hat es gemacht mit so einem pakistanischen Religionsführer, der für die Ehe mit 9-Jährigen eingetreten ist. War 6 Jahre schon in Italien. Ja, die hat den einfach abgeschoben. So einfach genommen und abgeschoben. Zurückgebracht. Tja. Wiedersehen, Pakistan ruft.
0: Ja. Wird wahrscheinlich eher nicht passieren, denn Martin Sellner, der Gründer und Strategiedirektor des Instituts für Remigration, der ja auch ist, der österreichische Autor.
1: Und Strategiedirektor.
0: Naja, ein Geschäftsführer ist jemand anders. Also er teilte sich, das ist nicht keine One-Man-Show, sondern das ist tatsächlich ein Projekt mit mehreren. Und Sellner ist mit seinem Institut für Remigration ja einer der Aktivisten für eine europäische Remigrationspolitik. Er berichtet von einem Fall, der auch durchs Netz ging. Das Video ist auf X zu sehen überall. Ein afrikanischer Migrant begann auf diesem Video und laut Berichten der Zeugen in einem Freibad in Italien vor Kindern öffentlich zu masturbieren. Er wurde daraufhin von Italienern zur Rede gestellt und startete dann eine Schlägerei gegen diese Leute, die ihn zur Rede gestellt. Die verlor er allerdings und wurde von Italienern zusammengeschlagen. Plötzlich warf sich dann eine weiße Frau schützend vor den Täter, um diesen Angriff zu stoppen. Sellner schreibt, ein Sinnbild unserer Gesellschaft, suizidale Empathie.
1: Tja. Es ist auch ein Sinnbild dafür, dass wir spätestens seit Corona sehen, dass so viele Menschen einfach die Logik verloren haben. Schuss im Kopf. Also auch es wird auch alles so hingenommen, was so Orwellsche Sprachsachen sind. Ja? Also wenn die EU sagt, sie möchte jetzt mit Milliarden unabhängige Medien
0: vertrauenswürdige. Public Value.
1: Ja, vertrauenswürdige und unabhängige und so, dann ist das verrückt, ja, dann ist das, und das sehen viele Leute nicht mehr, also die Logik ist dahin, wobei ich jetzt auch nicht weiß, bei dieser weißen Frau, hast du das Video gesehen?
0: Ja.
1: Wenn die Italiener den jetzt, sagen wir mal, auch zu Tode geschlagen hätten, dann ist
0: es
1: okay.
0: Nein. Gut,
1: weil dann wäre es vielleicht auch sinnvoll, dazwischen zu gehen und sagen, stopp.
0: Nein, ja, sie aber hat nicht sichtbar keine Lynchjustiz irgendwie verhindert oder sowas. Okay. Nein, das nicht. Nein. Mhm. Nein, es ist der vollkommene Normalfall mittlerweile, muss man wirklich sagen. Ich war ja kürzlich auf Zypern mal mehr wieder und da gab es ähnliche Fälle. Und die wurden interessant bearbeitet von den Zyprioten. Denn da kam es dazu, dass Migranten am Strand auch zypriotische Frauen belästigten, in 2 Fällen. Das war wohl auch eine begonnene Vergewaltigung. Und am nächsten Tag, ist einige Wochen her, zogen tatsächlich zypriotische Jugendliche und junge Männer mit Autos über die Insel, sammelten all diese Täter und ihre Clans ein, gaben sie bei einer Polizeistation ab und erklärten, wenn die Polizei sie nicht entsorge, würden sie das übernehmen. Am nächsten Tag waren die weg. Und seitdem ist Frieden in Südzypern.
1: Okay.
0: Ja.
1: Okay.
0: So ist es, wenn ein paar Herren.
1: Hat die Bild gar nicht drüber geschrieben.
0: Hat die Bild nicht drüber geschrieben. Hört man da unten aber sehr viel und man kriegt ausführliche Schilderungen.
1: Okay.
0: Ja, also so ein bisschen Rückgrat und vielleicht noch das eine oder andere Y-Chromosom könnten helfen im Umgang mit diesen Invasoren. Aber das ist verloren, wie es scheint. Und ich sag's ja schon so lange, unsere Freiheit ist ebenso verloren wie unsere Sicherheit und unser Wohlstand. Und sie alle werden nicht von selbst zurückkehren. Denn keine Partei und kein Erlöser werden uns von den Verbrechern der herrschenden Parteien Korruption befreien. Es bleibt allein an uns. Massenmörder wie Karl Lauterbach oder Jens Spahn, Terroristen wie Nancy Faeser oder Landesverräter wie Fritz BlackRock und Angela Merkel endlich den Strafen zuzuführen, nach denen ihre Taten schreien. Einzig wir selbst können Deutschland nicht zu dem machen, was es auf dem Papier lange sein möchte. Ein Land der Freiheit, der Demokratie und der Rechtsstaatlichkeit. Nichts davon aber wird es je werden, ohne eine Revolution. Die können wir erreichen in Frieden und mit Humor, ganz einfach dadurch, dass wir die Verbrecher bei ihren Namen nennen und ihnen die Wahrheit ins Gesicht rufen, wo immer wir sie antreffen. Ich danke euch fürs Zuhören und Milena Preradovic für das gute Gespräch. Das war Nummer 248 des Nacktniveaus. Die nächste Ausgabe folgt am kommenden Samstag, denn Widerstand ist nie zwecklos. 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
5: Hallo, das ist Jürgen Elsässer für Absolut Uncut.
6: Die Tagesschau meldete am 4. Juli, dass Ali Khamenei beerdigt werde. Die iranische Regierung, die die Tagesschau konsequent als Regime bezeichnet, mache daraus eine mehrtägige Großinszenierung, soweit so erwartbar. Dann aber folgt das entscheidende Wort. Khamenei sei getötet worden. Getötet. Fakt ist, Khamenei ist nicht einfach gestorben. Er wurde am 28. Februar 2026, am ersten Tag des Krieges, bei einem gezielten israelisch-amerikanischen Luftangriff in Teheran ausgeschaltet. Mit anderen Worten, es war eine gezielte Tötung, politisch gesprochen ein Mord. Auch die Empörung über die Beisetzungszeremonie wirkt bei näherem Hinsehen erstaunlich selektiv. Der Vatikan inszeniert den Tod eines Papstes über Wochen. Beim Dalai Lama wären monatelange Rituale und weltweite Trauerfeiern kaum überraschend. Khamenei war für seine Anhänger beides zugleich, oberster geistlicher und politischer Führer. Was also genau ist ungewöhnlich? Die pompöse Beerdigung eines ermordeten geistlichen Führers in Teheran? Oder die Sprache der Tagesschau, die aus einem politischen Mord ein hygienisches getötet macht? Wer inszeniert hier mehr? Teheran mit seinem Totenkult oder die Tagesschau mit ihrer vorsätzlichen Propagandasprache?
5: An der Beerdigung oder den ganzen Zeremonien von Khamenei ist bemerkenswert die riesige Teilnahme. Das waren ja über 10 Millionen Menschen. Das heißt, ich würde hier gar nicht von einem staatlichen Ritual sprechen, sondern das war offensichtlich eine Demonstration des Volkswillens. Die Leute wurden ja nicht gezwungen teilzunehmen, sondern einfach jeder ist da hingegangen. Das zeigt insbesondere, dass wir über den Iran nach Strich und Faden belogen wurden. Etwa was die Ereignisse im Januar anging, die Proteste, die es da gab und die dann mit Hilfe des Mossad zu terroristischen Aktionen pervertiert wurden. Da wurde ja behauptet, okay, da sei das Volk jetzt gegen die Mullahs auf der Straße, aber es war immer nur eine kleine Minderheit. Und was sich jetzt bei der Beerdigung gezeigt hat, die riesige Mehrheit steht hinter der geistlichen Führung, hinter dem islamischen hinter den islamischen Herrschaftsstrukturen, die im weitesten Sinne eben keine Unterdrückungsstrukturen sind, sondern den Volkswillen verkörpern. Das ist das Entscheidende. Und das konnte auch in den westlichen Medien im Grunde nicht verschwiegen werden, weil man hat ja die Bilder dieser Menschenmeere in Teheran, Isfahan und anderen Städten gesehen. Dass dann die Tagesschau davon spricht, dass Khamenei getötet wurde und nicht den korrekten Ausdruck verwendet, ermordet oder exekutiert, ist demgegenüber ärgerlich, aber nebensächlich. Also die Bilder sprechen für sich und die Bilder konnten am Schluss nicht unterdrückt werden.
6: Lars Klingbeil will mehr Schulden machen. Da fragt man sich, was hat der Finanzminister eigentlich gelernt? Antwort: Er hat studiert, Politikwissenschaft, Soziologie und Geschichte. Danach Wahlkreisbüro, SPD-Landesverband, Bundestag, Parteiapparat, das ist seine Schule. Freie Wirtschaft, im offiziellen Lebenslauf praktisch Fehlanzeige. Und genauso sieht die Finanzpolitik der 14%-Partei SPD aus. Der Staat nimmt so viel Geld ein wie nie, kommt aber trotzdem nicht mit den Unsummen aus. Für 2027 werden über 1 Billion Euro Steuereinnahmen erwartet. Dennoch plant der Bund 203,7 Milliarden Euro neue Schulden. Wer nie gelernt hat, mit eigenem Risiko zu wirtschaften, verwechselt Schulden schnell mit Gestaltungskraft. Warum benötigt die Bundesregierung immer mehr Geld und wo landet es eigentlich?
5: Ja, Herr Klingbeil, oder die gesamte Regierung und die Schulden, natürlich ein unendliches Thema. Der Kanzler hatte ja, bevor er Kanzler wurde, versprochen, keine Schulden mehr zu machen. Dann kam dieses 1 Billion Euro Schuldenpaket, was noch mit dem alten Haushalt abgesegnet wurde. Und es nimmt offensichtlich kein Ende. Das Geld rinnt dieser Koalition durch die Finger, oder besser gesagt, dieses Geld wird ausgegeben für Zwecke, die mit deutschen Interessen nichts zu tun haben, nämlich ungefähr 50 Milliarden Euro, eher mehr, für die Asylindustrie und ungefähr pro Jahr. Und pro Jahr nochmal etwa 20 Milliarden für die Ukraine, also für den Krieg gegen Russland, Tendenz steigend. Und ich habe jetzt gelesen, es gibt noch eine Art Mitgliedsbeitrag für die NATO, der auch über 100 Milliarden pro Jahr liegt. Also da haben wir schon drei riesige Posten. Wenn die weg wären, müssten wir über Rente, Pflege und Sozialversicherungsbeiträge, Krankenkassen nicht groß diskutieren. Aber so wie die Dinge eben sind, sind gerade diese Posten nicht antastbar, weil hier die Bundesregierung nicht als Sachwalter ihrer Wähler oder ihres Volkes agiert, sondern nur als Transmitter, als abhängige Behörde, als Compradoren-Elite fremder Mächte. Man hofft vielleicht seitens von Klingbeil, dass der Zusammenbruch hinausgezögert werden kann, weil andere Länder, ich sag nur Frankreich, ja noch schlechter dastehen und auch die Supermacht USA mit mittlerweile einer Staatsverschuldung von 39 Billionen US-Dollar noch schlechter dasteht. Ja, das heißt, man hofft so ein bisschen drauf, dass das internationale Anlagekapital einfach mangels besserer Möglichkeiten im Verhältnis am wenigsten verschuldeten Staat investiert oder in die am wenigsten verschuldete Volkswirtschaft. Und da ist Deutschland mit ungefähr 65% des Bruttoinlandsproduktes tatsächlich vergleichsweise gut dastehend. Ob diese Rechnung aufgeht und wie überhaupt sich die Finanzmärkte verhalten, wenn jetzt die Straße von Hormuz zum Beispiel weiterhin geschlossen bleibt und damit die weltweite Energieversorgung und damit auch die Industrie gefährdet ist, das bleibt abzuwarten. Jedenfalls, die Merz-Regierung hat alle Zusagen an das Volk im Wahlkampf gebrochen und Lars Klingbeil ist hier jemand, der das Totenglöckchen läutet und dabei gute Laune hat.
6: Die NATO wurde 1949 gegründet. Ihr offizieller Zweck: kollektive Verteidigung gegen die Sowjetunion. Artikel 5 war der Schwur. Ein Angriff auf einen gilt als Angriff auf alle. Heute wird dieser Schwur zur Rechnung. Seit Trump steigt der Druck. Aus dem alten 2%-Ziel sollen 5% des BIP werden. Für Deutschland hieße das rund 223 Milliarden Euro pro Jahr. Also nicht Sicherheitspolitik aus der Portokasse, sondern ein neuer Dauerauftrag an die Rüstungsindustrie. Soll Europas Zukunft wirklich im nächsten Rüstungswettlauf liegen? Oder wäre es Zeit für eine kollektive Sicherheitsordnung, die Diplomatie, Rüstungskontrolle und Abrüstung wieder ernst nimmt?
5: Die NATO ist ein Kriegsbündnis. Die NATO war ein Verteidigungsbündnis bis zum Ende der Bipolarität, also bis 1989-90. Ab dann wurde ja umgeschaltet auf weltweite Einsätze, unabhängig vom Anlass oder ob da die NATO bedroht war. Und die Mitgliedstaaten der NATO ächzen jetzt unter der neuen Verpflichtung, die Trump aufgestellt und die NATO-Gremien abgesegnet haben, nämlich dieses sogenannte 5%-Ziel. Das kommt ja noch dazu als Belastung für die Volkswirtschaft, außer den sonstigen Schulden, die wir haben. Wir sehen, dass die NATO versucht, den Krieg zu provozieren, direkt gegen Russland. Die Ukraine ist ja bisher ein Stellvertreterkrieg. Die Ukraine stirbt bis zum letzten Mann für Interessen des westlichen, vor allem des amerikanischen und britischen Imperialismus. Aber NATO-Truppen greifen nicht direkt in die Kämpfe ein. Das soll sich nach Maßgabe der aggressivsten Kräfte in diesem Nordatlantikpakt ändern. Zu einer direkten Konfrontation soll es kommen. Die Anlässe werden vorbereitet, etwa durch Verhinderung von Schiffsbewegungen in der Ostsee, Vorbereitungen zu Angriffen auf die Exklave Kaliningrad. Die Briten wollen jetzt, ich glaube, über 1000 Mittelstreckenwaffen an die Ukrainer liefern, die dann auch Städte wie Moskau, auch den Kreml direkt bedrohen können. Hier versucht man entweder Russland, die russische Regierung, Präsident Putin, so sehr zu provozieren, dass sie adäquat zurückschlagen, auch auf westliches Territorium, dann wäre der Dritte Weltkrieg da. Oder man versucht durch diese empfindlichen militärischen Schläge im Kreml, in der Führungsstruktur, Risse hervorzubringen, wo dann Hardliner rund um Medvedev, sage ich mal, den bisher zurückhaltenden Präsidenten Putin vielleicht sogar stürzen und ein neuer aggressiver Falke an die Macht kommt und der nimmt dann Schrobenhausen und Rheinmetall und Rammstein und andere Ziele ins Visier. Also es wird wirklich am Wahnsinn gearbeitet. Diplomatie, ich sehe keine Diplomatie, deswegen will ich hier kein Wünsch dir was veranstalten. Natürlich ist, Diplomatie der Ausweg und ist Frieden die Lösung. Aber ich sehe im Westblock, auch in der europäischen NATO, überhaupt keine Ansätze mehr in die Richtung. Im Gegenteil, die europäische NATO, also Berlin, Paris plus London, sind ja ungefähr seit einem Jahr noch aggressiver unterwegs als die USA. Deswegen sehe ich hier schwarz.
6: Mit 18,36 Euro pro Monat bzw. 220,32 Euro pro Jahr pro Haushalt finanziert Deutschland den teuersten öffentlich-rechtlichen Rundfunk Europas. ARD, ZDF und Deutschlandradio nehmen dadurch jährlich rund 8,7 Milliarden Euro ein. Zum Vergleich, die BBC finanziert sich überwiegend über eine Rundfunkgebühr von 180 Pfund. Das entspricht derzeit rund 210 Euro pro Jahr. Anders als in Deutschland gibt es in Großbritannien jedoch keine pauschale Abgabe für alle Haushalte. Zahlen muss nur, wer Live-Fernsehen nutzt oder den BBC iPlayer verwendet. Wer ausschließlich Streaming-Dienste wie Netflix oder YouTube nutzt und keine BBC-Angebote empfängt, zahlt nichts. Sollte Deutschland das BBC-Modell übernehmen und den Rundfunkbeitrag an tatsächliche Nutzung koppeln, statt jeden Haushalt pauschal zur Kasse zu bitten?
5: Ja, klar ist das britische Modell besser. Also diese ganze Zwangsgebührenordnung in Deutschland ist natürlich archaisch und aus demokratietheoretischen Überlegungen nicht zu rechtfertigen. Früher, in der guten alten Zeit, also bis 1989, 90, hat der öffentlich-rechtliche Rundfunk und das Fernsehen einigermaßen die gesellschaftliche Vielfalt dargestellt. Die ARD-Sender galten ja als eher links, vor allem der WDR, und das ZDF galt eher als rechts, also CDU-CSU orientiert. Und so kam die Balance zustande. Das ist natürlich alles nach links gekippt, so wie auch die CDU als Staatspartei nach links gekippt ist. Und die Bürgerschaft, die Bevölkerung ist natürlich im Vergleich dazu politisch sehr vielfältiger, aber wird durch das Programmangebot einfach nicht adäquat abgeholt, muss aber trotzdem zahlen, ist kein Zustand. Deswegen, das britische Modell ist dem gegenüber natürlich im Vorteil. Ich fände sogar besser, wenn man auf den Zustand kommt, öffentlich-rechtlich bietet nur die Informationsgrundausstattung an, sozusagen Meldungen, die verlesen und mit Bildern hinterlegt werden. und Meinungsbeiträge oder auch ein Spielfilmangebot, was zunehmend manipulativ ist. Ich erinnere mich nur an den Tatort, den ich früher gerne gesehen habe, aber jetzt als politisch einseitige Indoktrination ablehne und boykottiere. Also das kann im Grunde alles weg. Die Altparteien wollen natürlich am System GEZ oder Zwangsgebühren festhalten, weil sie darüber eine sichere Propagandabank im Kreuz haben, ist vor allem wichtig für die Altersheime, denn da läuft ja das GEZ-Fernsehen und die Senioren, die sich nicht wehren können, werden damit sozusagen gefüttert. Und diese Gruppe der Ü65 ist ja die Hauptwählergruppe für die Altparteien, insbesondere für die CDU-CSU. Und um diese Leute, diese Senioren auf Kurs zu halten und von der Wahl der Opposition abzuhalten, dazu braucht es eben GEZ und Zwangsgebühren.
6: Deutschland hat unter der Bundesregierung aus SPD, Grünen und FDP mit der Novellierung des Klimaschutzgesetzes das Ziel bekräftigt, bis 2045 treibhausgasneutral zu werden. Damit will die Bundesrepublik früher klimaneutral sein als nahezu alle großen Industrienationen und zugleich ein exportorientierter Industriestandort bleiben. Ist das realistisch? Oder bedeutet dieser Kurs, dass energieintensive Branchen wie Chemie, Stahl, Gas, Zement, Papier und Aluminium in Deutschland wirtschaftlich zunehmend unter Druck geraten und ihre Produktion schrittweise ins Ausland verlagern? Droht am Ende, dass Klimaneutralität nicht durch industrielle Transformation, sondern durch Deindustrialisierung erreicht wird, mit weitreichenden Folgen für Wertschöpfung, Arbeitsplätze und den Wohlstand des Landes?
5: Ja, natürlich geht es um Deindustrialisierung Deutschlands. Wir haben sozusagen eine neue Morgentau-Politik, wie sie 1945 von der Siegermacht USA entworfen, aber dann nicht durchgesetzt wurde. Diese ganze Klimaschwindelei dient dazu, die fossile, garantierte, stabile Energieversorgung abzuschnüren und damit auch etwa Stahlproduktion oder alle anderen industriellen Hochleistungen zu verhindern, gerade in den Sektoren, also wo Deutschland in der Vergangenheit bis in die jüngere Vergangenheit führend war, ist eine antideutsche Politik. Wir können aber jetzt beobachten, dass dieser Klimaschwindel unter Druck steht. Präsident Trump hat schon entsprechende Maßnahmen eingeleitet und bevorzugt wieder die fossilen Brennstoffe für eine stabile Energieversorgung. Dieser Trend wird auch nach Europa kommen, aber Achtung, das ist nicht die Rückkehr zur Vernunft, sondern hinter dieser neuen fossilen Politik, etwa von Donald Trump, stehen die KI-Barone, die für die kommende Stufe der künstlichen Intelligenz unbedingt stabile Energiezufuhr benötigen und keinen Flatterstrom. Das heißt, diese KI-Barone, die drängen jetzt die Klimafanatiker zurück mit guten Gründen, aber mit schlechten Interessen, denn diese riesigen Energiemengen, die sie benötigen für ihre KI, die dienen natürlich dazu, eine transhumanistische Agenda voranzutreiben. Mit nicht nur Bots, sondern auch humanoiden Robotern und Internetwelten, digitalen Welten, die dann in unsere Köpfe mithilfe von Elon Musks Chips reingespielt werden sollen. Also ich sehe hier beide Seiten in der Klimadiskussion, jedenfalls sofern sie von elitären Kreisen ausgeht. Ich sehe beide Seiten kritisch und man sollte sich nicht nur auf die offenkundige Idiotie der Klimaschwindler konzentrieren in der Kritik, sondern auch die andere Seite im Blick haben. Im Grunde brauchen wir eine Rückkehr zur Energiestruktur, die Deutschland ja früher durchaus hatte. Wir haben ja Kohlereserven, die wir nutzen können und die uns unabhängig machen vom Ausland, von den Armees. Und wenn wir die Energiepartnerschaft mit Russland wieder aufnehmen, dann haben wir sauberes Gas, in Hülle und Fülle. Das reicht für die industrielle Produktion, wie es in der Vergangenheit auch gereicht hat, reicht aber nicht für diese KI-Welten, die jetzt vorbereitet werden. Deswegen lasst uns zur Vernunft zurückkehren, zur bisherigen Energiestruktur, wie wir sie etwa bis 2010 hatten und die dann Merkel in allererster Linie zerstört hat. Ja, das war Absolut Uncut. Vielen Dank fürs Zuschauen und bis zum nächsten Mal.
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7: 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Plattformen können jetzt wieder private Nachrichten scannen. Offiziell freiwillig. In der Praxis ist es eine flächendeckende Überwachung. 314 EU-Abgeordnete haben dagegen gestimmt. Nur 276 haben zugestimmt. Die Chatkontrolle wurde trotzdem verabschiedet, weil eine absolute Mehrheit aller Abgeordneten erforderlich war, um es abzulehnen, nicht nur eine Mehrheit der Anwesenden. Da die meisten aber bereits im Sommerurlaub sind, wurde diese Abstimmung undemokratisch gegen alle Umfragen bei den EU-Bürgern und den vorhergehenden Abstimmungen im sogenannten EU-Parlament durchgezogen. Staatsrechtler sehen die Demokratie hierbei komplett umgangen. Zwei österreichische Hotelmanager sind wegen Diskriminierung zu einer Geldstrafe verurteilt worden, weil sie zwei Musliminnen das Schwimmen im Ganzkörperbadeanzug untersagt hatten. Kein einziges europäisches Land hat dafür verbindliche Regeln. Einzelne Verbotsversuche wurden von Gerichten immer wieder aufgehoben. Die Islamisierung Europas schreitet ungebremst voran, meinen die Hotelbetreiber und viele EU-Bürger. Ulrich Siegmund, der Spitzenkandidat der AfD in Sachsen-Anhalt, hat in einem Interview gesagt, Migration sei nicht reine Bundessache. Die Gesetze macht zwar der Bund, aber die operative Umsetzung liegt bei den Ländern. Er meint weiter, Arbeitspflicht für Asylbewerber, Sachleistungen statt Geld, engmaschige Kontrollen, die Art der Unterbringung. Sachsen-Anhalt könnte hier sofort handeln. Was fehlt, ist nicht die Zuständigkeit, sondern der politische Wille. Die Trigger FM-Meldungen. 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
13: Melanie Ammann ist der Medienkopf der Stunde. Sie war bei Ben Bernd und er bei ihr. Ich nutze das, um mir die drei wichtigsten Trends im Journalismus anzuschauen. Trends, die das verändern, was wir über die Wirklichkeit erfahren.
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13: Ja, wohin geht es mit den Medien, Herr Main? Ich freue mich, wenn bei Vorträgen diese Frage kommt. Ich kann dann weggehen von der Trennung zwischen Staats- und Milieumedien, weil in beiden Teilen des Feldes die gleichen Trends zu beobachten sind. Ich muss vielleicht vorwegschicken, was ich unter Staats- und Milieumedien verstehe. Zu den Staatsmedien gehört für mich alles, wo der Staat in irgendeiner Weise seine Finger mit im Spiel hat. Angefangen bei den 18,36 Euro über zweite Gehälter für Redakteure, über Werbung, über Steuergeschenke bis hin zu Portalen wie Nios, wo Frank Gotthardt sein Geld versendet. Ein Milliardär, der reich geworden ist mit Abrechnungssoftware für Arztpraxen, für Apotheken, für Krankenhäuser. Etwas, was nur funktioniert, wenn man heiße Drähte in den Machtblock hat. Man soll sich also nicht täuschen lassen von den Angriffen, die es immer wieder gibt gegen Nios, auch gegen Julian Reichelt persönlich. Man soll sich auch nicht täuschen lassen von diesem offenen Brief, den gerade eine Autorengruppe um Gregor Gysi und Andrea Ypsilanti an den Westend Verlag geschickt hat, wo ja ein Buch erschienen ist von Pauline Voss, auch Nios, und Julian Reichelt. Das sind Kämpfe innerhalb des Machtblocks, wo es auch um den Zugang zu Steuertöpfen geht. Staatsmedien, um das zu Ende zu bringen, Staatsmedien geben die Themen vor, die wir draußen in der freien Wildbahn kennen müssen. Sie geben die Sprachregelungen vor, die wir kennen müssen. Und sie geben vor allen Dingen die Moral vor, die wir zeigen müssen, wenn wir nicht beleidigt werden wollen, wenn wir nicht bespuckt werden wollen, wenn wir nicht ausgestoßen werden wollen. Das ist ja für uns Menschen die größte Angst, ausgestoßen zu werden aus der Gruppe. Die Milieumedien wiederum, die zweite Seite, der zweite Teil des journalistischen Feldes, die Milieumedien helfen uns, mit dem Anpassungsdruck klarzukommen, der von den Staatsmedien ausgeht, von den Themen, von den Sprachregelungen, von der Moral, die dort vorgegeben werden. Wenn Sie solche Videos schauen wie das hier, wenn Sie zu Apolut gehen, zu den Nachdenkseiten, zum Kontrafunk, zu Auf 1, dann sehen Sie, dass Sie nicht alleine sind. Dann sehen Sie, dass Sie nicht verrückt geworden sind, wenn Sie das anzweifeln, was da über die Staatsmedien kommt. Die Trends, das ist ja mein Punkt, die Trends sind auf beiden Seiten des Feldes, bei den Staatsmedien und bei den Milieumedien die gleichen. Wir haben Menschen als Marken, wir haben Podcasts und wir haben Newsletter. Alle drei Trends, Menschen als Marken, Podcasts und Newsletter, alle drei Trends beerdigen ganz nebenbei, ganz unter der Hand, alle drei Trends beerdigen die alte Journalismusideologie, die uns erzählt hat, dass Journalismus objektiv sein könne, neutral sein könne, ausgewogen sein könne. Alle drei Trends, Menschen als Marke, Podcast, Newsletter, alle drei Trends drehen sich um Persönlichkeiten. Der Mensch kann nicht objektiv sein, kein Mensch ist neutral, kein Mensch ist ausgewogen. Wir verlieren mit dieser alten Journalismusideologie zugleich Kriterien, an denen wir die Staatsmedien festnageln könnten, wo wir zeigen könnten, Freunde, da seid ihr nicht objektiv, da habt ihr euch von euren eigenen Ansprüchen gelöst, da seid ihr nicht ausgewogen, da habt ihr Themen und Perspektiven weggelassen. Wenn der Trend weiter in Richtung Persönlichkeit geht, dann wird es diese Art von Qualitätskriterium nicht mehr geben. Ich sage jetzt vielleicht was zu diesen drei Trends. Der erste Trend, Menschen als Marke. Dieser erste Trend ist genau wie die Angst, ausgeschlossen zu werden aus der Gruppe, genau wie die Isolationsfurcht in unserer Evolutionsgeschichte verankert. Vertrauen braucht Zeit. Vertrauen braucht vor allem einen konkreten anderen. Jemand, der immer wieder das liefert, was wir von ihm erwarten. Das geht natürlich abstrakt. Bei einer bestimmten Gaststätte wissen wir, dass der Schweinebraten immer wieder wunderbar sein wird. Besser ist das, wenn der Wirt in der Tür steht, wenn er uns begrüßt, wenn er uns ein bisschen was erzählt aus der Küche, von den Dingen, die da ablaufen. Das erleichtert uns, Vertrauen zum Schweinebraten genau in diesem Wirtshaus zu entwickeln. Und das ist bei den Informationsmenüs, bei der Informationsdiät nicht viel anders. Bei der Deutschen Journalistenschule, das ist die Kaderschmiede für Nachwuchsleute in den Medien. Bei dieser Journalistenschule gibt es seit anderthalb Jahrzehnten schon Kurse, wo die jungen Leute lernen, wie sie sich als Marke aufbauen, mit Folgen für das, was sie nachher im Beruf machen werden. Wenn ich einmal eine Marke bin, kann ich nicht mehr weg von dem, was ich beim Publikum an Erwartungen aufgebaut habe. Ich kann nicht heute Greta Thunberg feiern und morgen den jüngsten Dreh vom IPCC mitnehmen, der sagt, ja, diese ganz harten Klimaszenarien, die treffen nun wahrscheinlich doch nicht so zu. Ich muss dann bei dem bleiben, was ich einmal erzählt habe. Axel Springer hat diesen Trend Mensch als Medienmarke sehr früh erkannt, hat Paul Ronsheimer und Julian Reichelt aufgebaut als Marken. Man kann das sehen zum Beispiel immer noch bei der interessanten Dokumentation Bild macht Deutschland? Fragezeichen, ist Ende 2020 gesendet worden. Julian Reichelt und Paul Ronsheimer zeigen da richtige Serienqualitäten. Die tragen diese Serie, ich glaube, es sind 7 Folgen, sie tragen diese Serie wie Hollywood-Schauspieler, nicht sehr viel anders. Ich habe ein paar Screenshots gemacht, also hier einmal Julian Reichelt und dann auch Paul Ronsheimer gibt dort Bilder, wie er mit dem Klitschko unterwegs ist in der Ukraine. Also lohnt sich auch, das mit 6 Jahren Abstand vielleicht nochmal anzuschauen, wenn man diesem Trend Mensch als Marke nachgehen will. Beide, Ronsheimer und Reichelt, haben jetzt ihre eigenen Formate. Springer hat gerade Ulf Poschardt auf einen ganz ähnlichen Weg gebracht, Bestseller-Autor mit Shitbürgertum. Poschardt wird ab Juli nicht mehr Oberherausgeber für die Politikmarken des Konzerns sein, also Welt, Politico und so weiter, sondern, Zitat Matthias Döpfner, Vorstandschef, der freieste Autor des Konzerns. Weil, so Döpfner weiter, weil Poschardt über die Plattform hinweg ein Millionenpublikum erreichen kann. Ja, ein anderer Weltautor, Robin Alexander, hat jetzt auch einen eigenen Podcast, Machtwechsel, läuft dort also alleine. Jochen Wegner von der Zeit kennen viele gar nicht als Chefredakteur dort, sondern als Podcaster. Das Stück heißt Alles gesagt. Florian Harms, letztes Beispiel, Florian Harms, Chefredakteur von T-Online, hat gerade seinen Podcast gestartet. Erster Gast dort war Frank-Walter Steinmeier. Ist jetzt nicht so sehr verwunderlich. T-Online hängt an Ströer. Das ist ein Werbekonzern, der vor allen Dingen von öffentlichen Aufträgen lebt, von Steuergeldern. Man muss sich also nicht wundern, wenn T-Online immer wieder Kampagnen startet mit Material auch aus den Geheimdiensten. Wenn man also schaut, wer noch das Material hat, was da T-Online gegen bestimmte Menschen ausbreitet. Gast bei Florian Harms, also Frank-Walter Steinmeier. Dieser Trend Mensch als Marke erklärt auch den jüngsten Hype um Melanie Ammann, die viele wahrscheinlich noch kennen als Spiegel-Vize, noch mehr wahrscheinlich als Talkshow-Dauergast in der Corona-Zeit. Legendär ist eine Sendung Hart aber fair aus dem August 21, wo Melanie Ammann sinngemäß sagte, sich nicht impfen zu lassen sei für die Gesellschaft eine dreckige Nummer. Dieser schon aufgebaute Star über Talkshows vor allen Dingen, Melanie Ammann, ist zum Jahreswechsel 25/26 weggekauft worden vom Spiegel und zu Funke gegangen, einem Konzern mit einem Milliardenumsatz. Man muss sich das durchaus so vorstellen wie im Profifußball, wenn dann bestimmte Wechsel stattfinden. Da ist sicherlich eine Ablösesumme geflossen, da sind auch Gehälter geflossen. Dieser Konzern Funke, Milliardenumsatz wie gesagt, startet jetzt den Podcast Ammann Unframed. Ammann Unframed, ein schöner Titel, ganz nah an ungeskriptet. Man muss sich also nicht zu sehr wundern über den ersten Gast, Benjamin Bernd. Viele packen diesen Podcaster ja in die Schublade Milieumedien, also Medien, die uns helfen, mit dem Anpassungsdruck klarzukommen, der von den Staatsmedien ausgeht. Die begründen das dann mit der Gästeliste. Stefan Homburg war zum Beispiel da, der von Melanie Ammann in diesem Auftritt bei Ben Bernd beschimpft worden ist. Joachim Steinhöfel war da, der Anwalt, Holger Friedrich, Verleger, Helmut Sterz von Pfizer war da und natürlich Björn Höcke mit 5 Millionen Zuschauern. Es gab, auch das wird von manchen als Grund angeführt, diesen Podcast in die Schublade Milieumedien zu schieben. Es gab ein paar Angriffe in den Staatsmedien. Es gab einen Auftritt von Saskia Esken, der unvermeidlichen, unverwüstlichen. Ein Auftritt, der sicherlich gerichtet war an die aktivsten und härtesten Brandmaurer, die noch nicht verstanden haben, dass da offenbar in der Medienwelt ein Umbruch stattfindet, die man bei der Stange halten muss, bis dieser Umbruch, der sich dann ja auch im Politischen niederschlagen wird, bis dieser Umbruch tatsächlich vollführt worden ist. Aber, das ist mein Punkt hier, warum ich diesen Podcast nicht den Milieumedien zuordnen würde, es gab dann auch Verteidiger, prominente Verteidiger. Ich habe ein Beispiel, Detlef Esslinger, nicht irgendwer bei der Süddeutschen Zeitung, stellvertretender Politikchef Detlef Essinger sagt, ja, auch dieser Podcast, wenn ungeskriptet, auch das kann man durchaus als Journalismus sehen. Jetzt war dieser Podcast Startrampe für ein Funke-Projekt. Ammann Unframed, die erste Sendung ist sofort sechsstellig geworden bei der Zuschauerzahl. Man muss sich nur mal fragen, warum da zum Beispiel nicht Jasmin Kosubek gesessen hat oder Flavio von Witzleben, die ja länger am Start sind und auch sechsstellige Abonnentenzahlen haben. Der Trend, letzter Satz zu diesem ersten Trend, der Mensch als Marke ist uns aus den Milieumedien schon länger

0: Deutschland schätzungsweise über 60.000 Podcasts. Jeder zweite Deutsche, sagt die Mediennutzungsforschung, jeder zweite Deutsche hört wenigstens ab und an, einmal im Monat, Podcasts. Jeder dritte regelmäßig, sind vor allen Dingen junge Leute unter 50, ohne große Unterschiede zwischen Frauen und Männern. Man hört im Auto, beim Einschlafen im Bett oder in der Küche, im Garten, bei irgendwelchen Arbeiten. Das hat auch wieder mit uns zu tun, mit uns als Menschen zu tun. Wir interessieren uns am allermeisten für andere Menschen. Unsere Vorfahren haben aus dem Fenster geschaut und beobachtet, was auf der Straße passiert, haben sich darüber ausgetauscht. Jetzt können wir unerkannt zuhören, können zuhören, wie sich Menschen unterhalten, über ganz persönliches Unterhalten. Dieser Trend-Podcast funktioniert nur, wenn es auch persönlich wird. Es darf nicht nur politisch bleiben, es muss unterhaltsam sein, es muss gelacht werden können. Es müssen skurrile Dinge aus dem Alltag der Podcast-Medienmarken der Menschen, die dort auftreten, geliefert werden. Wir wollen also zuhören, wir wollen andere belauschen, wollen daraus für uns selbst lernen, unsere eigenen Erzählungen, die Erzählung über uns selbst nachjustieren können. Wir sind außerdem darauf getrimmt worden, effektiv zu sein, möglichst 5 Dinge auf einmal zu machen. Da ist natürlich perfekt, wenn man in der Küche, im Garten, im Auto etwas Wertvolles, etwas für sich tun zu können. Wir haben allgemein, nicht jeder, aber wir als Menschen haben inzwischen Probleme, uns auf Fremde einzulassen. Das kann man schön beobachten, wenn man abends in die Gaststätte geht und sieht, dass die meisten nach dem ersten Getränk und dem Essen auf dem Zimmer verschwinden. Auch kaum noch Gespräche zwischen Unbekannten stattfinden. Dafür war ja die Kneipe, dafür war ja die Bar mal prädestiniert. Die Podcasts passen perfekt zu dieser Schwierigkeit, uns auf andere einzulassen. Da sind wir abgeschottet, haben Kopfhörer im Ohr und haben trotzdem das Gefühl, mit anderen zusammen zu sein. Man sieht Mütter mit Kinderwegen, auch Väter mit Kinderwegen. Und die haben diese Stöpsel im Ohr, können da also auf ihre Babys überhaupt nicht mehr eingehen. Man muss sich in U-Bahnen, Bussen umschauen, Menschen auf Fahrrädern. Alle Welt scheint Podcasts zu hören. Dieser Trend hat auch mit den Kosten zu tun. Selbst ich kann ja hier jetzt irgendwie sowas wie einen Podcast produzieren, kann das sogar mit einer Kamera aufnehmen. Auch das gehört zu diesem Trend. Viele Podcasts haben mittlerweile eine Bildebene. Die meisten schauen da zwar nicht hin, aber man könnte wenigstens gucken, wie sieht denn der Podcaster aus? Wie sieht der Gast aus? Was haben die heute angezogen? In welchem Zimmer sitzen die? Wie sieht dieses ganze Ambiente aus? Sind auch wieder Dinge, über die wir lästern könnten, wie unsere Vorfahren beim Blick aus dem Wohnzimmerfenster auf die Straße. Dieser Trend, Podcasts, wird stärker werden, wenn jetzt Konzerne wie Funke da ernsthaft mitmischen, wenn Springer oder Frank Gotthardt mit Nius, wenn da solche ressourcenstarken Akteure sich einmischen. Ich wiederhole das, diese beiden Trends, der Mensch als Marke und der Podcast, diese beiden Trends führen weg von der alten Journalismuserzählung, die uns Ausgewogenheit, Objektivität, Neutralität versprochen hat und die uns, das ist mein Punkt, die uns Kriterien an die Hand gegeben hat, mit denen wir den Staatsmedienjournalismus festnageln und kritisieren konnten. Die Länge solcher Podcasts ist ein Erfolgsfaktor, sagt die Forschung. Ich schaue auf die Uhr und sehe, dass ich jetzt schon bei Minute 16 ungefähr bin. Das ist so eine Holzuhr, die keinen Sekundenzeiger hat, aber ich schätze mal Minute 16. Ich tippe deshalb den dritten Trend nur an, Newsletter. Geht in die gleiche Richtung. Mit dem Newsletter bleiben wir direkt im Kontakt mit den Menschen, mit den Persönlichkeiten, die wir uns ausgesucht haben, denen wir vertrauen, zu denen wir eine Beziehung aufgebaut haben, weil wir ein bisschen Einblick bekommen haben in ihren Alltag, in ihr Leben, in ihre Biografien. Den Newsletter bekomme ich ohne irgendwelche Zwischenhändler, ohne irgendwelche Plattformen, wo dann die Dienste mitlesen, mitschauen könnten. Ich werde persönlich angesprochen in solchen Newsletter. Ich erzähle das auch, weil ich mittlerweile auch, wir an der Freien Medienakademie mittlerweile auch einen Newsletter haben. Ich verlinke das im ersten Kommentar. Sie können das dann abonnieren und verpassen. Solche Videos mit den aktuellen Trends im Journalismus, mit interessanten Gästen, Gesprächspartnern auch dann nicht mehr, wenn YouTube sich entscheiden sollte, Ihnen das nicht anzuzeigen. Vielen Dank für heute.
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1: Es ist Freitag in der 26. Woche 2026 und hier ist Nacktes Geld. Für alle, die wissen, dass Geld die Welt regiert und verstehen möchten, wie genau. Ich begrüße euch da draußen und mir zugeschaltet aus dem Land der Surensöhne der Wüste Dubais, Hermann. Grüß dich, Hermann.
2: Aus der Business Bay,
1: Paul. Entschuldigung.
2: Hallo.
1: Entschuldigung, aus der Business Bay. Natürlich ebenfalls herzlich willkommen und mit am Start ist unser Kollege Mike the Pirate, der uns mit den Krypto-News und jede Menge neuen praktischen Informationen zur digitalen Selbstverteidigung später beglücken wird. Hermann, jedenfalls, du warst 30 Jahre ein Herr der Banken. Du hast für sie und mit der Politik Milliarden bewegt. Dafür hast du Millionen von ihnen bekommen. Heute bist du Privatier und arbeiten muss einzig noch dein Gewissen. Und darum berichtest du uns hier von all dem, was du in der Finanzelite gelernt hast. Bevor wir damit ausgiebig starten, mein üblicher und immer wichtigerer Hinweis an euch da draußen. 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Dafür sage ich herzlich Danke und verwende sie reichlich heute auf, ja, was eigentlich, die Energie- und Rentenreform in Deutschland. Energie und Renten sind sicher oder vielleicht auch nicht. Wir haben Berichte vom Checkpoint raus aus der EU und rein in die EU. Da waren wir gemeinsam auf Felderkundung, Hermann und ich. Dann hast du einen Bericht aus Dubai, in dem du dich gerade befindest und hast Neues und interessante Hintergrundinformationen von diversen Money-Managern. Mike the Pirate gibt uns ausführliche Krypto-News. Und wir haben doch zu sprechen, ganz besonders ausführlich, über das Ende von MiCA und was die EU danach wohl mit Krypto so vorhat. Außerdem, es lohnt sich dran zu bleiben, am Ende ein paar ganz heiße neue Ratgeber und Informationen über die Themen VPN, also sicheres Internet, schnüffelsicheres Internet in Zeiten der staatlichen Überwachung und ein Krypto-Einsteiger-Ratgeber für absolut blutige Anfänger, die endlich irgendwie den Anfang finden wollen. Aber den Anfang machen wir mit der Rentenreform in Deutschland. Das Rentenreform ist ein Wort, wenn ihr so alt seid wie ich, mittlerweile fast ein halbes Jahrhundert, dann seid ihr damit groß geworden, dass jede Regierung permanent eine Rentenreform macht. Was permanent repariert werden muss, aber nie gut wird, könnte man vielleicht auch als gescheitert betrachten. Aber natürlich tun wir das in Deutschland nicht mit unserem Rentensystem. Nun liegt ein ganzes Riesenpaket vor, das der unbeliebteste Bundeskanzler aller Zeiten, Fritz Stromberg und seine Antifa-Minister als Gesamtkunstwerk bezeichnen, mit dem sie alles wieder gut machen wollen. Und sie wollen auch an der Energieverschwendung, wollte ich gerade sagen, an der Energieverbrauchssituation in Deutschland noch einiges drehen. Hermann, was kommt insgesamt bei raus für die deutsche Restvolkswirtschaft und ihre Insassen?
2: Also, es verschlägt mir auch in der Wüste die Sprache. Natürlich ist das in der Sprache der Politiker der ganz große Wurf. Sogar Söder hat sich gemeldet aus dem Off irgendwo in München und hat gesagt, also jetzt passiert wirklich was. Es waren, glaube ich, 33 Punkte. Ich bin die mal überflogen hier auf dem Weg zu einem Meeting und habe dabei schon 10 Punkte festgestellt, die eigentlich mit keiner Reform zu tun haben, sondern da werden eben Dinge von links nach rechts geschoben. Es ist wie immer. Es gibt eigentlich relativ wenig Änderungen. Es wird nicht wirklich etwas getan gegen die unleidliche Situation, dass in Deutschland gerade bei älteren Menschen, die sehr lange gearbeitet haben, Renten unter dem Existenzniveau gezahlt werden. Da hatte ich gedacht, naja, wenn sie reformieren und die Bärbel Bass auch dabei ist, dann wird es wohl so sein, dass es eine Mindestrente gibt. Dem ist aber nicht so. Also es gibt immer noch Leute, die so 800, 900 oder 1000 Euro als Rente bekommen und denen man da vorwirft, dass sie vielleicht doch nicht ganz so sparsam leben sollen, wie das ursprünglich vorgesehen ist von der Regierung. Also es ist wirklich bitter, was da auch für ein Geschwätz wieder drumherum gemacht wird. Also Baas saß da wohl auch entweder in Talkshows oder in den Nachrichten, ich habe es nicht gesehen, aber auf jeden Fall hat sie das dann erklärt und es war wieder, ja, wie soll man sagen, früher gab es so einen Witz, meine Tochter geht auf die Dummschule und dann sagt die andere Partei, naja, wenn sie das Zeug dazu hat. Und so ist das ähnlich hier. Es ist wirklich nicht mehr auszuhalten. Und wenn wir auch gleich Richtung Energie kommen, kann es natürlich.
1: Es gibt doch um ganz wirklich fair zu bleiben. Also Sie haben ja mit diesem Rentenpaket jetzt auch vorgesehen, dass der verpflichtende Einstieg in die kapitalgedeckte Rentenversicherung stattfinden soll. Das ist ja ein riesiger Paradigmenwechsel, um eine Bullshit-Phrase zu verwenden. Bisher war ja Rente immer Steuersache quasi. Nein, ist natürlich keine Steuer, sondern der Staat nimmt Geld und sorgt damit vor und gibt dir Rentenpunkte. Jetzt soll der Bürger verpflichtet werden, wie das in anderen Ländern teilweise so ist, selber auch quasi Aktien zu kaufen. Ich habe natürlich, bin als Unkenrufer, denke wieder, da stehen wieder deutsche Versicherer und ETF-Händler in den Startlöchern und kriegen ein Riesengeschäft, weil irgendwelche Dinger steuerbegünstigt werden. Das ist schon eine Änderung. Ne? Und es ist schon erstaunlich, dass das ausgerechnet von Radikalkommunisten wie Klingbeil und Baas kommt.
2: Ja, genau. Also darauf kommen wir natürlich. Das ist unbedingt wichtig. Kapitalrente. 1% soll da mehr gezahlt werden von den Arbeitgebern und 1% eingezahlt von den Arbeitnehmern. Also insgesamt 2% sollen da rein. Die Beiträge für die Rentenversicherung werden trotzdem von 18,6 oder 18,9 auf über 20 steigen. Und Fritz hat sich Hilden gesetzt und hat natürlich gesagt, die Renten werden in Zukunft steigen bei geringeren Beitragszahlungen. Also wieder, man weiß nie, kennt er sich wirklich nicht aus. Ich vermute, dass er das absichtlich macht. Aber was passiert bei dieser Kapitalrente? Und warum ist da der Antifa-Lars mittlerweile auch auf Linie? Du schaust dir einfach die Aktienmärkte an. Wir sind auf dem All-Time-High. Die jetzt kommen, die brauchen natürlich ein paar Jahre. Also es soll auch so eine Übergangsfrist geben für Leute, die eben nicht 30 Jahre jetzt einzahlen können. Aber was man so insgesamt sieht und wie sich der Markt bewegt, kann es schon zu einer größeren Korrektur kommen. Und wenn das jetzt ein Jahr oder zwei weiterläuft und die ersten Menschen dann einzahlen, dann kann es sein, ähnlich wie bei der Deutschen Telekom, dass sie alle wieder enttäuscht sind, inklusive den Politikern. Aber natürlich darfst du nicht selbst entscheiden, was da gekauft wird. Vielleicht kriegst du die Auswahl von 3, 4 oder 5 oder auch 10 ETFs von irgendjemand. Aber hier gibt es, ich glaube, der Fonds heißt sogar Kenfo, der war irgendwann mal für den Abbau der Kernenergie gedacht. Darüber wird das gezogen. Ich bin mir immer noch nicht so ganz sicher, habe die Details noch nicht gelesen, wer das zum Schluss verwalten soll oder ob das eben ein Index-ETF ist, wo immer automatisch reingespart wird. Und das bedeutet auch, dass der deutsche Zwangsbesparer dann SpaceX und sowas hat. Ne? Also die wollen ja die Indizes abbilden und in den ETFs oder in diesen Fonds. Und mein spezieller Freund, der Chef der KfW, hatte auch gejubelt, dass 30 bis 40 Milliarden Euro jedes Jahr sozusagen auch in diesen Deutschlandfonds mitfließen können.
1: Da ist es endlich, das ungenutzte Geld.
2: Da sind wir am Knackpunkt. Der wird natürlich noch ein bisschen mehr angepriesen, als was die Springerpresse mit den ETFs macht. Also ich möchte es auch nochmal sagen, ETFs per se sind nicht schlecht. Wenn sie jetzt einen großen Index abbilden wie ein S&P oder ein DAX, dann weiß man, was da drin ist. Aber wenn es Feinheiten gibt, wie jetzt sagen wir mal einen KI-ETF oder einen Uran ETF, dann ist es so, dass wenn dieser ganze Markt absolut nach oben abgeht wie eine Rakete, dass sehr viele kleine Werte eingekauft werden, die, wenn der Markt sich dreht, dann nicht mehr verkäuflich sind. Das ist so mein Vorbehalt gegen die ETFs. Hm. Aber nichtsdestotrotz, die deutsche Führung ist natürlich euphorisch, dass jetzt bei einem DAX von 25.000 und bei einem S&P von 7.500, dass die Deutschen auch kommen und nach der gescheiterten Telekom, da haben sie viele die Lust verloren, jetzt auch wieder in Aktien investieren dürfen. Und das bringt uns natürlich auch zu den Produkten der Versicherer. Die sind in Deutschland mit knapp 7% in den Aktien investiert. Und das ist natürlich viel zu wenig. Das heißt, auch hier geht das alles irgendwo am Symptom vorbei. Die Krankheit selbst wird nicht behandelt. Im Gegensatz, das Schlimmste, was passiert, ist, dass die Selbstständigen jetzt praktisch in die Rente einzahlen sollen, in diesen Topf. Und das bedeutet, hier sind schon ein paar Leute unterwegs, die das mal ausgerechnet haben, wenn du 7.000 Euro als Selbstständiger produzieren kannst, dann bezahlst du jetzt mittlerweile 4.000 plus an Steuern und Abgaben und Sozialen. Und da sind wir weit eben über den 50%. Das heißt, Selbstständigkeit lohnt sich in Zukunft nicht mehr. Es wird wieder einen Exodus geben von den Leuten, die das außerhalb Deutschlands verlegen können, was ja auch zu Recht ist. Aber es folgt halt diesem großen Bild, dass es anscheinend alles recht ist, um Deutschland weiter nach unten zu pressen, um da den eleganten Schwung hinzubekommen ins Energieeffizienzgesetz, was jetzt im Kabinett verabschiedet wurde. Das heißt, hier werden Energieeinsparungen beschlossen und das wird als Gesetz ausgegeben. Und wie kaputt muss man sein, dass man auf der einen Seite KI-Marktführer, natürlich Weltmarktführer werden will und auf der anderen Seite 45 Terawatt pro Jahr als Ziel ausgibt. Und selbst wenn wir nur erneuerbare Energien hätten, dann würde das auch heißen, am Ende des Jahres, auch da müssen wir 45 Terawatt einsparen. Also wer immer diese Gesetze macht und wer immer dahinter steht, der meint es nicht gut mit Deutschland. Ich würde mittlerweile behaupten, es ist auch nicht nur ein Handeln gegen Deutschland. Früher hat man das mal einen Terroranschlag genannt. Also wir wissen ja heute, selbst die woke New York Times hat einen Riesenbericht gemacht, dass die CIA und die MI6 den Maidan-Putsch praktisch vorbereitet haben, jahrelang die Kriegsvorbereitungen getroffen haben. Das heißt, auch da, die Sprengung der Nord Stream Pipeline trifft ja Deutschland bis ins Mark. Das ist auch ein Terroranschlag. Es interessiert sich einfach keiner mehr dafür, was wirklich hier aufgeklärt werden soll. Ja, und so sieht Deutschland weiter vor sich her. Sie haben jetzt gejubelt, dass das Geschäftsklima ein kleines bisschen nach oben gegangen ist, aber sie haben natürlich immer noch Geld von diesen 1000 Milliarden und pumpen da ab und zu was rein. Wird natürlich auch zweckentfremdet, aber es wird halt eben etwas gebaut. Und von daher ist das eben die Situation, die wir vorher hatten. Deutschland nach der Reform, der Herbst der Reformen, der Sommer der Reformen.
1: Stimmt, den hatte ich vergessen.
2: Reformiert werden.
1: Siehst du? Den hatte ich tatsächlich vergessen, ja. Also ich fasse zusammen. Eine Regierung unter Babsi, der ja nicht mal Küchenhilfe, und Antifa Lars, Finanzminister, der sagt, ich brauche keine Zahlen, um Finanzminister zu sein, haben eine Rentenreform rausgegeben, bei der in Zukunft zwangsweise mehr Geld von Bürgern in Anführungsstrichen private Produkte gehen wird. Und wir gehen ganz defizitistisch davon aus, dass diese Produkte nicht allzu privat sein werden, weil im real existierenden Kooperationsfaschismus, das ist eine Doppelung natürlich, dass dieses Geld an Geschäftspartner dieses Regimes geht. Man könnte, vielleicht ist auch BlackRock irgendwie beteiligt, das würde ja passen, seitdem Fritz Stromberg damals Aufsichtsratschef war in Deutschland. Also es ist eigentlich eine Mogelpackung, es ist eine Verarsche mit Ansage, die da höchstwahrscheinlich kommt. Das ist eine Vermutung erstmal, wir haben keine Beweise dafür, aber das nehme ich an, das ist unser beider Stand der Dinge, oder? Habe ich das richtig zusammengefasst?
2: So ist es, und wir werden ein genaues Auge darauf haben, welche Produkte da angeboten werden. Den Deutschlandfonds hatte ich schon erwähnt, aber wenn du heute siehst, Rheinmetall fällt um 20%, ja, unter 1000 Euro. Also viele, die vielleicht ihre Korruptionsabgabe in Rheinmetall-Aktien bekommen haben, werden ungehörig sein, weil die war in der Spitze bei 2000 Euro, jetzt ist sie unter 1000 Euro. Und das heißt natürlich, dass hier viele nicht sonderlich happy sein werden. Was ist passiert? Pistorius stoppt offensichtlich ein Fregattenprojekt. Und das liegt bei Rheinmetall. Und von daher wird die Aktie heute kräftig abgerechnet. Gleichzeitig bemüht sich aber Deutschland, einen Panzerhersteller zu kaufen. Wie man das machen will gegen die ganzen Drohnen, fair enough, die werden schon ihren Anteil daran haben. Das sind 40% von KNDS, und das ist ein Zusammenschluss, was früher Krauss-Maffei und dann Krauss-Maffei-Wegmann war, da hält Frankreich auch 40%. Das heißt, Deutschland und Frankreich halten 80% des Aktienpakets, und man will den Rest jetzt an die Börse bringen. Man hat so ein bisschen nach SpaceX geguckt und hat gesagt, oh, das können wir auch. Wir sind ja der Marktführer für Panzerhersteller. Ja, also von daher, wo du hinguckst, die machen den Leopard 2 und diesen Leclerc-Panzer sowie einige Haubitzen. Ja, Deutschland liefert auch 6000 Helsing-Drohnen an die Ukraine und hat jetzt ein Abkommen geschlossen um 5000 KI-Drohnen, die schon gar nicht mehr gesteuert werden müssen, sondern die autonom fliegen sollen. Die wollen sie bauen und liefern. Und das heißt natürlich, mit Rentenreformen und mit Energie und mit dem, was wir jetzt an sonstigen Maßnahmen haben, sind wir die nächsten drei Schritte wieder auf einen Krieg zugelaufen, weil sie werden es nehmen, um Russland weiter zu piesacken. Und irgendwann wird es eine Antwort geben, weil Putin auch unter Druck gerät, dass er in Russland eigentlich als zu gemäßigt gilt. Er lässt sich vieles gefallen offensichtlich. Also, dass er besonnen darauf reagiert. Aber das ist eben die Gefahr, vor der wir ja auch immer warnen, diese Regierung, wenn man das so nennen kann, einfach weitermachen zu lassen. Jeder Tag führt uns näher an entweder einen absoluten Crash, entweder an die totale Wirtschaftsaufgabe oder an den totalen Krieg. Also ist traurig.
1: Ja, in der Tat, auch wenn es ein bisschen allgemeinpolitisches Abschweifen ist, aber das ist ja die wirtschaftliche Gesamtlage. Also ein Rentenraub und ein Energieabbau weiter mit Ansage, eine Rüstungsallokation, also die Kriegswirtschaft, die angesagt wird, wird weiter betrieben. Und Kriegswirtschaft, das ist wie Sondervermögen. Kriegswirtschaft ist keine Wirtschaft. Kriegswirtschaft ist Konsum, ja. das ist nicht Investitionen, das ist nicht volkswirtschaftliches Mehrwert erwirtschaften, das ist Vernichtung des Geldes der Bürger zugunsten der Rüstungsindustrie, die wiederum die Geldgeber der Politiker sind, die wir scheinbar gewählt haben. Und insofern ja, geht der Raubbau weiter, kann man sagen.
2: Genau.
1: Und
2: mit Vollgas. Ein Thema, was ich vielleicht noch habe, was wir auch in wahrscheinlich naher Zukunft öfter lesen werden, was ich auch heute hier diskutiert habe mit einem Dubaianer, das ist Pax Silica. Das ist ein Abkommen, das die EU und ganz besonders Deutschland tritt dem bei, die Abhängigkeit von den USA bei KI und auch bei seltenen Erden erhöht und sie von China weghalten soll. Also da hat sich die EU jetzt komplett ausgeliefert mit den Überwachungsmethoden. Und von daher, es gibt ja sehr viele Leute, die uns auch ja immer wieder verständlich machen, dass wir zu viel Elon-Fan und auch Trump zu gut wegkommen lassen. Natürlich ist das ein weiterer Schritt auf die Gesamtüberwachung. Diesmal ist es USA und der EU-Raum oder der Euro-Raum. Die UK gehört ja natürlich ganz besonders auch dazu. Und das heißt, hier wird eben die Abhängigkeit, alles was KI ist, dahin gesteuert. Die Deutschen werden diese Einsparung für die Energie nicht mit Zustimmung der Amerikaner gemacht haben. Das heißt, wir werden zum Agrarland. Ja, die amerikanischen Soldaten werden vielleicht nach Polen gezogen oder sogar nach Rumänien, wenn überhaupt. Und da muss man eben sehen, das Ganze ist eine riesige Show und zum Schluss wird die Frage sein, schütteln sich Xi, Trump und Putin die Hand und sagen, so, jetzt haben wir sie alle, diese Gefahr ist nach wie vor da. Und alles, was wir auch hier wirtschaftlich besprechen, ist ja letztendlich davon abhängig. Und da gibt es einige Meldungen, die jetzt auch aus China kommen. Da ist diese Woche auch der Aktienmarkt unter gehörig Druck gekommen. Also, dass es ein DRAM, praktisch die neue Form von Chips geben soll, die jetzt aus China kommen. Dann ist der Kospi, was ich schon mal erwähnt habe, in Südkorea gefallen. Dazu kommen wir jetzt gleich bei den Märkten. Aber es hat halt nichts mit nichts zu tun. Und das heißt eben, diese deutsche Politik, die für alle gemacht ist, nur nicht für die Deutschen, zieht sich natürlich eigentlich bis nach Asien. Und das heißt, es sind zum Schluss nicht nur die Deutschen, die Engländer müssen sich wehren, praktisch ganz UK, ob das die Schotten sind, ob das die Iren sind, die genauso unter Druck sind als Land der EU. Das geht alles nicht mehr lange gut. Und ich würde sagen, statt zu probieren, 5 oder 10 € oder 10% auf eine Aktie zu machen, müssen wir uns langsam aber sicher wieder auf einen Moment einstellen, wo wir sehr nah an unseren Assets sind, das heißt in physischer Form. Ja, und da sollten wir nichts dran rütteln. Das wird irgendwann relativ schnell gehen. Ich bin jetzt kein Crash-Prophet, weil ich glaube, es wird mit viel Geld und sinkenden Zinsen abgefangen, ob das jetzt in Deutschland ist. Übrigens, die deutschen Zinsen auf 10 Jahre sind kräftig gefallen. Und das zeigt mir eigentlich, dass der Kapitalmarkt, und ich habe heute hier mit dem Asset Manager gesprochen, die haben 100 Milliarden an der Management. Und die haben zum Beispiel auch 10-jährige Bonds gekauft, teilweise in Japan, aber auch in Deutschland, weil sie sagen, ja, das ganze Gerede von Zinserhöhungen. Wir kaufen uns jetzt die 10-Jährigen, das heißt, die Kurve wird flacher. Was heißt flach? Dass du auf 2 Jahre und auf 3 Monate das gleiche an Zins bekommst wie auf 10 Jahre. Und da sagen sie eben, sie trauen dem Braten nicht. Diese Inflation, die wir überall sehen, kann relativ zügig weg sein. Und ausgehend von Amerika, sie müssen die Zinsen senken. Also im Grunde genommen, ja, merkt man, dass wir zusammengearbeitet haben. Wir haben so die gleiche Denke entwickelt, was ich ja auch Woche für Woche sage. Auch wenn jetzt überall von Zinserhöhungen gesprochen wird, sie brauchen diese Zinssenkungen. Querbeet durch den Markt, überall knarrt. Private Credit haben wir schon angesprochen, was da auch auf uns zukommt. Da wollen also sehr viele Leute aus dem Markt raus. Es gibt hier einen sehr großen, der 700 Millionen zurückholen wollte von verschiedenen Private Credit und 300 zurückholen konnte letztendlich. Das heißt, die investieren die nächsten Wochen und Monate auch nichts. Und das wird dann eine Herausforderung. Wenn kein neues Geld eingeschmiert wird in diese Maschine, wird es immer schwer, weil es letztendlich bis dahin geht, dass man, wie ich schon mal erklärt habe, die ganzen Sicherheiten sehr schnell am Tag austauscht. Und je weniger Sicherheiten, gute Sicherheiten wie Staatsanleihen gestellt werden können, umso langsamer wird das System. Das geht dann so weit, bis es eingefroren ist. Das heißt, irgendwo wird was ausgezahlt, aber die Sicherheiten sind noch bei einer anderen Bank. Mhm. Und dann verlangsamt sich das System. Das ist wirklich ein Systemproblem. Das ist ähnlich wie, wenn abends keine Bundesbahn mehr fährt, so fährt dann kein Finanzzug mehr.
1: Entschuldigung, ein Verständnisproblem habe ich damit. Jetzt habe ich selbst mal geguckt, ja, während du das sagst, was die 10-Jahres-Zinsen angeht, die Deutschen. Dazu deinen Trading-View-Zugang gehackt, der hier dank Blockzocker immer offen ist. Und da sehe ich, also die deutschen 10-Jahres-Zinsen, also die Zinsen auf 10 Jahre Staatsanleihen, 10-Jahres-Bonds sind gefallen. Gar nicht mal so wenig. Verstehe ich nicht. Wieso fallen die Dinger jetzt? Die müssten doch jetzt eigentlich raufgehen, wenn die Finanzmärkte fehlendes Vertrauen in die deutsche Politik ausdrücken wollen.
2: Genau, in die deutsche Politik drücken sie das aus, aber in dem Moment, es gibt ja die zweitwichtigste Währung, ist eigentlich der Euro. Und das heißt, was man hier macht, ist, man kauft die langlaufenden Anleihen, weil man davon ausgeht, dass man über die nächsten 10 Jahre lieber 3% sichert. Sie haben sie bei 3,06 oder 3,08 angefangen zu kaufen, wir sind jetzt bei 2,87. Weil man davon ausgeht, dass in den nächsten Monaten entweder es zu einer knallharten Aktienkorrektur kommt, vielleicht sogar ein Crash, also je nachdem, wie schnell das geht. Und das heißt, dann werden die Zinsen sehr aggressiv gesenkt und dann würde das bedeuten, dass auch die 10-Jahres-Zinsen Richtung wieder 2% gehen. In der Schweiz, kannst du mal sehen, sind die 10-jährigen Zinsen jetzt wieder bei Null und wir werden Negativzinsen haben. Das heißt, die Leute, die in diese Bonds investieren, sagen, ich brauche es irgendwo relativ sicher. Und das Geld kriegen sie von der EZB oder von der Bundesbank oder Deutsche Finanzagentur sind eigentlich die, die das ausgeben. Da kriegen sie es garantiert zurück, egal wie viel die drucken müssen. Das Geld kriegen sie zurück. Und du siehst insgesamt die Sicherheiten, die ich immer wieder erwähne, das Collateral ist eben so, dass man da mal wieder Staatsanleihen kauft plus die europäischen Großbanken sind eigentlich sehr happy darüber, weil sie diese langen Anleihen kaufen und sich kurzfristig refinanzieren. Das geht jetzt vielleicht über ein paar Wochen nicht ganz so sexy, aber das wird dann mit der ersten Zinssenkung ein absoluter Booster auf die Profitabilität haben. Und da erwarte ich eigentlich, dass die Banken weniger Abschreibungen haben, weil sie viel weniger Immobilienkredite und Risikokredite rausgeben, aber eben riesig viele Staatsanleihen gekauft haben, die sie kurzfristig refinanzieren, beziehungsweise der Zentralbank geben zum Refinanzieren. Also es ist einmal wieder ein Ring, einer bleibt hängen, der zahlt ein, der sich dann wieder bei dem Steuerzahler refinanzieren lässt, nämlich die Staatsbank, also die Zentralbank. Und auf der anderen Seite sind die Privatbanken, die diesen positiven Carry, also den höheren Ertrag für die 10 Jahre, als sie finanzieren müssen für 3 Monate oder für 1 Jahr, den streichen die ein, brauchen kein Personal und es ist Risk-Weighting von 0. Das heißt, sie müssen es nicht mit Eigenkapital unterlegen. Und das ist natürlich, wenn du dich an Blockzocker erinnerst, wir machen ja immer oder oft diese Perps, also dieser Hebel. Der Hebel hier ist noch gewaltiger, weil du kein Eigenkapital unterlegen musst und im Grunde unlimitiert kaufen kannst, weil du im Grunde alles, was du kaufst, sofort der Zentralbank gibst zum Refinanzieren. Also die finanzieren sich dann auch noch. Und linke Tasche, rechte Tasche. Aber deshalb werden im Moment die langlaufenden Staatsanleihen gekauft. Ich glaube, der Markt erwartet einfach einen Rücksetzer. Plus, was diese Woche noch interessant ist, beziehungsweise die nächsten Tage, am 30.06. ist das Halbjahr vorbei und damit auch das zweite Quartal. Und dann gibt es die sogenannten Rebalancing-Effekte wieder. Das heißt, wenn du die letzten Monate siehst, wer da in diese KI-Werte investiert hat, der liegt so weit vorne, der hat so viel Risiko in diesem Bereich, dass er das abbauen muss. Und hier sieht man schon, dass vorgegriffen wird, dass man nämlich sagt, wir gehen jetzt mal oder wir müssen laut unseren Anlagerichtlinien aus Aktien rein, in risikoärmere Produkte, und das wäre eben eine Staatsanleihe. Und das sieht man dann auch, dass die jetzt schon anfangen, praktisch ihre Aktiengewinne mehr oder weniger zu sichern. Deshalb gehen die Aktien nach unten und dann in Bonds anlegen, wo sie eben 3% im Jahr bekommen. Das ist jetzt nicht super sexy gegenüber dem, was sie auf die KI-Aktien erreicht haben, aber da haben sie eben schon so viel Profit gemacht, dass sie aufs Jahr gesehen einfach sehr weit vorne liegen.
1: Okay, ja, lange nachvollziehbare, aber irgendwie auch nicht ganz so befriedigende Erklärung für so einen Laien wie mich, weil also ja, ist ja eine paradoxe Zinsentwicklung, kann man sagen, eine scheinbar paradoxe Zinsentwicklung, aber wenn es ein Zeichen dafür, nur also wenn die jetzt in diese Staatsanleihen flüchten oder sich sichern, Flucht ist vielleicht ein bisschen hart ausgedrückt, aber sich so rüberholen und dann wegen der Nachfrage die Zinsen runtergehen, weil die Nachfrage hoch ist, dann wäre es also eine nur scheinbar gute Entwicklung, weil, naja gut, also das, aber trotzdem die Zinsen, wie abhängig sind denn die Zinsen dieser 10-Jahres-Anleihen von der Nachfrage nach den Bonds? Ist das tatsächlich so, dass das also eine gesteigerte Nachfrage da die Zinsen drückt? Weil eigentlich sollen doch die Zinsen, die werden doch von den Bond herausgegeben, von den Bond-Aufkäufern gezahlt, mit Blick auf das vermeintliche Risiko. Aber ist das hier auch so, dass einfach mehr Nachfrage schlichtweg die Zinsen drückt?
2: So ist das. Also okay. Bei den 10-Jährigen auf jeden Fall. Bei den drei Monaten kann die Zentralbank sehr aggressiv eingreifen, indem sie eben die Zinsen senkt. Das geht dann gleich um meistens 25 Basispunkte. Da hat die EZB jetzt gerade erhöht und du wirst in den nächsten Wochen schon merken, dass es wie Sand im Getriebe ist. Es wird ruckeln. Jetzt ruckelt es schon an den Aktienmärkten. Das heißt, die Refinanzierung wird teurer für viele, die das auf Pump gemacht haben und drei Monate finanziert haben. Das ist aus meiner Sicht nicht lange durchzuhalten, aber die 10 Jahre, die unterliegen eben großteils dem Markt, wobei auch hier natürlich so etwas wie Yield Curve Control, das haben die Japaner über 25 Jahre gemacht. Das heißt, sie drucken Geld und kaufen ihre eigenen Anleihen über 10 Jahre. Damit erzeugen sie eine künstliche Nachfrage. Und wer hätte vor 10 Jahren gedacht, oder ja, länger, vor 15 Jahren, dass es mal Negativzinsen gibt? Kein Mensch. Jetzt dachte man, da sind wir weg und die Zinsen gehen hoch, und zwar Richtung 4 und 5%. Das ist mit diesen Staatsverschuldungen weltweit nicht machbar. Und jetzt wartet man aus meiner Sicht auf einen Katalysator, um dann aggressiv nach unten nehmen zu können. Es kann also wieder sein, jetzt mal aus langer Sicht gesehen, dass wir wieder negative Zinsen bekommen. Das heißt, die Aktienmärkte müssten weiter nach oben gehen nach einer Korrektur. Und die Korrektur ist nichts weiter als das Schütteln der weichen oder der zittrigen Hände, die dann kalte Füße bekommen. Ähnlich wie bei SpaceX jetzt. Wer über 200 gekauft hat und hatte die Gier in den Augen, dass es jetzt auf 300 geht, der ist bei 150 wach geworden und heult natürlich jetzt. Und genauso ist es auch. Das heißt, es sind nicht immer nur die Privatanleger, sondern es sind auch Profis, die eben in so Dinge reinkaufen müssen. Dann fällt das nach unten, dann werden sie durch Stops getriggert, müssen teilweise wieder verkaufen. Und das erzeugt dann diese Volatilität. Die hält sich im Moment noch in Grenzen. Die müssen wir beobachten. Das ist der sogenannte VIX, also der Volatilitätsindex. Und den gilt es zu beobachten, weil der müsste eigentlich als nächstes anziehen. Und wir sehen, wenn man ganz verschiedene Charts anschaut, dass wir an einer Situation sind, wo zwar die Welt sagt, es ist hier alles in Ordnung, aber was ich schon erwähnt habe, die Kreditfonds, die wollen nicht mehr auszahlen. Hier gibt es viele Abschreibungen. Das heißt, die Welt ist nicht so schön, wie sie jetzt draußen erscheint, wenn man rausguckt und die Sonne scheint, sondern es fault eben weiter, weil wir an dieser ursprünglichen Situation der Verschuldung eigentlich nichts geändert haben. Die Amerikaner verschulden, müssen sich weiter verschulden, die Zinsen sind hoch. Aber die Amerikaner haben es, wie ich immer sage, zumindest probiert. Und wir haben jetzt einen Fall, da gibt es eine Company, die heißt Satz EchoStar zum Beispiel. Die sind bei 2,8% Beteiligung von SpaceX. Denen gehören 2,8%. Das heißt, die Aktie, die sie irgendwann investiert haben, ist viel mehr wert als das gesamte Unternehmen. Würden die jetzt verkaufen, dann wären da 8 Milliarden Steuern fällig. Und das heißt, 8 Milliarden, das ist natürlich für Amerika ein Tropfen auf den heißen Stein. Aber sag mir mal in Deutschland jemand, der 8 Milliarden Steuern zahlt. Weißt du, das ist eben der Unterschied. Und da gibt es als letztes jetzt, um das abzuschließen, zu beachten, die S&P-Nettogewinne im letzten Jahr oder insgesamt sind um 11,8% gestiegen. Das sind die 500 größten marktkapitalisierten Werte in Amerika. Und die EU mit ihren 500 Unternehmen ist im gleichen Zeitraum um 11,2% gefallen. Und deshalb wird diese Kluft immer größer. Wir limitieren die Energie, die Amerikaner nehmen sie, wir verlieren das Rennen.
1: Wie gesagt, ich weise auch mal auf die schöne Zahl, dass die Steigerung des Bruttoinlandsproduktes, also das rübergerechneten der EU, in den letzten 20 Jahren, die ist quasi komplett summarisch in die USA gegangen. Wenn man sich diese Zahl einfach anguckt, das Wirtschaftswachstum, was die EU nicht hatte in den letzten über 10 Jahren, das hatte original in der Größe und mehr hatten das die USA. Also das ist der einfachste Weg, um festzustellen, wie der Kolonialherr eben seine Überseegebiete ausschlachtet. Wenn das schon so ist, dann passt gut rein, was wir beide ja an der Grenze der EU zu einem von der EU besetzten Teil, durch die Türkei besetzten Teil der EU getan haben. So sieht nämlich die EU den Zustand der sogenannten türkischen Republik Nordzypern. Wir haben schon darüber geexpostet, als wir da waren und du hast in Dubai auch noch ein paar Erfahrungen gemacht. Bündeln wir das Ganze mal zu einer praktischen Erfahrungsberichtsrunde, wie man so rauskommt. Wir waren ja da in Nordzypern, haben uns das mal angeschaut, ganz spannend. Hat einen Grenzer sehr wütend gemacht, die Frage, welchen Grenzübergang man nehmen sollte. Das ist nämlich kein Grenzübergang aus Sicht der Südzyprioten. Eine Grenze würde ja bedeuten, dass das andere Land dort drüben anerkannt wird. Da ist kein anerkanntes Land, es ist nur ein Checkpunkt. Also wenn ihr euch in eine Händel begeben möchtet mit südzypriotischen Grenzern, dann wäre das der Weg, habe ich unfreiwillig rausgefunden. Und auf meinen Hinweis, also weil er mich dann sozusagen in einen Popquiz brachte und sagte, nein, das ist ja nur ein Checkpoint, Sie müssen ja wissen warum. Ja, weil das kein anerkanntes Land ist. Attestierte er mir dann, das sei keine Dummheit von mir, sondern Ignoranz nur gewesen. Das ist, jedem anderen hätte ich meine Meinung sehr ausführlich erklärt. In diesem Fall habe ich mir auf die Zähne gebissen und dachte mir, gut, ich muss jetzt nicht auch noch in Zypern irgendwie offizielle Probleme kriegen, denn jeder Grenzübergang dauerte ja über eine halbe Stunde dank der Ausschreibung meines Passes durch eine ostfriesische Staatsanwaltschaft. Kein Scherz, sondern ein illegales Vorgehen einer ostfriesischen Staatsanwaltschaft. Es hat dann geklappt, wir waren dann da und haben mal geschaut, wie das so ist, wenn ich da drüben ein Konto eröffnen möchte. Das war eine interessante Erfahrung. So du als Banker, der das begleitet hast, ein betreutes Konto eröffnen, wie war das im Vergleich zu den Vorgängen in der regulierten KYC-Euro-Welt?
2: Ja, also es war eine ganze Ecke einfacher, was ich da gesehen habe, wie die das machen. Natürlich machen sie ja auch ihren Test beziehungsweise nehmen die Kopie vom Pass, aber sie sind eben an bestimmte Meldebestimmungen anscheinend nicht angeschlossen oder noch nicht angeschlossen. Und das heißt, sie sind hier schon flexibler, aber sie geben eben die Restriktion. Es ist letztendlich ein Konto, auf dem du ein paar Reserven haben kannst. Du kannst noch nicht am Anfang am Zahlungsverkehr teilnehmen. Du kannst es auch nicht in der Türkei ausgeben. Das kommt. Aber wenn man so auf die App schaut und man da in Gold und in Bitcoin und in andere Dinge sogar investieren kann, also in Dollar, in Euro, da sehe ich halt als einzige Gefahr, warum man das nicht in riesiger Menge machen sollte. Da muss ich immer wieder die Parallelen zum Libanon ziehen, wo eben die Nationalbank dann irgendwann gesagt hat, alle, die ein Dollarkonto haben, die frieren wir jetzt ein. Das kann also passieren. Ja. Ich glaube natürlich, dass der Libanon da ein bisschen, wie soll ich sagen, einfacher das hatte. Ich glaube nicht, dass die Türkei das machen würde, weil es natürlich sehr viele vermögende Türken geben, die halten keine türkische Lira bei 30% Inflation, sondern die halten eben Dollar und Euro und Gold. Und das hat sich auch über die letzten Jahrzehnte mehr als gelohnt, auch Bitcoin. Also jeder, der aus der Türkei eine Wohnung in Berlin gekauft hat, in Euro zum Beispiel, ist der König, die türkische Lira hat gegen den Dollar auch 50, 60, 70% die letzten Jahre verloren. Es gab eine Währungsreform. Also von daher, das kann dir passieren, aber für ein Konto, um nicht sofort aus dem Gesamtspiel genommen zu werden, wie das so bei einer EU-Sanktion gerne ist, war ich überrascht, auch wie professionell das gemacht wurde. Also man kann da nicht sagen, dass es Wald und Wiese ist, sondern das ist schon eine richtige Bank mit einem richtigen Angebot. War interessant zu sehen.
1: Dazu muss man auch sagen, also so aus meiner Nicht-Banker-Sicht und aus meiner Sicht des Naivlings, kann man sagen, super professionell gemacht. Du gehst da hin in die Bank, 20 Minuten, du kriegst da einen Fragebogen, wo dann die üblichen Fragen gestellt werden. Wie viel Monatsumsatz erwarten Sie? Lustig ist die Frage, würden Sie im Falle, dass wir danach fragen, einen Beleg über die Herkunft der Gelder vorlegen können? Also eine hochgradig theoretische, und fragen tut auch niemand. Du solltest nur ankreuzen, ja. Das wird dir auch bedeutet, es wird nichts überprüft, sondern es wird geglaubt, was der Kunde sagt, und es wird dir sofort eine App auch aus dem App Store mitgegeben, auf der du dann deinen Bestand dort anschauen kannst und dann so die Basisfunktion verwalten kannst. Du hast ja schon gesagt, wenn man keinen regulären Wohnsitz in Nordzypern hat, also keine anerkannte Residency, die man relativ leicht aber auch bekommt, schönen Gruß an einige Hörer auch dieses Podcasts, die Freude hatten, dort kennenlernen zu dürfen in Nordzypern auf der Recherchereise mit einer sehr schönen Strandbar, einen schönen Tag verbracht und viel gelernt darüber, wie man nach Nordzypern auswandert. Also man bekommt diese Residency, wenn man das machen möchte. Dann hat man auch den vollen Kontozugriff, also kann mit Kreditkarten das Geld weltweit ausgeben. Ich schätze auch in Russland, das wäre mal interessant, das zu probieren, weil das ja über ein separates Banking-System da funktioniert. Das müsste dann eigentlich gehen. Für die Nicht-Residents ist das quasi nur ein Sparkonto, kann man sagen. Das Geld geht darauf. Ja. Man kann es Cash oder unbar darauf überweisen, kann es dann bar abheben oder sich auf sein eigenes Konto auch auszahlen, überweisen lassen, wieder zurück von der Bank, aber eben nicht über Kreditkarten und die üblichen Dinge ausgeben. Was mich beeindruckt hat, und das natürlich wieder, das ist hochgradig antisemitisch, was jetzt kommt. Achtung, sofort alle mitschreiben in den Staatsanwaltschaften. Wenn man da so steht am Grenzübergang, dann sieht man eindeutige Klientel kräftig aus Südzypern, also aus dem EU-Teil, nach Nordzypern gehen, hin und zurück. Also das ist, man gibt sich keine Mühe, das zu tarnen. Deutlich erkennbare orthodoxe Juden, die dort rege über die Grenze gehen.
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0: 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Die Bundesregierung diskutiert angesichts milliardenschwerer Haushaltslücken eine mögliche Anhebung der Mehrwertsteuer von 19% auf 22% ab 2028. Mit den zusätzlichen Einnahmen sollen prognostizierte Finanzierungslücken von mehr als 30 Milliarden Euro geschlossen werden. Kritiker warnen jedoch vor steigenden Verbraucherpreisen und einer zusätzlichen Belastung für Haushalte. Die Opposition bezeichnet die Überlegungen als sozial ungerecht. Bundestagsabgeordnete ordern durchschnittlich 10 iPhones auf Steuerzahlerkosten. 950 iPhones, 420 iPads und Kosten von fast 1,5 Millionen Euro. Der Bund der Steuerzahler kritisiert die Ausgabenpraxis im Bundestag scharf. Auffällig ist der Zeitpunkt vieler Bestellungen. 43,5% aller Geräte wurden erst im letzten Quartal des letzten Jahres angeschafft. Also zwischen Oktober und Dezember pünktlich zum Weihnachtsfest. Denn viele der Geräte wurden laut Insidern an Verwandte verschenkt. Der tschechische Ministerpräsident Andrej Babiš hat mitgeteilt, dass Tschechien sich nicht am militärischen Hilfspaket für die Ukraine beteiligen werde. Es soll einen Umfang von 70 Milliarden Euro haben. Die NATO-Mitglieder hatten der Ukraine diesen Betrag für das Jahr 2026 bei dem Gipfel des Bündnisses in Ankara zugesagt. Sie sagten dem Land außerdem eine Unterstützung in mindestens gleicher Höhe für 2027 zu. Babiš kritisierte die Ausrichtung des Gipfels und erklärte, alle sprechen über Krieg, alle sprechen über Aufrüstung und gestern habe ich nicht ein einziges Mal das Wort Frieden gehört. 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
1: Am Grenzübergang, dann sieht man eindeutige Klientel kräftig aus Südzypern, also aus dem EU-Teil, nach Nordzypern gehen, hin und zurück. Also das ist, man gibt sich keine Mühe, das zu tarnen. Deutlich erkennbare orthodoxe Juden, die dort rege über die Grenze gehen. Ich habe etwas recherchiert in die Richtung, habe auch einen israelischen Steueranwalt befragen können dazu. Und siehe da, das ist wohl das übliche Steuerspargeschäft vieler israelischer Geschäftsleute. Tel Aviv ist eine knappe Flugstunde entfernt oder deutlich weniger. Also es gibt da reichlich Flugverkehr zwischen Israel, was ja wie der Libanon quasi in Spuckreichweite liegt. Die Explosion beispielsweise damals in Beirut, als das Hafenviertel explodierte, haben ja einige Zyprioten erklärt, hörte man deutlich auf Zypern. So nah ist das. Und es ist ein beliebtes Steuersparmodell, sein Geld aus Israel mit der Hilfenahme israelischer Steuerexperten nach Südzypern zu bringen einerseits, in die EU und dann von dort aus, also dort ein Trust zu errichten und die Bestände nach Nordzypern weiter zu sichern. Also die israelischen, sagen wir, Steueroptimierer vertrauen auf die Redlichkeit der nordzypriotischen Banken. Das ist ja vielleicht kein schlechter Indikator. Die Damen und Herren betreiben seit langer Zeit dieses Spargeschäft. Wir haben ja auch von einigen Hörern die Information bekommen, nein, bei der derzeitigen türkischen Lira darf man auf gar keinen Fall, darf man das Risiko eingehen, das nach Nordzypern zu bringen. Letztlich sei das ja unter türkischer Kontrolle. Das ist so. Die türkische Armee kontrolliert diese Fläche. Offiziell betrachtet sich Nordzypern als eigene Republik mit selbstgewähltem Präsidenten und Regierung. Tatsächlich ist das eine direkte türkische Einflussnahme. Es gibt zum Beispiel auch keine Auslieferung von Nordzypern nach Deutschland und die sonstige EU. Und zwar nur deshalb, weil die EU das eben nicht als Land anerkennt. Eventuelle Auslieferungsanträge laufen dann über Ankara und werden dann von den Türken nach Nordzypern vollstreckt und der Betroffene wird dann also von Nordzypern aufs türkische Festland dann in die EU ausgelagert und ausgeliefert. Also das ist direktes türkisches Einflussgebiet und letztlich ist es auch die Türkei, die für insgesamt, wenn ich richtig informiert bin, $25.000 äquivalent Einlagensicherung birgt. Das ist der Sicherungsstand. Alles darüber ist im Zweifelsfall flöten, wenn die Bank pleite geht. Das betrifft nur die Bankebene. Wenn natürlich die türkische Lira so massiv abwertet, dann würde auch ich sagen, ganz egal, ob man das Konto, was man dort übrigens von Anfang an in British Pfund, Euro und Lira dreifach geteilt bekommt. Das kostet nichts extra. Und auch die Preise sind ein Witz. Also die Kontoeröffnung selber hat mich keine 5 € gekostet. Die Monatsgebühren liegen noch drunter. Das ist gar nichts. Nur dafür, dass man dort eben ein Einzahlungskonto hat. Ja, und dann ist mein Fazit auch, das ist kein Konto, um Werte zu sichern, größere Mengen an Werte zu sichern, aber ist ein Konto, um unter 25.000 € zumindest das Geld zu haben, an das definitiv die EU nicht rankommt. Und ich für meinen Teil habe mit einem Sicherungskonto von 25.000 € leider viel mehr Sicherungskapazität, als ich Dinge zu sichern hätte. Insofern ist das durchaus was, wo ich sagen würde, bitte?
2: Du hast noch Platz.
1: Ich hätte da jede Menge Luft nach oben, ja. Wenn ihr diese Luft wegnehmen wollt, gerne, ihr habt meine Kontonummer, aber nein, Schatz beiseite, um ein paar Euro 50 oder Dollar, wahrscheinlich Euro wäre es nicht unbedingt, ich wäre US-Dollar oder Pfund wären vielleicht eine sinnvolle Variante, sie da hinzulegen, um sie sicher aus dem Griffelbereich von Lars Klingbeil zu bekommen, dafür scheint es mir gut soweit, ja. Auch wenn die Lira weiter abwertet, ich schätze mal, so nah ist sie nicht am Crash, dass die Türkei anfangen würde, die Kleinstkonten in Nordzypern dicht zu machen. Das wäre ja der totale Wirtschaftszusammenbruch. Also so viel Vertrauen hätte ich persönlich noch in diese kleinen Kontobestände. Ja, das ist mein Fazit.
2: Ja, also sie brauchen Dollars, aber sie haben natürlich noch andere Möglichkeiten. Das Land ist groß. Ja, der Erdogan spielt ja auch alle Seiten. Auf der einen Seite wird immer noch NATO diskutiert. Dann ja, ist er auch Teil der BRICS wiederum. Da ist er gerne. Das Schlimme bei ihm oder bei der Türkei ist eben, wenn man sieht, dass die Zentralbank nicht, in Anführungszeichen, unabhängig ist. Das heißt, er hat ja beim letzten Mal die Zinsen gesenkt, obwohl sie in der türkischen Lira hätten erhöht werden müssen, um die Währung zu stabilisieren. Das heißt, er tut auch seinen Teil, dass die türkische Lira eigentlich konstant abwertet. Ja, und deshalb ist die Reaktion der Menschen vollkommen verständlich. Deshalb hatten wir ja auch immer wieder, wenn wir jetzt gleich zu Krypto kommen, über die Stablecoins gesprochen. Also jemanden in der Türkei ist ein Stablecoin USDC lieber als ein türkischer Stablecoin zum Beispiel. Ja, das ist vollkommen klar. Und so verbreitet sich halt weiter der US-Dollar als Leitwährung. In dem Moment, wo es in den lokalen Währungen knapp wird, ist der US-Dollar einfach die Haltechance, dass man seine Kaufkraft erhält. Und ansonsten ja, kämpft die Türkei, ich glaube, im Moment bei 30-35% Inflation. Das ist schon eine Menge.
1: Ja, also insofern stimmt beides. Nicht? Wir vertrauen jetzt hier auch nicht der Wirtschaftskraft der Türkei in Zukunft, sondern es geht hier um Kleinstsparmöglichkeiten. Genau. Oder auch ganz konkret. Oder auch ganz konkret darum, dass wenn jetzt mir beispielsweise eine EU-Regulation die EU-SEPA-IBAN-Konten zumacht, was jederzeit passieren kann, dann bestünde mit so einem Konto immer noch die Möglichkeit, auch für Spender von außerhalb dahin zu überweisen. Das ist keine perfekte Lösung, aber um Perfektion geht's nicht. Wer den Luxus wie ich nicht hat, Perfektion zu verlangen, der nutzt einfach das, was praktisch geht. Ein Wort vielleicht noch von dir aus Dubai. Du bist ja dann weiter und hast dir angeschaut, wie es in der ehemaligen, muss man jetzt sagen, Metropole für Externe und Steueroptimierer und Digitalnomaden zugeht. Da sind die Flüge mittlerweile so, man kriegt sie hinterhergeschmissen, kann man sagen. Man fliegt mittlerweile über Zypern nach Dubai für ein, ja aktuell, ich glaube, ein Drittel des Preises, den ich jetzt nach Berlin zahlen würde oder für innerdeutsche Flüge. Dubai scheint nicht mehr ganz so beliebt. Sie haben ein Problem mit ihrem Geschäftsmodell. Wie sieht es denn jetzt praktisch vor Ort aus? Wie ist die Stimmung und wie ist die Lage an Externen, an Expats und bisherigen Steuerflüchtlingen?
2: Gut, einmal ist es jetzt Sommer, also heute sind es 44 Grad. Da ist es schon, wie wenn du vor den Föhn läufst, wenn du rauskommst. Ich weiß, Deutschland ist auch warm, aber hier ist das schon ordentlich. Das heißt, es ist sowieso ein bisschen weniger los. Gegenüber den letzten Malen, würde ich sagen, ist die Hälfte. Also du kommst an den Flughafen, es ist alles sehr entspannt. Du merkst hier auch nicht, dass Leute angespannt werden. Die Taxifahrer sagen, ah, jetzt wird's wieder Sommer. Das hat mehr damit zu tun, als jetzt die Kriegssituation oder die Angst. Es gibt hier einige Influencer, die auch von ihrem Balkon weiter streamen. Du musst oder du solltest halt nicht Dubai kritisch sein, sagen wir es mal so. Dann hilft dir das. Aber es gibt natürlich auch viele Menschen, die von hier weg sind und jetzt erst einmal nicht zurückkehren. Das heißt, es entspannt sich alles ein bisschen. Also wie ich das jetzt auch einschätzen kann, so die Mietsituation hier, wo ich jetzt im Moment bin, waren vor einem Jahr noch drei richtige Hochhäuser, Wohnhäuser mit vielleicht 40, 50 Stockwerken im Bau. Die sind jetzt fertig. Die sind also zum Teil schon bezogen. Man sieht zwar, dass ein paar Wohnungen noch zu verkaufen sind, aber das geht nach wie vor weiter. Ich weiß jetzt nicht, wie sie es machen mit den ganzen Arbeitern, die sie ja dann auch aus dem Land gescheucht haben, ob die jetzt alle wieder zurückkommen. Ich sehe hier schon große Heerscharen von normalen Arbeitern. Was auf der Finanzseite ist, da war ich heute im Dubai International Financial Center und habe da zwei Meetings gehabt. Und was mir da aufgefallen ist, ich war in der letzten Woche oder vorletzte Woche, ging es mir irgendwann, es ging um die WM eigentlich, aber ein Post von der Bundesbank und dann hatte ich kommentiert, ihr seid bei der Bundesbank, zieht euch mal ordentlich an, also für so ein Video. Die sahen aus, wie wenn sie aus der Kloake kommen. Und dann kam zurück, ob ich jetzt der Spießer des Tages werden will. Und wenn du hier kommst, dann ist alles super sauber, wie halt Dubai ist. Aber auch die Menschen, obwohl es so heiß ist, sind in weißem Hemd, keine Krawatte oder teilweise auch leichte Anzüge. Das heißt, du kommst da rein und du fühlst schon, hier wird seriös mit Geld umgegangen. Wenn du in die Bundesbank gehst und du siehst, dass zwei Schwachsinnige sich für ein TikTok-Video den Ball zuspielen, dann fehlt mir das eben. Und da ist mir eingefallen, dass ich auch schon mal massiv kritisiert wurde, weil ich mal einem bedeuteten Wirtschaftsprüfer ein Mandat entzogen habe, weil, das ist jetzt ein bisschen in die andere Richtung, zwei der Leute, die diese Prüfung hätten mitmachen sollen, halbnackt auf dem CSD-Wagen standen. Und dann habe ich das Mandat gekündigt. Und dann war ich natürlich sofort homophob und sonstiges. Und ich sage, nein, wer Samstag halbnackt auf dem Wagen steht, den möchte ich nicht meine Firma bzw. das Kapital prüfen haben. Und von daher, ich glaube, man kann spüren, dass der Pendel wieder ein bisschen zurückkommt an die Seriosität. Aber es ist wirklich, ich weiß ja jede Woche darauf hin, diese TikTok- oder bzw. Instagram-Videos, die machen mich fertig, weil es eben zeigt, dass der IQ bzw. diese kindliche, was denken die, dass irgendjemand sie wählt, weil sie jetzt, keine Ahnung, den Ball durch die Gegend schießen oder... Ja, die setzen sich dann ins Parlament beziehungsweise sitzen auch in der Koalition und beschließen zum Beispiel ein Energieeinsparungsgesetz, was jeden treffen wird. Ja, da, wenn wir weniger Energie haben, diese Energie heißt, die Wirtschaft wird attackiert. Es ist eigentlich ein Terroranschlag. Und 10 Minuten später machen die ein geistesgestörtes Video über die Fußball-WM. Und das passt eben nicht zusammen. Da werde ich auch nicht zurückrudern.
1: Man merkt schon, da kommt dann Emotionen durch. Also ich muss jetzt sagen, kann ich nachvollziehen, was die Seriosität angeht. Für mich läuft der Unterschied nicht darum, ob der halbnackt auf dem Wagen steht. Also ich habe auch schon Leute ganz nackt im KitKat-Club getroffen, mit denen ich sehr wohl Geschäfte machen werde. Der Unterschied ist, wie ich das betreibe. Ja? Bringe ich meine Freizeit mit irgendwelchen Ausschweifungen als Freizeit und mache es mit entsprechender Diskretion. Also gehe dorthin, wo Gleichgesinnte sind und feiere. Das finde ich nicht nur in Ordnung, sondern das finde ich sehr nachvollziehbar, mache ich auch. Oder stelle ich mich aus, und das ist ja hier der Punkt, stelle ich mich aus mit all meinen Neigungen und Interessen, was immer die sind, ob die nun schwul sind, ob die bi oder vollkommen wurscht. Ja. Ich renne ja auch nicht auf der Straße rum und preise den Hintern schöner Frauen irgendwie mit einer freien Oberkörper und streame das dann live. Also das wäre genauso ein unseriöses Benehmen aus meiner Sicht, obwohl ich den Hintern schöner Frauen ganz großartig finde und da ganz viel drüber reden könnte. Das ist ja der Punkt. Ja. Nicht die Frage, welcher Neigung man in seiner Freizeit nachgeht, sondern eben wie man das tut. Und auch nicht, ob man das in einer Weise tut, die dir nun gefällt oder mir, sondern ob man eben sich inszeniert als ein Aktivist, der man damit letztlich ist, ja, und zeigt, dass das eine Priorität ist, da würde ich auch sagen, gut, dann sollte er sich mal darauf konzentrieren und nicht auf mein Geld. Wenn ich den andersrum bei einer Party treffe, wo ich dann, ja, wo das eben privat passiert, wunderbar. Ja, das ist jetzt da, meine also, Vorstellung.
2: Da stimme ich dir 100% zu, aber du siehst ja, die Stadt Berlin hat kaum Geld für irgendwas.
1: Ja, aber ein CSD war.
2: Kauft sich jetzt einen Bus für CSD von 375.000 Euro.
1: Natürlich.
2: Und wenn da groß Stadt Berlin draufsteht und dann die Angestellten der Stadt Berlin halt nackt da drauf sind, das hier war auch ein Bus von diesem Wirtschaftsberater. Also die hatten das große Logo drauf.
1: Auch noch?
2: Und okay, Und ich habe auch schon mit ehemaligen Kollegen von mir, die heute in sehr prominenter, sehr hoher Vorstandsposition sind bei deutschen Großbanken, den habe ich auch schon mal geschrieben und sagt, wer bin ich denn, um jemanden zu sagen, wen oder was er lieben kann?
1: Ja, natürlich, um Himmels.

0: ist die Welt des Krypto. Denn da steht so einiges ins Haus und es steht auch Hilfe von uns für euch an. Aber bevor wir uns mit diesen Dingen in der Tiefe befassen, einmal der Überblick in der Breite mit den Krypto-News mit Mike the Pirate.
1: Ja, der Markt, lieber Paul, bleibt weiter angespannt. Es gibt allerdings auch schon erste positive Signale. Bitcoin notiert im Moment um 61.000. Die Kryptowährung kämpft mit Verkaufsdruck, hält sich aber noch über der 60.000er Marke. Tech-Aktien und risikoscheue Stimmung drücken den Markt. Ethereum notiert bei etwa 1.650, leichte Schwankungen. Die ETH-Währung spürt den Druck durch Abflüsse aus den ETFs. Solana bewegt sich um die 60, um die 69 Dollar und zeigte sich in den letzten Tagen ein wenig robuster. Fee and Quid weiterhin bei 20, immer noch in der extremen Angst. Was den Markt, die Kurse in den letzten 24 Stunden bewegt hat, waren Schlagzeilen, dass OG-Investoren, und das ist sehr positiv, deutlich weniger verkaufen, hatten wir schon in den letzten Wochen beobachtet. Die Ethereum Foundation baut 20% des Teams ab, spart Kosten, nimmt auch Druck von den Verkäufen der eigenen Coins. Die Analysten von CryptoQuant raten Michael Saylor und seinem Strategy mit dem Bitcoin-Kauf aufzuhören. Ja, der Markt bleibt volatil. Insider rechnen mit weiterem Druck durch globale Unsicherheiten und starkem Dollar. Bitcoin könnte zwischen 60 und 65.000 pendeln. Ein Fall unter die 60.000 wäre ein Warnsignal. Wäre schön, wenn wir uns wieder darüber bewegen und halten könnten. Ruhig bleiben, nicht paniken. Der Kryptomarkt hat schon oft gezeigt, dass gerade in den Phasen großer Angst neue Chancen entstehen. Schauen wir ein wenig ins Detail von der Meldung von CryptoQuant. Der größte Bitcoin-Käufer der Welt hat ein ernstes Finanzproblem. Die Firma MicroStrategy oder jetzt nur noch Strategy hat in den letzten Jahren massiv Bitcoin gekauft und sieht langsam alt aus. Laut einer Analyse von CryptoQuant sind die Bargeldreserven des Unternehmens im Jahr 2026 um 38% auf nur noch 1,4 Milliarden Dollar gesunken. Gleichzeitig zahlt MicroStrategy inzwischen jedes Jahr etwa 1,2 Milliarden Dollar an Zinsen für seine Schulden. Das bedeutet, das vorhandene Bargeld reicht gerade noch für 14 Monate. Vor 2 Jahren waren es noch über 7 Jahre Reserve. Die Experten waren ganz klar, wenn die Einnahmen weiter zurückgehen, muss das Unternehmen entweder die hohen Zinszahlungen kürzen oder mal wieder Bitcoin verkaufen. CryptoQuant rät daher eindringlich, stoppt den Bitcoin-Kauf und baut erst wieder solide Bargeldreserven auf. Ob Strategy-Chef Michael Saylor auf diesen Rat hört, bleibt abzuwarten. Es wäre zumindest für den Bitcoin-Markt eine wichtige Wendung und ein entlastendes Zeichen. Ernüchternde Nachrichten aus der Kryptowelt. Das zweite Quartal ist zum heckreichsten Vierteljahr aller Zeiten geworden. Laut Daten von Defilama wurden allein in den Monaten April bis Juni 85 Krypto-Hacks gemeldet. Das ist leider Gottes ein trauriger Rekord. Die gestohlenen Beträge waren insgesamt etwas niedriger als in manchen Vorjahren, doch die schiere Anzahl der Angriffe belastet das Vertrauen der Nutzer. Viele Anleger ziehen ihr Geld aus Defi-Projekten ab. Der sogenannte Total Value Locked ist seit Jahresbeginn bereits um fast 40% gesunken. Fairerweise muss man natürlich dazu sagen, dass wir die Gesamtkapitalrotation im Markt, die in AI-Projekte geht, in SpaceX und so weiter, da natürlich auch mit hineinspielt. Bleibt vorsichtig mit euren Investments, prüft, was ihr wo und wie klickt und signiert. Trump und der Kongress. US-Senatoren der Demokraten fordern vor den Republikanern sofortige Anhörungen im Kongress. Grund: Die Familie von Präsident Trump hat offenbar enge, bisher geheim gehaltene Geschäftsbeziehungen zu einem reichen Herrscher aus Abu Dhabi. Ein Fonds des Scheichs Tanun bin Zayed hat kurz vor Trumps Amtseinführung heimlich und verdeckt 49% an seiner Kryptofirma World Liberty Financial gekauft. Für 500 Millionen Dollar. Ein großer Teil des Geldes ging an die Firmen der Trump-Familie. Demokraten sorgen sich, ob diese Investition Einfluss auf spätere US-Entscheidungen hatte, zum Beispiel den Zugang der Vereinigten Arabischen Emiraten zu modernen Chips. The greatest, the one and only Krypto-Croupier im White House Casino. Trump sagt, er habe von dem Deal nichts gewusst und sei nicht aktiv dabei. Die Republikaner entscheiden jetzt relativ kurzfristig, ob es diese Anhörungen gibt. Gute Nachrichten für Solana aus der Finanzwelt. Die südkoreanische Internetbank Tosbank macht mit Krypto-Plattform Solana gemeinsame Sache. Die beiden haben gerade einen Vertrag unterschrieben und starten einen Testlauf für günstige und schnelle Überweisungen ins Ausland per Blockchain. Dabei sollen vor allem Stable

0: Bitcoins zum Einsatz kommen. TOS Bank hat über 15 Millionen Kunden und will prüfen, ob die Technik von Solana Überweisungen schneller und billiger machen kann. Später sollen auch normale Zahlungen und digitale Vermögenswerte dazukommen. Das ist die erste direkte strategische Partnerschaft zwischen einer südkoreanischen Digitalbank und der Solana Foundation. Der Test startet jetzt. Ein wichtiger Schritt zu moderner, grenzüberschreitender Digitalfinanzierung und insbesondere ein wichtiger, signifikanter Partner auf der Solana-Blockchain und dem Ökosystem. Zum Schluss, es droht ein Kahlschlag in der EU zum 1.7. 80% der Börsen werden Mika nicht überleben. 60% der EU-Nutzer drohen gesperrte Accounts und Auszahlungsschwierigkeiten. Der große Regulatorenstichtag naht. Am 1. Juli endet die Übergangsfrist für die neue EU-Regel Mika. Der Chef von OKX Europe, neben einigen wenigen Medien, warnt, rund 80% der Kryptobörsen werden das voraussichtlich nicht in der EU überleben. Ab Juli dürfen nur noch von der EU lizenzierte Anbieter in der EU legal handeln. EU-unlizenzierte Plattformen müssen den Service für Europäer einstellen. Was erschreckender ist, derzeit sind etwa 60% der Nutzer auf solchen nicht zugelassenen Börsen unterwegs. Also ich kann User nur aufrufen, rechtzeitig zu wechseln, die Bestände abzuziehen, sonst drohen gesperrte Konten und Probleme beim Abheben. Mika soll mehr Sicherheit und Verbraucherschutz bringen, sorgt aber letztlich für eine große Marktbereinigung und heftige Einschränkungen bei EU-Usern, die das mit sich machen lassen. Soweit die News.
1: Tja, das ist natürlich ein wichtiger Punkt, gerade der letzte, den du da genannt hast. Interessant auch, ehrlich gesagt, die Trump-Geschichte, von der ich in dem Fall auch noch nicht gehört habe, ist immer wieder erstaunlich. Man dreht irgendwo einen Stein um auf dem Finanzmarkt und wer ist da drunter? Ja, irgendein Trumper. Das ist unterhaltsam. Wichtig hingegen ist das, was du zuletzt sagtest, für alle innerhalb der EU. Auch eine Gelegenheit, bevor ich das auch gern von dir genau erklärt hätte, Hermann, was denn da nun passiert. Für alle, die bei der Gelegenheit jetzt sagen, ach guck, also bin ich da betroffen, was kann ich machen, wohin geht's dann? Ich habe all mein Geld bei irgendeiner Börse, bei der ich vermute, das ist nicht so gut. Soll ich jetzt zu Bison, der Stuttgarter Börse, rennen? Ich schreie da ganz laut nein. Aber warum schreit Paul da ganz laut nein? Und was ist überhaupt Krypto? Mike the Pirate war mal wieder aktiv, ist er eigentlich immer, wenn er nicht gerade hier uns verbal erklärt, was ist, dann sitzt er am Computer und schreibt praktische E-Books zum Thema und da gibt es nun ein ganz brandneues für die absolut blutigsten aller Anfänger, die es vielleicht gerade mal geschafft haben, über nacktemark.de zu verstehen, wie unser Spendencoin funktioniert und sagen, nur hätte ich gern eine weiterführende Einleitung und das gibt es nun. Krypto für Einsteiger ist ein neues E-Book, was ab sofort bei paulbrandenburg.job verfügbar ist von Mike the Pirate, wo wirklich alles ausführlich durchgekaut wird. Ich glaube, es ist ein über 200 starker Seiten gewordener Wälzer, wenn ich das richtig verstanden habe, Mike, oder?
0: 120 Seiten sind es geworden, lieber Paul, mit 17 Checklisten. Und das Schöne daran ist, es ist wirklich für die Praxis geschrieben. Unsere Erfahrungen, die wir machen durften in den letzten drei Folgen unseres Kurses für Einsteiger, wir hatten ja sehr gute Resonanz und vor allen Dingen User-Fragen. Und die sind alle mit reingearbeitet worden. Also von, warum sollte ich mit einer Seedphrase zwei Wallets bedienen? Wie sehen Gebühren aus? Was sieht eine Transaktion vor? Wie kann ich mehr Alarme setzen? Warum hinterlegt man eigentlich Coins, um sich dafür Krypto zu leihen? Was ist der Handlungsfall? All diese Fragen von den Usern konnte ich mit reinarbeiten. Und ich glaube, deswegen ist es gerade ein sehr nüchternes, weil keine Coin-Tipps, keine Anlageempfehlung, kein Hype, sondern wirklich praktisches Handwerkszeug.
1: Also, Kaufbefehl will ich nicht sagen, ich bin ja nicht Harald Schmidt, aber dringende Empfehlung, euch das mal anzuschauen. Übrigens auch neu im Shop verfügbar, wo wir gerade schon bei dem Werbeblock sind, ist ebenfalls ein E-Book und zwar eins, was in der Form auf dem deutschen Markt einzigartig ist, weil es ein VPN-Ratgeber ist. Wir haben es ja schon oft gesagt und auch unser Mika-Thema ist im Prinzip damit verbunden. Die EU hat den VPNs den Kampf angesagt. Ursula von der Lügen hat schon erklärt, die EU ZK, der SED-App zur Reglementierung des Alters oder der Altersbeschränkung auf Social Media, also letztlich die Klarnamenpflicht im Internet, die wird auch VPN-resistent sein. Das behauptet sie zumindest. Und das sollte ein Weckruf für alle sein, die sagen, ja, VPN habe ich immer schon mal von gehört. Irgendwas ist da mit sicherer Zugang und Umgehung von Sperren. Da gleiches Spiel. Wir haben einen VPN-Ratgeber jetzt für euch. Mike the Pirate hat ihn geschrieben, der eben nicht Ausrufezeichen, drei Ausrufezeichen, dick und unterstrichen, nicht gesponsert ist von irgendeinem VPN-Hersteller. Die sind nämlich sehr aktiv darin, Geld zu bieten. Auch ich werde von diversen VPN-Ratgeberherstellern immer wieder gebeten, also ich soll doch VPN-Werbung in meine Clips einbauen. Auch sie würden auch gerne die Sendung sponsern, dafür würden sie Geld zahlen. Nicht, weil ich ein besonders guter Mensch bin, sondern weil ich weiß, die zahlen mir nie so viel Geld, dass ich meine Glaubwürdigkeit damit bezahlt bekomme. Deswegen lasse ich das immer und sage euch, wir haben keine Sponsoren. Ist auch so. Jetzt haben wir aber ein Buch über VPN. Mike hat sie verglichen, hat vor allem mal geguckt, wem die eigentlich wie gehören. Spoiler Alert für all die Antisemiten unter euch. Da ist wieder ganz große israelische Beteiligung dahinter. Was erstmal nichts anderes heißt, als dass eine große israelische Beteiligung dahinter sind. Also da ist, also das muss man nicht politisch werten, aber sich mal anschauen, wie da eben die Eigentumsverhältnisse und warum sie so sein können. All das ist in diesem Buch mit praktischen Ratgeber. Das ist nicht politisch, sondern es ist ein praktischer Ratgeber. Wer kann, welches System kann man wie nutzen? Welche Erfahrungen gibt es? Was kostet das Ganze? Und wie sind unsere Erfahrungen damit? Zwei Punkte, die sicherlich wichtig sind. Lass uns nochmal, Hermann, über Mika sprechen. Vielleicht kurz erklären, was ist Mika in zwei Sätzen für die, die wenig damit zu tun hatten bisher? Und warum ist es relevant, dass das jetzt offensichtlich sehr bald denen das Ball fallen lässt?
2: Also Mika bedeutet Market in Crypto Assets. Das ist also die Regulierung des Kryptomarktes. Da gab es seit 18 Monaten sozusagen eine erste Warnperiode, die endet jetzt zum 1. Juli. Da wird scharf geschaltet. Also wir hatten ja auch Mike schon, der gesagt hat, USDT zum Beispiel, Tether als größter Anbieter von Stablecoins, hat sich das erst gar nicht angetan. Die können hier nicht mehr gehandelt werden. Und was bedeutet das? Ab 1. Juli wird es halt für Anbieter ohne Lizenz sehr hart, beziehungsweise fast unmöglich. Also es ist keine Aufnahme neuer Kunden mehr. Es darf keine Werbung geschaltet werden. Bestandskunden können noch verkaufen, soweit ich das richtig verstanden habe, transferieren oder Positionen schließen, aber du kannst eben nichts mehr kaufen. Die Verwahrung läuft noch so lange, wie es für einen geordneten Ausstieg nötig wäre. Auch da wieder sehr willkürlich. Wann kann man davon ausgehen, dass es nötig wäre oder beziehungsweise sein wird? Ja, die Größenordnung kann man sich vorstellen. Es gibt insgesamt 1200 registrierte Firmen, die für Mika in Betracht kamen, und 210 haben die volle Lizenz bekommen. Also von daher sind es eben ja gut 20%, die jetzt weitermachen, die weiter das anbieten unter erhöhten KYC und Beobachtungszwängen. Binance ist noch nicht ganz geklärt. Bei anderen war es so, dass sie die Lizenz erst gar nicht beantragt haben. Aber es ist eben weiter die Debatte, wie eng kann Europa bzw. die EU das Korsett schnüren, um immer mehr den Leuten zu zeigen, wir wollen das nicht. Gleichzeitig zu dieser Meldung, dass das jetzt praktisch keine Verlängerung der Ausnahmefrist mehr gibt, sagt die EZB, dass in 2029 die Central Bank Digital Currency, also der digitale Euro, kommen wird. Das wiederum im Kontrast zu Amerika. Da gab es letzte Woche einen angenommenen Gesetzentwurf, dass diese CBDCs gebannt werden, also dass die nicht in dieser Form in Amerika kommen dürfen. Die machen es eben über die Stablecoins, die haben sich da herausgewunden und die Wege gefunden. Aber es zeigt zum x-ten Mal, auch heute in der Sendung, wie groß der Unterschied zwischen Amerika und dem EU-Raum ist. Also alles, was hier an Innovation auch war, Richtung Krypto, Kryptomarkt, Richtung Be Your Own Bank, also sei deine eigene Bank, DeFi, Decentralized Finance, das wird alles erschwert und letztendlich im Keim erdrückt. Wir sind auf dem Weg in die totale Überwachung und wenn man Uschi am Knopf lässt, dann wird kräftig überwacht, abgesehen von ihr.
1: Ja, sie löscht derweil kräftig ihre SMS, die sie so geschrieben hat an Pfizer-Chefs und andere, und auch an Zelensky hört man jetzt. Mike, was bedeutet es jetzt praktisch für die Börsennutzer? Nutze ich nur halt gar keine Börsen mehr in der EU? Bin ich da faktisch zu gezwungen? Sollte ich da schon lange weg sein? Was ist denn jetzt für eher einfach strukturierte Menschen wie mich, die nicht so tief drinstecken, erstmal der erste praktische Schritt, den ich jetzt gehen sollte?
0: Anschauen, welche Alternativen habe ich außerhalb der EU, und überprüfen, wie habe ich meine Reserven heute angelegt. Genau schauen, dass ich es auf dem Hardware-Wallet habe, dass es möglichst schon nicht mehr der Überwachung unterliegt, und meine nächsten Schritte planen. Das würde ich ja anraten. Außerhalb der EU nach Möglichkeiten schauen. Vieles ist einfach nur ein Mausklick entfernt und vieles bedarf einfach nur Wissen. Also die Entscheidung, selber zu sagen, ich bin da unabhängig von, ich lasse das nicht mit mir machen und ich suche mir meine Wege. Die EU ist nicht der Nabel der Welt und schon gar nicht im Krypto-Globus.
1: Was ist denn ganz konkret eine gute Ausweichmöglichkeit? Es gibt 2, 3 Börsen vielleicht, du kriegst ja kein Geld von denen, wenn man mehrere nennen geht's. Welche Alternativen gibt es denn, wenn man jetzt in Euro-Börsen noch steckt, die man gut erreichen kann? Brauche ich dafür auch VPN oder kann ich, weil die dürfen dann ja nicht mehr in der EU handeln. Also wird denn das praktisch umgesetzt? Dürfen die nur nicht mehr? Nehmen die dann keine EU-Kunden an? Ist denen das völlig Wumpe? Was heißt denn das, 2 Mausklicks entfernt?
0: 2 Mausklicks entfernt heißt Anbieter, die keinen Datenaustausch mit der EU betreiben und auch nicht in der EU ansässig sind. Wenn man sich einzelne Anbieter anschaut, die haben dann 2 Niederlassungen in Singapur, in Taiwan, auf den Cayman Islands. Also der gegensätzliche Weg, was wir gerade zum Beispiel bei Bybit gesehen haben. Bybit war ein hervorragender Exchange mit einer tollen Financial Suite, ansässig in Dubai, mit toller Kreditkarte und hat sich jetzt vor einem halben Jahr entschieden, sie wollen Mika lizenziert werden mit einer Niederlassung in Wien. Haben dann ihre Kunden zwangsumgezogen, beziehungsweise haben es versucht, haben die immer wieder auf dem Bildschirm gesagt, zieh um, zieh um, zieh um. Wer dem blind gefolgt ist, ist jetzt voll in der Überwachung drin. Wer dem nicht gefolgt ist, hat einfach gesagt, danke für euren Service, ich suche mir einen Anbieter in Taiwan oder Singapur.
1: Okay, gut. Was wären jetzt aktuell vielleicht von dir 2, 3 gute Börsen, in die man sich mal angucken kann, ohne dass wir da jetzt eine von promoten, aber
0: Das ist pauschal immer schwierig zu sagen, weil es kommt auf die wirklichen eigenen Umstände an. Muss ich eine Kryptoanbindung SEBA IBAN haben? Brauche ich dort eine Kreditkarte? Mit welchen Mengen möchte ich dorthin? Also mit welchem Volumen möchte ich dorthin? Deswegen haben wir die verschiedenen Übersichten, um genau die Unterschiede auszumalen. Wenn ich jetzt 2, 3 Namen nenne, und es passt für den einzelnen Anwendungsfall nicht. Es macht mehr Sinn, sich die 10 anzuschauen, die wir aufgelistet haben, zu schauen, wo sind die Unterschiede, die Differenzen und was macht für meine persönliche Situation Sinn.
1: Okay, das kriegt man im paulbrandenburg.shop, die aktuellen Listen. Aber wenn man sagt, da gebe ich jetzt erstmal kein Geld für aus, ich will mich auch dazu ein bisschen erstmal erkundigen, mir konkrete Tipps holen auf unserem Community-Chat zum Krypto-Thema, also unserem Community-Chat zur nackten Markt. Da werden genau solche Themen auch besprochen. Also nutzt gerne den Verbindungslink hier unter dieser Sendung, um beizutreten in diesem Community-Chat, stellt dort die Fragen, geht dort die entsprechenden Gruppen und da wird genau über diese Themen gesprochen. Da bekommt ihr dann eine Antwort, eine konkrete Antwort und nicht so eine juristenartige fast schon. Das ist ja, wenn du einen Juristen fragst, Mike, fast klingst du auch so, dann kommt man wieder, das kommt darauf an. Ganz konkret will ich jetzt, ja, aber das hängt davon ab. Aber du hast natürlich recht, klar, wenn man jetzt stumpf sagt, hier gibt's die Börse XY1 und dann probieren das jetzt Menschen ganz naiv aus oder ohne irgendwelche weiteren Vorbedingungen sagen, wenn ein Mensch, das passt aber nicht, weil, ist ja schon richtig. Also ein bisschen mehr muss man offenbar fragen. Ein erster Tipp kostet da überhaupt nichts und Austausch mit der Community ist sowieso komplett gratis und bleibt es auch. Und auch Mike könnt ihr auf unserer Community-Chat fragen. Und wenn das dann weitergehen soll, dann schaut euch gerne im Shop um. Tja, ihr Lieben, das war es diese Woche zwischen Zypern, Mallorca und den Vereinigten Arabischen Emiraten. Ich hoffe, wir sehen uns oder hören uns nächste Woche wieder. Das war Folge 84 des Nackten Geldes. Wenn ihr Fragen habt, dann Hermann, dann schreibt auf X an banker-hermann oder kommentiert einfach unter dieses Video zu diesem Podcast auf theplatform.net. 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Hört gern morgen ab 6 Uhr auch wieder Nacktes Niveau vor allem, aber schaltet nächsten Freitag hier wieder ein und habt bis dahin einen wunderbaren Start ins Wochenende.
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1: Wenn wir über das Epstein-Netzwerk reden, dann denken die allermeisten Menschen an pädophile, babyfressende Satanisten. Für mich ist das ein hochintellektuelles Wissenschaftsnetzwerk, was im Geheimen Forschungen betrieben hat, weil es schlicht und ergreifend verboten war. Das Brooklyn Project. Ich habe mir, als Anfang Februar die Epstein-Files veröffentlicht wurden, natürlich auch gleich rangemacht und habe relativ schnell gemerkt, okay, die Narrative, die Erzählungen, die Berichterstattungen, die gehen halt in eine Richtung. Man spricht über Luxuswillen, schwarze Notizbücher, Missbrauchsskandale, prominente Namen. Wir alle haben das unendlich oft gehört, bis zu dem Tag, wo dann der Irankrieg losbrach. Seitdem redet keiner mehr drüber. Und ich habe mir diese Files angeschaut und bin, warum auch immer, auf eine Sache gestoßen und habe mich sehr, sehr, sehr gewundert, dass über diese Sache wirklich niemand redet, aber auch wirklich gar niemand. Die Sache hat einen ganz konkreten Namen, aber eine Suche danach ergab eben weder im deutsch- noch englisch- noch spanischsprachigen Raum eben keinen Erfolg bei der Suche. Und das hat mich eben sehr gewundert, weil es sich hierbei eben doch um eine Sache handelt, die ich für äußerst essentiell halte. Und ich nehme es gleich vorweg. Die These, die ich vertrete, ist, Epstein arbeitete an einem AI Manhattan Project und das bereits 20 Jahre bevor uns die KI nahegebracht wurde, nämlich von den Jahren 2000 bis 2008, das ist so die Entstehungsgeschichte, die ideologische, gedankliche Entstehungsgeschichte und alles, was danach folgte, möchte ich euch heute präsentieren. Und worum es bei dem Brooklyn Project ging, wird am Ende des Vortrages hoffentlich so ein bisschen klar. Ich muss vorneweg dazu sagen, ich gebe Einblick in diese E-Mails, die veröffentlicht wurden. Und das ist natürlich nur ein winziger, winziger Ausschnitt von der Wahrheit. Aber es ist ein authentischer Ausschnitt der Wahrheit. Es sind unverfälschte E-Mails. Niemand leugnet, diese E-Mails geschrieben zu haben. Wir können also davon ausgehen, dass sie auch echt sind. Und die Geschichte, die sich über diese E-Mails erzählt, die möchte ich heute weitererzählen, denn bisher hat sie in der Form niemand erzählt. Vorgeschichte. Wir hatten jetzt bereits in dem vorangegangenen Vortrag schon eine Menge zu dem Themenkomplex MK-Ultra, Bewusstseinssteuerung gehört. Und ich möchte einsteigen mit einem Zitat von Norbert Wiener. Das ist der Veranstalter der sogenannten Macy-Konferenzen in den 40er, 50er Jahren. Der hat einmal gesagt, wir haben unsere Umwelt so radikal verändert, dass wir uns jetzt selber ändern müssen, um in dieser Umwelt existieren zu können. Darauf aufbauend gab es viele Denker, die sich eben dann von da an Gedanken gemacht haben, wie können wir diesen Menschen nach so verheerenden Weltkriegen das Menschsein austreiben? Und die Idee war geboren, die sogenannte Maschinenintelligenz zu entwerfen. Und einer dieser Vordenker, der auch den Begriff der künstlichen Intelligenz geprägt hat, 1956 auf der Dartmouth Conference, war Marvin Minsky. Wir sehen ihn hier oben, der zweite von links. Und mit diesem Marvin Minsky, der, wie gesagt, als Professor am MIT einer der führenden Pioniere bei der Entwicklung von künstlicher Intelligenz war. Mit diesem Herrn möchte ich gerne einsteigen und mit einer ersten E-Mail, die ich präsentieren möchte, über die ich gestoßen bin, die stammt vom 6. Juni 2007. Und da schreibt eben jener Marvin Minsky an die Assistentin von Jeffrey Epstein, Leslie Croft, eine E-Mail mit dem Betreff Brooklyn Project. Und er schreibt hier, Hal Abelson wants to be the director. Ja, also er schlägt seinen MIT-Professor-Kollegen Hal Abelson als Direktor eines Brooklyn Projects vor. Und das hat meine Neugier getriggert im wahrsten Sinne des Wortes. Zwei MIT-Professoren, die ein Brooklyn Project mit Jeffrey Epstein gründen. Was ist denn das bitte für eine Geschichte? Und es war nicht schwer herauszufinden, worum es da ging, denn in dieser besagten E-Mail schreibt Marvin Minsky auch noch I'm attaching two copies of proposal. Also der hat gleich mal einen vierseitigen Projektentwurf geschickt. Und in diesem Projektentwurf mit der Überschrift The Brooklyn Project bei Hal Abelson, Marvin Minsky und Jared Sussman. Jared Sussman ist ebenfalls ein MIT-Professor gewesen, der mit Hal Abelson zusammen komplizierte mathematische Sachen gemacht hat. Und die schreiben hier, man kann es hier wahrscheinlich nicht lesen, The Brooklyn Project is a 6-year effort to build a large-scale general intelligence based on the model Marvin Minsky has refined over the past 30 years. Also das Brooklyn Project sollte in dieser Kombination ein Projekt werden, um künstliche Intelligenz herzustellen, und zwar nach den Vorstellungen von Marvin Minsky. Marvin Minsky hatte Ende der 90er Jahre mal ein Buch geschrieben, The Society of Mind, in welcher er seine Ideen zur Maschinenintelligenz skizziert hat. Und dieses Buch sollte dann eben die Vorlage für dieses Brooklyn Project werden. Das war Mitte 2007. Es vergingen einige Monate und offensichtlich war Jeffrey Epstein nicht so begeistert mit dem Fortschritt. Ja, wahrscheinlich ist da gar nichts passiert, wenn man eben mit Akademikern institutionell irgendwas in die Bahnen lenken will, braucht man viel Sitzfleisch. Und deswegen kontaktierte er ein Jahr später, 2008, einen gewissen Ben Gürzel. Den muss ich vorstellen, der ist wichtig. Ben Gürzel hat 2000, 2001 in New Mexico eine Ausbildung finanziert bekommen über die Epstein Foundation. Dadurch haben Ben Gürzel und Epstein bereits in den früheren Nullerjahren Kontakt gehabt. Und er ist einer der radikalsten Denker von Artificial Intelligence, einer der Kritiker der akademischen MIT-Professoren wie Minsky und Edelman und Sussman. Die hat er kritisiert und hat dann auch schon immer gesagt, auf diese Weise wird das nichts. Ich weiß, wie es geht. Er war ziemlich arrogant und vermessen dabei. Aber als Epstein eben merkte, hier geht das irgendwie nicht so zurecht, vorwärts mit den MIT-Professoren, ja, das wird nichts in 6 Jahren, wenn das erste schon um ist und nichts passiert ist, kontaktiert er 2008 eben jenen Ben Gürzel, where are you and what are you up to? Und Ben Gürzel antwortet sehr ausführlich, freut sich, dass sich jemanden für ihn interessiert. Ja, entschuldigt sich erstmal, dass sie keinen Kontakt mehr hatten seit 2002, als er seine Ausbildung finanzierte. Und er schreibt dann, seit wir das letzte Mal drüber geredet haben, hat sich zwar einiges getan in der KI-Forschung, aber das geht nur schneckentempomäßig voran. Und er schreibt ihm, we had some frank discussion of your old notion of an AI Manhattan Project. Also er schreibt ihm, hey, wir haben sogar deine damalige Idee eines AI Manhattan Projects diskutiert. Und das kam ganz gut an. Also auch hier der Hinweis darauf, dass Epstein bereits vor 26 Jahren die Idee hatte, ein Projekt zu gründen zur Erforschung von künstlicher Intelligenz. Das finde ich beachtlich, dass das in der bisherigen Berichterstattung zu Epstein überhaupt gar keine Erwähnung gefunden hat. Ja? Die tauschen sich dann eben weiter aus. Ben Gürzel fragt ihn, ob er die Arbeit von Aubrey de Grey zur Lebensverlängerung kennen würde. Ja? Auch wenn das sich ein bisschen nach Science Fiction anhört, ja, wäre Aubrey definitiv in der Lage, die Krankheit des Alterns zu heilen, schreibt er hier. Ja, oder we don't have to die anymore, schreibt er hier. Also er bezieht sich da hier auf eben Überlegungen von Aubrey de Grey, der wiederum sagt, mithilfe von künstlicher Intelligenz könnte man KI-Wissenschaftler kreieren, die all diese Probleme lösen. Also auch hier wieder der Gedanke, der Mensch ist nicht perfekt, der Mensch kann optimiert werden, der Mensch muss neu erschaffen werden. Das ist die Idee, die hier dahinter steckt. Und er schreibt noch, hättest du damals dieses AI Manhattan Projekt in 2001 finanziert, wären wir heute wesentlich näher an einer Intelligenz auf menschlichem Niveau. Ja, und darauf antwortet Epstein, ja, weißt du, ich denke mal wieder über so eine Art Brooklyn Project nach. Ich habe da so ein paar KI-Forscher finanziert, Edelman, Minsky, Abelson und so weiter. Und ich denke schon darüber nach, einen Preis auszuschreiben für denjenigen, der mir endlich mal eine KI baut. Und darauf antwortet Ben Gürzel, ja Mann, lass uns das Brooklyn Project umsetzen. Das ist längst überfällig. Ja? Und er schreibt, ich denke, dass Edelman, Minsky, Abelson und so weiter, die haben ja ganz nette Ideen, aber die bringen die Sache nicht so richtig voran. Ja? Und zu deiner KI-Preis-Idee können wir gerne mal reden. Es ist allerdings schwierig, einen Test zu erfinden, der wirklich künstliche Intelligenz überhaupt messen kann. Ja? Also über solche Gedanken tauschen die sich hier aus. Epstein antwortet dann auch, die Forscher brauchen halt die richtige Motivation, ja, das Manhattan-Projekt hatte die richtige Motivation, ja, oder Teamsport hat die richtige Motivation, ja, oder wenn man eine Krankheit eines betroffenen Familienmitglieds heilen will, hat man eine Motivation. Ja? Also ihm fehlt einfach die Motivation der KI-Forscher. Geld allein scheint da nicht zu reichen. Und Ben Gürzel antwortet darum das Ziel sollte sein, einen KI-Forscher, der all diese wissenschaftlichen Probleme wesentlich besser und effizienter als wir Menschen lösen können. Once you have created a greater than human mind, all sorts of other things become possible. Ja? Also wenn wir diesen KI-Wissenschaftler uns einmal gebaut haben, können wir mit dem alle anderen Probleme lösen. I want to do it, schreibt Epstein. Ich bin dabei. Die Motivation for the Scientists und so weiter, die reden dann halt darüber. Und er sagt, let's assume a Brooklyn Project with no holds barred. How much, who and for how long? Also er fragt, wie lange wird das dauern? Wie viel wird's kosten? Und wer ist dabei? Und Gürzel hat sich da offensichtlich schon viele Gedanken drüber gemacht. Denn er schreibt hier, also das hängt natürlich von der Struktur des Projektes ab. Offensichtlich war das beim Manhattan-Projekt so, also anders, als man es hier anwenden könnte. Ja, er schreibt dann im Grunde genommen, offensichtlich ist eine echte Manhattan-Projekt-Struktur undenkbar an diesem Punkt, weil gerade kein Weltkrieg ist, der die Wissenschaftler motivieren würde, ihr tägliches Leben hinter sich zu lassen, ihre Familien einzupacken und in die isolierte Wüste zu ziehen. Und was den zeitlichen Rahmen betrifft, so schätze ich es als 10-Jahres-Projekt ein, um eine KI auf dem Niveau eines Erwachsenen zu bauen. Aber was mich wirklich schockiert, ist die Tatsache, dass so ein Projekt bisher nicht existiert, weder bei Google noch Microsoft noch der US-Regierung. Niemand unternimmt einen wirklich ernsthaften Versuch, das künstliche Intelligenzproblem zu lösen. 3 Tage später schickt er seine Liste zu der Frage, wer soll denn da dabei sein? Er zählt hier eine ganze Menge interessanter Namen auf. Auf die will ich jetzt aus zeitlichen Gründen nicht eingehen. Aber Epstein antwortet, super. Was ich dir jetzt vorschlage, ist, du kontaktierst jeden Einzelnen aus dieser Liste und lässt die auch nochmal eine Liste ihres All-Star-Teams, wie er es hier schreibt, erstellen. Und dann schauen wir mal, wer die wirklich wichtigen Leute sind. Ja. Gürzel sagt, ja, may take a few days. 3 waren es. Dann haben die Leute, die angeschrieben hat, jeweils ihr eigenes All-Star-Team geschickt an Leuten, die sie für essentiell halten würden, um eben das Problem der künstlichen Intelligenz zu lösen. Und man sieht hier an dieser Stelle, es ist im vollen Gang. Ja. Man muss an dieser Stelle sagen, Epstein hatte zu dem Zeitpunkt ja schon ein Jahr lang mit MIT-Professoren dieses Brooklyn Project ganz institutionell am Laufen und macht hier hinter deren Rücken sozusagen jetzt mit den unabhängigen KI-Forschern rum, wenn man das mal so ausdrücken wollte. Er versucht halt Informationen einfach sich anzueignen. Naja, und mit Gürzel hat er jemanden gefunden, der da auch sehr interessiert ist, ja. It was great meeting with you. Also die haben sich dann getroffen. Und Gürzel bedankt sich auch bei Epstein, dass er in der Lage ist zu erkennen, ja, wie wichtig seine OpenCOG-Forschung ist. Also er schmeichelt Epstein, sagt, du hast das verstanden. Ja, die anderen sind alle zu blöd dazu. Und er wird hier immer konkreter in der weiteren Kommunikation. Er verspricht Jeffrey Epstein, eine KI zu errichten auf einem Kleinkindniveau, also auf dem Niveau eines 4-Jährigen. Und er schreibt, wir haben noch gar nicht über den nächsten Schritt gesprochen, der jungen KI das Programmieren beizubringen und KI-Theorie, so dass sie sich selbst optimieren kann, schneller und besser als ein Mensch zu werden. Ja. Ich erinnere daran, das waren Überlegungen, Kommunikation von 2008. Anyway, ja, er ist total begeistert, dass es jetzt endlich losgeht, dass er jemanden gefunden hat, der seine Forschung finanziert, und er hat nur noch eine Bitte: Please stay out of jail. Und dieser Bitte kann Jeffrey Epstein leider nicht nachkommen. Im Sommer 2008 wird er verurteilt. Dazu gibt's eine ganze Menge zu sagen zu dem Urteil. Das ist allerdings ein anderer Komplex. Er wird die nächsten 13 Monate im Gefängnis verbringen, wobei er schon einen Monat nach Haftantritt erwirkt, dass er 12 Stunden Freigang hat, 7 Tage die Woche zum Arbeiten. Also er muss eigentlich nur zum Schlafen und Frühstücken in den Knast. Und wird dann auch nach 13 statt 18 Monaten frühzeitig entlassen. Im Knast hatte er offensichtlich viel Zeit zum Lesen und hat dann eben auch seine Kontakte weiter gepflegt. Und eine E-Mail aus dieser Zeit, die besonders repräsentativ ist, wie ich finde, um zu zeigen, wie weit dieses Netzwerk fortgeschritten war, innerhalb einer gewissen Szene, während Jeffrey Epstein im Knast sitzt, ist eine E-Mail von John Brockman. John Brockman, einer der bekanntesten, reichsten, ältesten Verleger Amerikas. Das ist der die ganzen Wissenschaftsmagazine rausbringt. Der hat mit der Edge Foundation, die er in den 70ern gegründet hat, eine Plattform geschaffen, wo er die ganzen Professoren, MIT-Leute, die ganzen intelligenten Akademiker, die aber überhaupt gar keiner kennt, die in der Popkultur überhaupt keine Rolle spielen, denen hat er eine Plattform gegeben mit regelmäßigen Vorträgen, Kongressen, und hat dann mit deren Inhalten Magazine wie Nature, Science und so weiter gegründet. Das ist John Brockman, und der veranstaltet jedes Jahr im August die Billionaires Diner, also das Treffen der Superreichen, die dann aber auf der wissenschaftlichen Ebene diskutieren, wo geht die Forschung hin, wo geht die Innovation hin, wo können wir investieren. Um sowas geht es bei den Treffen von John Brockman. Und hier in dieser E-Mail vom 6. Juni 2009 schreibt eben John Brockman, und es geht um das nächste Billionaires Diner im August 2009. Und hier im Empfängerbereich haben wir Danny Hills, George Dyson, Jeff Bezos, Larry Page, Daniel Kahneman und eben auch Jeffrey Epstein und einen gewissen Nathan Myhrvold. Und John Brockman fragt eben alle in die Runde: Hey Leute, ja, wie sieht's denn aus, worüber sollte Nathan sprechen im August? Danny hat vorgeschlagen, dass er uns ja einen zweistündigen Vortrag über Astrophysik halten könnte. Ja, das wäre sicherlich sehr unterhaltsam. Und Jeffrey Epstein schreibt dieser Gemeinde aus dem Knast raus: I still prefer my original Brooklyn project. Also er schreibt dem Verleger vor, wie der seine Veranstaltung demnächst machen soll, wo Leute wie Larry Page, Jeff Bezos und so weiter Redner sind, ja, während er im Knast sitzt. Also das zeigt schon ziemlich viel über die Hackordnung. Und er empfiehlt John Brockman: Hör mal, wenn du so viele intelligente Leute in einem Raum hast, dann lass die doch nicht nebeneinander glänzen mit irgendwelchen Themen, sondern setz die alle zusammen an ein Problem. I still prefer my Brooklyn Project. Also der hatte damals schon vorgeschlagen: Setz doch diese Leute, die du da hast, bitte an einen Tisch. Und wir reden hier über den Gründer von Amazon, über den Gründer von Google und noch viele andere schlaue Leute. Ja. Ich habe diesen Vortrag chronologisch aufgebaut. Die E-Mails, die ich präsentiere, sind chronologisch. Deswegen können die Personen, die hier auftauchen, immer mal ein bisschen springen, weil zwischendurch eben andere Diskussionen stattgefunden haben. Im September 2009, Jeffrey Epstein ist gerade aus dem Knast raus, war auch schon bei dem Billionaires Dinner bei John Brockman und bekommt hier eine E-Mail von Martin Nowak. Das ist ein österreichischer Evolutionsbiologe. Und er schreibt hier: I love this idea that there's no self-deception, only some internal discussion. Also hier wird jetzt eine Diskussion darüber aufgemacht, wie Bewusstsein funktioniert. Und der sagt eben, Bewusstsein ist die Summe aus dem inneren Streitgespräch. Ja? Wir kennen alle so den Teufelchen und den Jesus, die dann immer so, der eine sagt, mach das, der andere sagt, nee, mach das. Und dieses innere Streitgespräch betrachtet Martin Novak als letztlich das Bewusstsein. Daraufhin schaltet sich Epstein ein und sagt, ja, das geht sogar noch weiter. Diese interne Diskussion, ja, die kann so deutlich hervortreten, dass die Leute dann anfangen, Stimmen zu hören, Persönlichkeitsspaltungen aufzeigen, schizophren werden, ja, und für Außenstehende wirkt das extrem verstörend. Ja. Und Corinna Tanita schreibt, wer das ist, spielt keine Rolle, das ist ein großartiger Punkt, das erinnert mich an die Milgram-Experimente. Die Milgram-Experimente sind euch mit Sicherheit bekannt. Menschen wurden vor eine unmögliche Situation gesetzt. Eine Autorität im weißen Kittel befahl, bei falscher Antwort eines Probanden, der befragt wurde, einen Knopf zu drücken, der einen Stromschlag auslöst. Und diese Stromschläge wurden je mehr falsch.
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3: 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Die US-Regierung hat dem Verkauf von weitreichenden Tomahawk-Marschflugkörpern an Deutschland zugestimmt. Sie würden von der Bundesregierung erworben und in Deutschland stationiert, sagte Bundeskanzler Friedrich Merz in einer Regierungserklärung im Bundestag. Darauf hätten sich beide Seiten am Rande des NATO-Gipfels im türkischen Ankara geeinigt. Friedensaktivisten meinen, übersetzt heißt das, die USA lassen die deutschen Steuerzahler für Langstreckenwaffen bezahlen, die dann auf wundersame Weise in der Ukraine landen. Denn was Merz verspricht, hat er noch nie gehalten. Die USA können so ihre Hände in Unschuld waschen. Die zwangsgebührenfinanzierten Landesmedienanstalten nennen es Public Value. Damit stufen sie Medienangebote ein, ob sie gut oder schlecht sind. Trigger FM ist zum Beispiel schlecht und die ARD ist gut. Alle Plattformen müssen die guten Medien priorisieren. Somit tauchen freie Medien fast gar nicht mehr bei Social Media oder in Radioplayern und Smart-Fernsehgeräten auf. Diese Zensur scheint koordiniert zu sein, denn das Digital Policy Lab, DPL, hat seine Finger im Spiel. Das DPL ist als eine zwischenstaatliche Arbeitsgruppe konzipiert, die sich darauf konzentriert, den regulatorischen und politischen Weg zur Bekämpfung von Desinformation, Hassrede, Extremismus und Terrorismus im Internet aufzuzeigen. Sie besteht aus einer Kerngruppe hochrangiger Vertreter der zuständigen Ministerien und Regulierungsbehörden ausgewählter angeblich liberal-demokratischer Länder. Die Medienanstalten in Deutschland scheinen also nur noch Befehlsempfänger für den Zensurbetrieb zu sein, meinen Medienexperten. VW will insgesamt bis zu 120 Arbeitsplätze abbauen. Laut internen Geheimpapieren zum Zielbild 2030 plant der Automobilkonzern einen erneuten Abbau der Personalkapazitäten um rund 55.000 bis 70.000 Mitarbeiter. Bestehende Vereinbarungen mit der Arbeitnehmerseite sehen bereits einen Abbau von 50.000 Jobs vor. Der VW-Vorstand beschreibt die Lage des Konzerns als existenzbedrohend. 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
1: Menschen wurden vor eine unmögliche Situation gesetzt. Eine Autorität im weißen Kittel befahl, bei falscher Antwort eines Probanden, der befragt wurde, einen Knopf zu drücken, der einen Stromschlag auslöst. Und diese Stromschläge wurden, je mehr falsche Antworten man gegeben hat, immer heftiger bis zum tödlichen Stromstoß. Das war natürlich alles fingiert, nur die Probanden wussten das nicht. Sie haben in den meisten oder in vielen Fällen den Knopf gedrückt, nur weil es der Mensch im weißen Kittel befohlen hat und die Verantwortung übernommen hat. Das ist das Milgram-Experiment und da hat sich das eben auch gezeigt, dass die Leute vor dieser Situation so schizophren geworden sind, dass sich teilweise das Bewusstsein in diesem Moment gespalten hat. Und genau darum ging es bei diesen Experimenten. Das waren Bewusstseinsexperimente, nicht nur Verhaltensexperimente, sondern man hat das Bewusstsein studiert, damals wie heute. Wir haben den 20. Januar 2010, nachdem Epstein aus dem Knast gekommen ist, ist der Kontakt mit Ben Gürzel offensichtlich nicht sofort wieder in Gang gekommen. Und er nutzt jetzt eben den Geburtstag von Jeffrey Epstein, um sich wieder ins Spiel zu bringen. Maybe I should wait until your birthday is over und so weiter und so fort, um diese KI-Diskussion wieder aufzunehmen. Aber ich mache das jetzt einfach und du kannst die Mail ja auch morgen lesen. Und Gürzel schreibt an Epstein, so 1,5 Millionen ja, für den ersten Durchbruch der KI-Geschichte. Die Labore, die du da mit Harvard und MIT finanziert hast, are not going to change the world, schreibt er hier. My project will. Ja, also sehr bescheiden der Herr Gürzel und er wünscht Epstein einen wunderschönen Happy Birthday and if you want to have 100.000 more birthdays, you should fund my AI project. Also wenn du noch 100.000 Geburtstage mehr feiern willst, dann finanziere meine KI-Forschung. Ja. So we can create a thinking machine that will solve the problem of mortality. Also er schlägt Epstein hier ernsthaft vor, eine KI-Maschine zu bauen, die das Problem der Sterblichkeit löst. Er nutzt dafür seinen Geburtstag. Clever. Epstein antwortet sofort, danke. Das sind aber zwei Leute, die sehen das ganz anders als du. Ja? Und wenn ich du wäre, würde ich das Ganze ein bisschen ernst nehmen, ja, weil deine Ideen wirklich sehr, sehr wenig Support bekommen. Ja, ich glaube ja an dich, aber ich verstehe nicht, warum ich damit in der Minderheit bin. Und Gürzel ganz selbstbewusst, ja, das liegt halt daran, dass die anderen keine Ahnung haben. Ich bin halt der Einzige, der es versteht. Ja, I think the ideas, my ideas are better than the mainstream ones, but they are hard for mainstream AI people to understand. Ja, dass meine Ideen die besseren sind, können die anderen natürlich nicht verstehen, schreibt er. Ja, simple Logik, dagegen kann man auch nichts sagen. The fact that some very smart but conformist-minded profs, ja, also die Tatsache, dass zwar clevere, aber sehr konformistische Professoren meine Arbeit für Quatsch halten, sagt überhaupt gar nichts aus. Und es stört mich persönlich auch nicht. Das einzige Problem, was dadurch entsteht, dass niemand bereit ist, mir die Kohle zu geben, um es zu beweisen. Schreibt er hier. Ja? That stops me from getting the dollars to do the project. So, sehr viel mehr braucht Epstein dann nicht mehr, außer noch ja, den konkreten Hinweis, ja, wenn du bereit wärst, mir 500.000 pro Jahr für 3 Jahre zu geben, um zumindest erstmal so einen Anfang zu haben, um etwas zu kreieren, was die Professoren zumindest umhauen würde, was sie umdenken lassen würden. Ja. Otherwise, if no one will fund the work, the world will just have more of the same lame AI. Ja, also wenn du meine Forschung nicht finanzierst, wird die Welt niemals gute KI bekommen. Und jetzt noch ein wichtiger Hinweis, PS, bear in mind, ja, also ich kenne durchaus Leute, die meine Forschung sehr wohl für unterstützenswert finden. Itamar ist einer von ihnen und Joscha Bach, dessen Buch Principles of Synthetic Intelligence ich dir mal zum Lesen dagelassen habe. Themensprung. 14. Juli 2010, ein Ramsey Alcoli schreibt an Jeffrey Epstein, this is Masha. Hier hängen Fotos dran, Masha. Die Fotos habe ich sogar recherchiert und eingeblendet. Komischer Themensprung. Ramsey Alcoli, das ist der hier, der ist eigentlich ein Musiker, Gründer der Band Mockotronic. Außerdem versteht er sich an Philanthrop, hat ein Buch geschrieben, Being and Becoming, wo er sich auch mit den Bewusstseins von indigenen Völkern auseinandersetzt. Aber der jedenfalls ist in Osteuropa als Rekrutierer für Jeffrey Epstein unterwegs, um Frauen zu finden. Frauen, wofür, ja? nicht das, was man als erstes denkt. Das sage ich schon mal gleich vorweg. Ja, es wurden viele Frauen rekrutiert und gesucht. Ramsey Alcoli ist so einer dieser Rekrutierer und er stößt hier auf Mascha. Mascha ist eigentlich Maria Trokova. Maria Trokova war die Anführerin von Putins Naschi-Bewegung, die Jugendbewegung von Wladimir Putin. Die hat Mascha mal angeführt als 21, 22-Jährige. Sie ist in Russland bekannt als Putins Kiss. Das ist ihr Spitzname, weil sie mal öffentlich Putin geküsst hat. Und man fragt sich, wie ist die in die Hänge von Jeffrey Epstein geraten? Ja, steht hier auf Wikipedia, Connections to Jeffrey Epstein. Kann man sich näher anschauen. Ich erwähne es heute nur am Rande, weil ich bei den E-Mails bleiben will und gar nicht so tief in die Materie eintauchen kann aus zeitlichen Gründen. Aber was schreibt dieser Alcoli hier? Ich bin hier gerade in Riga. Mascha hat mir geschrieben und sie sagte, du hast sie mit deinen Worten gekillt. Und sie ist gerade allein in New York. Sie ist pleite. She's desperate. Sie ist verzweifelt. Kann sie vielleicht mal in Dessous vor dir auftreten? Ich habe ihr das schon gesagt. Sie wäre bereit, das zu tun. Vielleicht kannst du ihr ja da ein bisschen aus der Patsche helfen. Und er schreibt hier, I'm thinking she could be an ongoing project. Also sie könnte ein langfristiges Projekt werden. Für mich ist sie ein großartiges Experiment. Ja, einfach ein Mädchen, das bis zum 23. Lebensjahr noch nie einen Mann hatte, zu nehmen und sie an diesen Punkt zu bringen. Ich weiß nicht genau, was das bedeutet. Ich habe es nur wörtlich zitiert. Ja. Und er schreibt, sie ist ganz offensichtlich völlig verwirrt und ich denke, du kannst aus ihr viel rausholen. Ja. Also es gibt etliche solche E-Mails. Ich habe die repräsentativ herausgesucht, weil Mascha eben eine sehr interessante Persönlichkeit ist, die dann später, Jahre später, die PR-Beraterin von Jeffrey Epstein tatsächlich wird. Aber auch das ist eine völlig andere Story. Wir springen in den Juli 2011. Ein Evolutionsdynamiker Barnaby Marsh wird von Epstein gefragt, sollten wir einen Gedankenleser bauen? Ja, warum nicht? Ne? Drittens, should we do a project on tissue regeneration? Klonen, also sollten wir ein Projekt initiieren für Geweberegeneration und Klonen? Ja, das fragt er hier Barnaby Marsh. Also Epstein hat sozusagen seine Tentakel in alle Richtungen ausgeworfen und wo er immer auf der Suche war, waren gute Investitionsmöglichkeiten. Er war ein Hochrisikoinvestor, er hat in Technologie investiert, die in der Zukunft vielleicht mal eine Rolle spielen könnten und so weiter. Und so ordne ich das eben auch ein. Er hat schlaue Köpfe einfach zusammengebracht, weil er glaubte, wenn er bestimmte Leute an einen Tisch setzt, wäre damit Innovationen möglich, die die Welt revolutionieren könnten. Die KI-Forschung ist aber das Hauptprojekt bei dieser Sache gewesen. Hier mal repräsentativ, ja, Geweberegeneration, Gedankenleser. Und dann bekommt er ein weiteres Jahr später, ich habe große Lücken drin, ich konzentriere mich wirklich nur auf die auf die Ankerpunkte sozusagen dieser Geschichte, bekommt er eine E-Mail von Jean-Luc Brunel. Jean-Luc Brunel, seinerseits ein verurteilter Sexualstraftäter aus Frankreich, hat eine Modelagentur in Frankreich betrieben und hat sich im Knast dann das Leben genommen. Aber der schreibt 2012 hier, I have read a review on a book that might interest you. Ja, also dieses Buch könnte dich sehr interessieren, nämlich das Buch Connectome von Sebastian Song. Und diese Connectome-Forschung von Sebastian Song, die galt im Jahr 2012 als esoterischer Gaga-Blödsinn. Aber dieser Sebastian Song, der hat halt gesagt, wenn du so ein Gehirn hast und du denkst dir alles weg, Gewebe, Wasser, alles, was übrig bleibt, sind dann nur noch die Neuronen und die synaptischen Verbindungen. Und das hat er als Konnektoren bezeichnet und das hat er als die Wesensessenz von uns bezeichnet. Er hat gesagt, du bist dein Konnektom. Mittlerweile ist diese Forschung anderthalb Jahrzehnte später durchaus interessant. Man hat dieses Konnektom mittlerweile einer Fruchtfliege, interessanterweise hier um die Ecke in Leipzig, komplett kartografiert. Und mit diesem Connectome, das war 2024, hat man wiederum einen Computer gespeist, quasi ein virtuelles Connectome einer Fruchtfliege simuliert. Und das hatte im März diesen Jahres unfassbare Ergebnisse. Also man hat hier quasi einfach nur eine Struktur zum Leben erweckt, könnte man sagen. Also Struktur hat hier in dem Moment Bewusstsein erschaffen. Das ist eine hochinteressante Erkenntnis, die ich selber für nicht möglich gehalten hätte bis zum 9. März diesen Jahres. Also auch hier war Epstein einer Forschung schon auf dem Weg, die jetzt erst langsam Fahrt aufnimmt, aber hier vor anderthalb Jahrzehnten bereits in diesem Netzwerk diskutiert wurde. Und der Martin Nowak meldet sich mal wieder, der österreichische Evolutionsforscher, der mittlerweile für Jeffrey Epstein arbeitet. Im Jahre 2012 hat der nämlich an Harvard mittlerweile sein eigenes Institut, finanziert von Jeffrey Epstein. Und er wird hier nach Europa geschickt, auch wieder hier ganz um der Ecke, nach Leipzig. Wird Martin Nowak geschickt von Jeffrey Epstein, um Svante Paabo zu besuchen. Svante Paabo, der hier in Leipzig das Neandertaler-Genom entschlüsselt hat, vollständig. Und den besucht er im November 2012, um an dieses Neandertaler-Genom heranzukommen. Und warum? Und das schreibt er hier. He knows Church. Damit ist gemeint George Church. Das ist der Vater der CRISPR-Forschung. Das ist diese extrem genaue Genschere, mit der es möglich ist, Designerbabys und alles Mögliche herzustellen. Und dieser George Church ist also bekannt mit Svante Paabo. Und Martin Nowak schreibt dann Epstein, the two of them could bite a Neandertaler person. Ne? Setzt die beide zusammen an einen Tisch, die können ja ein Neandertaler-Baby kreieren. Warum nicht? Svante Paabo. George Church, Molekularbiologe, wie gesagt, der spielt nachher noch eine Rolle, der spielt dann später sowieso eine Rolle, weil seine Forschung, nämlich die CRISPR-Forschung, auch maßgeblich von Epstein zu einem Zeitpunkt finanziert wurde und gefördert wurde, wo alle anderen das für absoluten Blödsinn hielten. Das ist die CRISPR-Forschung, da gehe ich jetzt nicht näher drauf ein. Und Ben Gürzel meldet sich mal wieder. Wir sind mittlerweile im Januar 2013. Ja, die Zusammenarbeit ist mittlerweile zementiert und er beantwortet hier einen Request. Here's a quickly.

George Church, habe ich auch gerade geschrieben, und Angelo Cangelosi. Ja, und wer eben hier jetzt schon wieder, den müssen wir noch nennen, Dr. David Hansen. Dr. David Hansen, der Chef von Ben Gürzel in diesem Moment bei Hansen Robotic. Hansen Robotic ist bekannt geworden durch den ersten humanoiden Roboter, 2014 war das, glaube ich, Sophia. Sehen wir hier im Bild, David Hansen präsentierte damals Sophia. Ja, aus heutiger Sicht natürlich absolut billig, ja, damals war es sozusagen absolut das Allerneueste. Und Ben Gürzel ist der Chefingenieur bei Hansen Robotic zu diesem Zeitpunkt. Und er schlägt seinem Chef David Hansen eben vor, hör mal, I was talking to Jeffrey. Und der ist sehr interessiert, dass du ihm einen humanoiden Roboter nach seinen Maßen gestaltest. I think it would be great for you to meet with him sometimes. Also ihr könntet gegenseitig voneinander profitieren. And if the Robert Epstein gets bald, it will be my pleasure to eventually use OpenCOG to increase its IQ even higher than that of the real Epstein. Ja? Also wenn wir das wirklich machen, sollte dieser Roboter gebaut werden, wird es mir ein großes Vergnügen sein, den Intelligenzquotient dieses Roboters um ein Vielfaches als den des echten Epsteins zu steigern. Jetzt fällt der Name Joscha Bach nun mittlerweile zum 10. Mal und Epstein denkt sich, sagen wir doch mal Hallo. This weekend for a chat? Sure, schreibt Joscha Bach. Ja, findest mich hier dann da, mein Skype-Name ist so und so. Genau wie Ben Gürzel 2008 nimmt er hier eben mit Joscha Bach 2013 Kontakt auf. Und dieser Kontakt, der verläuft ähnlich wie mit Ben Gürzel, die tauschen sich hier aus, ja, es ist sehr intellektuell. Joscha Bach erklärt seine Principles of Synthetic Intelligence, also seiner Meinung nach ist alles Materie und alles, was wir erleben, Bewusstsein, Ich-Erfahrungen, Gefühle, ist alles materiell und was Materielles kann nachgebaut werden. Also Joscha Bach ist der absolute Prototyp eines Materialisten. Ja, für ihn ist es völlig klar, Bewusstsein kann mit Lego-Steinchen gebaut werden. Und das versucht er Epstein hier klarzumachen. Epstein ist auch einigermaßen begeistert, fängt aber mal klein an. Ja, I can give you 25.000 to start. Ja, können wir vielleicht über Humanity Plus machen, das ist so eine Form des Geldtransfers. Ja, it might be possible through Ben's Channel, also vielleicht kann ich das über das Konto von Ben machen. Zu dem Zeitpunkt hat Joscha Bach in Deutschland gewohnt. Ja, dann beauftragt Epstein seinen Buchhalter Richard Kahn, ja, please send 25.000 from Enhanced for Joscha Bach. Ja, und der ist natürlich overwhelmed and amazed. Also der kann es gar nicht glauben, wie schnell plötzlich die Dinge in Bewegung kommen. Und sein Leben ändert sich drastisch. Er zieht in die USA, ganz in Epsteins Nähe. Epstein wollte Joscha Bach in seiner Nähe haben, hat sogar die Ausbildung seiner Kinder bezahlt. Selbst die Bild-Zeitung hat gefragt, war das ein Pakt mit dem Teufel? Nein, nein. Also Joscha Bach sagt bis heute, da gab es mal ein paar intellektuelle Gespräche und ja gut, mein Gott, der hat mich halt finanziert und so, aber das hat alles gar nichts zu bedeuten. März 2013. Wir haben hier eine neue Figur, nämlich Boris Nikolic, das ist der wissenschaftliche Berater von Bill Gates. Boris Nikolic hat tausende E-Mails ausgetauscht mit Jeffrey Epstein über die Jahre. Die haben sehr viel über Bill Gates geredet, sehr viel über Bill Gates gelästert. Und hier in einer E-Mail schreibt Epstein an Boris Nikolic, people are left hanging, not getting anything in return. Also er regt sich darüber auf, dass diese Geldgeber für Gates, der mit Warren Buffett zusammen regelmäßig Spendendinner veranstaltet, wo dann ein Haufen Leute hinkommt, die da einen Haufen Kohle dalassen. Ja, da regt sich Epstein ein, dass diese Leute, die da Kohle dalassen, eigentlich nichts als Gegenleistung bekommen. Die werden in die Luft gehangen. Not getting anything in return for their pledge. Und er schlägt diesem Nikolic jetzt eben vor, pass mal auf, mein Vorschlag ist, ja, ein paar Geschenke, ja, ein paar Rolex, kostenlose Steuerberatung und so weiter, aber was wohl am besten funktionieren würde, wäre so eine Art

Bruderschaft. Ja, er schreibt hier, diese Leute, die ihr an euch binden wollt, ja, und von denen ihr eigentlich auch gerne hättet, dass sie verschwiegen sind, ja, macht mit denen, gründet mit denen Geheimbund. Ja. Er schreibt hier, die Leute can be initiated into the brotherhood. The actual initiation ceremony is shrouded in mystery. Also die Einweihungszeremonie muss mysteriös sein. Ja. It may take several hours and involve chanting robes, blindfolds and candlelight. Also stundenlang irgendwelche mystischen Zeremonien in Roben, bei Kerzenschein, ja, und mit Augenbinden. Ja, alles ganz mysteriös. Und dann werden die Leute eingeweiht, ja, in die Bruderschaft eingeweiht. Und ganz nebenbei kann man denen dabei noch ein Schweigegelübde ab. Ringen, ja. Also sowas schlägt der damals bereits verurteilte Sexualstraftäter dem wissenschaftlichen Berater von Bill Gates vor. Ich finde, sowas hätte mal Erwähnung finden können in der weltweiten Mainstream-Berichterstattung zu diesem Fall Jeffrey Epstein. Klar, über Bill Gates haben wir viel gehört. Aber wer weiß denn, wer Boris Nikolic ist? Wir haben auch gehört, dass Epstein irgendwas mit Geheimdiensten, Geheimbünden und so weiter. Aber was denn genau? Wer denn genau? Wo denn genau? Wann denn genau? Mit wem denn genau? Darüber habe ich bis heute nichts Konkretes wirklich lesen können. Genau, der Harvard-Professor Ed Boynton schreibt an den MIT Media Lab-Chef Joe Ito. Danke für den vergnüglichen Nachmittag. Ich hoffe, dich bald bei mir auf meinem Terrain im Media Lab empfangen zu können. Das schreibt Joe Ito an Jeffrey Epstein. Jeffrey Epstein war bei dem im Media Lab zu Gast. War ein wunderschönes Treffen. Und die wollen sich eben bald wieder treffen. Und da habe ich gerade erklärt, wie gesagt, es sind eine Menge Leute am Rand, die ich hiermit aufgeführt habe, aber wie gesagt, leider nicht die Zeit habe, da jetzt auf jeden Einzelnen einzugehen, genauso wie Ed Boynton, ja, der dann eben sagt, es war großartig, über all die Wege zu sprechen, auf denen sich die Neuroingenieurwissenschaften in den kommenden Jahren entwickeln werden, sowohl bei der Aufdeckung grundlegender mechanistischer Gehirnkarten als auch bei der Bereitstellung der Stellschrauben, mit denen sich Gehirnerkrankungen beheben und komplexe Phänomene wie das Bewusstsein verstehen lassen. Wäre großartig, anschließend darüber zu sprechen, wie man diese Karten und Stellschrauben mathematisch fassen kann. Der wohl größte Stolperstein bisher ist das Fehlen guter Daten. Aber das wird sich dank unserer aktuellen und zukünftigen Bemühungen bald ändern. Also die hatten da mit Sicherheit konkrete Pläne, über die sie sich auch nicht immer im Detail per E-Mail ausgetauscht haben. Aber an der Stelle möchte ich nicht spekulieren, weil die E-Mails reichen eigentlich völlig aus, um ein klares Bild zu zeichnen. Wie eben die Zusammenarbeit mit Martin Nowak, der, wie gesagt, ein von Jeffrey Epstein finanziertes Institut in Harvard hatte, bei denen sich Jeffrey Epstein regelmäßig, sonntags natürlich, wenn da nichts los war, auf dem Campus getroffen hat und dann dort sehr interessante Leute eingeladen hatten. Die sonntäglichen Konferenzen am Harvard-Institut bei Martin Nowak, die sind absolutes Highlight. Ich werde auch zwei, glaube ich, nennen. Aber hier erstmal weiter. Genau, hier ist eins dieser Treffen im Institut von Martin Nowak mit Neil Gershenfeld, der seinerzeit sehr interessant ist. Der leitet das Center for Bits and Atoms am MIT. Dann haben wir hier Whitfield Diffie, einer der berühmtesten Kryptographen und Verschlüsselungsexperten dieser Welt. Ed Boynton haben wir hier, Biochemiker, auch ein sehr heller Kopf in der Mathematik und natürlich eben den verurteilten Sexualstraftäter, die sich dann hier eben im Institut von Martin Nowak regelmäßig trafen und man hätte wirklich gerne Mäuschen gespielt, um zu wissen, was sie da konkret besprochen haben. Aber wenn man schon mal diese Konstellation hat, dann kann man Rückschlüsse durchaus daraus ziehen, was es eben bedeutet, wenn sich genau diese Themenbereiche, diese Direktiven der Wissenschaft an einen Tisch setzen,
kann man nur den Rückschluss ziehen, dass es hier bereits um die Erforschung des Bewusstseins ging. Also man wollte hier unbedingt herausfinden, was ist das Bewusstsein. Man hat an der Stelle zwar noch nicht klar benannt, warum man das eigentlich wissen wollte, aber man hat eben versucht, Bewusstsein zu verstehen, weil eben ja Joscha Bach ja der Meinung war, man kann Bewusstsein nachbauen. Und wenn man Bewusstsein nachbauen kann, dann kann man vorhandenes Bewusstsein auch optimieren, beeinflussen, manipulieren, steuern, eventuell deaktivieren. Und Menschen wie Peter Thiel waren natürlich auch immer wieder mit an Bord. Ich könnte jetzt hunderte Mails zwischen Peter Thiel und Epstein an dieser Stelle präsentieren, die alle in dieselbe Richtung gehen, transhumanistische Forschung. Aber einfach, weil es mir darum ging, das Netzwerk besser zu umreißen. Hier mal eine E-Mail von Jeffrey Epstein an Peter Thiel. Hey, du bist auch eingeladen auf die Ranch am Wochenende. Bring gerne Hoffman and Zuckerberg mit, ja, oder jeden, den du interessant findest aus Politik und Hollywood. Ja. Also da treffen sich ein Reid Hoffman und Mark Zuckerberg und ein Peter Thiel auf der Zorro, auf der abgelegenen Zorro Ranch eines verurteilten Sexualstraftäters zu Zuckerberg und Thiel. Muss ich nicht viel sagen, denke ich. Aber Reid Hoffman vielleicht, Gründer von LinkedIn, Mitgründer von PayPal, allererster Investor bei Facebook zusammen mit Peter Thiel, auch so ein Risikokapitalinvestor, der in alles investiert hat, was irgendwie spektakulär klang, aber ja eben nicht unerfolgreich. Also was hat man da gemacht auf der Zorro Ranch, wenn man sich da getroffen hat? Ja? Hat man da nur Spaß gehabt, Partys gefeiert? Kommen wir noch drauf. Das hier, das ist übrigens die Zorro Ranch. Ja, man sieht weit und breit nichts. Das ist Steppe und mittendrin ein Luxusanwesen. Also wenn du da, das ist jetzt nur theoretisch, ja, wenn du da gefangen gehalten wirst, kannst du dir die Flucht sparen. Ja, da bist du verdurstet wahrscheinlich, bevor du im nächsten Kaff ankommst. George Church kriegt eine E-Mail von Jeffrey Epstein 2014. Und Jeffrey Epstein schreibt ihn, hey, ich habe eine großartige Idee. Ja. Lass mal drüber sprechen, wenn es möglich ist. Dann haben sie drüber gesprochen, ich war bei dem Gespräch nicht dabei, aber die Antwort auf das Gespräch habe ich. Ja. Many thanks for your very encouraging words yesterday morning. Also yesterday morning haben sie darüber gesprochen. Und jetzt kommt die Antwort von George Church. This is already a super interesting experiment. Ja. Also er wurde von Epstein einfach mal damit beauftragt, eine Liste zu erstellen, wie George Church mal eben 10 Millionen Dollar verteilen würde. Ja. Wie würde er, wenn er jetzt einen 10 Millionen Dollar verteilen müsste, wie würde er das tun? Und das macht er eben hier, ja, 200.000 dafür, 1,5 Millionen für eGenesis Bio und so. Und im Prinzip alles, was hier aufgelistet wird, sind transhumanistische Projekte, von denen du eigentlich keins realisieren willst, ja, außer vielleicht eins, was dann womöglich noch zur Krankung von tatsächlichen Krankheiten einsetzbar wäre. Aber ansonsten hat man hier im Prinzip eine Liste von wahnwitzigen Ideen. Ja. Das erinnert eher an die Insel des Dr. Moreau, ja, als an humanistische Medizin, mit der es dann aber letztlich verkauft wird, immer wieder uns. Und dann hier 2015 eine E-Mail, die er an Joscha Bach, aber noch andere schreibt. Ja, ich würde es bevorzugen, wenn ihr beide euch einen Moment Zeit nehmt und eine Liste erstellt, worauf ich meine Aufmerksamkeit richten sollte. Ja, groundbreaking ideas. Ja, also er beauftragt Bach und Michelle Riley damit, ihm mal ein paar verrückte Ideen zu nennen. Immer interessant für einen Hochrisiko-Investor. Ja. Naja, und die Michelle Riley, die legt dann voll los. Ja. Wie wär's denn, wenn du deinen eigenen Intelligence Agency, also deinen eigenen Geheimdienst gründest? Ja. Oder wie wär's mit ganz exklusiven wissenschaftlichen Salons, ja, die es ja schon dort gibt? Aber das könnte man ja hier auf Little St. James machen. Experimentation with philosophers, scientists, examining physiological stuff. Ja, also sie schreibt hier nichts von Forbidden Research, aber im Grunde meint sie genau das. Ja. Trefft euch doch auf der Insel und macht endlich mal Forschung, die anderswo verboten ist. Ja, while considering artificial intelligence epistemology. Sie schreibt hier unten noch, wie wär's denn mit High-Profile Island Orgies?
Ja, wie wär's denn mit Inselorgien, mit gut betuchten Leuten? Ja, und sie schreibt dann aber weiter, but I have a strong suspicion that you may already have that covered. Also ich habe irgendwie die Ahnung, dass du das schon längst abgedeckt hast. Joscha Bach antwortet mit seinen Ideen und schreibt a Shadow Research Planning Academy. Ja, also eine geheime Schattenakademie zur Erforschung von Dingen, die offiziell eben naja, nicht so angesehen sind. Ja. Er empfiehlt hier russische Psychopharmakologie, thailändische Architektur, buddhistische Psychologie und chinesische Mind Control zu erforschen. Ja, weil da liegen die wirklichen Erkenntnisse drin. Er schlägt hier vor, Strukturen zur Überwachung oppositioneller Parteien anzubieten. Als Dienstleistung. Use AI and Machine Learning for predicting Makro, also KI nutzen, um makroökonomische Vorhersagen zu treffen. Ja. Und. Also ein sehr, sehr kreativer Geist, dieser Joscha Bach. Und Epstein hört ihm sehr genau zu und lässt sich dadurch auch wirklich hin und wieder inspirieren. Wie hier zum Beispiel 2015 Chino Yu, jetzt taucht er in den E-Mails hier bei mir das erste Mal auf, von der Polytech in Hongkong, hat ein Treffen mit Dmitri Itzkov organisiert. Epstein und Dmitri Itzkov sollen sich treffen. Dmitri Itzkov, das ist der zum damaligen Zeitpunkt einer der reichsten Russen gewesen. Russischer Oligarch hat seine ganze Kohle in die Initiative 2045 gesteckt. Ein Projekt, das bis 2045 den Menschen komplett erschaffen haben soll, sowohl physisch als auch psychisch. Er verspricht hier tatsächlich in vier verschiedenen Phasen bis 2045 den eigenen Geist in eine Maschine uploaden zu können, um damit die mentale Unsterblichkeit zu gewinnen. Aber auf dem Weg dahin mussten natürlich ein paar Meilensteine erreicht werden. Und einer dieser Meilensteine, um den ging es im Jahre 2014, denn da stand bei der Initiative 2045 die erste Kopftransplantation der Welt auf dem Plan. Hat es in alle Medien geschafft, denn es gab einen Russen, Valery Spirinov, der hat sich dazu bereit erklärt, seinen Kopf auf einen anderen Körper transplantieren zu lassen. Und Jeffrey Epstein ist davon eben begeistert, ja, der will da dabei sein, der macht dieses Treffen da aus und dann ist das hier auch der Betreff der E-Mail, ja, Valery Spiridionov said to be the first for world's first full head transplant by Dr. Sergio Canavero. Also die Kopftransplantation stand damals tatsächlich kurz vor der Umsetzung. Das ist er, der Kopfspender. Man sieht auch an dem Bild, warum er sich wohl vielleicht dazu entschieden hatte. Aber das ist der Arzt, der die Kopftransplantation, bei der Epstein beiwohnen wollte, ausführen sollte. Aber dazu kam es dann nicht, weil das Supermodel, mit dem Valery Spirinov verheiratet ist, ihm ein Kind gebar und ihm das dann irgendwie dann doch zu risikobehaftet war mit der Kopftransplantation. Davon kann man glauben, was man will. Es stand so in der Zeitung, ich gebe es nur so wieder. Das ist die irre Geschichte, ja, dahinter. Ja, die 33 Jahre alte Russe hat einen Rückzieher gemacht. Ja, will lieber sein Kind groß werden sehen, als das Risiko einzugehen, seinen Kopf zu verlieren. Themensprung. Wir bleiben im selben Jahr, springen in den Mai. Und nachdem die Kopftransplantation jetzt eben nicht stattgefunden hat, hat Jeffrey Epstein eben sein Wochenende mit Noam Chomsky in seinem Haus verbracht, wie er hier an Dmitri Itzkov schreibt. I spent the weekend with Chomsky at my house. Great, strong views, but clever. Ja? Also großartiger Geist, krasse Ansichten, aber schon schlau. Und der Dmitri Itzkov antwortet, großartig. War Woody Allen auch da? Ja, ich habe mich gerade mit einem buddhistischen Mönch getroffen, der am MIT studiert und sich für KI interessiert. Ja. Ihr solltet mal miteinander tauschen, vielleicht bei der April-Konferenz dann. Ja. Also plötzlich tauchen hier Noam Chomsky und Woody Allen auf. Auch die beiden
gehören hier ganz klar zu diesem Netzwerk dazu. Bei Woody Allen weiß man, okay, das sind irgendwelche so Geschichten am Laufen gewesen, bei dem stand ja schon länger so der Verdacht, auch, dass er sich für sehr junge Mädchen interessiert im Raum. Und in diesem Zusammenhang ist er natürlich auch bei Epstein am Rande irgendwo mal mit erwähnt worden. Ja. Von Noam Chomsky habe ich bis jetzt in der Presse eigentlich wenig gehört über Epstein-Kontakte. Wobei Noam Chomsky für mein Empfinden hier sogar zum inneren Zirkel dieses Brooklyn Projects gehörte. Diesen inneren Zirkel, den habe ich für mich definiert als eben diesen Kreis, wo über alles gesprochen wurde. Dazu gehörten um Epstein herum Ben Goetze, Joscha Bach, Chino Yu und eben diese Noam Chomsky. Das ist mein eigener Eindruck, das ist meine Interpretation. Jetzt schreibt Reid Hoffman, den hatten wir gerade, das war der mit Thiel und Zuckerberg auf Epsteins Soho Ranch abgehangen hat, ja. Und der schreibt jetzt, ja, hier nach dem Treffen connecte ich euch mal, ja. Also er schreibt diese E-Mail an Jeffrey Epstein und Mark Zuckerberg. Ja, hier habt ihr mal die E-Mail von Ed Boyden, damit wir in dieser Konstellation continue that convo, ja, also die Konversation fortführen können. Alles Gute, Reid. Also, Harry, I want to bank some sperm. Ja, also hier schreibt er dem berühmtesten Urologen in Amerika, dass er doch gerne mal seinen Sperma einfrieren möchte wollen. Hier sind wir im Jahr 2016. Epstein ist ja auch nicht jünger geworden. Und aufgrund dieser ganzen Forschung in seinem Netzwerk ist ihm auch irgendwann klar geworden, naja, geistige und körperliche Unsterblichkeit setzt vor allen Dingen erstmal voraus, dass man das, was ich bin, irgendwie speichert und konserviert. Ja, Abgabe von Sperma gehört definitiv dazu, wollte ich deswegen an der Stelle nicht unterschlagen. Es gab noch einen anderen Urologen, bei dem er das getan hat. Der wurde dann 6 Monate später zu 16 Jahren Haft verurteilt, weil er seine Patienten mit Sexspielzeug gefoltert hat. Joscha Bach schreibt am 10. Juli 2016, Joy tells me, also der Leiter des MIT Media Lab, hat ihm erzählt, dass Ramona, das ist auch eine MIT-Mitarbeiterin, überhaupt nicht glücklich darüber war, was wir mit diesem Studenten da für einen Deal gemacht haben. Ja, also Joscha Bach schreibt zu Epstein, du, wir haben doch da diesen Deal mit dem Studenten gemacht. Naja, und jetzt ist diese Ramona aber gar nicht glücklich. Habt ihr vorher nicht mit der geredet? Ja? So, und dann schiebt er das Thema beiseite und schreibt übrigens zum Thema verbotene Wissenschaft, verbotene Forschung, hier mal mein Brainstorm. Und dann packt er so richtig aus. Ja, es führt hier 7 Kategorien auf von Forschungen. Erstens, Dinge we do not want to know because they seem to be horrible. Also Dinge, vor denen wir einfach die Augen verschließen, weil sie uns zu schrecklich erscheinen. Ja, und dann zählt er eben aus, was dazugehört. Das, was er hier eben vorschlägt, ich mach's kurz aus zeitlichen Gründen. Also er listet dann hier auf Dinge, vor denen man die Augen verschließt, Dinge, die verboten sind, die aber getan werden sollten, Dinge, die nicht getan werden sollten, weil sie wirklich zu krank sind und so weiter. Also er listet das hier auf, ja. Eins, zwei, Dinge, we do not want to know, because they are, weil sie uns unwohl fühlen lassen. Zum Beispiel, what is the most human way of killing animals, ja. Also wie kann man Tiere im Schlachtbetrieb möglichst human killen. Darüber will sich keiner Gedanken machen, ja, obwohl es uns alle betrifft oder zumindest diejenigen, die Fleisch konsumieren. Oder hier, how can we implement a culture and legal code of human death? Ja, also wie können wir mit diesem unangenehmen Thema umgehen? Ja, das ist Punkt 2. Punkt 3, things they do not want us to know. Ja, also hier fällt alles rein, was die Regierungen vor uns geheim halten, wie zum Beispiel auch die Todesrate von Tschernobyl, und er zählt dann hier auf und so weiter und so fort. 4, things that are not well aligned with scientific careers, also Dinge, über die Wissenschaftler nicht sprechen sollten, weil ihre wissenschaftliche Karriere dann gefährdet wäre. Ja? Also wenn du als Akademiker anfängst, über UFOs oder sonst was zu reden, oder
dann kann es mal ganz schnell mit der Karriere vorbei sein. Ja. Fünf Things that are outside of the overtone window, also Dinge, die also wirklich außerhalb des Sagbaren liegen, ja, die man in der Öffentlichkeit einfach nicht debattieren kann, weil sie mit der Gesellschaft in Konflikt kommen und so weiter. Und Punkt 6, Things that are einigermaßen harmlos, aber verboten. Das sind so für ihn so DNA-Modifikationen oder Klonen. Ja? Also alles Dinge, die eigentlich gar kein Problem sind technologisch, aber eben verboten sind. Ja? Die nicht in der Öffentlichkeit stattfinden. Nicht in der Öffentlichkeit. Und 7, Dinge, die gefährlich sind, unverboten sind. Ja? Und er führt hier die CRISPR-Forschung von George Church auf, die er mit anderen Waffen, Massenvernichtungswaffen vergleicht. Here is where we can put CRISPR and other weapons of mass destruction. Ja, also damit will er nichts zu tun haben. Also er schickt hier Epstein einen riesen Brainstorm, ja, und erhofft sich jetzt irgendwie Lob. Und Epstein schreibt, bezugnehmend auf diesen Streit mit diesem Studenten. Du hör mal, lieber Joscha, du erzählst Noam Chomsky, dass der mal bitte ruhig sein soll, damit er noch was lernt? Ist das dein Ernst? Also solche Kommentare kannst du dir in Zukunft sparen. Das dient nicht deiner Karriere. Und wenn wir das nächste Mal in dieser Gruppe diskutieren, müssen wir uns ein Stopwort ausdenken. Und wenn ich das sage, dann bist du ruhig. Du kannst nicht dort einfach ausrasten vor dem Noam Chomsky. Ja, darum geht's. Und Joscha Bach ist ein bisschen enttäuscht. Ja, der dachte, der kriegt jetzt Lob für sein tolles Brainstorming. Sorry, Jeffrey. Thank you for still talking to me after that. Ja, ich gelobe Besserung. Wir kommen zu Deepak Chopra. Deepak Chopra vergleiche ich ein bisschen mit Chino Yu, denn er hatte dieselbe Aufgabe von Jeffrey Epstein bekommen, nämlich ihm Menschen mit besonderen Fähigkeiten zu besorgen. Man muss dazu sagen, hier geht es ja darum, den Menschen unsterblich zu machen. Das ist das, was Ben Gürzel ihm 2008 versprochen hat. Und um sich unsterblich zu machen, muss man seinen Geist unsterblich machen. Um seinen Geist unsterblich zu machen, muss man erstmal wissen, was das ist. Was ist Geist? Was ist Bewusstsein? Und um das zu erforschen, hat sich dieses Netzwerk entschieden, in den Grenzbereichen des Bewusstseins zu forschen. Nämlich bei den Menschen, die eben über Gaben verfügen, über die wir hier eben nicht verfügen, die unglaubliche mathematische Fähigkeiten haben, unglaubliche kognitive Fähigkeiten haben oder vielleicht sogar Fähigkeiten wie Telepathie, Telekinese oder so aufzeigen. Solche Menschen sollten Chino Yu und Deepak Chopra für Jeffrey Epstein besorgen. Und hier möchte ich einen E-Mail-Kontakt zwischen Deepak Chopra und Dean Radin zeigen. Dean Radin war zu diesem Zeitpunkt neben Buchautor vieler Bestseller, parapsychologischer Bestseller, war er auch der Leiter des Instituts for Noetic Science. Das ist auch da, wo der Mondastronaut Ed Mitchell geforscht hat. Und den schreibt Deepak Chopra hier eben an, um eben ja weitere Forschungserkenntnisse zu gewinnen. Das ist eben Dean Radin, das sind seine Bücher. Und die tauschen sich hier eben darüber aus, was Bewusstsein überhaupt ist. Und Jeffrey Epstein schreibt dann, the mystical traditions were unable to cure diarrhea. Also nachdem Deepak Chopra im Prinzip Dean Radin abgeklopft hat, schickt er diesen E-Mail-Verkehr an Epstein und der antwortet das suffizient, ey, ganz ehrlich, das, was der da schreibt über die mystischen Traditionen und so weiter, das ist alles Bullshit, ja, mystische Traditionen waren nicht mal in der Lage, Durchfall für 5000 Jahre zu heilen, ja, mit der Syphilis ist es das Gleiche, also kommen wir nicht mit diesen ancient arguments, ja, silly at best, schreibt er. Also Epstein macht sich da total lustig über Leute wie Dean Radin und über deren Ideen, was Bewusstsein ist. Aber es zeigt eben, er hat tatsächlich offen, unvoreingenommen in alle möglichen Richtungen da trotzdem abgeklopft,
ob da vielleicht doch was dran sein könnte mit den Ideen. Und dafür hat er die intelligentesten Leute, die er auftreiben konnte, zusammengekarrt und hat die beauftragt, dann die Leute abzuklopfen, ja, was sie auf dem Kasten haben, ob deren Ideen vielleicht ein Investment hervorbringen können und ob vielleicht da die Bewusstseinsforschung endlich mal vorankommt, weil man will ja unsterblich sein, aber die Uhr tickt. Ja. Deswegen hat er mit dem berühmtesten Nahtodforscher Peter Fenwick Kontakt aufgenommen und hat ihn gefragt: Peter, most researchers study the one brain at a time. Also die meisten studieren ja immer nur ein Gehirn. Aber was ist denn mit diesem Massenbewusstsein? Was ist denn mit der Forschung, wo alle Gehirne im Kollektiv miteinander und deren Beziehungen miteinander erforscht werden? Ja, wie das zum Beispiel hier auch mit den Zellen bei einer Niere ist und so. Und seine Frage zielt eben darauf ab, weil er will auch sozusagen die Kommunikation zwischen Gehirnen verstehen, nicht nur zwischen einzelnen Neuronen, sondern er vermutet, wir stehen doch alle in Verbindung miteinander und er will das rausfinden. Gibt's da telepathische Verbindungen? Wo ist das? Ist das lokalisierbar? Also all diese Fragen standen da auf der Agenda dieses Brooklyn Projects. Und wie gesagt, man hat in alle Richtungen gesucht, wie eben mit dem Nahtodforscher Peter Fenwick, der eigentlich, wenn ihm ein verurteilter Sexualstraftäter so eine Frage stellt, auch hätte antworten können: Du, hör mal, lass mich mal in Ruhe, ne, will mit dir nichts zu tun haben. Nö, alle, ja, haben sehr ausführlich geantwortet. Und Peter Fenwick ist da richtig auf eine Konversation mit Epstein eingestiegen, richtig hochintellektuell. Und Epstein wollte von ihm wissen: Wie ist denn das eigentlich, wenn du jemanden in Isolationshaft steckst, in eine Gummizelle? Warum wird denn der verrückt? Kannst du mir das erklären? Warum wird der Einsiedler, der allein in den Wald zieht für 20 Jahre, warum wird der nicht verrückt, aber den du in Isolationshaft steckst, kannst du mir das erklären? Und Peter Fenwick sagt: Ja, natürlich kann ich dir das erklären, weil diesen in Isolationshaft Sitzenden die Reize fehlen. Es kommt kein Input mehr, es kommt kein Tageslicht mehr, es kommt keine Information mehr und irgendwann ist das Gehirn wie im Leerlauf. Und beginnt im Grunde der mentale Sterbeprozess. Und das ist bei einem Einsiedler, der sich den ganzen Tag darum kümmert, was er isst und viel zu tun hat, eben nicht so. Auf dieser Ebene bewegt sich das Gespräch zwischen Epstein und Nahtodforscher Peter Fenwick. Genau, das habe ich jetzt hier gerade schon erzählt. Ja, er schreibt hier eben, dieser 24-Hell-Dunkelzyklus fehlt. Und will bring some bodily and mental dysfunction. Ja? Also wenn das alles weg ist, dann fängst du nach 5 Tagen an, irgendwie dich selber aufzulösen. Auch wenige Tage später, 2016, schreibt Chino Yu an Leslie Croft, der Assistentin, wann denn ein geeigneter Zeitpunkt wäre, das VIF zu installieren. Ja? Also wenn du so eine E-Mail liest, dann denkst du: Hä? Weg, unwichtig. What room would you like Chino to set up a VIF at the house tomorrow, will Croft dann von ihrem Chef wissen. Und worum geht's hier? Ja, im Jahre 2016 hat Chino Yu, also vor 10 Jahren, eine Anlage installiert, was im Grunde sowas hier ist. Das ist eine virtuelle Realität, die du auf einer Brille simuliert bekommst. Außerdem bist du an ein EEG, also ein Gehirnstrommessgerät, angeschlossen. Dieses wiederum ist mit einem Computer verbunden, was diese Gehirnströme misst, analysiert, aufzeichnet. Und natürlich auch die virtuelle Realität ist dort abgebildet. Und man hat hier Experimente gemacht, weil man einmal wissen wollte, wie die virtuelle Realität aufs Bewusstsein, auf die Gehirnströme wirkt. Und man wollte auch zusätzlich mit weiteren Apparaturen herausfinden, ob man in der Lage ist, mit seinen eigenen Gehirnströmen wiederum die virtuelle Realität zu steuern. Das wäre ja super, ne? Martin Nowak: Ist das nicht cool? Ja, ist sein Kommentar auf einen Artikel, den er weiterleitet an seine ganzen Kollegen. Und in diesem Artikel geht es im Prinzip darum, dass man herausgefunden hat, wie Neuronen miteinander kommunizieren. Und das scheint so eine Art Quantenkommunikation zu sein, an der unter anderem eben Seth Lloyd, der hier auch aufgeführt ist, forscht, zusammen mit Michelle Riley. Das ist die, die vorhin über die Inselorchien gesprochen hat. Ja, die sind Partner, die sind sogar popkulturell unterwegs. Die haben sogar einen YouTube-Kanal, wo sie ihre Forschung so ein bisschen lustig präsentieren und so weiter.
das ist Seth Lloyd, Michael Hopkins, die kommen hier alle vor. Alles, wie gesagt, interessante Leute, die sich mit Martin Nowak eben darüber austauschen, was da im Jahre 2017 eben neu publiziert wurde. Und genau, ich weiß gar nicht, warum ich das jetzt hier drin habe. Wird beim nächsten Vortrag bestimmt nicht mehr drin sein. Aber das auf jeden Fall. Eine Kommunikation von Deepak Chopra, der jetzt mit Daniel Trafford Kontakt aufnimmt. Daniel Trafford war jemand, der sich dem Phänomen der Savants gewidmet hat. Inselbegabte Menschen mit außergewöhnlichen Fähigkeiten. Ja? Und wenn man von Jeffrey Epstein beauftragt wird, Menschen mit außergewöhnlichen Fähigkeiten zu besorgen, ja, dann meldet man sich doch bei demjenigen, der bereits 300 Savants registriert, kartografiert, untersucht und so weiter hat. Und Trafford ist erstens mal sehr begeistert darüber, dass sich überhaupt jemand dafür interessiert und berichtet dann zum Beispiel von einem Paul J. Mills, von dem jetzt hier gerade diese E-Mail stammt mit dem Betreff Savant-Syndrom and non-local mind. Das ist wichtig daran. Und schreibt hier gerade, wir haben hier gerade hier so eine Mutter und ihr autistisches Kind und die, mit denen würden wir gerne weitere Untersuchungen anstellen. Und da hängen sich jetzt nun alle rein. Deepak Chopra ist auch ganz begeistert. Das ist Daryl Trafford, der diese Forschung betrieb. Weltweit eigentlich der Einzige, der Savants untersucht hat, leider aber auch schon verstorben. Und er antwortet hier eben, hey Paul, schön von dir zu hören. Und ja, das ist schon total interessant, diese Telepathie-Forschung bei autistischen Kindern. Mein derzeitiger Stand des Savant-Registers mit über 300 Fällen würde ich gerne sozusagen neu aufheben, digitalisieren. Wäre super, wenn ich da Hilfe bekomme, schreibt er hier alles. Und Rama Rantran, der sich dann auch hier noch einschaltet, der bietet auch seine Hilfe an und bekundet sein äußerstes Interesse für Savants. Would be so kind as to refer Savants with unusual skills. Also er fragt dann die Daniel Trafford direkt, hast du ein paar Savants für mich? Kannst du mir da ein paar vermitteln? Ich suche die mit den wirklich beeindruckenden Fähigkeiten. Ja, hast du da ein paar super Leute für mich? So ein paar außergewöhnliche, ja, wie nennt man es? Ja, Leute mit Superkräften im Grunde genommen, wollte der von dem haben. Und er unterscheidet auch in zwei Arten. Er sagt einmal die Savants, mit denen man eben wissenschaftliche Experimente machen kann, deren Fähigkeiten man sozusagen auch auswerten kann, die reproduzierbar sind. Ja, daran war er interessiert, besonders weil diese zweite Gruppe eben die mit telepathischen Fähigkeiten tatsächlich für die Bewusstseinsforschung erstmal weniger interessant waren. Obwohl sie die interessanteren Leute waren, waren sie für die Forschung weniger interessant, weil sie eben durch Messungen weniger greifbar waren als ein Mathematikgenie, mit dem man bessere Tests durchführen könnte. Ja, also das war die Meinung von diesem Rama Rantran, der ebenfalls im Auftrag von Epstein unterwegs war. Und Trafford ist begeistert. So much to explore. How do Savants knowing things they never learned? Ja, da fragt, es ist wirklich so interessant. Wie können Savants Dinge, die sie nie gelernt haben? Ja, und manchmal verursacht durch einen Schlag auf den Hinterkopf, durch eine Hirnverletzung, werden bei manchen Menschen Dinge freigeschalten, könnte man so sagen. Ja, die können plötzlich Sprachen sprechen, die sie nicht gelernt haben. Die rechnen auf einem Niveau, wie es kein Mathematikprofessor in der Lage ist. Die haben Zugang zu Wissen, wo keiner weiß, wo es herkommt. Und das Epstein-Netzwerk schlussfolgert nun aus alledem, ja, Deepak Chopra fasst das alles zusammen bei Jeffrey Epstein am Ende mit dem Satz, Hirnschädigungen können besondere Fähigkeiten hervorrufen. Das ist das Fazit. Irgendwas muss man am Hirn ausmachen, kaputt machen, abschneiden, damit du Superkräfte bekommst. Das ist das Fazit. Und zu welcher Schlussfolgerung kommt man dann? Probieren wir es doch mal aus. Wir haben ja hier so eine abgelegene Ranch und eine abgelegene Insel. Können wir doch mal machen. I was talking to Masha again, schreibt Chino Yu. Im Jahre 2017, also das ist jetzt 9 Jahre, nachdem Ramsey Alcoli sie als 22-Jährige, die völlig konfus ist und für Kohle in Dessous vor Männern strippen muss, ja, die
spricht jetzt eben mit Chino Yu, also die gehört jetzt offensichtlich schon ganz fest zu diesem Netzwerk dazu, ja, und sagt, sie würde nach dem Kuba-Event, bei dem sie gerne involviert wäre, also oder sie schreibt hier, sie wäre gerne bei diesem Kuba-Event dabei, weil bei diesem Kuba-Event, was Chino Yu hier eben plant, man Experimente gemacht hat zur Bewusstseinsforschung mit Freiwilligen, die sich dafür gemeldet haben. Experimente, die man Jahre vorher schon mit Mascha Trokova gemacht hat und die sich jetzt eben hier anmeldet, zu sagen, hey, ich wäre da gerne dabei. Und Chino Yu schreibt hier noch, one of the ideas we have for research and application is to get people with special abilities that can also train and mentor from all around the world. Also der will in Kuba Menschen mit Special Abilities und Savants mit Coaches zusammenbringen, um mit denen Bewusstseinsarbeit zu machen. Was auch immer da am Ende bei rauskommen soll, das erfahren wir gleich, aber Epstein meldet vorher noch seine Bedenken an. Ja, der schreibt hier, also ganz ehrlich, weder Deepak noch Ramachandran, ja, hat mir bisher irgendjemanden gebracht mit wirklichen Special Abilities. Ja. Alles, was ich bis jetzt gesehen habe, war jetzt nicht so wirklich beeindruckend. Ja. Also er ist mal wieder genervt, dass hier wirklich nichts vorangeht und alle nur dumm rumlabern, um das mal so zu sagen. Ja. Aber Chino Yu verspricht ihm, nach dem Kuba-Event ist alles anders, da haben wir den großen Durchbruch. Und er schreibt dann nach dem Kuba-Event, for me it was an eye-opening event. Ja, also die haben da jetzt wirklich einigen Leuten dort Gehirnwäsche unterzogen. I stayed with Masha and Vavara, also mit den beiden war er dann da, and helped to sort them out a bit. Also die Masha ist selber immer noch in diesem Bewusstseinsprozess drin und hat mal wieder so ein Bewusstseinsupdate von Chino Yu bekommen, der übrigens seinerseits das Bewusstsein in 5 Stufen einteilt. Jeffrey Epstein geschrieben, es gibt 5 Stufen von Bewusstsein. Die allermeisten Menschen befinden sich auf Stufe 1, die interessanten Menschen auf Stufe 2, ein Mensch auf Stufe 3. Und auf Stufe 4 und 5 gibt's gar niemanden, weil das sind Leute, die fliegen können und Telepathie und so weiter können. Also man fragt sich, warum man überhaupt so eine Kategorisierung macht, wenn dann die 2 obersten Stufen gar keine Beispiele zeigen. Aber interessant ist der Mensch, den er auf Stufe 3 nennt. Das ist nämlich Masha. Für Chino Yu ist Masha der Mensch, der bewusstseinstechnisch am allerweitesten ist. Was er genau damit meint, kann ich leider nicht sagen. Ich kann es nur so wiedergeben, wie er es an Epstein erzählt hat. Offensichtlich war er besonders stolz auf das Ergebnis, was bei Masha erreicht wurde. Aber bei diesem Event in Kuba ging es um andere Leute. Zum Beispiel um Jason. My name is Jason. I attended your talk, bla bla bla. Ja, er war eben in Kuba. I have become the most broke ever been in my life. The last few months have been tough. I've been really depressed. Ja, also die letzten Monate nach diesem Kuba-Event, die waren der Horror für mich. Mein ganzes Leben ist zusammengebrochen. Alles verloren, Job, Eltern, Freundin, Freunde. Ich weiß gar nicht mehr, wo mir der Kopf steht. I don't know what I'm supposed to do. I feel like I'm standing on the threshold of the vast expanse of nothingness. Also ich habe das Gefühl, ich stehe vor dem Trümmerhaufen auf meines Lebens. I would appreciate any advice or guidance. Ja, also ich würde einen guten Ratschlag oder Führung jetzt wirklich begrüßen. Ja, also nachdem ihr mein Leben schon in Schutt und Asche gelegt habt, wäre es schön, wenn ihr mir jetzt da auch wieder raushelft. Schreibt Jason an Chino Yu. Und was ist dieser Jason? Der ist nichts anderes als ein Experiment, ein Testobjekt für dieses Netzwerk. Und es gibt unzählige zertrümmerte Leben, die auf der Strecke geblieben sind, weil sie in dieses Netzwerk geraten sind, weil sie sich als auf Experimente eingelassen haben und so weiter. Hier eine E-Mail von Jeffrey Epstein an Jeffrey Epstein. Das hat er sehr häufig gemacht. Er hatte 2 verschiedene E-Mail-Adressen und hat sozusagen die eine E-Mail-Adresse als Notizbuch benutzt. Also immer, wenn er sich was notieren wollte, hat er sich einfach von der einen E-Mail an seine andere E-Mail-Notizen geschickt. Und das ist natürlich unfassbar erkenntnisreich, ja, wenn jemand mit sich selber spricht. Und hier ist so eine E-Mail aus dem Jahr 2018. Immer am Jahresanfang hat er sich besonders viele Gedanken gemacht. Und er stellt sich hier 30 Fragen an sich selbst. Und diese Fragen könnten absurder nicht sein. Er stellt sich hier Fragen wie, ist die Haut Teil des Gehirns? Ja. Wie verhält sich's mit Telepathie?
Was hat es mit diesen mentalen Objekten auf sich, die Joscha Bach beschreibt als Bewusstseinstransmitter? Ja, Individualität versus the group. Ja, also was hat das? Was ist ein individuelles Bewusstsein im Vergleich zum Massenbewusstsein? Ja, wo liegt da der Unterschied? Und so weiter und so fort. Also er macht sich ja wirklich tiefgreifende Gedanken darüber, wie der Mensch, das Bewusstsein und alles aufgebaut ist. Und auch hier an der Stelle, wo ich diese E-Mail gelesen habe, da dachte ich mir, das zeichnet das Bild von einem Menschen, den ich so gar nicht wahrgenommen habe in den Medien. Das ist nicht das Bild von eines Jeffrey Epsteins, der uns über die Medien präsentiert wurde. Das ist nicht das Bild eines völlig skrupellosen, ehemaligen Mathematiklehrers, ja, dem auch noch wenig Fähigkeiten in Mathematik unterstellt wurden, ja, dessen Leben ausgemacht hat, dass er Reiche und Mächtige kompromittiert hat und irgendwas mit Pädophilie am Laufen hatte. Und ja, das alles spielt eine Rolle. Ja, all das findet man in den Epstein-Files. Aber ist das wirklich der Kern? Ist das der Kern davon, wenn man auf abgelegenen Ranches und einsamen Inseln Menschen dazugeholt hat und mit denen experimentiert hat? Ging es da im Kern tatsächlich nur um sexuellen Missbrauch? Das ist die Frage, die ich stelle. Oder ging es da um viel mehr? Ging es da um Erkenntnisforschung, um Bewusstseinsforschung, um Experimente, die man eben mal nicht unter Augen der Öffentlichkeit oder in den Institutionen wie MIT und Harvard durchführen konnte? Weil dann einfach die Öffentlichkeit empört gewesen wäre oder weil es schlicht und ergreifend illegal ist. Do you know them? Fragt Jeffrey Epstein Joscha Bach zum Thema Nectom. Nectom ist eine Firma von Robert McIntyre, die sozusagen mit dem Connectom, was Sebastian Song einst definiert hatte, eine Firma gegründet hat. Eine Firma, die verspricht, deinen Geist abzuspeichern, zu konservieren, bis zu dem Tag, wo die Technologie existiert, dass man diesen Geist wieder zum Leben erwecken kann. Das ist die Dienstleistung von Nectom und Robert McIntyre. Und Joscha Bach antwortet erstmal, habe ich schon mal gehört von Ed Boyden. Ich weiß, dass Sam Altman da Kunde ist. Aber wenn du willst, checke ich das mal gerne für dich ab. Und das macht er auch. 3 Wochen später schreibt er, während ich in San Francisco war, habe ich mich mit Robert McIntyre getroffen, dem CEO of Nectom. Nectom ist just a two-people-show. Also das ist so ein Zwei-Mann-Unternehmen. They extract information about mental states from his preserved nervous tissue. Also was die machen, ist einfach nur ein Scan des aktuellen Connectoms des Menschen. Und das speichern die virtuell ab. I think that their market could be high-end tissue preservation for forensic medical diagnostics and neuroscience research. Also ich denke, deren Forschung, deren Dienstleistung könnte super, super interessant sein für Geweberegeneration, für Forensik, für medizinische Diagnosen in Neurowissenschaft und so weiter. Aber im Moment, they seem to be trying for the much smaller market of transhumanist funeral reads. Also im Moment bedient die einfach nur einen ganz, ganz kleinen Markt für transhumanistische Beerdigungen, ja, die sich sowieso nur Superreiche leisten können. Ja. Also Joscha Bach erkennt sofort das Potenzial in Nectom, was die Betreiber selber nicht erkennen, und teilt es Epstein mit. Vielleicht kann er das ja kaufen oder investieren und dann völlig umwandeln und so weiter und so fort. Also auch hier so eine typische Sache. Da taucht eine Firma auf, die verspricht Unsterblichkeit. Epstein, bing, bing, bing, bing, bing, ist natürlich Feuer und Flamme, schickt seine Soldaten los, das abzuchecken. Und das macht Joscha Bach eben auch. So hat dieses Netzwerk über Jahre funktioniert. Und das sind hier nur wirklich wenige Beispiele, die ich präsentiere. Leslie Croft, die Assistentin von Jeffrey Epstein, schreibt am 24. März 2018 an die Assistentin von Martin Novak. Du,
Ich habe die Keycard verlegt, ja, und das ist doof, weil am Sonntag kommen ja hier die ganzen Gäste von Jeffrey ins Institut von Martin und könnte deine Assistentin vielleicht eine Karte mitbringen, damit wir die da reinlassen können, ja? Gar kein Problem, schreibt die Assistentin von Martin Nowak, ja, und ich gebe dir morgen einfach eine extra Karte, ja? Also der verurteilte Sexualstraftäter kriegt einfach mal eine Keycard vom Harvard Institut, um da am Sonntag eine Party zu machen, ja? Und mit wem macht er das? Natürlich mit dem Leiter vom MIT Media Lab, Joe Ito. Ja? Und er fragt, ob er Leonard Peschkin mit einladen kann zu diesem sonntaglichen Treffen. Das ist ein Psychoanalyst, russischer Psychoanalyst. Sehr interessante Persönlichkeit. Ja? Der wird da eben ins Institut nach Harvard eingeladen, um sich eben mit dem Leiter vom MIT Media Lab zu treffen. Aber eben auch Caleb Harper, der mit Open Agriculture eine Firma gegründet hat, die die Zukunft der Nahrungsmittelindustrie lösen soll. Ganz kurz zusammengefasst, Nahrung aus dem 3D-Drucker. Das ist das, woran Caleb Harper forscht. Wenn man sich auf YouTube-Videos davon anguckt, ist es genau das. Essen aus dem 3D-Drucker. Gary Gensler ist dabei. Gary Gensler, Goldman Sachs, Hochrisiko-Investment-Banker. Und auch diese Leute müssen natürlich anwesend sein. Man braucht natürlich Kapital. Wenn man große Ideen hat, braucht man natürlich Leute mit viel Kapital. Und Jeffrey Epstein wird ja selber nachgesagt, er wäre gar keine große Nummer. Der war ja nicht mal Milliardär. Habe ich so oft gehört. Der war ja nicht mal Milliardär. Ja, warum hat er dann Milliarden verschoben? Es war immer das Geld von anderen. Überwiegend das von Nicole Junkermann, aber eben auch von Leuten wie Gary Gensler oder eben Larry Summers, dem ehemaligen US-Finanzminister unter Obama, der sich da im Institut von Martin Nowak mit einem Sexualstraftäter trifft. Ja, und man fragt sich auch hier wieder, was ist da gelaufen? Und interessanterweise ist der Termin mit Joscha Bach um 3 Uhr für 3 Stunden angelegt. Ja, also da fasst man dann nochmal zusammen, was man in diesen halbstündigen Gesprächen, wahrscheinlich Einzelgesprächen vorher so erfahren oder in die Wege geleitet hat. Ja. Also hier Larry Summers darf dann noch um 18 Uhr zum Dinner kommen. Ja. Also der hat diesmal sozusagen die Goldcard gezogen an diesem Sonntag, darf dinieren am Abend mit Jeffrey Epstein. Und man fragt sich, was macht da ein Psychoanalytiker, der Leiter des MIT Media Labs, ein Nahrungsmittelforscher, ein Goldman Sachs Banker, ein KI-Theoretiker, ein ehemaliger Finanzminister und ein verurteilter Sexualstraftäter am Sonntag in Harvard, am Institut von Martin Nowak? Das wüsste ich gerne. Und ich hätte auch gerne, dass die Journalisten mal diese Fragen stellen. Ich habe Joscha Bach gefragt. Geantwortet hat er natürlich nicht. Aber er gibt ja fleißig Interviews auf anderen YouTube-Kanälen. Das würde mich wirklich interessieren. Ja, so habe ich mir das vorgestellt. Dank KI kann man solche Visualisierungen möglich machen. Ja, muss ich an der Stelle natürlich dazu sagen, es ist kein echtes Foto. Aber vielleicht ist es das Resultat der Forschung dieser Leute da, dass wir heute in der Lage sind, KI in dieser Form zu nutzen. Brian Bishop, ein junger Forscher, schreibt 2018 eine E-Mail mit dem Betreff Designerbabys. Das ist spannend, habe ich mir auch durchgelesen. Ja, denn der schreibt hier plötzlich, this gets us out of our self-funded garage biology. Ja, also das bringt uns endlich aus dieser Garagenbiologie-Forschung raus. Was ist passiert? Epstein hat diesen Brian Bishop finanziert, mit Kohle zugeschissen, ohne Ende. Warum? Weil Brian Bishop eine neue Methode entwickelt hat, die CRISPR-Forschung von George Church direkt im Sperma des Mannes anzuwenden. Also man manipuliert sozusagen nur das Spermium und lässt dieses Spermium dann ganz normal eine Eizelle befruchten und hat trotzdem genau das, was man an diesem Spermium modifiziert hat mit der CRISPR-Forschung. Wie gesagt, das ist diese exakte Genschere, wo man wirklich genau das rausschneiden und ersetzen oder schließen kann, was man gerne hätte. Es ist nicht mehr so grob wie früher, wo man einfach irgendwo geschnitten hat und dann
kann natürlich nichts Gesundes mehr bei rauskommen. Mit der CRISPR-Forschung ist das anders. Und dieser Brian Bishop verspricht Epstein eben, das direkt, wahrscheinlich schon im Hoden des Mannes, irgendwie umzusetzen. Das findet Epstein natürlich super, ja. Weil, und das begründet er auch selber, das hinterlässt ja gar keine Spuren. Ja, das kann man machen, das kann ja gar keiner nachweisen. Wir können Designerbabys anbieten als Dienstleistung und keiner kommt uns auf die Schliche. Super. Ja, mach, was brauchst du, Labor, wo und so weiter und so fort. Und er schreibt dann eben hier, ja, vielen Dank. Ja, also den hat offensichtlich vorher niemand finanziert, ja, wer solche Ideen hat. Epstein sofort Kohle gekriegt. This gets us out of our garage biology phase to the first live birth of a human designer baby. Ja, also deine Spende wird jetzt dazu führen, dass wir demnächst die erste Live-Geburt eines Designer-Babys erleben werden und vielleicht auch eines menschlichen Klons. Ich schätze 5 Jahre. And once we reach the first birth, everything changes and the world will never be the same. Again, verspricht Brian Bishop hier. Next step, I'm happy to hop on another call and I could take a trip to meet you in person. Also wollen wir uns jetzt mal persönlich treffen, um das weiter voranzubringen. Dieses Treffen findet natürlich statt und nur 3 Wochen später hat Brian Bishop bereits sein Labor in der Ukraine. Weil das, was der da macht, ist in den USA nämlich streng verboten. Proceeding with more mouse testing at my Ukraine lab. Ja, und hier bekräftigt Epstein am Ende oder als Antwort nochmal, I like implant embryo, wait 9 months, great ending. Ja, also er unterstreicht nochmal die Genialität dieser verbotenen Forschung, die Brian Bishop dann mit Epstein-Kohle in der Ukraine macht. War da nicht mal irgendwas mit ukrainischen Biolaboren irgendwie? Da war doch mal was, da gab es doch mal eine große Diskussion drum. Sowas gab es ja angeblich überhaupt gar nicht. Offensichtlich doch. Das ist 2018 gewesen. Da gab es die Diskussion noch nicht offiziell. Wow. Epstein schreibt dann nochmal. Das ist aber ganz schön heikel, ne? Also da sollte uns jetzt hier niemand auf die Schliche kommen. Can't do anything where US rules apply to US citizens. Also offiziell kannst du das auch als US-Bürger nicht in der Ukraine machen. Selbst wenn das in der Ukraine keine Sau juckt. Als US-Bürger bist du an US-Recht gebunden. Und da geht es dann noch hier um Investoren. Auch andere Investoren hatten an Brian Bishop Interesse. Die beißt Epstein dann erstmal weg. Ja? Die redet er ihm dann aus. Lass dich bloß nicht auf andere Leute ein. Nimm nur Kohle von mir. Und schreibt er auch, I don't think you have enough info to decide whether these partners are good or bad. Ja, also Epstein schreibt ihm, pass mal auf, du kannst es überhaupt gar nicht beurteilen, ob die anderen da gut oder schlecht für dich sind. Ja. Halt dich mal lieber an mich bei dieser Sache. Und dann findet auch schon eine Woche später das nächste Treffen beim Institut von Martin Nowak statt. Diesmal haben wir hier die Krebsforscherin Kamila Naxerova, außerdem ebenfalls für die Rockefeller Foundation zuständig und beauftragt John de la Parra, der zusammen mit Caleb Harper an diesen 3D-Druckern für die zukünftige Nahrungsmittelindustrie arbeitet. Aber eben nicht in dem eigenen gegründeten Institut, sondern eben im Auftrag der Rockefeller Foundation. Joscha Bach ist natürlich wieder mit dabei. Der kriegt dann auch hier wieder 2 Stunden am Nachmittag, um alles zu besprechen. Und Larry Summers wird diesmal nur für die Snacks am Nachmittag eingeteilt. Ja, Mittagessen, Abendbrot ist diesmal nicht. Das bleibt diesmal Joey Ito vorbehalten. Der hatte offensichtlich neue Erkenntnisse mitzuteilen. Und hier hat man es mal wieder, ja, also irgendwie so einmal im Monat, sonntags hat man sich da getroffen, wo sonst nichts los war. Und man hätte, ich kann es nur wieder sagen, wirklich gerne Mäuschen gespielt. Worum ging es hier? Das ist Zukunftsforschung. Es ging um die Zukunft der Nahrungsmittelindustrie. Es geht um sehr viele medizinische Themen. Es geht um Bewusstseinsforschung. Und er hat auch immer wieder seine Netzwerke gefragt, wo soll ich meine Kohle investieren? Hast du einen guten Anlagetipp für mich? Und Joscha Bach hatte ihm auch mal empfohlen, in postapokalyptische Wissenschaften zu investieren.
Er hat ihm geschrieben, weißt du, Jeffrey, die ganze Wissenschaft fokussiert sich darauf, den Kipppunkt zu berechnen. Wann ist der Kipppunkt? Ja, da werden Milliarden verschwendet in die Prophezeiung des Kipppunktes. Ja, und er hat gesagt, was für ein Quatsch, was für eine Ressourcenverschwendung. Ist doch scheißegal, wann der Kipppunkt kommt. Wichtig ist, was ist, wenn er da ist? Da stehen die ganzen Wissenschaftler dann da und sagen, ja, seht ihr, wir haben es ja euch schon immer gesagt. Ja, und dann? Er hat Epstein empfohlen, auf postapokalyptische Wissenschaft zu setzen. Er hat gesagt, wir müssen uns Gedanken darüber machen, wie wir die Zukunft der Nahrungsmittelindustrie nach der Apokalypse sicherstellen. Wir müssen uns darüber Gedanken machen, wie wir unsere DNA erhalten, die womöglich durch ein apokalyptisches, kataklystisches Ereignis geschädigt ist. Er hat sich Gedanken darüber gemacht, wie die Zukunft der Menschheit aussehen soll. Soll es da Bevölkerungskontrolle geben? Und wer bestimmt am Ende darüber?

Ich bin darüber nicht gestolpert. Die ominöseste E-Mail, über die ich gestolpert bin, ist eine von Martin Novak, wo er Jeffrey Epstein fragt, wann er morgen mit ihm Grape Soda trinken gehen will. Was an sich absurd ist. Das fragt man nicht, wann wollen wir morgen eine Limo trinken gehen. Aber die Interpretation davon, die gemacht wurde in den Mainstream-Medien, von unzähligen YouTubern und so weiter und so fort, der kann ich nur schwer folgen, muss ich ganz ehrlich eingestehen. Für mich ist dieses ganze Netzwerk um Jeffrey Epstein herum dann doch eher einem Forschungsnetzwerk anstatt einem Missbrauchsnetzwerk gleichzufinden. Sehr wohl ist bei illegaler Forschung natürlich Missbrauch ein großes Thema. Menschen wurden missbraucht. Menschen wie Jason wurden fertig gemacht. Es wurden Menschen um die Ecke gebracht. Man hat auf der Zorro Ranch offensichtlich zwei Frauenleichen gefunden. Es gibt Berichte über diese Zorro Ranch. Da kommen wir gleich nochmal drauf. Ich schließe das jetzt hier erstmal ab. Im Jahr 2019 schreibt nämlich Joscha Bach, ob es okay ist, wenn Mascha wieder mit dabei ist, wenn es nach dem WEF in Davos 2019 mit einem kurzen Abstecher über Marrakesch dann auf Epsteins Insel geht für die neueste Runde. Und worum ging es bei der damals geplanten Runde? Es ging darum, mit Chino Yu psychedelische Experimente zu machen auf der Insel. Wie viele Opfer dafür vorgeplant waren, weiß ich nicht. Was ich weiß ist, dass Chino Yu und Epstein sich extra dafür bei Ken Shorten, dem Betreiber des Alchemist Kitchen in New York, das ist so ein großer Headshop, da kriegst du unterm Tisch wahrscheinlich alles, was du brauchst, inklusive Pilze. Und damit hatten die sich eingedeckt. Ken Shorten hat viele halluzinogene Pilze an Chino Yu abgegeben. Und mit denen war geplant, auf der Insel zu experimentieren. Dafür hatte man sich sogar einen eigenen Schamane eingeladen. Ja. I will also have a shaman with me as well as a psychonaut that grows his own mushrooms. Ja, also ich habe einen Schaman dabei und noch einen Psychonaut, der seine eigenen Pilze anbaut. Und das Ganze ist eben geplant gewesen nach dem WEF in Davos 2019. Ja, und Epstein schreibt natürlich an jemanden, den er da unbedingt dabei haben will, nämlich an Peter Thiel. Are you in Europe? Fragt er. Ich gehe nicht zum Davos-Treffen dieses Jahr. Ja, die Zeit der Globalisierung ist vorbei, schreibt Thiel 2019. Ja, und fragt, wo bist du denn im Februar? Und er schreibt, Epstein, New York, in der Karibik und am Ende des Monats in Europa. So, und dann schreibt er, vielleicht können wir uns ja in Kalifornien treffen Ende März und so. Und Epstein will mal wieder wissen, was siehst du denn derzeit wirklich am Horizont aufkeimen, ja, was ist der neueste Scheiß, kannst du mir da geben, ja, Richtung Verjüngung, Pflanzenbiologie und Quantum Computing, ja, in dieser Richtung hätte er gerne mal ein Update von Peter Thiel, aber wir wissen aus heutiger Sicht, ja, die Uhr tickte bereits für Jeffrey Epstein. Er bekommt eine E-Mail von Peggy Siegel. Peggy Siegel habe ich heute nicht erwähnt, obwohl es eine der wichtigsten Personen im Epstein-Netzwerk ist. Sie ist eine PR-Beraterin gewesen, hat mit dem Brooklyn Project an sich daher wenig zu tun gehabt. Und es gibt so viele Geschichten, die in den Epstein-Files drin stehen. Ich werde an anderer Stelle auch andere Geschichten erzählen. Aber heute ging es mir, wie gesagt, um dieses wissenschaftliche Netzwerk. Aber hier schreibt eben März 2019 seine PR-Beraterin, Jeffrey, how much do you know about this? Und dann sendet sie ihm eine E-Mail, die sie bekommen hat von einem Timothy Jones von Netflix, der ihr wiederum mitteilt, du, wir machen doch gerade so eine vierteilige Doku über Jeffrey Epstein, da geht's um den Missbrauch und um die ganzen Sachen da so und da kannst du deinen Mandanten schon mal drauf vorbereiten. Und das macht Peggy Siegel, was weißt du darüber? Ja, und Jeffrey Epstein antwortet mit Häme, ja, Berlinger is a bit of hack. Ja, also hier, die Leute, die das hier machen, das kannst du vergessen, die haben keine Ahnung, die erzählen nur Scheiß. Also er wehrt sich sofort, weil er offensichtlich weiß, ja, was da wohl Thema sein wird, ja. Und Patterson Book on My is a flop, ja, also das Buch, was Patterson über mich geschrieben hat, der hier Drehbuchautor von dieser Netflix-Doku sein sollte, das ist alles Bullshit, ja, und was der hier über Clinton schreibt, das ist absoluter Blödsinn, außerdem ist der alt, ja, aber er hat halt einen Namen, schreibt er. Und dann schaltet sich noch Steve Bannon in diese Diskussion ein.

0: der übrigens zu diesem Zeitpunkt mit Epstein gegen Donald Trump integrierte. Zu diesem Zeitpunkt setzte Epstein alle Hebel in Bewegung, dass Donald Trump nicht Präsident wird. Er erzählte Tim Wolf, dem Autor von Fire and Fury, also diesem Trump-kritischen Buchautor, Geschichten über Donald Trump per E-Mail. Kann man alles nachlesen. Macht das bitte. Ja, hier geht's um Motiv. Wer hätte ein Motiv zum Beispiel, dass Epstein verschwindet? Ich spekuliere nur, aber Steve Bannon zieht hier eben auch nochmal über Patterson her. Ja. The Perversion of Justice Team nennt er ihn. Ja. Also die Perversion des selbstgenannten Justizkommissars. Und außerdem ist es der Typ, der den Film über Ted Bundy gemacht hat, was ja hier schon einer Hagiographie gleichkommt. Ja. Also die ziehen über diese Leute her. Es nützt alles nichts. Epstein landet Mitte 2019 im Knast und verschwindet alsbald von der Bildfläche. Die ganzen Leute drumherum und insbesondere der sind nach wie vor sehr aktiv. In Peter Thiel, der Vorträge hält, ja, über die Apokalypse. Er warnt vor der KI, ja, wie absurd, ja, dass derjenige, der sie in die Welt bringt, gleichzeitig dafür warnt. Er ist transhumanistisch eingestellt ohne Ende. Und eben genauso ein Materialist wie Joscha Bach. Und ich frage die Journalisten, warum sie das nicht interessiert. Warum stellt kein Journalist diesen Leuten mal irgendeine Frage diesbezüglich? Wie weit sind die denn gekommen? Haben die auf Insel und Zorro Ranch womöglich Experimente gemacht zur Erforschung des Bewusstseins? Die dann, weil wir so wenig darüber wissen, als sexuellen Missbrauch vielleicht fehlgedeutet wurden. Ich weiß es nicht. Und auf gar keinen Fall will ich mir vorwerfen lassen, dass ich hier irgendwas verharmlose. Ich stelle nur Fragen. Epstein plante Baby Ranch und wollte seinen Penis einfrieren. Ja, dazu fällt mir jetzt eigentlich auch gar nichts mehr ein, aber nach dem Brooklyn Project wundert mich das auch nicht mehr. Das geschah in Epsteins abgelegener Zorro Sex Ranch in New Mexico. Ja, die Liste der Besitztümer des Pädophilen, okay, Sexverbrechers Jeffrey Epstein ist lang. Bla bla bla, jetzt redet man wieder über die berühmten Namen. Man redet nicht über Experimente, nicht über Labore, nicht über Forschung. Und wenn es um Opfer ging, dann immer nur um Opfer sexuellen Missbrauchs. Epsteins Zorro Ranch wird durchsucht. Ja, da hat man dann auch zwei Frauenleichen gefunden. Und dann hat man irgendwann mal festgestellt, Epstein soll Minderjährige geschwängert haben. Aha. Ja, nicht nur das. Später ist rausgekommen, dass Epstein auf dieser Zorro Ranch eine ganze Babyfarm geplant hat. Für Designerbabys als Dienstleistung und für kleine Jeffrey Epsteins. Aber nicht etwa für Epstein-Kinder. Nein, für kleine Jeffrey Epsteins. Er hat versucht, sich selbst zu regenerieren, sich selber zu klonen mit der Technologie von Brian Bishop und George Church. Und dazu brauchte man was? Frauen, für die er Rekrutiere in die Welt geschafft hat, um Frauen zu finden, im jungen Alter, gebärfähig und möglichst naiv, möglichst unabhängig, Mädchen, die vielleicht auch keiner vermisst oder irgendwelche Partyluder, denen man sowieso alles zutraut, die hat man gebraucht. Für sexuellen Missbrauch oder eher als Gebärmutter? Das ist die Frage, die ich stelle. Warum stellt die sonst niemand? Auch wenn diese Artikel hier ja schon mal in diese Richtung hindeuten, aber so richtig hat das Puzzle hier noch niemand zusammengesetzt. Und wenn ich Jeffrey Epstein mit Kindern im Arm sehe, dann ist nicht sofort die einzige logische Schlussfolgerung, dass das hier irgendwie was Pädokriminelles sei, sondern könnte man auch die Frage stellen, ist das vielleicht sein Kind? Ist das ein Kind für einen Kunden, was jetzt ausgeliefert wird? Ich weiß es nicht, ich stelle nur Fragen. Ja, nahm Epstein geschwangerten Teenagern die Babys weg? Ja, das ist belegt. Es gibt Tagebuchaufzeichnungen von Opfern, von Überlebenden, die genau das beschrieben haben, dass Ghislaine Maxwell unmittelbar nach der Geburt ihnen das Kind entrissen hat. Das sind Aufzeichnungen von einer geistig behinderten Frau, deswegen hatte das vor Gericht leider keine Bewandtnis, diese Aufzeichnungen. Und jetzt kommt's, 3 Tage alt die Nachricht. Nee, die nicht. Die ist schon länger her, aber vor 3 Tagen schreibt der Spiegel: Putins Netzwerk. Ja, Putins irres wissenschaftliches Netzwerk. Muss man sich vorstellen, schreibt der Spiegel, dass Putin ein Programm finanziert hat, Bioprinting. Da geht es darum, Organe zu drucken, herzustellen, künstlich herzustellen für lebensverlängernde Maßnahmen. Und letztes Jahr war er ja in China, da gab es ein offenes Mikro. Da hat die schon im Gespräch zwischen Xi und Putin abgefangen. Stern hat darüber berichtet, fängt Gespräch zwischen Putin und Xi über Unsterblichkeit ab. Da haben die sich zusammen, und Kim Jong-un war auch noch dabei, ja, der Nordkoreaner, darüber unterhalten, dass die Menschen demnächst am Ende dieses Jahrhunderts eine Lebensspanne von 150 bis 180 Jahre erreichen werden, nur durch die Technologie, in die Putin jetzt eben Geld reingesteckt hat, in die sogenannte Bioprinting-Technologie. Unsere Presse ist es nicht zu blöd, daraus einen Haufen Artikel zu machen. Putin, natürlich, Putin forscht an lebensverlängernden Maßnahmen. Putin forscht an der Unsterblichkeit. Ja. Das hat das amerikanische Establishment, die ganzen Silicon Tech Giganten, ehemalige Finanzminister, diese New Yorker High Society, seit nachgewiesenermaßen 20 Jahren getan. Und ich habe bis heute keinen einzigen Artikel darüber gelesen. Ja, es gibt Berichte, es gibt ein paar YouTube-Videos, wo man auch diese transhumanistische Agenda innerhalb dieses Netzwerkes zwar thematisiert hat, aber da ging es immer nur um einzelne Stichpunkte. Da ging es mal, guck mal, der wollte Neandertaler-Baby, irgendwas war da und so weiter und so fort. Es interessiert niemanden vom Mainstream, was hier gelaufen ist. Und dass diese Leute selber ein Projekt initiierten, was sie mit dem historisch relevanten Manhattan-Projekt verglichen haben, zur Erschaffung einer Atombombe, ja, und hier sozusagen weniger relevant die künstliche Intelligenz erschaffen wurden, aber mit dem Ziel, dass diese wiederum dann die Unsterblichkeit erfindet. Also die Schaffung der künstlichen Intelligenz war eigentlich nur ein Zwischenschritt. Und sie war auf gar keinen Fall dafür geeignet oder gedacht, sie uns an die Hand zu geben, sondern man wollte sie für sich haben, damit man eben diese Probleme löst, des Alterns, des Sterbens, und des menschlichen Makels. Man wollte eine Dienstleistung anbieten, Designer-Babys anbieten, nach Kundenwunsch und das möglichst unter völliger Verschwiegenheit. Das sollte gar keiner mitkriegen. Die Forschung von Brian Bischoff und George Church hat es möglich gemacht. Wie viele Kinder sind denn da auf der Zorro Ranch tatsächlich gezeugt wurden? Wie viele Babys wurden von den 2 Frauen, die da unter der Erde gefunden wurden, ausgetragen? Und warum? Ist eigentlich das einzige Narrativ, was bis heute in der Welt umhergeistert, bei der Frage, was wollte Epstein mit diesen ganzen Frauen, ein sexuelles Motiv ist. Und warum, das habe ich mich von Anfang an gefragt, haben die reichsten und mächtigsten Menschen dieser Welt, Leute aus Königshäusern, mit Milliarden auf dem Konten, es nötig, sich von einem verurteilten Sexualstraftäter irgendjemanden da heimlich ins Bett legen zu lassen, so, und sich dann noch damit fotografieren zu lassen? Das macht doch null Sinn. Wieso sind die so bescheuert, fragt man sich. Wieso ist ein Prinz Andrew so bescheuert? Kann doch nicht sein. Wieso lassen sich die Reichen und Mächtigen so einfach kompromittieren? Das kann doch nicht sein. Ich habe das von Anfang an nicht geglaubt. Was wurde denen versprochen, damit die sich auf Epstein einlassen? Und das ist für mich die klare Antwort. Haltet mal schön durch bis 2045. Wir versorgen euch bis dahin mit lebensverlängernden Maßnahmen. Eine davon ist zum Beispiel die Verabreichung von Adrenochrom, adrenalingetränktes Blut von jungen Menschen, die offensichtlich verjüngende Maßnahmen haben. Peter Thiel gibt das ja offen zu. Peter Thiel gibt ganz offen zu, dass er einen 19-jährigen Bloodboy hat, der ihm regelmäßig Bluttransfusionen gibt. Zur Verjüngung. Also an den Quatsch glauben die. Vielleicht ist es noch nicht mal Quatsch, ich weiß es nicht. Aber diese Adrenochrom-Geschichte, die ist nicht aus der Luft gegriffen. Sie ist noch leider vollkommen falsch interpretiert. Wenn wir über das Epstein-Netzwerk reden, dann denken die allermeisten Menschen an pädophile, babyfressende Satanisten. Für mich ist das ein hochintellektuelles Wissenschaftsnetzwerk, was in geheimen Forschungen betrieben hat, weil es schlicht und ergreifend verboten war. Und über die Motivationen und die Ziele kann ich noch nicht mal Auskunft geben. Ich weiß es nämlich nicht, ob die vielleicht sogar gute Absichten hatten. Ich weiß es nicht. Natürlich, wenn Jeffrey Epstein den Joscha Bach damit beauftragt, mach mal einen Brainstorm und vergiss dabei jegliche Grenze. Ja, da kommen natürlich Sachen raus, die äußerst dubios sind. Was davon umgesetzt wurde, weiß ich nicht. Inselorgien haben mit Sicherheit stattgefunden. Nur ob die wirklich den Zweck hatten, da am Bewusstsein zu forschen, weiß ich nicht. Es sind so viele unbeantwortete Fragen bei dieser Sache. Und wenn ich mir das angucke, wie gesagt, es war jetzt nur ein sehr, sehr kleiner Einblick. Hätte ich 1000 Fragen, die ich gerne an die stellen würde, ich kriege sie nicht beantwortet. Und ich kriege keinen Journalisten dieser Welt dazu, diese Fragen zu stellen. Und ich verstehe es nicht. Ja, und ich habe jetzt die Wahl, mich dazu zu entscheiden, entweder spinne ich und habe hier was ausgegraben, was absolut unwichtig ist und deswegen interessiert es niemanden. Oder ich weiß es schlichtweg nicht. Ich hoffe, es erklärt mir jemand, warum über diese Sache niemand spricht. Warum, wenn man nach Brooklyn Project googelt, über ein Bauprojekt der Brooklyn Bridge kommt, die da irgendwie vor 6 Jahren mal war, wo man da irgendwie einen Pfeiler da renoviert hat. Und das war's. Verstehe ich nicht. Wenn es doch in diesen Epstein-Files dutzendfach auftaucht als Suchwort in Verbindung mit Menschen, die wirklich relevant sind. Marvin Minsky ist relevant. Larry Summers ist relevant. Martin Nowak ist relevant. Der Chef vom MIT Media Lab ist relevant. Die Hälfte der Professoren vom MIT, das ist doch relevant. Peter Thiel, Mark Zuckerberg, Reid Hoffman, das ist doch relevant. Warum redet da keiner drüber? Ich verstehe es nicht. Und ich bedanke mich für die Aufmerksamkeit.
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1: Deutschland ist nicht mehr Deutschland. Das schrieb eine spanische Zeitung nach dem kläglichen WM-Aus der deutschen Fußballmannschaft. Ein Satz, der aber weit über Fußball hinausgeht. Deutschland ist nicht mehr Deutschland. Wirtschaft desaströs, Diplomatie ausgelöscht, genau wie Meinungsfreiheit. Symptomatisch für das Land ist die Reaktion des Kanzlers auf die Kicker-Katastrophe. Mit eurem Einsatz und Teamgeist habt ihr unser Land begeistert. Wir sind stolz auf euch. Schuld war natürlich der Praktikant. Merz ist angezählt, genau wie die ganze Regierung. Eine Regierung, die es vor allem nur dank Brandmauer gibt. Und die bröckelt jetzt. Das linke BSW hat der rechten AfD in einem Brief Zusammenarbeit nach den Landtagswahlen im Osten angeboten. Der Aufschrei ist natürlich groß, denn fällt die Brandmauer, bleibt kein Stein auf dem anderen. Jetzt den Punkt Preradovic. Hallo Oskar Lafontaine, schön Sie wiederzusehen.
2: Ich bin gerne gekommen.
1: Ja, wunderbar. Ich stelle Sie kurz vor. Sie sind Diplomphysiker, Politiker, Publizist und Autor. Sie waren 1990 Kanzlerkandidat der SPD, von 1995 bis 1999 SPD-Vorsitzender. 1998 wurden Sie Finanzminister im Kabinett Schröder, traten dann aber ein halbes Jahr später nach Streit um den inhaltlichen Kurs zurück, gaben Ihr Bundestagsmandat auf und den SPD-Vorsitz zurück. 2005 traten Sie dann aus der SPD aus, gründeten die Wahlalternative WASG, die zusammen mit der PDS 2007 zu Die Linke wurde. Dort waren Sie mit Gregor Gysi Fraktionsvorsitzender und mit Lothar Bisky Parteichef. Ab 2009 haben Sie sich schrittweise aus der Bundespolitik zurückgezogen. Im März 22 sind Sie aus der Partei ausgetreten. Jetzt sind Sie Mitglied des BSW und arbeiten als Autor zum Beispiel bei der Weltwoche und den Nachdenkseiten. So, die deutsche Fußballmannschaft, nur ein Satz. Die ist ja bei der Fußball-WM jetzt kläglich gescheitert. Und eine spanische Zeitung schrieb, Deutschland ist nicht mehr Deutschland. Ist dieser Absturz der Fußballmannschaft symptomatisch für das ganze Land? Also diese Unentschlossenheit, Ratlosigkeit, Mutlosigkeit?
2: So kann man das sehen. Ob es da direkte Verbindungen gibt, lasse ich mal dahingestellt sein. Mhm.
1: Ja, aber Deutschlands Wirtschaft stürzt ja gerade ab. Und das vor allem wegen der teuren Energie. Ja? Jetzt hat Putin ja angeboten oder mehrfach schon angeboten, über die intakte Nord Stream Röhre wieder russisches Gas zu liefern. Und das lehnt die deutsche Regierung unter Merz ab. Also eine Entscheidung eigentlich gegen die Interessen Deutschlands. Warum macht er das?
2: Das ist ein Rätsel. Ich glaube, es liegt daran, dass Merz einfach ja eine gewisse Russophobie hat. Die hat sich ja durch die Propaganda in den letzten Jahren in Deutschland immer weiter ausgebreitet. Das hatten wir schon mal. Zur Nazi-Zeit gab es ja eben die Russophobie, die systematisch geschürt wurde. Und eben dann auch der Antisemitismus. Jetzt haben wir die Russophobie. Und die führt natürlich zu völligen Fehlentscheidungen. In letzter Konsequenz ist wirklich die Energie, der Energiepreis, der Schlüssel für Deutschland, ein Industriestaat. Und nur wenn wir ein Industriestaat sind, haben wir einen höheren Wohlstand. Braucht billige Energie. Insofern ist es eine wirklich ganz schlimme Fehlentscheidung, auf das Angebot Putins nicht einzugehen. Das Argument der Politiker und auch vieler Medien oder Journalisten besser gesagt, das sei moralisch geboten, weil ja Putin einen Krieg führt, einen völkerrechtswidrigen Krieg, ist so abgrundtief verlogen, weil wir, wenn wir an diesem ethischen Motiv festhalten würden, keinen einzigen Ware mehr aus den Vereinigten Staaten beziehen dürften. Insofern ist das alles nur noch verrückt, was passiert. Wieder die Interessen der deutschen Bevölkerung.
1: Ja, aber glauben Sie, dass Merz Herr seiner eigenen Entscheidungen ist?
2: Das weiß ich nicht. Er ist ja eben gekommen von BlackRock. Das muss man in diesem Zusammenhang sagen. Und ob er das nun will oder nicht, die Entscheidungen, die er bisher trifft, nützen alle BlackRock. Also da BlackRock mit dem Wiederaufbau der Ukraine zum Beispiel betraut ist mit anderen, ist klar, dass BlackRock mehr Geld verdient, je mehr die Ukraine zerstört wird und wie nachher in den Aufbau fließt. Und da BlackRock auch der größte Aktionär beispielsweise von Rheinmetall ist, aber auch von den US-Firmen, die eben alle Milliarden verdienen an diesem Krieg, nützte objektiv durch seine gravierenden Fehlentscheidungen BlackRock. Das ist einfach eine Tatsache und das ist im Grunde genommen schon ein Skandal, der in Deutschland viel zu wenig diskutiert wird.
1: Was auch wenig diskutiert wird, vor allem in den Medien, das sind die Konsequenzen, die die Unternehmer und die Industrie jetzt vornimmt, wegen dieser hohen Energiepreise, wie auch wegen Bürokratie. Die wandern nämlich ab. Ja? Also nach einer Befragung bauen Unternehmen in Deutschland Arbeitsplätze en masse ab und schaffen dann neue im Ausland, also in Indien, in China, eigentlich überall auf der Welt. Die deutschen Unternehmer wollen auch nicht mehr in Deutschland investieren. Wohin führt das, wenn das so weitergeht? Und es wird ja nicht mal debattiert, es wird anscheinend so weitergehen.
2: Es sieht so aus, dass es so weitergeht und das führt zu einem weiteren Wohlstandsverlust. Und man kann nur hoffen, dass das irgendwann einmal gestoppt wird. Die Lösung ist ja ganz einfach. Wir brauchen wieder preiswerte Energie. Wenn das nicht kommt, haben alle Unternehmer, die also in der Industrieproduktion im weitesten Sinne tätig sind, und wir dürfen ja nicht vergessen, zum Beispiel auch die neuen Technologien, ich nenne mal KI, brauchen enorme Energiemengen. Wenn also da nichts geschieht, steigen wir immer weiter ab.
1: Ja, aber es kann nur was geschehen durch einen Politikwechsel. Und einen Politikwechsel in Deutschland kann es ja realistischerweise gesehen nur mit der AfD geben. Stimmen Sie zu?
2: Die AfD hat im Vergleich zu den jetzigen Regierungsparteien eine bessere außenpolitische Konzeption. Der einfache Satz etwa von Rupala, dass ein Industriestaat wie Deutschland gute Beziehungen braucht, selbstverständlich zu Washington, aber auch zu Peking und zu Moskau, ist den regierenden Parteien nicht beizubringen. Also die AfD würde in der Außenpolitik eine bessere Figur machen. In der Wirtschaftspolitik gibt es erhebliche Zweifel meinerseits, weil natürlich die steuerpolitischen Vorstellungen der AfD einen solchen Aderlass an den Finanzen zur Folge hätten, dass das eigentlich nicht machbar ist und eine Umverteilung zur Folge hätten, die auch nicht machbar ist. Ich will einen Beweis nennen, damit das nicht als billige Polemik von mir verstanden wird. Das ist der Antrag, der war vor einigen Monaten im letzten Jahr noch im Bundestag, das sogenannte Kirchhoff-Modell bei der Steuer einzuführen. Das heißt also, die Einkommensteuer würde eben von 22% bis 25% für alle, eine sogenannte Flat Tax, erhoben werden. Das wäre für mich sehr interessant und für viele andere auch. Aber es ist nicht verantwortbar und nicht vertretbar. Wir brauchen eben für unseren Wohlstand.
1: Warum ist das nicht vertretbar?
2: Ich habe nicht verstanden.
1: Entschuldigung, warum ist das nicht vertretbar?
2: Wir brauchen für unseren Wohlstand eben selbstverständlich auch öffentliche Kassen, die die Infrastruktur finanzieren können. Und zur Infrastruktur gehören ja nicht irgendwelche unnötigen Einrichtungen, gehören eben die Schulen. Da bröckelt jetzt eben der Putz von den Wänden, wie es immer so schön heißt, gehören die Universitäten. Die sind in Teilbereichen zumindest unterfinanziert, gehören die Krankenhäuser. Was in den Krankenhäusern los ist, hört man also jeden Tag. Und es gehört auch eben ein gut finanzierter Lebensabend für die Rentnerinnen und Rentner. Da werden die ja vielleicht noch drauf kommen. Also wenn man sieht, dass die jetzige Regierung, also dadurch, dass sie Milliarden in die Ukraine verschiebt, eben das Geld aus dem Fenster auswirft, dann muss man doch sehen, dass dieses Geld nicht zuletzt gebraucht wird, um eben diese gute Infrastruktur und die sozialen Leistungen, zu denen Renten und Gesundheit gehören, finanzieren. Insofern ist das die Steuervorschläge der AfD sind nicht vertretbar. Sollte sie an die Regierung kommen, würde man das sofort feststellen in den nächsten Monaten.
1: Naja, sie wird ja wahrscheinlich auch, käme sie an die Regierung nicht allein regieren. Aber stimmen Sie zu, wenn Sie sich die Parteien in Berlin ansehen, die, also ich nenne sie teilweise inzwischen jetzt die Deutsche Einheitspartei, DEP, weil sie sich ja nicht großartig mehr alle unterscheiden. Also ist ein Politikwechsel ja nur mit der AfD möglich?
2: Die Außenpolitik ist im Moment das wichtigste Feld. Warum? Weil immer mehr Stimmen darauf aufmerksam machen, dass, wenn Deutschland so weitermacht, eben die Ukraine zu unterstützen, direkt oder indirekt mit Technik, damit sie Raketen bauen können, also Drohnen bauen können, die weit nach Russland reichen und damit eben Russland immer größere Schwierigkeiten machen, ist der Zeitpunkt nicht mehr fern, in dem die Russen dann auch Raketen nach Deutschland zurückschicken. Das ist also eine Entwicklung, die mich seit einiger Zeit sehr besorgt macht. Und es ist jetzt so, dass also nicht nur etwa der Chefredakteur der Weltwoche, Roger Köppel, in Moskau war und viele Gespräche geführt hat und darauf aufmerksam gemacht hat, dass der Druck auf Putin immer größer wird, jetzt endlich deutsche Rüstungsbetriebe anzugreifen. Nein, auch der Korrespondent der Welt, der nicht im Verdacht steht, in irgendeiner Form Putin-Propaganda zu betreiben, hat jetzt kürzlich zu meinem Erstaunen darauf hingewiesen, dass seine Gespräche mit russischen Diplomaten also ihn sehr besorgt machen, weil immer stärker der Ruf danach wird, jetzt endlich zu antworten und nicht tatenlos zuzusehen, dass eben die Deutschen eben die Ukrainer immer mehr mit Technik ausstatten, die dazu führt, dass die Russen immer größere Probleme haben. Das ist ja überall berichtet worden. Das macht mich sehr besorgt. Und deshalb brauchen wir einen Politikwechsel. Und wenn eine Partei wie die AfD sagt, wir müssen alles tun, um diesen Ukraine-Krieg zu beenden, dann steht sie politisch links von den Parteien, die Sie jetzt genannt haben, die derzeit regieren. Das heißt, ich kann es eben als jemand, der eben Jahrzehnte ja politisch tätig war, auch so formulieren. Das ist also für mich also schwer auszusprechen als ehemaliger SPD-Vorsitzender. Aber die AfD steht der Außenpolitik Willy Brandt und Egon Baas näher als die jetzige Partei, die sich SPD nennt.
1: Ja, das verstehe ich, dass Sie da Schwierigkeiten haben, diesen Satz auszusprechen. Jetzt hat ja Ihre Frau und BSW-Gründerin Sarah Wagenknecht der AfD in einem Brief Zusammenarbeit nach den Landtagswahlen in Sachsen-Anhalt und Mecklenburg-Vorpommern angeboten. Also will je nach Thema auch mit der AfD abstimmen. Das wäre ein großer Riss in der Brandmauer. Glauben Sie, die Brandmauer muss fallen und wird fallen?
2: Die Brandmauer muss fallen, das sage ich schon seit Jahren. Es ist eine große Dummheit der CDU, dass sie die AfD noch nicht an der Länderregierung beteiligt hat. Wäre eine ganz andere Republik. Aber gegen Dummheit kämpfen ja selbst Götter vergebens. Man darf ja nicht übersehen, dass ein großer Teil der führenden AfD-Politiker eine CDU-Vergangenheit hat. Das ist ja nicht, wie soll ich einmal sagen, vorwerfbar. Aber es zeigt, dass es große Überschneidungen gibt. Und insofern muss diese Brandmauer fallen. Sie muss auch deshalb fallen, weil man die Blockade auflösen muss, die derzeit besteht. Die Blockade besteht ja darin, dass die Brandmauer Parteien zusammenzwingt, die eigentlich nicht zusammen regieren können. Also das sehen Sie jetzt in Berlin wieder, CDU und SPD. Bin mal gespannt, was jetzt da rauskommt. Die müssten eigentlich diese Liaison auflösen, denn sie führt notwendigerweise dazu, dass sowohl die CDU verliert, als auch die SPD verliert. Und dies führt eben dann dazu, dass die AfD immer stärker wird, ohne dass sie irgendwie großartige Leistungen vorbringt. Und sie hat eben die komfortable Situation, die jede Oppositionspartei hat. Sie kann schöne Dinge versprechen, die natürlich sofort mit der Wirklichkeit konfrontiert würden, wenn sie morgen an die Macht kämen.
1: Was halten Sie eigentlich von diesen ganzen Gutachten des Verfassungsschutzes und jetzt auch dieser NGO, die natürlich im Vorfeld dieser Wahlen alles tun, um die AfD als nicht wählbar, als rechtsradikal, als extremistisch darzustellen?
2: Ich halte überhaupt nichts davon. Denn wenn man über rechtsextrem spricht, dann muss man definieren, was man unter rechtsextrem versteht. Jetzt beispielsweise war kürzlich eine größere Kundgebung in Berlin, wo ein brandenburgischer AfD-Politiker gesagt hat, wir müssen Millionen zurückschicken. Darüber hat sich dann alle Welt aufgeregt. Das kann man dann auch als rechtsextrem bezeichnen. Aber für mich ist das Schlimmste, was derzeit passiert, dass man den Völkermord im Gazastreifen mit Waffen unterstützt. Das ist für mich die rechtsextremste Politik, die ich mir überhaupt vorstellen kann. Und deshalb müssen sich die regierenden Parteien vorwerfen lassen, dass sie an diesem Punkt in extremer Form rechte Politik machen. Ich kann mir nichts Schlimmeres vorstellen, als einen Völkermord mit Waffengewalt mit Waffen zu unterstützen. Das ist eigentlich rechter. Rechter kann nichts sein.
1: Mhm. Ja, damit werden Sie eigentlich schon ein Verfassungsfeind mit solchen Aussagen in Deutschland? Ja?
2: Nein, wäre ich nicht, denn die Verfassung stellt die Menschenwürde in den Mittelpunkt.
1: Nach der heutigen Auslegung.
2: Ja, nach der heutigen Auslegung, ja, wo eben also viele am Werk sind, die eben die Begriffe schon nicht mehr klären können. Und deswegen habe ich ja einmal versucht zu sagen, wenn ich über Rechtsextreme spreche, dann muss ich sagen, was ist Rechtsextrem? Und wenn ich das nicht tue, dann kommt nur Unsinn raus. Und das ist die gegenwärtige Situation. Für mich ist auch maßlose Aufrüstung rechtsextrem, was ja derzeit geschieht. Und zum Beispiel, wenn ich früher die AfD kritisiert habe und auch heute kritisiere, weise ich darauf hin, dass sie in der Frage der Rüstung eine andere Position hat, als ich sie für richtig halte. Ich bin der Meinung, dass die Zeit der Abrüstung gekommen wäre und nicht immer wieder darüber geredet würde, wie man die Bundeswehr besser ausstatten müsste oder so. Wir leben im Atomzeitalter. Das haben die alle noch nicht begriffen. Ihre ganzen Panzerchen und Flugzeuge und sonstigen Geräte sind nutzlos, wenn es wirklich gegen die Atommacht.
1: Also verrückt, ne? Nicht die
2: Russland. Was soll das Ganze? Es hat sich jetzt insbesondere im Ukraine-Krieg, aber auch in dem völkerrechtswidrigen, um also diese Lieblingsvokabel aufzugreifen, Überfall auf den Iran gezeigt, dass eben heute Drohnen und Raketen die Musik machen und nicht mehr Panzer und Flugzeuge. Also das ganze Beschaffungsprogramm der Bundeswehr ist veraltet und ist militärstrategisch auch noch dumm. Aber das kann ja niemand mehr verwundern bei einer Regierung, die nicht weiß, wie man den Industriestaat Deutschland durch billige Energiepreise wieder stabilisiert und wieder in Gang bringt.
1: Ja, aber Sie haben es ja vorhin schon erwähnt, wenn man sagt, follow the money, also diese Art der Umverteilung, dass deutsche Steuergelder dann in amerikanische BlackRock- und Vanguard-Taschen wandern, dann macht das natürlich schon irgendeinen Sinn, halt nicht für uns. Ne?
2: Ja, das ist ja immer die Frage. Viele diskutieren ja darüber, wieso ist der Ukraine-Krieg noch nicht zu Ende? Mhm. Und da ist für mich immer zunächst die Frage, ja, wer ist denn interessiert daran, den Krieg weiterzuführen und warum? Und da muss man wissen, dass der Ukraine-Krieg, wenn man die letzten 30 Jahre, das geht ja so lange schon noch länger, worüber geredet wird, dass die Ukraine in den Einflussbereich der Vereinigten Staaten kommen muss, dass der Krieg eben letztendlich von der US-Rüstungsindustrie zu verantworten ist. Denn als die US-Politik ihr Versprechen einlösen wollte, die NATO nicht nach Osten auszuweiten, also keine Truppen immer weiter an die russische Grenze zu schieben und Raketen, da hat die Rüstungsindustrie mobil gemacht, hat ein Komitee gegründet und hat eben die Kongressabgeordneten, Senatoren bewogen, durch, wie man so sagt, durch Lobbyismus, doch jetzt die NATO-Osterweiterung in Gang zu setzen und immer näher an Russland heranzurücken, obwohl die Russen ständig 3 Jahrzehnte gebeten haben, das doch nicht zu tun. Also letztendlich ist das ein Programm oder ein Krieg der US-Rüstungsindustrie. Man muss das auf den Punkt bringen. Und alle anderen Dinge sind ja bekannt. Also das heißt, die US-Rüstungsindustrie ist nicht interessiert, den Krieg zu beenden. Das muss man einfach so nüchtern feststellen. Dann gucken wir in die Ukraine. Die große Mehrheit der Bevölkerung würde gerne morgen den Krieg beenden, aber die Clique um Zelensky will ihn nicht beenden, egal was sie erzählen. Sie füllen sich ja die Taschen. Das ist ja mittlerweile bewiesen. Da wird ja keiner mehr irgendeinen Zweifel daran haben. Also diese Minderheit um Zelensky herum, die in diktatorischer Manier, angeblich verteidigen wir dort unsere Demokratie, ist ja auch ein Element der Lügenpropaganda. Also diese diktatorische Clique im Verbund mit Oligarchen ist nicht am Ende des Krieges interessiert. Und was Russland angeht, muss man wissen, dass die russische Position sich verhärtet hat. Es war ja große Bereitschaft, Friedensverhandlungen zu führen. Ich denke an Istanbul, ich denke auch an Erklärungen dazwischen. Jetzt, nachdem die 4 Bereiche in Russland, das russische Staatsgebiet eingeklärt worden sind, besteht natürlich der Anspruch Russlands, dass diese 4 Bereiche eben beim russischen Staatsgebiet bleiben. Also solange es hier keine Einigung gibt, sehe ich auch auf russischer Seite keine Bereitschaft, eben Friedensverhandlungen in Gang zu setzen. Und man darf auch nicht übersehen, dass natürlich die permanenten Attacken, die jetzt Russland treffen und auch größeren Schaden zufügen, die Fronten verhärten. Also wir sind leider in einer sehr schwierigen Situation. Es gibt also zu wenig relevante Kräfte, die wirklich Frieden wollen. Hier käme jetzt Europa ins Spiel. Aber da kommen wir dann wieder auf Merz und auf alle anderen zu sprechen, die also nicht erkennen, dass wenn sie so weitermachen, sie dabei landen, dass eben die Russen nicht mehr lange stillhalten und zusehen, wie Gesamteuropa, einschließlich der USA, Waffen liefern, Finanzen liefern, um Russland immer weiter zu schwächen, sondern dass sie irgendwann eben auch den Krieg ausweiten werden. Putin steht auf jeden Fall mächtig unter Druck.
1: Ja,
2: selbstverständlich. Auf diesen doch wirklich beeindruckenden Kommentar auch des Weltkorrespondenten, also in Kiew, der eben selber erschrocken war über die Forderungen, den Krieg jetzt auf Europa auszuweiten. Es gibt ja lange schon einige Verrückte, auch in Russland, die also mit dem Nuklearkrieg drohen. Ich denke etwa an Karaganov, das ist der bekannteste Name, schon lange. Aber jetzt wird es also immer enger und es scheint so, dass der Druck auf Putin immer größer wird, jetzt auch nicht immer weiter tatenlos zuzusehen, wie aus Europa heraus dieser Krieg munitioniert wird und immer noch weiter eskaliert wird.
1: Ja, und ich meine, es ist ja sehr, sehr dumm, wie Deutschland sich verhält, wenn man bedenkt, dass es eigentlich immer in diesen NATO-Plänen und auch in den russischen Plänen oder den sowjetischen damals im Kalten Krieg, ging es ja nie darum, dass die Amerikaner Russland bombardieren oder irgendeine Atombombe schicken und umgekehrt, sondern der Kriegsschauplatz war immer als Europa geplant, ja? Und ja, Deutschland.
2: Das ist das Märchen, mit dem alle deutschen Politiker groß geworden sind, dass die USA hier zum Schutz Deutschlands wären. Die an dieses Märchen glauben.
1: Nee, das meinte ich gar nicht. Ich meinte einfach, wenn es zu einer Ausweitung des Krieges kommt, dann wird Europa natürlich der Kriegsschauplatz sein. Es geht gar nicht um irgendeinen Schutz, sondern gut, sagen wir mal so, die Stationierung amerikanischer Waffen ist vielleicht nicht unbedingt Schutz, sondern eher Bedrohung in dem Fall.
2: Ja, aber ich wollte ja gerade sagen, dieses Märchen führte dann eben dazu, dass die ganze Struktur so aufgebaut worden ist, dass, und jetzt kommen Sie mit Ihrem Argument ins Spiel, wenn es knallt, eben in Amerika keine Fensterscheibe klirrt, wie der respektable Klaus von Donani immer wieder wiederholt, sondern dass eben dann hier in Europa dann Krieg geführt wird und das ist eben...
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0: 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Zwei österreichische Hotelmanager sind wegen Diskriminierung zu einer Geldstrafe verurteilt worden, weil sie zwei Musliminnen das Schwimmen im Ganzkörperbadeanzug untersagt hatten. Kein einziges europäisches Land hat dafür verbindliche Regeln. Einzelne Verbotsversuche wurden von Gerichten immer wieder aufgehoben. Die Islamisierung Europas schreitet ungebremst voran, meinen die Hotelbetreiber und viele EU-Bürger. Die russische Journalistin Margarita Simonyan hat in einem Interview mit dem Chefredakteur der Weltwoche, Roger Köppel, Europa für die Spannungen mit Russland verantwortlich gemacht. Es ist Europa, das Russland zerstört, während wir nichts gegen Europa unternommen haben, sagte die Journalistin. Auf die Frage nach der Verantwortung Moskaus für einen möglichen nuklearen Armageddon oder eine militärische Apokalypse in Europa entgegnete Simonyan, keine russischen Raketen, Panzer oder Kampfjets seien in den vergangenen Jahren nach Europa gelangt. Gleichzeitig seien tausende europäische Waffen gegen Russland eingesetzt worden. Der tschechische Ministerpräsident Andrej Babiš hat mitgeteilt, dass Tschechien sich nicht am militärischen Hilfspaket für die Ukraine beteiligen werde. Es soll einen Umfang von 70 Milliarden Euro haben. Die NATO-Mitglieder hatten der Ukraine diesen Betrag für das Jahr 2026 bei dem Gipfel des Bündnisses in Ankara zugesagt. Sie sagten dem Land außerdem eine Unterstützung in mindestens gleicher Höhe für 2027 zu. Babiš kritisierte die Ausrichtung des Gipfels und erklärte, alle sprechen über Krieg, alle sprechen über Aufrüstung und gestern habe ich nicht ein einziges Mal das Wort Frieden gehört. 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
2: Das und jetzt kommen Sie mit Ihrem Argument ins Spiel, wenn es knallt. Eben in Amerika keine Fensterscheibe klirrt, wie der respektable Klaus von Donani immer wieder wiederholt, sondern dass eben dann hier in Europa dann Krieg geführt wird. Und das ist eben, sage ich mal, die Dummheit dass man eben eine Militärstrategie akzeptiert, die letztendlich dazu führt, dass der Krieg in Europa ausgetragen wird, und zwar zentral in Deutschland. Und deswegen brauchen wir diese von Ihnen angesprochene Politikwende unbedingt, wenn es so weitergeht mit diesen Tölpeln, die jetzt an der Regierung sind in Berlin. Ich kann das nicht mehr anders bezeichnen, wenn also ein Außenminister dort herumläuft, der sagt, Russland wird immer unser Feind sein. Der müsste ja sofort aus dem Verkehr gezogen sein, weil der völlig unfähig ist, seine Aufgaben zu erfüllen. Wir hatten früher Frau Baerbock, man dachte, dümmer kann es nicht mehr zugehen, aber man wird immer wieder überrascht. Frau Baerbock wollte ja Russland ruinieren. Man muss sich also diesen ganzen grässlichen Unfug vorstellen. Also wir brauchen wirklich eine Politikwende, damit wir nicht ein Opfer eben dieser Verantwortungslosigkeit werden. Wir, das heißt eben die Deutschen und die Europäer.
1: Ja, auf der anderen Seite, ich erinnere mich, dass Sie gesagt haben, also Deutschland ist ein Vasallenstaat. Ja, das haben Sie mehrfach gesagt, auch bei mir im Interview. Was würde ein Politikwechsel daran ändern, ist natürlich auch die Frage.
2: Es gibt eine Aufklärung, nenne ich es, oder eine Revolution der Gesinnungsart, die dringend notwendig ist, die dann wirklich auch den Frieden weiter festigen wird. Ich habe in einigen Interviews auch gesagt, die Helden unserer Zeit sind für mich die Deserteure. Ich habe nie begriffen, warum es Leute gibt, die also, wenn irgendein Staatsmann oder Staatsfrau sagt, geh du da in den Schützengraben und bring andere Leute um, warum es Leute gibt, die das machen. Leute, die einander nicht kennen, bringen sich gegenseitig um. Das heißt, wenn die Bevölkerung so handeln würde, wie die, die sich jetzt im Krieg verweigern, und das sind die Gotte, ich habe großen Respekt vor diesen Menschen, dann wäre vieles nicht mehr möglich, was heute eben nur als selbstverständlich angenommen wird. Sie können ja auch die Literatur oder auch die Wissenschaft vieler Jahrzehnte studieren. Unausgesprochen wird immer akzeptiert, dieser Tatbestand, dass man dann irgendwann Leute in Schützengraben schickt, die sich nicht kennen, sich gegenseitig umbringen. Das muss doch irgendwann einmal aufhören. Und wenn ich jetzt zum Beispiel sehe, dass die Damen von der Leyen und Kallas fordern, dass man eben die Ukrainer, die hier in Deutschland und anderen europäischen Staaten sind, zurückschickt, die jungen Männer, damit sie dann auch in die Blutmühle kommen, dann ist das für mich auch ein weiterer Skandal. Zeigt aber auch die Verrohung des Denkens, dass eben nicht sofort der Protest erfolgt, über die Grausamkeit, jungen Leuten zu sagen, wir schicken euch jetzt auch zurück, damit ihr eben dann für was eigentlich mit eurem Leben bezahlt. Also hier fehlt seit Menschengedenken diese Revolution der Gesinnungsart, dass die Menschen sagen, für irgendwelche Interessen, von wem auch immer, gehe ich nicht irgendwo hin und bringe Leute um, die ich nicht kenne.
1: Schöne Utopie, ne? Also es läuft ja genau in die andere Richtung, also ja, durch die Propaganda auch.
2: Habe ich Muhammad Ali, wenn Sie an den noch denken, diesen ein Ausnahmeboxer, habe ich sehr bewundert, als er einmal sagt, ich verweigere den Kriegsstillstand, die haben mir nichts getan, die Vietnamesen, warum soll ich auf sie schießen? Das war eine Weisheit, von der ich wünschte, irgendeiner, der in Berlin etwa zu sagen hätte, würde zu einer solchen Weisheit dieses ehemaligen Schwergewichtsboxers finden.
1: Ja, war ein toller Typ. Er hat auch richtig dafür büßen müssen. Also er durfte lange seinem Beruf nicht nachgehen. Ja. So, jetzt sind wir ein bisschen von dem Brief abgekommen, den Ihre Frau an die AfD geschickt hat. Aber einen interessanten Schlenker haben wir gemacht, aber ich war noch nicht gar nicht ganz fertig. Also Ihre Frau hat ja, Frau Weidel, auch öffentliche Diskussionen auf Wahlkampfbühnen angeboten, um mit offenem Visier zu debattieren. Also Unterstützung, sagen wir mal, bei verschiedenen Beschlüssen in den Landtagen, öffentliche Debatten vorher. Gehen Sie da voll mit? Ist das eine gute Idee?
2: Ja, selbstverständlich. Das haben wir ja schon lange als BSW gesagt. Wenn es Anträge gibt, egal von wem sie kommen und egal wer zustimmt, wenn sie richtig sind, dann werden wir zustimmen. Also wenn sie unserer Meinung entsprechen, um das zu relativieren, dann werden wir zustimmen. Weil alles andere ist ja ein albernes Kasperle-Theater. Also haben sie ja nie durchdacht. Es war ja früher so, wenn die AfD zustimmt, darf man nicht mehr zustimmen. Damit hat man die AfD letztendlich zum Richter darüber gemacht, was überhaupt beschlossen werden kann. Die AfD sollte androhen, bei allem zuzustimmen, dann stimmen alle anderen dagegen. Also bestimmt sie die deutsche Politik, so verrückt ist das ja mittlerweile. Dann ist es jetzt so ein bisschen reduziert, ja, wenn die AfD einen Antrag einbringt, darf man nicht zustimmen. Wenn die AfD einen Antrag einbringt, die bringt ja sie die demokratische Repräsentanz der Wählerinnen und Wähler, die in ostdeutschen Ländern auf 40% zugehen, ein, dann muss man doch sich zu dem Ergebnis bereit bin, zu sagen, wir leben in einer Demokratie, diese Wählerinnen und Wähler haben ein Anliegen, die Repräsentanten stellen diesen Antrag. Wenn wir dem Antrag sachlich zustimmen, stimmen wir zu. Das, diese Position vertreten wir schon lange. Jetzt haben wir zu einer öffentlichen Debatte in Sachsen-Anhalt aufgefordert, die beiden Parteivorsitzenden, also Alice Weidel und Sarah Wagenknecht, sollen wieder miteinander diskutieren, jetzt über die aktuelle Situation und wie es weitergehen kann im Osten. Da wird man sehen, ob diese Diskussion von der AfD akzeptiert wird. Sie hat natürlich auch Gründe, aus taktischen Erwägungen sie abzulehnen. Das sehen wir ganz klar. Wir würden es natürlich sehr begrüßen, denn dann würde die Debatte weitergeführt auf das, was uns ein Anliegen ist, die Sache. Denn solange es bei der jetzigen Debatte bleibt, wobei insbesondere die Journalisten immer verrückt spielen und auch fälschen, indem sie eben sagen, wir hätten eine Zusammenarbeit angeboten. Das ist ein völliger Blödsinn, eine völlige Verfälschung des Sachwahls. Zusammenarbeit heißt ja eben, komm, lass uns mal zusammensetzen, was können wir zusammen machen? Das ist nicht angeboten worden, sondern wir haben gesagt, wir wollen jetzt ein Gespräch führen über die Politik, die wir machen wollen, die wir vertreten wollen. Also was ist Ihre Position, was ist unsere Position? Denn die ganze Brandbauerdebatte und so weiter führt ja dazu, und das sage ich schon 2 Jahre, dass nicht darüber diskutiert wird, wo denn die inhaltlichen Differenzen sind. Und das ist doch das ganz Entscheidende. Also nehmen wir jetzt Sachsen-Anhalt. Die AfD ist eine absolute Vertreterin der Schuldenbremse. Ja, das ist ja bekannt. So, wenn die in Sachsen-Anhalt dabei bleiben, kriegen sie überhaupt keinen Haushalt hin. Ich sage Ihnen das als langjähriger Ministerpräsident und Oberbürgermeister. Das geht dann nicht mehr. Also müssen Sie Ihre Position da räumen. Darüber kann man doch beispielsweise mal diskutieren. Oder über die Steuergesetzgebung, von der ich gesprochen habe, die auch die Länderhaushalte und Gemeindehaushalte betreffen würde. Darüber würde ich gerne mal diskutieren, auch mit Alice Weidel. Aber in diesem Fall ist ja natürlich Sarah Wagenknecht vorgeschlagen worden, die das besser kann als ich, um das zu sagen. Aber ich würde auch mal gerne diskutieren, denn das interessiert mich. Ich hatte einmal die Gelegenheit, mit Herrn Rupalla zu diskutieren im österreichischen Fernsehen. Das ist Servus TV, das ist also mit großer Zustimmung von allen Seiten aufgenommen worden, weil die Diskussion sachlich geführt worden ist und weil in dieser Diskussion ganz klar wurde, wo es gemeinsame Positionen gibt und nicht gemeinsame Positionen.
1: Gibt es eigentlich schon eine Antwort oder Signale aus der AfD?
2: Nein, da gibt es bis jetzt keine Antwort. Aber wie gesagt, ich halte das für einen ganz wichtigen Ansatz. Und der soll ja auch in Ostdeutschland einfach dazu führen, dass die Parteien ihre Programme vortragen und sich mit den Gegenargumenten auseinandersetzen. Und dann kann der Wähler, die Wählerin, sie können sagen, das überzeugt mich und das überzeugt mich. Ja. Und wir hatten wirklich, das ist ja nur noch ärgerlich, eine völlige Blockade in der deutschen Politik. Und die wollen wir aufbrechen. Es geht also um Blockade aufbrechen, dass eben nur noch gesagt, du stimmst mit der AfD oder was sagt die AfD oder die AfD wird zur Richterin über alles, was entschieden werden kann oder nicht entschieden werden kann. Wenn jemand sagt, wir brauchen eben billige Energie aus Russland, AfD, AfD. Also Willy Brandt würde heute auch immer noch sagen, wir brauchen Handel und Ausgleich mit Russland. Er wäre dann AfD-nah oder Putin-Propagandist. Wir sind ja auf den Hund gekommen in der politischen Debatte. Und das kann man an diesem Beispiel zeigen.
1: Ja, es hat auch ganz schön für Aufregung gesorgt. Ne? Ihr früherer Parteifreund Karl Lauterbach hat auf X gepostet, im Bettelbrief dient sich Sarah Wagenknecht der AfD an. Sie würde gern mit AfD regieren. Sie wendet sich an Alice Weidel selbst. Solche Unterwerfungen hat es zuletzt im Nationalsozialismus gegeben. Was fällt Ihnen dazu ein?
2: Da fällt mir nur eins, solange er noch frei rumläuft, ist das ein Wunder. Denn seine Rolle eben in der Corona-Zeit war so abenteuerlich und er ist verantwortlich für viele, viele gesundheitliche Schäden, die diese verfehlte Impfung zur Folge hatte. Also er wäre gut beraten, sich einen anderen Job zu suchen und außerhalb der Politik vielleicht Gärtner zu werden oder sonst.
1: Der wird eher WHO-Chef als Gärtner.
2: Ja, das wäre wirklich der Bock zum Gärtner gemacht, wenn ich zum WHO-Chef machen würde. Also solche Diskussionsbeiträge nehme ich nicht ernst. Ich sage, ehemaliger SPD-Vorsitzender gehört zu diesen Leuten, die nicht die mindeste Ahnung haben, was man unter Sozialdemokratie Jahrzehnte verstanden hat.
1: Mhm. Ja, es brodelt ja auch so ein bisschen im Land, nicht? Also jetzt hat die Antifa angekündigt, im Falle eines Wahlsiegs der AfD den Landtag in Magdeburg zu stürmen. Erstaunlicherweise keine Reaktion darauf. Und will auch beim Parteitag der AfD Widerstand leisten dieses Wochenende, zusammen mit Grünen und Gewerkschaften. Sehen Sie denn generell die Gefahr von Krawallen, vielleicht auch bürgerkriegsähnlichen Zuständen in Deutschland?
2: Ja, das ist ja das Interessante, dass man der AfD vorwirft, sie sei also sowas wie eine Nachfolgeorganisation der NSDAP. Aber die NSDAP hatte Schlägertrupps, die also die Veranstaltungen anderer Parteien gestört haben. Das weiß ich noch, weil ich ja eben ein Nachkriegskind bin und eben mit den damaligen, die damals Verantwortung trugen, noch reden durfte. Und wenn heute eben AfD-Parteitage mit Gewalt verhindert werden, dass man protestiert, ja. Also das ist ein Kernelement unserer Demokratie, dass protestiert werden kann, so weiter. Aber wenn man die Durchführung mit Gewalt verhindern will, das ist die Grenzüberschreitung, wo man sich dann an der eigenen Nase fassen muss und sich fragen muss, wie weit man eigentlich vom Faschismus entfernt ist.
1: Ja, absolut. Diese Frage muss man sich stellen. Ihre alte SPD macht ja auch fleißig mit bei, sagen wir mal, bei den Kampagnen gegen die AfD, die und liegt jetzt dafür bei 12%. 12%. Und das kann natürlich auch noch einstellig werden.
2: Ja, das ist ja das Traurige für mich, dass als ehemaliger SPD-Vorsitzender, als ich den Parteivorsitz aufgab, war die letzte Wahl, die wir hatten mit Gerhard Schröder als Kanzlerkandidat, im Ergebnis 40,9, also rund 41%. Und wenn man jetzt sieht, bei 12%, das ist ja alles nicht mehr nachvollziehbar. Sie haben ja systematisch alles gemacht, um ihre Wähler zu vertreiben. Und jetzt bei dem Rentenpaket beispielsweise, dem Sie ja in großen Teilen zustimmen wollen, Privatisierung der Rente, das hat mit Sozialdemokratie nun überhaupt nichts mehr zu tun und schadet der deutschen Wirtschaft, weil die Privatisierung der Rente zu einem Nachfrageausfall führen wird, weil es soll ja eben eine Art Aktienrente eingeführt werden und das verschwindet dann eben auch bei BlackRock und bei anderen Finanzinvestoren das Geld. Würde man beispielsweise 2 Prozentpunkte direkt den Rentnern und Rentnern geben, also man würde jetzt klassisch bei der gesetzlichen Rentenversicherung bleiben und würde nur den Beitragssatz um 2 Punkte erhöhen, dann würde dieses Geld eben einfließen in die Kaufkraft der Rentner und würde zu größten Teilen wieder ausgegeben. Also ökonomisch ist das schon ein riesiger Unfug. Und nun sehen Sie, wie verlogen auch hier die Debatte ist. Wenn früher jemand gesagt hat, wir müssen also 1 Prozentpunkt mehr bei den Beiträgen erheben, dann wurde das als Skandal bezeichnet. Also man würde die Unternehmer vertreiben und so weiter. Der Verweis darauf, dass die Renten in vielen europäischen Ländern deutlich höher sind und dass auch die Beiträge etwa in unserem Nachbarland Österreich höher sind, nützt alles nicht. Sie bleiben bei ihrem Klischee und bei ihrer Ideologie. Aber jetzt, wo es in die Aktienmärkte geht, da haben sie überhaupt kein Problem, 2% wieder die Beiträge zu erhöhen. Aber die sollen ja dann für die gute Aktienrente eingesetzt werden. Das sind aber etwa 34 Milliarden Euro, die eben den Finanzinvestoren und dann noch BlackRock zur Verfügung gestellt werden. Und die aber eben dem Wirtschaftskreislauf direkt fehlen werden. Also dümmer geht's nicht mehr. Es gibt überhaupt kein zuverlässiges Argument. Und ich verfolge die Debatte jetzt seit 5 Jahrzehnten, dass den Satz in Frage stellt, man kann, wenn man Geld hat, sorgen in Immobilien. Man kann, wenn man Geld hat, vorsorgen in Aktien, was weiß ich alles. Aber für die Bevölkerung, die eben keine hohen Einkommen hat, ist die gesetzliche Rente das sicherste, was es überhaupt gibt, weil sie eben durch ihre

0: oder ganz wenig nur eingezahlt haben, also so quasi keine Rente bekommen, weil sie sich selbstständig gemacht haben. Und auch jetzt, man konnte zwar einzahlen als Selbstständige, aber das haben die meisten ja nicht gemacht. Wäre das auch noch eine Möglichkeit?
1: Ja, sicher wäre das eine Möglichkeit. Schon vor 10 Jahren hat mich ein SPD-Abgeordneter mal gefragt, ja, was sollen wir denn machen? Was sollen wir denn machen? Da habe ich gesagt, wenn ihr nicht wisst, was ihr machen sollt, schreibt das österreichische Gesetz ab und macht eben Übergangsregelungen. Dann wisst ihr, was ihr machen sollt. Und das haben wir immer wieder gesagt. Wir wollen das österreichische Modell, also jetzt für das BSW spreche ich. Und das heißt, dass einer, der ein Leben lang Durchschnittsverdienst hatte und gearbeitet hat, etwa 800 Euro im Monat mehr hat. Und das ist doch die Frage, die ein Politiker in Deutschland beantworten muss. Wieso kann in Österreich eine Rente gezahlt werden bei einem durchschnittlichen Arbeitnehmer, die 800 Euro höher ist als bei uns? Das ist eigentlich überhaupt nicht vertretbar. Man muss natürlich Übergangsregelungen finden. Aber meine These ist immer, und die ist ja nicht widerlegbar, was in anderen Ländern geht, geht bei uns auch.
0: Mhm. Ich vermute, dass ein Thema, das so auch zum Absturz der SPD führt, auch das Tabuthema Migration ist, ja. Die SPD-Co-Vorsitzende Bärbel Baas hat ja gesagt, es gäbe keine Zuwanderung in die Sozialsysteme und befürwortet noch mehr Migration gegen das deutsche Einheitsbrauen. Da fühlen sich die Bürger schon zu Recht verarscht oder sind sauer.
1: Ja, natürlich. Es gab immer, die Bubble ist ein Thema schon seit Jahrzehnten. Die AfD hat das nicht aufgebracht, seit Jahrzehnten. Dass immer klar war, wenn eben die Migration in Maßen vonstatten geht, dann gibt es keine Schwierigkeiten und dann ist die Integration auch möglich. Aber ich rücke mal ein Argument in den Vordergrund, das man auch bei der ganzen Debatte oft übersehen hat, die Schulen. Ich habe immer dann gesagt, vor einigen Jahren schon, ja, was macht ihr denn, wenn ihr als Lehrer vor einer Klasse steht, in der ein Viertel oder heute die Hälfte oder noch mehr nicht Deutsch spricht? Macht ihr dann Grimassen oder was macht ihr dann? Und so kann man Schulwesen ruinieren und das geschieht seit vielen Jahren. Also ob ich jetzt pro oder contra Migration bin, lass das mal weg. Ich muss einfach sicherstellen, im Industriestaat, wie niedrige Energiepreise auch funktionierendes Bildungswesen und mit eben Schulen, die deshalb nicht mehr den Standard halten können, weil aufgrund von Sprachproblemen das überhaupt nicht mehr möglich ist, das kann nicht funktionieren. Und darüber wurde viel zu wenig diskutiert. Und es ist ja dann das Verdienst der AfD, dass sie das Thema Migration wieder in den Mittelpunkt gerückt hat. Wir hatten das schon in den 90er Jahren, da gab es den berühmten Asylkompromiss, an dem ich mitgewirkt habe. Da hatten wir auch schon Zuwanderung, die Millionengrenze überschritten. Und das musste immer reguliert werden. Und jeder Sozialdemokrat müsste auch eigentlich wissen, dass in begrenztem Umfang Migration vertretbar ist. Das ist ein altes Thema der Arbeiterbewegung, weil die Migration Folgen für die Löhne und Folgen auch für die Mietpreise und so weiter hat. Auch das wird heute in Abrede gestellt und dass man deshalb die Migration so steuern muss, dass sie eben von der Bevölkerung akzeptiert wird. Es gibt noch einen anderen Aspekt. Die heutige Migration ist rechts. Rechts in dem Sinne, weil sie eben die Mittelschichten in Afrika und so weiter abzieht und damit eben die Entwicklung dieser Länder schwächt und hier in Deutschland eben zu niedrigen Löhnen und zu höheren Mietpreisen führt. Das ist keine linke Politik. Insofern ist die Begrenzung der Migration eine linke Forderung, weil sie eben den Schwächsten in den Herkunftsländern dient und den Schwächsten in den Ankunftsländern nützt. Und das Modell, das wir in den 80er Jahren hatten, war, ich sage mal, das Albert-Schweitzer-Modell. Die Migration war so, dass eben qualifizierte Ärzte und so weiter in die Länder nach Afrika gingen und dort helfen, das Gesundheitswesen aufzubauen und so weiter. Das ist eine Form der Migration, die ich befürworte. Ich nenne sie immer Albert-Schweitzer Migration, um deutlich zu machen, dass eben das Kriterium, den Schwächsten zu helfen, auch hier ein ganz entscheidendes Kriterium sein muss. Und wenn ich, als ich das erste Mal gelesen habe, vor vielen Jahren, im Londoner Krankenhäusern sei die Hälfte des Personals aus Afrika, habe ich natürlich die Frage, ja, was ist mit Afrika? Können die verrecken oder was soll das Ganze? Und das ist eben auch die völlige Fehlorientierung unseres Denkens, die zu beklagen ist.
0: Ja, das ist allerdings nicht ganz die Problematik, die die Menschen mit dieser Migration haben. Also ich lebe ja in Österreich auf dem Land, ja, und hier kommen viele Touristen hin, Deutsche. Und ich frage mal immer, wie geht's da so in Deutschland und so. Und also ohne das Thema zu erwähnen, aber ganz schnell kommt es ja, Also wir

0: fahren abends schon nicht mehr in die Stadt. Also die Leute fühlen sich verunsichert. Und es ist doch auch so, dass eine unkontrollierte Migration, wo man von den Menschen dann auch gar nicht verlangt, dass sie etwas beitragen zur Gesellschaft, sondern sie einfach alimentiert. Das ist, jetzt hat jemand bei einem Arbeitsamt gesagt, dass die Leute teilweise das Geld als Gehalt sehen. Ja, teilweise wollen sie nicht arbeiten und werden weiter alimentiert. Das macht doch für kein Land der Welt Sinn.
1: Ja, selbstverständlich. Deshalb sind ja auch die Einwände, die von vielen vorgebracht werden, richtig. Und man muss ja auch sehen, dass eben auch heute nicht mehr zu leugnen ist, dass eben enorme Probleme auf dem Gebiet der Kriminalität entstehen. In England haben wir fast Bürgerkrieg. Deshalb jetzt in jüngster Zeit, dass die sogenannten Grooming-Gangs, die dort eben die jungen Mädchen vergewaltigen und was weiß ich alles machen. Es muss eben Es gilt eben der Satz, den Helmut Schmidt vor vielen Jahren einmal gesagt hat: Zuwanderung aus Europa, das bringt wenig Probleme. Aber Zuwanderung aus fremden Kulturkreisen schafft mehr Probleme, als sie Nutzen bringt. Und diese Kernaussage, die trifft uneingeschränkt zu. Es ist nun einmal so, dass es unterschiedliche Kulturkreise gibt auf Erden und dass unterschiedliche Einstellungen gibt auf Erden und dass wir in Europa etwa eine andere Werteorientierung haben als im Vorderen Orient oder im fernen Asien. Das muss man alles berücksichtigen. Insofern bleibt die Forderung, die Migration vernünftig zu steuern, eine Kernforderung, wenn man eben eine stabile Gesellschaft haben will. Oder ich sage es anders, sicherzustellen, dass unsere Schulen funktionieren. So platt ist das.
0: Ja, was auch wichtig ist für eine funktionierende Gesellschaft, ist Meinungsfreiheit, ein Klima, in dem der Bürger sich äußern kann, in dem er auch Kritik üben kann. Jetzt sind sich die meisten Parteien außer der AfD und im Bundestag, also sie sitzen ja aus Gründen nicht im Bundestag mit dem BSW, sagen im Grunde dort, die Meinungsfreiheit muss kontrolliert werden, um unsere Demokratie zu retten. Und auch die EU will jetzt noch mehrere Milliarden ausgeben, um vertrauenswürdige Medien zu unterstützen, ja, und kritische Stimmen stumm zu stellen, auch durch Änderungen bei den Algorithmen der sozialen Netzwerke. Laufen wir in ein wirklich autoritäres Zeitalter?
1: Ja, es ist auf jeden Fall auf dem Gebiet der Meinungsfreiheit zu beobachten, dass der Weg dahin sich geöffnet hat und dass eben die Einschränkungen der Meinungsfreiheit immer weiter zunehmen. Das beginnt ja auch bei der Europäischen Union, die also Einzelpersonen sanktioniert, die eine andere Meinung haben. Und erstaunlicherweise unterstützen eben die sich selbst als demokratische Parteien missverstehenden Parteien in Deutschland diese Sanktionen der EU. Also da beginnt für mich das ein Lackmustest auf die demokratische Gesinnung. Wer beispielsweise, um einen bekannten Namen zu nennen, der Schweizer Jacques Beau, der eigentlich nur ein Militäranalytiker ist, wer den sanktioniert mit dem Argument, er verbreite russische Narrative oder was weiß ich und nicht irgendwie ein seriöses Argument liefert, der ist einfach nicht als Demokrat zu betrachten, denn Demokratie beginnt tatsächlich bei der Meinungsfreiheit und dieser berühmte Satz Voltaires: Ich will, auch wenn ich deine Meinung nicht teile, will ich mein Leben dafür geben, dass du sie mal äußern kannst. Der ist doch die Grundlage unserer demokratischen Gesellschaft. Und wir haben ja keine demokratischen Gesellschaften mehr, wenn wir nur die Definition der alten Griechen gelten lassen. Perikles sagte, demokratisch ist eine Gesellschaft nur, wenn sich die Interessen der Mehrheit durchsetzen. Jetzt gucken wir uns mal die soziale Lage in unserem Land an. Wir haben ja die ganze Zeit darüber gesprochen. Setzen sich die Interessen der Mehrheit durch, bei Renten, bei Gesundheit, bei Löhnen. Ich glaube nicht, dass Sie das bejahen. Also ich bejahe es auf jeden Fall nicht. Wir entsprechen dem griechischen Imperativ für eine demokratische Gesellschaft in keinster Weise. Und das Mutterland der Demokratie, etwa das immer in den Medien auch so gepriesen wird von vielen Journalisten, die USA, sie sind eine korrupte Oligarchie, wie man ja jetzt überall sieht. Und der es lange vorher schon gesagt hat, Jimmy Carter, hatte meinen höchsten Respekt. Er gehörte zu den US-Politikern, die meine höchste Wertschätzung haben, weil er in der Lage war, Wahrheiten auszusprechen und die Wirklichkeit so zu sehen, wie sie ist. Wir nähern uns Gesellschaften, in denen sich ökonomische Interessen immer stärker durchsetzen, einer Minderheit. Und wir haben eben eine, aus welchen Gründen auch immer, zunehmende Intoleranz in den Gesellschaften und die Meinungsfreiheit wird unterdrückt. Aber jetzt, weil sie immer wieder auf die AfD Bezug nehmen. Die AfD wehrt sich zu Recht gegen die Einschränkung und die Einschränkung der Meinungsfreiheit, was die AfD selbst angeht. Was die AfD aber im eigenen Laden unterbinden muss, ist die Befürwortung von Meldeportalen, wo also dann Lehrer gemeldet werden sollen, die meinetwegen unliebsame Äußerungen in Richtung AfD oder so tätigen. Auch das gehört sich nicht. Also auch die AfD muss natürlich ertragen, dass es Leute gibt, die eben sagen, diese Partei lehnt ja den und den können völlig ab. Das ist Demokratie. Und deshalb müssen wir auf allen Ebenen der Einschränkung der Meinungsfreiheit entgegentreten. Und das ist wirklich, Sie haben da einen ganz wichtigen Punkt angesprochen, für mich eben auch eine Sorge unserer Zeit. Denn wenn es so weit kommt, dass eben eine vernünftige Debatte etwa über wirtschaftliche Entwicklung nicht mehr möglich ist, weil eben die Forderung nach niedrigen Energiepreisen, weil das so bekannt ist, wenn ich es nochmal jetzt auf einmal russenfreundlich ist oder so, und man deswegen lieber eben US-Gas kauft, obwohl das ist 3-4-fach oder was weiß ich kostet, dann ist man nur noch geistig beschränkt. Also die Meinungsfreiheit ist ja notwendig, um geistige Beschränktheit aufzuheben, die sich ja leider immer weiter ausbreitet und bei uns in unserem Land die Wirtschaft zurückwirft.
0: Ja, und die Einschränkung der Meinungsfreiheit wird immer schlimmer, trifft sehr, sehr viele kritische Journalisten. Ja, also Bedrohung vom Staat, Ermittlungen und so weiter. Also das sieht gerade nicht danach aus, als ob es in irgendeiner Form besser wird.
1: Ja, ja. Jetzt war ja diese Geschichte um Ben Unscripted, wir haben das ja auch verfolgt. Also
0: die Landesmedienanstalten, ne?
1: Ja. Da saß der Höcke und konnte eben seine Auffassung erzählen, was ich also für richtig halte. Ich will nicht in irgendwelchen Zeitungen lesen, was für ein Blödmann dieser Höcke ist, sondern ich will hören, was er sagt. Man kann mir selbst ein Urteil bilden, ob ich das für richtig oder falsch finde. Insofern hat der zuständige Journalist das richtig gemacht. Und jetzt soll er sich dafür rechtfertigen von der Landesmedienanstalt, weil irgendetwas falsch war in der Meinung der Landesmedienanstalt und soll also das korrigieren. Ja, wenn das Mode wird in Deutschland.
0: Es ist Mode.
1: Journalismus wird stattfinden, denn es gibt immer wieder Dinge, wo also noch nicht mal mit böser Absicht Falsches behaupten wird. Man müsste also ununterbrochen dann alle Zeitungen, alle Rundfunkanstalten korrigieren. Also das ist ja nur ein Symptom dafür, warum man nicht mehr, weil man kein Gefühl mehr dafür hat, was eben wirklich Meinungsfreiheit ist. Denn sonst würde man eine solch unsinnige Anforderung an Ben nicht stellen.
0: Ja, man müsste nur ins Grundgesetz gucken, ne? Also selbst Falschaussagen sind von der Meinungsfreiheit gedeckt. Ja, das steht im Grunde alles drin. Herr Lafontaine, vielen Dank. Es ist immer für mich ein Vergnügen, mit Ihnen zu sprechen. Vielen Dank, dass Sie sich die Zeit genommen haben.
1: Ich danke Ihnen. Vielen Dank auch, dass Sie mich eingeladen haben.
0: Dann würde ich sagen, bis zum nächsten Mal. Tschüss.
1: Tschüss.
0: Tja, Leute, ich bin sehr gespannt auf die Landtagswahlen im Osten im September. Das werden wohl die wichtigsten Wahlen seit Jahren werden. Also lasst uns den Sommer noch genießen. Der Herbst wird heiß. Ich wünsche euch eine tolle Zeit. Bis bald.
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2: Es ist Freitag in der 28. Woche 2026 und hier ist Nacktes Geld. Für alle, die wissen, dass Geld reagiert und verstehen möchten, wie genau. Ich begrüße euch da draußen und hier bei mir mit auf der Insel, Hermann und Maike. Grüßt euch, ihr beiden.
3: Hallo zusammen.
4: Hallo, Paul. Hallo.
2: Hermann, du warst 30 Jahre ein Herr der Banken. Du hast für sie und mit der Politik Milliarden bewegt. Dafür hast du Millionen von ihnen bekommen. Heute bist du Privatier. Arbeiten muss einzig noch dein Gewissen. Und darum berichtest du uns hier von all dem, was du in der Finanzelite gelernt hast. Bevor wir damit starten, mein üblicher Hinweis an euch da draußen, der nicht weniger wichtig wird. 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Hermann sieht von euren Spenden nichts. Stattdessen gibt er immer weiter vom Knappsten, das er hat, seiner Lebenszeit. Und dafür sage ich herzlich Danke und verschwende so wenig wie möglich davon. Denn heute haben wir ein dickes Programm. Der deutsche Haushalt, da kann man schon mal durcheinander kommen, ist zu besprechen. Und das, was den Insassen Deutschlands wohl auf Dauer droht. Dann gibt es etwas über Öl zu berichten, über den Crack Spread, was der bedeutet und warum der wichtig ist, schauen wir uns im zweiten Teil an. Und dann geht es um Großbanken, die Kreditlinien für Privatkredite wieder verändern mit der Frage Heading for the Exit. Am Ende gibt uns Mike wie üblich die Krypto-News. Aber davor, Hermann, hat der liebe Gott oder zumindest Lars Klingbock den deutschen Haushalt gesetzt und eine sehr üble Entwicklung, auch mit Blick auf die Mehrwertsteuer, vor der du schon gewarnt hast.
4: Ja, genau. Also die WM ging für die Deutschen eindeutig nicht lange genug, um die ganzen Horrormeldungen irgendwo in der Halbzeit im Heute-Journal zu vermelden, wenn jeder darauf wartet, wie die zweite Halbzeit verläuft. Das ist jetzt hinfällig, dadurch, dass die Truppe nach Hause geflogen ist. Und deshalb kommen jetzt halt Dinge nach und nach so zum Vorschein, die wirklich nicht schön sind, die ja eigentlich so erwartet wurden, aber im Grunde genommen übertrifft sich der Genosse Klingbeil und vor allem auch Merz, weil er hat ja letztendlich die Verantwortungshoheit da immer weiter. Und was jetzt passiert ist, ist eben das nächste Horrorszenario, nämlich der Haushaltsplan 2026 bis 2030. Und da sieht man eben, dass schon im nächsten Jahr eben 200 Milliarden zu all den Schuldenorgien, die wir schon hatten, wieder dazukommen. Und da habe ich mir mal angeschaut, wie es im Haushalt aussieht. Die Kostenbringer sozusagen sind die Verteidigung. Das geht also von momentan 83 Milliarden über 109 Milliarden auf 153 Milliarden auf 162 Milliarden, um dann 2030 bei 183 Milliarden anzukommen. Und dagegen ist natürlich zu schauen, wie wollen Sie das finanzieren? Wir wissen, im Moment zahlen wir so 34 bis 35 Milliarden Zinsen. Das nennt sich im Haushalt Bundesschuld. Da gehen wir im nächsten Jahr dann auf 43 Milliarden, danach auf 56, 69 und 82. Also die Tendenz ist bei beiden sehr, sehr klar. Im nächsten Jahr sollen 555 Milliarden Euro ausgegeben werden, nach 524 dieses Jahr. Und das heißt, es fehlen schon mal 30 Milliarden. Und da kommt diese angesprochene Mehrwertsteuer, was ich auch getwittert oder beziehungsweise geixt habe, 22%. Die Lancierung war schon ein bisschen früher. Man fängt an, darüber zu reden. Jetzt wird es immer konkreter. Man wird das noch 2-3 Mal verneinen, dass es eben nicht so ist. Und dann wird es kommen. Man hat das ja schon vor Jahren, als eine Partei 1% gefordert hat und die andere Partei 2%, hat man gesagt, man einigt sich da. Und man hat sich auch auf 3% geeinigt dann. Also von daher erwarte ich jetzt eigentlich ungefähr das Gleiche. Es ist wirklich traurig, dass wir im gleichen Haushalt von der Bildung von 16,6 Milliarden über 15,4 dann bis im Jahr 2030 auf 13,8 Milliarden fallen. Also da werden über die nächsten 5 Jahre die 3 Milliarden eingespart. Das heißt, sie setzen auf einen weiterfallenden IQ, auf einen weiterfallenden Fehlen von Allgemeinbildung. Du lernst in der Schule wirklich nichts mehr, was dich später im Leben belasten wird, also dass du vielleicht schon jetzt Maßnahmen treffen kannst. Und das Problem bei all den Orgien ist natürlich die schnell fallende, sinkenden Steuereinnahmen. Das heißt, mit jeder Insolvenz, mit jedem Schlag, den die Wirtschaft nimmt, fehlen natürlich die Einnahmen. Also es ist nicht immer nur die Ausgabenseite, die ausgepresst wird sozusagen, um mehr auszugeben, sondern auch das, was sie wahrscheinlich im Haushalt als gegeben annehmen, dass die Industriesteuereinnahmen relativ konstant bleiben, das wird nicht passieren. Und was wir jetzt gesehen haben, gestern gab es oder diese Woche gab es eine deutsche Staatsanleihe für 10 Jahre, die wir ja auch sehr aufmerksam verfolgen. In Deutschland war es so, dass die Finanzagentur, das ist also die GmbH unter dem Finanzministerium, das sind die, die die eigentlichen Anleihen begeben, und das sind die Marktexperten, die schauen, wann können wir welche Laufzeit platzieren. Die haben einen bestimmten Kalender, dass sich die Investoren darauf einstellen können, aber nichtsdestotrotz bedarf es auch ein bisschen Marktgespür zu sagen, jetzt im Moment ist der Markt so, dass wir da noch kommen können, und da vermute ich, dass man gesagt hat, Anfang der Sommerpause, ich sage ja immer der Sommer, auch da wird eben volatil, aber die Sommerpause kommt, ähnlich wie in der Politik. Und das heißt, man hat probiert, noch schnell 6 Milliarden in den Markt zu drücken, ist dabei nicht ganz erfolgreich gewesen, denn es wurden insgesamt 4 Milliarden verkauft und 2 Milliarden waren sogenanntes Tail, also der Schwanz, der eben bei der Bundesbank letztendlich dann geblieben ist. Man hat probiert, hier noch einmal zu Renditen bzw. zu Kosten für den Staat zu kommen, so knapp über 3%. Die Bits, also die Gebote, lagen da bei um die 92%. Das heißt, es kam eine Verzinsung von 3,09% heraus. Und das Ganze hat ein bisschen Aufsehen erregt, weil das sogenannte Bid-to-Cover-Ratio, nämlich das Verhältnis von den Geboten von den Primary Dealer, das sind eben diese 15 bis 20 Finanzinstitutionen, die praktisch bei dieser Auktion mitmachen können, die geben Gebote ab. Und da waren die Gebote eben so, dass das Bid-to-Cover-Ratio bei 1 war. Das heißt, es wurde so viel zugeteilt, wie geboten wurde. Und wenn du dann als Vergleich so ein IPO von SpaceX nimmst, wo praktisch das 5-fach überzeichnet ist oder 10-fach überzeichnet. Das heißt, SpaceX wollte ursprünglich 70, 75 Milliarden einsammeln. Es waren Gebote da für weit über 200, 250 Milliarden, um dann eben zuzuteilen. Das passiert jetzt im Moment auf den deutschen Anleihen nicht. Und das heißt eben auch, dass es die Vorstufe ist, die Primary Dealer haben mit ihren Geboten praktisch dem Finanzministerium, der ganzen EZB signalisiert, wir sind nicht bereit, hier alles zu diesen Zinsen auf unsere Bücher zu nehmen und dann nach und nach im Markt abzuverkaufen, sondern ihr müsst euch darauf einstellen, dass wir höhere Zinsen verlangen. Das ist aus meiner Sicht die Botschaft. Es ist jetzt kein Weltuntergang, aber der Markt, wie immer, zeigt eben deutlich, Freunde, bei 309, bei dieser Art von Haushaltsführung. Und ich glaube eben, dass das Problem beziehungsweise das, was Klingbeil da noch einigermaßen in Line gehalten hat für die Primary Dealer ist, dass es dieses Gerücht gibt, dass 3% die Mehrwertsteuer erhöht wird. Das heißt, es sind Mehreinnahmen geplant von 30 Milliarden. Und das bedeutet eben, dass auch die Ratingagentur sagen, naja, im Grunde genommen hat Deutschland immer noch Reserven. 16 Jahre, das Merkel-Viech hat nicht ausgereicht, um alle Reserven hier rauszuholen. Dann kam Scholz, dann kam Merz. Und diese Bundesrepublik Deutschland hat immer noch Reserven. Das kann ja nicht sein. Jetzt werden die nächsten 30 Milliarden ausgepresst. Wir sehen, dass Firmen bankrott gehen, und die Ratingagenturen schauen sich das sehr genau an. In jedem anderen Land, wenn ich jetzt eins nennen darf, würde die Champs-Élysées brennen bei sowas. Und da würde kräftig demonstriert. Die Deutschen zeigen, sie zucken, sie sind ein lethargisches Volk geworden. Und das sagt natürlich die Ratingagentur. Naja, wenn du so praktisch im Vorbeigehen Zuckersteuer, Alkoholsteuer,
2: Luftsteuer,
4: Plastiksteuer, alles Mögliche erhöhen kannst und das Volk murrt, aber zuckt nicht, da geht noch was. Und deshalb behalten wir auch noch das Rating, weil die Lage ist noch nicht so aussichtslos, wenn wir sehen, wir sind im Ausland immer noch anerkannt. Ich denke, dass es mehr damit zusammenhängt, dass wir nach wie vor große Schecks schreiben, was man auch von März bei der Ankara-Konferenz jetzt für die NATO gesehen hat. Wo immer wir gehen und stehen, verteilen wir Geld, dass die Leute nicht schnell genug wegrennen können, bevor wir den Scheck in den Schlüpfer aller möglichen Nationen stecken. Ja, und das ist wirklich grausam, weil der Indikator von dem, was kommen wird, ist für mich nach wie vor 10 Jahre Japan. Da sind wir jetzt bei 2,88%. Und ich habe mal angeschaut, wir waren im August 22, das ist jetzt 4 Jahre her, bei 0,15% und sind jetzt bei 2,88%. Und das bedeutet eine Zinserhöhung von 1.800%. Und da kann man sich vorstellen, bei der Verschuldung, die Japan hat, bei dem, was auf uns zukommt, die Deutschen denken, wir sind noch eine Insel, wir haben ja noch was zum Auspressen. Aber insgesamt die Weltlage zeigt eben deutlich, dass die Verschuldung ja entweder an ihren letzten Hürden ankommt oder dass es noch einmal zu einer so gigantischen Geldschwemme und Druckerei von Geld kommt, dass man, wie wir immer empfehlen, eben die physischen oder die harten Assets haben muss, Gold, Silber. Was mit den Immobilien passiert, wenn die Zinsen zumindest am langen Ende hochgehen, 5 und 10 Jahre und 30 Jahre. Das heißt, jeder, der im Jahr 2020, 2021, 2022, als die Zinsen da praktisch ganz unten waren durch die Corona-Maßnahmen, wer da finanziert hat und auf 10 Jahre, der kommt eben 2031 praktisch in diesen Höhepunkt des Haushalts oder er kommt jetzt schon 2026, 2027 an einen Moment, wo man feststellen wird, das ist nicht zu schaffen. Zudem, dass alle anderen Kosten auch hochgehen. Und das müssen wir uns weiter anschauen, aber hier ist natürlich die unterschwellige Message, ihr müsst euch wehren. Egal wie, wo immer der Lars hinkommt. Ich hatte ein wunderbares Video von Sophie Cunningham, der Basketballerin aus Amerika, gepostet. Wo immer Lars auftaucht, zeigt mit dem Finger auf ihn. Mehr kann man nicht tun. Man darf ihn nicht angreifen, man darf ihn nicht verprügeln, man darf nicht die Antifa-Methoden bei ihm anwenden. Aber man sollte ihm zumindest klar sagen, wir klatschen nicht, wir zeigen auf dich. Und das ist so, ja, bringt es etwas? Ich weiß es nicht, aber zumindest spiegelt es ihnen, ups, shit, jetzt ist es schon angekommen bei der eigenen Bevölkerung, dass die mit dem Finger auf mich zeigen. Sie suchen sich natürlich auch immer Feste und Sonstiges, wo fleißig immer noch geklatscht wird, also auch so Startup-Verband und sowas. Das ist, die melden jetzt natürlich eine Rekordanzahl von Neugründungen in Deutschland. Da kann ich nur sagen, wer immer 50 und 60.000 Euro haben will, Gründerbonus, go for it. Ja, ihr seid auf der sicheren Seite. Was dabei rauskommt, habe ein schönes Video gesehen von einer neuen Drohnen, die in Deutschland designt und auch gebaut werden. Da gibt es schon Talent, aber sie werden früher oder später, spätestens bei der dritten Kapitalrunde nach Amerika abwandern. Und das heißt, hier wird es bettelarm werden und das wird nicht schön.
2: Ja gut, wer in Deutschland heute ein Unternehmen gründet, muss man fast sagen, hat den Bankrott verdient, den er dann auch bekommen wird. Was die Mehrwertsteuer angeht, ist ja Deutschland noch im EU-Vergleich, und das wird dann auch das Argument sein, gehe ich mal von aus, also das Argument der Klingenböcke, ist Deutschland ja im Vergleich noch eher unten, da staunt man, wenn man auf andere Länder schaut. Die Umverteilungsstaaten haben da bis zu 25-27% zum Teil. Also Deutschland wäre dann mit 22% gar nicht mal ganz oben. Ich glaube, Spitzenreiter ist da, glaube ich, Ungarn mit diesen besagten 27%. Frankreich hat auch 20%. Also das werden die locker so machen, die Deutschen werden es hinnehmen. Ein Staat, der kein Ausgabenproblem hat, wie die Schweiz zum Beispiel, liegt bei 8% Mehrwertsteuersatz. Das ist zum Vergleich, ja. Es ist schmerzhaft, darauf zu gucken. Das ist ja, wenn man rekapituliert, als Nicht-Volkswirt oder Unternehmer, da haben wir vor kurzem eine Rekord Überschuldung abbekommen. Eine verfassungswidrige Rekordüberschuldung wurde durch den Bundestag geprügelt. Eigentlich einen nicht existenten Bundestag, weil sie, obwohl schon der neue gewählt war, mit dem alten das durchgezogen haben. Vollkommener Verfassungsbruch, den alle Parteien inklusive AfD mitgemacht haben. Obwohl der Versuch von freien Abgeordneten ja bestand, das schlichtweg zu verweigern und zu sagen, nein, wir kommen hier nicht als alter Bundestag zusammen. Das gerät ja in Vergessenheit. Mit dieser Rekordüberschuldung, also wie haben Sie es genannt? Das Sondervermögen wurde es ja genannt. Sollte ja der große Sprung nach vorne stattfinden. Wir sind ja mittlerweile wirklich im Mao-Sprech. Der große Sprung ist ja das, was BlackRock Fritz vor kurzem so gesagt hat. Sollte stattfinden. Und Deutschland sollte ja grundlegend reformiert werden. Das exakte Gegenteil ist geschehen. Dieses Geld ist in Gänze verpufft. Es ist in Gänze eigentlich versickert in diesem vollkommen bankrotten, maroden System. Die Struktur ist immer noch die gleiche und die Umverteilungsmaschinerie wird immer stärker ausgebaut. Es bleibt immer weniger Geld bei den Insassen Deutschlands. Die werden immer stärker vom Staat direkt beraubt und das Geld geht weiter in diese Korruptionskanäle. Es gibt also bei dieser historischen Entwicklung in den wenigen letzten Jahren keine logische Möglichkeit, dass sich irgendetwas an dieser Situation verbessert. Also es gibt keinerlei Reformwillen, oder es recht keinerlei Reformpraxis. Das kann nur so weitergehen und das Ziel kann ja nur sein, wenn man sich das anschaut, eine vollkommene Staatswirtschaft der Beraubung des Bürgers mir komplettes Eigentum. Aber das meine ich jetzt gar nicht übertrieben, genau. Sondern das kann ja nur das Ziel sein.
4: Ja, genau. Das ist es auch. Letztendlich macht man das, was man in einfachem Sprech eben Stimmen kaufen nennt. Diese 1.000 Milliarden, muss ich sagen, sind noch nicht vollkommen im Markt. Das heißt, sie kommen ja über einen Zeitraum, wenn ich das richtig verstanden habe, von 5 Jahren. Das rechnen aber Investoren, internationale Investoren sowieso schon rein. Wie ist die Staatsverschuldung und die Staatsquote danach? Und hier ist es so, dass von all dem, was bisher sozusagen verteilt wurde, beziehungsweise schon aus dem Haushalt genommen wurde, auf Konten gebucht wurde für Kommunen und für Länder, ist 95% zweckentfremdet. Ja? Also wenn du siehst, dass bestimmte Wahlkreise und wie es der Zufall will, auch Wahlkreise von unserer Entwicklungshilfeministerin, die kriegen dann 12 Millionen. Und der Wahlkreis von Nancy Faeser kriegt, keine Ahnung, x Millionen, aber ich habe nur gelesen, dass die Sportplätze im Vordertaunus eben alle auf Vordermann gebracht werden. Das heißt, der Sportclub A kriegt 800.000, der Sportclub B kriegt 500.000. Warum? Man will da erst einmal praktisch über die Dörfer gehen und die Leute ruhig stellen. Man probiert damit Stimmen zu kaufen, dass es davon kein Zurück gibt und dass wir nichts investieren, was später eben zinstragend beziehungsweise einen Vorteil bildet. Also ich nehme da als Vergleich, jetzt ist UK natürlich auch nicht ein Paradestaat, aber man hat diese Elizabeth Line durch London gebaut. Das ist so eine dermaßen Verbesserung der Produktivität und das bringen wir eben in Deutschland nicht hin, weil auch das Bahnschienennetz im Grunde genommen, die Substanz ist weg, der Lack ist ab und es müsste parallel neu gebaut werden. Ich glaube nicht, dass man das jemals wieder eben renovieren kann oder auf Vordermann bringt. Man muss bestimmte Strecken ein Jahr lang oder 2 Jahre lang sperren und selbst dann ist es nur geflickt. Und jetzt frage ich an all die Klimawandler da draußen, ihr habt seit Jahren CO2-Steuer, ihr erhöht alles Mögliche im Namen der Klimareligion. Und was habt ihr bisher als Maßnahmen gemacht? Keine einzige neue Klimaanlage wurde in Bahnen eingebaut, also in Waggons.
2: Sogar die Klimaanlage gesagt. Das ist beweisend für nationalsozialistische Gesinnung, wenn man Klimaanlagen fordert. Ja.
4: Siehst du, dafür hätte ich unsere Steuer verschwendet. Ja, oder eben, dass die Schienen, die jetzt bei 40 Grad 2 Tage lang auch schon unsicher geworden sind, dass man eben diese Gelder auch verwendet. Nein, man hat die Gelder verwendet, um sie woanders zweckentfremdet und korrupt zu verteilen. Und du siehst ja auch, wenn Merz da steht und den Nörglern sagt, sie sollen wegtreten, dann fliegt er nach Ankara und packt das Scheckheft aus. Also es bleibt
2: aber alles. Aber das lassen die sich sagen. Überleg mal, lassen die sich alle sagen und zucken nicht. Ja? Also ein derartig gebrochenes, rückgrat- und eierloses Volk wie die Deutschen, das gibt's nicht nochmal. Die lassen sich von ihrem Stromberg-Kanzler wegstellen wie ein kleines Schulkind, wirklich geradezu erniedrigen und sehen zu, wie ihnen ja wirklich, wie sie vollkommen verarscht werden, sehen dem Verfassungsbruch zu, sehen dieser Rekordüberschuldung zu und die werden vollkommen kommentarlos auch die 22% Mehrwertsteuer schlucken. Meine Prognose.
4: Ja, ich glaube, dass das Hauptproblem eben ist, dass die große Wählerschaft, die die Wahlen entschieden hat, die letzten Jahre, sind eben die über 60-Jährigen mit dem Gedanken, morgens aufstehen, für mich reicht's ja noch. Und ich würde denen zurufen, auch für dich wird es nicht mehr reichen, wenn du nicht vorhast, die nächsten 6 Monate zu sterben.
2: Ja.
4: Ja. Und von daher ist es so, diese Leute werden aufwachen, sie werden irgendwann auch von Dunja Hayali hören, dass die sagt, ihr seid so knetendämlich, ihr habt's verdient. Ja, und da ist es eben die Frage, hacken wir immer darauf?
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1: 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Bundestagsabgeordnete ordern durchschnittlich 10 iPhones auf Steuerzahlerkosten, 950 iPhones, 420 iPads und Kosten von fast 1,5 Millionen Euro. Der Bund der Steuerzahler kritisiert die Ausgabenpraxis im Bundestag scharf. Auffällig ist der Zeitpunkt vieler Bestellungen. 43,5% aller Geräte wurden erst im letzten Quartal des letzten Jahres angeschafft. Also zwischen Oktober und Dezember pünktlich zum Weihnachtsfest. Denn viele der Geräte wurden laut Insidern an Verwandte verschenkt. Ulrich Siegmund, der Spitzenkandidat der AfD in Sachsen-Anhalt, hat in einem Interview gesagt, Migration sei nicht reine Bundessache. Die Gesetze macht zwar der Bund, aber die operative Umsetzung liegt bei den Ländern. Er meint weiter, Arbeitspflicht für Asylbewerber, Sachleistungen statt Geld, engmaschige Kontrollen, die Art der Unterbringung. Sachsen-Anhalt könnte hier sofort handeln. Was fehlt, ist nicht die Zuständigkeit, sondern der politische Wille. Die US-Regierung hat dem Verkauf von weitreichenden Tomahawk-Marschflugkörpern an Deutschland zugestimmt. Sie würden von der Bundesregierung erworben und in Deutschland stationiert, sagte Bundeskanzler Friedrich Merz in einer Regierungserklärung im Bundestag. Darauf hätten sich beide Seiten am Rande des NATO-Gipfels im türkischen Ankara geeinigt. Friedensaktivisten meinen, übersetzt heißt das, die USA lassen die deutschen Steuerzahler für Langstreckenwaffen bezahlen, die dann auf wundersame Weise in der Ukraine landen. Denn was Merz verspricht, hat er noch nie gehalten. Die USA können so ihre Hände in Unschuld waschen. 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
4: Ja, und von daher ist es so, diese Leute werden aufwachen, sie werden irgendwann auch von Dunja Hayali hören, dass die sagt, ihr seid so knetendämlich, ihr habt's verdient. Ja, und da ist es eben die Frage, hacken wir immer darauf herum, was können wir tun, bringt eure Assets in Sicherheit, weil das nächste Logische ist eine Vermögensabgabe und da muss man nicht reich sein, dann wird einfach, wir kennen das Beispiel aus Zypern, da wird eben das Konto zugesperrt und wenn du wieder wach wirst oder wenn die Bank wieder aufmacht, sind eben 10, 15, 20% weniger, egal was du da hast.
2: Das glaube ich ehrlich gesagt nicht. In Deutschland läuft es anders, mit Ansage und es wird akzeptiert. Schau dir die Immobilienbesitzer an. Also jeder, wer ein kleines Häuschen hat von Oma, hat mit hoher Wahrscheinlichkeit in den letzten Jahren von der Steuer Neubewertungen bekommen. Zum Teil müssen die Leute neue Hypotheken aufnehmen, um Nachsteuererhöhungen auf Immobilien irgendwie zu bezahlen. Das findet alles jetzt schon statt. Das wird nicht mit einem großen Schlag gemacht und so, dass es als Überraschung rüberkommt, sondern das wird in Deutschland kontinuierlich weiter ausgerollt. Da bin ich ganz sicher. Nicht diese Übernachtnummer.
4: Das läuft über die bestehenden Systeme. Es wird halt irgendwann so knapp, dass sie die Übernachtnummer einbauen müssen. Ja, also wenn jetzt auch dieser Strom versiegt, dass ein Arbeiter, der bei Porsche gearbeitet hat, ich habe gerade gelesen, ich glaube 23% aller Arbeitnehmer bei Porsche, oder waren es 40? Es war eine hohe Zahl, verdient über 100.000 Euro im Jahr. Das heißt, es ist kein Wunder, dass im Speckgürtel von Stuttgart ein Reihenmittelhaus bei einer Million plus ist. Und da wird es einschlagen oder beziehungsweise hat schon eingeschlagen. Manche haben es schon gemerkt, manche merken es ein bisschen später. Aber es ist eben nicht zu finanzieren. Und das heißt, auch die Gewerbesteuer, alles Mögliche bricht da ein. Und wir genießen noch den Sommer. Jetzt haben wir die WM nicht erfolgreich hinter uns gebracht. Jetzt ist die Frage, auf was wird das Volk abgerichtet, sich als nächstes zu konzentrieren. Der Lars hüpft immer noch durch die Gegend. Er ist ein Antifa-Terrorist. Terrorismus heißt für mich, dass der Staat Dinge auspackt, um dich in eine bestimmte Richtung zu drängen. Hier ist nichts mehr freiwillig und deshalb sind das für mich Antifa-Terroristen. Also man kann es nicht anders ausdrücken, auch bei den Zahlen. Sie machen es halt heute anders als vor 20 und vor 50 Jahren. Aber letztendlich sind die Folgen, die wir sehen, vernichtender als jeder Krieg, weil eben dieses deutsche Volk sich nicht mehr aufrichten kann. Wir haben, da gibt, wer soll das machen? Ja, und vor allem jetzt erst einmal die Verteidigung, der Merz redet immer noch von der großen Armee und sonstiges. Wer glaubt dem noch ein Wort? Da kann ich nur sagen, du bist so ein Wegner. Ja, wie soll es denn weitergehen?
2: Das ist hart.
4: Es geht immer so weiter.
2: Ja. Ja. Das ist hart. Also ein Wegner, das ist ein Mann, der Kinderpornoverbrecher mit Steuergeldern in Kitas in Berlin schickt. Wer es nicht glaubt, möge Jurassica Parker googeln und sich anschauen, wie dieser Drag-Kinderporno-Verbrecher von Kai Wegner amtlich gefördert wird, im Wissen um seine Verbrechen. Also die Beschimpfung als Wegner wäre selbst aus meiner Sicht zu hart für solche Leute, aber der Antifa-Terrorist Lars Klingbeil, der übrigens garantiert nicht hüpfen kann, einfach aus physikalischen Gründen, wird seine Arbeit fortsetzen. So viel ist sicher, die Deutschen werden immer weniger Geld übrig haben. Es wird immer mehr Geld in die Staatsmaschinerie gewälzt und wird dort veruntreut, geht in die Korruptionskanäle und das bisschen, was sie haben, wir kommen zur zweiten großen schlechten Nachricht, wird auch, wenn es um das geliebte Benzin geht, auch wohl immer knapper werden, weil der Ölpreis sich sehr paradox verhält, ist dir aufgefallen. Denn eigentlich würde man meinen, sollte er wieder sinken, beziehungsweise sinkt auch im Roheinkauf, aber an deutschen Tankstellen bleibt es teuer. Und das ist ein verbreitetes Phänomen.
4: Genau, also hier ist auch das Phänomen, ich glaube sogar Annalena, die gerade auf dem AI-Summit weilt, um sich da mit Regeln zu beschäftigen. Aber Annalena hatte, ich meine, es wäre sie gewesen, irgendwann ins Spiel gebracht, man sollte in Deutschland einfach einen Benzinpreis festlegen, unter den er nicht mehr fallen kann.
2: Moment, also du meinst das alles Absicht? Oder so. Stopp, du meinst also, das ist alles Absicht?
4: Nein. Was? Bei Annalena unterstelle ich keine Absicht. Ich unterstelle, dass ihr irgendjemand das gesagt hat und dann hat sie das rausgehauen. Aber zurück zum Ölpreis. Warum fährst du heute an die Tankstelle? Und es scheint natürlich dieser Rabatt, also die weniger Besteuerung vom Staat, ist jetzt ausgelaufen am 30.06. Warum kommen die Benzinpreise nicht nach unten? Wir haben gesehen, dass der Ölpreis, der Rohölpreis bei knapp 120 Dollar war, der ist bis auf 68 gefallen. Das war ein 4-Monats-Tief. Wir haben da auch im Blockzocker eine kleine Position genommen, dass der Ölpreis wieder nach oben geht. A, weil ich denke, dass der Iran, dass das Ding noch lange nicht ausgestanden ist und B, weil weltweit die Reserven fallen und erst einmal wieder aufgefüllt werden muss, sobald das geht. Und das heißt, hier wird eine Nachfrage entstehen über eine ganze Zeit, bis die Lager wieder aufgefüllt sind. Aber ich habe mir jetzt mal angeschaut, beziehungsweise bin auch darauf ein bisschen gestoßen worden, weil ich auch in einem anderen Kreis erzählt habe, dass ich denke, dass irgendwas nicht stimmt. Die Ukraine greifen die Russen an. Und was zerlegen sie bei den Russen? Die Raffinerien. In der Nähe von Melbourne in Australien ist eine riesige Raffinerie in die Luft geflogen. In Texas ist eine riesige Raffinerie in Flammen aufgegangen. Und so können wir nach und nach weltweit sehen, wie viele Raffinerien einfach sich praktisch in Luft aufgelöst haben und nicht mehr produzieren. Und jetzt kommt eben ein gewisser Spread, also eine Preisdifferenz, den nennt man Crack Spread, also wie Crack. Und der zeigt letztendlich, wenn man das Rohöl kauft, es raffineriert und dann weiterverkauft, wie hoch ist diese Marge? Und die war in der Vergangenheit, die letzten 30 Jahre oder so, irgendwo zwischen 10, 15, vielleicht mal 17 Dollar. Die ist jetzt bei 60. Und das heißt, irgendjemand, der Rohöl raffineriert und dann weiterverkauft, macht im Moment eine absolute Granate. Und da ist es so, dass die amerikanischen Exxon, auch Shell aus Holland und Oxygen, glaube ich, ist also diese großen Ölkonzerne, letztendlich wieder Donald gefolgt sind, Drill Baby Drill, aber sie haben, sofern sie Raffineriekapazität haben, im Moment die absolute Zeit ihres Lebens. So hoch war dieser Spread seit mehr als 30 Jahren nicht mehr. Und er zeigt eben die Marge zwischen dem Einkauf und dem Kerosinverkauf, was auch immer. Und davon ist natürlich dann abhängig, was passiert auch in Europa? Warum kommen die Preise an der Tankstelle nicht nach unten? In Europa gibt es ein sogenanntes Brandöl. Das ist also eigentlich das Benchmark Nordseeöl. Da ist dieser Spread bei 48,60 Dollar. Also in Amerika bei 60 Dollar und in Europa bei 48,60 Dollar. Und deshalb können die Ölpreise fallen und trotzdem kommen die Benzinpreise nicht nach unten. Natürlich ist das ein großer Effekt, aber ich war gestern hier in Spanien tanken, da waren wir bei 1,58 Euro für Super E10 oder E5 ist das hier. Und ich glaube, dass es in Berlin davor bei 1,96 war, als ich da zum letzten Mal getankt habe. Und das ist eben der Unterschied. Das ist die Prämie, die wir zahlen, um Lars die Kohle zu geben, die er dann verballert, beziehungsweise den Ratingagenturen zu sagen, schaut mal, die Einnahmen vom Staat, also bei 1,96 Euro gehen ca. 1,20 Euro oder noch mehr an den Staat. Das ist doch super. Und jetzt beißt sich das ein bisschen mit den Erfolgsmeldungen, dass 28% der Autos, die jetzt zugelassen werden, eigentlich elektrisch sind. Also auch da kannst du sehen, über Zeit wird die Steuereinnahmen auch auf die fossilen Energien dramatisch nach unten gehen, wenn der Staat natürlich die Elektroautos weiter mit bis zu 6.000 Euro subventioniert. Und das bedeutet, auch was Lars bis 2030 rechnet, rechnet er da rein, dass sozusagen die Mineralölsteuer vielleicht um 30% fällt. Das glaube ich nicht, weil ich ihn für einen stinkenden Betrüger handle, für einen Wegner, einen Lügner, ja, der eben auch in der Zinslast, die bei 80 Milliarden im Jahr 2030 sein soll, unter der Prämisse ausgeht, es bleibt ja alles, wie es ist. Und der Markt wird uns dafür bestrafen. Sobald die Deutschen keine Schecks mehr schreiben können, geht es dann halt sehr, sehr schnell. Und das ist eben meine Angst. Und deshalb ist eben die Vorsicht geboten. Ich glaube, es ist Artikel 20 Absatz 4, wenn jemand die Regeln, die demokratische Grundordnung beseitigen will, darf man sich wehren und ich glaube, wir sind weit in diesem Terrain, wo wir uns wehren dürfen.
2: Das glaube ich zwar auch, ich glaube aber weiterhin, da wird nicht gewehrt werden und wenn du dir die Entwicklung anschaust, du hast jetzt gerade Elektroautos angesprochen und die Wahrscheinlichkeit, dass das zurückgeht, glaube ich auch nicht dran. Also ich gucke mir ja als wirtschaftlich leider unvorgebildeter ganz banal und ganz naiv einfach die Preise an und das Konsumverhalten der Menschen, so wie ich ja Mietwagenpreise mir anschaue und sage, da irgendwie passt das nicht, wenn ich hier auf Mallorca ein Auto miete für 4,75 Euro derzeit pro Tag. Ich sehe bei den Mietwagenfirmen auch, dass keiner Elektroautos haben möchte. Die Dinger werden einfach als erstes immer mit angeboten, egal bei welcher Mietwagen, wenn man direkt auf die Seite geht, hat man ganz oben immer hier Elektro-Sonderangebot, man möge es doch nehmen. Also das wird wie Sauerbier angeboten, keiner möchte es haben. Wer das einmal ausprobiert hat, ich habe mir mal so ein BYD geliehen, also ein chinesisches Batterieauto, katastrophaler Fehler. Ich habe mir einen großen Kombi gemietet, weil ich was transportieren musste über die Autobahn, eine längere Autobahnfahrt vor mir hatte. Nach, ich glaube, 1,5 Stunden auf der Autobahn war der Elektroteil alle in diesem Auto und es übernahm einen Minimotor mit 1,5 Litern, glaube ich, Hubraum und unter 100 PS. Und ich habe dann auf der Autobahn, wo ich, wie gesagt, mehr Stunden fahren musste, ich glaube nicht mehr als 120 km/h geschafft, war tierisch sauer auf die Mietwagenfirma und würde mir nie wieder so einen BYD mieten. Also ich glaube, die Elektroautonummer kommt partout nicht an bei den Menschen, die wollen das nicht. Mit einigen Ausnahmen, selbstverständlich, du selbst als großer Riesen-Tesla-Fan. Natürlich gibt es einen Markt für Elektroautos und ihr muss jetzt auch keiner schreiben, wie toll er sein Elektroauto findet. Das sei euch geschenkt und kann ich gut verstehen. Gibt bestimmt ganz tolle Anwendungsbereiche dafür, aber in der großen Masse wird es eben bisher nicht konsumiert. Das will ich damit sagen. Bleibt also so und Benzin wird teurer, immer weiter. Das wollen die auch, ist auch ganz klar. Sie wollen ja mit ihren 15-Minuten-Städten die Mobilität derartig einschränken. Ich war vor kurzem gerade wieder in Berlin. Es geht immer weiter fort. Sie haben jetzt mittlerweile im gesamten Innenstadtbereich die Wendemöglichkeiten an großen Straßen alle entfernt. Du kannst also keine Wende mehr machen, sondern musst wirklich noch ewig weiter geradeaus fahren über meist künstlich auf eine Spur verengte Straßen, stehst da ewig rum und hast locker mal 10 Minuten plötzlich mehr Fahrzeit für wenige Meter, weil du da nicht drehen kannst. Das ist pure Absicht, um die Leute zu immobilisieren, auch Autos aus der Innenstadt wegzuhalten. Also diese Demobilisierung der Menschen, die über den Benzinpreis auch mitläuft, ist genauso gewollt. Ja, das ist vollkommen klar und ich bleibe dabei. Artikel 24 gilt seit langem und in Deutschland wird nichts passieren, bis der letzte pleite ist. Nichts. Tut mir leid. Also der Pessimismus, dass ich den verbreiten muss, aber man sieht es ja überdeutlich. Also die Abstände, in denen ich heimlich Deutschland besuche, werden immer größer und immer krasser wird der Unterschied, den ich bei diesen Reisen sehe. Muss ich wirklich sagen. Also der Leerstand in Berlin, die Verwahrlosung der Straßen, das ist schon irre. Und das werden die weiter hinnehmen. Es tut mir leid. Jeder Aufruf geht da ins Leere.
4: Ja, es ist halt der Gewöhnungseffekt. Ja, sie gewöhnen uns an alles in Berlin. Ich war ja jetzt auch wieder ein paar Tage da, war für mich sehr, sehr auffällig, wie viele Sirenen durch die Stadt heizen. Ja. Also von Ambulanz über Feuerwehr bis Polizei. Ich glaube nicht daran, dass die alle einen Einsatz haben. Das heißt, die sind angewiesen, die fahren einfach mal kreuz und quer und du gewöhnst dich an dieses Zusammenzucken und diese lauten Sirenen. Irgendwann werden sie anfangen, wahrscheinlich auch die Sirenen auf den Dächern wieder zu testen und solche Sachen. Also es wäre interessant, wenn jemand von den Hörern vielleicht auch einen Hinweis hat, fahrt ihr manchmal mit Blaulicht durch die Stadt, ohne dass ein Auftrag vorliegt? Also wie auch immer man das nennt.
2: Im Rettungsdienst nicht. Im Gegenteil. Also da gibt es großen Ärger, wenn das passiert. Wenn das dann einer anzeigt beispielsweise und geprüft wird, dann wird in den Protokollen geschaut, was war der Grund für die Sonderrechte, so heißt das ja formal juristisch. Also eigentlich, jetzt packe ich natürlich wieder Spezialwissen aus, was keinen interessiert, die Lampe selbst zeigt nur an, also das Blaulicht zeigt nur an, dass die Straßenverkehrsgesetze nicht beachtet werden und das Horn, also der Krach, der Ton, ja, der fordert das Wegerecht rechtlich ein. Also du musst, wenn ein Blaulicht kommt, gar nicht beiseite fahren, formal juristisch, erst wenn er auch trötet und seine Sirene anmacht. Das bedeutet nämlich, dass er sich Wegerecht in Anspruch nimmt. Ja, Partywissen für die nächste Veranstaltung. In der Praxis ist das natürlich egal, weil man fährt zur Seite, wenn man das Blaulicht sieht. Ist ja auch richtig so, dann muss man in der Stadt nicht so viel rumhupen. Aber deswegen würde ich das ausschließen, dass im Rettungsdienst so etwas getan wird. Was die Polizei allerdings angeht, da siehst du in Berlin eine gigantische Präsenz überall. Nicht, dass das sicher macht, im Gegenteil, ich fühle mich da persönlich sehr viel unsicher. Aber du hast verglichen mit anderen Ländern, ja, fällt mir auf, welcher Polizeistaat das mittlerweile ist. Ja, und die Sicherheit erhöht es ja nicht nur meine Unsicherheit erhöht es aus Gründen, aber in Berlin ist ja auch eine Schießerei mittlerweile normal. Es gibt jetzt seit langem eine Sondereinheit der Berliner Polizei, die nennt sich Ferrum, ja, bildungsbürgerlich, weil Ferrum Eisen, ihr versteht, gemeint ist mit diesem Eisen die Schusswaffe, die in Berlin dann zum Problem geworden ist, nicht etwa die Kugel selbst, das haben manche Polizisten so wiedergegeben, was zum Bildungsgrad alles sagt, weil die Geschosse selber nicht aus Stahl sind, aus Eisen, sondern eher aus Blei und Legierung. Jedenfalls gemeint ist damit die Schusswaffe, weil seit langem die Schusswaffenkriminalität in Berlin, arabisch-muslimische Schusswaffenkriminalität, selbstverständlich, es ist immer Muselgewalt, die diese Steigerung ausmacht, die wir in Deutschland überall haben.

0: Katastrophe angesagt.
1: Alles Hitzetote.
0: Ja, der letzte Hitzeschutztag musste ja leider abgesagt werden letzte Woche, weil es zu kalt war. Ja, es hat 15 Grad und die Menschen haben gefroren. Und jetzt soll der Hitzeschutztag ja nächste Woche stattfinden. Da gibt es dann jetzt Gott sei Dank endlich mal 30 Grad. Und also eine Temperatur, zu der sich eigentlich deutsche Urlauber gerne nach Spanien und Italien bewegen. Also die Katastrophe ist abgesagt. Und jetzt müsste die Politik doch eigentlich sagen, Moment mal, wir sind gerade dabei, den deutschen Wohlstand zu zerstören, weil wir ja im Alleingang die Welt retten wollen und weder China noch USA noch Brasilien noch Indien noch Russland noch irgendwer anders macht da mit, außer der Europäischen Union. Wir belasten uns mit Milliardenbeträgen, ziehen den Leuten das Geld aus der Tasche, bei der Gasheizung, bei der Ölheizung, an der Tankstelle, überall werden CO2-Zertifikate und CO2-Steuern abgezockt. Und jetzt könnte noch der Bundesregierung sagen, also das wird nicht so schlimm, wir verschieben das mal. Ja? Oder wir nehmen uns ein neues Ziel, sagen wir mal 2060, so wie die Chinesen. Oder die Amerikaner, die sagen gar nicht. Ne? Die Amerikaner haben ja gesagt, wir machen gar nichts mehr. Ja? Mhm. Also die haben die richtige Schlussfolgerung daraus gezogen und haben gesagt, also warum sollen wir uns jetzt von der Klippe stürzen, wenn doch eigentlich eine leichte Erwärmung noch zu befürchten ist. Ich habe das mal umgerechnet. Das ist, glaube ich, sehr plastisch. Wenn Deutschland auf Null geht, ja, unser deutscher Beitrag, ja, das ist 1,5% CO2 machen wir, ja, wenn wir auf Null gehen, dann würden wir also von den noch zu erwärmenden 1 Grad so gerade mal 0,014 Grad oder 1,5 Grad sozusagen bewirken, wenn die CO2-Theorie richtig ist.
1: Also am globalen CO2.
0: Am globalen CO2. Also
1: wenn dieses Modell.
0: Das heißt, Deutschland stürzt sich von der Klippe, macht sich zum Entwicklungsland und weltweit wirkt sich das aus mit einem Zehntel Grad, mit einem Hundertstel Grad. Also da müsste doch die Politik jetzt sagen, so jetzt ist Schluss. Ja, wir sehen, wie die deutschen Gießereibetriebe am Ende sind. Wir sehen, wie die deutsche Chemie auswandert. Wir sehen, wie die deutsche Automobilindustrie kaputt gemacht wird und wir uns nur noch mit chinesischen Elektrofahrzeugen bedienen sollen, die dann mit der auf Kohlestrombasis erzeugt werden, ist alles ziemlich dummerhafte Politik. Ziemlich
1: aber warum macht das
0: bürgerfeindliche und deutschlandfeindliche Politik. Ja, warum macht sie das? Weil sie kann gar nicht mehr anders. Sehen Sie, sie haben so viel den Deutschen an Nachteilen an Zumutung zugemutet. Jetzt stellen Sie sich mal vor, der Merz sagt, also April, also wir haben uns vertan, wir können da jetzt auch mal diese ganze CO2-Überregulierung und die lassen die Kohlekraftwerke weiterlaufen, der Benzinmotor wird weiter akzeptiert. Der hält sich ja nicht einen Tag, nicht? Weil die Leute werden sagen, warum habt ihr uns eigentlich betrogen? Warum habt ihr uns eigentlich hinter die Füchte geführt? Denn es war ja nicht so, dass es nicht schon noch vor 10 Jahren Kritiker gegeben hat, die gesagt haben, das sind alles Modelle, die künstlich aufgeblasen worden sind. Ja? Und der Weltklimarat sagt das immer so, naja, wir haben einfach mal verschiedene Modelle so durchgerechnet und die haben wir einfach mal so ins Schaufenster gestellt. Die wussten aber ganz genau, dass die Medien und die Politik sich immer das schärfste Modell raussuchen, um möglichst Angst zu machen. Mit Angst haben wir Politik gemacht. Wenn sie den Leuten Angst machen und sagen, also die Erde verbrennt, dann können sie auch ihnen das beste Produkt, was Deutschland jemals gemacht hat, den Dieselmotor, kaputt machen. Wenn sie das nicht machen würden, würden alle sagen, ihr seid doch Idioten. Was macht ihr da? Also musste man diese Angst erzeugen. Und davon kommt man jetzt so schnell nicht wieder runter, denn die Politik macht ja weiter wie die Ampel. Die rot-grüne Politik wird fortgesetzt. Es hat sich nichts geändert.
1: Ja,
0: Wiedereinstieg in die Kernenergie, der Kohleausstieg wird genauso betrieben wie vorher. Das Verbrennerverbot bleibt. Die Industrie wird aus Deutschland vertrieben. Es gibt keine neuen Investitionen in Industriearbeitsplätze.

0: Arbeitsplätze in Deutschland. Niemand wird in Deutschland weiter investieren. Alles das hat die Politik zu verantworten. Und sie macht die Menschen ärmer. Ja, also das weiß ja, die meisten wissen ja gar nicht, dass sie an der Tankstelle 17, 19 Euro Cent abdrücken müssen, damit die Solarbetreiber und die Windenergiebetreiber ihre Subventionen daraus gefüttert bekommen. Das wissen die meisten ja gar nicht. Und deswegen, ich glaube, wir kommen nicht dran vorbei, dass die verheerenden Folgen dieser Politik noch spürbarer werden müssen, bis sich die Politik endlich umbesinnt.
1: Ja, da, die, sagen wir mal so, der Bundesregierung sitzt natürlich auch noch die EU im Nacken, ganz abgesehen von den NGOs, die sie ja noch finanziert. Das heißt, auf den Straßen wäre was los, wenn Merz die Klimapolitik absagen würde. Aber auch die EU, die tut ja auch so, als wäre, als müsse man jetzt, ne, die große Katastrophe verhindern. Die Steuern steigen immer weiter. Jetzt will die EU auf Importe aus dem klimaschädlichen Ausland, also wie China, Türkei oder so, einen CO2-Preis erheben, zum Beispiel auf Kühlschränke oder benötigte Materialien für Handwerk und Industrie. Ja? Führende Industrievertreter Europas haben jetzt gerade einen Brandbrief an die EU und von der Leyen geschrieben, CO2-Handel bitte sofort aussetzen, also diese ganzen Steuern weg und so. Jetzt hat die EU als Rettung gegen diese Deindustrialisierung Europas durch den Green Deal angekündigt, in diesem und den kommenden 3 Jahren die Zahl der Gratiszertifikate im Rahmen des CO2-Handels für energieintensive Industriebetriebe nicht so schnell zu reduzieren, wie es ursprünglich geplant war. Das bringt doch nichts, oder?
0: Ja, das ist so nach dem Motto, als ob sie sagen, also ich lasse dich langsamer sterben, ne? Aber am Ende ist das Ergebnis das gleiche. Nicht? Das ist der Tod der Grundstoffindustrie in Europa. Und sie versuchen.
1: Aber was treibt die EU? Was treibt auch die EU?
0: Also, ja, die EU hat das gleiche Narrativ. Das ist eine links-grüne Bürokratie, die natürlich mit diesem Narrativ sehr massiv bis in die Wohnungen und Betriebe hineinregieren kann. Ich meine, die EU hat jetzt gemerkt, dass das alles nicht funktioniert. Das haben wir in Spanien gesehen. Und wir haben ja die Situation, dass wir jetzt in den Abendstunden der Strom knapp wird. Mittags kommt er uns aus den Ohren raus. Da ist der Strom, muss er entsorgt werden. Am besten steckt man ihn in die Erde oder was auch immer. Aber der wird ja einfach zu Negativpreisen verscherbelt. Und jetzt sagt die EU, deswegen möchten wir, dass die Bürger abends nicht so viel Strom brauchen. Weil wir brauchen den Strom für die KI und für die Datenzentren. Und es kann ja nicht sein, dass so ein Arbeitnehmer, der den ganzen Tag geschuftet hat, wenn der nach Hause kommt, und sagt, Moment, jetzt muss ich erstmal was Warmes zu essen haben. Ne, macht sein Koch
1: Ofen an, ja.
0: An, recht, macht seine Spülmaschine vielleicht an und erwäscht wahrscheinlich dann auch. Ja. Und jetzt sagt die EU, nee, das geht nicht, das wird jetzt so gemacht, dass wir dann, dass das dann teurer wird. Und deswegen soll er bitte nachts waschen. Oder zu anderen Zeitpunkten, wenn das ein bisschen günstiger ist. Deswegen kriegt jeder so einen Smart Meter verpasst, der dann sozusagen sehr genau den Preis ansteigen lässt, wenn der Strom knapp wird. Muss man sich vorstellen, ein solcher Eingriff in die Lebenswirklichkeit von Millionen von Menschen, ja, denen zu sagen, wann sie die Wäsche zu waschen haben. Ja, die deutsche Bundesregierung macht das im Übrigen ähnlich mit der Industrie. Denn sie hat jetzt gerade eine Verordnung im Entwurf vorgelegt, wonach die Industrie dann, wenn zu wenig Sonne und zu wenig Wind ist, mehr Netzgebühren bezahlen soll. Und wenn zu viel Sonne und zu wenig Sonne, dann sollen die bitte dann produzieren. Also Produktion nach Sonne und Wind. Also ich kann mir so vorstellen, also unser Werksleiter hier in Hamburg, der guckt dann morgens um 7 in die Wetterkarte und sagt, oh, heute wird es ja richtig sonnig, und ruft alle an und sagt, heute wird produziert von 10 Uhr bis 16 Uhr. Dann ist aber wieder Schicht, dann könnt ihr nach Hause gehen. Das ist so weit von entfernt von der Industriewirklichkeit und von der Lebenswirklichkeit der Menschen, dass man wirklich glauben muss, da ist eine Politikerkaste, die mit der realen Welt der Menschen überhaupt nie in Kontakt gekommen ist. Die weiß nicht, dass wir als Betriebe rund um die Uhr produzieren müssen. 24 Stunden, 7 Tage lang. Deswegen haben wir 5 Schichten bei uns im Werk. Ja, weil so, nur so können wir die Maschinen effizient auslasten, um wettbewerbsfähig gegenüber China zu sein. Ich kann nicht anfangen und sagen, oh, ich produziere nur 20 Stunden oder 50 Stunden. Und dann, wenn die Sonne nicht da ist, dann höre ich auf. Ja, dann bin ich unwirtschaftlich. Dann nutze ich den Kapitalstock nicht richtig aus. Und es ist auch ein Vergehen an sozusagen den eingesetzten Materialien, also das, was wir sozusagen ja investiert haben. Also das ist alles völlig weltfremd. Und das Schöne ist ja, dass die Welt außerhalb Europas überhaupt nicht darum kümmert. Die machen ganz was anderes. Die Amerikaner machen was anderes, die Indier sagen, jo, macht ihr mal weiter. Die Chinesen haben im Übrigen eine ganz lustige Strategie gehabt. Die haben auf der Weltklimaratsseite immer ganz klar das schlimmste Szenario unterstützt. Das wird alles ganz schrecklich. Und chinesische Wissenschaftler, nicht so der staatlichen Universität, Beijing oder Shanghai, dahinter stand natürlich die Strategie der Kommunistischen Partei, ey, mach das mal ruhig, damit die richtig Angst kriegen. Und sie haben Erfolg gehabt damit. Ja, wir machen uns kaputt. Und die Chinesen wussten ja von Anfang an, sie sind gar nicht betroffen, weil sie ja ein Entwicklungsland sind. Deswegen, weil die UNO ja gesagt hat, Entwicklungsländer müssen ja überhaupt gar kein CO2 einsparen. Das machen nur die Amerikaner, die Kanadier, die Australier, die Südkoreaner und die EU. Und wir sind fein raus. Das hat funktioniert, nur der Trump hat das durchschaut und hat gesagt, wisst ihr was, wir machen da nicht mehr mit. Ja? Und aber die EU lässt sich da immer noch gerne vorführen. Denn
1: ja, aber jetzt habe ich mal kurz eine Frage, weil Sie gehen davon aus, dass das alles noch ein bisschen Angst und ideologisch oder so. Es gibt natürlich diesen wunderbaren Spruch, follow the money. Und wenn man schaut, wer auch mit diesem Green Deal dabei ist, ist es BlackRock, die sehr eng mit der EU zusammenarbeiten, die da viel Geld kassieren und rausziehen. Und geht es nicht auch einfach auch um viel Geld und Korruption am Ende?
0: Es ging um sehr viel Geld, weil natürlich die Finanzindustrie, Sie haben da gerade einen Player genannt, vor 15 Jahren gemerkt hat, das ist ja eigentlich das Beste, was uns passieren kann. Eine staatlich garantierte Dividende, Rendite. Denn der Staat garantiert ja die Einspeisungsvergütung des Windes für 20 Jahre, bei Solar für 20 Jahre. Das ist sozusagen, also es ist wie ein hochverzinsliches Rentenpapier, ja? Also so wie Festgeld, aber nicht für 3%, sondern für 10%. Ja, was Besseres gibt es doch gar nicht. Deswegen sind die alle eingestiegen und haben gesagt, wow, wir investieren jetzt in Wind und in Sonne und der Staat garantiert dafür. Das heißt, wir ziehen den kleinen Leuten das Geld aus der Tasche, die Wind- und Solaranlagen werfen zweistellige Renditen ab. Und das Schöne ist, die schwanken nicht wie die Börsenkurse, sondern die sind garantiert. Was Besseres gab es gar nicht. Deswegen sind die alle massiv reingegangen. So, und jetzt gibt es aber eine Änderung. Die amerikanische Finanzindustrie hat nämlich einen Gegenspieler bekommen. Die republikanischen Staaten haben gesagt, alle, die diesen Mist gemacht haben und damit den kleinen Leuten das Geld aus der Tasche gezogen haben, da werden wir unsere Pensionsfonds abziehen. Ja, denn die amerikanischen Staaten haben ja riesige Pensionsfonds für ihre Mitarbeiter, für die Polizei, für Feuerwehrleute und wie sie alle heißen. Und dann hat Trump gesagt, das ist jetzt Schluss. Und du hast gemerkt, dass wir binnen weniger Monate, die sich völlig gedreht haben, und gesagt, Moment, ja, das. Und haben gemerkt, auch, Sie haben auch übrigens gemerkt, dass mittlerweile diese Renditen zusammenschrumpfen, weil einfach die Staaten, jedenfalls außer Deutschland natürlich und aus Europa, gemerkt haben, dass das eigentlich eine viel zu teure Veranstaltung ist. Ja, die sind einfach nicht per se wirtschaftlich, Sonne und Wind. Man muss schon Subventionen, und die Subventionen waren so hoch, dass sie irgendwann die Staaten gesagt haben, also das begrenzen wir jetzt mal. Also insofern ist international das Finanzkapital jetzt schon auf einem anderen Weg und hat gemerkt, das war eine Sackgasse, aber wir haben 15 Jahre richtig wahnsinnig viel Geld dran verdient.
1: Ja, und dazu kommt ja noch, dass schon in Davos Larry Fink von BlackRock und Bill Gates, die haben den Klimawandel ja im Grunde abgesagt und auch richtig, die erneuerbaren Energien, weil mit dieser Art von Energie kann man keine KI betreiben, keine Rechenzentren betreiben und setzen jetzt wieder im Grunde auf die guten alten fossilen Brennstoffe. Ich glaube, das hat auch einen großen Einfluss gehabt.
0: Das ist ein sehr wichtiger Hinweis. Ja, völlig richtig. Es ist nicht nur sozusagen die politische Veränderung in Amerika, sondern es ist einfach auch die gesicherte Stromleistung, die sie brauchen, um ein Rechenzentrum zu betreiben. Und nicht zuletzt Bill Gates weiß, seine Microsoft, die kannst du in die Tüte packen, wenn die nicht mitmachen beim Wettrennen der KI. Und die KI wird zuverlässige 24 Stunden, 7 Tage lang hohe Stromverbräuche benötigen, vervielfachen. Also deswegen ist in Amerika und in China mittlerweile, das denen ist völlig egal, aus was das produziert. Hauptsache, der Strom wird preiswert produziert und zuverlässig produziert. Was bei Wind und Sonne bekanntermaßen nicht gegeben ist. Nachts scheint die Sonne auch in Amerika nicht. Das haben die auch schon längst gemerkt. In Berlin muss man das wahrscheinlich immer wieder nochmal vortragen, weil das glauben die nicht. Und Wind ist eben nur in 2000 bis 2500 Stunden, also im Viertel des Jahres. Wenn ich jetzt gerade hier in Hamburg aus dem Fenster gucke, es ist sonnig, aber es ist kein Wind. Und das passiert sehr häufig. Und heute Nacht, wenn die Sonne weg ist, ist immer noch kein Wind. Und dann fragt man sich, woher kommt der Strom? Und deswegen fragt man sich, zurückkommt nach Deutschland, wie glaubt ihr eigentlich 100% der Stromversorgung mit Wind und Sonne hinzubekommen? Das kann man technisch hinkriegen. Da muss man riesige Speichermöglichkeiten vorsehen, Wasserstoff und was alles. Aber es wird unbezahlbar. Und am Ende kommt dabei raus ein Land, das keine Industrie mehr hat, das so, ich sage mal, sich einreiht zwischen Türkei und Jordanien vom Wohlstand, ja, ein Entwicklungsland wird, wo die Stromversorgung teilweise abgestellt werden muss, weil nicht zuverlässig da, kennt man auch von Entwicklungsländern. Und wir müssen alles tun, dass das so weit nicht kommt. Ich will ein solches Land nicht. Weil ein solches Land wird dazu führen, dass die Freiheitsrechte der Einzelnen massiv beschnitten wird. Und den Vorgeschmack kennen, sehen wir jetzt schon, wenn Europa sagt, also ihr dürft nicht immer nur Strom verbrauchen, wann es euch passt, sondern Strom ist dann zu machen, wenn die Sonne da ist. Ich will aber
1: wenn ihr nicht mitmacht, dann machen wir das
0: Sonne euch richten. Das hatten wir im Mittelalter. Da konnten sie Korn nur mahlen, wenn der Wind wehte. Aber wir haben uns Gott sei Dank unabhängig davon gemacht, von den Naturgewalten. Und ich möchte mich in meinem Lebensplan nicht danach halten, wie Sonne und Wind mit mir umgehen, sondern ich möchte unabhängig davon machen. Und das wollen, glaube ich, Millionen. Milliarden von Menschen.
1: Ich glaube, das wollen die meisten. Jetzt würde ich nochmal mit Ihnen gerne über nochmal ein bisschen aufs Klima, auf die Temperaturen zurückkommen. Der emeritierte Professor und Geologe Professor Ewert hat jetzt die NASA-kuratierten IPCC-Temperaturen, also die Temperaturen der NASA, die das IPCC bekommt, der Weltklimarat, von 2010 bis 2012 miteinander verglichen und hat festgestellt, dass die NASA systematisch ihre eigenen historischen Daten nachträglich verändert, ja, und zwar natürlich nach oben, ja, um diese Erwärmung.
0: Die alten nach unten und die neuen nach oben, genau.
1: Genau, damit
0: der Anstieg deutlicher wird. Das können Sie sehr schön sehen. da gibt es schöne Grafiken. Wenn man die übereinander legt, ist man sehr verwundert. Das heißt, der Anstieg wird steiler. Es kommt noch etwas hinzu, das man auch noch hinzufügen muss. Man hat natürlich Messstationen im Land und in der Stadt. Und die in der Stadt sind natürlich deutlich wärmer geworden. Und die werden, das wird natürlich nicht korrigiert. Ja, die, wenn Sie nur die ländlichen Stationen nehmen, die unbeeinflusst sind von Wärmeinsel-Infekten, dann haben Sie einen deutlich geringeren Anstieg. Ich will damit nicht sagen, dass es keinen Klimaeffekt durch CO2 gibt. Das ist natürlich
1: naja.
0: Ihre Verkehr. Aber ob er wirklich zu 100% dafür verantwortlich ist, dass wir seit 1860 1,4 Grad mehr bekommen haben, da habe ich meine wohlbegründeten Zweifel. Denn die Schwankungen hat es auch vorher gegeben. Und da war noch kein CO2. Und deswegen muss ein guter Teil dieser Erwärmung einer natürlichen Erwärmung zugeschrieben werden.
1: Ja, die Technische Uni Athen hat ja jetzt die isotopische Struktur von CO2 untersucht und festgestellt, dass sich in 40 Jahren nichts verändert hat, dass es keine Spuren fossiler Brennstoffe in dieser Luft gibt. Also das spricht jetzt nicht unbedingt für die große CO2-Theorie, die das IPCC da vor sich herträgt. Aber auch ganz interessant, noch ein emeritierter Professor für physische Geografie der Uni Oslo, Ole Humlum, hat kürzlich seinen jährlichen Bericht zum Zustand des Klimas vorgelegt. Basierend, und das ist wichtig, ausschließlich auf realen Beobachtungen und Messungen, nicht auf Computermodellen. Ja. Sein Ergebnis, 2025 sanken die Temperaturen leicht. Das arktische Meereis ist deutlich größer als von den Modellen vorhergesagt. Der Meeresspiegelanstieg zeigt keinen beschleunigten Trend. Und die beobachtete Erwärmung der letzten 40 Jahre lässt sich zwanglos durch die Abnahme der globalen Wolkenbedeckung erklären. Gehen Sie damit?
0: Da gehe ich voll mit. Also ich schätze Ole Humlum sehr. Ich kenne ihn persönlich. Und ich kann nur jedem interessierten Zuhörer sagen, googeln Sie mal Ole Humlum. Der hat einen jährlichen Bericht, der steckt voller Fakten und interessante Zusammenhänge. Und ich habe ja selbst auch publiziert über den Rückgang der Wolken. Und es ist tatsächlich so, wir haben seit 25 Jahren weltweit einen Rückgang der Wolken zu verzeichnen. Das heißt, die Sonneneinstrahlung ist sehr viel stärker geworden, sodass wir einen Großteil, ich habe das berechnet, mit 80% der Erwärmung der letzten 25 Jahre auf den Rückgang der Wolken zurückzuführen haben und nicht auf CO2. Ja, das ist ein ganz klarer Effekt, wenn nicht mehr so viel an der Sonneneinstrahlung durch die Wolkendecke reflektiert wird ins All, sondern durchgeht, dann wird es natürlich wärmer. Und das kann man auch sehr schön sehen, selbst in der europäischen Umweltstatistik, die jährlich veröffentlicht wird, wie die Zahl der Sonnenstunden in den letzten 20 Jahren massiv nach oben gegangen sind. Und die Ursache der Erwärmung. Jetzt müssen wir darüber nachdenken, wo kommt denn eigentlich diese Wolkenverdünnung her? Ja, und könnte ja auch sein, dass das CO2 dafür eine Ursache ist. Aber dann müssten die Klimatheoretiker einräumen, dass nicht der Effekt der Infrarotstrahlung die Ursache war, sondern ein noch nicht bekannter Effekt des CO2. Es ist vielmehr wahrscheinlich, dass der Rückgang der Aerosole, also der kleinen Staubteilchen, die wir noch in den 25 Jahren aus chinesischen Schloten und aus deutschen Auspüffen und Fabriken in die Luft geblasen haben, dass der Rückgang dieser Teilchen dazu geführt hat, dass es sich weniger Wolken bildet. Denn diese Staubteilchen führen dazu, dass der Wasserdampf, der in der Luft ist, eher kondensiert. Und wenn weniger Staub in der Luft ist, also ein Opfer der sauberen Luft ist oder ein Resultat der sauberen Luft, sind weniger Wolken. Dafür spricht eine ganze Menge.
1: Also Klimapolitik macht Erderwärmung.
0: Nee, Umweltpolitik.
1: Umweltpolitik.
0: Umweltpolitik. Ja. Klimapolitik. Umweltpolitik. Man kann das sehr gut sehen, zum Beispiel Anfang der 20er, also vor 5 Jahren, hat die Internationale Schifffahrtsorganisation den Schwefelgehalt und den Staubgehalt der Schiffe massiv reduziert. Und dadurch ist innerhalb eines Jahres, wurde das Öl weltweit umgestellt. Die haben nur noch sauberes Öl einsetzen können. Und dadurch ging die Emissionen runter. Und dann sehen Sie, wie sich sozusagen gleichzeitig die Sonneneinstrahlung erhöht. Ja, so. Das sind Zusammenhänge, die passen nicht ins Konzept. Das passt ja nicht rein in die Angstmache. Und deswegen hören Sie das so wenig. Aber es ist ein Fakt und es steht da nicht alleine. Der Nobelpreisträger Clauser hat das auch vor kurzem nochmal ganz deutlich gesagt. Also wenn wir den Hauptverursacher der Erwärmung der letzten Zeit uns angucken müssen, dann müssen wir in die Wolken gucken. Und jetzt muss man sehen, ob das ein zyklischer Effekt ist oder ob das jetzt wirklich alleine auf die Staubteilchen, so, das werden wir noch rauskriegen müssen. Aber jedenfalls, es spricht eine ganze Menge dafür, dass das CO2 als Hauptverursacher freigesprochen werden müsste und damit ich aber die gesamte Energiepolitik, die ja darin darauf beruht, das CO2 zu bekämpfen, zusammenbrechen würde.
1: Ich habe noch so ein schönes, ja?
0: Zu sehen.
1: Ich habe noch so ein schönes, immer wiederkehrendes Horrorszenario, das aktuell auch gerade wieder propagiert wird, auch von dem Allround-Lobbyisten Karl Lauterbach, und zwar, dass das Amok-System, also der Golfstrom, könnte durch den Klimawandel versiegen und dann wird es halt bei uns nicht heiß, sondern kalt. Ich sehe an Ihrem Blick, was Sie von diesem Szenario halten.
0: Ja, das ist eine alte Diskussion, die habe ich schon vor 15 Jahren geführt. Der Stefan Ramsdorf vom Potsdam-Institut hat das auch immer sozusagen vor sich hergetragen, den Zusammenbruch der Amok. Ja. Und wenn man dann nachguckt, dann könnte man diesen Effekt, wenn man den wirklich fortschreiben könnte, irgendwann in einigen hundert Jahren erkennen. Aber es gibt Schwankungen des Golfstroms, so würde man das jetzt schlicht sagen, die große Umwälzung der warmen Meeresströmung des Atlantiks, die vor Grönland runterfällt und dann sozusagen unterhalb in der Tiefsee in die Südsee zurückkehrt. Also dieser große Belt, der ist von einer so großen Stärke, dass Herr Lauterbach das nicht mehr erleben wird, dass das eine relevante. Und außerdem muss er sich mal entscheiden, nicht? Hitzeschutztage oder Kälteschutztage. Da muss er sich dann irgendwann schon mal entscheiden.
1: Er will sich nicht festlegen. Er setzt gleichzeitig auf Schwarz und Rot.
0: Also wenn wir recht haben und das CO2 nicht diese Dramatik hatte, dann wird es ja irgendwann kühler und dann wissen wir schon die Erklärung. Dann hat Lauterbach recht gehabt mit seiner Amok.
1: Genau, dann war es.
0: Es gibt auch der IPCC hat das übrigens verworfen. Selbst der Weltklimarat sagt, es gibt keine Abschwächung der Amok, die uns Sorgen machen sollte.
1: Aha, schönes Schlusswort. Vielen Dank, Professor Fahrenholt, für das wie immer informative und unterhaltsame Gespräch. Schönen Dank, dass Sie da waren.
0: Ja, das liegt ja an Ihnen, weil Sie das immer rauslocken, ne?
1: Ja klar, ich locke. Ich locke durch Vorbereitung. Ich danke Ihnen.
0: Okay, tschüss.
1: Tschüss. Tja Leute, das Klimanarrativ bröckelt nicht nur, es liegt zerschlagen auf dem Boden. Und trotzdem wird weiter an Deindustrialisierung geschraubt und an immer höheren Abgaben. Wer widerspricht, ist Klimaleugner. Übrigens, immer wenn das Wort Leugner auftaucht, handelt es sich um Propaganda. Dann ein kleiner Service zum Schluss. Ich wünsche euch eine gute Zeit. Bis bald.
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0: 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Ulrich Siegmund, der Spitzenkandidat der AfD in Sachsen-Anhalt, hat in einem Interview gesagt, Migration sei nicht reine Bundessache. Die Gesetze macht zwar der Bund, aber die operative Umsetzung liegt bei den Ländern. Er meint weiter, Arbeitspflicht für Asylbewerber, Sachleistungen statt Geld, engmaschige Kontrollen, die Art der Unterbringung. Sachsen-Anhalt könnte hier sofort handeln. Was fehlt, ist nicht die Zuständigkeit, sondern der politische Wille. Zwei österreichische Hotelmanager sind wegen Diskriminierung zu einer Geldstrafe verurteilt worden, weil sie zwei Musliminnen das Schwimmen im Ganzkörperbadeanzug untersagt hatten. Kein einziges europäisches Land hat dafür verbindliche Regeln. Einzelne Verbotsversuche wurden von Gerichten immer wieder aufgehoben. Die Islamisierung Europas schreitet ungebremst voran, meinen die Hotelbetreiber und viele EU-Bürger. Plattformen können jetzt wieder private Nachrichten scannen. Offiziell freiwillig. In der Praxis ist es eine flächendeckende Überwachung. 314 EU-Abgeordnete haben dagegen gestimmt. Nur 276 haben zugestimmt. Die Chat-Kontrolle wurde trotzdem verabschiedet, weil eine absolute Mehrheit aller Abgeordneten erforderlich war, um es abzulehnen. Nicht nur eine Mehrheit der Anwesenden. Da die meisten aber bereits im Sommerurlaub sind, wurde diese Abstimmung undemokratisch gegen alle Umfragen bei den EU-Bürgern und den vorhergehenden Abstimmungen im sogenannten EU-Parlament durchgezogen. Staatsrechtler sehen die Demokratie hierbei komplett umgangen. 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

0: Einen wunderschönen guten Morgen nach Deutschland und in die ganze schöne große weite Welt. Heute ist der 3. Juli 2026. Wir sind im Hochsommer angekommen und Andreas völlig unternehmungslustig. Der hat heute schon wieder so viel vor. Andreas, schaffst du das noch hier in Ruhe mit mir den Podcast zu machen?
1: Ja, wir wollen es doch hoffen, dass wir den zügig durchbekommen und hier trotzdem eine gute Stimmung verbreiten. Denn das Wetter ist fantastisch. Wir haben so um die 30 Grad draußen, richtig warm. Erwarten heute Nachmittag noch ein paar kleine Gewitterchen. Das könnte schon sein. Also meins ist es nicht. Die Klimaanlage ist auf jeden Fall an. Wir sehen raus auf dem changierenden Silbersee, der ganz glatt vor uns liegt. So ein bisschen in diesem leichten Hitzenebel. Ich glaube, ihr wisst, was ich meine damit. Und im Vorfeld aber das wunderschöne Lupinenfeld, was ich so oft erwähne. Es ist bald vorbei. Aus diesem Grunde erwähne ich es noch.
0: Ich werde es versuchen, mal ein bisschen Kaffee daraus zu machen. Lupinenkaffee soll sehr gesund sein. Ich werde euch dann berichten über die möglichen Erfolge. Und Andreas, Märchenkanal. Es war einmal bei Spotify, ihr Lieben, wenn ihr richtig schöne alte Märchen und Legenden hören wollt. Übrigens nicht nur für Kinder, das ist auch gut für Erwachsene. Wir haben eine ganze Menge Menschen in unserem Umfeld, die Märchen hören.
1: Ja, das höre ich immer wieder, dass da voller Begeisterung in die Märchen reingehört wird, vor allem deshalb, weil es eben nicht KI ist. Und man merkt das immer deutlicher bei dieser ganzen Geschichte im Moment, dass diese etwas künstliche, abgehackten, wirklich komischen Sprachsysteme so ein bisschen eine bestimmte Wirkung haben. Und das ist bei dir natürlich überhaupt nicht der Fall. Es ist eine solche Lebendigkeit. Und ich bin ja dabei, wenn du aufnimmst und im Hintergrund dann auch noch Klaus kräht aus seinem Hühnerstall raus, das ist ja dann auch teilweise mit drauf, wie ich gehört habe.
0: Ja, natürlich. Das ist ein ganz natürlicher Vorgang. Also ich will dich nicht quälen, aber es sei die Frage erlaubt, sag dir der Eisenhans etwas von den Brüdern Grimm.
1: Ja, aber nur, weil du mich gestern darauf hingewiesen hast, dass du das wahrscheinlich fragen wirst. Aber ich habe es ehrlich gesagt schon wieder vergessen. Aber der Eisenhans erinnert mich so ein bisschen an Friedrich Merz. Aber das ist er wahrscheinlich nicht, der irgendwelche Bomben baut, sondern das ist ein wunderschönes Märchen.
0: Ja, also ein wunderschönes Märchen, das eigentlich den Männern gut gefallen müsste, dir auch. Der Eisenhans symbolisiert die Mannwerdung in diesem Märchen. Kraft, Ausdauer, Stärke, aber auch Weisheit und Klugheit. Alles das, was man dem Mann heute, jedenfalls wenn man sich die feministisch links-grün-roten Kreise anguckt, absprechen möchte.
1: Jetzt, wo du das so sagst, sehe ich es natürlich auch ganz anders, denn ich bin erinnert an meine gute alte Harley-Zeit. Das ist ja Alteisen aus Milwaukee. Und wenn man dort drauf rumreitet, dann ist man ja quasi der Eisenmann. Und als alter Harley-Fahrer muss ich sagen, ja, jetzt hat es mich erreicht und jetzt werde ich es hören.
0: Ja, und ihr Lieben, schaut es euch an, beziehungsweise hört es euch an. Ich habe heute nämlich auch einen Beitrag einer jungen Frau eingestellt, die über diese feministischen, selbsterdachten Hausgardinenpredigtregeln spricht, wie es ankommt, wenn Männer in die Hausarbeit willkürlich mit einbezogen werden, ohne es zu wollen und wohin das führt. Und dazu passt der Eisenhans. Warum wehrst du ab? Warum willst du dazu nichts sagen?
1: Nein, ich war gerade ganz woanders im Moment. Deshalb konnte ich es nicht zuordnen.
0: Ja, bei Hausarbeit ist er immer ganz woanders und kann es gerade nicht zuordnen. Aber wir machen keinen Streit daraus, sondern Andreas bekommt seine Arbeiten zugeteilt. Die erledigt er auch gewissenhaft und zuverlässig. Und alles andere mache ich.
1: Es ist schön, dass ich dir das Gefühl gebe, dass alles erledigt wird, was du mir sagst. Und insofern lassen wir es einfach so stehen.
0: Ja, ihr Lieben, ganz kurz noch ein Wörtlein zu den Bio-Relax-Matten, die noch für 17% Ermäßigung zu haben sind. Ich stelle es jeden Tag ein. Das Angebot geht bis Sonntag einschließlich. Das wurde ein bisschen verlängert, weil tatsächlich viele gefragt haben. Und ein Zeichen dafür, dass wir eben nicht nur über den Telegram-Kanal gehört werden, ist das, dass viele schreiben und sagen, ja, wir sind ja nicht im Telegram-Kanal, wo finden wir denn diese Matten? Ja, also am besten bei uns in den Telegram-Kanal gehen oben in die, wo die Lupe ist, eingeben, Biorelax in einem Wort und man ist drauf.
1: Also im Verhältnis zur Wirkung finde ich es sowieso recht günstig und ich habe jetzt mit diesen 17% selber sogar noch bestellt, weil ich ja nun auch noch liebe Verwandte habe und Kinder und so weiter in der guten alten Bundesrepublik und die ich damit auch beglücken werde.
0: Na, die werden sich freuen. Man muss das erklärt haben. Das musst du denen dann erklären, warum das so gut für die Gesundheit ist, viel Sauerstoff ins Blut bringt, Entzündungen im Körper abschwächt und ganz ausschaltet. Ganz wichtig. Okay, ihr wisst, ansonsten sind wir nur noch für Silbersee und andere kleinere Dinge zu haben. Aber das ist natürlich hier ein großer Wurf, die sind ja auch nicht billig, diese Matten, aber wenn man 17% bekommen kann, ist das schon was. Andreas, wir wollen uns kurz unterhalten, wir beide, über die Rentenreform, über die Reform der Großen Koalition. Und die Herrschaften dort, die feiern sich als Retter Deutschlands. Herr Merz, Herr Klingbeil, Bärbel Baas und Herr Söder. Da gibt es viele Fotos von diesem Pressetermin. Man hört auch, als die Mikrofone abgeschaltet wurden oder hätten werden sollen, aber nicht wurden, wie Herr Merz gleich sich umdrehte zu Herrn Söder und sinngemäß fragte, na, haben wir das nicht gut gemacht? Also Sie sind offenbar sehr überzeugt von dem, was Sie für Deutschland abgeliefert haben. Klaus-Rüdiger May von Tichys Einblick beschreibt die vier auch als die vier apokalyptischen Reiter. Er sagt, man könnte sie so bezeichnen. Und dieses selbstbeweihräuchernde Reformwerk heißt dann großer Sprung nach vorne. Deutschland kommt voran. Tja, die Realität für den Normalbürger, jeder weiß es, jeder ahnt es, sieht dabei ziemlich düster aus, denn statt echter Entlastung und Verschlankung des Staates gibt's vor allem die Umverteilung, neue Belastungen, weitere Bevormundungen. Und wir wollen mal kurz uns anschauen, was diese Reform eigentlich bedeutet. Es heißt also, es gibt Steuerentlastungen. Das Ganze, ich habe es gerade schon gesagt, ist eher umverteilend. Also die Entlastungen bei der Einkommensteuer, zum Beispiel ca. 600 Euro im Jahr für eine Familie mit 60.000 Euro Einkommen und zwei Kindern, kommen vor allem abhängig Beschäftigten zugute. Selbstständige, Handwerker, kleine und mittlere Unternehmen, auch Personengesellschaften werden durch höhere Spitzensteuersätze netto belastet, ab 250.000 Euro 45% und gleich ein kleines Schrittchen weiter ab 280.000, 47%. Andreas, wie ordnest du das ein?
1: Also erst einmal ist die Motivation, diese sogenannte Steuerreform zu machen, gewesen, für den Staat Geld einzusparen, weil er sonst seine widerrechtlichen Kriege nicht mitfinanzieren kann. Das ist erstmal die Grundvoraussetzung. Und wenn Sie davon sprechen, dass Steuern in irgendeiner Form gespart werden, weiß jeder, dass unterm Strich gesehen mehr bezahlt werden muss, weil der Staat seine Kosten reduzieren muss, eben genau dafür. Und jetzt muss man gucken, wenn man eine Steuerentlastung macht, aber gleichzeitig eine Rentenversicherungserhöhung. Wenn ich zum Beispiel weiß, dass eine Mutter, die zum Beispiel ein Kind hat, das über 7 Jahre alt ist und ab dem 7. Lebensjahr plötzlich selbst krankenversichert sein muss, das heißt 250 Euro im Monat plötzlich bezahlen muss, 250 Euro im Monat für eine Mutter ab dem 7. Lebensjahr ihres Kindes, weil sie ja damit quasi zeigt, dass sie zu faul ist zu arbeiten, weil Mutter ist ja keine Arbeit, das ist ja quasi nur ausruhen und rumhängen. Das sind so diese peinlichen Spitzen, die da mit drin sind und das funktioniert natürlich vorn und hinten nicht. Aber gehen wir noch mal kurz auf diese Geschichte auch mit den Handwerkern und kleinen und mittleren Unternehmen. Da gibt es zum Beispiel eine Kürzung des Handwerkerbonus. Die steuerliche Absetzbarkeit von Handwerkerleistungen, die normaler Bürger absetzen kann, sinkt von 20% auf 15% oder von maximal 1.200 Euro auf 900 Euro Steuerersparnis pro Jahr. Und Das heißt also bei Arbeitskosten von 6.000 Euro zum Beispiel wäre das. Betroffen sind alle Haushalte mit Renovierungs-, Erhaltungs- oder Modernisierungsmaßnahmen. Und der direkte Mehraufwand ist also bis zu 300 Euro pro Jahr. Und wenn ich dann sehe, dass dann Joghurt um 0,02 Cent dann reduziert wird im Supermarkt irgendwo, dann frage ich mich, ist das in Ordnung? Das nächste hieß, die Minijobs bleiben erhalten. Nein, das bleiben sie nicht. Man nennt es nur weiterhin Minijobs, aber sie sind ja deshalb so beliebt, weil damit relativ schnell und unproblematisch für mittelständische Betriebe Mitarbeiter eingestellt werden können, die schnell und auch wieder entlassen werden können und damit eben halt auch eine gewisse günstige Arbeitskraft für den Unternehmer haben, nämlich indem ein Pauschalsteuersatz von nur 2% auf diese Minijobs fällig wurde. Das ist mal eben auf 5% erhöht worden. Also das ist natürlich mehr als eine Verdoppelung und das verteuert die Minijobs für Arbeitgeber und reduziert natürlich auch die Attraktivität für viele Bürger, zum Beispiel Rentner oder Studenten oder Nebenverdiener, die ja sowieso schon wenig Interesse haben, letztendlich zu arbeiten und Leistung zu bringen, weil man ja auf Staatskosten, auf Staatsknete, wie man früher sagte, besser leben kann, als wenn man arbeiten geht.
0: Ja, und für wen, du hast gerade einige Gruppen genannt, für wen das jetzt bitter wird, für wen das teuer wird, der DEHOGA, Deutsche Hotel- und Gaststättenverband, sind sehr kritisch mit diesen neuen Regelungen und sie sprechen von einer Katastrophe für das Gastgewerbe, denn die Minijobs sind gerade in Hotels, Restaurants, Cafés und Bars systemrelevant. Nämlich für flexible Einsätze. Ihr wisst ja, Wochenenden, Abende, Veranstaltungen, Hochzeiten und so weiter. Und viele Betriebe sind sehr stark auf diese Minijobber angewiesen. Und das heißt in Zukunft höhere Personalkosten, Schwierigkeit bei der Besetzung von Schichten, mögliche Preiserhöhungen für die Gäste. Also möglich kann man mal weglassen. Das wird so nichts. Ich weiß jetzt auch nicht, wie man dabei gedacht hat bei diesen Minijobs. Für mich, Andreas, fühlt sich das an wie ein Schuss ins Knie. Gerade das Gastgewerbe, Hotel- und Gastgewerbe, hat nun schon so viele Auf und Abs hinter sich. Mich berührt das immer, weil ich ja selber in einem Gastgewerbehaushalt groß geworden bin und auch Ausbildung in diesem Bereich gemacht habe und wirklich weiß, was es heißt zu arbeiten, Dienstleistungen zu bringen. Man muss da schon viel von sich geben und wenn man dann so eingeschränkt wird, dann ist das eigentlich wie ein Schlag ins Gesicht.
1: Naja, man sieht das ja, dass da Schreibtischtäter offenbar am Werk sind, die in ihrem Leben noch nie wirklich flexibel arbeiten mussten. Denn Unternehmer kommt von Unternehmen und nicht von Unterlassen. Stellen wir uns vor, wir haben ein Café in der Nähe eines Fußballstadions. So, und dieses Café macht jeden Abend um 17 Uhr oder um 18 Uhr zu. Nun findet aber um 20 Uhr ein Fußballspiel statt und ich möchte natürlich das Geschäft mitnehmen. In dem Moment versuche ich, meine Sitzanzahl zu erhöhen. Ich versuche, kurzfristig Leute reinzubekommen. Das sind ideale Jobs für Minijobber, die dann kommen und dann nehme ich quasi die Personenflüsse, die zum Stadion hinwandern oder wieder zurück, zum Stadion hinwandern oder wieder zurückwandern, dass die dann natürlich mitgenommen werden. Das wird immer schwieriger für die Gastronomie, dort eben halt flexibel zu reagieren auf Besonderheiten wie Stadtfeste oder sonst irgendwelche Dinge, weil da einfach dieser Bürokratiewahn von diesen Schreibtischtätern im Hintergrund steht. Das heißt, hier schlägt der Beamten-Taliban wieder voll zu und verhindert Unternehmertum.
0: Also wundert euch nicht, wenn Hotel- und Gaststätten- und Restaurantbesuche wieder teurer werden. Könnt ihr euch bei Herrn Merz und bei Herrn Klingbeil und Bärbel Baas und auch Herrn Söder kurz die vier apokalyptischen Reiter, wie es hier bezeichnet wurde, bedanken. Ja, was planen die denn noch? Und das ist jetzt etwas, das nächste Thema, was zu diesem Reformwerk gehört, was uns Journalisten auch besonders betrifft und vor allem euch, die ihr Informationen schätzt, die nicht vom Staat serviert werden, mundgerecht, abends um 8 oder um 19 Uhr im ZDF. Es soll die Informationsfreiheit eingeschränkt werden. Also hier werden jetzt weitreichende Einschränkungen geplant bei dem sogenannten IFG, dem Informationsfreiheitsgesetz. Künftig soll nicht mehr jeder voraussetzungslos Zugang zu amtlichen Informationen erhalten können. Also zum Beispiel, wenn die AfD oder die Linke

0: durch andere Regelungen erreichen können. Das heißt, damit müssten Antragsteller künftig möglicherweise begründen, weshalb sie bestimmte Informationen benötigen. Zudem erwägt die Koalition, den Kreis der Auskunftsberechtigten weiter einzuschränken. Es heißt, es wird geprüft wörtlich, ob wir den Kreis der betreffenden Personen auf in Deutschland lebende Deutsche und Unionsbürger beschränken. Deine Meinung?
1: Naja, wenn ich sehe, dass hier das SPD-CDU-Regime, es entwickelt sich zu einem Regime, sich nämlich von der Transparenz der Informationen distanziert, dann bedeutet das die de facto Abschaffung der Demokratie. Interessanterweise sind das genau die Parteien, die vor der AfD warnen, die eine freie Demokratie, zum Beispiel analog der Schweiz, fordern, nämlich eine direkte Demokratie, wo der normale Bürger wählen kann. Das heißt, das sind mehr Demokraten als alle bisherigen Demokraten. Ausgerechnet denen wirft man das Gegenteil vor. Aber auch für die alternativen Medien wird das sehr kompliziert, die nämlich explizit einen breiten, voraussetzungslosen Zugang zu amtlichen Daten wollen. Und das würde deren Arbeit massiv erschweren und teilweise sogar unmöglich machen. Das bedeutet also auch die Informationsfreiheit gegenüber alternativen Medien. Es käme dann zu Ablehnungen, höherem bürokratischem Aufwand und einem sogenannten Chilling-Effekt. Das heißt, viele würden es sich zweimal überlegen, kritische oder breite Anfragen zu stellen. Kritiker wie zum Beispiel Journalistenverbände, Greenpeace oder sonst was, die sprechen von einem der schwersten Angriffe auf staatliche Transparenz und einer Aushöhlung, nämlich dieses Informationsfreiheitsgesetzes. Das heißt, Abschaffung der Demokratie, noch einmal, ganz wichtig, hin zu einem sich schließenden CDU-SPD-Regime. Und der bisherige Grundsatz, jeder darf alles fragen, ohne zu begründen, würde für alternative Medien weitgehend entfallen und damit ein wichtiges Instrument kritischer Berichterstattung stark natürlich geschwächt werden. Das heißt, nur noch natürliche Personen, das sind welche als Menschen, die gezeugt und geboren wurden, während juristische Personen ja geboren werden durch Gründung in einer Eröffnungsbilanz. Das sind GmbHs, Aktiengesellschaften und so weiter. Also wenn News als zum Beispiel GmbH oder andere Vereine in irgendeiner Form als GmbH, also solche alternativen Medien, auftreten, dann bekommen die einfach keine Informationen mehr. Das heißt, sie dürfen dann und können dann nicht mehr berichten. Hier wird der Sack zugemacht und die Transparenz einer demokratischen Ordnung definitiv untergraben.
0: Wir haben hier schon viele Themen besprechen können, weil es kleine und große Anfragen an die Ministerien gegeben hat. Ich erinnere mich, Habeck, diese ganze Vetternwirtschaft und so weiter. Das musste offengelegt werden. Und diese Gesetze werden jetzt oder sollen jetzt verändert werden, wenn das Ganze so beschlossen wird. Das heißt, die Chance, ihnen in die Karten zu gucken, die Chance wird immer kleiner. Dafür sorgt man dann da oben in Berlin. Also du hast es gesagt, die Arbeit von Journalisten könnte erheblich erschwert werden. Und es heißt auch, die Namen von Behördenmitarbeitern, die sollen künftig geschwärzt werden. Nämlich zur Begründung heißt es, die Beschäftigten müssten vor Anfeindungen und Drohungen geschützt werden.
1: Ja, das nennt sich Demokratie. Hier sehen wir, wie die Demokratie sich selbst ad absurdum erklärt, wenn die Darsteller, die nämlich aufgrund der demokratischen Prinzipien im Rahmen der Republik, denn Demokratie finden wir nicht einmal im Grundgesetz mit einem einzigen Wort, sondern es sind nur demokratische Prinzipien, wenn dann dadurch Menschen an die Macht gekommen sind und leider auch Menschen an die Macht gekommen sind, die normalerweise im privaten Leben niemals einen Job mit diesem Einkommen generieren könnten, einfach weil sie keine Ahnung haben, keinen Durchblick haben, ungebildet sind und so weiter. Nicht alle, aber diejenigen, die sich angesprochen fühlen, die meine ich natürlich auch. Und hier haben wir natürlich genau diese Situation. Jetzt machen die demokratischen Verfechter ein undemokratisches Regime deutlich, indem sie nämlich jetzt ganz klar sagen, keine Transparenz mehr. Und werfen denjenigen, die Transparenz fordern, die jetzt gerade in Erfurt zum Beispiel eine Parteiveranstaltung machen müssen, grundgesetzlich verpflichtet müssen sie das machen. Und genau denen wirft man vor, dass sie undemokratisch sind. Das ist eine solche Auf-den-Kopf-Stellung der Tatsachen, dass es kaum

0: zu glauben ist.
1: Natürlich ist es klar, dass es anstrengend und umfangreich ist, wenn komplexe oder eben große Anfragen, da müssen dann große Aktenberge gewälzt werden, Schwärzungen vorgenommen werden und so weiter, dass die natürlich teuer sind. Und es heißt, das kann schon mal mehrere tausend Euro kosten oder jetzt in Zukunft dann sogar zehntausende Euro in Extremfällen. Und das muss der Anfragende dann selber bezahlen. Das geht aus dieser Anfrage hervor, aus der Debatte hervor, dass das also ein großer Aufwand ist und je nachdem, wie groß er ist, dass das dann schon mal zwischen 2.000 und 10.000 Euro kosten könnte. Und heute versuchen ja schon einige Behörden mit diesen hohen Kostenschätzungen die Anfragen abzuschrecken, weil man hat das nun mal nicht gerne, wenn das Volk in die Karten guckt. Und das wird jetzt künftig einfach auf Fundamenten des Gesetzes, die in Wahrheit auf Sand gebaut sind, möglich werden. Der zusätzliche Effekt, darüber sollten wir auch sprechen, Andreas, die Kombination mit der Beschränkung auf natürliche Personen mit berechtigtem Interesse und mehr Ausnahmen. Zu denen gehört zum Beispiel die kritische Infrastruktur, die Spionageabwehr und so weiter. Das macht diese Anfragen nicht nur teurer, sondern dann auch schwieriger durchsetzbar. Das heißt, lass uns mal zusammenfassen, Journalisten, NGOs und engagierte Bürger, die bislang mit relativ überschaubaren Kosten Transparenz herstellen konnten, die werden jetzt stark eingeschränkt. Und das heißt, Informationsfreiheit droht zum Luxus für wenige zu werden.
0: Naja, und das bedeutet natürlich, dass die öffentlich-rechtlichen Medien jetzt wahrscheinlich ganz besonders auf ihre Gebühren, auf ihre Zwangsgebühren für ihre einseitige Propagandaberichterstattung jetzt letztendlich noch zusätzlich Futter bekommen, um das durchzusetzen, weil auch die natürlich diese erhöhten Kosten zahlen müssen. Aber die gelten dann ja als objektiv, überparteilich und so weiter, obwohl jeder weiß, dass es nicht so ist. Das System entlarvt sich jetzt vor uns selbst. Es reißt die Maske des Betrugs herunter, nein, die Maske des Saubermanns herunter. Darunter wird der dunkle Betrug sichtbar. Es ist alles so schön und eindrucksvoll, vor allem auch historisch natürlich, denn diese schiefe Ebene, auf der sich dieses System mittlerweile bewegt, ist nicht mehr zu bändigen und man rutscht vor unseren Augen aus und schlittert jetzt den Abhang runter.
1: Ja, man spricht ja auch in den Mainstream-Medien von einer strukturellen Renten- und Gesundheitsreform. Und wenn man sich das genau anschaut, was steckt dahinter? Zur langfristigen Stabilisierung finden wir gar nichts. Auch wieder dein Lieblingsbegriff, die Umverteilung. Diese angekündigten wegweisenden Vorschläge der vier deuten auf höhere Beträge, auf einen späteren Renteneintritt hin oder gar natürlich für viele geringere Leistungen, ohne dann eine grundlegende Systemkorrektur vorzunehmen, wie zum Beispiel eine Kapitaldeckung.
0: Genau, die Kapitaldeckung beispielsweise, die man jetzt im Rahmen der Rentenreform von staatlicher Seite jetzt versucht, indem man seine eigenen Anleihen, Staatsanleihen gewissermaßen vermarktet. Das heißt, das Geld, was man den Bürgern aus der Tasche zieht, welches für die Rente angelegt werden soll, in die Schuldenpolitik der Bundesrepublik letztendlich reinfließt, um damit Waffen zu finanzieren, auf der einen Seite. Und auf der anderen Seite, wir haben da neulich von Dirk Müller eine Darstellung, ein Video eingestellt, wo er deutlich macht, wie durch diese Gesetzesveränderung BlackRock in gigantischer Milliardenhöhe für die nächsten Jahrzehnte Gelder reingespült bekommt. Und da wird einem natürlich wieder klar, ach ja, der Bundeskanzler Merz war ja mal hier Vorstand in Europa für BlackRock tätig. Und man fragt sich, ob er für sie noch arbeitet, wenn er eine Rentenversicherungsreform vermeintlich durchzieht, um damit die Geldeinnahmen und die Profite von BlackRock zu erhöhen, weil das Geld dort angelegt wird. Es ist alles so deutlich auch zu durchblicken.
1: Ja, und die Koalition hat auch beschlossen, das ist ja vielfach diskutiert worden, die telefonische Krankschreibung, die es ja seit der Mikrobenzeit gegeben hat, die wird nun wieder abgeschafft. Eine ärztliche Arbeitsunfähigkeitsbescheinigung, die heißt ja AU, AU, die soll bereits ab dem ersten Krankheitstag gesetzlich verpflichtend werden. Bisher war es ab dem vierten Tag. Was haben Herr Merz und Co. oder die vier, so wie sie genannt werden, apokalyptischen Reiter eigentlich vor? Sie wollen den hohen Krankenstand senken, der in den letzten Jahren tatsächlich wohl Rekordwerte ausgemacht hat. Sie wollen Missbrauch eindämmen. Merz hat diese Regelung mitgetragen und verteidigt. Aber man versucht natürlich nach außen hin eine weiche Kommunikation zu finden. Man spricht von einer vernünftigen Umsetzung, von Ausnahmen, die möglich sind, um natürlich Kritik abzufedern, die von allen Seiten kommt, von Ärzten, von Gewerkschaften, natürlich von vielen Menschen im Land. Diese harte Linie, Attest ab dem ersten Tag, die bleibt im Beschluss erhalten. Also Merz ist auch nicht zurückgerudert. Einige haben jetzt gesagt, als er das so ein bisschen verharmlost hat, er würde schon wieder zurückrudern. Nein, die genaue Ausgestaltung, die erfolgt dann im Gesetzgebungsverfahren. Aber dazu wird es schon kommen.
0: Das Interessante ist, die öffentlich Bediensteten und Beamten, die sind da nicht von betroffen. Denn das kann nur durch eine spezielle Dienstanweisung stattfinden. Hier geht es also quasi vor allem um die privatrechtlich Arbeitenden. Wenn ich mir dann aber mal so angucke, zum Beispiel, wie hoch sind eigentlich so die Fehltage im Deutschen Bundestag? Denn wenn ich sehe, wenn dort die Debatten stattfinden und ich sehe, wie wenig Leute da sitzen, obwohl das ja eigentlich alles voll sein sollte, sind ja viele Sitze und nur wenig Leute drin, dann frage ich mich, wie viele machen da eigentlich krank? Ich habe mal reingeguckt, die Lehrer zum Beispiel im öffentlichen Dienst, die sind doppelt so oft krank wie die gewerblich Arbeitenden. Darüber redet interessanterweise keiner. Es geht auch gar nicht darum, jetzt die Lehrer damit niederzumachen, die jetzt sagen mit allen Argumenten, ja, ihr wisst ja gar nicht, was wir da durchmachen. Wir haben also den schlimmsten Job und wir sind ja ständig den Gefahren ausgesetzt. Also ich kann euch da beruhigen, das sind heute fast alle, die in irgendeinem Beruf sind, dass sie eine solche Problematik haben. Das ist jetzt keine große Besonderheit. Aber wenn ich sehe alleine, wie viele Lehrer, Lehrende, wie man heute sagt, wie viele von denen vorzeitig in Rente gehen durch Berufs- oder Dienstunfähigkeit, und zwar wegen Psyche und so weiter. Das sind zum Beispiel die Dinge, die ein ganz wesentlicher Aspekt sind. Das heißt, die Ursachen für Krankheiten werden überhaupt nicht diskutiert, sondern man diskutiert nur darüber, dass wenn die Leute krank machen, müssen wir jetzt härter durchgreifen.
1: Ich habe das ja früher auch erlebt bei den Öffentlich-Rechtlichen, dass wenn einem irgendwas nicht gepasst hat, dass er dann, und das ist ja auch eine Art Beamtenstatus, krank war, wochenlang. Oh, man findet sich immer irgendetwas. Die Brückentage werden dann Rückentage, da hat man es im Rücken und kann nicht mehr aufstehen offiziell. Ja, egal. Also es gibt noch weitere Punkte. Viele hatten gehofft, bei dieser Reform die Unternehmen zu entlasten, die Produkte, die alle Menschen kaufen müssen, billiger zu machen, indem man das Lieferkettengesetz abschafft. Hat man aber nicht, sondern man hat es erhalten. Und das sorgt für weitere Bürokratiebelastung, für weitere Preisbelastung. Andreas, du kannst vielleicht noch mal ein paar Worte zu diesem Lieferkettengesetz sagen. Wer ist davon betroffen und wie?
0: Alle Unternehmen sind davon betroffen. Man sagt natürlich, nein, das sind nur Unternehmen mit mehr als 1.000 Mitarbeiter. Aber da machen wir uns noch nichts vor. Die Unternehmen mit weniger als 1.000 Mitarbeitern, die arbeiten immer mit großen Unternehmen zusammen. Und die verlagern diese Problematik natürlich auf die kleinen Zuliefererbetriebe. Und somit sind sie auch betroffen. Weil die Großen müssen es nachweisen. Und die Kleinen werden von den Großen unter Druck gesetzt, dass sie genau diese profiteinschränkenden Methoden letztendlich zu nutzen haben. Und viele mittelständische Zulieferer und kleine Firmen sind indirekt betroffen, weil die großen Abnehmer die Anforderungen an sie weiterreichen. Das ist das, was ich damit gemeint habe. Dieses Lieferkettengesetz verpflichtet diese Unternehmen, menschenrechtliche und umweltbezogene Sorgfaltspflichten entlang ihrer gesamten Lieferkette, nämlich vom Rohstoff bis zum Endprodukt weltweit zu erfüllen. Also, wenn ein Unternehmen zum Beispiel als Zuliefererbetrieb, ich denke gerade an Unternehmen, das ich kenne, die haben zum Beispiel Ersatzteile wie Stufen, Nummernschildhalterungen oder Sitze von Traktoren hergestellt und haben die als Zulieferer geliefert und da ist zum Beispiel Eisen drin verarbeitet, dann müsste dieser Betrieb quasi nachweisen, unter welchen Bedingungen das Eisenerz in Australien irgendwann mal rausgeholt wurde und ob da irgendwelche menschlichen Fehlsituationen aufgetreten sind. Und dann könnten die das nicht mehr nutzen und auch nicht mehr verkaufen und so weiter. Das heißt, ein Tiger, ein Papiertiger absurdester Art. Interessant ist natürlich auch, dass es beschränkt ist auf einige Staaten. China kümmert sich einkehrig darum. Die sagen ganz einfach, wir machen, was wir wollen. CO2 interessiert uns nicht, Klima interessiert uns nicht. Zumal es ja auch keinen wirklichen Grund dafür gibt, aber das jetzt mal dahingestellt. Aber wenn dann die moralischen, überhöhten Argumentationen dieser vermeintlich westlichen, sauberen Turbowelt mit solchen Argumenten kommen, diese rot-grünen Ideologen eben halt, dann werden ganze Wirtschaftsstandorte damit mit Nachdruck und aus meiner Sicht sogar mit Vorsatz vernichtet.
1: Ja, also wie gesagt, die Kosten werden weitergegeben von den Unternehmen an die Verbraucher und das wirkt sich aus in allen Bereichen. Kleidung, Elektronik, Lebensmittel, Möbel und so weiter. Ja, und auch wenn es offiziell heißt, du hast das gerade schon erklärt, dass nur große Firmen direkt betroffen sind, dann reichen die eben die Anforderungen weiter an die Zulieferer, an die Handwerker, an die kleineren Betriebe. Und man kann sich das vielleicht, wenn man nichts damit zu tun hat, kaum vorstellen, was viele mittelständische Unternehmen aufbringen müssen, um diese Nachweise zu erbringen. Also das führt natürlich zu einem riesen Wasserkopf. Bürokratie, Wettbewerbsnachteile. Wir sprechen mit so vielen Menschen, Andreas, die sagen, sie brechen unter der Bürokratie, unter diesem Wahnsinn zusammen. Das ist ja ein Gesetz, das weltweit wirklich Deutschland und die EU betrifft und sonst mehr oder weniger niemanden. Und dieser hohe Verwaltungsaufwand, der kostet natürlich auch Zeit, der kostet Geld. Die Unternehmen müssen den Lieferanten prüfen, die müssen Verträge anpassen, die müssen sogenannte Audits durchführen, sie müssen Dokumentationen führen, sie müssen Berichte erstellen, sie müssen Anträge auf Erteilung eines Antragformulars ausfüllen. Es ist einfach Wahnsinn.
0: Naja, und das ist auch der Grund, warum die Leistungsträger Europa respektive Deutschland verlassen, während die Leistungslosen in Masseninvasionen reingezogen werden, unter dem Vorwand, Fachkräfte zu sein. Und wir wissen, dass es ein Vorwand ist. Und das ist natürlich die Gefahr für Arbeitskräfte und den Standort Deutschland. Hoher Verwaltungsaufwand und Haftungsrisiken. Bei Verstößen, zum Beispiel gegen dieses Lieferkettengesetz, da drohen Bußgelder von bis zu 8 Millionen Euro oder 2% des Jahresumsatzes sowie zusätzlich zivilrechtliche Klagen. Das heißt, jedes Unternehmen kann dann irgendwann Konkurs anmelden. Und dies belastet vor allem die exportstarken und mittelständisch geprägten Branchen. Unternehmen verlagern dann Teile der Produktion oder verzichten auf Lieferanten aus diesen Risikoländern mit negativen Folgen für deutsche Arbeitsplätze. Also die strengen Vorgaben können Lieferketten verkürzen oder verteuern. Der Verbraucher zahlt dann mehr für die Produkte, die nicht sauberer sind, sondern einfach nur teurer. Das heißt, es ist gar kein Effekt. Es geht nur darum, dass hier mehr Geld transferiert wird zwischen den Lobbyorganisationen und den dranhängenden NGOs mit ihren untergebenen Regierungen, die dann in den Parlamenten sitzen. Das ist ungefähr die richtige Beschreibung. Und das Gesetz schafft vor allem Bürokratie in Deutschland, während globale Konzerne und problematische Lieferanten in anderen Ländern oft unberührt bleiben. Die EU-Anpassung droht die Belastung jetzt noch weiter zu verschärfen.
1: Ja, genau. Und ich will noch mal auf die Beschlüsse zum Krankschreiben kommen. Da haben sich die Hausärzte geäußert und haben dieses Vorhaben scharf kritisiert. nämlich die telefonische Krankschreibung abzuschaffen und eine verpflichtende Vorlage der Krankschreibung ab dem ersten Tag einzuführen. Der Vorsitzende des Hausärzteverbandes, Markus Blumenthal-Bayer, sagt, das sei absolut katastrophal. Wörtlich auf unsere Praxen kommt damit eine riesige Bürokratiewelle zu, die kaum zu bewältigen sein wird. Denn diese Krankschreibungspflicht ab Tag 1 werde dazu führen, dass Millionen zusätzliche Menschen in die Arztpraxen kommen müssten, nur um sich eine Krankschreibung abzuholen, ohne dass das medizinisch irgendeinen Sinn ergibt. Andreas, es ist doch oft so, dass man vielleicht Magen-Darm hat oder einen kleinen Infekt. Man möchte mit dem Infekt nicht in die Arbeit gehen, möchte keine anderen anstecken. Man weiß, es ist nach 2 Tagen wieder vorbei. Nein, jetzt muss man mit dem Infekt in die Arztpraxis rennen und muss sich diesen Stempel holen.
0: Naja, die Problematik ist, hier wird versucht, über diesen Weg des zusätzlichen Bürokratischen, dass man hier versucht, die mangelnde Motivation der Menschen in ihrem Lande zu kompensieren. Ich sag's mal ganz einfach, wenn die Menschen sich schämen müssen, dass sie weiß sind, in welcher Geschichte sie herkommen, dass sie keine nationale Fahne hissen dürfen. Wir haben gerade Canada Day gehabt hier vor ein paar Tagen. Was meint ihr, was hier los ist in Canada Day? Da werde ich angeguckt, wenn ich keine 3 Kanada-Fahnen an meinem Auto habe und in meinem Gesicht keine Kanada-Flagge mir habe einmalen lassen. Da gibt es so Aufkleber, da kann man das so machen. Alle sind stolz, überall, wo ich hinkomme, hängen die Kanada-Fahnen. Man geht überall hin, alle sagen Happy Canada Day, wonderful. Und es ist unglaublich. Und dann sehe ich die Bilder aus Deutschland und denke, um Himmels Willen, wo soll denn die Motivation herkommen? Das Wir-Gefühl. Wir wollen was erreichen. Nein, die Demotivation zeigt sich auch im Krankheitsbild. Und auch in dieser Motivation oder vielmehr Demotivation zu sagen, weißt du, mir geht's nicht so richtig gut, dann bleibe ich heute einfach mal zu Hause. Für wen soll ich das denn machen? Für wen? Wir wissen ganz genau, wenn ich einen Hund hinbekommen möchte, dass er mein Stöckchen holt, dann geht es nicht, indem ich ihn verprügel, wenn er es nicht holt, sondern indem er ein Leckerli bekommt, wenn er es holt. Motivation ist das Entscheidende. Das findet nicht mehr statt und das findet sich auch in diesem Irrsinn und das führt dann immer weiter zu immer verrückteren Blüten. Es ist genügend Geld übrigens da. Der Staat Deutschland ist stinkereich, die Menschen in Deutschland sind bettelarm. Das ist der eigentliche Punkt. Und hier müssten wir an der Stelle umfunktionieren, dann wäre auch sofort wieder Geld da für mehr Ärzte, für entsprechend mehr Bezahlung und so weiter. Aber man geht einfach nicht an die tatsächlichen Probleme ran.
1: Ich möchte mal etwas erwähnen, ein Buch, das wir gestern zum ersten Mal eingestellt haben, werden wir auch die nächste Zeit einstellen. Und zwar immer im Umfeld von kritischen Berichten, was ist mit den Deutschen los? Wir haben heute zum Beispiel ein Video eingestellt, wo die Frage behandelt wird, warum ist Deutschland so hässlich geworden? Da ist ein junger Mann, der Häuserfronten abgefilmt hat, der über alte Bauwerke spricht, die Liebe im Detail zeigt oder zeigen und die Dinge, die jetzt obsolet geworden sind. Und er spricht über die Unfreude des Lebens vieler Menschen in Deutschland. Und es gibt dieses Buch, das wir eben eingestellt haben, das heißt Charakterwäsche. Das stammt von einem konservativen Publizisten und Verleger, Caspar von Schrenck-Notzing. Und er hat das Buch 1965 veröffentlicht. Der Untertitel von Charakterwäsche lautet »Die amerikanische Besatzung in Deutschland und ihre Folgen«. Und es ist eine scharfe Kritik, kann man sagen, an der Umerziehung der Deutschen nach 1945. So, jetzt sagen viele, oh, das war auch nötig und so. Auf der einen Seite stimmt das, auf der anderen Seite werden hier Fakten dargestellt, nämlich wie die Alliierte, vor allem eben amerikanische Reedukationspolitik, als systematische Charakterwäsche der Deutschen vorgenommen wurde, sodass man sich heute über vieles überhaupt nicht mehr wundern muss. Das Ziel dieser Umerziehung, das sagt Schrenck-Notzing, war, den autoritären deutschen Nationalcharakter zu brechen. Du hast gerade über die Fahnen, über die Flaggen gesprochen. Die Grünen, der Vorsitzende der Grünen Jugend sagt, hängt jetzt endlich die scheiß Flaggen wieder ab oder Deutschlandflaggen ab. Ja, und das Ziel der Umerziehung war es eben, diesen autoritären deutschen Nationalcharakter zu brechen und durch ein neues, demokratisch-pazifistisches, das ist auch schon wieder vergessen, selbstkritisches Bewusstsein zu ersetzen. Und Schrenk-Notzing sieht darin eine geistige Entwurzelung, eine Demütigung des deutschen Volkes, Schuldgefühle, also die Kollektivschuld, Umerziehung in Schulen und Medien, die Lizenzvergabe nur an, in Anführung, zuverlässige, eben oft links-rot-grüne Journalisten und eine einseitige Geschichtsschreibung. Und er sagt, die Folgen lauten so, nämlich ein Selbsthass. Geschichtsvergessen, konformistisch ist der deutsche Charakter geworden, verbunden mit übertriebener Political Correctness, mit Ablehnung nationaler Identität und Unterwürfigkeit gegenüber den Siegermächten. Andreas, dieses Buch wurde von ihm 1965 verfasst. Da hat er also diese Dinge im Ansatz offenbar schon erkannt. Glaubst du, dass wenn wir heute die Grünen und Linken, diese ganzen Antideutschen, die Deutschhasser sehen und hören, dass die sich klar sind darüber, dass sie Opfer eines Umerziehungsprozesses geworden sind?
0: Ja, natürlich. Und vor allem, sie sind umerzogen worden, weg von der Vielfalt hin zur Einfalt. Du hast gerade davon gesprochen, was passiert, wenn du durch die Stadt oder durch die Städte Deutschlands gehst, das war das Erste, und da siehst du eben halt die Fassaden der Gebäude und vergleichst sie mal mit den Fassaden aus einer Zeit, wo die Menschen eine Heimatliebe hatten, einen Patriotismus. Patriotismus ist kein Nationalismus, Patriotismus ist die Liebe zur Heimat. Und die Liebe zur Heimat bedeutet nicht die Verachtung der Heimat von anderen. Im Gegenteil, man wünscht sich ja für jeden den Patriotismus. Ich wünsche dem Ägypter Patriotismus, dem Iraner Patriotismus, dem Ukrainer oder dem Polen oder eben halt auch den Amerikaner. Die Problematik liegt darin, bei diesen Vermischungen von diesen ganzen verschiedenen Arten der Eigencharakterlichkeit entsteht im Prinzip keine Addition der verschiedenen Kulturen, sondern eine Subtraktion. Wir können das mal hier sehen, wenn wir hier in Kanada sind. Ich gehe hier durch einen Ort durch und ich sehe mir die Gebäudefassaden an. Jeder kennt auch die Straßen in den USA oder die heutigen Gewerbegebiete in Deutschland, die sind ja mittlerweile genauso geworden. Es sind einheitliche Fassaden, es sind die Umgehungswände eines nutzbaren Raumes. Mehr ist es nicht. Und die Optik spielt überhaupt keine Rolle, außer vielleicht ein paar Leuchtreklamen. Schönheit findet nicht mehr statt. Und die Schönheit auch der Völker, wie sie sind, in ihrer unterschiedlichen Art, wie eine Blumenwiese, wo ich viele verschiedene Farben habe, rote, gelbe, ich sehe gerade wieder auf die violetten Lupinen oder auf Sonnenblumen oder sonst etwas. Alle diese Farben sind in ihrer Einzigartigkeit so wertvoll. Wenn ich jetzt aber sage, wir machen eine Vermischungspolitik, indem wir alle Pflanzen miteinander kreuz und quer kreuzen, dann entsteht eine neue Farbe, die ist braun, und das werden alle Farben sein. Das hat Goethe schon festgestellt bei seinen Farbspielen, als er gesagt hat, die Komplementärfarben Rot, Gelb und Blau zusammen vermischt ergeben wieder braun. Und jetzt sind wir wieder bei Schrenk-Notzing bei der Charakterwäsche. Genau das hat er damals natürlich schon erkannt und auch nicht als erstes, denn wir haben gesehen, wenn zum Beispiel der Nationalstolz, nicht der Nationalismus, wenn der im Prinzip verloren geht hin zur Ideologie. Wir haben ja eine Flaggenkultur, wenn man das Kultur nennen darf. Die Regenbogenflagge ist eine ideologische Flagge. Genau wie wir ideologische Flaggen hatten damals eben halt auch zum Beispiel in der dunkelsten Zeit der Geschichte. Das waren nicht die nationalen Fahnen, sondern das waren ideologische Fahnen. Und die sind nicht rumgelaufen damals zum Beispiel und haben gesagt, das ist alles ganz böse und wir wollen alle vernichten, sondern wir sind die Guten, wir wollen die Freiheit und so weiter. Das sind eben halt die Methoden. Und im Nachhinein wird man über die Regenbogenflagge merken, dass es sich um ein Faschismus-Symbol handelte, welches natürlich unter dem Deckmantel des Guten, der Freiheit, der Vielfalt und so weiter, aber wie ich gerade schon ausgeführt habe, genau das Gegenteil steckt dahinter. Und das ist das, was uns völlig abhanden gekommen ist, dieses freie Denken.
1: Und das hört auch auf jetzt vor dem AfD-Bundesparteitag in Erfurt. Der findet ab morgen statt, morgen und übermorgen, in der Messe in Erfurt. Und da haben sich zahlreiche gegen Protestgruppen angemeldet. Man wundert sich. Also, es heißt, dass bis zu 50.000 Demonstranten erwartet werden in dem beschaulichen, hübschen Erfurt. Und wer kommt da alles so angereist? Ich will mal da ein paar Namen nennen. Das breite Bündnis Zusammenstehen. Dazu gehören die Gewerkschaften, die Kirchen, die Wohlfahrtsverbände, die Sportvereine, die Parteien, da gehören die Linken, die Grünen, Teile der SPD dazu, Menschenrechtsinitiativen, zivilgesellschaftliche Gruppen und sie alle rufen zu friedlichen Demonstrationen und Kundgebungen auf und das radikalere Bündnis widersetzen. Naja, die wollen jetzt nicht so friedlich sein. Das sind nämlich linke Aktivisten und antifanale Gruppen. Bei Indymedia wird schon lange getrommelt. Man plant Blockaden der Zufahrtswege zur Messe. Und man plant vor allem, das ist angekündigt worden, wir werden die Dächer besetzen. Andreas, was kommt bei dir auf, wenn du solche Sätze hörst?
0: Naja, wir wollen die Dächer besetzen. Das erinnert mich natürlich so an die Farbenrevolutionen, zum Beispiel in Ägypten, als die US-amerikanischen Geheimdienste in Kairo oben bei den großen Demonstrationen gegen das System dann auf den Dächern gelegen hat, oder 2014 bei denselben amerikanischen Geheimdiensten die Scharfschützen auf den Dächern in Kiew gelegen haben und haben dann in beide Richtungen in die Demonstrationsgruppen geschossen. Ja, die Vertreter des Systems und die gegnerischen. Nein, ich sag nur einfach, dass du hast gefragt, was mir durch den Kopf geht. Und das geht mir durch den Kopf. Das sind ja die ersten Schritte. Und ich bin tief erschrocken, wenn ich mir ansehe, wie im Rahmen der Weimarer Republik sich etwas zusammengetan hat unter dem Deckmantel des Guten, unter dem Deckmantel einer anderen Fahne. Heute ist es eben halt die Regenbogenfahne. Wenn da beispielsweise gesagt wird, wir dürfen uns über Recht und Gesetz wegsetzen, wir dürfen kriminell werden, wir dürfen sogar Gewalt anwenden. Es sind Gewaltaufrufe und das Ganze wird noch mitfinanziert über NGOs, die wiederum direkt oder indirekt über Steuergelder finanziert werden. Das heißt, wir sind gerade auf der schiefen Ebene in Richtung einer Diktatur abgerutscht, indem wir eine demokratisch gewählte Partei, der ungefähr ein Drittel mindestens der Bevölkerung im Prinzip gesagt hat, wir wollen die haben, wir brauchen eine Veränderung im Rahmen der demokratischen Prinzipien, dass man denen das gesetzlich vorgeschriebene Instrument eines Parteitags verwehrt. Also hier haben wir einen Aufruf der Schande, einen Aufruf letztendlich gegen Staatsrechtlichkeit und gegen Demokratie durch diese linken Organisationen. Und das erinnert mich wirklich an die dunkelsten Zeiten.
1: Mich erinnert das auch an den G7 oder G20 in Hamburg 2000. Oh, ich weiß gar nicht mehr, wann das war. Ich war nämlich zu der Zeit selber in Hamburg und habe mich auch, ehrlich gesagt, nur noch im Hotel verbarrikadiert, weil das sehr unangenehm war, diese ganze Energie über Hamburg. Und jetzt also Erfurt. Die Polizei ist mit tausenden Einsatzkräften vor Ort und über 30 Versammlungen und Aktionen sind angemeldet. Jetzt kommt eine Nachricht, die sehr merkwürdig mir erscheint. Der Bund hat seit 2020 mindestens 8,3 Millionen Euro Steuergelder gezahlt an solche Organisationen, Vereine und Initiativen, die den Aufruf zusammenstehen gegen den AfD-Parteitag in Erfurt unterstützen. Man fragt sich, wie kann der Staat Proteste fördern? Denn wenn man sich das im Einzelnen anschaut, dann sind das doch sehr bewusste Gelder, die da vergeben werden. Über Projektförderungen zum Beispiel aus verschiedenen Ministerien, Familien, Innen-, Justizministerium oder für Demokratiestärkung, Extremismusprävention heißen die Titel, die Schlagworte, die Zivilgesellschaft gegen Rechtsextremismus. Und diese geförderten Gruppen positionieren sich hier explizit gegen die AfD und rufen zu Blockaden auf. Und die Regierung, Andreas, die sieht das als legitime Förderung von Zivilgesellschaft und will diese konkreten Proteste nicht bewerten. Also es findet keine Prüfung statt. Es findet auch keine Prüfung statt, wie viel Steuergelder direkt für diese Blockaden fließen. Und das heißt ja, Millionen Steuergelder werden da für diese Proteste und Kampagnen benutzt.
0: Ja, das ist einfach nur noch erschreckend, was wir hier haben. Und wir sehen, dass hier gekämpft wird um die eigenen Pfründe, nämlich der bestehenden Parteien und vor allem aus Angst. Weil die Parteienvertreter Angst davor haben, dass eine staatsrechtlich demokratische Partei an die Macht kommen könnte, die dann zum Beispiel sagt, wir müssen, wenn wir wissen, dass kriminelle Straftaten im Raum standen, müssen wir sie formaljuristisch prüfen und es gilt natürlich die Unschuldsvermutung. Aber auch eine Unschuldsvermutung kann zu Verhaftungen führen und zu Inhaftierungen führen, wenn sich herausstellt, dass die Unschuld eben halt falsch vermutet war und Straftaten waren. Ich denke an Corona, ich denke an die ganzen kriminellen Machenschaften mit Deep States und so weiter, Korruption und so weiter. Und wenn dann die AfD anfangen würde, dort aufzuräumen, dann besteht die große Gefahr, dass einige der heutigen Politiker in Amt und Würden plötzlich gesiebte Luft atmen müssen. Aus dieser Angst heraus zieht man alles hinter. Und wenn dann auch noch zum Beispiel Sachsen-Anhalt sagt, wir wollen den Medienstaatsvertrag aufkündigen, der übrigens 2 Jahre Kündigungsfrist hat, die können nicht sofort sagen, ab morgen ist Ende. Aber dann würde man ein Rechtsverfahren dann laufen lassen. Das reicht jetzt schon alles aus. Die hängen jetzt alle zusammen. Wir sehen eine Riesenbande an Komplizenschaft, die in diesem Regime agierte in den letzten Jahrzehnten. Und die wehren sich jetzt gegen Aufklärung.
1: Wir wollen noch mal die Umfragezahlen der Parteien uns anschauen. Wir reden mit der AfD über eine Partei, die bei den letzten Umfragen Verian, also Mnet, Infratest DiMa, Forsa und Insa zwischen 27 und 29% liegt, ist damit auch klar stärkste Kraft in Deutschland und liegt 4 bis 6 Punkte vor der Union, also vor CDU, CSU, die bei 22% festhängt. Und diese Werte sind seit Wochen und Monaten relativ stabil. Und wir reden jetzt darüber, dass all diese Aktionen gestartet werden gegen eine Partei, die klar stärkste Kraft in Deutschland ist. Andreas, da kann man doch von einer Missachtung gegen den Bürgerwillen sprechen.
0: Zumal was besonders erwähnenswert ist, dass die Menschen, die die AfD jetzt wählen, natürlich einen besonders schweren Weg gehen. Sie stellen sich nämlich gegen alle Veröffentlichungen, gegen die Medien, gegen alle Freundschaften. Sie sind bereit, im Prinzip sich zumindest innerlich anspucken zu lassen von irgendwelchen Freunden, weil die sagen, das ist ja ein Rechter. So, trotz der gesamten Medienkampagne und Manipulation hat sich eine Gruppe von einem Drittel herausgebildet, die gesagt haben, es reicht. Menschenrechte bedeutet, dass auch ein Deutscher das Recht hat, nicht abgestochen zu werden. Er das Recht hat, nicht vergewaltigt zu werden. Er das Recht hat, ein friedliches Leben zu führen. Er das Recht hat, zu sagen, ich möchte nicht, dass brutale Kriege finanziert werden, die unter fragwürdigen, Umständen zustande kamen und mit uns überhaupt nichts zu tun haben. Alle diese Dinge hier sind eine große, eine Masse an Informationen und die Selbstdenker werden immer größer. Wenn ich sehe, wie News, Apollo und viele andere immer noch dabei sind und versuchen im Prinzip da auch eine neue Veränderung reinzubringen. Wenn ich sehe, wie die Videoklicks nach oben gehen, dann sehe ich natürlich auch mit einer Genugtuung, und das soll auf keinen Fall in irgendeiner Form wie so eine Rachegefühl sein, sehe ich, dass endlich wieder eine Klarheit reinkommt und viele Menschen sich wehren. Hätten wir Medien, die sich anders positionieren würden, objektiv über die AfD berichten würden und in den Talkshows hätten wir eine ausgewogene Zusammensetzung von Parteienvertretern, dann wären die wahrscheinlich schon bei 50%. Trotz alledem sind sie so hoch.
1: Wir haben Medien, die unabhängig berichten. Das sind Tichy, das sind die Kollegen von News und von Apollo News und wie sie alle heißen, wir ja auch, zählen uns dazu, wobei wir ja nicht so wichtig sind und da nicht im großen Fernsehen auftreten, aber hier so unsere kleine Gruppe von Menschen seit Jahren hier durch die Themen führen. Wenn man sich das anschaut, wer bei diesen Fördersummen dabei ist, und die können noch steigen, heißt es offiziell, ich sag euch mal so ein paar Namen, dass ihr wisst, wer alles gegen die AfD die Proteste unterstützt. Die Naturfreunde Thüringen.
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3: 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Die russische Journalistin Margarita Simonyan hat in einem Interview mit dem Chefredakteur der Weltwoche, Roger Köppel, Europa für die Spannungen mit Russland verantwortlich gemacht. Es ist Europa, das Russland zerstört, während wir nichts gegen Europa unternommen haben, sagte die Journalistin. Auf die Frage nach der Verantwortung Moskaus für einen möglichen nuklearen Armageddon oder eine militärische Apokalypse in Europa entgegnete Simonyan, keine russischen Raketen, Panzer oder Kampfjets seien in den vergangenen Jahren nach Europa gelangt. Gleichzeitig seien tausende europäische Waffen gegen Russland eingesetzt worden. Der tschechische Ministerpräsident Andrej Babiš hat mitgeteilt, dass Tschechien sich nicht am militärischen Hilfspaket für die Ukraine beteiligen werde. Es soll einen Umfang von 70 Milliarden Euro haben. Die NATO-Mitglieder hatten der Ukraine diesen Betrag für das Jahr 2026 bei dem Gipfel des Bündnisses in Ankara zugesagt. Sie sagten dem Land außerdem eine Unterstützung in mindestens gleicher Höhe für 2027 zu. Babiš kritisierte die Ausrichtung des Gipfels und erklärte, alle sprechen über Krieg, alle sprechen über Aufrüstung und gestern habe ich nicht ein einziges Mal das Wort Frieden gehört. Bundestagsabgeordnete ordern durchschnittlich 10 iPhones auf Steuerzahlerkosten. 950 iPhones, 420 iPads und Kosten von fast 1,5 Millionen Euro. Der Bund der Steuerzahler kritisiert die Ausgabenpraxis im Bundestag scharf. Auffällig ist der Zeitpunkt vieler Bestellungen. 43,5% aller Geräte wurden erst im letzten Quartal des letzten Jahres angeschafft. Also zwischen Oktober und Dezember pünktlich zum Weihnachtsfest. Denn viele der Geräte wurden laut Insidern an Verwandte verschenkt. 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
1: Dabei ist, und die können noch steigen, heißt es offiziell. Ich sag euch mal so ein paar Namen, dass ihr wisst, wer alles gegen die AfD die Proteste unterstützt. Die Naturfreunde Thüringen, der Landesjugendring Thüringen, der BUND Thüringen, Der Kinderschutzbund Landesverband Thüringen. Dazu kommen weitere Empfänger, Migranetz Thüringen, Evangelischer Kirchenkreis Erfurt und so weiter und so fort. Oh, darf der Staat das?
0: Nein, das darf er natürlich nicht, aber man muss sich darüber im Klaren sein. Diese heutigen jungen Menschen, die zwischen 20 und 40 sind, gehören schon zu der abgerichteten, indoktrinierten Gruppe der Menschen. Und die richten noch härter die noch Nachfolgenden ab, die Kinder und Jugendlichen. Und das ist das Problem. Sie fühlen sich im Recht, weil sie mit einem Moralismus auftreten, nicht mehr mit Sachverstand, sondern mit Moralismus. Aber deshalb gibt es ja einen Rechtsstaat. Und der renommierte Staatsrechtler Volker Böhmer Nessler, der bewertet die Vergabe dieser öffentlichen Fördermittel an Organisationen, die gezielt zu Protesten gegen die Konkurrenzpartei gewissermaßen finanziert wird, klar als rechtswidrig. Natürlich. Ganz klar. Also, die juristische Begründung, der Staat unterliegt der Neutralitätspflicht nach Artikel 3 Grundgesetz. Das ist die Chancengleichheit der Parteien und das Demokratieprinzip, was dort geregelt wird. Und er darf keine einseitige politische Einflussnahme auf den Parteienwettbewerb betreiben. Der Staat. Das macht er aber. Öffentliche Gelder für Demokratiestärkung oder Extremismusprävention dürfen nicht zweckentfremdet werden, um eine legale Partei gezielt zu bekämpfen. Nochmal, die AfD ist eine legale demokratische Partei. Wäre sie illegal, wie zum Beispiel viele Asylanten, das ist ja, da geht es ja um das Frage, wirklich ist es legal oder illegal, dann hätte man diese AfD sofort verbieten müssen, dann wäre sie auch nach ihren langen Prüfungsverfahren, bevor sie überhaupt zur Wahl zugelassen wären, nie zugelassen worden. Aber es gibt keine Indizien und auch schon gar keinen Beweis und auch gar keinen Prozess dafür, dass es sich um eine extremistische Partei handelt. Öffentliche Gelder für Demokratiestärkung dürfen also nicht zweckentfremdet werden. Eine solche Förderung, wie sie gerade stattfindet, verstößt gegen das Verbot der parteipolitischen Instrumentalisierung staatlicher Mittel und verletzt die Chancengleichheit im politischen Wettbewerb. Man muss noch mal wissen, der Staat investiert also nicht ins Parlament, wo beispielsweise die Parlamentarier ihre unterschiedlichen Meinungen kundtun, sich streiten und so weiter und vielleicht einen Kompromiss finden oder auch nicht, aber mit Respekt umgehen. Das findet nicht statt. Man geht an Terrorismus erinnernde sogenannte NGOs, die eigentlich GOs sind, nämlich sie sind eigentlich in der Regierung und vertreten offenbar ganz andere Interessen. Und der Böhme Nessler, der ist Verfassungsrechtler, der fordert eine Prüfung der Vergabepraxis, zum Beispiel durch das Familienministerium. Bisher hat die Regierung eine solche Prüfung nicht bestätigt. Also Böhme Nessler sieht hier einen klaren Verstoß gegen Verfassungsgrundsätze. Der Staat darf nicht mit Steuergeld einseitig eine Seite im politischen Streit aufrüsten. Das tut er aber.
1: Ja, und darüber könnte man noch stundenlang sprechen, was vielleicht nicht ganz unwichtig ist, dass auch an Berliner Unis gegen die AfD heftig mobilisiert wird, nämlich zum Beispiel an der HU, an der TU und an der FU, also Humboldt-Universität, Technische Universität und die angeblich Freie Universität. Da sind studentische Gruppen, die organisieren Blockadetrainings, Bustickets und Proteste eben auch gegen diesen AfD-Parteitag in Erfurt mit dem Ziel, der Partei die Räume wegzunehmen und sie nicht zu normalisieren. Ich muss an Schrenk-Notzing und die Charakterwäsche denken. Ja. Und da sind natürlich auch Politiker dabei, zum Beispiel von den Linken, Ferhat Kocak, tritt da auf Hochschulveranstaltungen auf, wirbt für Widerstand gegen die AfD. Die Technische Uni Berlin geriet in die Kritik, weil sie bei einem Kongress mit AfD-kritischen Veranstaltungen juristischen Druck bekam und einige Programmpunkte dann anpassen oder auslagern ließ. Andreas, das heißt, die Indoktrinierung in den Bildungsstätten, in den Schulen vielleicht ja dann auch, da gibt es ja auch schon Beispiele, versucht eben die Umerziehung der Deutschen nachhaltig zu gestalten.
0: Die Umerziehung findet insofern statt, die Ideologie wird abgerichtet und du darfst mit keinen anderen mehr reden. Der anderer Meinung ist, der ist nämlich der Böse, der ist moralisch verwerflich, mit dem darfst du nicht reden. Und warum macht man das System so? Weil man Angst hat, dass wenn sie reden, nämlich zu dem Schluss kommen, Moment mal, der hat ja auch Argumente, die vielleicht ganz interessant sein könnte. Das spiegelt sich ja in der gesamten Politik wider. Wenn ich zum Beispiel höre, dass ein Herr Bundeskanzler Merz sagt, wir dürfen nicht ein Wort mit Putin reden, nicht mit den Russen reden. Gucken wir uns dagegen mal an, die Kriegsführung von Donald Trump. Der führt einen Krieg gegen den Iran. Da fliegen Bomben auf beiden Seiten. Aber Trump ist in Gespräch mit den Mullahs dort in Teheran. Das findet hier eben nicht mehr statt. Die Linken haben vor einem Angst, vor der Diskussion. Angst vor Argumenten. Sie verstecken sich hinter ihrer Ideologie, werden verdummt, werden auf einseitig getrimmt, gucken im Prinzip durch ein Teleobjektiv und da hinten ist dann eben halt die Partei. Die Partei hat immer recht und das war's. Und die AfD beklagt zu Recht natürlich, an Hochschulen systematisch ausgeschlossen zu werden. Zum Beispiel bei Podiumsdiskussionen. Studenten berichten von einseitiger politischer Atmosphäre, Plakaten gegen die AfD und einem Klima, in dem abweichende Meinungen unterdrückt werden. Mit anderen Worten, in den Universitäten in Berlin ist die Wissenschaft ausgeschlossen worden und es geht jetzt um eine ganz klare Richtlinie, nach der die Ideologie abgefeiert werden soll. Punkt. Das ist ein Armutszeugnis und mir tut es leid, dass eine Humboldt-Universität mit ihrem Namen Humboldt dort so leiden muss, dass solche extremistischen Regimes da mittlerweile Einhalt gefunden haben.
1: Die SPD vergleicht den AfD-Parteitag. Wir machen das so ausführlich, ihr Lieben, weil es wird wahrscheinlich ab morgen einiges zu erwarten sein. Und es ist immer gut, ein paar Hintergründe im Kopf zu haben. Die SPD vergleicht diesen AfD-Parteitag mit der NSDAP und mit Adolf Hitler und mobilisiert ebenfalls zu Protesten in Erfurt. Nun, auf ihrem offiziellen Instagram-Kanal haben sie das veröffentlicht, und zwar Grafiken, in denen sie den Parteitag einer zugelassenen Oppositionspartei direkt neben die NSDAP stellen. Und offiziell heißt es bei der SPD, am 4. Juli hält die AfD ihren Parteitag in Erfurt ab, exakt 100 Jahre nach dem Reichsparteitag von Hitler und seiner NSDAP im benachbarten Weimar. Und weiter heißt es, doch die AfD setzt nicht nur auf rechtsextreme Symbolik, sondern auch auf rechtsextreme Politik. Aber sie liefern keinen Beleg dafür, dass die AfD diesen Termin bewusst gewählt haben könnte. Und und ich habe dann mal nachgefragt, wer bei der SPD, ich meine, wenn man sagt, die SPD sagt, da stecken ja immer Menschen dahinter. Es muss wohl gewesen sein, Herr Mützenich, der ehemalige Fraktionsvorsitzende SPD, Rolf Mützenich, der hat gesagt, wörtlich, dieses Parteitagsdatum reiht sich ein in die Behauptung, der Nationalsozialismus sei ein Vogelschiss in der deutschen Geschichte gewesen. Ja, Alexander Gauland hatte so etwas mal unter anderem gesagt. Andreas, ist das Geschichtsklitterung?
0: Ja, also es ist eine so absurde Geschichte. Wenn ich höre, das Datum 4. Juli, das Erste, was mir durchschießt durch den Kopf, ist die amerikanische Freiheitserklärung, die Unabhängigkeitserklärung der Amerikaner. Und am 4. Juli in diesem Jahr ist das 250. Jubiläum der US-Unabhängigkeitserklärung. Das ist ein historisches Datum. Natürlich finde ich auch beispielsweise am 4. Juli, das was weiß ich, in Minden-Ost in einem Bauernverband Stachelbeertorte gegessen wurde und dabei eine NSDAP-Flagge gehisst wurde. Und wir sagen können, aha, aus dem Grunde haben sie das gemacht. Hätten sie das machen wollen, so wie man da hier unterstellt, wie man sich an den Haaren herbeizieht, dann hätte man doch nicht Erfurt genommen, sondern Weimar. Das macht doch gar keinen Sinn. Niemand hat darüber jemals was gesagt, aber man kann natürlich bei solchen Aktivitäten von extremistischen Parteien wie der NSDAP natürlich jedes Datum nehmen und findet irgendeine Eigenschaft, die genau an diesem Datum irgendwann mal gelaufen ist. Es ist wirklich nicht auszuhalten, mit was für einer Arroganz ihre eigenen Wähler und Menschen für dumm gehalten werden und es offenbar sogar gelingt. Und wenn ich mir vorstelle, dass da studierte Menschen in den Universitäten sein wollen, die auch über einen gewissen Bildungsgrad verfügen und sich dann mit solchen billigsten Parolen abspeisen lassen, dann wird mir Angst und Bang und ich denke, okay, die Zeit der großen Dichter und Denker in Deutschland scheint vorbei zu sein.
1: Ja, und wenn wir uns dieses Aktionsbündnis Widersetzen nochmal angucken, die Aktivisten wurden geschult vor diesem AfD-Bundesparteitag in Erfurt und zwar für Haustürgespräche. Und dabei will man die Einwohner nach ihrer vermuteten Haltung fragen beziehungsweise Haltung zur AfD in verschiedene Kategorien einteilen. Das hat der Spiegel berichtet. Und als AfD-Wähler eingeordnete Bürger gelten demnach als nicht unsere Zielgruppe. Ich könnte mir vorstellen, dass die auch nicht zu dieser Zielgruppe gehören möchten. Und da gibt es noch ein Video, ein Gespräch zwischen Max Mannhardt von Apollo News und Norbert Bolz, dem Philosophen. Und die sprechen über diese geplante Blockade des AfD-Parteitags in Erfurt ab morgen. Und da fällt unter anderem von, ich glaube, Max Mannhardt war es, der Satz, Erfurt wird brennen. Und die beiden sehen in den geplanten Massenblockaden durch eben diese linken Bündnisse einen gefährlichen Höhepunkt der Anti-AfD-Strategie. Andreas, wenn linksextreme Gruppen ankündigen, mit Zehntausenden die Zufahrt zum Parteitag lahmlegen zu wollen, auch unter Inkaufnahme von Gewalt und Rechtsbrüchen, könnten die beiden recht haben.
0: Das ist reiner Terror, der hier beschrieben wird. Also mir ist noch mal klar geworden, gerade wie ich das so sagte, am 4. Juli 1776 ist die Unabhängigkeitserklärung der USA ausgerufen worden. Und genau zum 250. Jahrestag der Freiheit der Unabhängigkeitserklärung der USA findet in Deutschland ein System statt, eine Straftat, ein Terroraufruf gegen eine demokratische Partei, der sehr, sehr stark daran erinnert an Strukturen, die wir eben halt mit der dunkelsten Zeit in Verbindung bringen. Ich finde das erschreckend, was hier für eine Symbolik mitschwingt, eine Symbolik gegen Deutschland.
1: Ja, und wir haben dieses Video eingestellt, ihr könnt euch das anschauen. Wir können ehrlich gesagt, wir werden auch heute in den Abendgedanken sprechen über gute Energien, die wir in die Welt setzen können, tatsächlich auch durch Gebete. Und das ist auch etwas, was wir tun sollten. Wir sollten förderliche Gedanken dahin schicken. Andreas, ganz kurz, wir wechseln jetzt mal das Thema. Herr Wadefuhl ist in Brasilien und er beklagt sich. Er beklagt sich nämlich über die Deutschen, weil er ist da in Sao Paulo, eine Stadt, die du auch kürzlich besucht hast. Und er spricht davon, dass er ausländische Fachkräfte wieder mal anwerben möchte. Und in diesem Zusammenhang thematisiert er problematische, wörtlich Überreaktionen von Deutschen auf Zuwanderung und sagt, die Fremdenfeindlichkeit dürfe nicht dazu führen, qualifizierte Zuwanderer abzuschrecken. Also mein erster Begriff, der mir in den Kopf kam, war Nestbeschmutzung.
0: Ja, the show must go on. Er zieht es einfach gnadenlos weiter durch. Aber nicht nur, dass er die Deutschen zum Eigenhass bringt, er bringt auch das Ausland gegen den Deutschen, in den deutschen Hass, indem er sich selbst hinstellt, diese Dinge diskutiert. Er diskutiert mit keinem Wort, dass zum Beispiel in Südafrika beispielsweise die Menschen dort auf die Straßen gehen und andere schwarze Bewohner des Kontinents, die nicht Südafrikaner sind, aus ihrem Land zu treiben und mit Gewalt dort eben halt loswerden zu wollen, damit sie ihre Arbeitsplätze erhalten können. Das ist eine Form von Rassismus beispielsweise innerhalb derselben Hautfarbe sogar. Das ist interessant, das Ganze. Diese Argumentation, Deutschland immer schlecht, ich glaube, es gibt kein so freundschaftliches, also gerade was nachbarschaftliches und auch einladungsfreudiges Land, wie die Deutschen es sind und auch waren um es mal ganz deutlich zu sagen, natürlich nicht immer. Es gab dunkle, schwere Geschichten dazwischen. Aber das ist der entscheidende Punkt dabei. Und jetzt läuft der Außenminister und beschmutzt Deutschland mit solchen Aussagen. Es ist widerlich, schäbig und man kann sich als Deutscher davon nur distanzieren.
1: Tja.
0: Aber ich bin ja kein Deutscher.
1: Nein, du bist kein Deutscher. Du warst es aber mal.
0: Ja, ich war es, ja.
1: Ja. Und im Herzen schlägt doch immer noch etwas sehr in diese Richtung.
0: Der Geist ja, aber nicht mehr die Staatsbürgerschaft.
1: Genau. So, wir wollen zum Schluss noch zu einem Thema kommen. Andreas, Zero Hedge, das ist ein amerikanisches Portal, das übrigens auch Zugang hat zu Presseveranstaltungen im Weißen Haus. Früher waren die nur gelitten als, als auch Nestbeschmutzer, weil sie eben freie Presse sind. Die beschreiben in einem Artikel, einem aktuellen Artikel, das drohende Scheitern des Prince William Digital Gateway in Prince William County, Virginia. Ich habe es mal zusammengefasst. Das ist eins der ambitioniertesten Rechenzentrumsprojekte der Welt. Und aus der kritischen Perspektive gegenüber dem KI-Hype insgesamt zeigt dieser Vorfall, wie überzogene Erwartungen an künstliche Intelligenz zu massiven, ressourcenfressenden Infrastrukturprojekten führen. Und diese Erwartungen scheitern schlicht an den realen Gesellschaften.